saurer Most hat's da jetzt geheißen bei der Schnapsidee. Naja, Schnaps und Most vertragt sich, was ich aus eigener Erfahrung sagen kann, nicht so sonderlich gut miteinander. Aber mit dem wollen wir uns nicht länger damit beschäftigen. Es geht natürlich um die Musik. Die Gruppe Schnapsidee ist eine sechsköpfige Tanzelmusikgruppe aus dem Ybbstal, die alpenländische Volksmusik mit böhmischer Polka, oberkleiner Stil und modernen Elementen verbindet. Bekannt ist die Gruppe für ihre energiegeladenen Auftritte und Eigenkompositionen. Ein neues Album haben sie aufgenommen. Das hat den Namen Volkstümliches Tanzorchester. Und davon werden wir in der Stunde einige Stücke spielen. Martin Eckmann, der Bandpapa, wie bei der Homepage beschrieben ist, wird mein heutiger Gesprächsgast sein. Einiges rund um den Tonträger und über die Gruppen wird er uns erzählen. Jetzt spielen wir nur Stück an, hätte ich gesagt. Und auf geht's!

0: Auf geht's, hat's jetzt geheißen von der Schnapsidee. Und jetzt darf ich meinen Gesprächsgast in Martin herzlich begrüßen. Servus Martin.
1: Servus Christi.
0: Stell dich den Hörerinnen und Hörern bitte kurz vor.
1: Danke, dass ich das machen darf. Danke für die Einladung für das Interview. Ich bin der Martin Eckmann, wie du schon gesagt hast, der Bandpapa von der Schnapsidee. Ich bin vor 4 Jahren als neues Mitglied dazugekommen. Die anderen spielen mittlerweile schon 15 Jahre miteinander in dem Ensemble. Und in den letzten 4 Jahren habe ich mit meiner Tuba und mit meinen Arrangements die Tanzlmusik nochmal ein bisschen aufpolieren können. Und ich glaube, so wie wir jetzt da stehen, das kann sich wirklich anhören und aussehen lassen.
0: Hast du in den letzten Tagen auch einige Mostkosten besucht?
1: Ich muss ehrlich gesagt gestehen, ich bin ein Biertrinker. Meine Frau kommt da aus Deutschland, aus der Region der dichtesten, der größten Brauereidichte. Das heißt, ein Most, das geht mir eher auf, wenn ich im Mostviertel auf Besuch bin.
0: Da sind wir sich einig, wir zwei. Woher kommt bei dir die Liebe zur Musik?
1: Ich kann es dir ganz ehrlich gesagt nicht so sagen. Irgendwie tat das ja alles Knolling. Mein Papa war bei der Blasmusik. Mein Papa hat selber auch Tanzmusik gespielt. Spielt auch immer noch Klarinetten. Aber bei mir hat sich dann alles noch mit Draht, wie ich das Tuberspielen angefangen habe. Eigentlich muss ich sagen, wie mein Papa das Tuberspielen angefangen hat. Der hat bei der Blaskapelle dann gewechselt auf Tuba. Und auf einmal war das Instrument bei uns daheim. Und dann hat es nicht lang gedauert. Und dann habe ich mehr Tuba gespielt als der Papa. Und dann habe ich auch noch dazu einen super Musikunterricht gehabt. Ich bin ins Musikgymnasium gegangen, im Stiftsgymnasium Admont. Da haben wir einen ganzen strengen Musiktheorie-Lehrer gehabt. Und so habe ich mit 14, 15 eigentlich schon bei den ersten Gruppen alle Sticken selber arrangiert. Dann später bei der Militärmusik Sticken für Tuba-Quartett arrangiert. Und so hat sich das alles immer weitergegeben. Also das Spielen allein ist bei mir eine wichtige Sache, aber auch das Schreiben und das neue Sachen für Besetzungen machen, die vielleicht nicht so üblich sind, das war immer schon ein Steckenpferd von mir, dass man einfach neue Sachen ausprobiert.
0: Spielst du dann außer der Tuba nur welche Instrumente?
1: Das wäre ich von meinen Schülern, ich bin Musikschullehrer, auch regelmäßig gefragt. Ich sage, jedes Instrument, was gleich funktioniert wie ein Blechinstrument, da bringe ich ein paar Töne aus. Je größer das Instrument wird, umso besser. Aber das sind meine Hauptinstrumente, ja, Tuba, Posaune und Tenorhorn.
0: Da kannst du ja schon allein fast ein eigenes Orchester aufmachen.
1: Ja.
0: Ja, dann hätte ich gesagt, es ist wieder Zeit für Musik. Jetzt habe ich ausgesucht die Sommerkönigin Polka und darauf folgend habe ich den Hopfgärtner Bayerischen aufgelegt.

0: Das war jetzt der Hopfgärtner Borische von der Gruppenschnaps-Idee. Martin Eckmann ist mein heutiger Gesprächspartner bei der Heimatklang-Sendung von Radio Maria. Wie habt euch ihr mit der Gruppenschnaps-Idee zusammengefunden?
1: Da kann ich jetzt nur von Erzählungen berichten. Wie gesagt, ich bin ja als neues Mitglied. Aber da war schon das eine oder andere Stamperl-Schnapser mit dabei. Und zwar unsere Volksmusiker, der Rit Roland und der Georg Brenn, die haben sich mal beim Musikspielen zusammengesetzt und haben da ein bisschen was getrunken und haben dann gesagt, nein, sie wollen eine Tanzelmusik machen. Und dann haben sie Bläser halt nur dazu gesucht und da haben sie Bläser gefunden aus der Gruppe der Ibstaller Böhmischen außer. Und so sind dann die anderen vier dazugekommen. Am Flügelhorn ist es der Wechslauer Josef und der Martin Hibler, auf der Basstrompeten der Stefan Pleiner und auf der Tuba war es damals der Manfred Hirtenlehner. So haben sie die gefunden und miteinander Tanzelmusik gespielt. Und jetzt sage ich was nach, was mir der Josef vor einer Zeit gesagt hat. Da hat er gesagt, na, sie waren eigentlich immer bei einer in der Umgebung einer von den Ersten. Sie waren einer von den ersten Tanzelmusiken. Dann sind so ein bisschen die Tanzelmusiken gekommen. Dann waren sie die Ersten, die modern gespielt haben. Dann waren sie einer von den Ersten, die mit dem Cajon gespielt haben, mit dem Schlagzeug. Dann waren sie wieder einer von den Ersten, die dann dazu auch noch gesungen haben. Und jetzt mit den modernen Arrangements, da sind wir ziemlich auch als einer von den Ersten dabei gewesen. Und jetzt noch drauf, als Draufgabe sozusagen, zu unserem 15-jährigen Jubiläum spielen wir in einer XL-Besetzung beim Woodstock der Blasmusik. Da haben wir jetzt ein richtig Schlagzeug auch noch dabei.
0: Ja, weil ihr ja gesagt habt, der Name von eurer Gruppe ist eine Schnaps-Idee. Das heißt, trinkt ihr es alle miteinander gerne einen Schnaps oder kommt das eher von dem Kartenspiel von Schnapsen? Weil ich habe gesehen, bei eurer Homepage, da ist ja das Symbol von der Schön drauf, von der Schnapskarten.
1: Also wir kennen schon alle Bauernschnapsen, das ist ja relativ lustig und wird recht lang zelebriert, wenn wir es einmal tun. Aber natürlich, das Schöne ist, wenn wir wohin kommen, dann sind die Getränkebestellungen eher relativ einfach, weil jeder von uns gerne mal ein gutes Glas Bier oder einen Wein oder halt auch einen Schnaps trinkt.
0: Zu einem Bauernschnapser dazu, dann ein Stamperl-Schnaps auch dazu.
1: Naja, wann schon, dann schon.
0: Wie haben Sie dann die Anfänge gestaltet von der Gruppe, was du uns da berichten kannst, auch von der Zeit, was du weißt, obwohl du noch nicht so lange dabei bist?
1: Was ich weiß, ja, natürlich, jede Partie, wenn man anfängt, hat ein paar Kinderkrankheiten, so zum Beispiel, da sind einmal Noten vergessen worden, da ist einmal einer zu spät zur Spielerei gekommen. Also ich glaube, alles, was einmal irgendwie schief gehen kann, haben natürlich wir auch alles miterlebt. Da sind wunderbare Spielereien, das verzöhnt man noch, da war ich natürlich noch nicht dabei. Wo sie zum Beispiel hingefahren sind zu einer Spielerei, zu einer Geburtstagsfeier und da waren aber dann nur zwei andere Leute und dann wollten sie schon heimfahren, weil sie irgendwie gehabt haben, dass da der Gratulant, dass der einer irgendwas antun will. Oder natürlich die Klassiker, dass man, wenn es am Samstag zum Spielen war und am Sonntag zum Heimfahren, dass wir erst einmal schauen haben müssen, wo die Musikanten alle untergekommen sind.
0: Und die Musikanten dann alle wieder zusammensuchen.
1: Genau, jetzt, das ist kein Problem mehr. Wir sind jetzt alle mittlerweile glücklich vergeben. Wir sind jetzt alle ein bisschen braver geworden.
0: Das heißt, dann haben die Ehefrauen, wenn die sagen, so jetzt ist es zum Heimgehen, dann wird auch gefolgt.
1: So weit kommt es gar nicht, dass sie das sagen müssen, da folgen wir schon, ja. Es ist natürlich ganz klar. Das Leben von einer Musikerfrau, da wird ja jede, die das hört, wird da einschlagen können. Das ist natürlich nicht ganz so einfach, weil am Wochenende sind wir natürlich unterwegs zum Spülen und zum Geld verdienen. Mei, und wenn es dann halt einmal heißt, wir müssen daheim sein, dann ist es halt so.
0: Ja, dann hätte ich gesagt, wir horchen uns jetzt mal einen Walzer an. Das ist der Carolin-Walzer.

0: Vincent, I want it that way. Das war nur eine moderne Nummer draufgespielt auf den Carolin-Walzer. Was hat der Liedtitel jetzt für einen Hintergrund, dass der da drauf ist?
1: Naja, wir sind ja bekannt, wie ich schon gesagt, für unsere modernen Arrangements. Und dann wollte man natürlich schauen, dass auf unserer CD vor allem ein bisschen was oben ist. Wir haben zum Beispiel schon den Hopfgartner-Bayerischen gehört. Das ist ein ganz traditionelles Tiroler Stickel. Dann haben wir Eigenkompositionen gehört. Dann zum Beispiel die Sommerkönigin. Das ist ein ganz neues Volksmusikstickel vom Jamnik Andreas. Und dann haben wir gesagt, naja, wenn wir wo spielen, spielen wir natürlich auch unsere Klassiker. Und da gehört natürlich auch das dazu, dass man das, was wir dann halt auch zur späteren Stunde als Partymusik machen, das gehört dann auch auf die CD auf.
0: Euer Album heißt ja das Volkstümliche Orchester. Wie ist dann zu derer Namensfindung gekommen von dem Album?
1: Das freut uns eigentlich. Wir sind öfters einmal so in Volksmusikkreisen. Der Grund für Diskussionen, weil dann wird so gefragt, sind wir eigentlich nur eine Tanzelmusik oder ist das Volksmusik, was wir machen? Das möchte ich einfach total sagen, nein, also wir bezeichnen uns selber nicht als Volksmusikgruppen. Wir sagen selber, wir sind eigentlich eine kleine Blasmusik mit Volksmusikinstrumenten. Aber dass das natürlich ein bisschen schöner klingt, habe ich mal spontan bei einer Spielerei, habe ich uns angesagt, da ist, wir sind die Schnapsidee, wir sind das volkstümliche Tanzorchester. Und das ist uns dann irgendwie so überblind, das hat uns so gut gefallen, dass wir sagen, na weißt, das passt eigentlich gut, machen wir das auch als CD-Titel.
0: Was zeichnet euren Stil besonders aus, beziehungsweise wie beschreibst du euren Musikstil?
1: Also unsere Bläser, die spielen 15 Jahre schon miteinander zusammen, spielen miteinander in der Bämischen, jeder spielt Blaskapellen. Also unsere Bläser sind schon mal grundsätzlich super gut zusammengespielt. Vor allem auch gerade die alten Stickeln und dann kann man halt neue auch schneller eintrainieren. Das ist einmal sicher ein ganz großer Pluspunkt. Das nächste kann ich selber nicht sagen, weil ich kenne natürlich die Schnapsidee nur, wenn ich selber spiele. Aber es wird mir nachgesagt, dass ich sehr energetisch spiele und dass ich mit dem Tempo gescheit schaue, dass wir halt weitergehen auf der Tuba. Das heißt, eine sehr, wie soll man sagen, eine Tuba-Stimme, die sich in die musikalische Gestaltung sehr einbringt. Das ist sicher auch was bei uns. Unsere Volksmusikleute, die wir dabei haben, der Georg spielt eine super Gitarre, ist ein super Frontman, dort ganz, ganz lässig singen. Das ist sicher auch was, was uns ganz, ganz wichtig ist. Und unser Dr. Roland Ritt, der hat Montanistik studiert, aber wir stünden immer vor als Doktor der Volksmusik. Das ist so ein richtiger, das ist so ein bisschen der Kit, der das alles zusammenhält, weil der ist ganz leise, den merkt man eigentlich gar nicht auf der Bühne, aber der macht mit seiner Quetschen einfach das alles super rund, weil das ganze Vincent und die modernen Stickeln und die Blasmusikmärsche mit CXB verzeichnet, das muss sich wirklich auch einmal andauern, dass sich der das einzieht. Und da ist der Roli sicher ein ganz wichtiger Part für uns, dass das alles so funktionieren kann, wie es funktioniert.
0: Da brauchst du natürlich auch viel Übung vorher, dass man da reinkommt in die Materie.
1: Ja, es ist so, wie man sich vorstellen kann, ein Blech aushilft, tut sich relativ leicht, weil Noten da sind, aber du musst wirklich Leute suchen, die das auf der Quetschen überhaupt spielen können.
0: Da gibt's auch nicht mehr so ganz so recht viel. Ich kann nur von mir da ein wenig sprechen. Bei der einen oder anderen Nummer tue mir ich ab und zu wie begleiten, ein wenig schwer. Ja, das heißt, für euch ist dann Tradition und die neuen Ideen auch sehr, was bei euch in die Musikauswahl sehr mit einfließt.
1: Absolut. Es ist uns eigentlich egal, ob ein Stickel von dort ist oder von da oder der das spielt. Wenn es eine gute Nummer ist, dann wird das gespielt. Also die besten Nummern in den letzten zwei Jahren, die waren auf der anderen Seite ein Mädchen von Pizzerra und Jaus. Dann die Verspänkler spielen wir natürlich auch, das kommt ganz gut an. Aber eine von unseren besten Nummern ist Hans bleibt da von den Kernburm.
0: Ein ganz bekanntes Stickel, das ist auch immer sehr gern gehört. Als nächstes habe ich den Titel GS 1801 ausgesucht. Was heißt das?
1: Freut mich richtig, dass du das fragst. Das ist nämlich ein Marsch, den habe ich für meine Frau komponiert. GS 1801 ist damals ihr Autokennzeichen gewesen. Wie gesagt, die kommt aus Deutschland und wenn sie halt gekommen und gefahren ist, habe ich einfach immer nur gehofft, dass das Auto sicher hin und her bringt. Und jetzt für sie und für ihr Auto und für alle Reisen habe ich den Marsch geschrieben.
0: Gibt es das Autokennzeichen nur oder existiert das schon gar nicht mehr?
1: Nein, das steht nur mehr um und um, weil sie ist mittlerweile einbürgert. Sie ist in Österreich und das Auto ist auch in Österreich angemeldet. Aber natürlich, der Marsch ist ein wunderschönes Andenken dran.
0: Ja, dann machen wir den Tonregler auf und horchen uns den Marsch an.

0: 1000 Years haben wir da jetzt auch noch draufgehört, wieder eine moderne Nummer. Mein Gast ist der Martin Eckmann und jetzt darf ich wieder ein wenig weiter plaudern mit ihm. Was war bisher euer schönstes Erlebnis im Zusammenhang mit der Schnaps-Idee?
1: Sagen wir mal so, ich probiere drei zum Finden, weil es gibt natürlich unzählige. Also eins für mich, die schönste war sicher, letztes Jahr habe ich mit meiner Frau haben wir die kirchliche Hochzeit gefeiert und dort die Schnapsidee ein Weiß in der Kirche gespielt. Wenn deine Freunde für dich ein Weiß spielen zu deiner Hochzeit, das ist halt wirklich, boah, da geht das ganze Haut runter. Was sicher auch immer wieder lässige Sachen sind, ist, wenn wir beim Woodstock der Blasmusik irgendwo spielen oder auch ein Jetzt-Festl, wo wir sich schon wochenlang vorher drauf freuen und dann kommt es einfach so gut an und die Leute haben eine Freude und du selber hast eine Freude und nachher stehst beieinander und trinkst halt ein, zwei, drei Bier. Einfach nur das, dass du das feiern kannst, dass es gut gegangen ist. Das ist auch immer wieder eine super Sache. Und aber auch kleine Momente gibt es auch bei uns, wenn wir zum Beispiel am Anfang vor einem Wochenende, am Freitag oder was, wenn wir alle miteinander in den Bus einsteigen und danach das erste Bier aufmachen und jeder erzählt einmal von seiner Woche und das sind eigentlich auch so, das sind die leisen, aber auch wunderschönen Momente. Also einen konnte ich gar nicht aussuchen.
0: Gibt es auch eine lustige Anekdote aus eurem Musikeralltag oder bei irgendeiner Spülerei oder so eine lustige Geschichte?
1: Nein, das ist natürlich ein Blödsinn. Ja, wo soll ich anfangen, wo soll ich aufhören? Das ist jetzt nicht ganz jugendfrei, aber ich probiere es so ein bisschen zu machen. Wir haben in Bayern draußen eine Spülerei gehabt und sagen wir so, da sind wir ein bisschen angeschlagen hingekommen. Einer von uns, das sage ich jetzt bewusst nicht wer, der ist aufgefordert worden, zwei Stunden vor der Spülerei, dass er sich in den Bus reinlegt, weil er doch schon ein bisschen einen Rausch gehabt hat. Dem anderen, den ist ein kleines Malheur auf der Bühne passiert, wo jetzt, sagen wir mal, die Verdauung ein bisschen mitgespielt hat. Und ja, am nächsten Tag, da haben wir vor die sechs Musikanten, was wir waren, haben wir zwei suchen müssen. Und dann huckt man miteinander im Bus, sind heimgefahren und ein guter Freund hat uns ausgeholfen aus Bayern, der Bauer Hannes. Und der hat nur gesagt, der ein Flügelhahn ist, muss liegen gehen, weil er so einen Rausch hat. Ein anderer, dem passiert so und sowas auf der Bühne, die nächsten zwei müssen suchen am nächsten Tag. Also das ist eine gute Partie, das taugt mir. Also das Mittelding aus gut spielen, sich zusammenreißen, aber dann halt doch, dass nur ein Platz ist für solche Sachen. Und wenn ihr noch mehr Anekdoten wissen wollt, kennt ihr unsere Auftritte, zahlt uns nachher eine Runde Bier und nachher können wir das Buch aufmachen und euch noch was erzählen.
0: Da könnt ihr Geschichten schreiben und dann hoffen wir vielleicht, dass einmal ein Buch rauskommen darf, nicht nur eine CD.
1: Es ist schon eine Trilogie, drei sind schon drei Bücher.
0: Was habt ihr jetzt noch für eine weiteren Projekte und Ziele?
1: Das große Projekt, was jetzt zubekommt, ich habe es eh schon kurz gesagt, wir treten beim Woodstock der Blasmusik auf der Hauptbühne auf, am Samstag um 14 Uhr mit unserem XL-Projekt. Da sind wir noch zwei Bläser dazu und ein Schlagzeuger und wollen sozusagen die bedeutendsten und besten Stickeln von der Schnapsidee, die uns jetzt 15 Jahre lang begleiten, die wollen wir auf der großen Bühne, recht viel größer geht in Blasmusikkreisen eigentlich eh nicht, und mit einer größeren Besetzung, die wollen wir einfach richtig miteinander feiern und freuen sich schon, wenn wir das da oben spielen dürfen und wenn unten die Leute uns auch das zurückgeben, dass es ihnen auch taugt. Das ist auf alle Fälle musikalisch eines von unseren größten Projekte. Dann darf ich sagen, langfristig zum Sehen, schon langsam, was die Frauen sind da, Häuser sind baut, jetzt kommt natürlich das weiter, dass Kinder auch irgendwann schon langsam auf den Weg kommen werden. Und wenn auch jeder das für uns schafft, dass wir noch einige Jahre zusammen so muss ich machen können bei der Schnapsidee. Ich glaube, das ist unser Hauptprojekt, dass wir das irgendwie zusammenbringen und unter den Hut bringen. Und wenn wir das schaffen, dann geht alles andere sowieso auf uns über.

0: Wo kann man euch in dem Jahr nur musikalisch antreffen, außer beim Woodstock der Blasmusik?
1: Wir haben wieder einen gefüllten Terminkalender, den kann man natürlich auf unsere Instagram-Seiten und auf Facebook und auf unserer Homepage und wie das überall heißt, da kann man sich da überall informieren. Es sind wieder Termine dabei in Bayern, es sind Termine dabei in Südtirol, in Oberösterreich, Niederösterreich, der Steiermark. Also wir kennen und sind sehr dankbar, dass wir wieder das ganze Alpenland musikalisch abgrosen dürfen.
0: Ja, da kann man echt im ganzen Land besuchen und hören. Was möchtest du den Hörerinnen und Hörern zum Abschluss nur mitgeben oder möchtest du nur wen grüßen lassen oder nur was sagen?
1: Ja, ich möchte natürlich alle Fans und Freunde der Schnapsidee sehr herzlich begrüßen und danke, dass sie auch zugehört haben. Meine Kollegen, falls sie sich das anhören, natürlich ihre Frauen, ihre Familien, wenn sie sich das anhören. Aber einfach alle, die eine Freude mit irgendeiner Art von Musik haben und die sich auch denken, die Schnapsidee, das oder das Lied oder so wie die sind, das taugt mir. Also jeder, der eine Freude mit uns hat, mit dem haben wir auch eine Freude. Und hat mich einfach gefreut, dass ich da sein habe dürfen.
0: Ja, dann sage ich danke bei dir, dass du die Zeit genommen hast und uns was erzählt hast über die Schnapsidee. Und ich wünsche euch für das kommende Jahr nur alles Gute.
1: Danke vielmals, euch auch alles Gute und gesund bleiben.
0: Dann vierte.
1: Habe ich die Ehre, Dankeschön.
0: Bei uns geht's weiter mit Musik und es erklingt nun der Titel Morgen.

Ja, morgen fange ich ein neues Leben an. Den Satz habe ich schon des Öfteren gesagt, aber leider hat es dann nicht so ganz funktioniert, wie ich mir das gedacht habe. Ich bedanke mich bei euch fürs Zuhören und wünsche euch auch weiterhin viel Freude bei dem weiteren Programm von Radio Maria. Der Marvin Edler verabschiedet sich wieder einmal von dem Platz und wünscht euch noch einen schönen Samstag. Und ich freue mich, wenn wir uns am Dienstag um 17.50 Uhr bei der Stubenmusi-Sendung wiederhören. Ausklingen lassen wir die Sendung mit dem Gruß aus Böhmen.

0: Das war die Sendung Heimatklang vom letzten Samstag um 13 Uhr.
1: Liebe Zuhörer von Radio Maria, wir laden Sie nun ein, mit uns den freudenreichen Rosenkranz zu beten.
2: Im Namen des Vaters und des Sohnes und des Heiligen Geistes.
3: Amen.
2: Ich glaube an Gott, den Vater, den Allmächtigen, den Schöpfer des Himmels und der Erde, und an Jesus Christus, seinen eingeborenen Sohn, unseren Herrn, empfangen durch den Heiligen Geist, geboren von der Jungfrau Maria, gelitten unter Pontius Pilatus, gekreuzigt, gestorben und begraben, hinabgestiegen in das Reich des Todes, am dritten Tage auferstanden von den Toten, aufgefahren in den Himmel. Er sitzt zur Rechten Gottes, des allmächtigen Vaters. Von dort wird er kommen, zu richten die Lebenden und die Toten.
3: Ich glaube an den Heiligen Geist, die heilige katholische Kirche, Gemeinschaft der Heiligen, die Vergebung der Sünden, die Auferstehung der Toten und das ewige Leben. Amen.
2: Vater unser im Himmel, geheiligt werde dein Name, dein Reich komme, dein Wille geschehe wie im Himmel so auf Erden.
3: Unser tägliches Brot gib uns heute und vergib uns unsere Schuld, wie auch wir vergeben unseren Schuldigern. Und führe uns nicht in Versuchung, sondern erlöse uns von dem Bösen. Amen.
2: Gegrüßet seist du, Maria, voll der Gnade, der Herr ist mit dir. Du bist gebenedeit unter den Frauen, und gebenedeit ist die Frucht deines Leibes, Jesus, der in uns den Glauben vermehre.
3: Heilige Maria, Mutter Gottes, bitte für uns Sünder, jetzt und in der Stunde unseres Todes. Amen.
2: Gegrüßet seist du, Maria, voll der Gnade, der Herr ist mit dir. Du bist gebenedeit unter den Frauen, und gebenedeit ist die Frucht deines Leibes, Jesus, der in uns die Hoffnung stärke.
3: Heilige Maria, Mutter Gottes, bitte für uns Sünder, jetzt und in der Stunde unseres Todes. Amen.
2: Gegrüßet seist du, Maria, voll der Gnade, der Herr ist mit dir. Du bist gebenedeit unter den Frauen, und gebenedeit ist die Frucht deines Leibes, Jesus, der in uns die Liebe entzünde.
3: Heilige Maria, Mutter Gottes, bitte für uns Sünder, jetzt und in der Stunde unseres Todes. Amen.
2: Ehre sei dem Vater und dem Sohn und dem Heiligen Geist.
3: Wie im Anfang, so auch jetzt und alle Zeit und in Ewigkeit. Amen.
2: O mein Jesus,
3: verzeih uns unsere Sünden, bewahre uns vor dem Feuer der Hölle, führe alle Seelen in den Himmel, besonders jene, die deiner Barmherzigkeit am meisten bedürfen.

0: erstes freudenreiches Geheimnis. Jesus, den du, o Jungfrau, vom Heiligen Geist empfangen hast. Vater unser im Himmel, geheiligt werde dein Name. Dein Reich komme, dein Wille geschehe wie im Himmel so auf Erden.
1: Unser tägliches Brot gib uns heute und vergib uns unsere Schuld, wie auch wir vergeben unseren Schuldigern. Und führe uns nicht in Versuchung, sondern erlöse uns von dem Bösen. Amen.
0: Gegrüßet seist du, Maria, voll der Gnade, der Herr ist mit dir. Du bist gebenedeit unter den Frauen, und gebenedeit ist die Frucht deines Leibes, Jesus, den du, o Jungfrau, vom Heiligen Geist empfangen hast.
1: Heilige Maria, Mutter Gottes, bitte für uns Sünder, jetzt und in der Stunde unseres Todes. Amen.
0: Gegrüßet seist du, Maria, voll der Gnade, der Herr ist mit dir. Du bist gebenedeit unter den Frauen, und gebenedeit ist die Frucht deines Leibes, Jesus, den du, o Jungfrau, vom Heiligen Geist empfangen hast.
1: Heilige Maria, Mutter Gottes, bitte für uns Sünder, jetzt und in der Stunde unseres Todes. Amen.
0: Gegrüßet seist du, Maria, voll der Gnade, der Herr ist mit dir. Du bist gebenedeit unter den Frauen, und gebenedeit ist die Frucht deines Leibes, Jesus, den du, o Jungfrau, vom Heiligen Geist empfangen hast.
1: Heilige Maria, Mutter Gottes, bitte für uns Sünder, jetzt und in der Stunde unseres Todes. Amen.
0: Gegrüßet seist du, Maria, voll der Gnade, der Herr ist mit dir. Du bist gebenedeit unter den Frauen, und gebenedeit ist die Frucht deines Leibes, Jesus, den du, o Jungfrau, vom Heiligen Geist empfangen hast.
1: Heilige Maria, Mutter Gottes, bitte für uns Sünder, jetzt und in der Stunde unseres Todes. Amen.
0: Gegrüßet seist du, Maria, voll der Gnade, der Herr ist mit dir. Du bist gebenedeit unter den Frauen, und gebenedeit ist die Frucht deines Leibes, Jesus, den du, o Jungfrau, vom Heiligen Geist empfangen hast.
1: Heilige Maria, Mutter Gottes, bitte für uns Sünder, jetzt und in der Stunde unseres Todes. Amen.
0: Gegrüßet seist du, Maria, voll der Gnade, der Herr ist mit dir. Du bist gebenedeit unter den Frauen, und gebenedeit ist die Frucht deines Leibes, Jesus, den du, o Jungfrau, vom Heiligen Geist empfangen hast.
1: Heilige Maria, Mutter Gottes, bitte für uns Sünder, jetzt und in der Stunde unseres Todes. Amen.
0: Gegrüßet seist du, Maria, voll der Gnade, der Herr ist mit dir. Du bist gebenedeit unter den Frauen, und gebenedeit ist die Frucht deines Leibes, Jesus, den du, o Jungfrau, vom Heiligen Geist empfangen hast.
1: Heilige Maria, Mutter Gottes, bitte für uns Sünder, jetzt und in der Stunde unseres Todes. Amen.
0: Gegrüßet seist du, Maria, voll der Gnade, der Herr ist mit dir. Du bist gebenedeit unter den Frauen, und gebenedeit ist die Frucht deines Leibes, Jesus, den du, o Jungfrau, vom Heiligen Geist empfangen hast.
1: Heilige Maria, Mutter Gottes, bitte für uns Sünder, jetzt und in der Stunde unseres Todes. Amen.
0: Gegrüßet seist du, Maria, voll der Gnade, der Herr ist mit dir. Du bist gebenedeit unter den Frauen, und gebenedeit ist die Frucht deines Leibes, Jesus, den du, o Jungfrau, vom Heiligen Geist empfangen hast.
1: Heilige Maria, Mutter Gottes, bitte für uns Sünder, jetzt und in der Stunde unseres Todes. Amen.
0: Gegrüßet seist du, Maria, voll der Gnade, der Herr ist mit dir. Du bist gebenedeit unter den Frauen, und gebenedeit ist die Frucht deines Leibes, Jesus, den du, o Jungfrau, vom Heiligen Geist empfangen hast.
1: Heilige Maria, Mutter Gottes, bitte für uns Sünder, jetzt und in der Stunde unseres Todes. Amen.
0: Ehre sei dem Vater und dem Sohn und dem Heiligen Geist,
1: wie im Anfang, so auch jetzt und alle Zeit und in Ewigkeit. Amen.
0: O mein Jesus,
1: verzeih uns unsere Sünden, bewahre uns vor dem Feuer der Hölle, führe alle Seelen in den Himmel, besonders jene, die deiner Barmherzigkeit am meisten bedürfen.

0: Zweites freudenreiches Geheimnis. Jesus, den du, o Jungfrau, zu Elisabeth getragen hast. Vater unser im Himmel, geheiligt werde dein Name. Dein Reich komme, dein Wille geschehe, wie im Himmel, so auf Erden.
1: Unser tägliches Brot gib uns heute und vergib uns unsere Schuld, wie auch wir vergeben unseren Schuldigern. Und führe uns nicht in Versuchung, sondern erlöse uns von dem Bösen.
0: Gegrüßet seist du, Maria, voll der Gnade, der Herr ist mit dir. Du bist gebenedeit unter den Frauen, und gebenedeit ist die Frucht deines Leibes, Jesus, den du, Jungfrau, zu Elisabeth getragen hast.
1: Heilige Maria, Mutter Gottes, bitte für uns Sünder, jetzt und in der Stunde unseres Todes. Amen.
0: Gegrüßet seist du, Maria, voll der Gnade, der Herr ist mit dir. Du bist gebenedeit unter den Frauen, und gebenedeit ist die Frucht deines Leibes, Jesus, den du, o Jungfrau, zu Elisabeth getragen hast.
1: Heilige Maria, Mutter Gottes, bitte für uns Sünder, jetzt und in der Stunde unseres Todes. Amen.
0: Gegrüßet seist du, Maria, voll der Gnade, der Herr ist mit dir. Du bist gebenedeit unter den Frauen, und gebenedeit ist die Frucht deines Leibes, Jesus, den du, o Jungfrau, zu Elisabeth getragen hast.
1: Heilige Maria, Mutter Gottes, bitte für uns Sünder, jetzt und in der Stunde unseres Todes. Amen.
0: Gegrüßet seist du, Maria, voll der Gnade, der Herr ist mit dir. Du bist gebenedeit unter den Frauen, und gebenedeit ist die Frucht deines Leibes, Jesus, den du, o Jungfrau, zu Elisabeth getragen hast.
1: Heilige Maria, Mutter Gottes, bitte für uns Sünder, jetzt und in der Stunde unseres Todes. Amen.
0: Gegrüßet seist du, Maria, voll der Gnade, der Herr ist mit dir. Du bist gebenedeit unter den Frauen, und gebenedeit ist die Frucht deines Leibes, Jesus, den du, Jungfrau, zu Elisabeth getragen hast.
1: Heilige Maria, Mutter Gottes, bitte für uns Sünder, jetzt und in der Stunde unseres Todes. Amen.
0: Gegrüßet seist du, Maria, voll der Gnade, der Herr ist mit dir. Du bist gebenedeit unter den Frauen, und gebenedeit ist die Frucht deines Leibes, Jesus, den du, Jungfrau, zu Elisabeth getragen hast.
1: Heilige Maria, Mutter Gottes, bitte für uns Sünder, jetzt und in der Stunde unseres Todes. Amen.
0: Gegrüßet seist du, Maria, voll der Gnade, der Herr ist mit dir. Du bist gebenedeit unter den Frauen, und gebenedeit ist die Frucht deines Leibes, Jesus, den du, Jungfrau, zu Elisabeth getragen hast.
1: Heilige Maria, Mutter Gottes, bitte für uns Sünder, jetzt und in der Stunde unseres Todes. Amen.
0: Gegrüßet seist du, Maria, voll der Gnade. Der Herr ist mit dir. Du bist gebenedeit unter den Frauen, und gebenedeit ist die Frucht deines Leibes, Jesus, den du, Jungfrau, zu Elisabeth getragen hast.
1: Heilige Maria, Mutter Gottes, bitte für uns Sünder, jetzt und in der Stunde unseres Todes. Amen.
0: Gegrüßet seist du, Maria, voll der Gnade, der Herr ist mit dir. Du bist gebenedeit unter den Frauen, und gebenedeit ist die Frucht deines Leibes, Jesus, den du, Jungfrau, zu Elisabeth getragen hast.
1: Heilige Maria, Mutter Gottes, bitte für uns Sünder, jetzt und in der Stunde unseres Todes. Amen.
0: Gegrüßet seist du, Maria, voll der Gnade, der Herr ist mit dir. Du bist gebenedeit unter den Frauen, und gebenedeit ist die Frucht deines Leibes, Jesus, den du, o Jungfrau, zu Elisabeth getragen hast.
1: Heilige Maria, Mutter Gottes, bitte für uns Sünder, jetzt und in der Stunde unseres Todes. Amen.
0: Ehre sei dem Vater und dem Sohn und dem Heiligen Geist.
1: Wie im Anfang, so auch jetzt und alle Zeit und in Ewigkeit. Amen.
0: O mein Jesus,
1: verzeih uns unsere Sünden, bewahre uns vor dem Feuer der Hölle, führe alle Seelen in den Himmel, besonders jene, die deiner Barmherzigkeit am meisten bedürfen.

0: Drittes freudenreiches Geheimnis: Jesus, den du, Jungfrau, zu Bethlehem geboren hast. Vater unser im Himmel, geheiligt werde dein Name, dein Reich komme, dein Wille geschehe, wie im Himmel, so auch auf Erden.
1: Unser tägliches Brot gib uns heute und vergib uns unsere Schuld, wie auch wir vergeben unseren Schuldigern. Und führe uns nicht in Versuchung, sondern erlöse uns von dem Bösen.
0: Gegrüßet seist du, Maria, voll der Gnade, der Herr ist mit dir. Du bist gebenedeit unter den Frauen, und gebenedeit ist die Frucht deines Leibes, Jesus, den du, o Jungfrau, zu Bethlehem geboren hast.
2: Heilige Maria, Mutter Gottes, bete für uns Sünder, jetzt und in der Stunde unseres Todes. Amen.
0: Gegrüßet seist du, Maria, voll der Gnade, der Herr ist mit dir. Du bist gebenedeit unter den Frauen, und gebenedeit ist die Frucht deines Leibes, Jesus, den du, o Jungfrau, zu Bethlehem geboren hast.
2: Heilige Maria, Mutter Gottes, bitte für uns Sünder, jetzt und in der Stunde unseres Todes. Amen.
0: Gegrüßet seist du, Maria, voll der Gnade, der Herr ist mit dir. Du bist gebenedeit unter den Frauen, und gebenedeit ist die Frucht deines Leibes, Jesus, den du, o Jungfrau, zu Bethlehem geboren hast.
2: Heilige Maria, Mutter Gottes, bitte für uns Sünder, jetzt und in der Stunde unseres Todes. Amen.
0: Gegrüßet seist du, Maria, voll der Gnade, der Herr ist mit dir. Du bist gebenedeit unter den Frauen, und gebenedeit ist die Frucht deines Leibes, Jesus, den du, o Jungfrau, zu Bethlehem geboren hast.
2: Heilige Maria, Mutter Gottes, bitte für uns Sünder, jetzt und in der Stunde unseres Todes. Amen.
0: Gegrüßet seist du, Maria, voll der Gnade, der Herr ist mit dir. Du bist gebenedeit unter den Frauen, und gebenedeit ist die Frucht deines Leibes, Jesus, den du, o Jungfrau, zu Bethlehem geboren hast.
2: Heilige Maria, Mutter Gottes, bitte für uns Sünder, jetzt und in der Stunde unseres Todes. Amen.
0: Gegrüßet seist du, Maria, voll der Gnade, der Herr ist mit dir. Du bist gebenedeit unter den Frauen, und gebenedeit ist die Frucht deines Leibes, Jesus, den du, o Jungfrau, zu Bethlehem geboren hast.
2: Heilige Maria, Mutter Gottes, bitte für uns Sünder, jetzt und in der Stunde unseres Todes. Amen.
0: Gegrüßet seist du, Maria, voll der Gnade, der Herr ist mit dir. Du bist gebenedeit unter den Frauen, und gebenedeit ist die Frucht deines Leibes, Jesus, den du, o Jungfrau, zu Bethlehem geboren hast.
2: Heilige Maria, Mutter Gottes, bitte für uns Sünder, jetzt und in der Stunde unseres Todes. Amen.
0: Gegrüßet seist du, Maria, voll der Gnade, der Herr ist mit dir. Du bist gebenedeit unter den Frauen, und gebenedeit ist die Frucht deines Leibes, Jesus, den du, o Jungfrau, zu Bethlehem geboren hast.
2: Heilige Maria, Mutter Gottes, bitte für uns Sünder, jetzt und in der Stunde unseres Todes. Amen.
0: Gegrüßet seist du, Maria, voll der Gnade, der Herr ist mit dir. Du bist gebenedeit unter den Frauen, und gebenedeit ist die Frucht deines Leibes, Jesus, den du, o Jungfrau, zu Bethlehem geboren hast.
2: Heilige Maria, Mutter Gottes, bitte für uns Sünder, jetzt und in der Stunde unseres Todes. Amen.
0: Gegrüßet seist du, Maria, voll der Gnade, der Herr ist mit dir. Du bist gebenedeit unter den Frauen, und gebenedeit ist die Frucht deines Leibes, Jesus, den du, o Jungfrau, zu Bethlehem geboren hast.
2: Heilige Maria, Mutter Gottes, bitte für uns Sünder, jetzt und in der Stunde unseres Todes. Amen.
0: Ehre sei dem Vater und dem Sohn und dem Heiligen Geist.
1: Wie im Anfang, so auch jetzt und alle Zeit und in Ewigkeit. Amen.
0: O mein Jesus,
2: verzeih uns unsere Sünden,
0: bewahre uns vor dem Feuer der Hölle, führe alle Seelen in den Himmel, besonders jene, die deiner Barmherzigkeit am meisten bedürfen.

0: Viertes freudenreiches Geheimnis. Jesus, den du, o Jungfrau, im Tempel aufgeopfert hast. Vater unser im Himmel, geheiligt werde dein Name, dein Reich komme, dein Wille geschehe, wie im Himmel, so auf Erden.
1: Unser tägliches Brot gib uns heute und vergib uns unsere Schuld, wie auch wir vergeben unseren Schuldigern. Und führe uns nicht in Versuchung, sondern erlöse uns von dem Bösen.
2: Amen.
0: Gegrüßet seist du, Maria, voll der Gnade, der Herr ist mit dir. Du bist gebenedeit unter den Frauen, und gebenedeit ist die Frucht deines Leibes, Jesus, den du, o Jungfrau, im Tempel aufgeopfert hast.
1: Heilige Maria, Mutter Gottes, bitte für uns Sünder, jetzt und in der Stunde unseres Todes. Amen.
0: Gegrüßet seist du, Maria, voll der Gnade, der Herr ist mit dir. Du bist gebenedeit unter den Frauen, und gebenedeit ist die Frucht deines Leibes, Jesus, den du, o Jungfrau, im Tempel aufgeopfert hast.
1: Heilige Maria, Mutter Gottes, bitte für uns Sünder, jetzt und in der Stunde unseres Todes. Amen.
0: Gegrüßet seist du, Maria, voll der Gnade, der Herr ist mit dir. Du bist gebenedeit unter den Frauen, und gebenedeit ist die Frucht deines Leibes, Jesus, den du, o Jungfrau, im Tempel aufgeopfert hast.
1: Heilige Maria, Mutter Gottes, bitte für uns Sünder, jetzt und in der Stunde unseres Todes. Amen.
0: Gegrüßet seist du, Maria, voll der Gnade, der Herr ist mit dir. Du bist gebenedeit unter den Frauen, und gebenedeit ist die Frucht deines Leibes, Jesus, den du, o Jungfrau, im Tempel aufgeopfert hast.
1: Heilige Maria, Mutter Gottes, bitte für uns Sünder, jetzt und in der Stunde unseres Todes. Amen.
0: Gegrüßet seist du, Maria, voll der Gnade, der Herr ist mit dir. Du bist gebenedeit unter den Frauen, und gebenedeit ist die Frucht deines Leibes, Jesus, den du, o Jungfrau, im Tempel aufgeopfert hast.
1: Heilige Maria, Mutter Gottes, bitte für uns Sünder, jetzt und in der Stunde unseres Todes. Amen.
0: Gegrüßet seist du, Maria, voll der Gnade, der Herr ist mit dir. Du bist gebenedeit unter den Frauen, und gebenedeit ist die Frucht deines Leibes, Jesus, den du, o Jungfrau, im Tempel aufgeopfert hast.
1: Heilige Maria, Mutter Gottes, bitte für uns Sünder, jetzt und in der Stunde unseres Todes. Amen.
0: Gegrüßet seist du, Maria, voll der Gnade, der Herr ist mit dir. Du bist gebenedeit unter den Frauen, und gebenedeit ist die Frucht deines Leibes, Jesus, den du, o Jungfrau, im Tempel aufgeopfert hast.
1: Heilige Maria, Mutter Gottes, bitte für uns Sünder, jetzt und in der Stunde unseres Todes. Amen.
0: Gegrüßet seist du, Maria, voll der Gnade, der Herr ist mit dir. Du bist gebenedeit unter den Frauen, und gebenedeit ist die Frucht deines Leibes, Jesus, den du, o Jungfrau, im Tempel aufgeopfert hast.
1: Heilige Maria, Mutter Gottes, bitte für uns Sünder, jetzt und in der Stunde unseres Todes. Amen.
0: Gegrüßet seist du, Maria, voll der Gnade, der Herr ist mit dir. Du bist gebenedeit unter den Frauen, und gebenedeit ist die Frucht deines Leibes, Jesus, den du, o Jungfrau, im Tempel aufgeopfert hast.
1: Heilige Maria, Mutter Gottes, bitte für uns Sünder, jetzt und in der Stunde unseres Todes. Amen.
0: Gegrüßet seist du, Maria, voll der Gnade, der Herr ist mit dir. Du bist gebenedeit unter den Frauen, und gebenedeit ist die Frucht deines Leibes, Jesus, den du, o Jungfrau, im Tempel aufgeopfert hast.
1: Heilige Maria, Mutter Gottes, bitte für uns Sünder, jetzt und in der Stunde unseres Todes. Amen.
0: Ehre sei dem Vater und dem Sohn und dem Heiligen Geist.
1: Wie im Anfang, so auch jetzt und alle Zeit und in Ewigkeit. Amen.
0: O mein Jesus,
1: verzeih uns unsere Sünden, bewahre uns vor dem Feuer der Hölle, führe alle Seelen in den Himmel, besonders jene, die deiner Barmherzigkeit am meisten bedürfen.

0: Fünftes freudenreiches Geheimnis. Jesus, den du, o Jungfrau, im Tempel wiedergefunden hast. Vater unser im Himmel, geheiligt werde dein Name. Dein Reich komme, dein Wille geschehe, wie im Himmel so auf Erden.
1: Unser tägliches Brot gib uns heute und vergib uns unsere Schuld, wie auch wir vergeben unseren Schuldigern. Und führe uns nicht in Versuchung, sondern erlöse uns von dem Bösen.
0: Gegrüßet seist du, Maria, voll der Gnade, der Herr ist mit dir. Du bist gebenedeit unter den Frauen, und gebenedeit ist die Frucht deines Leibes, Jesus, den du, Jungfrau, im Tempel wiedergefunden hast.
1: Heilige Maria, Mutter Gottes, bitte für uns Sünder, jetzt und in der Stunde unseres Todes. Amen.
0: Gegrüßet seist du, Maria, voll der Gnade, der Herr ist mit dir. Du bist gebenedeit unter den Frauen, und gebenedeit ist die Frucht deines Leibes, Jesus, den du, o Jungfrau, im Tempel wiedergefunden hast.
1: Heilige Maria, Mutter Gottes, bitte für uns Sünder, jetzt und in der Stunde unseres Todes. Amen.
0: Gegrüßet seist du, Maria, voll der Gnade, der Herr ist mit dir. Du bist gebenedeit unter den Frauen, und gebenedeit ist die Frucht deines Leibes, Jesus, den du, o Jungfrau, im Tempel wiedergefunden hast.
1: Heilige Maria, Mutter Gottes, bitte für uns Sünder, jetzt und in der Stunde unseres Todes. Amen.
0: Gegrüßet seist du, Maria, voll der Gnade, der Herr ist mit dir. Du bist gebenedeit unter den Frauen, und gebenedeit ist die Frucht deines Leibes, Jesus, den du, Jungfrau, im Tempel wiedergefunden hast.
1: Heilige Maria, Mutter Gottes, bitte für uns Sünder, jetzt und in der Stunde unseres Todes. Amen.
0: Gegrüßet seist du, Maria, voll der Gnade, der Herr ist mit dir. Du bist gebenedeit unter den Frauen, und gebenedeit ist die Frucht deines Leibes, Jesus, den du, Jungfrau, im Tempel wiedergefunden hast.
1: Heilige Maria, Mutter Gottes, bitte für uns Sünder, jetzt und in der Stunde unseres Todes. Amen.
0: Gegrüßet seist du, Maria, voll der Gnade, der Herr ist mit dir. Du bist gebenedeit unter den Frauen, und gebenedeit ist die Frucht deines Leibes, Jesus, den du, o Jungfrau, im Tempel wiedergefunden hast.
1: Heilige Maria, Mutter Gottes, bitte für uns Sünder, jetzt und in der Stunde unseres Todes. Amen.
0: Gegrüßet seist du, Maria, voll der Gnade, der Herr ist mit dir. Du bist gebenedeit unter den Frauen, und gebenedeit ist die Frucht deines Leibes, Jesus, den du, o Jungfrau, im Tempel wiedergefunden hast.
1: Heilige Maria, Mutter Gottes, bitte für uns Sünder, jetzt und in der Stunde unseres Todes. Amen.
0: Gegrüßet seist du, Maria, voll der Gnade, der Herr ist mit dir. Du bist gebenedeit unter den Frauen, und gebenedeit ist die Frucht deines Leibes, Jesus, den du, Jungfrau, im Tempel wiedergefunden hast.
1: Heilige Maria, Mutter Gottes, bitte für uns Sünder, jetzt und in der Stunde unseres Todes. Amen.
0: Gegrüßet seist du, Maria, voll der Gnade, der Herr ist mit dir. Du bist gebenedeit unter den Frauen, und gebenedeit ist die Frucht deines Leibes, Jesus, den du, Jungfrau, im Tempel wiedergefunden hast.
1: Heilige Maria, Mutter Gottes, bitte für uns Sünder, jetzt und in der Stunde unseres Todes. Amen.
0: Gegrüßet seist du, Maria, voll der Gnade, der Herr ist mit dir. Du bist gebenedeit unter den Frauen, und gebenedeit ist die Frucht deines Leibes, Jesus, den du, Jungfrau, im Tempel wiedergefunden hast.
1: Heilige Maria, Mutter Gottes, bitte für uns Sünder, jetzt und in der Stunde unseres Todes. Amen.
0: Ehre sei dem Vater und dem Sohn und dem Heiligen Geist.
1: Wie im Anfang, so auch jetzt und alle Zeit und in Ewigkeit. Amen.
0: O mein Jesus,
1: verzeih uns unsere Sünden, bewahre uns vor dem Feuer der Hölle, führe alle Seelen in den Himmel, besonders jene, die deiner Barmherzigkeit am meisten bedürfen. Im Namen des Vaters und des Sohnes und des Heiligen Geistes.
0: Amen.
1: Gelobt sei Jesus Christus.
0: In Ewigkeit. Amen.
1: Maria mit dem Kinde lieb.
0: Uns allen deinen Segen gib.

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1: Gut sein ist ein weit gewaltigeres und kühneres Abenteuer als eine Weltumsegelung. Ein Wort für die Woche von Gilbert Keith Chesterton.

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Liebe Hörerinnen und Hörer, ich begrüße Sie zu einer weiteren Folge unserer Reihe Einführung in das Markus-Evangelium mit dem Titel Der Weg zu Jesus. Es begrüßt Sie wieder Pfarrer Karl Sendker aus Heerungen am Niederrhein. Noch einmal möchte ich heute anknüpfen an die grundlegende Verkündigung Jesu, die wir in der zweiten Folge besprochen haben, aus dem ersten Kapitel, Vers 15, wo Jesus verkündet: Die Zeit ist erfüllt, das Reich Gottes ist nahe. Kehrt um und glaubt an das Evangelium. Das war der grundlegende Satz der Verkündigung Jesu. Und von diesem Satz aus lässt sich vieles im Wirken Jesu auszeichnen. Heute möchte ich auf einen Ausdruck zu sprechen kommen, der am Ende dieses grundlegenden Satzes steht. Glaubt an das Evangelium. Das Stichwort Glauben kehrt um und das heißt, glaubt an das Evangelium. Was ist das eigentlich mit dem Glauben, besonders im Markus-Evangelium? Mir ist beim Lesen des Markus-Evangeliums aufgefallen, dass das Stichwort Glaube fast immer in Verbindung mit den Machttaten Jesu gebraucht wird, mit den Zeichen und Wundern, die er wirkt, vor allen Dingen mit Heilungen. Und auch hier muss man sagen, wir haben ja schon gesehen, dass sich die Vollmacht Jesu, die sich ausdrückt, das Reich Gottes ist nahe, die Königsherrschaft Gottes ist angebrochen, diese Vollmacht, die sich auswirkt im Reden, in seiner Haltung den Dämonen, den Mächten der Finsternis gegenüber. Aber Jesus setzt seine Vollmacht in besonderer Weise ein, um die Menschen zu retten und auch um die Menschen, die krank sind, zu heilen. Und in diesem Zusammenhang steht dann ganz oft bei Markus das Wort Glaube. Einige dieser Geschichten aus dem Markus-Evangelium wollen wir uns heute einmal vornehmen. Die erste Geschichte, die lesen wir im 5. Kapitel bei Markus und ich lese die Verse 21 bis 34. Markus-Evangelium Kapitel 5, Vers 21 bis 34. Jesus fuhr im Boot wieder ans andere Ufer hinüber, und eine große Menschenmenge versammelte sich um ihn. Während er noch am See war, kam ein Synagogenvorsteher namens Jairus zu ihm. Als er Jesus sah, fiel er ihm zu Füßen und flehte ihn um Hilfe an. Er sagte: Meine Tochter liegt im Sterben. Komm, leg ihr die Hände auf, damit sie wieder gesund wird und am Leben bleibt. Da ging Jesus mit ihm. Viele Menschen folgten ihm und drängten sich um ihn. Darunter war eine Frau, die schon 12 Jahre an Blutungen litt. Sie war von vielen Ärzten behandelt worden und hatte dabei sehr zu leiden. Ihr ganzes Vermögen hatte sie ausgegeben, aber es hatte ihr nichts genutzt. Ihr Zustand war immer schlimmer geworden. Sie hatte von Jesus gehört. Nun drängte sie sich in der Menge von hinten an ihn heran und berührte sein Gewand. Denn sie sagte sich: Wenn ich auch nur sein Gewand berühre, werde ich geheilt. Sofort hörte die Blutung auf und sie spürte deutlich, dass sie von ihrem Leiden geheilt war. Im selben Augenblick fühlte Jesus, dass eine Kraft von ihm ausströmte. Und er wandte sich in dem Gedränge

sein. Soweit dieser Abschnitt aus dem 5. Kapitel des Markus-Evangeliums. Wir wollen diese Sache einmal von hinten angehen, vom Ende der Geschichte aus. Da sagt Jesus am Ende zu dieser blutflüssigen Frau: Meine Tochter, dein Glaube hat dir geholfen, geh in Frieden, du sollst von deinem Leiden geheilt sein. Es ist interessant, dass Jesus nicht sagt: Ich habe dich geheilt, ich habe dir geholfen. Er sagt auch nicht: Dein Gebet hat dir geholfen, sondern er sagt ganz pointiert: Dein Glaube hat dir geholfen. Der Glaube ist also offensichtlich etwas, wodurch die Kraft Gottes, in diesem Fall die heilende Kraft Gottes durch Jesus, freigesetzt wird. Ich will es mal versuchen, mit einem Beispiel aus dem technischen Bereich zu erklären. Sehen Sie, in fast jedem unserer Häuser in Deutschland gibt es elektrischen Strom, die Kraft des elektrischen Stromes. Glaube besteht jetzt nicht darin, dass ich mich hinsetze und wie in einem Glaubensbekenntnis bekenne: Ich glaube, dass hier im Haus elektrischer Strom ist. Ich glaube, dass an der Decke eine Lampe mit einer Glühbirne hängt. Ich glaube, dass in der Nähe der Türe ein Lichtschalter ist. Dieses Bekenntnis kann total richtig sein und trotzdem sitzt du immer noch im Dunkeln. Nein, Glaube bedeutet in diesem Zusammenhang, dass ich hingehe und das Licht einschalte. Ich mache von dieser Kraft, die da ist, von der Kraft des elektrischen Stroms, ganz praktischen Gebrauch, indem ich einschalte und nicht indem ich ein Bekenntnis ablege: Ich glaube, dass hier im Haus elektrischer Strom ist in den Leitungen. Und so ist das mit der Kraft Gottes auch und mit dem Glauben. Manchmal sagen die Menschen ja: Was ich nicht weiß, das muss ich glauben. Aber das ist in diesem Zusammenhang totaler Unsinn. Glaube hat zunächst einmal nichts mit Wissen oder Nichtwissen zu tun, sondern Glaube ist eine Aktivität, wie ich die Kraft Gottes freisetze. Natürlich, um im Beispiel von dem elektrischen Strom zu bleiben, der Glaube hat auch irgendwo etwas mit Wissen zu tun. Wenn ich nicht weiß, dass es elektrischen Strom gibt, dann kann ich den Strom auch nicht in Anspruch nehmen. Und wenn ich nicht weiß, dass die Kraft Gottes für uns zur Verfügung steht, dann kann ich auch im Glauben nicht, in Anführungszeichen gesprochen, einschalten. Aber zunächst einmal bedeutet Glaube, ich nehme die Kraft Gottes, die da ist, ganz praktisch in Anspruch. Und das hat diese blutflüssige Frau getan. Und jetzt schauen wir uns die Geschichte einmal der Reihe nach an. Da heißt es: Es war eine Frau, die 12 Jahre an Blutungen litt. Ich bin ja in dieser Frage kein Fachmann. Aber ich habe mir sagen lassen, die Blutungen, die monatliche Blutung der Frau ist für jede Frau etwas sehr Unangenehmes. Und wenn eine Frau krankhafte Blutungen hat und das 12 Jahre lang, wie diese Frau im Evangelium, dann ist das schon etwas Schlimmes. 12 Jahre lang unter diesen Blutungen krankhaft zu leiden. Aber wenn man diese Geschichte einmal aus der damaligen Zeit heraus versteht, aus dem Judentum, aus dem Alten Testament heraus, dann bekommt die noch eine ganz andere Färbung. Sehen Sie, im Alten Testament steht drin, dass die Frau zur Zeit ihrer Blutung, ihrer monatlichen Blutung oder auch ihrer krankhaften Blutung, dass jede Frau zur Zeit ihrer Blutung unrein ist. Das heißt, sie durfte am Gottesdienst der Gemeinde nicht teilnehmen. Sie war vom Gottesdienst der Gemeinde ausgeschlossen. Und wenn es hier von dieser Frau heißt, sie war seit 12 Jahren von dieser Blutung gequält, dann bedeutet das, dass diese Frau, ein bisschen salopp gesagt, 12 Jahre lang exkommuniziert war, vom Gottesdienst der Gemeinde ausgeschlossen war. Und nicht nur das. Jeder, der mit einer Frau in Berührung kam zur Zeit ihrer Blutung, der wurde selbst auch unrein. Und damit war eine solche Frau wie diese im Evangelium in den ganzen 12 Jahren auch von sozialen Kontakten abgeschnitten oder zumindest sehr eingeschränkt. Denn jeder, der mit ihr in Berührung kam, wurde ja unrein.

Und dann kann man sich vorstellen, was eine solche Frau mitgemacht hat in ihrem Leben, was sie ausgestanden hat. Und dann kann man sich auch vorstellen, dass diese Frau von Pontius nach Pilatus gelaufen ist, von einem Arzt zum anderen gelaufen ist, um von dieser Not befreit zu werden. Und da war sicher mancher Kurpfuscher dabei unter diesen Ärzten. Man tut ja alles, wenn man nur einen Strohhalm zu sehen glaubt, an den man sich klammern kann, von dem man Heilung erwartet. Dass sie auch von Kurpfuschern behandelt wurde, das sieht man an diesem kleinen Ausdruck. Sie hatte viel von ihren Ärzten zu leiden. Die hatte was mitgemacht, diese Frau. Ihr ganzes Vermögen hatte sie dran gesetzt. Das gibt's ja heute auch. Wenn man eine unheilbare Krankheit hat, man setzt alles dran. Und damals war das etwas ganz Schlimmes, 12 Jahre an Blutungen zu leiden. Und es hatte ihr nichts genützt, es war vielmehr nur noch schlimmer geworden. Eine schwierigere Lage, eine schlimmere Lage, so zugespitzt, kann man sich kaum vorstellen. Und jetzt hat diese Frau von Jesus gehört. Und sie kommt, als die Menge sich um Jesus drängt, von hinten an Jesus heran und berührt sein Gewand. Und sie denkt sich, wenn ich auch nur den Zipfel seines Gewandes berühre, dann werde ich geheilt. Das war ihr Glaube. Wenn ich auch nur den Zipfel seines Gewandes berühre, dann werde ich geheilt. Anders gesagt, sie glaubt im tiefsten Herzen, ich muss auf jeden Fall irgendwie mit Jesus in Kontakt kommen. Kontakt heißt Berührung. Und wenn ich nur den Zipfel seines Gewandes berühre, dann werde ich geheilt. Natürlich kann man darüber jetzt die Nase rümpfen. Und manche Theologen tun das sich auch. Ich habe das während der Zeit meines Studiums auch getan, als ich diese Geschichte gelesen habe. Und man kann hingehen und kann sagen, das ist doch der reinste Aberglaube. Gut, dass Jesus Menschen geheilt hat, glauben wir. Aber wenn sie den Zipfel seines Gewandes berührt, das Gewand kann doch eine Frau nicht heilen. Das ist doch Aberglaube. Gut, mag sein, dass diese Handlung der Frau vordergründig aussieht wie Aberglaube. Aber eins leuchtet aus dieser Geschichte heraus. Jesus sieht hinter diesem scheinbaren, vordergründigen, abergläubischen Gehabe der Frau den echten Glauben, der im Herzen dieser Frau wohnt. Wenn ich auch nur sein Gewand berühre, wenn ich irgendwie mit ihm in Kontakt komme, dann werde ich geheilt. Es ist ganz oft so, dass der Glaube einfacher, schlichter Menschen sich ganz unbeholfen ausdrückt. Wir finden das in der Bibel oft und auch heute. Sehen Sie, in der Apostelgeschichte steht drin, dass die Leute dem Paulus die Schweißtücher, heute würde man sagen die Taschentücher, aus der Hand gerissen haben und sie den Kranken aufgelegt haben, damit die gesund wurden. Oder steht drin, als Petrus vorbeiging, da haben die Leute ihre Kranken an die Straßenecken gelegt, damit wenigstens der Schatten des Petrus auf die Kranken fällt, weil sie glaubten, dann werden sie geheilt. Kannst du auch sagen, das ist doch Aberglaube. Aber Jesus sieht hinter diesem vordergründigen Gehabe, das wie Aberglaube aussieht, Jesus sieht den echten Glauben, der im Herzen solcher einfacher und schlichter Menschen ist. Ich kann mich erinnern, während meiner Kaplanzeit hatte ich einmal morgens, werktagsmorgens, die Frühmesse um 7 Uhr. Da waren 2 Messdiener, 2 Ministranten. Und einer von diesen Messdienern geht nach der Messe in die Marienkapelle zur immerwährenden Hilfe und zündete dort eine Opferkerze an, weil er an dem Tag eine wichtige Klassenarbeit schrieb. Der andere Ministrant hatte das gesehen und hatte das in seiner Klasse rund erzählt. Und was hat dieser Schüler, der die Kerze angesteckt hat, dann Spießrutenlaufen durchgemacht? Mensch, du bist doch bekloppt. So eine Kerze anstecken, das kann dir auch nicht helfen bei der Klassenarbeit. Da muss man für üben. Ja, der hatte auch geübt. Aber er hatte ganz tief in seinem Herzen die Gewissheit,
Wenn ich irgendwie mit der Kraft Gottes in Kontakt komme und wenn es nur durch dieses Zeichen ist, dass ich eine Kerze anzünde, dann wird mir geholfen. Natürlich, die Kerze alleine, einfach dieses Zeichen, kann kein Wunder bewirken. Aber so eine Kerze, die ja viele anzünden, kann ein sichtbarer Ausdruck sein dessen, was ich im Herzen glaube. Wir gehen wieder zurück zu unserer Geschichte. Die Frau berührt Jesus, den Zipfel seines Gewandes, und tatsächlich die Blutung hört auf. Und umgekehrt, Jesus spürt sofort, dass von ihm eine Kraft ausgegangen war, und er dreht sich um und fragt, wer hat mich berührt? Gut, das mögen Hunderte gewesen sein oder etliche gewesen sein, die in deinem Gedränge berührt haben. Aber Jesus spürte sofort, es ist ein Mensch da, da wurde diese Berührung zu einem Glaubensakt. Und er fragt, wer hat mich berührt? Und dann kommt diese Frau zitternd vor Angst und bekennt, was sie getan hat. Die hat nicht Angst vor der Vollmacht und vor der Autorität Jesu, sondern sie hat einfach Angst aus dem Grunde, weil sie etwas tat, was sie nicht tun durfte. Wenn sie unrein war durch ihre Blutung, dann wurden ja alle unrein, die sie berührte. Und dieser Rabbi Jesus aus Nazareth, der wurde auch unrein, wenn sie ihn berührte. Da kommt sie zitternd zu Jesus und bekennt ihm alles. Und dann sagt ihr Jesus, Frau, dein Glaube hat dir geholfen. Geh in Frieden, du sollst von deinem Leiden geheilt sein. Das Erste, und darauf möchte ich in dieser Geschichte Wert legen, der Glaube äußert sich manchmal in ganz schlichten, unscheinbaren Zeichen, die Außenstehende nicht verstehen werden. Aber glaub mir, Jesus versteht dich und Jesus hilft dir.

einen zweiten Abschnitt aus dem Markus-Evangelium, den wir besprechen wollen im Zusammenhang der beiden Stichworte Heilung und Glaube. Den finden wir im 10. Kapitel im Markus-Evangelium, die Verse 46 bis 52. Es ist die Geschichte, die schon die Kinder in der Schule lernen, die Geschichte vom blinden Bartimäus. Ich lese diese Verse einmal vor, Kapitel 10, Vers 46 bis 52. Sie kamen nach Jericho. Als er mit seinen Jüngern und einer großen Menschenmenge Jericho wieder verließ, saß an der Straße ein blinder Bettler Bartimäus, der Sohn des Timäus. Sobald er hörte, dass es Jesus von Nazareth war, rief er laut: Jesus, Sohn Davids, hab Erbarmen mit mir. Viele wurden ärgerlich und befahlen ihm zu schweigen. Er aber schrie noch viel lauter: Sohn Davids, hab Erbarmen mit mir. Jesus blieb stehen und sagte: Ruft ihn her. Sie riefen den Blinden und sagten zu ihm: Hab nur Mut, steh auf, er ruft dich. Da warf er seinen Mantel weg, sprang auf und lief auf Jesus zu. Und Jesus fragte ihn: Was willst du, was soll ich für dich tun? Der Blinde antwortete: Rabuni, ich möchte wieder sehen können. Da sagte Jesus zu ihm: Geh, dein Glaube hat dir geholfen. Und im gleichen Augenblick konnte er wieder sehen und folgte Jesus auf seinem Weg. Soweit die Geschichte vom blinden Bartimäus aus dem 10. Kapitel des Markus-Evangeliums. Wieder steht am Ende die Bemerkung, die wir schon bei der blutflüssigen Frau hatten: Dein Glaube hat dir geholfen, sagt Jesus. Wiederum sehr pointiert: Dein Glaube hat dir geholfen. Und auch hier wollen wir uns den Glauben des Bartimäus einmal etwas genauer anschauen. Wir lernen daraus etliches für uns. Sehen Sie, der Bartimäus war blind, ein blinder Bettler. Damals waren die Blinden zu erkennen an einer weißen Binde, einer blinden Binde, die sie trugen, sodass sie schon von Weitem als Blinde und in diesem Fall als blinder Bettler zu erkennen waren. Und dieser Bartimäus, der da am Straßenrand sitzt, der Blinde, und bettelt, hört plötzlich, dass Jesus vorbeikommt. Vielleicht hat man ihm das erzählt. Vielleicht hat er auch schon was von Jesus gehört, vermutlich. Und dann ruft dieser blinde Bettler aus Leibeskräften: Sohn Davids, Jesus, erbarme dich meiner. Überlegen Sie mal, was das für ein Glaubensbekenntnis ist. Was dieser blinde Bartimäus da für einen Hoheitstitel für Jesus gebraucht. Sohn Davids, das war der messianische Titel aus dem Alten Testament von 2. Psalm her. Sohn Davids, Jesus, erbarme dich meiner. Das war sein Glaubensbekenntnis. Und als die Menge ihm dann den Mund verbieten will: Meinst du vielleicht, er kümmert sich um dich? Da ruft er noch viel lauter: Sohn Davids, hab Erbarmen mit mir. Dann bleibt Jesus stehen und lässt den Bartimäus zu sich bringen. Und als dann der blinde Bartimäus vor Jesus steht, da stellt Jesus ihm eine Frage. Und ich habe früher als Jugendlicher, wenn ich diese Stelle im Neuen Testament gelesen habe, schon oft gedacht: Ist das nicht eine dumme Frage, die Jesus da stellt? Was willst du, was soll ich für dich tun? Jesus sieht doch, dass der Mann blind ist. Jesus hört doch, dass er schon gerufen hat: Sohn Davids, erbarme dich meiner. Und jetzt sagt Jesus ihm: Was willst du, was soll ich für dich tun? Ist das nicht im Grunde eine dumme und unsinnige Frage? Aber sehen Sie, genau hier an dem Punkt sind wir am Geheimnis des Glaubens, was eigentlich praktisch Glaube bedeutet. Was antwortet Bartimäus jetzt auf diese Frage Jesu? Darin zeigt sich,
was er wirklich glaubt. Bisher hat er nur gerufen, Sohn Davids, erbarme dich meiner. Hier stellen wir uns mal vor, wir müssen diese Geschichte mal lesen, ohne frommen Beigeschmack. Hier stellen Sie sich mal vor, Jesus wäre stehen geblieben, als er hörte, Sohn Davids, erbarme dich meiner, hätte den Arm um den blinden Bartimäus gelegt und hätte ihm gesagt, du hast es wirklich schwer in dieser Gesellschaft und ich habe so richtig Mitleid mit dir und du tust mir richtig leid, du erbarmst mich. Und dann hätte er ihn wieder weggeschickt. Dann wäre nichts passiert, außer dass Jesus genau das getan hätte, was der Bartimäus gerufen hat. Sohn Davids, erbarme dich meiner. Das war noch so allgemein, dass Jesus noch mal präzise nachfragt, Sohn Davids, erbarme dich meiner, was meinst du denn konkret? Was willst du denn? Jetzt mal Butter bei die Fische. Was soll ich für dich tun? Und ich habe eins festgestellt, wenn wir heute beten, dann ist unser Beten oft so unkonkret, genauso wie der Bartimäus hier, dass wir beten, erbarme dich meiner oder hilf mir oder segne mich. Aber wenn Jesus dich fragt, wie soll der Segen denn aussehen? Was soll ich denn für dich tun? Dann kommt es darauf an, was gibst du für eine Antwort? Und in dieser Antwort wird sichtbar, was du Jesus wirklich zutraust, was dein Glaube ist, ganz konkret. Gehen wir mal wieder zum blinden Bartimäus. Als Jesus ihn fragt, was willst du, was soll ich für dich tun? Lass uns mal wieder einen Augenblick Fantasie haben. Der war ja am Betteln. Jetzt stell dir mal vor, der Bartimäus hätte geantwortet, Jesus, wenn du mir 200 Euro gibst, dann kann ich mir einen Blindenhund kaufen. Dann hätte Jesus wahrscheinlich zu Petrus gesagt, hol mal deinen Geldbeutel raus, gib ihm 200 Euro. Und er hätte zu dem Bartimäus gesagt, dir geschehe, wie du es geglaubt hast. Dein Glaube hat dir geholfen. Oder stellen Sie sich mal vor, der Bartimäus hätte geantwortet auf die Frage, was willst du, was soll ich für dich tun? Wenn du mir 5 Euro gibst, dann komme ich eine Woche über die Runden, kann mir was zu essen kaufen. Dann hätte Jesus gesagt, gib ihm mal 5 Euro. Und er hätte gesagt, dein Glaube hat dir geholfen, geh in Frieden. Aber dieser Bartimäus setzt alles auf eine Karte. Er, der Bettler, er sagt nicht 200 Euro oder 5 Euro, sondern er sagt, ich möchte wieder sehen können. Er sagt ganz praktisch, was er Jesus zutraut. Und in dieser Antwort zeigt sich, was Bartimäus wirklich glaubt. Ich glaube, dass du mir das Augenlicht wieder schenken kannst. Und dann sagt Jesus ihm, dein Glaube hat dir geholfen und er nimmt die Blindenbinde ab und er kann wieder sehen. Wie ist das eigentlich mit unserem Reden, mit unserem ganz praktischen Reden? Denn in diesen praktischen Antworten, die wir geben, da zeigt sich, was wir wirklich glauben. Ich will es mal mit einem Beispiel sagen. Wenn ich als Schüler vor einer Klassenarbeit stehe und ich brauche mindestens eine 3, damit ich am Ende des Schuljahres nicht sitzen bleibe, dann soll ich morgens nicht beten, Herr, hilf mir heute, sondern dann soll ich beten, Jesus, ich brauche heute mindestens eine 3. Das ist das, was der Bartimäus getan hat. Sehen Sie, wir sind überall in unserem ganzen Leben konkret, nur bei Gott. Da sind wir immer so unkonkret. Keiner von uns würde auf die Idee kommen, würde in einen Buchladen gehen und würde zu der Verkäuferin sagen, ich möchte gerne ein Buch haben. Da würden wir auch sagen, ich möchte den und den Titel von dem und dem Verfasser, möglichst Taschenbuch, weil das billiger ist. Nur bei Gott, da sind wir immer so unkonkret. Herr, segne mich, Herr, hilf mir, hab Erbarmen mit mir. Und wenn Jesus sich fragt, wie soll der Segen aussehen, dann gib ihm möglichst präzise eine Antwort. Ich weiß wohl, das ist nicht ganz leicht. Ich habe mich auch sehr schwer damit getan. Und ich entdecke bei mir, bei meinem eigenen Beten auch immer, dass ich immer wieder in solche Standardformulierungen reinfalle. Herr, hilf mir, Herr, segne mich, Herr, segne den und so ganz allgemein. Aber es ist viel schwerer,
ganz konkret zu beten für einen Menschen, der in Not ist. Das und das ist seine Not. Und ich bitte dich, dass du diese Not ganz konkret wendest. Wisst ihr, warum das so schwer ist? Wenn ich gebetet habe, Herr, segne mich, und mich fragt hinterher jemand, hat Gott dein Gebet erhört? Dann kann ich immer sagen, ja, er wird mich wohl gesegnet haben. Wenn ich aber gesagt habe, ich brauche bis mittags 50 Euro und habe dafür morgens gebetet, und nachmittags fragt mich jemand, hat Gott dein Gebet erhört? Das kann man kontrollieren. Und davor haben wir Angst, dass wir dann auf die Nase fallen. Und darum beten wir lieber unkonkret. Aber in diesem konkreten Beten zeigt sich, was wir Jesus wirklich zutrauen. Gut, man kann immer noch hingehen und kann sagen, wenn ich morgens ganz alleine bin, meine Gebetszeit habe, beim Morgengebet, bei meiner stillen Zeit, dann kann ich sehr schnell konkret auch beten. Aber wenn andere dabei sind, und hier war ja die ganze Menschenmenge bei Bartimäus dabei, und dann zu sagen, ich möchte wieder sehen können, das kostet was. Aber kontrolliere einmal dein eigenes Reden. In deinem Reden, wie du es aussprichst, da wird deutlich, was du glaubst. Ich kann mich erinnern, es ist einmal morgens vor der Schule ein Schüler zu mir gekommen und hat mich gebeten, können Sie nicht heute für mich beten, wir schreiben eine Mathearbeit. Und ich habe dafür gebetet, mit ihm zusammen. Und dann treffe ich diesen Jungen, diesen Schüler, nachmittags, als er von der Schule wieder nach Hause gekommen war, und frage ihn, na, wie war es denn heute Morgen mit der Mathearbeit? Ach, dann sagt er mir, ich glaube, das hat nicht geklappt. Ich sage, was glaubst du? Jetzt stell dir mal vor, Jesus sagt dir, dir geschehe, wie du es geglaubt hast. Ich habe für dich gebetet, du hast mitgebetet. Und jetzt sagst du, bevor du die Klassenarbeit zurückbekommen hast, ich glaube, es hat nicht geklappt. Statt zu sagen, ich glaube, dass Gott mir geholfen hat. Und wenn alle möglichen widrigen Umstände dagegen sprechen. Aber solange ich das Ergebnis nicht habe, glaube ich, dass Gott mein Gebet erhört hat. Aber wir sind so schnell dabei und sagen, ach, ich glaube, das hat nicht geklappt. Ich denke schon, dass es wichtig ist, unser eigenes Reden daraufhin mal zu kontrollieren. Wie konkret beten wir und wie schnell sind wir damit bei der Hand zu sagen, ach, ich glaube, es hat nicht geklappt. Dir geschehe, wie du es geglaubt hast. Der Glaube hat dir geholfen. Jesus kritisiert damit nicht, wenn jemand nicht so konkret beten kann, sondern Jesus will uns Mut machen, auf diesen Weg zu gehen, mit Gott konkret zu werden. Vielleicht fängt man da mit kleinen Dingen an, aber werd irgendwo mal mit Gott konkret und du wirst die Kraft Gottes erfahren. Du wirst merken, dass Jesus dir auch sagt, dein Glaube hat dir geholfen.

0: Eine dritte Geschichte aus dem Markus-Evangelium, die ich mit Ihnen lesen möchte im Zusammenhang der beiden Stichworte Heilung und Glaube, ist die Geschichte von der Heilung des Gelähmten im zweiten Kapitel des Markus-Evangeliums, die Verse 1 bis 12. Ich lese zunächst den Text. Als Jesus einige Tage später nach Kapernaum zurückkam, wurde bekannt, dass er wieder zu Hause war. Und es versammelten sich so viele Menschen, dass nicht einmal mehr vor der Tür Platz war. Und er verkündete ihnen das Wort. Da brachte man einen Gelähmten zu ihm, der von vier Männern getragen wurde. Weil sie ihn aber wegen der vielen Leute nicht bis zu Jesus bringen konnten, deckten sie dort, wo Jesus war, das Dach ab, schlugen die Decke durch und ließen den Gelähmten auf seiner Tragbahre durch die Öffnung hinab. Als Jesus ihren Glauben sah, sagte er zu dem Gelähmten: Mein Sohn, deine Sünden sind dir vergeben. Einige Schriftgelehrte aber, die dort saßen, dachten im Stillen: Wie kann dieser Mensch so reden? Er lästert Gott. Wer kann Sünden vergeben außer dem einen Gott? Jesus erkannte sofort, was sie im Herzen dachten, und sagte zu ihnen: Was für Gedanken habt ihr im Herzen? Ist es leichter, zu dem Gelähmten zu sagen: Deine Sünden sind dir vergeben, oder zu sagen: Steh auf, nimm deine Tragbare und geh umher? Ihr sollt aber erkennen, dass der Menschensohn die Vollmacht hat, hier auf der Erde Sünden zu vergeben. Und er sagte zu dem Gelähmten: Ich sage dir, steh auf, nimm deine Tragbare und geh nach Hause. Der Mann stand sofort auf, nahm seine Tragbare und ging vor aller Augen weg. Da gerieten alle außer sich. Sie priesen Gott und sagten: So etwas haben wir noch nie gesehen. Soweit diese Geschichte vom Gelähmten. Auch hier kommt es mir auf das Stichwort Glauben an. Zunächst einmal sind hier in dieser Geschichte sehr dominierend die Gläubigen, wie wir manchmal sagen, und wir meinen dann die Kirchbesucher, die Gläubigen. Sie drängen sich um Jesus, um das Wort Gottes zu hören. Und am Ende heißt es, als Jesus den Gelähmten geheilt hat, sie gerieten außer sich. Da steht im Griechischen Ekstasis, sie gerieten in Ekstase. Sie priesen Gott und sagten: So etwas haben wir noch nie gesehen. Das waren die, in Anführungszeichen, Gläubigen, von denen wir immer reden. Aber es sollte uns doch auch zu denken geben, dass diese Gläubigen so dicht sich um Jesus drängen, dass der Außenseiter, der Gelähmte, keine Chance hat, auf natürlichem Weg zu Jesus zu kommen. Der Weg zu Jesus wird blockiert von den Gläubigen. Das sollte uns zu denken geben. Aber darauf will ich jetzt nicht näher eingehen. Ob der Gelähmte Glauben gehabt hat, erfahren wir gar nicht. Wenigstens nicht ausdrücklich. Er muss geglaubt haben, denn sonst wäre er auf das Kommando Jesu hin nicht aufgestanden. Wenn Jesus sagt: Ich sage dir, nimm deine Tragbare, steh auf und geh nach Hause, und der Gelähmte hätte gesagt: Ja, das glaube ich, wäre aber liegen geblieben, wäre nichts passiert. Die Tatsache, dass er aufsteht und das tut, was Jesus sagt, zeigt, dass der Gelähmte in seinem Herzen auch Glauben gehabt hat. Aber ein einziges Mal kommt das Stichwort Glaube ausdrücklich in dieser Geschichte vor, da, wo wir es vielleicht auf den ersten Blick gar nicht vermuten, nämlich bei den vier Trägern. Diese vier Träger kennen wir nicht einmal mit Namen. Es wird nur gesagt, der Gelähmte wird von vieren getragen. Aber dann heißt es sehr ausdrücklich: Jesus sah ihren Glauben. Er sah den Glauben der Träger. Vom Glauben oder Unglauben des Gelähmten ist überhaupt nicht die Rede. Jesus sah den Glauben der Träger. Das bringt mich auf die Idee zu sagen, es gibt offensichtlich auch einen stellvertretenden Glauben. Sehen Sie, dieser Gelähmte hatte keine Chance, aus eigener Kraft zu Jesus zu kommen. Das war ja gerade seine Not, dass er nicht zu Jesus gehen konnte. Er konnte nicht wie die blutflüssige Frau sich an Jesus herandrängen in der Menge und sagen, wenn ich auch nur sein Gewand berühre, er konnte ja nicht gehen. Und er war auf Gedeih und Verderb angewiesen auf diese vier Träger, die ihn zu Jesus gebracht haben. Und Jesus sieht den Glauben der Träger. Aber jetzt mal eine Zwischenfrage. Wieso kann man denn Glauben sehen? Ist der Glaube nicht eine Herzensangelegenheit? Wieso steht hier ausdrücklich, Jesus sah ihren Glauben? Ja, es ist richtig, der Glaube ist eine Herzensangelegenheit. Aber ich komme noch mal auf das Beispiel vom elektrischen Strom, was ich vorhin einmal gebraucht habe. Den elektrischen Strom kannst du ja auch nicht sehen. Aber du kannst die Auswirkungen des elektrischen Stromes sehen. Dass man nämlich zum Beispiel das Licht angeht oder dass das Bügeleisen warm wird. Und so kann man zwar auch Glauben an sich nicht sehen, aber man kann die Auswirkungen des Glaubens sehen. Und ein Glaube, der keine Auswirkungen, da steht das Wort wirken, Werke drin, ein Glaube, der keine Auswirkungen hat, ist wahrscheinlich kein Glaube. Wie sieht denn dieser Glaube der vier Träger aus? Sie hatten eine Idee. Wir müssen den Gelähmten irgendwie mit Jesus in Kontakt bringen. Wenn wir den zu Jesus bringen, dann wird ihm geholfen. Und als sie auf dem Weg durch die Türe nicht reinkommen, weil die ganze Menschenmenge der Gläubigen im Wege steht, da drehen die nicht um und sagen, ja, dann können wir nichts machen, bringen wir den Gelähmten wieder nach Hause. Nein, die gehen mit ihm aufs Dach, auf diese flachen Dächer, schlagen mit einer Spitzhacke, mit einem Spaten das Dach durch, machen ein Loch ins Dach und lassen den Gelähmten runter. Was machen diese vier Träger für einen, in Anführungszeichen, Aufstand, um den Gelähmten zu Jesus zu bringen? Und da zeigt sich, dass sie im tiefsten Herzen fest überzeugt waren, wenn es uns gelingt, den Gelähmten zu Jesus zu bringen, dann wird Jesus ihn heilen. Und hier heißt es, Jesus sah ihren Glauben und dann hat er den Gelähmten befreit von seiner Sünde und von seiner Krankheit. Und ich denke schon, dass hier ein wichtiges Thema angeschnitten ist für uns, vielleicht auch in besonderer Weise für die Eltern. Wenn sie Kinder haben, die Wege gegangen sind, die von Gott abführen, darf man nicht da auch in aller Schlichtheit sagen, dass es auch dann einen stellvertretenden Glauben gibt? Ich habe einmal einen Menschen beerdigen müssen, der sich selbst das Leben genommen hat, ein junger Mensch, der vom Glauben ganz weit weg war. Und was sagt man dann bei so einer Beerdigung in der Predigt? Und ich habe den Menschen, die in der Kirche waren, es waren viele junge Leute, dann aus seinem Bekanntenkreis in der Kirche bei der Beerdigung, ich habe ihnen dann gesagt, vielleicht ist jetzt unser Glaube gefragt. Der Verstorbene, der sich selbst das Leben genommen hat, da wissen wir nicht, was mit ihm war. Den übergeben wir der Barmherzigkeit Gottes. Aber vielleicht ist jetzt unser Glaube gefragt. Kann ich stellvertretend im Glauben für jemanden anders eintreten? Das ist eine Ermutigung für alle, die mit Menschen zu tun haben, um die sie trauern, weil sie Wege gehen, die von Gott wegführen. Das ist eine Ermutigung für viele Eltern, für viele Großeltern, für viele Freunde, die es mit Menschen zu tun haben, wo sie den Kopf schütteln und sagen, wenn der doch nur erkennen würde, was ihm hilft. Bring solche Menschen im Gebet jeden Tag zu Jesus, in stellvertretendem Glauben und rechne damit, dass Jesus deinen Glauben sieht und diesen Menschen, die du im Gebet zu Jesus bringst, dass Jesus denen hilft. Noch etwas wird hier in dieser Geschichte von der Heilung des Gelähmten deutlich. Jesus heilt den Menschen und er heilt nicht seine Krankheit. Jesus sieht den ganzen Menschen und er sieht auch, dass im Herzen dieses Menschen Sünde ist, die vergeben werden muss. Natürlich kann man nicht hingehen und kann sagen, die Krankheit ist die Folge der Sünde. Das weist Jesus an anderer Stelle ganz entschieden zurück. Aber Jesus sieht die Heilungsbedürftigkeit des ganzen Menschen an Geist, Seele und Leib. Und er befreit ihn von der Sünde, so wie er andere befreit hat, von der Macht des Satans. Und er heilt diesen Menschen. Jesus sieht den ganzen Menschen und nicht nur einen Teilbereich eines Menschen. Und noch einmal, sei du für andere Träger. Wenn wir uns diese drei Geschichten noch einmal kurz vor Augen führen, die blutflüssige Frau, der Bartimäus oder hier der Gelähmte, was haben die denn gemacht oder was ist mit denen gemacht worden? Eins ist allen gemeinsam, der Glaube, wenn ich mit Jesus in Kontakt komme, dann wird mir geholfen. Oder bei dem Gelähmten, wenn ich den mit Jesus in Kontakt bringe, dann wird ihm geholfen. Und wenn wir damit einmal ein Wort konfrontieren aus dem Matthäusevangelium, aus dem 11. Kapitel, wo Jesus sagt, kommt alle zu mir, die ihr mühselig und beladen seid, wie die alte Übersetzung sagt, ich finde die so schön, ich will euch erquicken, ich will euch fit machen, ich will euch wieder aufrichten. Das wird in diesen vielen Geschichten deutlich. Die haben alle nur eins getan, sie sind zu Jesus gekommen und Jesus hat was draus gemacht. Er hat sie wieder aufgerichtet, er hat sie geheilt, er hat Sünde vergeben, er hat ihnen Befreiung geschenkt. Überall dort, wo Menschen im Glauben einfach zu ihm hinkommen. Noch einen letzten kurzen Text möchte ich mit Ihnen lesen. Wir haben nicht mehr die Zeit, ihn gründlich zu besprechen, aber ich möchte ihn wenigstens kurz anreißen. Sie finden diesen Text im 11. Kapitel des Markus-Evangeliums, die Verse 20 bis 25. Vorausgegangen war, dass Jesus einen Feigenbaum verflucht hat, weil er keine Frucht trug. Und dann lese ich ab Vers 20. Als sie am nächsten Morgen an dem Feigenbaum vorbeikamen, sahen sie, dass er bis zu den Wurzeln verdorrt war. Da erinnerte sich Petrus und sagte zu Jesus, Rabbi, sieh doch, der Feigenbaum, den du verflucht hast, er ist verdorrt. Jesus sagte zu ihm, ihr müsst Glauben an Gott haben. Amen, das sage ich euch. Wenn jemand zu diesem Berg sagt, heb dich empor und stürz dich ins Meer, und wenn er in seinem Herzen nicht zweifelt, sondern glaubt, dass geschieht, was er sagt, dann wird es geschehen. Darum sage ich euch, alles, worum ihr betet und bittet, glaubt nur, dass ihr es schon erhalten habt, dann wird es euch zuteil. Und wenn ihr beten wollt, und habt einem anderen etwas vorzuwerfen, dann vergebt ihm, damit auch euer Vater im Himmel euch eure Verfehlungen vergibt. Auf drei Dinge möchte ich ganz kurz nochmal hinweisen. Das eine ist, dass Jesus sagt, das, was du sagst, was du aussprichst, ist entscheidend. Wenn jemand zu diesem Berge sagt, heb dich empor und stürz dich ins Meer, und wenn er in seinem Herzen glaubt, das geschieht, was er ausspricht. Hier ist wieder von unserem Reden die Rede. Von dem, was wir sprechen, was wir aussprechen, dann wird es geschehen. Lasst uns unser Reden kontrollieren. Reden wir destruktiv, herunterziehend oder reden wir aufbauend aus dem Glauben heraus? Das Zweite ist geradezu abenteuerlich. Da müsste man eine ganze eigene Sendung drüber halten. Alles, worum ihr betet und bittet, glaubt nur, dass ihr es schon erhalten habt, sagt Jesus. Dann wird es euch zuteil. Der Glaube rechnet damit, dass sich das verwirklicht hat, worum ich gebetet habe. Und schließlich einen letzten Gedanken, auch darüber müsste man noch vieles sagen. Wenn ihr betet, aus diesem Glauben heraus betet, es aussprecht und ihr habt einem anderen etwas vorzuwerfen, dann vergebt. Das bedeutet mit anderen Worten, wenn ich nicht bereit bin zu vergeben, dann wird die Kraft Gottes blockiert. Man könnte auch mit einem Beispiel sagen, was ich am Anfang der Sendung gebraucht habe. Sie erinnern sich an das Gleichnis mit dem elektrischen Strom. Mangelnde Vergebungsbereitschaft ist wie geistlicher Kurzschluss. Keiner von uns, der das Licht einschaltet, würde auf die Idee kommen, wenn das Licht nicht angeht. Keiner würde dann auf die Idee kommen und sagen, siehst du, mit dem elektrischen Strom ist sowieso alles Quatsch. Nein, wir würden die Ursache suchen und vielleicht würden wir merken, dass die Sicherung durchgeschlagen ist, dass Kurzschluss da ist. Und mangelnde Vergebungsbereitschaft zum Beispiel verursacht geistlichen Kurzschluss. Übrigens Ungehorsam dem klar erkannten Willen Gottes gegenüber verursacht auch geistlichen Kurzschluss, so wie letztlich jede Sünde geistlichen Kurzschluss verursacht. Aber das ändert nichts an der Tatsache, dass die Kraft Gottes für uns da ist und dass ich sie im Glauben in Anspruch nehmen darf, aktivieren darf, einschalten darf. Und wenn es nicht funktioniert, in Anführungszeichen, dann schau nach, ob irgendwo in deinem geistlichen System geistlicher Kurzschluss ist. Damit verabschiede ich mich für heute und wünsche Ihnen für diesen Tag und für die Woche Gottes Segen. Ihr Pfarrer Karl Sendker.
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1: Einen wunderschönen guten Abend, sagt Ihnen Bruder Peter. Ich freue mich, dass Sie heute Abend mit uns verbunden sind, Radio Maria eingeschaltet haben und sich wieder ermutigen lassen. Denn jeder Mensch braucht Ermutigung, vor allem auch immer wieder eine Ermutigung, den Weg mit Jesus zu gehen. Jemand, der das richtig gut kann, Menschen ermutigen, ist mit uns heute Abend verbunden. Ich darf dich ganz herzlich begrüßen, liebe Schwester Teresa Zukic. Guten Abend.
2: Guten Abend, lieber Bruder Peter und die ganze Radio Maria Familie. Es ist mir eine Freude und wie gesagt immer eine Ehre, mit euch diese schöne Sendung zu machen.
1: Ich hoffe, du hattest einen schönen Tag. Bei uns ist es ein sehr frühlinghaftes Wetter. Die Sonne hat den ganzen Tag geschienen. Wie ist es bei dir, das Wetter gewesen?
2: Ja, das war auch sehr, sehr schön und ich musste heute nicht mal weg, was auch mal schön war. Gestern Abend hatte ich schon wieder Vortrag und die letzten Tage, aber ich konnte richtig mich heute ein bisschen ausruhen und mich genau darauf vorbereiten und über dieses Jahr und natürlich Zeit fürs Gebet nehmen heute und das ist sehr schön.
1: Danke, liebe Schwester Teresa. Jetzt wollen wir gemeinsam ein Gegrüßet seist du Maria beten und die Mutter Gottes grüßen und dann bitte ich dich um deinen Vortrag. Gegrüßet seist du, Maria, voll der Gnade, der Herr ist mit dir. Du bist gebenedeit unter den Frauen und gebenedeit ist die Frucht deines Leibes, Jesus.
2: Heilige Maria, Mutter Gottes, bitte für uns Sünder, jetzt und in der Stunde unseres Todes. Amen.
1: Maria mit dem Kinde lieb,
2: uns alle deinen Segen gib.
1: Amen.
2: Amen. 24 Stunden mit Jesus leben. Haben Sie es geübt in den letzten Monaten, dass Ihr erster Gedanke beim Aufwachen Jesus gehört und vielleicht auch der letzte, bevor Sie einschlafen? Wie es in den alltäglichen Beziehungen geht, dass wir ihn einladen in allem, was wir tun, vor allem auch unsere Arbeit beginnen, indem wir diesen Tag oder diese Arbeit ihm anvertrauen und ihn wirklich immer mitnehmen, im Namen Jesu etwas tun. Und letztes Mal durften wir sehr tief hineingeführt werden, seine Stimme zu erkennen und seine Stimme zu hören. Und es war ja dieses wunderschöne Evangelium letzte Woche, vor den paar Wochen, wo Jesus ja sagt, er ist der gute Hirte. Die meinen hören meine Stimme. Tja, und heute wollen wir auch etwas ansprechen, das nämlich ganz im Alltäglichen ganz normal ist, wo Menschen zusammen sind, nämlich Konflikte. Und da gibt's natürlich eine riesen Brandbreite, aber ich habe so ein paar Sachen ausgesucht, wo ich denke, dass es uns ganz gut tun wird. Aber es fängt an einem gemütlichen Freitagabend. Markus und Elena saßen auf der Couch. Plötzlich starrte Elena für etwa 3 Minuten löcherig in die Luft und stieß einen tiefen, schweren Seufzer aus. Markus, der gerade friedlich über die Aufstellung seines Footballteams nachdachte, zuckte zusammen. Sein inneres Alarmsystem ging auf Stufe Rot. In seinem Kopf ratterte es. Habe ich den Jahrestag vergessen? Nein, der ist ja im August. Den Müll? Nein, der steht draußen. Habe ich wieder die nassen Handtücher auf das Bett gelegt? Vorsichtig fragte er. Schatz, was ist los? Elena antwortete mit dem gefährlichsten Wort der deutschen Sprache. Nichts. Markus wusste, nichts bedeutet im Beziehungsuniversum niemals nichts. Es bedeutet, es ist etwas ganz Schlimmes und wenn du nicht von selbst drauf kommst, ist es noch schlimmer. Er ging in den Verteidigungsmodus. Du hast geseufzt. Leute seufzen nicht einfach so über nichts. Ist es wegen der Sache mit deiner Mutter? Oder wegen dem Kratzer am Auto? Elena blickte ihn sanft an. Nein, wirklich, ich habe nur nachgedacht. Markus ließ nicht locker. Er wollte den Konflikt lösen, bevor er überhaupt ausbrach. War ich zu still beim Abendessen? Ich war nur so müde. Und deswegen habe ich nicht so viel geredet. Oder gefällt dir das neue Kissen nicht, das ich gekauft habe? Er redete sich um Kopf und Kragen.

sie fassungslos an. Er hatte gerade sein eigenes Sündenregister offengelegt, sein Leben Revue passieren lassen und eine mittelschwere Existenzkrise durchlitten wegen der Knie von Pinguin? Er lehnte sich zurück und atmete tief durch. Sie haben übrigens Knie, sagte er trocken. Ich habe das mal in einer Doku gesehen. Echt? Fragte Elena begeistert. Dann ist ja gut. Willst du noch ein Bier? Meine Lieben, eine Geschichte, eine Szene aus vielleicht am Eheleben. Der eine vermutet einen Konflikt und der andere hat gar keinen. Und dann zum Schluss wird es vielleicht einer, außer jemand bleibt ganz gelassen. Wieso gibt es überhaupt Konflikte? Ganz einfach. Wir alle sind großartige Menschen, von Gott geschaffen. Aber jeder ist eben anders. Jeder hat andere Wertvorstellungen. Jeder hat andere Motivationen, jeder hat andere Ziele und jeder hat eigene Bedürfnisse. Und dann kann es natürlich, wo so viele Menschen zusammenkommen, immer wieder zu Konflikten kommen. Und Sie kennen das ja in der Familie, in der Gemeinde, am Arbeitsplatz, in unseren Ländern, in der ganzen Welt leider. Viel zu viel Konflikte. Und wir fragen uns manchmal, warum muss denn das so sein? Kann man das nicht anders lösen? Oft ist bei Konflikten einfach, fehlt da ein gemeinsames Verständnis. Oft mangelnde Kommunikationsfähigkeit, unklare Erwartungen. Es gibt 5 verschiedene Konflikte, hat jemand mal aufgeschrieben. Die Beziehungskonflikte, einfach das Zwischenmenschliche. Wir können ja auch nicht mit allen. Manche sind uns sofort sympathisch, manche unsympathisch. Dann gibt es die Wertekonflikte. Wir haben einfach unterschiedliche Vorstellungen, wie etwas sein sollte oder nicht. Oder es gibt Macht- und Rollenkonflikte. Wer hat hier eigentlich das Sagen? Dann gibt es die ganz normalen Sachkonflikte. Da zählen einfach nur Fakten. Und dann gibt es wichtig die Wahrnehmungskonflikte, wie ich die Sache sehe und beurteile. Konflikte sind eigentlich ganz normal. Aber ich weiß nicht, warum wir immer so einen riesen Trara drum machen. Ich weiß noch, wenn wir in der Gemeinde ein großes Fest hatten oder sich alle ganz besonders viel Mühe gemacht haben, wenn irgendwas Großes anstand und wir alle haben vorher gebetet, aber wenn es dann losging oder bevor es losging, ja, diese Aufregung und so weiter. Und wenn dann irgendeine große Feier war, dann wusste ich von vornherein, einer spinnt immer. Etwas geht immer schief. Es wird immer irgendwas nicht funktionieren. Jemand wird was vergessen haben, jemand wird zu spät kommen. Reg dich nicht auf, habe ich mir immer gesagt. Bleib gelassen. Und dann aber, wenn wir das nicht bleiben, gibt es so einen Riesenaufstand wegen Kleinigkeiten, Nichtigkeiten, Missverständnissen. Einfach aus wirklich sinnlosen Dingen eigentlich, die es gar nicht wert sind, sich aufzuregen. Aber wir regen uns trotzdem auf. Natürlich muss ich Sie alle vorwarnen. Es gibt natürlich einen, der möchte, dass es jeden Tag Konflikte gibt. Da, wo was Heiliges ist, ist natürlich auch der andere. Ich nenne ihn immer der Schwefelige. Der liebt es. Missverständnisse, komische Blicke, komische Sätze, komische Gedanken. Und dann ist plötzlich aus einer Kleinigkeit eine Riesengeschichte. Und dann redet man hinter dem Rücken, man regt sich auf und er reibt sich die Hände und sagt, super, jetzt tun sie wieder schlecht übereinander reden, jetzt babbeln sie schlecht und am Ende sind sie richtig schön verstritten und dann sagt einer, mit euch will ich sowieso nichts mehr zu tun haben, diesen Blödsinn mache ich nicht mehr und so weiter. Verrückt ist, dass er sich immer wieder was einfallen lässt. Ich habe eine sehr dramatische Geschichte gehört letzten Sommer. Da gab es in Lateinamerika eine Frau, die hat ganz verrückt, sie hatte 2 Söhne und eine Tochter. Und die 2 Söhne, sie kam in so einen Kult irgendwie rein und hat die 2 Söhne dem Teufel geweiht. Stellt sich das mal jemand vor. Es war eine Christin. Nur die Tochter hat sie nicht dem Teufel geweiht, weil die Tochter gehört Jesus. Und das ganze Leben haben diese 2 Jungs immer wieder Schwierigkeiten.

Krankheiten. Es gab immer wieder irgendwas, was immer daneben ging. Und einer der jungen Männer studierte dann in Europa und traf seine Tante. Und sie erfuhr zum ersten Mal davon. Sie war natürlich wirklich sehr eine ganz fromme Frau. Sie war so erschüttert. Ja, und dann hat sie gesagt, um Gottes Willen. Und der junge Mann sagte, was soll ich tun? Es geht immer alles schief in meinem Leben. Da sagt sie, du musst dich taufen lassen. Lass dich taufen. Also hat er das getan, von ganzem Herzen. Und ab diesem Moment war sein Leben gesegnet. Auch sein Bruder ließ sich taufen. Nur die Mutter blieb stur. Jetzt lag die Mutter irgendwann im Sterben. Und jetzt hat die Tante alles versucht. Ich glaube, die halbe Welt hat sie angerufen, ums Gebet zu bitten, dass sie beten, dass die wirklich ihre Verwandte sich noch im Sterben wenigstens bekehrt. Und es geschah wirklich. Es war großartig. Wirklich, der Priester kam, sie hat gebeichtet, sie hat abgeschworen. Und ich glaube, sie ist dann wirklich, ja wirklich, versöhnt mit Gott gestorben. Wunderbar, kann man sagen. Und die Tante in Europa, die freute sich. Am nächsten Tag war ihr liebenswerter Mann, der eigentlich gütig ist, ja, und zuvorkommend auf einmal fängt er an, an allen Dingen rumzumotzen. Das kannte sie gar nicht. Irgendwas passte ihm nicht, den ganzen Tag nicht. Am Ende der Woche gab es so viele Konflikte, dass sie gedacht hat, ich muss ihn verlassen. Das ist doch nicht, was ist mit ihm los? Sie hat nicht verstanden, was mit ihrem Mann ist. Bis auf einmal im Gebet ihr alles klar wurde. Es wurden 3 Seelen gerettet. Kein Wunder, dass einer da tobt. Der liebt es nämlich, alles durcheinander zu bringen. Um Gottes Willen. Und dann hat sie ihrem Mann das erzählt, wofür sie so lange gebetet hat, was in Lateinamerika mit den Verwandten passiert ist. Und von einem Moment war der Spuk vorbei. Es gibt die natürlichen Konflikte, weil wir einfach Menschen sind. Aber es gibt natürlich auch Konflikte, wenn etwas Gutes geschieht, etwas Wundervolles geschieht, wenn Gott wirkt. Und manchmal wundern wir uns, auch in den Gemeinden, wenn sowas Wunderbares passiert, warum immer jemand dazwischen funkt, warum es immer auch unter Christen zu Streit und sowas kommt. Ich denke, wir sollten einfach sagen, es ist ganz normal, dass Konflikte gibt. Und vor allem sollten wir auf Jesus hören. Jesus hat uns eine wundervolle Weise geschenkt, wie wir mit Konflikten umgehen können. Sie kennen bestimmt das Evangelium, wo Jesus erzählt, wenn du deine Gabe zum Altar bringst und dir fällt unterwegs ein, dass jemand was gegen dich hat, lass die Gabe liegen, geh hin, sprich's an, versöhn dich und dann bring deine Gabe zum Altar. Jesus gibt uns 5 kleine Punkte. Er sagt nämlich, geh hin zu der Person. Aber ist es nicht so, dass wir meistens da nicht hingehen? Meistens gehen wir zu anderen und erzählen, was der oder die wieder gemacht hat und wie schrecklich das war. Wir reden nicht mit der Person, sondern wir reden über die Person. Und das Zweite, was Jesus sagt, wer ist der andere? Das ist Schwester und Bruder, das ist kein Außerirdischer. Tut es doch nicht so hochtun, als wenn dies ein ganz furchtbarer Mensch wäre, sondern es ist einfach letztendlich Schwester und Bruder im Glauben. Dann sagt Jesus, geh alleine hin. Nicht, dass du denkst, naja, ich nehme meine 3 besten Freunde mit, jetzt gehen wir mal hin, jetzt besorgen wir es dir mal. Ja, das würden sie umgekehrt auch nicht wollen, wenn 3 Mann in der Tür stehen. Geh alleine. Dann sagt Jesus, stell ihn zur Rede. Jetzt kennen wir uns schon so lange und jetzt hast du so schlecht über mich geredet. Na ja, sagt der andere, ich habe mich geärgert. Und schon wäre das Dilemma da, wir können es auf den Tisch bringen, wir könnten es klären. Aber nein, wir schmollen lieber 3 Tage oder 3 Wochen oder 3 Jahre. Mit dem wollen wir gar nichts mehr zu tun haben, der ist so doof, mit dem wollen wir gar nichts zu tun haben. Das heißt, wir stellen ihn nicht zur Rede, vielleicht weil wir Angst haben vor noch mehr, wir sprechen es einfach nicht an. Und dann bleibt manches ungeklärt. Und am Schluss sagt Jesus, das Ziel ist, sich schon auf Erden zu versöhnen. Auf Erden zu versöhnen. Warte nicht so lange. Aber das tun wir meistens. Wir verdrängen es, wir wollen es gar nicht wahrhaben.
Und plötzlich ist der Konflikt da. Und plötzlich nicht nur Konflikt da, sondern Streit. Und wenn wir auf die Welt schauen, Kriege ohne Enden. Und eine beschuldigt den anderen. Muss das wirklich so sein? Wie wäre es, wenn wir uns wirklich vornehmen, diese kleinen und großen Konflikte gar nicht entstehen zu lassen, indem wir einfach an unserer Kommunikation arbeiten, indem wir einfach mit den anderen Menschen sprechen, sobald uns was auffällt, wenn wir merken, da ist was dazwischen, gleich ansprechen, nicht warten. Wie wäre es, wenn wir einfach auch den anderen ausreden lassen, seine Vorstellungen überhaupt kennenlernen? Wie wäre es, wenn wir aktiv zuhören und nicht sofort eine Trennung sehen, sondern es ist einfach eine Meinungsverschiedenheit. Der andere darf eine andere Meinung haben. Aber das heißt nicht, dass Konflikte deswegen schlecht sind. Konflikte können beitragen, Beziehungen zu verbessern, indem sie uns ermöglichen, offen und ehrlich miteinander zu reden. Zu entdecken, was der andere für Stärken hat. Zu entdecken, was er für Ideen hat. Warum tun wir das eigentlich nicht? Und oft ist es so, dass wir so Vorurteile haben, ja, und dass wir die Sache gar nicht so richtig durchschauen. Wir tun so oft schon dem anderen was Schlechtes irgendwie unterjubeln oder denken schon, dass das was Negatives ist. Ich möchte Ihnen eine andere Geschichte erzählen. Eine junge Frau wartete auf einem großen Flughafen auf die Zeit, wo es hieß Boarding Time. Es geht los. Aber weil sie mehrere Stunden warten musste, entschied sie sich, ein gutes Buch zu kaufen. Zudem kaufte sie sich eine Packung Kekse. Sie setzte sich auf eine Bank im Ruheraum des Flughafens, um sich auszuruhen, das Buch zu lesen. Und auf der anderen Seite der Bank, auf der die Packung der Kekse lag, begann ein Mann in seiner Zeitschrift zu lesen. Als sie den ersten Keks nahm, nahm der Mann auch einen. Sie war irritiert über dieses Verhalten, sagte aber nichts und dachte für sich, was für eine Frechheit. Am liebsten würde ich ihm eine Ohrfeige geben. Der kann doch nicht einfach meine Kekse nehmen. Wenn sie einen Keks nahm, nahm der Mann auch einen. Das brachte sie in Rage, aber sie wollte keine Szene machen. Also noch ein einziger Keks war übrig, dachte sie. Und was macht der wohl jetzt, dieser schamlose Profiteur? Er nimmt bestimmt den Keks, und er nahm den Keks, brach ihn zwei Stücke und reichte ihr die Hälfte. Na, das war jetzt die Höhe. Sie war außer sich, nahm ihr Gepäck und ging raus hinaus hinüber zum Abfluggate. Als sie sich im Flugzeug dann auf ihren Platz setzte, öffnete sie ihre Handtasche, um die Lesebrille rauszunehmen und fand zu ihrer großen Überraschung ihre Packung Kekse, ganz und ungeöffnet. Meine Güte, da fühlte sie sich so mies. Sie realisierte, dass sie sich geirrt hatte. Sie hatte ganz vergessen, dass sie ihre Packung Kekse in die Handtasche getan hatte. Der Mann hatte seine Kekse mit ihr geteilt. Ohne Groll und Furcht. Und der Schock erinnerte sie sich, dass sie gedacht hat, dass sie mit ihm, dass er ihr einfach ihre Kekse nimmt. Und jetzt hat sie nicht mal die Gelegenheit, sich zu entschuldigen. Meine Güte, wie soll sie das jemand erklären? Sie war ganz bestürzt, wie sie diese Situation so falsch einschätzen konnte. Es gibt vier Dinge, die wir nicht mehr zurückholen können. Der Stein, nachdem er geworfen wurde, das Wort, nachdem es ausgesprochen wurde, die Gelegenheit, die nicht ergriffen wurde, und die Zeit, weil sie einfach vorbeigeht.

0: Ein wunderschöner Abend, an dem wir uns wieder inspirieren lassen dürfen, mehr mit Jesus zu gehen und sich auch bewusster machen. Es kann Meinungsverschiedenheiten, Schwierigkeiten im Leben geben, aber mit einem netten Wort kann man auch vieles wieder ausräumen. Und manchmal sollte man einfach nachfragen, was denkst du eigentlich gerade oder an was denkst du gerade? Die Schwester Teresa Zukic gibt uns heute Abend ganz gute und auch heilsame Erfahrungen weiter, wie wir mit Konflikten umgehen können. Danke, liebe Schwester Teresa, und ich freue mich schon auf den zweiten Teil.
1: Vielen Dank, vielen Dank. Ja, in diesem bunten Leben, wo ich habe, wo so viele Menschen begegne, in den vielen Dingen, die ich in der Gemeinde getan habe, wir hatten ja 200 ehrenamtliche Mitarbeiter. Es ist einfach so, ich habe wirklich eine große Lebenserfahrung gemacht, aber ich weiß einfach auch, wir sind oft zu vorschnell und denken manchmal nicht genug nach. Ich habe letztens eine Geschichte gehört von einem englischen Pfarrer, die mich so beeindruckt hat. Und da geht es eigentlich nur darum, dass wir wirklich manchmal falsche Entscheidungen treffen. Und bei dieser Geschichte geht es darum, da war eine Gänseschar. Und der Chef der Gänse sagt, Jungs, Mädels, es wird kalt, wir fliegen in wärmere Gefilde. Und eine Gans sagt, ich nicht. Da sagt er, hallo, was heißt ich nicht? Wir müssen alle los, es wird Zeit, das haben wir immer schon so gemacht. Und der sagt, ich nicht. Ja, wieso denn nicht? Ich habe keine Lust zu verreisen. Ja, hör mal, Junge, es wird zu kalt, wir müssen los. Nein, nicht zu machen, er bleibt. 3 Tage später wird es so kalt und da denkt er sich, meine Güte, was ist nur in mich gefahren? Warum bin ich nicht mitgeflogen? Es ist so kalt. Was hat mich nur gebissen? Und dann denkt er, aber ich habe ja Flügel, ich kann ja nachfliegen. Also steigt er hoch und er fliegt nach. Was er natürlich nicht bedacht hat, dass die Gänse immer in V-Formation fliegen, weil sie sich gegenseitig vor diesem Wind schützen. Jetzt ist er ganz alleine und strampelt sich ab und merkt schon nach einer halben Stunde, dass er kraftlos wird. Aber das viel Schlimmere, was passiert, seine Federn frieren ein. Was passiert? Er stürzt ab. Und wo landet er? In einem frisch gemachten Kuhfladen. Platsch. Na bravo. Das ist mein Ende. Was hat mich nur geritten? Wieso habe ich nicht auf die Alten gehört? Wieso habe ich nicht auf die gehört, die mehr Erfahrung haben? Warum habe ich meinen Kopf durchsetzen sollen? Jetzt sterbe ich hier unten im Tiefsten, hier in dieser Hunde, in dieser Kuhscheiße sozusagen. Was hat mich nur... Nein, er ist fassungslos. Wie kann man nur so dumm sein? Auf einmal kommt eine Wildkatze. Die fängt ihn an abzuschleckern. Ein Freund, ich muss gar nicht sterben. Ein Freund ist da, ein Retter. Tja, aber als die ihn abgeschleckt hat, fängt die Katze an, ihn anzuknabbern. Das ist gar kein Freund. Die nutzt nur die Situation aus. Oh nein, sagt, jetzt lande ich so tief unten und jetzt werde ich noch gefressen. Meine Güte, das ist mein Ende. Aber plötzlich merkt er, dass durch die Wärme von dem Kuhfladen seine Federn ja aufgetaut sind. Ich kann ja fliegen, sagt, ich könnte ja losfliegen, ich kann ja los. Und er tut es. Und die Moral von der Geschichte ist, manchmal tun wir falsche Entscheidungen treffen. Manchmal tun wir nicht das Richtige. Und dann landen wir manchmal ganz tief unten. Aber da gibt es einen Gott, der uns so sehr liebt. Der sagt, erhebe dich. Und dann gibt es vielleicht manchmal Leute, die einem zu Hilfe kommen wollen, wo man es hinterher merkt, die wollen die Situation nur ausnutzen. Die wollen dir gar nicht richtig helfen. Manche machen dich lächerlich. Und wenn dir was schiefgegangen ist, weißt du, wie schlecht du dich fühlst. Aber da gibt es diesen Gott, der seinen Sohn geschickt hat, deswegen ist er auf die Welt gekommen. Deswegen ist er am Kreuz gestorben. Dass egal, wo wir landen, egal, was passiert in diesem Leben, egal, was für einen Mist wir auch machen, wir dürfen uns erheben. Er möchte, dass wir wieder fliegen lernen. Wir sind Sünder. Ja, das stimmt. aber wir sind geliebte Sünder. Und deswegen dürfen wir wieder fliegen lernen. Wir dürfen hinauf und losfliegen. So ging es auch einem berühmten Maler. Der kam in die Stadt zurück, wo er aufgewachsen ist. Und er läuft an den Geschäften vorbei. In einem Antiquitätengeschäft sieht er von außen plötzlich ein Gemälde, das er gemalt hatte. Es war eines seiner großen Meisterwerke. Jahre zuvor, bevor er berühmt war, hat er das gemalt. Und jetzt schaut er dieses Bild an. Es war zerkratzt, es war schmutzig. Der Rahmen war kaputt. Er konnte jetzt nicht einfach in den Laden gehen und sagen, Entschuldigung, das ist mein Bild, das will ich zurück. Er musste das schon erst bezahlen, bevor es reinigen, restaurieren oder neu rahmen kann. Und genau das hat Jesus für uns getan. Er hat den Preis bezahlt. Es spielt also keine Rolle, wie schmutzig, wie zerknittert wir sind. Es spielt keine Rolle. Du kannst die Vergangenheit nicht ändern. Bring deine gesamte Vergangenheit zum Altar Jesu. Er wird sie reinigen. Er wird sie wiederherstellen. Er wird dich neu einrahmen und genau das wird er tun. Wir sind nicht verloren. Ja, es kommt zu Konflikten, aber wir können was lernen. Ich habe gelernt, immer zu sagen, entweder man gewinnt oder man lernt. Und man lernt auch aus Konflikten, auch aus Streitigkeiten, wenn wir bereit sind, diesen Weg zu gehen. Und wenn wir selber diese Liebe Gottes erfahren, diese Vergebung, dann können auch wir anders mit umgehen. Auch wir wirklich demütiger sein und sagen, Mensch, wir haben doch auch schon so viel falsch gemacht. Geh auf den anderen zu. Und das ist, was Jesus eigentlich möchte. Ich habe vor vielen Jahren einen tollen Prediger gehört, der war aus Amerika. Es war ein großer Kongress und dieser arme deutsche Übersetzer, der tat sich sichtlich schwer bei dieser Amerika, also dieser begnadete Redner, ja, der redete natürlich in einem Tempo und einer Begeisterung und der arme deutsche Übersetzer kam manchmal nicht mit. Und dann passierte, nach jedem Vortrag bekam dieser Redner mit, dieser Pastor, dass Leute eine Schlange standen bei diesem Übersetzer, um ihm zu sagen, dass er das dritte Wort im vierten Satz nicht ganz korrekt übersetzt hat. Das hat der Pastor mitgekriegt und hat im nächsten Vortrag gesagt, wissen Sie was, machen wir es doch wie bei uns zu Hause in unserer Gemeinde. Bevor wir jemanden kritisieren, sollen wir ihn 9-mal vorher loben. Warum? Weil uns 9 Dinge einfallen sollen, die er gut macht. Und in der Mittagspause geht dieser Pastor also in den Park, er wollte sich ein bisschen ausruhen, setzt sich auf so eine Bank, auf einmal sieht er einen wutentbrannten Menschen auf sich zukommen. Oh, er hat schon alle Schutzengel angerufen, da stellt sich der Mann vor ihm hin und sagt, Ihre Hose ist schön, die Krawatte gefällt mir. Aber ist nicht auf 9 Punkte gekommen, ist er wieder abgezogen. Wir alle beten, Herr, erbarme dich. Und niemand ist heiliger als der andere. Wenn's doch jemand weiß, sind es doch wir Christen. Wir sind's doch. Dass wir einen Gott haben, der uns liebt, auch wenn wir versagen. Und es ist doch verrückt, wir kommen aus keinem Meeting. Wir kommen aus keiner Veranstaltung. Nicht mal aus dem Gottesdienst. Immer wird zuerst gesagt, was nicht gepasst hat. Vielleicht sollten wir lernen von diesem Abend, erstmal die 9 positive Dinge sehen. Die 9 positive Dinge, die heute schön waren. Und vielleicht lernen wir, Schatzsucher zu sein vom Guten und Schönen. Und ich freue mich jetzt sehr, dass wir einen tollen Gast haben, die uns das auch noch ein bisschen nahebringen kann. Sie ist wirklich und wahrlich eine Dankbotschafterin sozusagen. Und ich freue mich sehr, dass sie jetzt gleich nach der Musik bei uns ist.

0: Eine ganz, ganz große Freude ist mir jetzt heute Abend, die wunderbare Sabine Langenbach zu begrüßen. Meine liebe Sabine, wir kennen uns schon so viele Jahre. Du bist ja Journalistin, Moderatorin im Fernsehen und im Radio. Und wir haben uns, glaube ich, damals erst mal bei ERF getroffen. Da hast du eine Sendung moderiert. Ich glaube, das war unsere Begegnung damals.
1: Ja, auf jeden Fall. Hallo, liebe Schwester Theresa.
0: Hallo, meine Liebe.
1: 2000
0: und jetzt ist
1: neu.
0: Ist genau, schon so lange der Wahnsinn. Genau, wunderbar. Ja. Und bitte erzähl doch mal, was du so tust. Das ist nämlich so spannend mit und hat viel mit Dankbarkeit zu tun.
1: Sehr viel, denn ich bin die Dankbarkeitsbotschafterin. So nenne ich mich seit fast genau 6 Jahren. Und zwar damals suchte ich einen Titel für meinen YouTube-Kanal. Wir erinnern uns, das war zu Beginn von Corona, denkt eigentlich keiner mehr gerne zurück. Aber es war eine wichtige Zeit auch für mich. Ich habe mich damals sehr geärgert, Stichwort Konflikte. Es waren alle nur am Motzen, am Schimpfen. Und ich habe gedacht, ja, das ist jetzt alles ganz schlimm, aber es gibt doch immer noch ganz viele Gründe, wofür ich dankbar sein kann, Gott sei Dank sagen kann. Und damals kam dann der Impuls, ich muss einen YouTube-Kanal machen, um an die Menschen ranzukommen. Und dafür habe ich dann überlegt, welchen Titel. Und dann bin ich gegangen und habe überlegt, ja, was ist denn meine Botschaft? Meine Botschaft ist Dankbarkeit. Und so kam es zur Dankbarkeitsbotschafterin. Aber
0: ganz gut.
1: Ich bin schon vorher eigentlich schon mit dem Thema unterwegs gewesen. Aber jetzt habe ich diesen seit fast 6 Jahren dann diesen Titel, die Dankbarkeitsbotschafterin.
0: Ja. Wunderbar.
1: Wir machen YouTube-Kanal immer montags. Gibt es eine neue Woche.
0: Ja, genau. Jawohl. Das ist immer schön am Anfang der Woche. Das fand ich immer schon toll. Genau, am Anfang der Woche. Ja. Sollen wir uns daran erinnern. Aber du hast ja so viel im Leben gemacht, ne? Wirklich. Und hast viele auch Herausforderungen gemeistert. Aber du bist eine Frau, die ich kennengelernt habe, die so voller Glauben steht und die einfach auch diese positive Art und die auch die schwierigen Seiten des Lebens einfach trägt durch ihren Glauben. Und deswegen bitte ich dich, wir haben ja wirklich eine verrückte Welt zurzeit. Was gibt dir Kraft, immer wieder so positiv zu sein und so verrückt nach Jesus zu sein? So kenne ich dich.
1: Ja, danke schön. Ja, das ist halt meine Kraftquelle, weil auf was kann ich mich verlassen? Verlassen kann ich mich wirklich auf Gott. Und du hast vorhin auch von seiner tiefen Liebe zu uns Menschen gesprochen. Auf Gottes Liebe ist Verlass. Menschliche Liebe ist wichtig und die ist wunderschön und die möchte ich auch nicht missen. Aber letztlich, ja, ist menschliche Liebe nicht verlässlich. Menschen, die ich liebe, können sterben oder sich von mir trennen oder die Wege gehen auseinander. Liebe ist wirklich das Zentrale, worauf ich mich wirklich stützen kann. Und eben der Blick, ich sage immer so gerne, durch die Brille der Dankbarkeit, dass ich auch mitten in schweren Lebenslagen, also wir haben eine mehrfach behinderte Tochter, die mittlerweile 28 ist, und durch sie habe ich die Dankbarkeit nochmal ganz, ganz neu gelernt, weil es ist immer etwas da, wofür ich Gott sei Dank sagen kann, auch in schweren Lebenslagen. Aber das fällt mir nicht zu. Das ist eine Übung, das ist ein Lernen, dass ich eben das in den Blick nehme, wofür kann ich dankbar sein und wofür ich immer, immer, immer dankbar sein kann, ist die Liebe Gottes zu mir und zu jedem Menschen. Und ja, das möchte ich gerne weitergeben.
0: Und das tust du auch. Und ich habe ja deine bezaubernde Tochter kennengelernt und das wirklich, was ihr Markenzeichen ist, ihr Strahlen, ja? Also
1: ja,
0: die strahlt einfach. Das ist irre. Die strahlt einfach. Und deswegen verstehe ich, dass sie trotz allem ihren Behinderungen, die ja nicht wenige sind, einfach wirklich. Und dass du, und ich danke dir so sehr, dass du gerade in Corona, wo die Kirchen geschlossen waren, ja, wo alles, ne, wirklich, wie du sagst, das hat mich ja auch so gefuchst, dass wir immer nur das Negative sehen und an Gott anscheinend vergessen haben, dass es noch ihn gibt. Dass du da dich aufgemacht hast, das finde ich großartig. Und wunderbar, dein neues Buch ist ja jetzt auch rausgekommen. oder kommt jetzt raus mit der Brille, musst auch noch uns erklären, weil ich finde es so wichtig, wenn wir dankbar sind, dann können wir auch anders mit diesen Konflikten umgehen, genau.
1: Das ist so. Also die Brille der Dankbarkeit erscheint am 8. Juli im Neufeld Verlag und ich freue mich da so richtig närrisch, würde Schwester Theresa sagen. Ich freue mich so darauf, genau, weil es sind ganz persönliche Geschichten von mir drin, wo ich mitten im Alltag Dankbarkeit erlebt habe und ich möchte die Menschen anstecken mit der Dankbarkeit. Und es gibt ein paar Informationen auch, also auch die Geschichte, wie Birte auf die Welt gekommen ist, die steht in dem Buch drin. Praktische Tipps und ganz persönliche Fragen, dass ich die und die Leserinnen und Leser mitnehmen kann, das einzuüben, Dankbarkeit mitten im Alltag und mitten auch in den Konflikten. Also da geht es im Buch immer wieder darum auch, dass es Konflikte gibt und wie ich mit der Brille der Dankbarkeit damit anders umgehen kann.
0: Ein ganz schönes Wort. Dafür bedanke ich mich herzlich bei dir, dass du Gast warst, dass wir jetzt anfangen, mit der Brille der Dankbarkeit in diese Welt zu schauen. Und dann vielleicht entdecken wir wirklich so viel. Vergelt's Gott, liebe Sabine, es war großartig, dass du da warst. Vielen Dank.
1: Danke für die Einladung und eine gute Sendung noch. Und Gott ist da. Das ist der Lieblingssatz unserer Tochter, die sonst sprachlich Schwierigkeiten hat. Aber diesen Satz sagt sie mit immer und von ganzem Herzen. Gott ist da.
0: Oh, wie schön. Wunderbar, danke schön. Gute Nacht.
1: Danke, tschüss.

Liebe Zuhörer von Radio Maria, jetzt sind Sie dran. Erzählen Sie uns von Ihren Begebenheiten. Wie sind Sie vielleicht mit Konflikten umgegangen? Wo haben Sie Dankbarkeit geübt? Ich lade Sie herzlich ein, dass Sie jetzt einfach Zeugnis geben. 0720 578 578 ist die Telefonnummer zu uns hier ins Studio. Wenn Sie außerhalb von Österreich wohnen, mit der Vorwahl 0043 720 578 578.

0: Ich darf nun unsere erste Hörerin begrüßen, die Waltraud aus Niederösterreich. Grüß Gott.
1: Ja, grüß Gott. Hallo, liebe Therese. Ich freue mich wirklich, dass ich dich wieder höre. Es ist ganz wunderbar, die Dankbarkeit. Wir müssen auch wirklich, ich bin auch so dankbar, wenn ich dich wieder höre auch. Wo du uns so ein großes Beispiel bist und trotzdem immer, ich glaube, es ist wie ein ganz ein tiefer Brunnen, wo wir immer schöpfen dürfen, auch die Dankbarkeit eben, und auch sie ihm weiterzugeben. Und ich muss auch sagen, also ich bin oft so dankbar, wenn ich bei meinen Kindern den Glauben erlebe und bei meinen Enkelkindern, dass sie auch hineinwachsen, dass es ihnen ein richtiges Verlangen ist danach. Und da bin ich eigentlich sehr, sehr dankbar, weil die Menschen alle, die einen Glauben haben, handeln doch ganz anders auch. Und oft die großen Prüfungen oder Schmerzen und so, das ist oft schwer zu begreifen, aber es ist natürlich auch, ich denke mir dann immer, Jesus, du bist ja da ganz bei mir, aber ich hätte natürlich etwas anderes zu tun. Aber ja, das ist ein großes Lernen nur immer, wahrscheinlich auch für die Ewigkeit.
2: Und ja, bestimmt, als bestimmt du. Ja, vielen Dank, es ist wieder so schön, ja?
1: Ja, danke. Und es ist auch die Mutter Gottes, die uns natürlich auch führt und an uns an die Hand nimmt, dass wir so dankbar sein dürfen über unseren Glauben auch auf jeden Fall. Ja, danke. Ich wünsche dir auch noch Gottes Segen und einen wunderschönen Mai, dass die Mutter Gottes noch viel wirken kann, auch bei den Menschen.
2: Danke. Vielen Dank, du Treue. Vielen, vielen Dank.
0: Danke, liebe Traude. Vergelt's Gott für deinen Anruf. Liebe Zuhörer, Sie haben noch die Möglichkeit, noch die letzten Minuten hier anzurufen. Liebe Schwester Theresa, morgen ist auch der Muttertag. Wie wirst du den verbringen?
2: Ja, morgen werde ich, ganz verrückt, werde ich mit meinen Freunden, bin ich eingeladen zu einer Konfirmation von einem wunderbaren Menschen. Und da habe ich versprochen zu kommen. Und da bin ich mal gespannt, was wir da jetzt alles erleben werden. Natürlich rufe ich einige Mamas an, das mache ich ja immer. Mhm. Nicht nur meine Mama, sondern einige Mamas, die ich beglücken werden möchte, überraschen werden. Und dann natürlich, ist ja Sonntag, freuen wir uns auf den Gottesdienst und freuen wir uns natürlich. Ich freue mich ja gerade zur Zeit, weil unser drittes Kochbuch gekommen ist, übrigens mit meinem Doktor, ne? Und jetzt bin ich gerade dabei, ganz viele zu signieren und zu verschicken und freue mich darüber natürlich. Und man kann ja ein Fünfgang-Menü gewinnen, wenn man das jetzt bestellt. Stell dir vor, ein Fünfgang-Menü mit Anreiseübernachtung bei Schwester Theresa.
0: Ah, das ist aber schön.
2: Ja, bis morgen Abend kann man sich noch, wenn man das vorbestellt über den Gershop oder E-Mail, kann man das gewinnen. Und ich komme ja bald auch nach Österreich, weil jetzt haben wir ja eine kleine Pause, ne? Müssen wir auch noch sagen, ne, Peter?
0: Genau, jetzt gibt es wieder eine kleine Sommerpause. Da werden wir aber dann noch ein paar Worte des Lebens ausmachen. Das kannst du dann rechtzeitig noch ausschicken. Sind wir jetzt nicht am Samstagabend, sondern mal mittags zu hören. Das ist auch mal ganz wichtig, mal an einer anderen Sendezeit wieder andere Hörer anzusprechen. Und dann im September geht es dann wieder mit Samstagabend Spezial weiter.
2: Genau, da freue ich mich natürlich riesig, riesig, riesig. Aber ich bin ja auch in Gambing, glaube ich, ne? Im Juli, ne, gebe ich ja Exerzitien. In Österreich bin ich wieder da. Und natürlich mit euch jeden Tag verbunden. Mit natürlich jetzt, wie sie schon gesagt hat, die Mutter Gottes und natürlich bete ich für euch, für die ganze Familie. Ihr betet ja auch für mich, denke ich. Und so sind wir verbunden. Und egal, was passiert, wir haben einen Gott, der uns liebt. Das sollte man nie vergessen.
0: Danke, liebe Schwester Theresa, für diesen wunderschönen Abend wieder. Das waren wieder sehr wertvolle und wichtige Impulse. Gerade Konflikte hat man immer, gibt immer wieder was Schwieriges im Leben. Und dass man lernt, gut damit umzugehen. Und da, finde ich, hast du uns wirklich wertvolle Tipps gegeben. Vielleicht noch einen Satz zum Abschluss, liebe Theresa.
2: Wir können unser Herz voller Freude und Dankbarkeit füllen, weil wir einfach geliebt sind. Und durch diese Liebe dürfen wir wirklich, es ist ein Privileg, diese Liebe zu leben und die anderen zu schenken. Und am größten schenken wir, wenn wir einfach ein bisschen großzügig sind, ein bisschen gelassener sind, ein bisschen heiterer sind, nicht alles auf die Goldwaage legen, sondern einfach Leben und leben lassen. Ich denke, diese Heiterkeit der Liebe und diese Heiterkeit der Freude des Christseins wird uns auch weitertragen. Und das wünsche ich euch, wünsche ich mir, diese Fülle des Geistes, den wir erwarten an Pfingsten, das uns neu erfrischt und beseelt. Und dann habe ich keine Sorge, dass wir diese Welt mit unserer Liebe verzaubern.
0: Jetzt darf ich euch den Segen spenden. Der Herr sei mit euch.
2: Und mit deinem Geiste.
0: Auf die Fürsprache der jungfräulichen Gottesmutter Maria. Segne und beschütze euch und segne besonders alle Mütter und schenke ihnen einen gesegneten und gnadenreichen Muttertag, der allmächtige Gott, der Vater und der Sohn und der Heilige Geist.
2: Amen.

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0: und des Sohnes und des Heiligen Geistes.
1: Amen.
0: Freu dich, du Himmelskönigin, Halleluja.
1: Den du zu tragen würdig warst, Halleluja.
0: Er ist auferstanden, wie er gesagt hat, Halleluja.
1: Bitt Gott für uns, Halleluja.
0: Freu dich und frohlocke, Jungfrau Maria, Halleluja.
1: Denn der Herr ist wahrhaft auferstanden, Halleluja.
0: Lasset uns beten. Allmächtiger Gott, durch die Auferstehung deines Sohnes, unseres Herrn Jesus Christus, hast du die Welt mit Jubel erfüllt. Lass uns durch seine jungfräuliche Mutter Maria zur unvergänglichen Osterfreude gelangen. Darum bitten wir durch Christus, unseren Herrn.
1: Amen.
0: Ehre sei dem Vater und dem Sohn und dem Heiligen Geist.
1: Wie im Anfang, so auch jetzt und alle Zeit und in Ewigkeit. Amen.
0: O Herr, gib den Verstorbenen die ewige Ruhe.
1: Und das ewige Licht leuchte ihnen.
0: Herr, lass sie ruhen in Frieden.
1: Amen.
0: Der Herr sei mit euch.
1: Und mit deinem Geiste.
0: Auf die Fürsprache der jungfräulichen Gottesmutter Maria, der Königin des Friedens, segne und beschütze euch der dreifaltige Gott, der Vater und der Sohn und der Heilige Geist.
1: Amen.
0: Einen gesegneten Sonntag und einen gesegneten Muttertag wünscht euch Bruder Peter.

Guten Morgen bei Radio Maria Österreich und Radio Maria Südtirol. Heute ist Sonntag, der 10. Mai 2026. Am Mikrofon im Studio am Stetten begrüßt Sie Eva Frenzel. Wir beginnen den Sonntag mit dem Gebet des Rosenkranzes und betrachten die glorreichen Geheimnisse. Wenn Sie ein Gesetzchen mitbeten möchten, wählen Sie bitte die Telefonnummer 0720 578 578. Von außerhalb Österreichs 0043 720 578 578.

0: Wir beten den Rosenkranz besonders im Anliegen um Bekehrung und Frieden. Denn nur aus der Bekehrung der Herzen kann echter Friede kommen. Ich glaube an Gott, den Vater, den Allmächtigen, den Schöpfer des Himmels und der Erde, und an Jesus Christus, seinen eingeborenen Sohn, unseren Herrn, empfangen durch den Heiligen Geist, geboren von der Jungfrau Maria, gelitten unter Pontius Pilatus, gekreuzigt, gestorben und begraben, hinabgestiegen in das Reich des Todes, am dritten Tage auferstanden von den Toten, aufgefahren in den Himmel. Er sitzt zu Rechten Gottes, des allmächtigen Vaters. Von dort wird er kommen, zu richten die Lebenden und die Toten.
1: Ich glaube an den Heiligen Geist, die heilige katholische Kirche, Gemeinschaft der Heiligen, Vergebung der Sünden, Auferstehung der Toten und das ewige Leben. Amen.
0: Vater unser im Himmel, geheiligt werde dein Name, dein Reich komme, dein Wille geschehe, wie im Himmel, so auf Erden.
1: Unser tägliches Brot gib uns heute und vergib uns unsere Schuld, wie auch wir vergeben unseren Schuldigern. Und führe uns nicht in Versuchung, sondern erlöse uns von dem Bösen. Amen.
0: Gegrüßet seist du, Maria, voll der Gnade, der Herr ist mit dir. Du bist gebenedeit unter den Frauen und gebenedeit ist die Frucht deines Leibes, Jesus, der in uns den Glauben vermehre.
1: Heilige Maria, Mutter Gottes, bitte für uns Sünder, jetzt und in der Stunde unseres Todes. Amen.
0: Gegrüßet seist du, Maria, voll der Gnade, der Herr ist mit dir. Du bist gebenedeit unter den Frauen und gebenedeit ist die Frucht deines Leibes, Jesus, der in uns die Hoffnung stärke.
1: Heilige Maria, Mutter Gottes, bitte für uns Sünder, jetzt und in der Stunde unseres Todes. Amen.
0: Gegrüßet seist du, Maria, voll der Gnade, der Herr ist mit dir. Du bist gebenedeit unter den Frauen und gebenedeit ist die Frucht deines Leibes, Jesus, der in uns die Liebe entzünde.
1: Heilige Maria, Mutter Gottes, bitte für uns Sünder, jetzt und in der Stunde unseres Todes. Amen.
0: Ehre sei dem Vater und dem Sohn und dem Heiligen Geist.
1: Wie im Anfang, so auch jetzt und alle Zeit und in Ewigkeit. Amen. O mein Jesus, verzeih uns unsere Sünden, bewahre uns vor dem Feuer der Hölle, führe alle Seelen in den Himmel, besonders jene, die deiner Barmherzigkeit am meisten bedürfen. Amen.

0: Erstes glorreiches Geheimnis: Jesus, der von den Toten auferstanden ist. Vater unser im Himmel, geheiligt werde dein Name, dein Reich komme, dein Wille geschehe, wie im Himmel, so auf Erden.
1: Unser tägliches Brot gib uns heute und vergib uns unsere Schuld, wie auch wir vergeben unseren Schuldigern. Und führe uns nicht in Versuchung, sondern erlöse uns von dem Bösen. Amen.
0: Gegrüßet seist du, Maria, voll der Gnade, der Herr ist mit dir. Du bist gebenedeit unter den Frauen, und gebenedeit ist die Frucht deines Leibes, Jesus, der von den Toten auferstanden ist.
1: Heilige Maria, Mutter Gottes, bitte für uns Sünder jetzt und in der Stunde unseres Todes. Amen.
0: Gegrüßet seist du, Maria, voll der Gnade, der Herr ist mit dir. Du bist gebenedeit unter den Frauen, und gebenedeit ist die Frucht deines Leibes, Jesus, der von den Toten auferstanden ist.
1: Heilige Maria, Mutter Gottes, bitte für uns Sünder jetzt und in der Stunde unseres Todes. Amen.
0: Gegrüßet seist du, Maria, voll der Gnade, der Herr ist mit dir. Du bist gebenedeit unter den Frauen, und gebenedeit ist die Frucht deines Leibes, Jesus, der von den Toten auferstanden ist.
1: Heilige Maria, Mutter Gottes, bitte für uns Sünder jetzt und in der Stunde unseres Todes. Amen.
0: Gegrüßet seist du, Maria, voll der Gnade, der Herr ist mit dir. Du bist gebenedeit unter den Frauen, und gebenedeit ist die Frucht deines Leibes, Jesus, der von den Toten auferstanden ist.
1: Heilige Maria, Mutter Gottes, bitte für uns Sünder jetzt und in der Stunde unseres Todes. Amen.
0: Gegrüßet seist du, Maria, voll der Gnade, der Herr ist mit dir. Du bist gebenedeit unter den Frauen, und gebenedeit ist die Frucht deines Leibes, Jesus, der von den Toten auferstanden ist.
1: Heilige Maria, Mutter Gottes, bitte für uns Sünder jetzt und in der Stunde unseres Todes. Amen.
0: Gegrüßet seist du, Maria, voll der Gnade, der Herr ist mit dir. Du bist gebenedeit unter den Frauen, und gebenedeit ist die Frucht deines Leibes, Jesus, der von den Toten auferstanden ist.
1: Heilige Maria, Mutter Gottes, bitte für uns Sünder jetzt und in der Stunde unseres Todes. Amen.
0: Gegrüßet seist du, Maria, voll der Gnade, der Herr ist mit dir. Du bist gebenedeit unter den Frauen, und gebenedeit ist die Frucht deines Leibes, Jesus, der von den Toten auferstanden ist.
1: Heilige Maria, Mutter Gottes, bitte für uns Sünder jetzt und in der Stunde unseres Todes. Amen.
0: Gegrüßet seist du, Maria, voll der Gnade, der Herr ist mit dir. Du bist gebenedeit unter den Frauen, und gebenedeit ist die Frucht deines Leibes, Jesus, der von den Toten auferstanden ist.
1: Heilige Maria, Mutter Gottes, bitte für uns Sünder jetzt und in der Stunde unseres Todes. Amen.
0: Gegrüßet seist du, Maria, voll der Gnade, der Herr ist mit dir. Du bist gebenedeit unter den Frauen, und gebenedeit ist die Frucht deines Leibes, Jesus, der von den Toten auferstanden ist.
1: Heilige Maria, Mutter Gottes, bitte für uns Sünder jetzt und in der Stunde unseres Todes. Amen.
0: Gegrüßet seist du, Maria, voll der Gnade, der Herr ist mit dir. Du bist gebenedeit unter den Frauen, und gebenedeit ist die Frucht deines Leibes, Jesus, der von den Toten auferstanden ist.
1: Heilige Maria, Mutter Gottes, bitte für uns Sünder jetzt und in der Stunde unseres Todes. Amen.
0: Ehre sei dem Vater und dem Sohn und dem Heiligen Geist.
1: Wie im Anfang, so auch jetzt und alle Zeit und in Ewigkeit. Amen. O mein Jesus, verzeih uns unsere Sünden, bewahre uns vor dem Feuer der Hölle, führe alle Seelen in den Himmel, besonders jene, die am meisten deiner Barmherzigkeit bedürfen. Amen.

0: Zweites glorreiches Geheimnis, Jesus, der in den Himmel aufgefahren ist.
1: Vater unser im Himmel, geheiligt werde dein Name, dein Reich komme, dein Wille geschehe, wie im Himmel, so auf Erden.
0: Unser tägliches Brot gib uns heute und vergib uns unsere Schuld, wie auch wir vergeben unseren Schuldigern. Und führe uns nicht in Versuchung, sondern erlöse uns von dem Bösen. Amen.
1: Gegrüßet seist du, Maria, voller Gnade, der Herr ist mit dir. Du bist gebenedeit unter den Frauen, und gebenedeit ist die Frucht deines Leibes, Jesus, der in den Himmel aufgefahren ist.
0: Heilige Maria, Mutter Gottes, bitte für uns Sünder, jetzt und in der Stunde unseres Todes. Amen.
1: Gegrüßet seist du, Maria, voller Gnade, der Herr ist mit dir. Du bist gebenedeit unter den Frauen, und gebenedeit ist die Frucht deines Leibes, Jesus, der in den Himmel aufgefahren ist.
0: Heilige Maria, Mutter Gottes, bitte für uns Sünder, jetzt und in der Stunde unseres Todes. Amen.
1: Gegrüßet seist du, Maria, voller Gnade, der Herr ist mit dir. Du bist gebenedeit unter den Frauen, und gebenedeit ist die Frucht deines Leibes, Jesus, der in den Himmel aufgefahren ist.
0: Heilige Maria, Mutter Gottes, bitte für uns Sünder, jetzt und in der Stunde unseres Todes. Amen.
1: Gegrüßet seist du, Maria, voller Gnade, der Herr ist mit dir. Du bist gebenedeit unter den Frauen, und gebenedeit ist die Frucht deines Leibes, Jesus, der in den Himmel aufgefahren ist.
0: Heilige Maria, Mutter Gottes, bitte für uns Sünder, jetzt und in der Stunde unseres Todes. Amen.
1: Gegrüßet seist du, Maria, voller Gnade, der Herr ist mit dir. Du bist gebenedeit unter den Frauen, und gebenedeit ist die Frucht deines Leibes, Jesus, der in den Himmel aufgefahren ist.
0: Heilige Maria, Mutter Gottes, bitte für uns Sünder, jetzt und in der Stunde unseres Todes. Amen.
1: Gegrüßet seist du, Maria, voller Gnade, der Herr ist mit dir. Du bist gebenedeit unter den Frauen, und gebenedeit ist die Frucht deines Leibes, Jesus, der in den Himmel aufgefahren ist.
0: Heilige Maria, Mutter Gottes, bitte für uns Sünder, jetzt und in der Stunde unseres Todes. Amen.
1: Gegrüßet seist du, Maria, voller Gnade, der Herr ist mit dir. Du bist gebenedeit unter den Frauen, und gebenedeit ist die Frucht deines Leibes, Jesus, der in den Himmel aufgefahren ist.
0: Heilige Maria, Mutter Gottes, bitte für uns Sünder, jetzt und in der Stunde unseres Todes. Amen.
1: Gegrüßet seist du, Maria, voller Gnade, der Herr ist mit dir. Du bist gebenedeit unter den Frauen, und gebenedeit ist die Frucht deines Leibes, Jesus, der in den Himmel aufgefahren ist.
0: Heilige Maria, Mutter Gottes, bitte für uns Sünder, jetzt und in der Stunde unseres Todes. Amen.
1: Gegrüßet seist du, Maria, voller Gnade, der Herr ist mit dir. Du bist gebenedeit unter den Frauen, und gebenedeit ist die Frucht deines Leibes, Jesus, der in den Himmel aufgefahren ist.
0: Heilige Maria, Mutter Gottes, bitte für uns Sünder, jetzt und in der Stunde unseres Todes. Amen.
1: Gegrüßet seist du, Maria, voller Gnade, der Herr ist mit dir. Du bist gebenedeit unter den Frauen, und gebenedeit ist die Frucht deines Leibes, Jesus, der in den Himmel aufgefahren ist.
0: Heilige Maria, Mutter Gottes, bitte für uns Sünder, jetzt und in der Stunde unseres Todes. Amen.
1: Ehre sei dem Vater und dem Sohn und dem Heiligen Geist.
0: Wie im Anfang, so auch jetzt und alle Zeit und in Ewigkeit. Amen.
1: O mein Jesus, verzeih uns unsere Sünden, bewahre uns vor dem Feuer der Hölle, führe alle Seelen in den Himmel, besonders jene, die deiner Barmherzigkeit am meisten bedürfen. Amen.

0: Drittes glorreiches Geheimnis, Jesus, der uns den Heiligen Geist gesandt hat. Vater unser im Himmel, geheiligt werde dein Name, dein Reich komme, dein Wille geschehe, wie im Himmel, so auf Erden.
1: Unser tägliches Brot gib uns heute und vergib uns unsere Schuld, wie auch wir vergeben unseren Schuldigern. Und führe uns nicht in Versuchung, sondern erlöse uns von dem Bösen. Amen.
0: Gegrüßet seist du, Maria, voll der Gnade, der Herr ist mit dir. Du bist gebenedeit unter den Frauen, und gebenedeit ist die Frucht deines Leibes, Jesus, der uns den Heiligen Geist gesandt hat.
1: Heilige Maria, Mutter Gottes, bitte für uns Sünder, jetzt und in der Stunde unseres Todes. Amen.
0: Gegrüßet seist du, Maria, voll der Gnade, der Herr ist mit dir. Du bist gebenedeit unter den Frauen, und gebenedeit ist die Frucht deines Leibes, Jesus, der uns den Heiligen Geist gesandt hat.
1: Heilige Maria, Mutter Gottes, bitte für uns Sünder, jetzt und in der Stunde unseres Todes. Amen.
0: Gegrüßet seist du, Maria, voll der Gnade, der Herr ist mit dir. Du bist gebenedeit unter den Frauen, und gebenedeit ist die Frucht deines Leibes, Jesus, der uns den Heiligen Geist gesandt hat.
1: Heilige Maria, Mutter Gottes, bitte für uns Sünder, jetzt und in der Stunde unseres Todes. Amen.
0: Gegrüßet seist du, Maria, voll der Gnade, der Herr ist mit dir. Du bist gebenedeit unter den Frauen, und gebenedeit ist die Frucht deines Leibes, Jesus, der uns den Heiligen Geist gesandt hat.
1: Heilige Maria, Mutter Gottes, bitte für uns Sünder, jetzt und in der Stunde unseres Todes. Amen.
0: Gegrüßet seist du, Maria, voll der Gnade, der Herr ist mit dir. Du bist gebenedeit unter den Frauen, und gebenedeit ist die Frucht deines Leibes, Jesus, der uns den Heiligen Geist gesandt hat.
1: Heilige Maria, Mutter Gottes, bitte für uns Sünder, jetzt und in der Stunde unseres Todes. Amen.
0: Gegrüßet seist du, Maria, voll der Gnade, der Herr ist mit dir. Du bist gebenedeit unter den Frauen, und gebenedeit ist die Frucht deines Leibes, Jesus, der uns den Heiligen Geist gesandt hat.
1: Heilige Maria, Mutter Gottes, bitte für uns Sünder, jetzt und in der Stunde unseres Todes. Amen.
0: Gegrüßet seist du, Maria, voll der Gnade, der Herr ist mit dir. Du bist gebenedeit unter den Frauen, und gebenedeit ist die Frucht deines Leibes, Jesus, der uns den Heiligen Geist gesandt hat.
1: Heilige Maria, Mutter Gottes, bitte für uns Sünder, jetzt und in der Stunde unseres Todes. Amen.
0: Gegrüßet seist du, Maria, voll der Gnade, der Herr ist mit dir. Du bist gebenedeit unter den Frauen, und gebenedeit ist die Frucht deines Leibes, Jesus, der uns den Heiligen Geist gesandt hat.
1: Heilige Maria, Mutter Gottes, bitte für uns Sünder, jetzt und in der Stunde unseres Todes. Amen.
0: Gegrüßet seist du, Maria, voll der Gnade, der Herr ist mit dir. Du bist gebenedeit unter den Frauen, und gebenedeit ist die Frucht deines Leibes, Jesus, der uns den Heiligen Geist gesandt hat.
1: Heilige Maria, Mutter Gottes, bitte für uns Sünder, jetzt und in der Stunde unseres Todes. Amen.
0: Gegrüßet seist du, Maria, voll der Gnade, der Herr ist mit dir. Du bist gebenedeit unter den Frauen, und gebenedeit ist die Frucht deines Leibes, Jesus, der uns den Heiligen Geist gesandt hat.
1: Heilige Maria, Mutter Gottes, bitte für uns Sünder, jetzt und in der Stunde unseres Todes. Amen.
0: Ehre sei dem Vater und dem Sohn und dem Heiligen Geist.
1: Wie im Anfang, so auch jetzt und alle Zeit und in Ewigkeit. Amen. O mein Jesus, verzeih uns unsere Sünden, bewahre uns vor dem Feuer der Hölle, führe alle Seelen in den Himmel, besonders jene, die deiner Barmherzigkeit am meisten bedürfen. Amen.

0: Viertes glorreiches Geheimnis: Jesus, der dich, o Jungfrau, in den Himmel aufgenommen hat.
1: Vater unser im Himmel, geheiligt werde dein Name. Dein Reich komme, dein Wille geschehe, wie im Himmel, so auf Erden.
0: Unser tägliches Brot gib uns heute und vergib uns unsere Schuld, wie auch wir vergeben unseren Schuldigern. Und führe uns nicht in Versuchung, sondern erlöse uns von dem Bösen. Amen.
1: Gegrüßet seist du, Maria, voll der Gnade, der Herr ist mit dir. Du bist gebenedeit unter den Frauen, und gebenedeit ist die Frucht deines Leibes, Jesus, der dich, o Jungfrau, in den Himmel aufgenommen hat.
0: Heilige Maria, Mutter Gottes, bitte für uns Sünder, jetzt und in der Stunde unseres Todes. Amen.
1: Gegrüßt seist du, Maria, voll der Gnade, der Herr ist mit dir. Du bist gebenedeit unter den Frauen, und gebenedeit ist die Frucht deines Leibes, Jesus, der dich, o Jungfrau, in den Himmel aufgenommen hat.
0: Heilige Maria, Mutter Gottes, bitte für uns Sünder, jetzt und in der Stunde unseres Todes. Amen.
1: Gegrüßet seist du, Maria, voll der Gnade, der Herr ist mit dir. Du bist gebenedeit unter den Frauen, und gebenedeit ist die Frucht deines Leibes, Jesus, der dich, o Jungfrau, in den Himmel aufgenommen hat.
0: Heilige Maria, Mutter Gottes, bitte für uns Sünder, jetzt und in der Stunde unseres Todes. Amen.
1: Gegrüßt seist du, Maria, voll der Gnade, der Herr ist mit dir. Du bist gebenedeit unter den Frauen, und gebenedeit ist die Frucht deines Leibes, Jesus, der dich, o Jungfrau, in den Himmel aufgenommen hat.
0: Heilige Maria, Mutter Gottes, bitte für uns Sünder, jetzt und in der Stunde unseres Todes. Amen.
1: Gegrüßt seist du, Maria, voll der Gnade, der Herr ist mit dir. Du bist gebenedeit unter den Frauen, und gebenedeit ist die Frucht deines Leibes, Jesus, der dich, o Jungfrau, in den Himmel aufgenommen hat.
0: Heilige Maria, Mutter Gottes, bitte für uns Sünder, jetzt und in der Stunde unseres Todes. Amen.
1: Gegrüßt seist du, Maria, voll der Gnade, der Herr ist mit dir. Du bist gebenedeit unter den Frauen, und gebenedeit ist die Frucht deines Leibes, Jesus, der dich, o Jungfrau, in den Himmel aufgenommen hat.
0: Heilige Maria, Mutter Gottes, bitte für uns Sünder, jetzt und in der Stunde unseres Todes. Amen.
1: Gegrüßet seist du, Maria, voll der Gnade, der Herr ist mit dir. Du bist gebenedeit unter den Frauen, und gebenedeit ist die Frucht deines Leibes, Jesus, der dich, o Jungfrau, in den Himmel aufgenommen hat.
0: Heilige Maria, Mutter Gottes, bitte für uns Sünder, jetzt und in der Stunde unseres Todes. Amen.
1: Gegrüßet seist du, Maria, voll der Gnade, der Herr ist mit dir. Du bist gebenedeit unter den Frauen, und gebenedeit ist die Frucht deines Leibes, Jesus, der dich, o Jungfrau, in den Himmel aufgenommen hat.
0: Heilige Maria, Mutter Gottes, bitte für uns Sünder, jetzt und in der Stunde unseres Todes. Amen.
1: Gegrüßt seist du, Maria, voll der Gnade, der Herr ist mit dir. Du bist gebenedeit unter den Frauen, und gebenedeit ist die Frucht deines Leibes, Jesus, der dich, o Jungfrau, in den Himmel aufgenommen hat.
0: Heilige Maria, Mutter Gottes, bitte für uns Sünder, jetzt und in der Stunde unseres Todes. Amen.
1: Die Ehre sei dem Vater, dem Sohn, dem Heiligen Geist.
0: Wie im Anfang, so auch jetzt und alle Zeit und in Ewigkeit. Amen.
1: O mein Jesus, verzeih uns unsere Sünden, bewahre uns vor dem Feuer der Hölle, führe alle Seelen in den Himmel, besonders jene, die am meisten deiner Barmherzigkeit bedürfen. Amen.

0: Fünftes glorreiches Geheimnis: Jesus, der dich, o Jungfrau, im Himmel gekrönt hat. Vater unser im Himmel, geheiligt werde dein Name, dein Reich komme, dein Wille geschehe, wie im Himmel, so auf Erden.
1: Unser tägliches Brot gib uns heute und vergib uns unsere Schuld, wie auch wir vergeben unseren Schuldigern. Und führe uns nicht in Versuchung, sondern erlöse uns von dem Bösen. Amen.
0: Gegrüßet seist du, Maria, voll der Gnade, der Herr ist mit dir. Du bist gebenedeit unter den Frauen, und gebenedeit ist die Frucht deines Leibes, Jesus, der dich, o Jungfrau, im Himmel gekrönt hat.
1: Heilige Maria, Mutter Gottes, bitte für uns Sünder, jetzt und in der Stunde unseres Todes. Amen.
0: Gegrüßet seist du, Maria, voll der Gnade, der Herr ist mit dir. Du bist gebenedeit unter den Frauen, und gebenedeit ist die Frucht deines Leibes, Jesus, der dich, o Jungfrau, im Himmel gekrönt hat.
1: Heilige Maria, Mutter Gottes, bitte für uns Sünder, jetzt und in der Stunde unseres Todes. Amen.
0: Gegrüßet seist du, Maria, voll der Gnade, der Herr ist mit dir. Du bist gebenedeit unter den Frauen, und gebenedeit ist die Frucht deines Leibes, Jesus, der dich, o Jungfrau, im Himmel gekrönt hat.
1: Heilige Maria, Mutter Gottes, bitte für uns Sünder, jetzt und in der Stunde unseres Todes. Amen.
0: Gegrüßet seist du, Maria, voll der Gnade, der Herr ist mit dir. Du bist gebenedeit unter den Frauen, und gebenedeit ist die Frucht deines Leibes, Jesus, der dich, o Jungfrau, im Himmel gekrönt hat.
1: Heilige Maria, Mutter Gottes, bitte für uns Sünder, jetzt und in der Stunde unseres Todes. Amen.
0: Gegrüßet seist du, Maria, voll der Gnade, der Herr ist mit dir. Du bist gebenedeit unter den Frauen, und gebenedeit ist die Frucht deines Leibes, Jesus, der dich, o Jungfrau, im Himmel gekrönt hat.
1: Heilige Maria, Mutter Gottes, bitte für uns Sünder, jetzt und in der Stunde unseres Todes. Amen.
0: Gegrüßet seist du, Maria, voll der Gnade, der Herr ist mit dir. Du bist gebenedeit unter den Frauen, und gebenedeit ist die Frucht deines Leibes, Jesus, der dich, o Jungfrau, im Himmel gekrönt hat.
1: Heilige Maria, Mutter Gottes, bitte für uns Sünder, jetzt und in der Stunde unseres Todes. Amen.
0: Gegrüßet seist Maria, voll der Gnade, der Herr ist mit dir. Du bist gebenedeit unter den Frauen, und gebenedeit ist die Frucht deines Leibes, Jesus, der dich, o Jungfrau, im Himmel gekrönt hat.
1: Heilige Maria, Mutter Gottes, bitte für uns Sünder, jetzt und in der Stunde unseres Todes. Amen.
0: Gegrüßet seist du, Maria, voll der Gnade, der Herr ist mit dir. Du bist gebenedeit unter den Frauen, und gebenedeit ist die Frucht deines Leibes, Jesus, der dich, o Jungfrau, im Himmel gekrönt hat.
1: Heilige Maria, Mutter Gottes, bitte für uns Sünder, jetzt und in der Stunde unseres Todes. Amen.
0: Gegrüßet seist du, Maria, voll der Gnade, der Herr ist mit dir. Du bist gebenedeit unter den Frauen, und gebenedeit ist die Frucht deines Leibes, Jesus, der dich, o Jungfrau, im Himmel gekrönt hat.
1: Heilige Maria, Mutter Gottes, bitte für uns Sünder, jetzt und in der Stunde unseres Todes. Amen.
0: Gegrüßet seist du, Maria, voll der Gnade, der Herr ist mit dir. Du bist gebenedeit unter den Frauen, und gebenedeit ist die Frucht deines Leibes, Jesus, der dich, o Jungfrau, im Himmel gekrönt hat.
1: Heilige Maria, Mutter Gottes, bitte für uns Sünder, jetzt und in der Stunde unseres Todes. Amen.
0: Ehre sei dem Vater und dem Sohn und dem Heiligen Geist.
1: Wie im Anfang, so auch jetzt und alle Zeit und in der Ewigkeit. Amen. O mein Jesus, verzeih uns unsere Sünden, bewahre uns von dem Feuer der Hölle, führe alle Seelen in den Himmel, besonders jene, die deine Barmherzigkeit am meisten bedürfen. Amen.
0: Wir beten in den Anliegen des Heiligen Vaters und für alle Verstorbenen. Vater unser im Himmel, geheiligt werde dein Name, dein Reich komme, dein Wille geschehe, wie im Himmel, so auf Erden.
1: Unser tägliches Brot gib uns heute und vergib uns unsere Schuld, wie auch wir vergeben unseren Schuldigern. Und führe uns nicht in Versuchung, sondern erlöse uns von dem Bösen. Amen.
0: Gegrüßet seist du, Maria, voll der Gnade, der Herr ist mit dir. Du bist gebenedeit unter den Frauen, und gebenedeit ist die Frucht deines Leibes, Jesus.
1: Heilige Maria, Mutter Gottes, bitte für uns Sünder, jetzt und in der Stunde unseres Todes. Amen.
0: Ehre sei dem Vater und dem Sohn und dem Heiligen Geist.
1: Wie am Anfang, so auch jetzt und alle Zeit und in alle Ewigkeit. Amen.

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Vater im Himmel, Lob und Dank sei dir für die Ruhe der Nacht. Lob und Dank sei dir für den neuen Tag. Lob und Dank sei dir für alle deine Liebe und Güte und Treue in meinem Leben. Du hast mir viel Gutes erwiesen. Lass mich auch das Schwere aus deiner Hand annehmen. Du wirst mir aber nicht mehr auferlegen, als ich tragen kann. Du lässt deinen Kindern alle Dinge zum Besten dienen.

Das ist dein Tag, Herr Jesus Christ, der Tag von deinem Glanz erhellt, da du vom Tod erstanden bist, als König der erlösten Welt. Nun hilf uns aus der Dunkelheit, mit dir ins Reich des Lichtes gehen, und lass dir einst auch unseren Leib verklärt zum Leben auferstehen. Ruf uns zu dir, wenn du erscheinst, am großen Tag des Endgerichts. Du Sieger über Welt und Tod, mit dir zu herrschen, Gott des Lichts. Dann schauen wir dein Angesicht und werden deinem Bilde gleich, und wir erkennen, wie du bist, an Herrlichkeit und Güte reich. Die siebenfach dein Geist gesalbt, erfüllt dein Blick mit Seligkeit. Du führst uns deinem Vater zu, ins Leben der Dreieinigkeit. Amen.

Atme in mir, du Heiliger Geist, dass ich Heiliges denke. Treibe mich, du Heiliger Geist, dass ich Heiliges tue. Locke mich, du Heiliger Geist, dass ich Heiliges liebe. Stärke mich, du Heiliger Geist, dass ich Heiliges hüte. Hüte mich, du Heiliger Geist, dass ich das Heilige nimmer verliere. Amen.

Weihe an Maria. O meine Gebieterin, o meine Mutter, dir bringe ich mich ganz dar. Und um dir meine Hingabe zu bezeigen, weihe ich dir heute meine Augen, meine Ohren, meinen Mund, mein Herz, mich selber ganz und gar. Weil ich also dir gehöre, o gute Mutter, bewahre mich, beschütze mich als dein Gut und Eigentum. Amen. Gebet zum Schutzengel. Engel Gottes, mein Beschützer, des höchsten Vatergüte hat mich dir anvertraut. Erleuchte, beschütze, regiere und leite mich. Amen. Heiliger Josef, Nährvater Jesu Christi und wahrer Bräutigam der seligsten Jungfrau Maria, bitte für uns und für die Sterbenden dieses Tages. Heiliger Josef, du Hoffnung der Kranken und Patron unseres Radios, bitte für uns. Heiliger Charles de Foucault, unser Jahresheiliger, bitte für uns. Im Namen des Vaters und des Sohnes und des Heiligen Geistes. Amen.

0: Die Lesungen des heutigen Tages.
1: Heute hören wir die erste Lesung aus der Apostelgeschichte, Kapitel 8, die Verse 5 bis 8 und 14 bis 17, dem Psalm 66, die zweite Lesung aus dem 1. Petrusbrief, Kapitel 3, die Verse 15 bis 18 und das Evangelium nach Johannes, Kapitel 14, die Verse 15 bis 21. Lesung aus der Apostelgeschichte. In jenen Tagen kam Philippus in die Hauptstadt Samariens hinab und verkündete dort Christus. Und die Menge achtete einmütig auf die Worte des Philippus. Sie hörten zu und sahen die Zeichen, die er tat. Denn aus vielen Besessenen fuhren unter lautem Geschrei die unreinen Geister aus. Auch viele Lahme und Verkrüppelte wurden geheilt. So herrschte große Freude in jener Stadt. Als die Apostel in Jerusalem hörten, dass Samarien das Wort Gottes angenommen hatte, schickten sie Petrus und Johannes dorthin. Diese zogen hinab und beteten für sie, dass sie den Heiligen Geist empfingen. Denn er war noch auf keinen von ihnen herabgekommen. Sie waren nur getauft auf den Namen Jesu des Herrn. Dann legten sie ihnen die Hände auf und sie empfingen den Heiligen Geist. Antwortet Psalm: Jauchzet Gott zu, alle Länder der Erde. Jauchzet Gott zu, alle Länder der Erde. Spielt zur Ehre seines Namens. Verherrlicht ihn mit Lobpreis. Sagt zu Gott: Wie ehrfurchtgebietend sind deine Taten. Vor deiner gewaltigen Macht müssen die Feinde sich beugen. Alle Welt bete dich an und singe dein Lob. Sie Lob singe deinem Namen. Kommt und seht die Taten Gottes. Ehrfurchtgebietend ist sein Tun an den Menschen. Er verwandelte das Meer in trockenes Land. Sie schreiten zu Fuß durch den Strom. Dort wollen wir uns freuen über ihn. In seiner Kraft ist er Herrscher auf ewig. Seine Augen prüfen die Völker. Die Aufsässigen können sich gegen ihn nicht erheben. Alle, die ihr Gott fürchtet, kommt und hört. Ich will euch erzählen, was er mir Gutes getan hat. Gepriesen sei Gott, denn er hat mein Bittgebet nicht unterbunden und mir seine Huld nicht entzogen. Jauchzet Gott zu, alle Länder der Erde. Lesung aus dem ersten Brief des Apostels Petrus. Schwestern und Brüder, heiligt in eurem Herzen Christus den Herrn. Seid stets bereit, jedem Rede und Antwort zu stehen, der von euch Rechenschaft fordert, über die Hoffnung, die euch erfüllt. Antwortet aber bescheiden und ehrfürchtig, denn ihr habt ein reines Gewissen, damit jene, die euren rechtschaffenen Lebenswandel in Christus in schlechten Ruf bringen, wegen ihrer Verleumdungen beschämt werden. Denn es ist besser, für gute Taten zu leiden, wenn es Gottes Wille ist, als für böse. Denn auch Christus ist der Sünde wegen ein einziges Mal gestorben, ein Gerechter für Ungerechte, damit er euch zu Gott führe, nachdem er dem Fleisch nach zwar getötet, aber dem Geist nach lebendig gemacht wurde.

Aus dem Heiligen Evangelium nach Johannes. In jener Zeit sprach Jesus zu seinen Jüngern: Wenn ihr mich liebt, werdet ihr meine Gebote halten. Und ich werde den Vater bitten, und er wird euch einen anderen Beistand geben, der für immer bei euch bleiben soll. Den Geist der Wahrheit, den die Welt nicht empfangen kann, weil sie ihn nicht sieht und nicht kennt. Ihr aber kennt ihn, weil er bei euch bleibt und in euch sein wird. Ich werde euch nicht als Waisen zurücklassen. Ich komme zu euch. Nur noch kurze Zeit und die Welt sieht mich nicht mehr. Ihr aber seht mich, weil ich lebe und auch ihr leben werdet. An jenem Tag werdet ihr erkennen, ich bin in meinem Vater, ihr seid in mir und ich bin in euch. Wer meine Gebote hat und sie hält, der ist es, der mich liebt. Wer mich aber liebt, wird von meinem Vater geliebt werden –

Liebe Freunde von Radio Maria, guten Morgen. Mein Name ist Clemens Haunschmidt und ich bin als Priester in Wien und Wiener Neustadt tätig. Wir betrachten in den Morgenimpulsen dieser Woche Verse aus dem Psalm 8, und zwar in österlicher Perspektive. Bevor wir aber an diesem Sonntag die Betrachtung abschließen, darf ich allen Müttern, Großmüttern, Urgroßmüttern zum Muttertag gratulieren. Unsere Mamas dürfen wir heute wirklich nicht vergessen. Wir verdanken ihnen das Leben. Es gibt auch keinen Menschen, von denen, die wir auf der Straße begegnen, in der Arbeit, in den Medien, keinen, der nicht von einer Mutter geboren wäre. Das gibt mir zu denken. Jetzt kommen wir zum 10. und letzten Vers vom Psalm 8, der wieder der gleiche ist wie der erste, also quasi ein Refrain. Herr, unser Herrscher, wie gewaltig ist dein Name auf der ganzen Erde. Es war mir ein Anliegen, mit Ihnen diese Woche jeden Tag in der Früh zu meditieren, wie schön und wahr dieser Psalm ist, der so viele Jahrhunderte vor Jesu Geburt geschrieben wurde und wie er über seine Auferstehung spricht, also ein österlicher Psalm ist. Der liebe Gott lenkt unsere Geschichte, er kennt uns. Unsere Lebensgeschichte ist mit allen ihren Brüchen eine heilige Geschichte. Heute ist der Sonntag, der Tag der Auferstehung. Die Auferstehung gehört genauso zur Geschichte wie der Karfreitag. Gott schenkt uns am heutigen Tag in diesen österlichen Lobpreis des Psalms liebevoll einzustimmen. Das ist passend zum heutigen Sonntagsevangelium. Spricht von der Liebe Gottes und von dem Geist, den er uns schenken möchte. Komm, Heiliger Geist, und begleite uns. Ich darf zum Abschluss nochmals einige Teile aus diesem Psalm 8 vorlesen, in der alten Einheitsübersetzung,

wie auch im Stundenbuch steht. Und ich lade Sie ein, dass wir gemeinsam in dieses große Lob Gottes einstimmen. Herr, unser Herrscher, wie gewaltig ist dein Name auf der ganzen Erde. Über den Himmel breitest du deine Hoheit aus. Aus dem Mund der Kinder und Säuglinge schaffst du dir Lob, deinen Gegnern zum Trotz. Deine Feinde und Widersacher müssen verstummen. Seh ich den Himmel, das Werk deiner Finger, Mond und Sterne, die du befestigt, was ist der Mensch, dass du an ihn denkst? Herr, unser Herrscher, wie gewaltig ist dein Name auf der ganzen Erde. Und wir bitten dich, Vater, dein Segen komme auf uns herab und bleibe bei uns allezeit. Und ich wünsche Ihnen allen von Herzen diesen Segen, diese Hilfe, diesen Beistand Gottes. Und so segne euch Gott, der Vater und der Sohn und der Heilige Geist. Amen.

0: Guten Morgen bei Radio Maria Österreich und Radio Maria Südtirol. Wir beten die Laudes, das Morgenlob der Kirche. Sie finden die Texte im Roten Stundenbuch. Den Hymnus auf der Seite 260, Psalmodie ab der Seite 722, Lesung und Eigentexte ab der Seite 431. Wenn Sie in der Bibel mitbeten, wir beten den Psalm 118 und 150 und das Kantikum aus Daniel 3 ab Vers 52. Sie können auch mit der Stundenbuch-App mitbeten. Heute betet mit uns Schwester Hildegard aus Wien. Guten Morgen.
1: Guten Morgen, liebe Eva und liebe Mitbeter.
0: O Gott, komm mir zu Hilfe.
1: Herr, eile mir zu helfen.
0: Ehre sei dem Vater und dem Sohn und dem Heiligen Geist.
1: Wie es war im Anfang, so auch jetzt und alle Zeit und in Ewigkeit. Amen. Halleluja.
0: Der Morgen rötet sich und glüht. Der ganze Himmel tönt von Lob. In Jubel jauchzt die Erde auf und klagend stöhnt die Unterwelt.
1: Der starke königliche Held zerbrach des Todes schweren Bann. Sein Fuß zertrat der Hölle Macht, aus harter Fron sind wir befreit.
0: Er, den der Stein verschlossen hielt und den man noch im Grab bewacht, er steigt als Sieger aus dem Grab, fährt auf in strahlendem Triumph.
1: Schon werden alle Klagen stumm, in Freude wandelt sich der Schmerz. Denn auferstanden ist der Herr, ein Licht der Engel tut es kund.
0: Dem Herrn sei Preis und Herrlichkeit, der aus dem Grabe auferstand, dem Vater und dem Geist zugleich, durch alle Zeit und Ewigkeit. Amen. Dies ist der Tag, den der Herr gemacht hat. Halleluja!
1: Dies ist der Tag, den der Herr gemacht hat. Halleluja!
0: Danket dem Herrn, denn er ist gütig, denn seine Huld währt ewig.
1: So soll Israel sagen, denn seine Huld währt ewig.
0: So soll das Haus Aaron sagen, denn seine Huld währt ewig.
1: So sollen alle sagen, die den Herrn fürchten und ehren. Denn seine Huld währt ewig.
0: In der Bedrängnis rief ich zum Herrn. Der Herr hat mich erhört und mich frei gemacht.
1: Der Herr ist bei mir. Ich fürchte mich nicht. Was können Menschen mir antun?
0: Der Herr ist bei mir. Er ist mein Helfer. Ich aber schaue auf meine Hasser herab.
1: Besser sich zu bergen beim Herrn, als auf Menschen zu bauen.
0: Besser sich zu bergen beim Herrn, als auf Fürsten zu bauen.
1: Alle Völker umringen mich. Ich wehre sie ab im Namen des Herrn.
0: Sie umringen, ja, sie umringen mich. Ich wehre sie ab im Namen des Herrn.
1: Sie umschwirren mich wie Bienen, wie ein Strohfeuer verlöschen sie. Ich wehre sie ab im Namen des Herrn.
0: Sie stießen mich hart, sie wollten mich stürzen. Der Herr aber hat mir geholfen.
1: Meine Stärke und mein Lied ist der Herr. Er ist für mich zum Retter geworden.
0: Frohlocken und Jubel erschallt in den Zelten der Gerechten. Die Rechte des Herrn wirkt mit Macht.
1: Die Rechte des Herrn ist erhoben. Die Rechte des Herrn wirkt mit Macht.
0: Ich werde nicht sterben, sondern leben, um die Taten des Herrn zu verkünden.
1: Der Herr hat mich hart gezüchtigt. Doch er hat mich nicht dem Tod übergeben.
0: öffnet mir die Tore zur Gerechtigkeit, damit ich eintrete, um dem Herrn zu danken.
1: Das ist das Tor zum Herrn. Nur Gerechte treten hier ein.
0: Ich danke dir, dass du mich erhört hast. Du bist für mich zum Retter geworden.
1: Der Stein, den die Bauleute verwarfen, er ist zum Eckstein geworden.
0: Das hat der Herr vollbracht. Vor unseren Augen geschah dieses Wunder.
1: Dies ist der Tag, den der Herr gemacht hat. Wir wollen jubeln und uns an ihm freuen.
0: Ach Herr, bring doch Hilfe. Ach Herr, gib doch Gelingen.
1: Gesegnet sei er, der kommt im Namen des Herrn. Wir segnen euch vom Haus des Herrn. Gott, der Herr, erleuchte uns.
0: Mit Zweigen in den Händen schließt euch zusammen zum Reigen, bis zu den Hörnern des Altars.
1: Du bist mein Gott, dir will ich danken. Mein Gott, dich will ich rühmen.
0: Danket dem Herrn, denn er ist gütig, denn seine Huld währt ewig.
1: Ehre sei dem Vater, dem Sohn und dem Heiligen Geist.
0: Wie im Anfang, so auch jetzt und alle Zeit und in Ewigkeit. Amen.
1: Dies ist der Tag, den der Herr gemacht hat. Halleluja.
0: Gepriesen bist du am Gewölbe des Himmels, gerühmt und verherrlicht in Ewigkeit. Halleluja.
1: Gepriesen bist du am Gewölbe des Himmels, gerühmt und verherrlicht in Ewigkeit. Halleluja.
0: Gepriesen bist du, Herr, du Gott unserer Väter, gelobt und gerühmt in Ewigkeit.
1: Gepriesen ist dein heiliger, herrlicher Name, hochgelobt und verherrlicht in Ewigkeit.
0: Gepriesen bist du im Tempel deiner heiligen Herrlichkeit, hochgerühmt und verherrlicht in Ewigkeit.
1: Gepriesen bist du, der in die Tiefen schaut und auf Cherubim thront, gelobt und gerühmt in Ewigkeit.
0: Gepriesen bist du auf dem Thron deiner Herrschaft, hochgerühmt und gefeiert in Ewigkeit.
1: Gepriesen bist du am Gewölbe des Himmels, gerühmt und verherrlicht in Ewigkeit.
0: Preist den Herrn, alle Werke des Herrn. Lobt und rühmt ihn in Ewigkeit.
1: Ehre sei dem Vater, dem Sohn und dem Heiligen Geist.
0: Wie im Anfang, so auch jetzt und alle Zeit und in Ewigkeit. Amen.
1: Gepriesen bist du am Gewölbe des Himmels, gerühmt und verherrlicht in Ewigkeit.
0: Werft euch nieder vor Gott, der auf dem Thron sitzt, mit lautem Rufen huldigt ihm. Amen. Halleluja.
1: Werft euch nieder vor Gott, der auf dem Thron sitzt, mit lautem Rufen huldigt ihm. Amen. Amen. Halleluja.
0: Lobet Gott in seinem Heiligtum. Lobt ihn in seiner mächtigen Feste.
1: Lobt ihn für seine großen Taten. Lobt ihn seiner gewaltigen Größe.
0: Lobt ihn mit dem Schall der Hörner. Lobt ihn mit Harfe und Zither.
1: Lobt ihn mit Pauken und Tanz. Lobt ihn mit Flöten und Saitenspiel.
0: Lobt ihn mit hellen Zimbeln. Lobt ihn mit klingenden Zimbeln.
1: Alles, was atme, lobe den Herrn.
0: Ehre sei dem Vater und dem Sohn und dem Heiligen Geist.
1: Wie im Anfang, so auch jetzt und alle Zeit und in Ewigkeit. Amen. Werft euch nieder vor Gott, der auf den Thron sitzt. Mit lauten Rufen huldigt ihm. Amen, Halleluja. Lesung aus der Apostelgeschichte. Gott hat Jesus am dritten Tag auferweckt und hat ihn erscheinen lassen, zwar nicht dem ganzen Volk, wohl aber den von Gott vorherbestimmten Zeugen. Uns, die wir mit ihm nach seiner Auferstehung von den Toten gegessen und getrunken haben. Und er hat uns geboten, dem Volk zu verkündigen und zu bezeugen. Das ist der von Gott eingesetzte Richter der Lebenden und der Toten. Von ihm bezeugen alle Propheten, dass jeder, der an ihn glaubt, durch seinen Namen die Vergebung der Sünden empfängt.

0: Christus, du Sohn des lebendigen Gottes. Halleluja, Halleluja.
1: Christus, du Sohn des lebendigen Gottes. Halleluja, Halleluja.
0: Du bist wahrhaft vom Tode erstanden.
1: Halleluja, Halleluja.
0: Ehre sei dem Vater und dem Sohn und dem Heiligen Geist.
1: Christus, du Sohn des lebendigen Gottes. Halleluja, Halleluja.
0: Wie mich der Vater geliebt hat, so habe auch ich euch geliebt. Bleibt in meiner Liebe. Halleluja.
1: Wie mich der Vater geliebt hat, so habe auch ich euch geliebt. Bleibt in meiner Liebe. Halleluja.
0: Gepriesen sei der Herr, der Gott Israels, denn er hat sein Volk besucht und ihm Erlösung geschaffen.
1: Er hat uns einen starken Retter erweckt, im Hause seines Knechtes David.
0: So hat er verheißen von alters her, durch den Mund seiner heiligen Propheten.
1: Er hat uns errettet vor unseren Feinden und aus der Hand aller, die uns hassen.
0: Er hat das Erbarmen mit den Vätern an uns vollendet und an seinen heiligen Bund gedacht, an den Eid, den er unserem Vater Abraham geschworen hat.
1: Er hat uns geschenkt, dass wir aus Feindeshand befreit, ihm furchtlos dienen in Heiligkeit und Gerechtigkeit, vor seinem Angesicht all unsere Tage.
0: Und du, Kind, wirst Prophet des Höchsten heißen, denn du wirst dem Herrn vorangehen und ihm den Weg bereiten.
1: Du wirst sein Volk mit der Erfahrung des Heils beschenken, in der Vergebung der Sünden.
0: Durch die barmherzige Liebe unseres Gottes wird uns besuchen das aufstrahlende Licht aus der Höhe.
1: Um allen zu leuchten, die in Finsternis sitzen und im Schatten des Todes, und unsere Schritte zu lenken auf den Weg des Friedens.
0: Ehre sei dem Vater und dem Sohn und dem Heiligen Geist.
1: Wie im Anfang, so auch jetzt und alle Zeit und in Ewigkeit. Amen. Wie mich der Vater geliebt hat, so habe auch ich euch geliebt. Bleibt in meiner Liebe. Halleluja.
0: Gepriesen sei Christus, der Auferstandene, der dem Apostel Thomas erschienen ist. Zu ihm lasst uns beten.
1: Mein Herr und mein Gott.
0: Bei verschlossenen Türen bist du in die Mitte der Apostel getreten und hast gesagt, der Friede sei mit euch. Schenke uns deinen Frieden.
1: Mein Herr und mein Gott.
0: Du hast dem Thomas deine verklärten Wundmale gezeigt. Lass uns dankbar deines glorreichen Leidens gedenken.
1: Mein Herr und mein Gott.
0: Du hast zu Thomas gesagt, selig, die nicht sehen und doch glauben. Hilf uns glauben.
1: Mein Herr und mein Gott.
0: Du hast Thomas von seinem Unglauben geheilt. Lass uns mit ihm dich gläubig anbeten.
1: Mein Herr und mein Gott.
0: Kyrie eleison.
1: Christe eleison.
0: Kyrie eleison. Vater unser im Himmel, geheiligt werde dein Name, dein Reich komme, dein Wille geschehe, wie im Himmel, so auf Erden.
1: Unser tägliches Brot gib uns heute und vergib uns unsere Schuld, wie auch wir vergeben unseren Schuldigern, und führe uns nicht in Versuchung, sondern erlöse uns von dem Bösen. Amen.
0: Allmächtiger Gott, lass uns die österliche Zeit in herzlicher Freude begehen und die Auferstehung unseres Herrn preisen, damit das Ostergeheimnis das wir in diesen 50 Tagen feiern, unser ganzes Leben prägt und verwandelt. Darum bitten wir durch Jesus Christus, deinen Sohn, unseren Herrn und Gott, der in der Einheit des Heiligen Geistes mit dir lebt und herrscht in alle Ewigkeit.
1: Amen.
0: Der Herr segne uns, er bewahre uns vor Unheil und führe uns zum ewigen Leben.
1: Amen.

0: Aus den geistlichen Reden auf alle Sonntage des Jahres von Sigismund von Storchenau. Die Rangordnung der Güter.
1: Wahrlich, wahrlich, ich sage euch, wenn ihr um etwas den Vater in meinem Namen bitten werdet, wird er es euch geben. Jesus Christus versichert uns da mit einem Eidschwur, dass unser Gebet allzeit erhört werden soll, wenn wir erstens um etwas, zweitens den Vater, drittens in seinem Namen, viertens bitten werden. Das sind die Eigenschaften eines guten Gebetes. Der heilige Augustinus mahnt uns, auf das Wörtchen etwas gut Acht zu geben. Etwas soll der Gegenstand unseres Gebetes sein, nicht ein Nichts. Nun aber ist in den Augen Gottes alles nichts, was weder zu seiner Ehre noch zu unserem Seelenheil beiträgt. Jesus selbst bestätigt diese Wahrheit, da er gleich darauf zu seinen Jüngern spricht: Bis dahin habt ihr noch um nichts gebeten. Und hätten sie ihm die mannigfachen Dinge vorzählen wollen, um die sie ihn wirklich schon gebeten hatten, wie zum Beispiel auf dem Tabor zu bleiben, die ersten Sitze in seinem Reich und anderes, dann würde er ihnen deutlich erklärt haben, dass alle dergleichen menschlichen und irdischen Vorteile im Vergleich mit jenen Gnaden nichts wären, die sie zum Heil ihrer Seelen und zur besten Verwaltung ihres Apostelamtes hätten begehren sollen, aber nicht erbeten haben. Nichts sind also die zeitlichen Güter wie Gesundheit, Reichtum, Ehren und Würden oder was immer der sinnliche Mensch denkt. Freilich nur insoweit nichts, als sie entweder der Seligkeit zuwider oder ihr fremd sind. Haben sie aber dazu doch eine Beziehung, so legt ihnen dieselbe schon einen Wert bei, und sie werden etwas, auch vor Gottes Angesicht. Daher können sie unter dieser Bedingung Gaben Gottes sein und daher unter den würdigen Gegenständen unserer Gebete einen Platz einnehmen, aber nur den untersten nach den geistlichen Gütern. Das stimmt mit der Lehre Christi überein, wo er uns gebietet, zuerst nach dem Reich Gottes zu streben, mit der Verheißung, dass die Güter des Leibes schon mitkommen würden. Alles andere wird euch dazugegeben. Da sehen wir also die notwendige Bedingung, derentwegen wir um das Irdische beten dürfen. Es mag danach entweder um den Erhalt eines irdischen Gutes oder um die Befreiung von einem Übel gehen. Die äußeren Güter müssen sich mit den innerlichen der Seele vereinbaren lassen. Sie müssen auch zur Erhaltung und Vermehrung derselben etwas beitragen. Weil wir nun dieses als von Natur kurzsichtige und noch dazu von der angeborenen Eigenliebe verblendete Menschen nie genug einsehen, so können wir nichts Besseres tun, als uns ganz der allerhöchsten Vorsehung überlassen. All unsere Bitten, die wir zum Vater im Himmel schicken, immer nach dem Beispiel des im Garten betenden Erlösers. Nicht wie ich will, sondern wie du willst. Dein Wille geschehe.
0: Soweit aus den geistlichen Reden auf alle Sonntage des Jahres von Sigismund von Storchenau. So sollt ihr beten: Vater unser im Himmel, geheiligt werde dein Name, dein Reich komme. Dein Wille geschehe, wie im Himmel, so auf Erden. Halleluja! Nicht wie ich will, sondern wie du willst. Dein Wille geschehe, wie im Himmel, so auf Erden. Halleluja! Dich, Gott, loben wir, dich, Herr, preisen wir, dir, dem ewigen Vater, huldig das Erdenrund, dir rufen die Engel alle, dir Himmel und Mächte insgesamt, die Cherubim dir und die Seraphim, mit niemals endender Stimme zu: Heilig, heilig, heilig, der Herr, der Gott der Scharen, voll sind Himmel und Erde von deiner hohen Herrlichkeit. Dich preist der glorreiche Chor der Apostel, dich der Propheten lobwürdige Zahl, dich der Märtyrer leuchtendes Heer, dich preist über das Erdenrund die heilige Kirche, dich, den Vater unermessbarer Majestät, deinen wahren und einzigen Sohn und den heiligen Fürsprecher Geist. Du König der Herrlichkeit, Christus, du bist des Vaters allewiger Sohn. Du hast der Jungfrau Schoß nicht verschmäht, bist Mensch geworden, den Menschen zu befreien. Du hast bezwungen des Todes Stachel und denen, die glauben, die Reiche der Himmel aufgetan. Du sitzest zur Rechten Gottes in deines Vaters Herrlichkeit. Als Richter, so glauben wir, kehrst du einst wieder. Dich bitten wir denn, komm deinen Dienern zu Hilfe, die du erlöst mit kostbarem Blut. In der ewigen Herrlichkeit zähle uns deinen Heiligen zu. Rette dein Volk, o Herr, und segne dein Erbe, und führe sie und erhebe sie bis in Ewigkeit. An jedem Tag benedeien wir dich und loben in Ewigkeit deinen Namen, ja in der ewigen Ewigkeit. In Gnaden wollest du, Herr, an diesem Tag uns ohne Schuld bewahren. Erbarme dich unser, o Herr, erbarme dich unser. Lass über uns dein Erbarmen geschehen, wie wir gehofft auf dich. Auf dich, o Herr, habe ich meine Hoffnung gesetzt. In Ewigkeit werde ich nicht zu Schanden. Allmächtiger Gott, lass uns die österliche Zeit in herzlicher Freude begehen und die Auferstehung unseres Herrn preisen, damit das Ostergeheimnis, das wir in diesen 50 Tagen feiern, unser ganzes Leben prägt und verwandelt. Darum bitten wir durch Jesus Christus, deinen Sohn, unseren Herrn und Gott, der in der Einheit des Heiligen Geistes mit dir lebt und herrscht in alle Ewigkeit. Amen.

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Ich wünsche Ihnen viel Freude mit unseren Sendungen und einen gesegneten und schönen Sonntag. Allen Mamas und Omas einen schönen Muttertag. Aus dem Studio Amstetten verabschiedet sich Eva Frenzel, ehrenamtliche Mitarbeiterin.

Bibelfitness kompakt. Herzlich willkommen bei Bibelfitness kompakt. Mein Name ist Magdalena Meierl und ich bin Physiotherapeutin und meine Freude ist es, Bewegung mit dem Wort Gottes zu verbinden. Wir werden uns nun einem Bibelvers widmen und dazu verschiedene Bewegungen machen. Somit können wir in unserer Gesamtheit aus Leib, Seele und Geist beten. Es geht um ein leichtes, freudvolles Mitmachen, so wie Sie sind. Alle Übungen können Sie zu Hause, im Büro oder wo auch immer Sie sind, ganz leicht in Ihren Alltag einfließen lassen. Lassen Sie uns beginnen. Heute, am Tag der Auferstehung, werden wir unsere Bewegungen natürlich im Stand machen. Wie gesagt, wer es nicht kann im Stand, bitte gerne auch sitzen bleiben. Wir beginnen mit der würdevollen Haltung. Und zwar stellen wir uns in den aufrechten Stand. Stellen Sie Ihre Beine hüftbreit, verteilen Sie Ihr Gewicht gleichmäßig auf die Außenkanten der Fersen und der Großzehenballen. Ihre Zehen bleiben dabei entspannt. Achten Sie darauf, dass Ihre Knie locker und weich sind und dass das Becken aufgerichtet ist. Spannen Sie Ihren Bauch leicht an und richten Sie nun Ihr Brustbein auf. Und lassen Sie die Schultern locker nach hinten fallen. Die Schulterblätter ziehen dabei leicht Richtung Wirbelsäule und Ihre Fingerspitzen Richtung Boden. Ihr Nacken wird lang und Ihr Scheitel zieht Richtung Himmel. Atmen Sie ruhig und tief ein und aus, während Sie in dieser Haltung stehen bleiben. Und denken Sie an Ihre Würde, im Abbild Gottes geschaffen zu sein. Ich sage Ihnen den Vers nun. Jesus sagte, ich bin die Auferstehung und das Leben. Wer an mich glaubt, wird leben, auch wenn er stirbt. Johannes 11, Vers 25. Atmen Sie nochmal tief und ruhig ein und aus. Und Sie bleiben in dieser aufrechten Haltung als Grundposition. Also Ihr Bauch leicht eingezogen, die Knie weich. Und die nächste Bewegung, die wir machen, ist wie so eine Apfelpflückbewegung oder welches Obst Sie auch immer gerne haben. Und Sie beginnen nun, Ihre Arme abwechselnd nach oben zu strecken, so als wollten Sie einen Apfel vom Baum pflücken. Und dabei atmen Sie tief und ruhig weiter. Wenn Sie nun zum Beispiel Ihren rechten Arm nach oben ziehen, dann darf ruhig eine angenehme Dehnung in den rechten Rippen zu spüren sein. Ebenso auf der anderen Seite, wenn Sie den linken hochziehen. Aber die Bewegungen nur so weit machen, wie es für Sie angenehm ist und keine Schmerzen bereitet. Wiederholen Sie nun diese Bewegungen mehrmals. Rechts hinaufstrecken und dann links hinaufstrecken in Ihrem eigenen Tempo und achten Sie darauf, tief weiter zu atmen und aufrecht stehen zu bleiben, während ich Ihnen den Vers nochmal wiederhole. Jesus sagte, ich bin die Auferstehung und das Leben. Wer an mich glaubt, wird leben, auch wenn er stirbt. Noch einmal tief ein- und ausatmen und dann die Arme wieder auslockern und bitte im aufrechten Stand weiterhin stehen bleiben. Und die letzte Bewegung, die wir machen, die nenne ich die Schilfbewegung im Wind. Wir werden uns gleich bewegen wie das Schilf. Und also wir bleiben im aufrechten Stand, Bauch leicht eingezogen, Knie locker und weich. Und jetzt strecken Sie Ihre Arme nach oben über den Kopf und verschränken die Finger ineinander. Und wenn es möglich ist, dann ziehen Sie die Arme neben die Ohren, weil das öffnet Ihren Brustkorb noch ein bisschen. Spannen Sie jetzt nochmal den Bauch gut an und beginnen Sie nun, Ihren Oberkörper weich nach links und nach rechts zu schwingen.
wie ein Schilf im Wind hin und her schwingt, bis Sie eine angenehme Dehnung in den seitlichen Rippen spüren. Atmen Sie dabei tief ein und aus. Und denken Sie immer wieder daran, auch in der Länge zu bleiben, in der Oberkörperlänge zu bleiben, auch wenn Sie auf die Seite gehen. Wiederholen Sie nun die Bewegungen mehrmals, während ich Ihnen den Vers nochmal dazu sage. Jesus sagte: Ich bin die Auferstehung und das Leben. Wer an mich glaubt, wird leben, auch wenn er stirbt. Jetzt noch einmal die Arme Richtung Decke ziehen, lang machen und dann noch einmal nach links und nach rechts schwingen. Dann in die Mitte kommen, tief ein- und ausatmen, Arme absenken, lockern ein bisschen und dann die Bewegung auflösen. Herzlichen Dank fürs Mitmachen. Seien Sie gesegnet und behütet.

Heute, am 10. Mai, gedenkt die Kirche des heiligen Johannes von Avila. Er lebte gleichzeitig mit Teresa von Avila und Johannes vom Kreuz im 16. Jahrhundert in Spanien. Weiters erinnern wir uns im deutschsprachigen Raum an den Belgier Damian de Veuster. Er wirkte als Seelsorger und Arzt unter Leprakranken und kümmerte sich aufopferungsvoll um ihr körperliches und seelisches Heil. Er blieb selbst nicht verschont und starb an dieser Krankheit am 15. April 1889. Schließlich gedenkt die Kirche heute auch einer Figur aus dem Alten Testament, des Hiobs.

Juan de Ávila. Johannes von Ávila ist nicht zu verwechseln mit dem großen Johannes von Kreuz, auch wenn sich ihre Wege wortwörtlich gekreuzt haben. Johannes von Ávila ist 1499 in eine wohlhabende Familie in Campo, Spanien, geboren. Seine Abstammung bereitete Johannes durch den vorherrschenden Antisemitismus im Verlauf seines Lebens viele Schwierigkeiten. Über seine Kindheit ist wenig bekannt. Spannend wird es ab dem Eintritt ins Erwachsenenalter. Johannes beschloss, Jura zu studieren, musste das Studium aber wegen seiner jüdischen Abstammung abbrechen. Aus dem gleichen Grund durfte er nicht bei den Jesuiten eintreten. Johannes von Ávila gab aber nicht auf. Er studierte zuerst Philosophie und dann im Anschluss Theologie. Mit 27 Jahren wurde er schließlich zum Priester geweiht. Sein Erbe verteilte er nach dem Tod seiner Eltern an die Armen. Johannes' Traum war es, als Missionar in die neue Welt, nach Amerika, zu gehen. Doch auch dieser Wunsch wurde ihm aufgrund seiner jüdischen Herkunft verwehrt. Der Bischof von Sevilla setzte ihn aber als Heimatmissionar ein, mit großem Erfolg. Heute ist Johannes als Apostel Andalusiens bekannt. Er konnte wunderbar reden und berührte viele Herzen. Das brachte ihm auch Neider und Feinde ein. Diesmal kam der Gegenwind nicht von ungläubigen Mitmenschen, sondern aus den eigenen Kreisen, von den priesterlichen Mitbrüdern. Sie klagten Johannes durch die Inquisition an. Die Anklage beruhte aber nicht auf der Verkündigung einer falschen, heretischen Glaubenslehre, sondern auf Neid. So landete er 1531 schließlich sogar im Gefängnis. 2 Jahre später wurde er freigesprochen. Johannes von Ávila predigte nicht nur viel, er verfasste auch einige Briefe und größere Schriftstücke. So hielt er Briefkontakt mit einigen großen Heiligen wie Teresa von Ávila, Johannes von Gott und Ignatius von Loyola. Von seiner Korrespondenz sind gut 250 Briefe erhalten. Während seiner Gefängniszeit verfasste er sein Hauptwerk, Audi Filia, Höre Tochter. Dieses Werk brachte ihm vorerst nur Ärger ein. 20 Jahre nach der Entstehung wurde dieses Werk verändert und ohne seine Zustimmung veröffentlicht. Der Vatikan sah darin eine Gefahr und setzte es für 20 Jahre auf den Index der verbotenen Bücher. Der Erzbischof von Toledo war anderer Meinung. Er meinte, dieses Werk habe mehr Seelen bekehrt, als es Buchstaben enthalte. Der Gesundheitszustand von Johannes wurde mit den Jahren immer schlechter. Eigentlich sollte er 1551 am Konzil von Trient teilnehmen. Doch sein Zustand verhinderte seine Einreise. Beteiligt war er trotzdem. Er verfasste eine Schrift für das Konzil und setzte die Beschlüsse des Konzils in Spanien durch. Auch an der Synode in Toledo 1565 konnte er krankheitsbedingt nicht teilnehmen. 4 Jahre später starb Johannes von Ávila. Man schrieb den 10. Mai 1569. Johannes wurde 70 Jahre alt.

wenden wir uns nun einer biblischen Figur zu. Hiob ist die Hauptfigur des nach ihm benannten Buches im Alten Testament. Dieses Buch behandelt auf eine romanhafte Art und Weise die Frage der Fragen. Wenn Gott gut ist und Hiob ein rechtschaffener Mensch, warum muss er so unermesslich leiden? Wer sich jemals gefragt hat, woher der Begriff Hiobsbotschaft abstammt, hier ist die Antwort: von seiner Geschichte. Zu Beginn des Buches geht es Hiob recht gut. Er ist gesund, hat Familie, Freunde und einen großen Besitz, lebt ein tugendhaftes Leben und befolgt Gottes Gebote. Nach und nach verliert er aber alles. Erst seinen Besitz, dann sterben seine Kinder, schließlich wird er selbst todkrank und von Aussatz befallen. Hiob ringt. Seine Freunde versuchen, ihm fromm zu erklären, warum er so leiden muss. Aber das ist ihm keine Hilfe. In seiner Klage wendet er sich schließlich, hilferufend und zornig, bittend und flehend an Gott selbst. Auf die große Frage, warum das Leid, erhält Hiob keine Antwort. Er erkennt aber die überragende Schöpfermacht Gottes, der als Herr der Geschichte und des Lebens unser Menschenleben prägt, auch wenn wir das oft nicht verstehen. Ich habe erkannt, dass du alles vermagst. Vom Hörensagen hatte ich von dir gehört, nun aber hat mich dein Auge gesehen. So Hiob. Am Ende der Geschichte erhält Hiob alles Verlorene doppelt und dreifach zurück. Ob die Figur Hiobs tatsächlich so existiert hat, wird heute noch viel diskutiert. Das Buch ist wohl im 4. oder 5. Jahrhundert vor Christus in Israel entstanden. Der Prophet Ezechiel berichtet von Hiob als historische Person.

Nicht nur Hiob war vom Aussatz befallen, auch ein weiterer Tagesheiliger hat am Ende seines Lebens damit zu kämpfen gehabt. Damian de Veuster. Damian kam als Josef 1840 in Belgien als siebentes Kind einer Bauernfamilie auf die Welt. Mit 19 Jahren trat er, wie sein älterer Bruder, bei den Herz-Jesu-Missionaren ein und nahm den Namen Damian an. Eigentlich hätte sein älterer Bruder nach Hawaii als Missionar geschickt werden sollen. Da er aber kurz vor seiner Abreise erkrankte, schickte die Gemeinschaft schließlich seinen Bruder Damian. In der Mission empfing er auch die Priesterweihe. Zu dieser Zeit forderte die Krankheit Lepra zahlreiche Opfer. Damit die unheilbare Krankheit nicht weiter verbreitet werde, griff die Regierung zu einer drastischen Maßnahme. Jede Person, die sich mit Lepra infiziert hatte, wurde auf einer eigens dafür ernannten Insel isoliert und dort zum Sterben alleine gelassen. Der Bischof wollte gegen diese Unmenschlichkeit vorgehen und suchte nach Freiwilligen, die bereit waren, auf diese Insel zu gehen, um den Menschen beizustehen. Damian meldete sich, obwohl er wusste, dass er nie wieder zurückkehren würde. So ging er als Einziger auf die Insel Molokai. Hier lebte er aber nicht nur als Seelsorger. Er wurde für die Kranken alles. Damian wirkte als Arzt, nachdem er sich medizinische Fähigkeiten selber angeeignet hatte. Mit Hilfe von Sach- und Geldspenden konnte er stabile Häuser aus Holz bauen lassen, legte Äcker, Gärten und sogar eine Wasserleitung an, gründete eine Schule, ein Waisenhaus und auch ein Orchester. Schließlich

schrecklicher als der Aussatz selbst, denn er hatte niemanden, mit dem er sich geistig austauschen konnte. Damian schrieb: Ich finde meinen Trost in dem einzigen Gefährten, der mich nicht verlässt, bei unserem Erlöser in der heiligen Eucharistie. Als 1885 ein berühmter Arzt auf die Insel kam, um Lepra zu erforschen, lernte er auch Damian kennen und bemerkte, dass dieser nun auch vom unheilbaren, schmerzhaften Aussatz befallen war. Für Damian war das kein Grund aufzugeben. Unermüdlich setzte er seine Arbeit fort, bis er am 15. April 1889 schließlich auf der Insel Molokai verstarb. Sein Einsatz und sein Schicksal war der Initialfunke, den es brauchte, um weltweit den Kampf gegen Lepra in Gang zu setzen. Vor allem in den USA und in England entstanden zahlreiche Stiftungen und Vereine. Gandhi nannte Damian de Veuster einen Helden von Format. Mutter Teresa setzte sich für seine Seligsprechung ein. 2009 wurde Damian de Veuster vom Papst Benedikt XVI. Heilig gesprochen.

Soweit die Heiligen des heutigen Tages. Im Namen von Radio Maria wünsche ich allen, die heute ihren Namenstag oder einen anderen Festtag feiern, alles Gute und gottesreichen Segen. Mögen Ihnen die Tagesheiligen Johannes von Avila, Hiob und Damian de Veuster Fürsprecher sein.

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0: Hallo Benjamin Bücherwurm.
1: Hallo Deborah Durchblick. Schön, dich mal wiederzusehen.
0: Ja, das freut mich auch. Schon lange nicht mehr gesehen.
1: Das stimmt. Und bist du auch so motiviert wie ich, endlich mal wieder einen Fall zu lösen?
0: Ja, ich bin schon so aufgeregt und gespannt.
1: Ich auch. Ich hoffe, dass wir heute was richtig Spannendes herausfinden können.
0: Ja, ich hoffe auch.
1: Vielleicht haben wir Glück und es gibt wieder eine E-Mail von unserem geheimen Auftraggeber. Soll ich mal den PC hochfahren und nachschauen?
0: Ja, schalt einmal ein.
1: Das mache ich. So, jetzt müssen wir nur noch einen Moment warten und dann wissen wir mehr. Ich hoffe wirklich, dass heute was kommt.
0: Warte, hast du das gehört?
1: Ja, laut und deutlich.
0: Ich glaube, das ist die E-Mail.
1: Ich glaube auch. Wir haben heute wirklich Glück. Moment. Oh ja, eine Mail vom geheimen Auftraggeber.
0: Ja.
1: Soll ich sie vorlesen?
0: Ja, lies vor.
1: Seid gegrüßt, Bibeldetektive Benjamin Bücherwurm und Deborah Durchblick. Das sind wir. Also soweit schon mal gut. Ich habe wieder einen Auftrag für euch. Euer nächstes Ziel ist die Dom- und Pfarrkirche Maria Himmelfahrt in St. Pölten.
0: Hey, da waren wir noch nie.
1: Ich glaube, euch war da auch noch nicht. Folgende drei Hinweise werden euch beim Auftrag helfen. Hinweis Nummer 1. Es geht um ein Geschenk. Hinweis Nummer 2. Jesus gibt Tipps für die Zeit, wenn er nicht da ist. Und Hinweis Nummer 3, es geht dreimal um den Vater. Folgt den Spuren, entschlüsselt die Hinweise und ihr werdet entdecken, was Gott uns allen zeigen will. Viel Erfolg, der geheime Auftraggeber.
0: Wow, das klingt ja diesmal richtig, richtig spannend. Vor allem, was kann mit dem Geschenk gemeint sein?
1: Ja, ich habe so gar keine Ahnung, was das sein könnte. Hast du dir die anderen Hinweise gemerkt?
0: Ich habe mir alles aufgeschrieben.
1: Sehr gut. Na dann, ich würde sagen, wir starten direkt in Richtung St. Pölten.
0: Würde ich auch sagen, lass uns ja keine Zeit verlieren.
1: Genau, auf geht's.

0: Ha, endlich angekommen.
1: Das war eine schnelle Zugfahrt.
0: Und schön, man konnte schnell zum Dom rüberspazieren hier in St. Pölten.
1: Schau, da vorne ist er ja schon, der Dom.
0: Mhm.
1: Der ist aber schön.
0: Ganz schön Riesenturm, oder?
1: Ja, und so mächtig.
0: Nichts wie rein, oder?
1: Lass uns reinschauen, ja.
0: Wow. Ah, hier ist das Weihwasserbecken. Und erstmal eine Kniebeuge machen. Hast du schon gefunden, wo das Allerheiligste ist?
1: Ja, da vorne, oder?
0: Ja, ah ja.
1: Da ist Jesus drinnen.
0: Dann machen wir schnell eine Kniebeuge.
1: Auf jeden Fall.
0: Wow, das ist aber wirklich ein schöner Dom.
1: Ja, sehr, sehr beeindruckend.
0: Schau mal, da vorne das Riesenbild im Hochaltar.
1: Wer ist denn das? Ah, warte. Jetzt, wo ich es genauer sehe, das ist doch die Frau, die auf dem Bild da oben ist. Das ist doch die Mutter Gottes, die Mutter Jesu, oder?
0: Ich glaube schon. Du hast immer den Durchblick. Das
1: ja,
0: wird schon stimmen.
1: Auf jeden Fall. Ich glaube, das zeigt die Himmelfahrt von Maria in den Himmel.
0: Das wird passen. Die Kirche hieß doch auch Maria Himmelfahrt, oder?
1: Echt?
0: Ich glaube schon.
1: Ja, dann ist es auf jeden Fall die Himmelfahrt Mariens.
0: Und die Darstellung passt ja auch, oder? Meist wird Maria ja in Weiß und Blau dargestellt.
1: Das stimmt.
0: Also das könnte schon hinkommen.
1: Ein richtig schönes Bild auf jeden Fall.
0: Mhm. So eine Marienfigur oder ein Marienbild gibt es ja schließlich in fast jeder katholischen Kirche, oder?
1: Ja, überall, weil Maria ist doch die Mutter von allen und wir können jederzeit zu ihr beten.
0: Mhm. Gut, dass es Maria gibt. Wollen wir jetzt mal nach vorne gehen und schauen, ob am Ambo wieder das große Buch mit der Bibelstelle liegt?
1: Ja, lass uns mal nachschauen.
0: Schau mal, ich glaube, ich sehe es schon. Es schaut schon so aus, als wäre da was, oder?
1: Das leuchtet schon so von der Ferne.
0: Mhm. Oh ja. Hast du noch die Hinweise?
1: Auf jeden Fall. Ich habe sie eingesteckt. Ich bin voll vorbereitet, Benjamin Bücherwurm.
0: Na dann, lesen wir uns doch die Stelle einmal durch.
1: Würde ich auch sagen.
0: Und behalten dabei die Hinweise im Kopf. Was war es noch?
1: Warte, ich hole meinen Zettel raus.
0: Ja. Was dauert denn so lange? Kannst du etwa deine Schrift nicht mehr lesen, Deborah?
1: Doch, doch. Naja, ich habe schon ein bisschen schlampig geschrieben, aber warte, ich habe ja meine Detektivlupe dabei und dann sehe ich sicher, was ich geschrieben habe.
0: Also, dass du dich immer über meine Schrift beschwerst und selber eine Lupe brauchst, das werde ich mir merken.
1: Also, hör gut zu.
0: Ja?
1: In dieser Bibelstelle geht es um ein Geschenk. Dann gibt Jesus seinen Jüngern Tipps für die Zeit.
0: Wenn er nicht mehr da ist, oder?
1: Wenn er nicht mehr da ist.
0: Wow, du hast diesmal wirklich unsauber geschrieben.
1: Ja, ich weiß. Ich muss an meiner Schrift ein bisschen arbeiten. Und es geht dreimal um den Vater.
0: Ja, genau. Das hatte ich schon wieder ganz vergessen.
1: Das war jetzt eine schwere Geburt.
0: Aber immerhin hast du jetzt wieder den Durchblick.
1: Ja, zum Glück.
0: Und ich bin wirklich froh, dass die Bücher, die ich so liebe, nicht von dir geschrieben sind, weil dann könnte ich sie nicht lesen. Na, hören wir uns doch mal an, was in der Stelle steht.

In jener Zeit sprach Jesus zu seinen Jüngern: Wenn ihr mich liebt, werdet ihr meine Gebote halten. Und ich werde den Vater bitten, und er wird euch einen anderen Beistand geben, der für immer bei euch bleiben soll. Den Geist der Wahrheit, den die Welt nicht empfangen kann, weil sie ihn nicht sieht und nicht kennt. Ihr aber kennt ihn, weil er bei euch bleibt und in euch sein wird. Ich werde euch nicht als Waisen zurücklassen. Ich komme zu euch. Nur noch kurze Zeit und die Welt sieht mich nicht mehr. Ihr aber seht mich, weil ich lebe und weil auch ihr leben werdet. An jenem Tag werdet ihr erkennen: Ich bin in meinem Vater, ihr seid in mir und ich bin in euch. Wer meine Gebote hat und sie hält, der ist es, der mich liebt. Wer mich aber liebt, wird von meinem Vater geliebt werden. Und auch ich werde ihn lieben und mich ihm offenbaren.

0: Hey, das war sicher die Bibelstelle, die wir suchen.
1: Bist du dir sicher? Hast du nebenbei auf die Hinweise aufgepasst?
0: Ja, warte, ich vergleiche nochmal mit meinem Spickzettel, was ich dabei habe. Und zwar, also, es geht um ein Geschenk. Das ist doch vorgekommen in der Bibelstelle.
1: Ja, da steht, dass er einen Beistand geben wird. Der Vater wird einen Beistand geben. Okay, das könnte man sagen, dass das ein Geschenk ist.
0: Können wir nehmen, würde ich sagen.
1: Okay, Punkt 1 erfüllt.
0: Sehr gut. Dann Punkt 2. Jesus gibt den Jüngern Tipps für die Zeit, wenn er nicht mehr da ist.
1: Mhm. Das steht, ich werde euch nicht so und so zurücklassen. Und dann gibt er Tipps, wer meine Gebote hält. Okay.
0: Bist du einverstanden?
1: Ja, ich würde sagen, das kommt hin.
0: Okay, check.
1: Jetzt kommt meine Stärke. Zählen wir mal durch, wie oft das Wort Vater vorkommt, oder?
0: Okay.
1: Okay, also einmal, ich werde den Vater bitten, sagt Jesus. Dann, ich bin bei meinem Vater zweimal und wird von meinem Vater geliebt werden dreimal.
0: Wow, da geht's ja ganze Zeit um den Vater.
1: Ja, eindeutig. Aber weißt du, was das heißt?
0: Nein.
1: Wir haben unsere Bibelstelle gefunden.
0: Ach so, stimmt. Okay. Ja, schlag ein, Benjamin Bücherwurm. Woo. Yeah.
1: Okay, dann sollten wir jetzt überlegen, was will uns denn Gott damit sagen?
0: Das ist eine gute Frage.
1: Ich glaube, ich brauche noch ein bisschen Unterstützung, um das Rätsel zu lösen.
0: Ich glaube, ich habe unseren Detektivkoffer zu Hause vergessen.
1: Aber ich habe ihn mitgenommen.
0: Echt?
1: Ich habe ihn da hinten abgestellt.
0: Boah.
1: Ich kann ihn schnell holen und dann können wir ihn benutzen.
0: Na, zum Glück bist du heute so organisiert, Benjamin Bücherwurm.
1: Mal wieder ein Tag, an dem ich eigentlich Benjamin Durchblick halten müsste.
0: Ja, wir sollten einmal Namen wechseln.
1: Aber du liest ja nicht so viele Bücher wie ich.
0: Das stimmt.
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0: Na, zum Glück hast du heute den Detektivkoffer mitgenommen. Da bin ich wirklich froh.
1: Ich auch. Gott sei Dank habe ich ihn bei uns im Detektivbüro an der Tür stehen sehen.
0: Ja, da hast du den gleich mitnehmen können dann.
1: Mhm.
0: Warte, dann lass uns gleich anfangen.
1: Ja.
0: Ich greife mal hinein und, oh, das ist die Taschenlampe.
1: Super, dann okay. Schauen wir doch mal.
0: Schauen wir mal, was heute da Schönes erscheint. Oh, das ist aber interessant.
1: Mhm.
0: Also hier steht, den Geist der Wahrheit, das ist ganz, ganz groß geschrieben. Und dann steht daneben in roter Schrift, ist gleich Heiliger Geist. Also den Geist der Wahrheit ist der Heilige Geist.
1: Aha, das ist gut zu wissen.
0: Ja, das hätte ich jetzt nicht verstanden.
1: Nee, so schnell beim Lesen bin ich da auch nicht drauf gekommen.
0: Mhm.
1: Okay, das heißt, Jesus kündigt an, dass er den Heiligen Geist schicken wird oder der Vater den Heiligen Geist schicken wird.
0: Mhm.
1: Und das ist das Geschenk.
0: Das ist das Geschenk, also der Heilige Geist ist ein Geschenk von Jesus an uns Menschen, oder?
1: Mhm. Okay, so. Weißt du, was ich jetzt aus unserem Koffer hole?
0: Nein.
1: Ich hole mein Buch, weil ehrlich gesagt bin ich mir bei einem Wort nicht ganz sicher. Da steht
0: welches
1: nämlich,
0: denn?
1: Ich werde euch nicht als Weisen zurücklassen, aber das Weisen wird nicht mit EI geschrieben, so wie ich das kenne, wenn jemand weise ist, also quasi klug, sondern mit AI.
0: Weisen? Was ist denn das?
1: Da bin ich mir auch nicht sicher. Moment.
0: Hoffentlich weiß das dein Buch.
1: Bücher wissen immer alle. Ah, hier steht's. Oh, das ist eine traurige Sache. Ein Weise ist jemand, der keine Eltern mehr hat.
0: Oh nein, wirklich?
1: Zum Beispiel, weil die Eltern gestorben sind. Die also, nennt man Waisen.
0: Keine Mama oder kein Papa?
1: Mhm.
0: Ma, das ist traurig.
1: Aber dafür ist es dann ja ein schönes Versprechen von Jesus, wenn er sagt, er wird uns nicht wie Waise zurücklassen. Also die Jünger sollen sich nicht so fühlen, als hätten sie keine Eltern mehr. Das ist doch ein schönes Versprechen von Jesus, oder?
0: Das stimmt. Das heißt, wenn uns Jesus das Geschenk des Heiligen Geistes gibt, dann haben wir eigentlich immer einen Papa, der was immer bei uns ist.
1: Genau. Das finde ich schön. Okay, dann würde ich sagen, ich weiß, was noch im Koffer ist, was wir benutzen könnten.
0: Was denn?
1: Die Lupe natürlich.
0: Ah ja.
1: Aber weißt du, was wir vorher wieder machen müssen?
0: Nein.
1: Die Lupe putzen. Die ist immer so dreckig. Und ich habe es eben schon gesehen, als du mit der Lupe versucht hast, deine Notizen anzuschauen.
0: Ja.
1: Da hast du mit dem Finger mitten drauf gepatscht.
0: Ja, das passiert mir manchmal, das stimmt. Aber hast du ein Putztuch dabei?
1: Natürlich, ich habe ja auch eins für meine Brille.
0: Na, sehr gut.
1: Ich putze sie schnell.
0: Super.
1: Dann gebe ich sie dir aber nicht wieder draufgreifen.
0: Nein, nein. So, dann schauen wir jetzt mal. So, wenn ich jetzt mit der Lupe über diese Bibelstelle gehe,
1: ja,
0: dann kommt ein Satz, der ganz groß wird. Und zwar, hör gut zu, Benjamin.
1: Ja, ich höre immer gut zu.
0: Da bin ich mir nicht so sicher. Also, wer meine Gebote hat und hält, der ist, der mich liebt. Das ist ganz groß geschrieben. Und weißt du, ich glaube sogar, ich weiß diesmal, was damit gemeint ist.
1: Aha, dann hast du also schon den Durchblick.
0: Ja, klar.
1: Dann erzähl es mir bitte, weil ich bin mir noch nicht so sicher.
0: Ja, also, wenn man Gott liebt,
1: ja,
0: dann will man ja was Gutes tun und dann hält man auch die Gebote, die Jesus uns gibt,
1: mhm,
0: wie die 10 Gebote. Man bemüht sich, ein gutes Leben zu führen, weil das ein Ausdruck zur Liebe Gottes ist.
1: Oder das Gebot, das Jesus besonders betont hat, oder?
0: Genau, das wollte ich gerade noch sagen.
1: Ah.
0: Das Gebot, weißt du noch, wie das heißt?
1: Ja, du sollst deinen Gott lieben und deinen Nächsten wie dich selbst.
0: Genau. Und das ist, kann man damit verbinden, weil es ist wichtig, dass man auch seinen Nächsten liebt, aber auch den lieben Gott von ganzem Herzen und mit ganzer Seele liebt.
1: Das stimmt. Mhm. Und dann steht ja weiter, wenn man weiterliest, das ist zwar nicht mehr unterstrichen, aber dann steht, dann wird man auch von Gott geliebt, vom Vater geliebt und von Jesus.
0: Ja, also das, da geht sehr viel eben auch, wie man Jesus seine Liebe zeigt in dieser Bibelstelle.
1: Das stimmt.
0: Mhm.
1: Wow, gut, dass du da den Durchblick hast.
0: Ja.
1: Da wäre ich nie drauf gekommen ohne dich.
0: Das weiß ich.
1: Deswegen sind wir so ein gutes Team.
0: Das stimmt.
1: Okay. Glaubst du, dass es das ist, was der geheime Auftraggeber von uns wissen wollte?
0: Also ich glaube schon.
1: Na dann, wollen wir uns wieder zurück auf den Weg machen in unser Detektivbüro?
0: Können wir uns vorher noch irgendwo eine Kleinigkeit zu essen kaufen? Ich habe so einen Hunger.
1: Das könnten wir machen. Und wenn du magst, könnten wir auch noch einen Moment hierbleiben und einen Rosenkranz beten in dieser schönen Kirche.
0: Das stimmt. Das ist eine super Idee. Das machen wir.
1: Also Rosenkranz, essen und dann ab ins Detektivbüro.
0: Okay, so machen wir es.

0: immer noch richtig satt.
1: Wirklich, ich könnte schon wieder was verdrücken. Ich habe immer Hunger.
0: Aber zuerst jetzt die Arbeit. Lass uns dem geheimen Auftraggeber antworten, oder?
1: Ja, ich glaube, ich schreibe ihm gleich eine Mail zurück.
0: Super.
1: So, Computer ist eingeschaltet. Ich fange mal an zu schreiben, passt das?
0: Ja, klar.
1: Ich lese dir mal vor, okay?
0: Ja.
1: Geheimer Auftraggeber. Wir haben jeden Hinweis verfolgt und Gottes Wort Stück für Stück entdeckt. Es war ein spannender Auftrag. Wir haben viel Neues gelernt und jede Spur sorgfältig geprüft. Wir sind zu dem Ergebnis gekommen, dass der Heilige Geist ein Geschenk von Gott an uns ist. Und wenn wir Gott und die Nächsten lieben, wir die Gebote Gottes dadurch halten. Die Bibeldetektive Benjamin Bücherwurm und Deborah Durchblick berichten, Auftrag erfüllt. So, jetzt noch senden und dann fertig.

0: Und jetzt müssen wir wieder kurz warten. Aber der Auftraggeber ist immer unglaublich schnell darin, E-Mails zu schreiben,
1: ja,
0: oder?
1: Ja, ich weiß auch nicht, wie der das macht.
0: Und der hat immer so spannende Ideen, was wir uns anschauen können.
1: Vielleicht ist der auch ein Detektiv. Vielleicht ist das ein Oberdetektiv.
0: Ich hoffe, wir finden irgendwann noch was über ihn raus.
1: Ja, vielleicht tut er einmal eine Spur hinterlassen und dann wissen wir, wer er ist.
0: Mhm, das sollten wir im Hinterkopf behalten. Ah, es ist schon da. Soll ich es wieder vorlesen?
1: Ja, geht schon.
0: Liebe Bibeldetektive Benjamin Bücherwurm und Deborah Durchblick, herzlichen Dank. Euer letzter Auftrag wurde zu meiner vollsten Zufriedenheit erfüllt. Ihr habt die Hinweise verfolgt, die Rätsel gelöst und Gottes Wort wunderbar entdeckt. Dafür ein großes Lob. Für die nächste Woche habe ich eine praktische Aufgabe für euch. Zeigt Gott eure Liebe, indem ihr jeden Tag betet und helft den Nächsten in eurer Umgebung bei ihren täglichen Aufgaben, um ihnen eure Liebe zu zeigen. Bis zum nächsten Auftrag, der geheime Auftraggeber.

0: Ja, wir haben es diesmal wieder gelöst. Wir sind echt super, Benjamin.
1: Ah, ich bin wirklich froh. Und man lernt immer so viel dabei.
0: Ja.
1: Das ist fast so spannend wie meine Bücher.
0: Aber nur fast.
1: Das hast du gesagt. Okay, du willst was essen und ich möchte in meinen Sessel und lesen.
0: Aber wir müssen vorher noch beten.
1: Das sollten wir auf jeden Fall machen. Dann haben wir auch schon einen Teil unserer Aufgaben erfüllt und dann werde ich meiner Mama noch helfen beim Fensterputzen. Dann habe ich den zweiten Teil auch für heute direkt erledigt.
0: Boah, das ist eine richtig gute Idee, aber was kann ich machen?
1: Das weiß ich nicht. Fenster putzen, du siehst ja immer, wie gut ich die Lupe und die Brille putze. Das ist quasi meine Stärke.
0: Das stimmt. Aber ich weiß, was ich machen kann. Ich gehe raus Rasen mähen. Da muss mein Papa heute nicht Rasen mähen.
1: Das ist bei mir nicht so gut. Da muss ich immer niesen wegen meiner Allergie.
0: Oh je, na dann ist Putzen wirklich besser für dich.
1: Ja. Na, dann gehen wir beten, oder?
0: Ja. Im Namen des Vaters und des Sohnes und des Heiligen Geistes. Amen.
1: Amen.
0: Lieber Gott, wir danken dir für diesen wirklich schönen Tag heute und auch für alles, was wir in deinem Wort heute lernen konnten und herausfinden konnten. Das war wirklich ein schöner Tag. Danke, dass du uns das Geschenk des Heiligen Geistes gemacht hast, dass wir den Heiligen Geist jederzeit anrufen können und dass wir dadurch nie alleine sind, dass uns der Heilige Geist tröstet und stärkt, wenn wir Hilfe brauchen und uns auch eingibt, was wir Gutes tun können. Lieber Gott, danke, dass du unser Vater bist. Bitte hilf uns auch, jetzt in Zukunft gut zu unseren Nächsten zu sein, unseren Nächsten zu lieben und auch dich besser zu lieben. Amen.
1: Amen.
0: Im Namen des Vaters und des Sohnes und des Heiligen Geistes. Amen.
1: Gut, dann würde ich sagen, ich drehe noch schnell den PC ab und dann kannst du essen gehen und ich Fenster putzen.
0: Ich gehe auf jeden Fall nochmal essen, bevor ich Rasen mähen gehe.
1: Na dann, bis zum nächsten Mal, Deborah.
0: Bis zum nächsten Mal.
1: Tschüss.
0: Tschüss.

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0: Sonntag, der 10. Mai, es ist 8.40 Uhr, jetzt am 6. Sonntag der Osterzeit und Muttertag begrüße ich Sie zur Programmübersicht. Weiter geht es 8.45 Uhr mit dem Wort zum Sonntagsevangelium. 9 Uhr Highlight der Woche. 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Evangelisation. Missionarisch sein. Was bedeutet das eigentlich? Eine Sendung mit Otto Neubauer. 10 Uhr Büchermagazin. Olivia Maurel. Wo bist du, Mama? Eine Sendung mit Gudrun Trausmuth. 10.30 Uhr, Heilige Messe. Wir übertragen aus der Franziskanerkirche in Salzburg mit ehrenamtlichen Mitarbeitern von Radio Maria. Ganz herzlich sind alle eingeladen, die persönlich zur Messe erscheinen, zu einer Begegnung mit dem Missionsteam Salzburg, zu einer kleinen Agape nach der Heiligen Messe. 11.45 Uhr beten wir die Sext mit Pater Georg Tusk aus Wien. 12 Uhr übernehmen wir das Regina Zöli mit Papst Leo dem 14. 12.30 Uhr Classic Hour. Tänze des Biedermeier mit Thomas Neunteufel. 13.30 Uhr die Sendung Porträt. Mit Gott die Welt gestalten, ein Abenteuer. Mit Dr. Heidi Burkhardt. Das ist eine Sendung aus dem Jahr 2024. Gebet um 2. Wir betrachten und beten die trostreichen Geheimnisse des Rosenkranzes. 14.40 Uhr, für Sie gelesen. Papst Johannes Paul II., Geschenk und Geheimnis zum 50-Jahr-Jubiläum meiner Priesterweihe. Dritter Teil, es liest Konrad Kosbial. 15 Uhr beten wir den Barmherzigkeitsrosenkranz. Anschließend um 15.15 Uhr sind Sie eingeladen zu den Hörergrüßen. 16 Uhr übernehmen wir die Nachrichten von Radio Vatikan. 16.30 Uhr Kirche im Aufbruch. Loreto on Air. Kirche lebt, Pfingsten im Mostviertel, mit dem Leitungsteam. 17.30 Uhr, wir beten Vesper und Regina Zöli mit den Klarissenkapuzinerinnen von der ewigen Anbetung Kloster Bethlehem in Koblenz. 18 Uhr übernehmen wir das Nachrichtenmagazin von Radio Vatikan. 18.20 Uhr sind Sie eingeladen zur täglichen Rosenkranzbetrachtung und dem Gebet der glorreichen Geheimnisse für Papst Leo den 14. 19 Uhr Maiandacht. Wir übertragen aus Mönchhof in Burgenland. 20 Uhr erwartet Sie die Sendung Lebensbilder. 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Er ist Spielleiter und Autor. 21.40 Uhr beten wir die Komplett mit Diakon Erich Wagner aus Pyra, Niederösterreich. 22 Uhr heißt es dann auf Fels gebaut. Wir hören weiter aus dem apostolischen Schreiben Rosarium Virginis Mariae von Papst Johannes Paul II. Über den Rosenkranz. Heute Teil 4. 23 Uhr beginnen am Sonntag unsere Nachtwiederholungen. Und damit wünsche ich Ihnen einen gesegneten und frohen Sonntag, allen Müttern eine wunderschöne Zeit in ihren Familien und Gottes Segen für Sie alle. Am Mikrofon Katja Edenhatter.
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Aus dem Heiligen Evangelium nach Johannes. In jener Zeit sprach Jesus zu seinen Jüngern: Wenn ihr mich liebt, werdet ihr meine Gebote halten. Und ich werde den Vater bitten, und er wird euch einen anderen Beistand geben, der für immer bei euch bleiben soll, den Geist der Wahrheit, den die Welt nicht empfangen kann, weil sie ihn nicht sieht und nicht kennt. Ihr aber kennt ihn, weil er bei euch bleibt und in euch sein wird. Ich werde euch nicht als Waisen zurücklassen. Ich komme zu euch. Nur noch kurze Zeit und die Welt sieht mich nicht mehr. Ihr aber seht mich, weil ich lebe, und auch ihr leben werdet. An jenem Tag werdet ihr erkennen, ich bin in meinem Vater, ihr seid in mir und ich bin in euch. Wer meine Gebote hat und sie hält, der ist es, der mich liebt. Wer mich aber liebt, wird von meinem Vater geliebt werden, und auch ich werde ihn lieben und mich ihm offenbaren. Evangelium unseres Herrn Jesus Christus.

Alles, was wir sagen oder tun, hat seinen Sitz im Leben. Was war die Situation, in der ich dies oder das gesagt oder auch getan habe? Es hilft oft, entscheidend danach zu fragen, um es besser einordnen und verstehen zu können. Was war der Sitz im Leben dieses Wortes oder dieser Tat? Was war der Sitz im Leben des heutigen Evangeliums? Er könnte kaum dramatischer gewesen sein. Was Jesus an diesem Abend gesagt und getan hat, geschah im Angesicht des Todes. Es war der letzte Abend seines Lebens auf Erden und er wusste es. Sein letztes Abendmahl war auch der Ort seiner Abschiedsreden. Einen Abschnitt daraus bildet das heutige Sonntagsevangelium. Um es besser zu verstehen, hilft es, seinen Sitz im Leben zu befragen. Doch vorweg eine kritische Frage. Hat Jesus wirklich all das gesagt? Es gibt weder eine Videoaufnahme noch eine genaue Mitschrift davon. Und zudem schreibt Johannes sein Evangelium Jahrzehnte später. Ist es glaubwürdig? Dazu zwei praktische Hinweise. Die Menschen lebten damals in einer Kultur der mündlichen Überlieferung. Sie hatten ein unvergleichlich besseres Gedächtnis als wir, die wir durch den pausenlosen Handykonsum zerstreute Zeitgenossen geworden sind. Zudem waren die Teilnehmer dieses unvergleichlichen Abends aufmerksam auf alles, was Jesus sagte. Es war sein Abschied, es waren seine Abschiedsworte, sein Testament. Die eine große Frage stand im Raum. Was wird aus uns allen werden, wenn Jesus nicht mehr da ist? Er war für sie das Ein und Alles. Für ihn haben sie alles verlassen. Auf ihn haben sie sich ganz verlassen. Bleiben sie jetzt alleine übrig? Jesus tröstet sie. Ich werde euch nicht als Waisen zurücklassen. Ich komme zu euch. Bald werden sie erleben, dass Jesus Wort hält. Sie machen die Erfahrung, die sich bis heute immer wieder bestätigt. Ihr seht mich, weil ich lebe und auch ihr leben werdet. Am Abend vor seinem Tod spricht Jesus vom Leben. Jesus lebt. Dass es wirklich so ist, davon sind bis heute viele Menschen überzeugt. Woher nehmen sie diese Gewissheit? Sie ist nicht das Ergebnis eigener Überlegungen. Sie hat mit dem zu tun, was Jesus damals versprochen hat. Ich werde den Vater bitten und er wird euch einen anderen Beistand geben, der für immer bei euch bleiben soll, den Geist der Wahrheit. Wer ist das und was tut er, dieser Geist der Wahrheit? An diesem letzten Abend hat Jesus viel von ihm gesprochen. Er nennt ihn in der Redeweise seiner Heimat mit einem griechischen Wort, Paraklet. Was bedeutet so viel wie Helfer, Beistand, Berater, Fürsprecher, Verteidiger, Anwalt, Tröster? Paulus sagt von ihm, er tritt für uns ein. Genau das erwartet man von einem Anwalt. Und das tut der Heilige Geist für uns. In zwei Wochen ist Pfingsten, das Fest des Heiligen Geistes. Jesus nennt ihn einen anderen Beistand. Wozu neben Jesus noch einen anderen Helfer? Ich glaube, aus der Erfahrung sagen zu können, warum wir ihn brauchen. Unser Leben spielt sich die meiste Zeit an der Oberfläche ab. Die täglichen Pflichten, die Unterhaltungen, die Meinungen. Viel zu selten gelingt es uns, tiefer einzudringen in die Wahrheit, den Sinn des Lebens, die Liebe zu Gott und zueinander. Der andere Beistand hilft uns, auf die meist leise Stimme des Herzens zu hören. Dieser Helfer gibt uns die Kraft, dieser inneren Stimme des Herzens zu folgen.

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0: Herzlich willkommen in der Sendung Unser Glaube hier bei Radio Maria. Am Mikrofon ist für Sie Anna Brandt. Wenn man in diesen Tagen auf die Kirche schaut, kann man den Eindruck gewinnen, da ist etwas in Bewegung, vieles bricht auf, alte Sicherheiten werden hinterfragt, neue Wege gesucht und mittendrin, da tauchen immer wieder diese Begriffe auf, nämlich Mission, Evangelisation, Neuevangelisierung, missionarisch sein und so weiter. Und das sind große Worte, die oft ganz selbstverständlich und irgendwie auch synonym verwendet werden. Und gleichzeitig merkt man, so richtig greifbar sind sie nicht immer. Meinen sie da alle dasselbe oder steckt hinter jedem dieser Begriffe nochmal ein ganz eigener Akzent? Und vielleicht noch wichtiger, was hat das Ganze eigentlich mit mir zu tun, mit meinem ganz normalen Alltag, mit meinem Glauben, so wie ich lebe oder eben manchmal auch nicht lebe? Und gerade jetzt, wo vieles im Umbruch ist, da stellt sich diese Frage neu, nämlich wie kann der Glaube heute weitergegeben werden, sodass er nicht aufgesetzt wirkt, sondern echt ist, sodass er Menschen berührt. Darüber sprechen wir heute mit Otto Neubauer. Er ist Theologe, Religionspädagoge und Leiter der Akademie für Dialog und Evangelisation hier in Wien. Er ist auch Buchautor und jemand, der sich seit Jahrzehnten ganz praktisch mit der Mission beschäftigt. Er hat schon früh neue Formen von Gemeindemission mitentwickelt, internationale Initiativen begleitet und bringt auch einen reichen Erfahrungsschatz aus ganz Europa mit. Und lieber Otto, ich freue mich, dich hier bei uns im Sendestudio begrüßen zu dürfen. Herzlich willkommen.
1: Dankeschön. Auch für mich eine große Freude, wieder da zu sein. Schönen guten Abend allen. Ja, es ist ein sehr spannendes Thema, die Mission, für mich eigentlich mein Leben lang schon. Das hat mich seit Kindesbeinen eigentlich erfüllt. Das ist vielleicht etwas ungewöhnlich, aber ich muss sagen, dass es hier eigentlich um einen besonderen Schatz geht. Also deswegen habe ich auch jedes Mal Respekt, eigentlich darüber zu sprechen, weil das etwas auch Intimes ist, muss ich gestehen, auch wenn es auch etwas sein kann, das man sehr öffentlich macht. Ich persönlich habe das Wort Evangelisation eigentlich sehr gern, auch wenn es ein bisschen sperrig klingt. Es geht um das Evangelium und Evangelium im Griechischen heißt der Euangelion, die gute Nachricht, die frohe Botschaft. Und was wünschen wir mehr, als eine gute Zusage zu bekommen, eine gute Nachricht zu erfahren? Wir leben in einer Zeit, die uns doch ziemlich besorgt, wo es viele schlechte Nachrichten gibt, Nachrichten, die uns auch Angst machen. Wie sehr ersehnen wir eigentlich eine gute Nachricht, eine, die uns gut tut, die uns erfreut, ja, wo wir spüren, bei dieser Nachricht sind wir selbst gemeint, da meint es jemand gut mit uns, wir sind geliebt, wir sind angenommen. Und da sind wir eigentlich schon beim Kern, was Evangelisation, was eigentlich diese Mission bedeutet. Es geht immer eigentlich darum, um diese Grunderfahrung des Menschen, dass jeder Mensch so sehr ersehnt, nämlich, dass es gut ist, dass wir da sind, dass wir geliebt sind, dass wir angenommen sind, dass wir was aus dem Leben machen können, dass wir ja selber auch zurücklieben können, fähig sind zu lieben, Gemeinschaft aufzubauen, Familie aufzubauen oder wie auch immer, wo wir hingestellt werden, dass wir etwas geben können, dass wir eine Mission haben. Es gibt ja alle möglichen Arten von Missionen. Ich war mal sehr erstaunt, dass es ja auch so eine Art Kochmission gibt. Jamie Oliver ist ja sehr bekannt, der hat immer gesagt, jeder kann kochen. Und das ist ein ganz faszinierendes Buch. Und als ich mir das angeschaut habe, dachte ich, das ist eigentlich wie ein Missionsbuch aufgebaut mit ganz vielen Zeugnissen. Und er hat gesagt, jeder hat etwas, was er gern isst, was er gern hat. Und wenn er das anderen weitergeben kann, dass er das kochen kann, für andere zubereiten kann, ist das eigentlich was Wunderbares. Und das war seine ganze Kampagne, das war seine Mission. Und die Frage ist, hat jeder Mensch so eine Mission? Kann jeder etwas geben? Und das ist das, worum es eigentlich auch in der Evangelisation, in der christlichen Mission geht. Jeder Mensch hat etwas zu geben. Jeder Mensch hat der Welt etwas zu geben, anderen Menschen etwas zu geben. Ich muss gestehen oder ich darf eigentlich sagen, dass ich seit Kindesbeinen an diesen Schatz irgendwie Geschenk bekommen habe, oder ich weiß nicht, wie ich sagen soll, es sind immer die Erfahrungen, die man macht, dass man diese Erfahrung, geliebt zu sein, zunächst einmal von den Eltern, von meiner Mutter ganz besonders, aber auch schon sehr früh, ich kann mich erinnern, ich glaube, bin noch gar nicht in die Schule gegangen, habe ich schon so Gespräche mit Jesus geführt. Also, dass er da ist, dass da jemand gibt, einen Größeren, den ich jetzt nicht sehen kann, aber ja, der mich einfach mag. Ich habe das immer als Kind schon als unverdientes Geschenk erlebt. Also nicht etwas, wo ich sage, das habe ich mir groß erworben. Empfand das immer als Privileg, das mir irgendwie zugefallen ist. Ich weiß noch, als ich die Nachbarskinder getroffen habe, als ich dann erfahren habe, dass die einen oder anderen gar nicht zur Messe gehen am Sonntag, ich war ganz, ganz erschüttert, aber nicht über sie, sondern ich habe mir gedacht, boah, ich darf was wissen von einem, von etwas, das man, ja, da gehalten, geliebt ist. Und die anderen wissen das gar nicht. Also ich kann mich noch gut erinnern, sogar, dass ich mal versucht habe, jemand das Vaterunser zu erklären. Also ich habe mir das nicht groß erworben, das war irgendwie da. Aber natürlich später war dann ein Lernprozess, wo diese Grunderfahrung so einfach grundlos, wie ich das zumindest erfahren hatte, grundlos geliebt zu sein, dass diese bedingungslose Liebe, dass man die irgendwie weitergeben kann. Natürlich habe ich dann viele, viele Menschen kennengelernt, die zumindest nach außen hin nicht sagen konnten, dass sie an diesen Gott glauben, bis ich meine Frau kennengelernt. Meine Frau hat gesagt, sie interessiert sich eigentlich gar nicht für Gott. Also das hat mich schon ziemlich getroffen, der ich dann schon als Jugendlicher oder als junger Mann das versucht habe weiterzugeben. Ich habe dann Theologie studiert, das war schon eine ganz große Sehnsucht, diesen Glauben weiterzugeben. Ja. Das ist ein Lernprozess, tatsächlich, also so wie eben auch Lieben letztlich zwar ein Geschenk ist, aber auch zurückzulieben, echt zu lieben, etwas weiterzugeben, das ist ein Lernprozess. Und so glaube ich auch, dass Evangelisation, Mission, Glaubenswiedergabe ist ein steter Lernprozess. Wie kann ich das, was zum Schatz meines Lebens geworden ist, was mir kostbar geworden ist, vielleicht manches Mal wieder irgendwie mir entringt, fern ist und dann wieder zu entdecken und wieder auf neue Weise weiterzugeben. Ich möchte, um dem ein wenig näher zu kommen, drei Grundfragen stellen. Und ich glaube, diese drei Grundfragen sind so wesentlich. Das erste ist die Frage, warum eigentlich Mission? Was ist der Urgrund? Warum sollen wir eigentlich den Glauben weitergeben? Es gibt doch so viele unterschiedliche Angebote. Man könnte sagen, die Leute sollen dann selig werden, wie sie selber wollen. Was treibt uns da an? Der Paulus sagt einmal, ich kann gar nicht anders. Also es liegt irgendwie ein Zwang auf mir. Man könnte sagen, war das jetzt neurotisch bei ihm, pathologisch oder was war das? Oder nein, es war irgendwie etwas, wir kennen es ja, dass wir oft eine Freude erleben, jetzt erfüllt uns irgendwas, wir sind so beschenkt und irgendwie können wir gar nicht anders. Man muss das irgendwie seinen besten Freunden oder irgendjemand weiter sagen. Also das Gute will geteilt werden. Ich glaube, das ist eigentlich eine Grunderfahrung. Also, aber noch tiefer hinzuschauen, warum eigentlich? Die zweite Grundfrage ist, was ist eigentlich die Message, was ist die Botschaft, was ist eigentlich das, warum es sich lohnt, es allen Menschen weiterzusagen? Wir glaube ich, viele unserer Hörerinnen und Hörer kennen diesen Satz, geht hinaus in die ganze Welt und verkündet allen Menschen die frohe Botschaft. Aber was ist eigentlich die frohe Botschaft? Das ist gar nicht so selbstverständlich, merke ich. Gerade wenn wir im Pfarren Missionen gestalten und wenn wir also in dem Pfarrgemeinderat oder wenn wir Leute fragen, was ist eigentlich die Botschaft? Und die dritte Grundfrage erscheint mir natürlich, und das ist das Entscheidende, dann wie machen wir das? In welcher Haltung tun wir das? Der Jan hat das schon am Anfang, werfen wir das einfach irgendwie hin in die Gegend sozusagen? Oder wie ist das, wenn man einen Schatz teilt? Einen Schatz wirft man nicht durch die Gegend, sondern einen Schatz geht man achtsam um und gleichzeitig ist es so unendlich kostbar. Versuchen wir mal der ersten Frage nachzugehen. Warum eigentlich Mission? Ja, der Herr hat uns beauftragt. Wir haben schon das Wort gehört, dass wir hinausgehen sollen, die gute Nachricht. Es geht auch um Umkehr. Und wir denken uns, oh mein Gott, wo muss ich umkehren? Was habe ich falsch gemacht? Das ist in Europa übrigens ein sehr tiefes Motiv. Das ist sehr, sehr moralisch oft geprägt. Aber das ist eigentlich gar nicht der Kern der Mission. Die Frage ist, was ist der eigentliche Grund? Und da fällt mir im Grunde mein eigenes Familienleben ein. Ja. Was wollen Eltern für ihre Kinder? Was ist der Grund? Sie wollen natürlich das Beste, sie wollen das Glück. Sie wollen, dass es den Kindern gut geht. Ich will, dass meine Kinder glücklich werden, natürlich. Und wenn wir tatsächlich glauben, dass es einen Gott gibt, das sagen wir im Glaubensbekenntnis, wir glauben, dass es einen Vater gibt und wir seine Kinder sind, also wenn seine Geschöpfe berufen sind, seine Kinder zu sein, was will also Gott der Vater, der wirklich gut ist, zumindest bekennen wir das so. Was will Gott der Vater, der Gute? Ja, natürlich das Glück, das Leben seiner Kinder. Und im Alten Testament hören wir das schon so oft von den Propheten, was Gott will nicht den Tod des Sünders, Gott will nicht selbst die, die ihm davonlaufen. Nein, er geht ihnen nach, er will das Glück, er will ihr Leben. Die Propheten schildern das oft ganz dramatisch. Ja, bei Hosea ist es ganz, ganz stark. Je mehr ich sie rief, umso mehr sind sie von mir weggelaufen und dann heißt es, und ich habe sie getragen wie eine Mutter und an ihre Brust genähert. Ich war so zärtlich zu ihnen, ich habe ihnen versucht, alles zu zeigen. Und irgendwie hat man so den Eindruck, sie haben es nicht verstanden. Aber was steckt dahinter? Dahinter steckt, dass Gott ein Herz hat. Dass Gott ein Herz hat. Was hat ein Vater und eine Mutter? Eltern haben ein Herz für ihre Kinder. Und im Jesaja-Text gibt es diesen wunderbaren selbst wenn eine Mutter ihr Kindlein vergessen würde. Wie soll das gehen, dass eine Mutter ihr Kindlein vergisst? Und dann heißt es, selbst wenn sie das vergessen würde, ich vergesse dich nicht. Gott, der wirklich ein Vaterherz, ein Mutterherz hat, der vergisst wirklich niemand. Und das ist ja das Wunderbare dieser Botschaft, dass er uns damit nicht allein gelassen hat. Er hat die Propheten geschickt, er hat so viele sozusagen beauftragt, aber dann schickt er jemanden, der sein eigenes Herz kennt. Und als Jesus gekommen ist, sagt er, wer mich sieht, sieht den Vater, sieht der, der am Herzen des Vaters geruht hat, der Sohn. Er bringt Kunde. Welche Kunde bringt er? Ja, dass er uns endlich lieb hat. Dass nicht die Strafe, wie das im Alten Testament immer wieder neu kommt, ja, dass nicht die Strafe das Entscheidende ist, sondern die Vergebung. Dass er gekommen ist, um alles auf sich zu nehmen und selbst die Sünde. Gott hat die Welt so sehr geliebt, dass er seinen einzigen Sohn hingegeben hat. Dass einer, wir werden noch genauer schauen, was das bedeutet, aber einer hat alles für uns eingesetzt. Er hat seinen eigenen Sohn eingesetzt, um zu uns zu zeigen, wie lieb er uns hat. Das ist der ganze Grund, weil sein Vaterherz so sehr schlägt für jeden Mensch, wirklich, für jeden, für jedes Geschöpf, für alle seine Kinder. Ich habe 6 Kinder und ich werde nicht sagen, naja, für die 4, das ist ein guter Schnitt, wenn mein Herz für die schlägt. Ein Vaterherz wie der Mutter wird es nie so denken. Er wird immer sagen, für jedes seiner Kinder schlägt das Herz. Und gerade für die vielleicht es besonders schwer haben, vielleicht sogar davonlaufen, ja, dann schlägt das Herz umso mehr. Das heißt, das Herz Gottes schlägt für seine Kinder, für alle, für jeden, ausnahmslos in jeder Sekunde. Was für eine Nachricht. Was für eine Nachricht. Und jetzt kann man sich ja fragen, ja, wie spüren wir das? Wie geht das? Ja, aber wichtig ist einmal, wenn Jesus sagt, so wie mich der Vater gesandt hat, so sende ich. So wie mich der Vater, nämlich, dass er Kunde bringt von seinem Herzen, wie lieb er uns hat. Und diese Liebe sehen wir an Jesus, und ich liebe den Philipperhymnus, wo es heißt, er war Gott gleich, hielt aber nicht daran fest, wie Gott zu sein, sondern äußerte sich und wurde ein Sklave dem Menschen gleich. Er ist uns so nahe gekommen, und wir wissen, kennen das alle, ja, er wurde ein Kind, ein Baby, er hat alle Not, alle Sünde auf sich genommen, das sagen wir alles, aber er ist einer von uns geworden, uns ganz nahe geworden, ist jemand, der das Äußerste gewählt hat, die äußerste Sünde. Es gibt nichts mehr im Menschen, wo er nicht da wäre, um uns alle heimzubringen in die Familie Gottes. Und das ist im Grunde das Ziel, uns alle heimzubringen ins Vaterhaus, heimzuholen dort, wo wir ganz und gar geliebt sind. Das ist der Grund. Wir werden nach der Pause hinschauen und sagen, ja, was ist dann die wichtigste Botschaft, die wir weiterzugeben, und wie geben wir sie weiter? Aber ich glaube, wir können einmal mit dem aber ein bisschen in unserem Herzen auch ein wenig, ja, ein bisschen ausruhen und uns dankbar dessen gewiss zu sein. Das Herz Gottes schlägt für mich, wie es auch mir immer geht. Er kennt mich, er hat mich nicht vergessen. Keinen Menschen auf dieser Welt.

0: Gott ist die Liebe, du machst alles neu. Ein Zitat aus dem Lied, womit wir gerade Gott gepriesen haben. Ich glaube, es beschreibt oder umschreibt den Inhalt dieser Sendung heute ganz besonders. Sie hören die Sendung Unser Glaube und wir sprechen mit Otto Neubauer über Mission, Neuevangelisierung, Evangelisation und missionarisch sein, was das alles bedeutet. Und wir haben jetzt gerade schon gehört, dass wir uns heute drei Grundfragen stellen wollen. Die Grundfrage Nummer eins, warum eigentlich Mission? Was ist der Urgrund des Ganzen? Das folgt die zweite Frage, was ist eigentlich die Message, die wir überhaupt überbringen wollen? Was ist das, warum es sich lohnt, es allen Menschen weiterzusagen? Und drittens, wie machen wir das Ganze? In welcher Haltung wollen wir das tun? Und diesen drei Grundfragen wollen wir in dieser Sendung auf die Spur gehen. Und wir haben uns jetzt gerade schon der ersten Frage beschäftigt, indem wir gehört haben von Gottes großem, großen Herz für seine Kinder, dass Gott niemanden vergisst, uns so gerne hat und Gott auch alles, nämlich seinen eigenen Sohn, für uns eingesetzt hat, weil er uns liebt, weil sein Herz für alle seine Kinder schlägt und weil sein Ziel ist, uns heimzubringen ins Vaterhaus. Lieber Otto, ich glaube, es ist Zeit für die nächsten zwei großen Grundfragen, die wir uns stellen wollen. Ich übergebe dir damit wieder das Wort.
1: Ja, das Spannende ist jetzt, was ist eigentlich die wichtigste Botschaft dabei? Das sind so ganz große Themen. Und gerade wenn wir darüber sprechen, dass Gott niemand vergisst, dass für jeden Menschen sein Herz schlägt, das sind oft sehr schöne Sätze, die einen natürlich erfüllen können. Aber ist die Frage, erfahren wir das? Erfahren Menschen das? Also ich meine Frau kennengelernt hat, die gar nicht wusste, von was ich da spreche. Sie hat gesagt, abgesehen davon bin ich gar nicht einmal an Gott interessiert. Also natürlich hätte ich sagen können, ja, aber Gott ist an dich interessiert und so weiter. Aber das ist ja nicht es geht ja eigentlich nicht nur darum, dass ich dem anderen etwas sage, sondern welche Erfahrung. Weil die Liebe ist ja zunächst eine Erfahrung, nicht nur ein Satz, nicht nur etwas, was ich dem anderen sage. Und ich glaube, da sind wir, und ich würde doch auch am Anfang ganz offen darüber sprechen, dass das durchaus eine Schwierigkeit ist. Interessanterweise hat gerade auch Papst Franziskus, auch Papst Leo spricht das an, dass wir eine Schwierigkeit derzeit haben, weil es so viele Botschaften gibt, so viele Nachrichten gibt, auch im Christlichen, dass man oft nicht mehr entscheiden, was ist das Wichtigste. Und wenn man das Wichtigste nicht kennt, sind alle weiteren Themen schwer verstehbar. Also wenn der Herzschlag, also wenn das Herz nicht schlägt, fließt kein Blut durch den ganzen Körper. Und was ist eigentlich die Herzensbotschaft? Und das ist schon eine sehr grundsätzliche Frage. Wir haben ja sehr viele unterschiedliche Missionen gemacht, wo wir uns gefragt haben, wo würde Jesus heute hingehen? Und sehr oft waren wir in Gasthäusern, Kaffeehäusern, in Bars und haben Gespräche über Gott und die Welt geführt. Wir haben uns gegenseitig erzählt, welche Erfahrungen aus dem Leben gemacht haben. Und einmal, ich kann mich noch gut erinnern, das war ein Café Sperdl in Wien, ein legendäres Kaffeehaus. Und da gab es einen bekannten Schauspieler, der selber gesagt hat, aus der Kirche ausgetreten. Er findet den Glauben viel zu kompliziert. Man versteht eigentlich nicht, was die zu sagen haben. Also er spricht das ziemlich gut an, eigentlich wie das ist mit den vielen Botschaften. Und der Gesprächspartner war Kardinal Schönborn. Und er hat natürlich die Aufgabe gehabt, etwas von dieser frohen Botschaft weiterzugeben. Und dann kam es zu einer sehr eigenartigen Situation, weil der Schauspieler, der von sich selber sagt, er ist eigentlich gar nicht wert, in der Kirche zu sein. Deswegen hat es ihn auch nie wirklich interessiert, weil mehrere Kinder von mehreren Frauen, also da habe ich ja überhaupt keinen Platz. Und dann sagt er, bis auf einmal, da habe ich die Botschaft verstanden. Und der Kardinal war ganz interessiert und hat gesagt, ja, was war denn das hier? Ja, er hat damals zugehört, als Papst Franziskus gefragt wurde, welche Identität er denn habe, wer er denn wirklich sei. Und der Papst sagt, ich bin ein Sünder und ich bin geliebt. Und dann sagt der Schauspieler, da habe ich mir gedacht, da habe ich auch noch eine Chance. Ich bin ein Sünder und ich bin geliebt. Und der Kardinal war so bewegt und hat gesagt, das ist doch das Entscheidende. Das ist doch eigentlich das Entscheidende. Was heißt das? Ich bin ein Sünder und ich bin geliebt. Es gibt einen ganz wichtigen Text für die Evangelisierung, für die Mission. Nach dem Zweiten Vatikanischen Konzil 1975 hat Papst Paul VI. Damals die Bischöfe wieder versammelt und gesagt, wir müssen was zur Evangelisierung sagen. Und das war eine sehr tiefe, ein sehr tiefer Austausch. Und da haben sich zum Schluss gar nicht so wirklich richtig einigen können. Aber dann kam es zu einem Schlussdokument und das heißt Evangelii Nuntiandi. Das sind immer die ersten Sätze, die ersten Worte dieses Textes, bezeichnen diesen Text, also das Evangelium, das die frohe Botschaft, das zu verkünden ist. Und da spricht Paul VI. Und sagt, wir müssen wieder die wichtigste Botschaft ins Zentrum stellen. Man spricht auch so von der Hierarchie der Wahrheit. Etwas ist ganz wichtig und erst dann versteht man alle weiteren Botschaften. Da sagt er, Gott hat die Welt so sehr geliebt. Und wie wissen wir das, dass Gott diese Welt liebt? Wir wissen es durch seinen Sohn Jesus Christus. Das klingt irgendwie für unsere Ohren vielleicht so banal. Aber am Anfang ist keine moralische Forderung, wie du sein sollst, sondern dass du einfach bedingungslos geliebt bist. Und dass die ganze Welt aus Liebe geschaffen hat. Jeden Menschen. Und er schließt an und sagt, das ist dieses aus Liebe geschaffen und zu einem Leben in Liebe für die Ewigkeit bestimmt. Also jeder Mensch, der etwas Gutes erlebt hat, will, dass es bleibt, dass es, gerade wenn man liebt, merkt man, oder wenn man geliebt wird, dass es bleibt, dass es auf ewig bleibt. Und in dieser Botschaft steckt schon drinnen, dass wir alle Kinder Gottes sind, dass wir einen Vater haben, der uns liebt, dass wir alle Geschwister sind in dieser Welt. Und das ist die wichtigste Botschaft. Oder man kann es noch ein bisschen anders formulieren, viel später noch einmal in Evangelii Gaudium, das ist wieder so ein Schreiben, das Papst Franziskus verfasst hat, da heißt es, Jesus Christus liebt dich, er hat sein Leben hingegeben, um dich zu retten. Und jetzt ist er, Achtung, ist ganz wichtig, jeden Tag lebendig an deiner Seite, um dich zu erleuchten, zu stärken und zu befreien. Ich wiederhole diesen Satz nochmal. Und jetzt ist er jeden Tag lebendig an deiner Seite, um dich zu erleuchten, zu stärken und zu befreien. Und jetzt ist es so wichtig, dass diese eine Botschaft muss durch alle weiteren Botschaften, alles selbst, die moralischen Herausforderungen, die wir alle brauchen, wir brauchen die Moral, wir brauchen ein gelungenes Zusammenleben. Natürlich, dass Liebe gelingen kann, ganz klar. Aber durch all diese Botschaften muss diese eine wesentliche Botschaft, ich bin ein geliebtes Kind. Das ist kein Freibrief, dass ich tun kann, was ich will. Sondern gerade die Liebe, wenn ich wirklich mich geliebt habe, allein, dass meine Frau mich gern hat, ja, je mehr sie mich gern hat, umso mehr fordert sie mich oder bin ich selber gefordert, zurückzulieben und will ich auch zurückleben. Und das ist anspruchsvoll. Natürlich ist die Liebe anspruchsvoll. Aber wichtig an dieser Botschaft ist, dass sie mir zuerst geschenkt wurde. Und da kommt ein ganz wichtiger Aspekt dazu. Gerade bei der Einleitung im katholischen Katechismus steht drinnen, dass die Botschaft, um sie verständlich zu machen, anzupassen ist, sozusagen dem Wachstum eines Menschen, der im Glauben hineinkommt, der hineinwächst. Und so heißt es schon bei Paulus, ihr seid unmündige Kinder, ihr braucht noch Milch, bevor ihr feste Speise bekommt. Und wenn wir denken, wenn ein Mensch heranwächst, ich denke ja jetzt an meine eigene Tochter, die Enkelkinder, wie viele Nächte ist sie wach, wie lang das braucht, einfach das Stillen, die Milch zu geben, wie viel Aufmerksamkeit, einfach geschenkt. Da wird nichts gefordert vom Kind, vom Baby, einfach geschenkt. Und dann langsam verändert sich die Speise, wird das fester und so weiter, dann wachsen wir und dann verkraften wir auch mehr. Ja, und nicht nur verkraften, wir wollen ja auch, wir wollen wachsen. Wir wollen dann uns nicht nur beschenken lassen, sondern wir wollen andere schenken, wir wollen anderen was geben. Aber jetzt merken wir schon, und jetzt kommen wir schon in die dritte Frage hinein, wie soll das geschehen? Das heißt, diese eine Grunderfahrung, bedingungslos geliebt zu sein, und letztlich zurück lieben zu können, wie es dann heißt, du bist von Gott so sehr geliebt, aber und gleichzeitig nicht nur aber, sondern du darfst zurücklieben, diesen Gott zurücklieben, die Menschen zurücklieben, dass das der Sinn unseres Lebens ist, dass das uns ausmacht. Aber wie kann ich zurücklieben? Wie kann ich den Glauben weitergeben? Und das ist dann entscheidend, in welcher Lebensphase ein Mensch ist, ob er Milch braucht oder feste Speise braucht. Und das gilt es wirklich zu unterscheiden, weil wenn ich einem Baby feste Speise gebe, was passiert dann? Dann verletze ich das Kind. Deshalb in der Evangelii Nuntiandi 1975 in diesem Schreiben vom Papst Paul VI. Heißt es so, ich kann mit wahren Sätzen Menschen verletzen, weil sie nicht angepasst sind an ihrem Wachstum, dort wo sie gerade stehen. Deswegen steht am Anfang die Milch. Als ich meine Frau kennengelernt und sie gesagt, sie interessiert sich nicht an Gott, ich wollte sie gleich zum Gebetsamt einladen und sie ist auch mitgekommen und sie gedacht, ja, geh halt einmal mit, aber es war ein Fehler. Nicht der Gebetsamt war ein Fehler, aber ich habe sie total überfordert. Das war eigentlich sie hat einmal meine Freunde kennengelernt. Sie war bei den Partys dabei. Wir waren Skifahren zusammen. Man hat das Leben geteilt. Und plötzlich hat sie Menschen kennengelernt. Wow, hat sie gesagt, das ist schon toll. Das sind tolle Menschen. Und hat Vertrauen zu ihnen gewonnen. Und eigentlich hat das fast 2 Jahre gebraucht. Und dann hat sie gesagt, also ich möchte auch gerne mal dieses Glaubensseminar machen, das deine Freunde da gemacht haben. Gott sei Dank waren meine Freunde so toll und so anziehend, dass sie das fasziniert hat. Und dann hat sie Schritt für Schritt dann in diesem Glaubensseminar hat sie dann auch eben einen Bezug, eine Beziehung zu Jesus Christus langsam gewonnen und dann immer tiefer auch kennengelernt. Also meine Frau, das ging nicht von schwarz auf weiß oder von weiß auf schwarz, wie man sagen will, sondern sie ist tatsächlich langsam hineingewachsen. Und peinlicherweise muss ich sagen, ich hab am Anfang gedacht, sie muss sich bekehren. Das ist ja so, ich glaube, die andere muss sich verändern. Und das war eigentlich das hat eigentlich meiner Umkehr bedurft. Weil ich schaue da herab auf sie und glaube, sie muss sich ändern. Eigentlich musste ich mich ändern. Ich muss mich eigentlich bekehren. Und was war meine Bekehrung? Dass ich aus freien Stücken sie gern habe. Nicht nur, weil sie sich ändert, nicht nur, weil sie glaubt, sondern einfach den Glauben, nämlich Glauben heißt ja im Grunde lieben den anderen. Wir haben sie gerade früher gehört, was ist die wichtigste Botschaft, dass der andere bedingungslos geliebt und angenommen ist. Daraus leben wir ja, das ist ja unser Sein. Wie sehr brauchen Menschen, dass sie eben bedingungslos angenommen sind. Und das musste sie auch erfahren. Menschen müssen das erfahren. Oft sind es eben nicht Worte oder große Actions oder wir glauben immer, der muss jetzt eine starke Erfahrung machen. Da muss man wieder aufpassen. Einen Schatz gibt man achtsam weiter. Die Liebe lassen wir wachsen, lassen wir auch uns Schritt für Schritt schenken. Das kann man nicht auf einmal besitzen und ergreifen, sondern die Liebe, so wie ich einen Menschen kennenlerne, so lerne ich auch Gott Schritt für Schritt kennen. Und das ist das Faszinierende, muss ich sagen, was ich erleben darf. Und ich durfte viele Menschen erleben, die Christus Schritt für Schritt kennengelernt haben und überrascht waren und sagen, wow, unglaublich, ja. Und da gibt es auch eine Hilfestellung. Einige kennen das vielleicht auch aus der Liturgie, weil diese Sätze oft wiederholt werden. Vielleicht hören wir sie manchmal. Im Zweiten Vatikanischen Konzil, wo sich die Bischöfe getroffen haben in den 60er Jahren, wo es gerade darum gegangen ist, wie können wir es in unsere Welt hinein, in unsere so vielfältige Welt hinein sagen, wo viele Menschen oft nicht mehr glauben, nicht mehr glauben können oder enttäuscht wurden oder wie auch immer. Und da gibt es diesen wunderbaren Satz oder diese wunderbaren Sätze in der Pastoralkonstitution, so heißt das, Gaudium et Spes, Freude und Hoffnung und Trauer und Angst der Menschen von heute, besonders der Bedrängten aller Art, sind Freude und Hoffnung, Trauer und Angst der Jünger Christi. Das heißt, die Not und die Freude der Menschen muss uns zu Herzen gehen. Und dieser wunderbare Satz, der dann ist, gibt nichts wahrhaft Menschliches, das nicht in unseren Herzen Widerhall fände. Das heißt, bei uns ankommt, unser Herz berührt. Als Jesus die Mission begonnen hat, hat er die Menschen gesehen und dann gesagt, wie schrecklich seid ihr, sondern er schaut hin und sieht, oh mein Gott, wie müde und erschöpft sind sie, weil sie keinen Hirten, wie Schafe, die keinen Hirten haben. Das heißt, wie Menschen, die nicht geliebt werden. Und es ging ihm zu Herzen, Compassion. Er hat eine Misericordia, heißt es, ein Herz für die Misere des Menschen gehabt. Das ist die Grundbewegung, wie wir die Menschen mit auf den Weg nehmen, Weggemeinschaft bilden. Mission ist nicht so sehr zuerst Belehrung, sondern Weggemeinschaft. So wie Eltern, wie eine Mutter, ein Kind nicht zuerst belehrt, sondern mal Milch gibt, mitgeht, beschenkt, grundlos, einfach so. Und das macht man nicht nur in ein, zwei Tagen oder zwei, drei Wochen und wir glauben, da muss schon da alles funktionieren. Nein. Es geht Jahre. Und das ist schon wunderbar zu beobachten. Ich lerne immer mehr Menschen, also auch Menschen, die wir in unserer Akademie für Theologen und Evangelisation kennenlernen, manche, die oft einfach mit uns mitgehen. Die Atheisten sind lange. Ein lieber Freund, der Jürgen, ist 7, 8 Jahre mit uns, ist er auf dem Weg gewesen. Er war immer ein Freund und er hat gesagt, der sehr stark in der Politik tätig ist, in der Politik, wenn du 1, 2 Jahre in einer Partei bist und nicht so dickst wie die anderen, dann haust du wieder ab oder die wollen dich nicht mehr. Und ihr Christen habt's mich, ich bin immer ein Freund geblieben und dann habe ich mir gedacht, nach 6, 7 oder 7, 8 Jahren, da ist was anderes dahinter. Paulus sagt einmal, habt's denn vergessen? Nur durch die Güte Gottes kehrt ihr um. Nur die Güte, das ist die Liebe bekehrt. Natürlich ist die Liebe anspruchsvoll. Natürlich muss ich oft den Kindern oder wie auch immer, muss man oft was sagen, pass auf hier oder das geht oder das finde ich nicht richtig. Natürlich kehrt zur Liebe das. Menschen, die sich gern haben, sagen sich auch gegenseitig, wenn irgendwas nicht stimmt oder sagen, oh, da musst du jetzt aufpassen. Natürlich gibt das alles dazu. Aber die eigentliche Bewegung, die mich wirklich weiterbringt, ist, wenn ich Güte erfahre. Güte ist so ein wunderbares Wort. Ich weiß, dass das viele Sätze und Worte sind, die vielleicht manche nicht in der Weise oft erfahren konnten oder erst ertasten oder aufgrund von schwierigen Familiensituationen. Und ich bitte auch um Nachsicht und Vergebung, wenn das manches Wort jetzt da zu schnell gekommen ist, wenn manche das gar nicht so in ihrem Leben noch erfahren konnten. Aber zumindest darf ich sagen, dass ich das Glauben hoffen darf, dass es das gibt, weil ich das immer wieder erfahren durfte, dass Menschen da hineinwachsen. Und ich habe viele Freunde, Bekannte, die von sich aus nicht sagen, dass sie gläubig sind. Und trotzdem sind sie meine Freunde. Wenn Jesus sagt, wenn ihr nur die liebt, die euch lieben, was ist das schon besonders? Das machen die Heiden auch. Das ist nichts Besonderes. Aber Gott liebt doch alle. Er lässt die Sonne scheinen und er lässt regnen über alle, ob Gerechte oder Ungerechte. Ja, wie wird ein Vater und eine Mutter wird natürlich für alle Kinder diese Güte ausstrahlen. Deswegen ist Mission vor allem eine große Sammlung, eine große Weggemeinschaft. Papst Franziskus hat das einmal die große solidarische Karawane genannt. Alle können irgendwie mit auf den Weg gehen, alle, die Gutes tun. Und ich liebe einen Satz von Papst Benedikt, der sagt, viele hängen an Christus, ohne ihn zu kennen, weil sie an uns hängen, weil sie mit uns auf dem Weg sind. Viele hängen an Christus, ohne ihn zu kennen, weil sie mit uns durch uns die Liebe der Kinder, durch die Liebe der Ehepartner, durch die Liebe einer Gemeinschaft, einer Gruppe. Ich glaube, wir dürfen nicht so geizig von Gott denken. Gott ist so großzügig, so. Ich glaube, das dürfen alle teilen, die ihn etwas näher oder erfahren durften, immer wieder neu erfahren. Auch das hat man nicht in der Hand. Wir besitzen Gott nicht. Er ist einfach ein liebender Freund, wo wir oft ein bisschen uns entfernen und wieder näher kommen. Und je näher wir wieder ihm sind, umso mehr entdecken wir wieder seine Liebe und wie großzügig er ist. Ja, Ich glaube, Sie merken, ihr merkt schon, es gibt wieder viel, so viel zu sagen. Vielleicht sind auch die Worte oft zu viel, aber ich hoffe, ich konnte zumindest etwas annähern an diesen unglaublichen Schatz, den wir da geschenkt bekommen haben, und dass wir damit nicht kleinlich umgehen, sondern großzügig umgehen und großzügig austeilen und großzügig lieben. Das ist Mission, glaube ich. Großzügig lieben, sehr großherzig sein. Das ist das Eigentliche.
0: Ja, vielen Dank, lieber Otto Neubauer. Danke für dein großes Zeugnis, dein großes Herz, was, glaube ich, wirklich für den lieben Gott und seine Mission, seine Kirche, seine Menschen, ja, für alle Menschen schlägt. Danke für dieses Zeugnis. Ich sehe dich hier im Studio ganz begeistert erzählen von Gott, und es ist einfach schön, dir zuzuhören und dir zuzuschauen.
1: Weil ich dich auch anschauen darf, wenn man sich gegenseitig begegnet. Das ist ja auch, ist ja alles eine Begegnung, die in der Gegenwart Gottes passiert. Also, ja.

0: Lieber Otto, hier im Radio, und ich glaube, so geht es auch vielen Menschen ganz persönlich, da begegnet mir immer wieder die Aussage, und ich kenne das auch aus meiner eigenen Familie, dass zum Beispiel die Kinder nicht gläubig sind oder Familienangehörige Gott noch nicht kennen und oft mit einem ganz großen Schmerz innerlich auch verbunden. Und sicherlich ist da dann ganz oft oder oftmals, und da darf ich mich, glaube ich, selber auch nicht ausnehmen, eine falsche Kost verabreicht worden, von der du gerade gesprochen hast. Sicherlich irgendwie harte Kost, anstatt mit der Milch anzufangen. Und was würdest du denn sagen, was kann ein erster Schritt sein, ganz praktisch gesehen, zum Beispiel in der Familie, unter Freunden, wie ich Jesus zu den Menschen bringen kann, mhm. wie sie von Gottes Liebe irgendwie erfahren dürfen, vielleicht auch, wenn es in der Vergangenheit da mal ein paar ungute Situationen gab.
1: Also eine der ersten Übungen bei unseren Missionskursen, die übrigens Mission Possible heißen, Mission Possible meint, Mission ist möglich, ja, immer möglich. Eine der ersten Übungen ist, und es klingt jetzt vielleicht sehr überraschend, ist zuhören. Sich interessieren. Was denkst du? Was hast du erlebt? Was ist deine Geschichte? Ich glaube, dass Mission viel mit Erzählgemeinschaft zu tun. Wir erzählen uns gegenseitig. Der heilige Don Bosco, der große Jugendapostel, sagt einmal, liebt, was die Jugend liebt, interessiert dich, was die Jugend interessiert, dann werden sie sich interessieren, was dich ausmacht, was du liebst. Also ich glaube, das ist, man glaubt, ja, ich habe hört eh zu, aber es ist relativ schnell, merke ich bei den Worten, relativ schnell bei der Verteidigung oder bei dem, was man unbedingt anbringen will. Mission ist zunächst einmal diese bedingungslose Annahme, du bist da, mich, du, Gott interessiert sich an dem, an meinem Leben, wie es mir geht. Er will, dass ich mich entfalten kann, dass ich Gutes tun kann. Er will ja haben, er will mir das Beste. Und das ist nicht zuerst überzeugen, sondern dass ich Zeuge bin für etwas. Und bei dem anderen wird man vielleicht lange zuhören, bis man gefragt wird. Natürlich darf man auch und man soll ja auch Zeugnis geben und teilhaben lassen. Aber wenn ich gar nicht weiß, was der andere braucht, meistens sind wir zu schnell mit den Worten. Es hängt ein bisschen vom Charakter ab. Ja. Es gibt auch eine Art von Scheu, eine Zurücknahme, wo die anderen einfach auch das Recht haben, was zu erfahren. Ich denke mir, die Leute haben doch das Recht darauf, dass sie erfahren, dass ihnen vergeben wird. Dass es einen guten Gott gibt. Ja. Aber wichtiger ist oft zu schauen, was brauchen sie jetzt? Und der gute Gott ist vielleicht, dass ich ihnen jetzt gut bin. Oder in einer Notsituation eine gute Botschaft erzähle. Auch etwas aus der Geschichte mit Jesus. Ja, wenn es dran ist, dann ist es genau gesetzt. Ja. Ich habe das sehr, sehr gern vom Papst Benedikt auch, der mal sagt, die Wahrheit ist eben eine Person. Das ist nicht ein Satz oder ein Parteiprogramm, sondern es ist jemand, der mich gern hat, eine Person. Und diese Person liebt mich und ich bekomme diese Liebe geschenkt und schenke sie weiter. Oder man könnte auch sagen, Papst Franziskus hat das immer gesagt, wir sind wie Bettler täglich, die um seine Liebe bitten und die geben weiter. Wir sind nicht Besitzende, ich besitze nicht einen Menschen, ich besitze nicht Gott. Ich bin ein Beschenkter und ein Beschenkter gibt anders weiter wie ein Besitzender. Das ist eine andere Haltung. Und deswegen ist, wenn ich versuche, den anderen gern zu haben, dieses grundsätzliche Interesse am anderen, ich höre zu, wie geht's dir? Was brauchst du? Wo kann ich dir helfen? Wo kann ich dir gut sein? Und das kann manchmal sehr konkret sein, dass ich etwas konkret manuell oder Arbeit suche für jemand. Und manchmal kann es ein Wort sein, ein Wort der Ermutigung, ein Wort aus der Schrift. Eine Freude, ein Spaß, den ich mit den anderen teile. Vielleicht darf ich das noch sagen, weil das für mich doch sehr, sehr wichtig war in meinem Leben. Ich habe schon gesagt, ich komme von einem kleinen Bauernhof und in der Südoststeiermark haben wir nicht Deutsch gelernt, sondern Dialekt. Und ich habe mehr oder minder in der Schule eigentlich so richtig erst Deutsch gelernt und das hat schon einige Zeit gebraucht. Und ich bin da mit 10 schon sehr früh ins Internat gekommen. Und weil ich mich auch meine Sprache geschämt habe, habe ich am Anfang gar nichts gesprochen, weil man sich lustig gemacht hat über meinen Dialekt. Und als Zehnjähriger, wir sind alle 4-5 Wochen, nur konnten wir nach Hause und ich hatte wirklich gefühlt ein Jahr lang Heimweh, bis es nur irgendwie ging. Das war eigentlich wirklich hart, war wirklich hart. Aber ich wollte dort bleiben. Aber die Leute haben gesagt, ja, geh nach Haus, was bleibst du da? Und dann habe ich flehentlich in der Nacht immer gebetet zu meinem Gott. Das war wirklich, ich habe flehentlich gebetet. Und eine Sache ist nicht gleich passiert, aber nach einem Jahr haben wir einen Erzieher bekommen. Der war meine Rettung. Das war ein Priester. Also ich habe eine sehr positive Internatserfahrung durch ihn gemacht. Der hat es gecheckt. Ja. Der hat einfach gemerkt, oh mein Gott, der ist da irgendwie auf der Außenseite, der weint ständig, der ist nicht in der Mitte. Was hat der gemacht? Der hat mir jetzt nicht große Geschichten von Jesus erzählt und wie gern er mich hat. Sondern der hat gesagt, kannst du Tischtennis spielen? Und ich, nein, das kann ich nicht. Doch, das kann man lernen. Wie? Na. Und ich weiß gar nicht, wo der die Zeit hergenommen hat. Der war ein engagierter Priester. Ich glaube, er hat Stunden mit mir Tischtennis gespielt und dann habe ich noch Eislaufen gelernt und dann war ich beim Fußball. Der hat mir geholfen mit, über den Sport. Und dann hat er alles, was er bei der Predigt über Jesus gesagt hat, ich habe ihm alles geglaubt. Ich habe ihm wirklich alles geglaubt, weil ich mir gedacht, der hilft mir zum Leben und in die Gemeinschaft. Und das war nach 2-3 Jahren so wundersam, dass ich dann sogar in der Schule, glaube ich, weiß nicht, welche Klasse das dann war, aber es war tatsächlich 2 Jahre später, habe ich den Rednerwettbewerb der Schule gewonnen. Meine Mutter glaubt, ein Wunder ist passiert. Weil mir jemand gut war, weil er gesehen hat, was ich gebraucht habe. Und

0: ein Seminar gemacht hat oder einen Kurs gemacht hat, das, wir brauchen natürlich feste Speise, um dann auch zu schauen, wie lerne ich das zu leben. Aber es geht immer um das Konkrete, um das unmittelbare Leben. Und wenn die Menschen sehen, werden sie angezogen, ja, sehen, ah, da möchte ich auch dabei sein. Das ist eigentlich Mission, ist, sagt Papst Benedikt gerne, ist eigentlich Anziehung, ist nicht Appell. Wir glauben ja, wir müssen appellieren und den Leuten sagen und so. Nein, wenn sie sehen, wow, wie die leben, hat er mit den Menschen auch zusammen. Das habe ich, die Freude, die ich bei euch lebe, da möchte ich auch dabei sein. Mission ist nicht zuerst Appell, sondern Anziehung. Etwas, wo wir das Leben teilen, das Gute mit den Menschen teilen, die Liebe teilen, und das zieht dann an.
1: Danke, lieber Otto. Und das waren jetzt schon wunderschöne Worte. Magst du uns trotzdem noch ein paar Schlussworte einfach mit auf den Weg geben am heutigen Abend?
0: Ja, vielleicht was Schwieriges. Nicht um schwieriger zu machen, sondern ich glaube, eines, was nicht ganz leicht auf anzunehmen ist, dass wir selber wirklich alle irgendwie armselig auch sind. Gott gibt uns die Möglichkeit, Großes zu schaffen, glaube ich, aber die Wirklichkeit ist auch, dass wir immer wieder und täglich neu wie Bettler zum Herrn kommen, zu Gott kommen. Und das dürfen wir uns zugestehen, sonst können wir die Barmherzigkeit Gottes nicht erfahren. Und deswegen, das Schwierige daran ist, man glaubt es nicht, aber die Barmherzigkeit Gottes für sich anzunehmen, das gehört zu den Schwierigsten. Weil wir da auch zugestehen, dass wir vieles nicht können oder versagt haben oder anderen wehgetan haben, sich selber wehgetan, Gott wehgetan oder das, ja, wo wir einfach sagen, ehrlich sagen müssen, hilf mir, ja. So wie wir auch Menschen zugestehen, hilf mir, wir sind bedürftig. Und diese Schwierigkeit, ich glaube, die, das teilen wir da mit allen Menschen und vielleicht zum Abschluss etwas sehr, sehr herausforderndes, aber total befreiendes. Kardinal Schönborn hat einmal gesagt, eigentlich stehen wir alle auf der falschen Seite. Es gab nur einen, der auf der richtigen Seite, Christus, und der hat uns heimgeholt. Der ist übergelaufen auf unsere Seite und hat gesagt, ich vergebe dir. Ich kann mit dir etwas anfangen, wo auch immer du stehst, wie weit auch immer du entfernt bist, wie nah doch immer. Wir können miteinander gehen, wir können ein Leben miteinander aufbauen. Und ich glaube, das dürfen wir jedem Menschen zusagen.
1: Danke, lieber Otto, danke für diese Zusage. Danke, dass du heute bei uns warst und ja gesprochen hast über diese Mission, das missionarisch sein, Evangelisierung, Neuevangelisation. Danke dir und danke, gerne, dass du uns diese drei Grundfragen heute eigentlich mitgegeben hast. Warum eigentlich Mission? Ja, Gott liebt dich, Gott liebt mich, er hat alles für uns gegeben und diese Message, die wir weitergeben wollen und auch, wie wir das tun können. Danke, dass du uns auch so viele praktische Beispiele gegeben hast, aus deinem persönlichen Leben so tolle Zeugnisse geschenkt hast und ja, ich wünsche dir alles Gute, ganz viel
0: Danke.
1: Segen, auch in deiner Mission.
0: Danke sehr.
1: Und wirklich ein ganz tolles Zeugnis, dich zu beobachten, als mit dem so großen Feuer und Herzen für den Herrn, der brennt für die Sache des Herrn. Ich wünsche dir alles Gute dafür.
0: Alles Gute auch allen. Schönen Abend.
1: Okay. 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Am Mikrofon war für Sie Anna Brandt.

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1: Ich hatte im Parlament kürzlich eine Veranstaltung von einer mit einer jungen Frau, die selber durch Leihmutterschaft entstanden ist. Und ich war mir gar nicht so sehr bewusst, als sie es dann erzählt hat. Sie hat gesagt, wir Kinder durch Leihmutterschaft geboren, wir hassen unsere Geburtstage. Und ich habe gesagt, wieso hasst ihr eure Geburtstage? Sie hat gesagt, weil es ist das Datum der Trennung, unseres ersten Traumas, der Trennung von der einzigen Person, die wir zu diesem Zeitpunkt kannten. Und es hat sich tief in unser Herz gebrannt. Eine ganz große Angst, dass dir plötzlich alles genommen wird. Und wenn wir darüber sprechen, ja, man wünscht sich ja ein Kind und was soll man tun und dann kann man ja jemanden beauftragen, dann denkt man nur an sich. Und man denkt nicht an das Kind, das in diesen 9 Monaten wissenschaftlich nachgewiesen eine enge Bindung zur austragenden Mutter aufbaut. Ein Band, das dann brutal zerrissen wird, das ein Neugeborenes nicht einatmen, nicht verstehen kann und das einen Riss in der Seele dieses Kindes entstehen lässt. Und Olivia Morell hat also ein Buch darüber geschrieben, sie reist durch die ganze Welt und spricht darüber, das ist ganz wichtig, weil viele denken sich ja auch, ja, das ist ja was Gutes, die können keine Kinder bekommen, und ganz oft wollen sie nicht, das ist wieder ethisch ein anderes Thema, die können nicht, da hilft ihnen jemand, wie schön, es gibt eh viel zu wenige Kinder auf der Welt, und dann gibt es halt ein geliebtes Kind, das über Leihmutterschaft entsteht. Das ist das Argument nur auf den ersten Blick. Aber wenn man dann Olivia hört und so wie sie durch die Welt reist und erzählt, dann sieht man, dass die Schwierigkeiten, die es für das Kind bedeutet, die Ausbeutungssituation, die es für die Leihmutter bedeutet und viele andere ethische Themen, die damit zusammenhängen, durchaus ein ganz anderes Bild ergeben als die rosarote Brille. Ja, wie schön, dass das möglich ist.
2: Ein herzliches Grüß Gott zum Büchermagazin auf Radio Maria Österreich. Das Buch von Olivia Morell, auf das Nationalratsabgeordnete und Menschenrechtssprecherin der ÖVP Dr. Gudrun Kugler eben angespielt hat, trägt den Titel »Wo bist du, Mama? Die Wahrheit über Leihmutterschaft«. Erschienen ist dieses Buch 2026 im Verlag Kolleg in Wien. Bevor ich näher auf das Buch eingehe, liebe Hörerinnen und Hörer, ein paar Vorbemerkungen. Die erste: Leihmutterschaft gehört zu diesen Tabuthemen. Vielleicht fragen Sie jetzt nach, inwiefern tabu? Wir hören doch ständig Geschichten, wir sehen Stories von Paaren, die sich sehnlichst ein Kind gewünscht haben und nun durch Leihmutterschaft Eltern geworden sind. Denken Sie einmal nach in jüngster Zeit, welche Geschichten in dieser Richtung Sie in den Medien vernommen haben. In Bezug auf Leihmutterschaft wird uns meistens nur die strahlende, geglückte Seite gezeigt. Paare, heterosexuelle, homosexuelle Paare, die das ersehnte Kind in die Arme schließen, willkommen heißen, oft versehen mit der Schlagzeile, sind zum ersten Mal Eltern geworden. Allein so ein Satz wirft natürlich viele Fragen auf. Vor allem fragt er zutiefst die natürlichste Bindung der Welt an. Ich möchte hier gar nicht von Konzept der Mutterschaft reden, denn Konzept klingt schon nach etwas, das aufgesetzt ist. Mutterschaft, die Verbindung von Mutter und Kind, ist das Natürlichste und wohl auch das Engste an menschlicher Beziehung, das möglich ist. Und diese Beziehung wird durch Leihmutterschaft getrennt. Und jetzt bin ich schon ganz nahe am Buch, um das es heute gehen soll. Olivia Morell, Wo bist du, Mama? die Wahrheit über Leihmutterschaft. In diesem Buch nämlich stellt Olivia Morrill dar, dass sie Probleme hat, etwa ihren Geburtstag zu feiern. Warum? Olivia Morrill wurde durch eine Leihmutter geboren und sie bezeichnet ihren Geburtstag als den großen Tag ihres Traumas, des Traumas von ihrer Mutter getrennt zu werden. Von jener Frau getrennt zu werden, die eine ganze Schwangerschaft lang ihr engster Bezug war, ihr Raum, in dem sie gewachsen ist, in dem sie sich als Menschlein entfaltet hat. Es gab in den letzten Jahren einige wirklich tolle Bücher in Bezug auf Leihmutterschaft, die dieses eigentlich unvorstellbare Konzept, sich ein Kind zu kaufen, angefragt haben. Ich denke etwa an das Buch von Birgit Keller, Ich kaufe mir ein Kind, im FB Verlag 2024 erschienen. Oder noch früher Eva-Maria Bachinger, Kind auf Bestellung, ein Plädoyer für klare Grenzen bei Deutike erschienen, bereits 2015 veröffentlicht. Die Besonderheit von Olivia Morrills Buch Wo bist du, Mama? Die Wahrheit über Leihmutterschaft ist, dass diese Frau aus der Perspektive eines Kindes, das durch Leihmutterschaft geboren wurde, schreibt. Und Olivia Morrill durchbricht damit dieses Tabu, stört den Hochglanzeindruck von Luxuskindern, die durch Leihmutterschaft in diese Welt kamen, indem sie zeigt, zu wie viel Problemen das geführt hat. In ihrer Entwicklung, in ihrer Psyche, wie viel Verwundungen sie in ihrer Seele erfahren hat, durch das Wissen, dass sie ihrer leiblichen Mutter abgekauft worden ist.

Bei Leihmutterschaft gibt es viele Kombinationsmöglichkeiten. Es gibt die Möglichkeit, dass Eizelle und Spermien von den Bestelleltern oder sozialen Eltern kommen, das heißt jenem Paar, das das Kind aufziehen wird. Oder es kann auch sein, dass Eizelle und Spermien gespendet werden. Die Spermien stammten im Falle von Olivia Morrill von ihrem rechtlichen Vater, das heißt jenem Mann, bei dem sie auch aufgewachsen ist. Er ist in ihrem Fall auch der leibliche Vater, während ihre rechtliche Mutter, das heißt die Frau, bei der sie aufgewachsen ist, nicht ihre leibliche Mutter ist. Hören wir kurz hinein in das Buch von Olivia Morrill, Wo bist du, Mama? Ich wusste schon seit Jahren, nachdem ich die Tasche meiner Mutter durchwühlt hatte, dass sie mich in Bezug auf ihr Alter angelogen hatte. Nach einer kurzen Google-Suche fand ich dann heraus, dass der Grund für meine Geburt in Kentucky nicht die Begeisterung meiner Mutter für den Film Vom Winde verweht war, der in Georgia gedreht wurde. Warum also Kentucky? Bevor ich mit dem Studium begann, tauchte ich wieder in Google ein und konzentrierte mich dabei besonders auf Kentucky. Auf meinem Bildschirm erschien eine Karte des kleinen Bundesstaates. Jeder Distrikt war farbig markiert, jede Stadt mit einem kleinen roten Punkt. Jefferson County stach rot hervor, strategisch günstig im Herzen des Bundesstaates und meines Bildschirms gelegen. Getrieben von einer unwiderstehlichen Neugierde, klickte ich auf diesen Punkt und wurde in eine Informationsflut hineingezogen, die sich unter meinen nervösen Fingern entfaltete. Ich erkannte, dass Jefferson viel mehr war als nur ein Landkreis, es war ein anerkanntes medizinisches Zentrum. Beim Durchstöbern von Online-Foren, Rezensionen und Artikeln in lokalen Zeitungen wurde mir klar, dass dieser Ort ein Hotspot für innovative medizinische Behandlungen und insbesondere für Leihmutterschaft war. Ich klickte auf die Website einer Klinik. Sie lag am Ufer des Ohio River und rühmte sich führend in der Reproduktionstechnologie zu sein und Leihmutterschaftsdienste für eine internationale Klientel anzubieten. Auf der Website fand man Erfahrungsberichte von Paaren, die sich sehnlichst gewünscht hatten, eine Familie zu gründen. Das war das erste Mal in meinem Leben, dass ich das Wort Leihmutterschaft las und ich entdeckte dadurch die Existenz dieser Technik. Ich las Erfahrungsberichte der handelnden Personen in diesem Bereich, Vermittler, Anwälte, Biologen und Leihmütter. Was ich entdeckte, erschütterte mich und gleichzeitig sagte mir meine innere Stimme, da kommst du her, Olivia, das weißt du doch. An diesem Tag beendete ich meine Nachforschungen. Ich suchte nicht weiter. Ich sprach auch nicht mit meinen Eltern darüber, obwohl ich mir unzählige Fragen stellte. Warum wollten sie um jeden Preis ein Kind? Warum wählten sie diese Methode, um mich zu bekommen? Wer ist meine leibliche Mutter? War ich eine Stunde, einen Tag, eine Woche, einen Monat mit ihr zusammen? Hat sie mich umarmt, bevor wir getrennt wurden? Habe ich geweint, als ich sie verließ? Hat sie nach meiner Geburt an mich gedacht? Ist mein Vater wirklich mein leiblicher Vater? Meine Intuition, die immer sehr stark war, sagte ja. Wie lauteten die Bedingungen der Vereinbarung mit der Leihmutter? Haben sie einen Vertrag unterschrieben? Wie viel habe ich gekostet? Wie haben sie sich dabei gefühlt, als sie diese Entscheidung trafen? Haben sie ihre Wahl jemals bereut? Oder an dieser Art, mich zu bekommen, gezweifelt? Hat meine Leihmutter noch andere Kinder? Habe ich Halbgeschwister? Wurde meine Leihmutter während der Schwangerschaft gut behandelt? Wie schützte das Gesetz damals ihre und meine Rechte? Werde ich meine Leihmutter jemals finden können? Während der folgenden Nächte schlief ich schlecht. Meine Gedanken kreisten endlos um all diese Fragen. Von diesem Tag an erzählte ich allen, dass ich von einer Leihmutter geboren wurde und dass meine Mutter nicht meine leibliche Mutter ist.
außer natürlich meinen Eltern. Es mag seltsam klingen, aber selbst zu dieser Zeit zweifelte ich nie wirklich an meiner biologischen Abstammung von meinem Vater, weil wir uns ähnlich sehen und ich mich ihm emotional näher und innerlich stärker verbunden fühlte. Es war eine tiefe Überzeugung. Seit meiner frühesten Kindheit waren meine Gefühle schon immer sehr stark und mein Instinkt sehr ausgeprägt. Während ich noch auf Antworten auf all diese Fragen wartete, trieb mich meine Neugierde an, das Geschäft mit der Leihmutterschaft zu verstehen. Tatsächlich handelt es sich um einen grauenhaften globalen Menschenhandel.

Soweit aus dem Buch von Olivia Morrill, Wo bist du, Mama? Die Wahrheit über Leihmutterschaft, erschienen im Kolleg Verlag 2026 in Wien in deutscher Sprache. Dr. Gudrun Kugler, die wir zu Beginn dieser Sendung gehört haben, hat Olivia Morrill vor einigen Wochen ins österreichische Parlament eingeladen gehabt zu einer Diskussion über ihr Schicksal, zu einem Gespräch mit unterschiedlichen Menschen und Medienvertretern, und ich durfte dabei sein. Und mir ist einerseits die ungeheure Stärke dieser jungen Frau, sie ist vielleicht Mitte 30, aufgefallen, und auf der anderen Seite eine ganz, ganz große Verletztheit und Verletzlichkeit, die mich wirklich sehr berührt und erschüttert hat. Olivia Morrill hat nicht nur ein biografisches Sachbuch, so würde ich dieses Buch »Wo bist du, Mama?« einordnen, geschrieben, sondern sie ist auch eine Aktivistin. Sie engagiert sich heute auf internationaler Ebene gegen die Praxis der Leihmutterschaft. Und nicht nur das, Olivia Morrill ist Sprecherin der Casablanca Declaration, einer groß angelegten Initiative, deren Ziel ein weltweites Verbot der Leihmutterschaft ist. Casablanca Deklaration oder Casablanca Declaration, googeln Sie das bitte gerne einmal, liebe Hörerinnen und Hörer. Da kommen Sie zu einer Reihe von äußerst interessanten und auch sehr ermutigenden Beiträgen, Stellungnahmen, Beschreibungen, deren Bestreben es ist, die Wahrheit über Leihmutterschaft und das unendliche Leid vieler Menschen, das damit verbunden ist, ans Tageslicht zu bringen. Die Casablanca-Deklaration ist auch deswegen ein tolles Projekt, weil sie eine ungewöhnliche Allianz darstellt. Hier treffen sich Frauen, Männer, Feministinnen, Juristen, Mediziner, linke und konservative Aktivisten, religiöse Gruppierungen in einem gemeinsamen Anliegen, in einer gemeinsamen Allianz. Sie wollen ein weltweites Verbot von Leihmutterschaft durchsetzen. Beim Treffen mit Olivia Morrill im österreichischen Parlament haben Gudrun Kugler und Faika El-Nagashi feierlich diese Casablanca-Deklaration unterzeichnet. Auch sie stehen symbolisch für die unterschiedlichen Menschen, die sich im Anliegen der internationalen Ächtung von Leihmutterschaft treffen. Gudrun Kugler, Menschenrechtssprecherin der ÖVP, Faika El-Nagashi, ehemalige Abgeordnete der Grünen und Gründerin des Athena Forums.

0: Wir haben das in Österreich parlamentarisch diskutiert, auch abseits unserer Arbeit im Plenum unter den unterschiedlichen Menschenrechtssprechenden, Frauensprecherinnen, was denken wir darüber? Und die Kritik in Österreich an der Leihmutterschaftspraxis ist sehr stark. Es ist bei uns auch verboten, was allerdings in Österreich doch möglich ist und gibt es auch kaum eine Lösung, ist, dass wenn jemand ins Ausland geht, das Geld dort bezahlt und mit dem Kind nach Österreich kommt, dann kann er dieses Kind in Österreich adoptieren. Und wenn das sehr leicht geht, kommt man dann relativ schnell zu einer Öffnung aus einfach praktisch logistischen Gründen. Mhm. Sagt man, ja, dann machen wir es halt so. Ja. Und deswegen glaube ich, wenn wir hier langfristig vorbeugen wollen, dass Missbrauch geschieht mit der Möglichkeit, Leihmutterschaft in Anspruch zu nehmen, dann müssen sich die Staaten dieser Welt zusammentun und sagen, wir ächten das gemeinsam. Also wir machen eine gemeinsame Deklaration, indem wir sagen, in keinem Staat der Welt soll das möglich sein. Und das ist das große Anliegen von Olivia Morel. Das habe ich auch unterzeichnet als in einer Deklaration, dass ich das unterstütze. Und mein Wunsch ist, dass die Republik Österreich auch auf internationaler Ebene, also insbesondere bei der UNO, auch bei der Europäischen Union, immer mehr dafür eintritt, dass es ein internationales Verbot der Leihmutterschaft gibt. Das ist nicht ganz einfach, das ist noch ein langer Weg. Manche Staaten machen das, die würden also zu einem Verbot nicht zustimmen. Aber einige Länder, auch Italien ist hier Vorreiter, kämpfen auf der Ebene, dass man sagt, das geht sich einfach mit unseren ethischen Standards nicht aus.
1: Soweit noch einmal Gudrun Kugler über Leihmutterschaft. Gudrun Kugler hatte Olivia Morel, die Autorin, über deren Buch es im heutigen Büchermagazin geht, ins Parlament eingeladen, um ihr Schicksal zu thematisieren und auch um ihr Engagement gegen Leihmutterschaft im Rahmen der Casablanca Declaration in Österreich bekannt zu machen.

Hören wir nun noch einmal aus dem Buch Wo bist du, Mama? Die Wahrheit über Leihmutterschaft 2026 auf Deutsch im Kolleg Verlag in Österreich erschienen. Olivia Morrill schreibt: Stellen Sie sich eine Welt vor, in der das perfekte Szenario nicht nur eine glanzvolle Hollywood-Karriere vorsieht, sondern in der auch die Bestellung eines Babys so selbstverständlich ist wie die eines Café Latte. Mit extra viel Schaum, bitte sehr. Willkommen in einer Welt, in der die Stars so hell strahlen, dass sie sogar ihre Mutterschaft an Doubles delegieren. Das ist die Magie der Leihmutterschaft auf dem roten Teppich. Dort begnügt man sich nicht mit einem Agenten, einem Personal Trainer und einem Kostümbildner. Nein, der letzte Schrei ist die eigene Leihmutter. Praktisch, nicht wahr? Wer hat schließlich schon Zeit, die Karriere für eine Schwangerschaft auf Eis zu legen, wenn man sich genauso einfach einen Mutterleib mieten kann, wie eine Villa in Malibu für den Sommer? Und dann stellen Sie sich vor, keine Schwangerschaftsstreifen, keine zusätzlichen Kilos, kein Risiko, die perfekte Figur für die nächste Oscar-Verleihung zu ruinieren. Und Olivia Morrill schreibt weiter: Die Liste der Stars, die eine Leihmutterschaft in Anspruch genommen haben, ist lang. Darunter findet man Kim Kardashian und Kanye West, Sarah Jessica Parker und Matthew Broderick, Nicole Kidman und Keith Urban, Elton John und David Furnish, Ricky Martin, Cristiano Ronaldo und seine Frau. Was Paris Hilton betrifft, so hat sie zweimal eine Leihmutter in Anspruch genommen, weil sie Angst vor der Geburt hatte. Sie übertrug das Risiko und die Angst auf eine Leihmutter, eine andere Frau. Sonst nichts. Das war ihr möglich, weil sie Multimillionärin ist. Vergessen wir in dieser Welt auch nicht den magischen Moment der ersten Begegnung mit dem Kind, sorgfältig für die Kameras inszeniert, indem der Star makellos geschminkt und gestylt eher aus einer Yogastunde als aus dem Kreissaal zu kommen scheint. Müde? Ich? Nein, Liebling, ich habe mein Kind durch eine Leihmutter bekommen. Manchmal findet sich der Star in einem Krankenhausbett wieder und erweckt so den Eindruck, er habe selbst das Kind zur Welt gebracht. Eine groteske und beleidigende Vortäuschung. Die echte Mutter liegt in Wirklichkeit in einem anderen Krankenhauszimmer und erholt sich von ihrer eigenen, kürzlich erfolgten Entbindung mit all ihren Schmerzen.

Olivia Morris Schicksal erschüttert. Zugleich merkt man in ihrem Buch, dass hier eine ganz starke Frau spricht, die in gewisser Weise ihr Schicksal auch ganz offen anschaut und bearbeitet. Besonders berührend die Szenen, wo sie beschreibt, wie sie in Kontakt mit ihrem Halbbruder kam und wie viel das in ihr gelöst und ja geheilt hat, dass sie erfahren hat, dass sie womöglich noch mehrere andere Halbgeschwister hat, weil ihre Mutter, ihre leibliche Mutter, wahrscheinlich 3-mal als Leihmutter fungiert hat. Man erfährt aber auch, dass Olivia Morrill ihren Geburtstag beschlossen hat, nicht mehr zu feiern, weil dieser Tag eine unendliche Belastung für sie darstellt, ihr großes Trauma hervorgerufen hat, die Trennung von ihrer leiblichen Mutter. Olivia Morrill hat ein schwieriges, sehr belastetes Leben gehabt. Sie wurde vergewaltigt, sie wurde in vielfacher Hinsicht Opfer. Sie hat eine Abtreibung gehabt. Dann hat sie aber die Liebe ihres Lebens gefunden, den Mann, mit dem sie jetzt verheiratet ist und 3 Kinder bekommen hat. Und Olivia Morrill ist auf dem Weg. Beten wir für Sie, liebe Hörerinnen und Hörer. Wenn Sie dieses Buch lesen, werden Sie das starke Verlangen danach sowieso empfinden. Ich möchte Sie auch darauf hinweisen, dass in diesem Buch von Olivia Morrill auch die Casablanca-Deklaration in deutscher Sprache abgedruckt ist. Diese große Petition auf internationaler Ebene, mit der man eine Ächtung der Leihmutterschaft erreichen will. Demgegenüber steht der riesige Markt, der riesige internationale Markt, den es in Bezug auf Leihmutterschaft gibt. In Österreich ist Leihmutterschaft verboten. Es gibt eine große Ablehnung dagegen, daran politisch etwas zu ändern. Und das ist gut so. Wirklich wirksam bekämpfen könnte man, kann man dieses Thema aber nur, wenn es auf internationaler Ebene eine gemeinsame Ablehnung gibt.

0: Guten Morgen allen Hörern von Radio Maria Österreich und Südtirol. Am Anfang gleich allen unseren lieben Müttern, Großmüttern und Urgroßmüttern einen gesegneten Muttertag. Aus dem Wiener Sendestudio begleitet sie heute Barbara Bauer, ehrenamtliche Mitarbeiterin. Heute feiern wir die Heilige Messe mit unseren ehrenamtlichen Mitarbeitern in der Franziskanerkirche in Salzburg. Dazu begrüße ich vor Ort Magdalena und Johann Scheffenbichler. Guten Morgen.
1: Schönen guten Morgen, liebe Barbara. Einen schönen Sonntag wünschen Ihnen, liebe Hörerfamilie von Radio Maria, das ehrenamtliche Mobilteam Magdalena und Johann Scheffenbichler. Wir befinden uns heute am Muttertag mit vielen ehrenamtlichen Mitarbeitern von Radio Maria und Messbesuchern in einer der ältesten Kirchen der Stadt Salzburg. Die Franziskanerkirche der Stadt ist seit 1592 Konventkirche der Franziskaner. Die Kirche zu unserer lieben Frau des Franziskanerklosters Salzburg steht im Zentrum der Altstadt. Die Franziskanerkirche steht unter dem Patrozinium von der Heiligen Mutter Gottes Maria. Das Patrozinium wird am 15. August Maria Himmelfahrt oder Maria Aufnahme in den Himmel gefeiert. Zelebrant der Heiligen Messe Pater Moritz Windecker, Konzelebrant Pater Felix Gradl. Musikalische Gestaltung der Heiligen Messe an der Orgel Michaela Eigner, Kantor Toni Ponner. Wir singen folgende Lieder aus dem Gotteslob. 348, nun bitten wir den Heiligen Geist, erste bis dritte Strophe. 348, send uns deinen Geist, die Nummer 165, send uns deinen Geist. Und zur Messreihe aus dem Gotteslob die Nummern 716. 716. Das Schlusslied 348. Nun bitten wir den Heiligen Geist, vierte und fünfte Strophe. Wir wünschen Ihnen, liebe Hörerfamilie von Radio Maria, eine gesegnete Mitfeier der Heiligen Messe.

0: des Vaters und des Sohnes und des Heiligen Geistes. Amen. Gnade und Friede von Gott, dem allmächtigen Vater, die Liebe Jesu Christi, seines Sohnes und Kraft und Gemeinschaft des Heiligen Geistes sei mit euch. Liebe Schwestern und Brüder, herzlich willkommen in der Franziskanerkirche Salzburg zum Gottesdienst am 6. Sonntag der Osterzeit, der auch der Muttertag ist. In besonderer Weise grüßen wir alle Gläubigen, die heute über die Übertragung durch Radio Maria Österreich an dieser Feier teilnehmen, mit uns mitfeiern, mit uns Gemeinschaft sind. Von Anfang an ist die Kirche Christi auch eine verfolgte Kirche, aber zugleich eine missionarische Kirche. Das gehört sozusagen zu ihrem Wesen. Das, was sie dazu macht, das ist der Geist, den der Herr seinen Jüngern verheißen hat zum Abschied. Der Geist, der uns alle bis heute erfüllt. Dieser Geist, der ist zugleich eine Versicherung an uns, dass wir nicht verloren gehen. Bitten wir den Herrn um sein Erbarmen, dass er uns auch in unserem Leben, auf unserem Weg, immerzu mit seinem Geist ein Beistand ist.
1: Nummer 165.

0: Der allmächtige Gott erbarme sich unser. Erlasse uns die Sünden nach und führe uns zum ewigen Leben.
1: Amen. Ehre sei Gott in der Höhe.
2: Singen wir zum Gloria aus der Messreihe 716 die erste Strophe.

0: Lasset uns beten. Allmächtiger Gott, lass uns die österliche Zeit in herzlicher Freude begehen und die Auferstehung unseres Herrn preisen, damit das Ostergeheimnis, das wir in diesen 50 Tagen feiern, unser ganzes Leben prägt und verwandelt. Darum bitten wir durch Christus, unseren Herrn.
1: Amen.
2: Lesung aus der Apostelgeschichte. In jenen Tagen kam Philippus in die Hauptstadt Samariens hinab und verkündete dort Christus. Und die Menge achtete einmütig auf die Worte des Philippus. Sie hörten zu und sahen die Zeichen, die er tat. Denn aus vielen Besessenen fuhren unter lautem Geschrei die unreinen Geister aus. Auch viele Lahme und Verkrüppelte wurden geheilt. So herrschte große Freude in jener Stadt. Als die Apostel in Jerusalem hörten, dass Samarien das Wort Gottes angenommen hatte, schickten sie Petrus und Johannes dorthin. Diese zogen hinab und beteten für sie, dass sie den Heiligen Geist empfingen. Denn es war noch auf keinen von ihnen herabgekommen. Sie waren nur getauft auf den Namen Jesu des Herrn. Dann legten sie ihnen die Hände auf und sie empfingen den Heiligen Geist. Wort des lebendigen Gottes.
3: Zum Antwortgesang 643, 3.

0: Lesung aus dem ersten Brief des Apostels Petrus. Schwestern und Brüder, heiligt in eurem Herzen Christus den Herrn. Seid stets bereit, jedem Rede und Antwort zu stehen, der von euch Rechenschaft fordert über die Hoffnung, die euch erfüllt. Antwortet aber bescheiden und ehrfürchtig, denn ihr habt ein reines Gewissen, damit jene, die euren rechtschaffenen Lebenswandel in Christus in schlechten Ruf bringen, wegen ihrer Verleumdungen beschämt werden. Denn es ist besser, für gute Taten zu leiden, wenn es Gottes Wille ist, als für böse. Denn auch Christus ist der Sünden wegen ein einziges Mal gestorben, ein Gerechter für Ungerechte, damit er euch zu Gott hinführe, nachdem er dem Fleisch nach zwar getötet, aber dem Geist nach lebendig gemacht wurde. Wort des lebendigen Gottes.
1: Dank sei Gott.

0: aus dem Heiligen Evangelium nach Johannes. In jener Zeit sprach Jesus zu seinen Jüngern: Wenn ihr mich liebt, werdet ihr meine Gebote halten. Und ich werde den Vater bitten, und er wird euch einen anderen Beistand geben, der für immer bei euch bleiben wird. Den Geist der Wahrheit, den die Welt nicht empfangen kann, weil sie nicht sieht und nicht kennt. Ihr aber kennt ihn, weil er bei euch bleibt und in euch sein wird. Ich werde euch nicht als Waisen zurücklassen, ich komme zu euch. Nur noch kurze Zeit und die Welt sieht mich nicht mehr. Ihr aber seht mich, weil ich lebe und auch ihr leben werdet. An jenem Tag werdet ihr erkennen, ich bin in meinem Vater, ihr seid in mir und ich bin in euch. Wer meine Gebote hat und sie hält, der ist es, der mich liebt. Wer mich aber liebt, wird von meinem Vater geliebt werden, und auch ich werde ihn lieben und mich ihm offenbaren. Evangelium unseres Herrn Jesus Christus.
1: Lob sei dir, Christus.

Liebe Schwestern und Brüder, zu den schreckhaften Erlebnissen nicht nur von uns Christen, sondern aller Menschen gehört es, dass wir manchmal Momente erleben, in denen wir allein bleiben. Mit einem Problem, einer Frage, in einer Situation der Krankheit oder des Schmerzes oder auch mit einer großen Aufgabe. In vielen Fällen haben wir vielleicht gelernt, damit umzugehen. In vielen Fällen lernen wir, einen solchen Moment einfach durchzustehen, bis er vorüber ist. Aber manchmal erreicht das Alleinbleiben ein derartiges Ausmaß, dass es uns zu überwältigen scheint. Wenn beispielsweise ein Mensch viele Jahre eine Konstante in unserem Leben ausgefüllt hat, Ehepartner, Eltern, Freunde oder ähnliche, und dann plötzlich nicht mehr da ist, dann kann es schon vorkommen, dass uns die Lücke des Gewohnten überwältigt. Schmerz empfindet man über das, was einem genommen wird, nachdem man sich daran gewöhnt hat, lässt der griechische Geschichtsschreiber Thukydides den Staatsmann Perikles über den Tod vieler gefallener Soldaten sagen. Das war 400 Jahre vor Christus. Und der Gedanke hat bis heute Gültigkeit. Und es ist dieselbe Erfahrung, welche die Jünger im Abendmahlsaal machen, als ihnen der Herr erklärt, dass das Zusammensein mit ihm jetzt zu Ende geht. Und ich werde den Vater bitten, und er wird euch einen anderen Beistand geben, der für immer bei euch bleiben soll, sagt der Herr und verheißt damit den Heiligen Geist. Das griechische Wort für diesen Beistand ist Parakletos, was in der Antike so viel bedeutet hat wie jemand, der zur Unterstützung herbeigerufen wird. Also ein Anwalt, ein Tröster, eine Helferin. Damit kommt Jesus der existenziellen Überforderung seiner Jünger entgegen. Er hätte auch sagen können, verzweifelt nicht, ihr bleibt auch jetzt nicht allein. Beistand hat für uns dann einen Sinn, wenn die Dinge schwierig werden, wenn wir glauben, dass wir eben nicht allein zurechtkommen. Wenn es einfach ist, brauchen wir Menschen meistens keinen Beistand, dann kann das jeder. Das Dasein oder das Mit-Dabei-Sein ist offensichtlich eine Wesenseigenschaft Gottes. Die Bibelfesten unter uns erinnern sich, kann denn eine Frau ihr Kindlein vergessen, ohne Erbarmen sein gegenüber ihrem leiblichen Sohn? Und selbst wenn sie ihn vergisst, ich vergesse dich nicht, lässt Gott über seinen Propheten Jesaja sagen. Und man fragt sich unwillkürlich, warum er dann, wenn er schon Gott ist, nicht gleich das Problem löst, die Krankheit heilt, die Niederlage vermeidet. Er ist doch Gott. Aber der entscheidende Punkt im Glauben ist offenbar nicht so sehr das Problem, sondern eben, dass wir Menschen nicht dazu geschaffen sind, allein zu bleiben. Und wir am heutigen Muttertag uns bedanken, unsere Nähe und Freude zu den Müttern ausdrücken, dann feiern wir im Prinzip genau dasselbe, was der Herr seinen Jüngern verheißen hat. Wir feiern, dass es jemanden gibt, der einfach da ist. Da sein zu können und zu sollen, das können wir aber nicht nur an die Mütter delegieren. Auch diese Einsicht gehört zur Wahrheit des Evangeliums. Gott ist da wie eine Mutter. Verwandte, Freunde, manchmal sogar nur vage Bekannte sind da in Augenblicken, in denen wir das Gefühl haben, zu versinken. Ich werde euch nicht als Waisen zurücklassen. Ich komme zu euch. Waisen sind Menschen, zu deren Eigenschaft das Gefühl des Alleingelassenwordenseins gehört. Und wir wissen es aber, Gott lässt sich manchmal in einer unerwarteten Begegnung oder in einem guten Wort erfahren. Diese Einsicht bildet den Hintergrund für eine früher auch bei uns weit verbreitete Sitte, wonach Menschen gewohnt waren, auf der Straße zu grüßen, und zwar selbst dann, wenn sie sich nicht kannten. Der Gruß des Unbekannten sagt wiederum nichts anderes als genau das. Auch du, wenn ich dich nicht kenne, bist nicht allein gelassen auf dieser Welt.
vom seraphischen Vater Franziskus, unserem Ordensgründer, feiern wir das ganze heurige Jahr über das 800-jährige Jubiläum seines Heimganges, also seines Todes. In den Stunden zwischen dem 3. und 4. Oktober des Jahres 1226 verspürt er, dass er nicht alleine ist. Er ist überzeugt, dass er nun etwas erleben wird, wo er nicht mehr allein hin muss. Andererseits machen seine Mitbrüder, die dabei stehen, die umgekehrte Erfahrung. Einer seiner Biografen, der deutschsprachige Julian von Speyer, erzählt die Sterbestunde des Franz von Assisi mit genau unserer Stelle im Evangelium. Da heißt es: Einer der Brüder aber, die dabei standen, sprach zu ihm in Sorge für alle: Ach, lieber Vater, siehe, deine Kinder bleiben ohne Vater zurück. Gedenke also der Weisen, die du verlässt, und nach Vergebung all unserer Sünden wollest du die Anwesenden und die Abwesenden durch deinen heiligen Segen trösten.

Petrusbrief. Und er meint damit nicht nur, dass wir wie der seraphische Vater Franziskus an unserem eigenen Lebensende darauf hoffen dürfen, mit Christus aufzuerstehen. Seid stets bereit, lädt uns heute ein. Seid stets bereit, lädt uns heute ein, nicht auf das Ende zu warten, sondern schon jetzt damit zu beginnen, jedem, der es braucht, jedem, der es wissen will, von der Freundschaft Christi zu erzählen. Rechenschaft geben, liebe Schwestern und Brüder, heißt nämlich nicht, dass wir Christen immer auf alles eine Antwort haben oder gar haben müssen. Wir sind keine Besser- oder gar Alleswisser. Das hätte der Welt gerade noch gefehlt. Rechenschaft geben meint vielmehr, dass wir im Ernstfall ein vernünftiges Wort des Trostes haben, welches wir geben können und geben wollen. Und zwar nicht irgendeinen Trost, sondern den Trost, den Menschen durch die Auferstehung des Herrn erfahren, nämlich, dass sie nicht allein bleiben. Die eigentliche Hoffnung eines Christen ist Überzeugung und Auftrag zugleich. Kein Mensch soll allein bleiben und kein Mensch soll das Gefühl haben, allein bleiben zu müssen, weil der Auferstandene da ist, weil er mit uns bleibt, wenn wir mit ihm bleiben müssen.

0: Ich glaube an Gott, den Vater, den Allmächtigen, den Schöpfer des Himmels und der Erde, und an Jesus Christus, seinen eingeborenen Sohn, unseren Herrn, empfangen durch den Heiligen Geist, geboren von der Jungfrau Maria, gelitten unter Pontius Pilatus, gekreuzigt, gestorben und begraben, hinabgestiegen in das Reich des Todes, am dritten Tage auferstanden von den Toten, aufgefahren in den Himmel. Er sitzt zur Rechten Gottes, des allmächtigen Vaters. Von dort wird er kommen, zu richten die Lebenden und die Toten. Ich glaube an den Heiligen Geist, die heilige katholische Kirche, Gemeinschaft der Heiligen, Vergebung der Sünden, Auferstehung der Toten und das ewige Leben. Amen.
1: Jesus verheißt uns seinen Beistand für unseren Weg im Glauben. Mit unseren Bitten kommen wir zu ihm.
2: Für die Kirche und unseren Papst Leo, für alle, die ein Leitungsamt innehaben und die im Dienst der Verkündigung stehen. Christus, höre uns.
3: Christus, höre uns.
2: Für alle, die dich mit aufrichtigem Herzen suchen und für jene, die nicht mehr glauben können. Christus, höre uns.
3: Christus, höre uns.
2: Für alle, die mit Geduld Krankheit und Leid ertragen und für jene, die daran zerbrechen. Christus, höre uns.
3: Christus, höre uns.
2: Für alle, die vor wichtigen Entscheidungen stehen, um den Geist der Unterscheidung, der Besonnenheit und der Ermutigung. Christus, höre uns.
3: Christus, höre uns.
2: Wir bitten für alle Mütter, vergilt ihnen alles Gute. Christus, höre uns.
3: Christus, höre uns.
1: Wir beten für die vielen Anliegen, die wir hier in der Kirche, aber die auch die Gläubigen an den Radiogeräten zu dir hintragen. Herr, sende aus deinen Geist, erfülle uns alle mit Kraft und Mut. Christus, höre uns.
3: Christus, höre uns.
1: Herr Jesus, du kennst unsere Sorgen und alles, was unser Herz bedrängt. Erhöre unsere Bitten, die wir dir übergeben. Dir sei Lob und Dank in Zeit und Ewigkeit.
3: Amen.

0: Liebe Schwestern und Brüder, dass mein und euer Opfer Gott, dem allmächtigen Vater, gefalle. Herr und Gott, lass unser Gebet zu dir aufsteigen und nimm unsere Gaben an. Reinige uns durch deine Gnade, damit wir fähig werden, das Sakrament deiner großen Liebe zu empfangen. Darum bitten wir durch Christus, unseren Herrn.
1: Amen.
0: Zum Sanctus werden wir dann wieder 716, und zwar den Sanctus-Teil singen, nämlich den Teil Nummer 2, beide Strophen.
2: Der Herr sei mit euch.
3: Und mit deinem Geiste.
2: Erhebet die Herzen.
3: Wir haben sie beim Herrn.
2: Lasset uns danken dem Herrn, unserem Gott.
3: Das ist würdig und recht.
2: In Wahrheit ist es würdig und recht, dir, Vater, in diesen Tagen freudig zu danken.

verändert. Er hat sich dir dargebracht zu unserem Heil. Er selbst ist der Priester, der Altar und das Opfer.

Ja, du bist heilig, großer Gott. Du bist der Quell aller Heiligkeit. Darum kommen wir vor dein Angesicht und feiern in Gemeinschaft mit der ganzen Kirche den ersten Tag der Woche als den Tag, an dem Christus von den Toten erstanden ist. Durch ihn, den du zu deiner Rechten erhöht hast, bitten wir dich. Sende deinen Geist auf diese Gaben herab und heilige sie, damit sie uns werden, Leib und Blut deines Sohnes, unseres Herrn Jesus Christus. Denn am Abend, an dem er ausgeliefert wurde und sich aus freiem Willen dem Leiden unterwarf, nahm er das Brot und sagte Dank, brach es, reichte es seinen Jüngern und sprach: Nehmet und esset alle davon, das ist mein Leib, der für euch hingegeben wird.

Ebenso nahm er nach dem Mahl den Kelch, dankte wiederum, reichte ihn seinen Jüngern und sprach: Nehmet und trinket alle daraus, das ist der Kelch des neuen und ewigen Bundes, mein Blut, das für euch und für alle vergossen wird zur Vergebung der Sünden. Tut dies zu meinem Gedächtnis.

0: Darum, gütiger Vater, feiern wir das Gedächtnis des Todes und der Auferstehung deines Sohnes und bringen dir so das Brot des Lebens und den Kelch des Heiles dar. Wir danken dir, dass du uns berufen hast, vor dir zu stehen und dir zu dienen. Wir bitten dich, schenke uns Anteil an Christi Leib und Blut und lass uns eins werden durch den Heiligen Geist.
1: Gedenke deiner Kirche auf der ganzen Erde und vollende dein Volk in der Liebe. Vereint mit unserem Papst Leo, unserem Erzbischof Franz und allen Bischöfen, Priestern, Diakonen und Ordensleuten und mit allen, die zum Dienst in der Kirche bestellt sind. Gedenke unserer Schwestern und Brüder, die entschlafen sind, in der Hoffnung, dass sie auferstehen. Nimm sie und alle, die in deiner Gnade aus dieser Welt geschieden sind, in dein Reich auf, wo sie dich schauen von Angesicht zu Angesicht. Vater, erbarme dich über uns alle, damit uns das ewige Leben zuteil wird, in der Gemeinschaft mit der seligen Jungfrau und Gottes Mutter Maria. Mit dem heiligen Josef, mit deinen Aposteln und den Martyrern und mit allen Heiligen, die bei dir Gnade gefunden haben von Anbeginn der Welt, dass wir dich loben und preisen durch deinen Sohn Jesus Christus.
0: Durch ihn und mit ihm und in ihm ist dir, Gott, allmächtiger Vater, in der Einheit des Heiligen Geistes, alle Herrlichkeit und Ehre, jetzt und in Ewigkeit.
1: Amen.
0: Wir heißen nicht nur Kinder Gottes, wir sind es auch. Deshalb beten wir miteinander und füreinander. Vater unser im Himmel, geheiligt werde dein Name, dein Reich komme, dein Wille geschehe, wie im Himmel, so auf Erden. Unser tägliches Brot gib uns heute und vergib uns unsere Schuld, wie auch wir vergeben unseren Schuldigern. Und führe uns nicht in Versuchung, sondern erlöse uns von dem Bösen. Erlöse uns, Herr allmächtiger Vater, von allem Bösen und gib Frieden in unseren Tagen. Komm uns zu Hilfe mit deinem Erbarmen und bewahre uns vor Verwirrung und Sünde, damit wir voll Zuversicht das Kommen unseres Retters, Jesus Christus, erwarten.
1: Denn dein ist das Reich und die Kraft und die Herrlichkeit in Ewigkeit. Amen.
0: Am Ostermorgen trat Jesus in die Mitte seiner Jünger und sprach den Friedensgruß. So bitten wir, Herr Jesus Christus, du Sieger über Sünde und Tod, schau nicht auf unsere Sünden, sondern auf den Glauben deiner Kirche und schenk ihr nach deinem Willen Einheit und Frieden. Und dieser Friede des Herrn sei allezeit mit euch
1: und mit deinem Geiste.
0: Gebt einander ein Zeichen dieses Friedens.
1: Der Friede sei mit dir. Der Friede sei mit dir.
2: Nummer 716. Das ist der Kreis der Schöpfung.

0: Seht das Lamm Gottes, das hinwegnimmt die Sünde der Welt.
1: Herr, ich bin nicht würdig, dass du eingehst unter mein Dach, aber sprich nur ein Wort, so wird meine Seele gesund.
0: Wer von diesem Brot isst, wird in Ewigkeit leben.
2: Liebe Hörerfamilie von Radio Maria, ich darf Sie nun einladen, mit mir das Gebet um die geistige Kommunion zu sprechen. Mein Jesus, ich glaube, dass du im allerheiligsten Sakrament des Altares zugegen bist. Ich liebe dich über alles und meine Seele sehnt sich nach dir. Da ich dich jetzt im Sakrament nicht empfangen kann, so komme geistigerweise zu mir. Ich umfange dich und vereinige mich mit dir. Lass nicht zu, dass ich mich je von dir trenne. Amen.

Schwestern und Brüder, singen wir zur Danksagung vom Lied Nummer 348, die vierte und die fünfte Strophe.

0: Lasset uns beten. Allmächtiger Gott, du hast uns durch die Auferstehung Christi neu geschaffen für das ewige Leben. Erfülle uns mit der Kraft dieser heilbringenden Speise, damit das österliche Geheimnis in uns reiche Frucht bringt. Darum bitten wir durch Christus, unseren Herrn.
1: Amen. Amen.
2: Lieber Pater Moritz, liebe Anwesenden hier, liebe Brüder und Schwestern hier in der Franziskanerkirche in der wunderschönen Altstadt von Salzburg. Ich bin der Bernd Bungsberger und ich darf ganz kurz etwas über Radio Maria erzählen, die wir heute das Radio übertragen. Genau, ihr könnt euch hinsetzen, ganz kurz. Auch liebe Hörerinnen und Hörer, die jetzt verbunden sind über DAB Plus, das Digitalradio, das in Österreich schon weit verbreitet ist, oder auch über die verschiedenen UKW-Frequenzen und vor allem auch über das Internet. Schön, dass ihr mit uns jetzt mitgefeiert habt. Heute ist ja Muttertag und die Mutter Gottes ist hier im Hochaltar so schön dargestellt mit dem Jesuskind. Ich denke, es ist so wichtig, darauf zu schauen, dass wir auch eine Mutter im Himmel haben, die Mutter Gottes. Denn sie will uns immer wieder im Alltag begleiten. Sie will uns immer zu Jesus führen. Sie will immer stets an unserer Seite sein und für uns da sein. So wie die Mama, vor allem für die kleineren Kinder, immer da ist und sie auffängt oder an der Hand nimmt, so möchte sie das auch vom Himmel aus uns helfen und für uns da sein. Und da gibt es auch dieses Radio Maria, seit 27 Jahren mittlerweile in Österreich, das genau das Tag für Tag, 24/7 sagt man so schön, das ganze Jahr über machen möchte. Euch begleiten. Durch verschiedenste Sendungen, durch verschiedenste Möglichkeiten mitzubeten, die Heilige Messe mitzufeiern, sich im Glauben weiterzuentwickeln und vor allem auch neue Dazugekommene herzlich willkommen zu heißen und sie Jesus näher zu bringen. Ich darf viel in Österreich unterwegs sein und treffe immer wieder auf Menschen, die einfach eine große Sehnsucht haben, nach Sinn suchen. Und da darf ich sie und viele ehrenamtliche Mitarbeiter in Österreich immer wieder einladen, über Radio Maria unseren Gott näher kennenzulernen. Und das möchte ich euch auch heute mitgeben. Und so wie es geheißen hat in den Lesungen, Zeugnis geben. Es ist so wichtig in unserer heutigen Zeit, Zeugnis geben. Fasst den Mut, lasst euch vom Heiligen Geist wirklich beflügeln, Feuer im Herzen haben und gebt Zeugnis. Viele ehrenamtliche Mitarbeiter sind heute hier in der Kirche und danach auch bei der Agape. Herzlich willkommen. Auch ihr dürft kommen, alle, die jetzt noch nicht ehrenamtlich mitarbeiten, im Garten der Franziskaner dann rüberzukommen und uns kennenzulernen, geben Zeugnis. Sie nehmen sich ein Herz und geben Zeugnis von ihrem Glauben und sprechen Menschen an im Radio Maria Missionsteam, aber auch so wie die Familie Schäfenbicher, die seit Jahren die Messen überträgt aus Salzburg und aus dem Land Salzburg und so auch Menschen anspricht. Also herzliche Einladung, dann zu uns zu stoßen, sich zu informieren und vielleicht auch darüber nachzudenken, selbst Zeugnis zu geben in Zukunft und vielleicht auch im Ehrenamt von Radio Maria. Vielen Dank.
0: Danke, dass ihr mit uns mitgefeiert habt. Danke auch den Gläubigen an den Radiogeräten, dass sie mit uns Gemeinschaft bilden und auch mitgefeiert haben. Ich darf Sie jetzt noch auf drei Dinge von unserem Pater Guardian hinweisen. Das geht ganz schnell. Am Mittwoch, den 13. Mai, findet hier in Salzburg die lange Nacht der Chöre statt. Also auch bei uns in der Franziskanerkirche um 19 Uhr ist die Vorabendmesse musikalisch umrahmt durch das Vokalensemble der Auferstehungskirche Salzburg. Und anschließend gibt es ein Programm verschiedener Chöre. Das Programm der ganzen langen Nacht, glaube ich, finden Sie auch bei uns hier in der Kirche. Am Donnerstag, den 14. Mai, feiert die Universale Kirche das Hochfest Christi Himmelfahrt. Um 9 Uhr ist bei uns feierliche Messe, um 10.30 Uhr dann die zweite, also die erste natürlich mit Chor und Orchester. Um 18.30 Uhr singen wir hier oder beten wir hier in der Kirche die feierliche Vesper und um 19 Uhr dann die Abendmesse. Und am kommenden Wochenende, dem Samstag, den 16. und Sonntag, den 17. Mai, findet in unserem Kreuzgang wieder ein Klostermarkt statt, jeweils von 9 bis 16.30 Uhr. Auch dazu sind Sie herzlich eingeladen. Und auf eine Sache, die noch etwas in der Zukunft liegt, weise ich Sie auch noch hin. Am Pfingstsonntag beginnt hier in Salzburg eine große internationale Ausstellung zum Jubiläum des 800-jährigen Heimgangs unseres Vaters Franziskus. Dabei wird das Leben, das franziskanische Leben in 8 Jahrhunderten im deutschsprachigen Raum da abgebildet werden. Der Titel dieser Ausstellung ist Lebenskunst. Und Lebenskunst, nicht nur die franziskanische, ist zunächst einmal die Gewissheit, dass wir nicht allein sind und nicht allein bleiben. Das können wir von den großen Heiligen lernen und das hoffentlich geben wir weiter, so wie es unsere Mütter hoffentlich uns weitergegeben hat, allen Müttern Gottes Segen und viel Freude auch zum Muttertag. Der Herr sei mit euch.
1: Und mit deinem Geiste.
0: Gott, der allmächtige Vater, segne euch. Er bewahre euch vor Unheil und Schaden.
1: Amen.
0: Er öffne eure Herzen für sein göttliches Wort und bereite sie für die unvergänglichen Freuden.
1: Amen.
0: Er lasse euch erkennen, was zum Heile dient und führe euch auf dem Weg seiner Gebote zur Gemeinschaft mit allen Heiligen im Himmel.
1: Amen.
0: Das gewähre euch auf Fürsprache der seligen Gottesmutter Maria, des seraphischen Vaters Franziskus und aller Heiligen, der dreieinige Gott, der Vater, der Sohn und der Heilige Geist.
1: Amen.
0: Geht hin in Frieden.
1: Dank sei Gott, dem Herrn.

0: Wir feierten die Heilige Messe aus der Franziskanerkirche in Salzburg. Ein herzliches Vergelt's Gott an Pater Moritz Windecker und Pater Felix Gradl, der Organistin Michaela Eigner und der Pfarrgemeinde für die Möglichkeit der Übertragung. Ein Dank an Sie, liebe Hörerfamilie, fürs Mitfeiern am Radio. Das ehrenamtliche Mobilstudio Magdalena und Johann Scheffenbichler wünschen Ihnen, liebe Hörerfamilie, einen gesegneten Sonntag. Besonders am heutigen Muttertag, den Müttern, Groß- und Urgroßmüttern, viel Freude und Gottes Segen. Und somit geben wir zurück ins Studio nach Wien zu dir, liebe Barbara.
1: Liebe Magdalena und Johann, vielen lieben Dank für euren Dienst. So konnten wir mit euch und unseren ehrenamtlichen Mitarbeitern gemeinsam die Messe feiern. Wir wünschen euch einen gesegneten Sonntag.

0: Liebe Hörer und Hörerinnen von Radio Maria, wir beten nun die Sext, das Mittagsgebet der Kirche. Sie finden die Texte im großen roten Stundenbuch, den Hymnus auf der Seite 262, die Psalmen auf 727, die Lesung auf 433, die Oration auf Seite 432. Wenn Sie aus der Bibel mitlesen, wären das der Psalm 23 und 76 und die Lesung aus dem Brief an die Epheser oder mit der Stundenbuch-App. Heute betet mit uns Pater Georg Tusk aus Wien. Grüß Gott.
1: Grüß Gott. O Gott, komm mir zu Hilfe.
0: Herr, eile mir zu helfen.
1: Ehre sei dem Vater und dem Sohn und dem Heiligen Geist.
0: Wie im Anfang, so auch jetzt und alle Zeit und in Ewigkeit. Amen. Halleluja.
1: O Gott, du lenkst mit starker Hand den wechselvollen Lauf der Welt, machst, dass der Morgen mildes Licht den Mittag voller Glanz erhält.
0: Lösch aus die Glut der Leidenschaft und tilge allen Hass und Streit. Erhalte Geist und Leib gesund, schenk Frieden uns und Einigkeit.
1: Halleluja, Halleluja, Halleluja. Aha, du Gott des Lichts, auf dessen Reich der helle Schein der Sonne weist, dich loben wir aus Herzensgrund, Gott Vater, Sohn und Heiliger Geist.
0: Amen. Amen.
1: Halleluja, Halleluja, Halleluja.
0: Halleluja, Halleluja, Halleluja.
1: Der Herr ist mein Hirte, nichts wird mir fehlen.
0: Er lässt mich lagern auf grünen Auen und führt mich zum Ruheplatz am Wasser.
1: Er stillt mein Verlangen, er leitet mich auf rechten Pfaden, treu seinen Namen.
0: Muss ich auch wandern in finsterer Schlucht? Ich fürchte kein Unheil.
1: Denn du bist bei mir. Dein Stock und dein Stab geben mir Zuversicht.
0: Du deckst mir den Tisch vor den Augen meiner Feinde.
1: Du salbst mein Haupt mit Öl. Du füllst mich reichlich den Becher.
0: Lauter Güte und Huld werden mir folgen mein Leben lang. Und im Haus des Herrn darf ich wohnen für lange Zeit.
1: Ehre sei dem Vater und dem Sohn und dem Heiligen Geist.
0: Wie im Anfang, so auch jetzt und alle Zeit und in Ewigkeit. Amen. Halleluja.
1: Gott gab sich zu erkennen in Juda. Sein Name ist groß in Israel.
0: Sein Zelt erstand in Salem, seine Wohnung auf dem Zion.
1: Dort zerbrach er die blitzende Pfeile des Bogens, Schild und Schwert, die Waffen des Krieges.
0: Du bist furchtbar und herrlich, mehr als die ewigen Berge.
1: Ausgeplündert sind die tapferen Streiter, sie sinken hin in den Schlaf. Alle Helden versagen die Hände.
0: Wenn du drohst, Gott Jakobs, erstarren Rosse und Wagen.
1: Ehre sei dem Vater und dem Sohn und dem Heiligen Geist.
0: Wie im Anfang, so auch jetzt und alle Zeit und in Ewigkeit. Amen. Halleluja.
1: Furchtbar bist du, wer kann bestehen vor dir? Wer vor der Gewalt deines Zornes?
0: Vom Himmel her magst du das Urteil bekannt. Furcht packt die Erde und sie verstummt.
1: Wenn Gott sich erhebt zum Gericht, um allen Gebeugten auf der Erde zu helfen.
0: Denn auch der Mensch voll Trotz muss dich preisen und der Rest der Völker dich feiern.
1: Legt Gelübde ab und erfüll sie dem Herrn, eurem Gott. Ihr alle ringsum, bringt Gaben ihm, den ihr fürchtet.
0: Er nimmt den Fürsten den Mut. Furchterregend ist er für die Könige der Erde.
1: Ehre sei dem Vater und dem Sohn und dem Heiligen Geist.
0: Wie im Anfang, so auch jetzt und alle Zeit und in Ewigkeit. Amen. Halleluja. Lesung aus dem Brief an die Epheser. Gott, der voll Erbarmen ist, hat uns, die wir infolge unserer Sünden tot waren, in seiner großen Liebe, mit der er uns geliebt hat, zusammen mit Christus wieder lebendig gemacht. Aus Gnade seid ihr gerettet. Er hat uns mit Christus auferweckt und uns zusammen mit ihm einen Platz im Himmel gegeben.

0: Der Herr ist den Jüngern erschienen, Halleluja.
1: Der Herr ist den Jüngern erschienen, Halleluja.
0: Sie sahen ihn und freuten sich, Halleluja.
1: Sie sahen ihn und freuten sich, Halleluja.
0: Lasset uns beten. Allmächtiger Gott, lass uns die österliche Zeit in herzlicher Freude begehen und die Auferstehung unseres Herrn preisen, damit das Ostergeheimnis, das wir in diesen 50 Tagen feiern, unser ganzes Leben prägt und verwandelt. Darum bitten wir durch Christus, unseren Herrn.
1: Amen.
0: Wenn ich 2, 3 Sätze sagen darf, meine Lieben, ja, diese 7 wunderbare Sonntage der Ostenzeit werden langsam zu gehen gehen. Noch eine Woche und dann haben wir den 7. schon Ostersonntag. In ein paar Tagen Christi Himmelfahrt. Aber immer wieder, wir freuen uns, wenn wir diese wunderschönen Lesungen hören, die so viel Freubotschaft, so viel Hoffnung, so viel Liebe uns schenken. Aber heute im Evangelium haben wir gehört mindestens 2 Dinge, wenn nicht 3, aber für viele vor allem die 2 wichtigen Dinge. Die erste ist, wenn ihr mich liebt, werdet ihr meine Gebote halten. Ich frage immer wieder die Christen, welche Gebote sind das? Ja, und viele vergessen es. Aber wir als Christen sollen gleich sofort sagen, ja, es gibt 2 wunderbare Gebote, die uns er geschenkt hat. Der Herr hat einmal gesagt, du sollst Gott lieben mit ganzem Herzen, mit ganzer Seele, mit ganzer Kraft. Und dann zweite kommt dazu, und deinen Nächsten wie dich selbst. Aus diesen 10 Geboten, die Moses gegeben hat, und auch diesen vielen Geboten, Verboten, Gesetzen, die die Juden hatten, Jesus Christus hat uns 2 wunderschöne Gebote geschenkt. Ja, Gottes und Nächstenliebe. Und das ist das Wichtigste für uns. Wenn wir diese Gebote halten, werden wir mit ihm Orientierung haben, wir werden mit ihm die Wege des Lebens gehen, wir werden das Ziel erreichen. Wir werden zum neuen Leben auferstehen. Und er sagt im Evangelium, ja, ich bleibe in meinem Vater, ich bin auch mit dem Vater eng verbunden. Und dann sagt er, und ihr seid auch mit ihr eng verbunden, ich bin in euch. Wenn wir die Gebote halten, werdet ihr in meiner Liebe bleiben und so weiter. Meine Lieben, ich wünsche uns allen, dass wir diese Osternzeit nutzen, um die Beziehung zu Christus zu vertiefen, diese

Unsere Gerechtigkeit wäre dann die Voraussetzung für die Liebe Gottes. Im Gegenteil, die Liebe Gottes ist die Voraussetzung für unsere Gerechtigkeit. Wir halten wirklich die Gebote nach dem Willen Gottes, wenn wir seine Liebe zu uns erkennen. So wie Christus sie der Welt offenbart. Die Worte Jesu sind

0: also eine Einladung zu einer Beziehung, keine Drohung oder eine zweifelhafte Bedingung.
1: Ci comanda di amarci di uni di altri come egli ci ha amato.
0: Deshalb gebietet uns der Herr, einander zu lieben, wie er uns geliebt hat. Es ist die Liebe Jesu, die in uns die Liebe entstehen lässt. Christus selbst ist das Maß, der Maßstab wahrer Liebe, der ewig treuen, reinen und bedingungslosen Liebe. Die Liebe, die weder aber noch vielleicht kennt, die sich verschenkt, ohne besitzen zu wollen, die Leben schenkt, ohne etwas im Gegenzug zu verlangen. Weil Gott uns zuerst liebt, können auch wir lieben. Und wenn wir Gott wirklich lieben, lieben wir auch einander. Es ist wie mit dem Leben. Nur wer es empfangen hat, kann leben. Und so kann nur der lieben, der geliebt wurde. Die Gebote des Herrn sind daher eine Lebensordnung, die uns von falschen Formen der Liebe heilt. Sie sind ein geistlicher Weg, der zum Heil führt. Weil er uns liebt, lässt uns der Herr in den Prüfungen des Lebens nicht allein. Er verspricht uns den Parakleten, also den Beistand, den Geist der Wahrheit. Er ist ein Geschenk, das die Welt nicht empfangen kann, solange sie im Bösen verharrt, das den Armen unterdrückt, den Schwachen ausschließt und den Unschuldigen tötet. Wer hingegen die Liebe, die Jesus für alle empfindet, beantwortet, findet im Heiligen Geist einen Verbündeten, der niemals im Stich lässt. Ihr aber kennt ihn, sagt Jesus, weil er bei euch bleibt und in euch sein wird. Immer und überall können wir dann Gott bezeugen, der Liebe ist. Dieses Wort bezeichnet keine Idee des menschlichen Verstandes, sondern die Wirklichkeit des göttlichen Lebens, durch das alle Dinge aus dem Nichts erschaffen und vom Tod erlöst wurden. Indem Jesus uns die wahre und ewige Liebe schenkt, lässt er uns an seiner Identität als geliebter Sohn teilhaben. Ich bin in meinem Vater, ihr seid in mir und ich bin in euch. Diese Lebensgemeinschaft, in die wir mit hineingenommen werden, widerlegt den Ankläger, also den Widersacher des Parakleten, den Geist, der unserem Beistand entgegensteht. Denn während der Heilige Geist die Kraft der Wahrheit ist, ist dieser Ankläger der Vater der Lüge, der den Menschen gegen Gott und die Menschen gegeneinander aufbringen will. Also genau das Gegenteil von dem, was Jesus tut, wenn er uns vom Bösen rettet und uns als ein Volk von Brüdern und Schwestern in der Kirche vereint. Meine Lieben, voller Dankbarkeit für dieses Geschenk, vertrauen wir uns der Fürsprache der Jungfrau Maria, der Mutter der göttlichen Liebe, an.
1: 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Resurrexit, sicut dixit, alleluia. Gaudet letare Virgo Maria, alleluia. 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
0: Auf den Segen des Papstes folgt der Applaus der vielen Menschen auf dem Petersplatz, die sich eingefunden haben, um die Worte Leos des 14. an sie zu hören. Liebe Schwestern und Brüder,
1: in particolare in Chad e in Mali, colpiti da recente.
0: Mit Sorge habe ich die Nachrichten vernommen angesichts der zunehmenden Gewalt in der Sahelzone, insbesondere in Chad und in Mali.
1: Cessi ogni forma di violenza e incoraggio ogni sforzo per la pace e lo sviluppo in quell'amata terra.
0: Der Papst ermutigt zu Bemühungen um den Frieden und versichert der Sahelzone sein Gebet um den Frieden angesichts dieser zunehmenden Gewalt. Und des Weiteren erinnert er daran, dass heute der Tag der koptisch-katholischen Freundschaft stattfindet. Und er richtet einen geschwisterlichen Gruß an Tawadros II., das Oberhaupt der koptischen Kirche. Er sichert das Gebet zu für die gesamte koptische Kirche in der Hoffnung, dass unser Weg der Freundschaft, die koptische Kirche und die katholische Kirche zur vollkommenen Einheit in Christus führt, der uns Freunde genannt hat. Der Papst begrüßt Gruppen aus den verschiedenen Ländern, im Moment Gruppe aus Italien. Und eine Gruppe von Radio Maria begrüßt der Papst. Und die Zuschauerinnen und Zuschauer vor den Fernsehbildschirmen sehen das Transparent, das Radio Maria auf dem Petersplatz mitgebracht hat. Und auf Spanisch dankt der Heilige Vater nun der Aufnahme des Schiffes Hondius mit den Erkrankten durch den Hunter-Virus, das von den Kanarischen Inseln aufgenommen wurde. Er dankt der Bevölkerung und er freut sich, dass er die Bevölkerung der Kanarischen Inseln auf seiner Reise nächsten Monat treffen kann. Und ebenso erwähnt der Papst den heutigen Muttertag, der in Italien und in weiteren Ländern am zweiten Sonntag im Mai gefeiert wird.
1: Gratitudine per ogni mamma, specialmente per quelle che vivono in condizioni più difficili.
0: Wir beten für alle Mütter, vor allem die sich in schwierigen Bedingungen befinden. Und der Papst bedankt sich und spricht: Gott möge sie segnen. An alle, ich wünsche einen guten Sonntag. Und die Menge schreit: Viva il Papa, es lebe der Papst. Papst Leo winkt, bedankt sich bei den Menschen, die auf den Petersplatz gekommen sind und verabschiedet sich. Er hat uns Worte mitgegeben, Worte insbesondere für den Frieden in der Sahelzone, ein Thema, das ihn dieses Wochenende schon beschäftigt hat, als er gestern mit Mitgliedern des Verwaltungsrates der Stiftung Johannes Paul II. Für die Sahelzone zusammengekommen ist. Eine Stiftung, die 1984 von Papst Johannes Paul II. Gegründet wurde, um die Folgen der Dürre und Wüstenbildung in der afrikanischen Sahelregion zu bekämpfen. Es ist ein Aufruf für Verbundenheit, für Frieden und für Ökumene, den der Papst an diesem Sonntag, dem 10. Mai, am Petersplatz gesprochen hat. Und so bedanke ich mich ganz herzlich bei Ihnen, dass Sie heute mit dabei waren, dass Sie dabei waren, als Papst Leo diese Worte an die Menschen in Rom gerichtet hat und gleichzeitig an alle Menschen die ihm zugeschaut und zugehört haben. Eine Zusammenfassung des heutigen Gebetes finden Sie wie immer auf unserer Homepage, wo Sie ebenfalls gerne unseren kostenlosen Newsletter abonnieren können, um über alle aktuellen Ereignisse im Vatikan und in der Weltkirche informiert zu werden. Unsere nächste Live-Übertragung ist dann am kommenden Mittwoch wie üblich die Generalaudienz vom Petersplatz. Und wir freuen uns sehr, wenn Sie auch dann wieder mit dabei sind. Für heute darf ich Ihnen einen schönen, gesegneten Sonntag wünschen. Am Mikrofon war für Sie heute Marlies Prinz. Laudetur Jesus Christus.

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0: Wortsamen.
1: Gut sein ist ein weit gewaltigeres und kühneres Abenteuer als eine Weltumsegelung. Ein Wort für die Woche von Gilbert Keith Chesterton.

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In der heutigen Klassiksendung möchte ich mit Ihnen in die Zeit um 1800 musikalisch eintauchen. Und ich habe dazu einige Musikbeispiele aus meinem privaten CD-Archiv mitgebracht. Es handelt sich um Lieder, Tänze und Instrumentalstücke, die man gemeinhin der Biedermeierzeit zuordnet. In musikalischer Hinsicht der sogenannten Schubertzeit, denn der prominenteste Repräsentant dieser Epoche war zweifelsohne der Liederfürst Franz Schubert. Mein Name ist Thomas Neunteufel und ich möchte die Sendung gleich mit zwei sehr bekannten Liedern von Franz Schubert beginnen. Fritz Wunderlich, der Jahrhunderttenor der 1960er Jahre, singt nun begleitet von Kurt-Heinz Stolze das Wandern und Wohin aus dem Liederzyklus Die schöne Müllerin.

Versetzen wir uns in das Wien vor über 200 Jahren. 1804 wurde von einem Herold am Balkon der Kirche am Hof in Wien das Kaisertum Österreich ausgerufen. Und zwei Jahre später, 1806, legte Kaiser Franz II. Die Krone des Heiligen Römischen Reiches deutscher Nation zurück. Unruhige Zeiten belasteten die Gesellschaft. Vor allem die Bedrohung durch Napoleon und die Nachwirkungen der Französischen Revolution verunsicherten die Menschen. Um die Sorgen und Ängste zu vergessen, suchten sie nach Ablenkung in der Musik, vor allem in heiter bewegten Klängern. Dabei stellte der Tanz einen herausragenden Teil der gesellschaftlichen Aktivitäten dar. Um die Sorgen und Ängste zu vergessen, suchte man Ablenkung in der Musik, vor allem in heiteren bewegten Klängern. Dabei stellte Tanz einen herausragenden Teil der gesellschaftlichen Aktivität dar. Es folgen jetzt 16 deutsche Tänze von Franz Schubert, Deutschverzeichnis 783. Es spielt Alfred Brendel.

Wahrscheinlich haben Sie die Melodie des einen oder anderen Tanzes erkannt, vielleicht verbunden mit Erinnerungen aus Ihrem Klavierunterricht. Das Gegenstück zu den offiziellen Tanzveranstaltungen war der private Hausball, der in Wohnungen und Privathäusern meist gut situierter Bürger stattfand. Voraussetzung dafür waren entsprechend große Räumlichkeiten und vor allem das Vorhandensein eines Klaviers. Kein Wunder, dass zu dieser Zeit die Klavierfabrikanten eine noch nie dagewesene Hochkonjunktur erlebten.

Das war ein deutscher Tanz von Franz Schubert am Flügel Michael Endres. Zu den besonderen gesellschaftlichen Zusammenkünften zählten die Feste der Freunde Schuberts. Diese Treffen hießen Schubertiaden, bei denen Lieder und Kammermusikstücke von Schubert und seinen Freunden, umrahmt von Lesungen und Gesellschaftsspielen, vorgetragen wurden. Ich möchte nur einige wenige Namen von Personen nennen, die regelmäßig dabei waren. Neben Franz Schubert, die Maler Leopold Kupelwieser und Moritz von Schwind, der Sänger und Schubert-Liederinterpret Johann Michael Vogel, der Komponist Franz Lackner oder der Dichter Eduard von Bauernfeld. Diese Schubertiaden fanden meist in Wiener Privatwohnungen statt, aber auch in Villen und kleineren Schlössern, wie etwa im Schloss Atzenbruck im niederösterreichischen Tullnerfeld bei Wien. Dort ist heute ein kleines Schubert-Museum eingerichtet. Dem Maler Leopold Kupelwieser widmete Franz Schubert einen gleichnamigen Walzer, komponiert 1826 anlässlich der Hochzeit seines Malerfreundes. Es spielt Jörg Demus.

Schuberts Tänze sind fast ausschließlich für private Tanzveranstaltungen komponiert worden. Dabei begleitete der passionierte Nicht-Tänzer Schubert die Tanzfreudigen oft stundenlang am Klavier. Aber nicht nur fertig auskomponierte Stücke kamen zur Aufführung, sondern auch längere Improvisationen, die jeweils aus der Situation heraus entstanden sind. Es konnte aber leicht sein, dass diese spontanen musikalischen Einfälle Schuberts nachträglich zu Papier gebracht wurden.

Das waren die Atzenbrugger Tänze, Deutschverzeichnis 145, gespielt von Jörg Demus. Schubert hatte mit solchen Tanzfesten nicht immer große Freude. Das überlieferte uns eine Notiz des Dichters Eduard von Bauernfeld, in der es heißt: Unser Bertel, wie Schubert im Schmeichelton bisweilen genannt wird, musste seine neuesten Walzer immer wieder spielen, so dass das kleine, korpulente und schweißtriefende Männchen erst beim bescheidenen Souper sein Behagen wiederfinden konnte. Kein Wunder, dass er uns bisweilen ausriss und manche Schubertiade ohne Schubert stattfinden musste, wenn er just nicht gesellig gestimmt war.

Alfred Brendel spielte nun 11 Ekossaisen von Franz Schubert, Deutschverzeichnis 781. Das jetzt schon öfters erwähnte Deutschverzeichnis ist eine thematische Zusammenstellung aller Werke Franz Schuberts in chronologischer Reihenfolge. Der Musikwissenschaftler Otto Erich Deutsch erstellte dieses Verzeichnis 1951 und ordnete jedem Werk Franz Schuberts eine D-Nummer zu. Und jetzt noch eine Erklärung zum vorangegangenen Stück. Eine Ekossaise ist ein aus Schottland stammender Gruppentanz, der auch als schottischer im 19. Jahrhundert populär war. Das Menuett ist die älteste Tanzform, meist bei Balleröffnungen getanzt, die sich im Werkverzeichnis Franz Schuberts nachweisen lässt. Zwei solcher Menuette Schuberts, Deutschverzeichnis 91, wollen wir uns jetzt anhören. Es spielt Michael Endres.

Sprechen wir von dem Walzerkomponisten Schubert, so fällt sofort auf, dass diese Walzer keineswegs die Form der späteren Werke der Strauss-Dynastie haben. Schuberts Walzer sind in der Regel nicht zum Tanzen bestimmt, sondern dienten lediglich als Klavierstücke bei musikalischen Abenden. Ein Beispiel dafür sind seine Vals Nobles, die vornehmen Walzer. Kurze Stücke, die auf Tanzrhythmen passieren, aber eher zum Zuhören als zum Tanzen gedacht waren. Mit 12 Walzern Schuberts verabschiede ich mich nun für heute. Ich hoffe, Sie bekamen einen Einblick in die musikalische Welt des Biedermeier und der Schubert-Zeit und Sie schalten zu meiner nächsten Klassik-Sendung wieder ein. Bis dahin wünsche ich Ihnen eine gute Zeit mit viel Musik. Ihr Thomas Neunteufel.

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0: Wie kann ich als Christ die Welt gestalten? Wie setze ich meine Talente ein zum Aufbau der Gesellschaft? Mein Name ist Elisabeth Tonnet und ich begrüße sehr herzlich hier im Salzburger Sendestudio Frau Dr. Heidi Burkhardt, eine für mich beispielhafte Gestalterin der Gesellschaft und ihrer Umwelt, eine Frau, die anpackt, um die Welt lebenswerter zu machen, zukunftssicherer zu machen, um im Hier und Jetzt auch die Zukunft mitzugestalten. Liebe Frau Dr. Burkhardt, Ihr Lebenslauf ist voll mit spannenden Stationen. Da fällt es gar nicht so einfach, das Einzelne herauszupicken und sich darauf zu konzentrieren. Heute machen wir mal einfach ein paar Blicke auf Ihr Leben. Ursprünglich sind Sie Konzertgeigerin, also kommen von der künstlerischen Gestaltung, von der künstlerischen Seite, und das Wort, wie gesagt, Gestaltung passt zu Ihrem Leben. Dann sind Sie aber in eine beruflich ganz andere Richtung gegangen. Sie sind zum Beispiel 25 Jahre lang die Geschäftsführerin beim Hilfswerk International gewesen. Dort haben Sie mit sehr vielen Ländern zu tun gehabt. Und an was erinnern Sie sich in dieser Zeit, in diesen 25 Jahren, die sicher für Sie sehr prägend waren und wo Sie auch sehr viel Handwerkszeug erlernt haben für das, was Sie heute tun, was Sie ausmacht? Und im Laufe dieser Aufnahme kommen wir dann auf die einzelnen Dinge auch noch zu sprechen.
1: Also Frau Dr. Burkhardt. Ja, ich würde sagen, im Laufe dieser 25 Jahre Geschäftsführung Hilfswerk International, das war für mich eine unheimlich spannende Zeit natürlich und eine sehr, sehr schöne berufliche Zeit. Ich habe dabei eigentlich so besonders gern gehabt, dass ich mit sehr, sehr vielen Menschen zusammenarbeiten konnte in Teams, mit denen, wo ich eben das Gefühl gehabt habe, also wenn wir gemeinsam da was gestalten, also da kommt wirklich was heraus. Ich habe mit sehr vielen Kulturen zu tun gehabt, ich bin sehr viel gereist, ich habe sehr viel kennengelernt und durfte eigentlich immer mitwirken dabei, dass wir dort, wo wir waren, also nach einem Krieg, nach einem Erdbeben, nach einem, was auch immer, Katastrophenzuständen, war ja die Aufgabe des Hilfswerkes eben dort, die Menschen des Landes wieder zu befähigen, das Leben selber in die Hand zu nehmen. Und da eben zu entdecken, was steckt da für Potenzial, was gibt es dort, was finden wir dort und wie können wir mithelfen als Hilfswerk, um eben diesen Menschen wieder auf die eigenen Beine zu helfen. Also das war eigentlich immer so der Tenor in dieser Arbeit für mich, also nicht die anderen zu beglücken und zu überschütten mit unseren Wohltaten, sondern wirklich zu schauen, was können sie selber. Weil natürlich der Mensch am liebsten selber Ursache seiner Handlungen ist und sich nicht gerne beglücken lässt, sondern einfach auch diesen Selbstwert zu fördern. Ich kann was, und wir als Hilfswerk waren sozusagen der Steigbügelhalter, der irgendwie geholfen hat, dass die anderen sich da entfalten können. Das war für mich sehr, sehr schön. Sehr lehrreich, also ich habe da wirklich eben ganz verschiedene Kulturen, also wir haben auf allen Kontinenten gearbeitet, in 50 Ländern ungefähr. Ich will nicht sagen die meiste Zeit, aber sehr viel Zeit meines Lebens auf Reisen verbracht. Und dabei muss ich immer schmunzeln, weil das vielleicht eine Frage auch vorwegnimmt, wie hält man das aus? und da habe ich wirklich auch sehr zu schätzen gelernt, dass ich eben im Leben gelernt habe, also meine Energien aus guten Quellen zu schöpfen, die dann auch, egal ob ich jetzt in einem Flugzeug sitze oder in Arabien unterwegs bin oder irgendwo am Balkan oder in Afrika, dass das immer hält. Und das hat mich eigentlich so durchgetragen, hat mir auch einen riesen Spaß gemacht natürlich. Und jetzt freue ich mich so drüber, dass ich sehe, dass diese Arbeit, die ich da mit aufbauen durfte, dass die einfach so gut weitergeht. Das freut mich jedes Jahr, wenn ich den Jahresbericht lese, denke ich immer, hurra. Schön, dass das einfach weitergegangen ist.
0: Ja, das heißt, Sie haben immer wieder ein Projekt, eine Aufgabe gehabt, manchmal über sehr viele Jahre wie eben dort, und es aber dann einfach in der Fülle abgeben können an den Nächsten, und ja, freuen sich jetzt darüber, wenn Sie sehen, was dort weiterhin geschieht.
1: Genau, was dort weiterhin geschieht und wie andere einfach gewachsen sind im Team, die das gelernt haben, wie mache ich es weiter und wie sie es toll weitermachen. Das macht mir eine riesige Freude und hat immer wieder so einen Prozess des Loslassens natürlich gekostet. Also man hat was angestartet und wenn es anfängt zu funktionieren, dann gebe ich es wieder aus der Hand. Aber das ist genau eben Aufbauarbeit, wie sie, glaube ich, sein sollte. Und das hat mir immer eine große Freude gemacht.
0: Wenn Sie dann sagen, Frau Dr. Burkhardt, dass Sie so viel unterwegs waren in vielen Ländern der Erde und viel auf Reisen, und das sind Sie ja heute noch, vielleicht nicht mehr so um den Globus herum oder so. Was ist für Sie dann, wo sind Sie dann zu Hause? Ja, Sie sagen zwar, Sie haben sozusagen diese Basis in sich selber drinnen, aber was bedeutet für Sie dann nach Hause kommen?
1: Also ich bin Wienerin und bin in Wien zu Hause, und dort ist also absolut mein Lebensmittelpunkt immer gewesen und ist es auch weiterhin. Worauf ich mich vielleicht mehr beziehe, und das ist geografisch ganz klar verankert, wo ich dahin gehöre, aber was für mich mein ganzes Leben lang mich begleitet hat, war wirklich mein Glaube. Und das habe ich auch so schätzen gelernt, wie ich in so verschiedenen Kulturen unterwegs war, was es bedeutet, katholisch zu sein. Ich habe wirklich überall auf der Welt, und ich betone überall, also in den absurdesten Destinationen, die man sich nur vorstellen kann, habe ich katholische Kirchen entdeckt, habe ich eine heilige Messe entdeckt, habe ich geschaut, dass ich sie finde, und habe dann gedacht, wie toll ist die katholische Kirche, dass wir überall eine heilige Messe finden, dass das Leben blüht, vielleicht ganz im Verborgenen, irgendwo im Urwald oder irgendwo in einer Tsunami-Spitze in Banda Aceh, also wo alle vom Tsunami weggeschwemmt sind, gibt es noch einen uralten Priester, der das noch hält, oder also da könnte ich tausend Geschichten drüber erzählen. Aber das ist natürlich Heimat und Verwurzelung, wo auch immer man dann ist. Aber zurück zur Frage, also ich bin Wienerin und bleibe es auch. Und da gehöre ich hin.
0: Genau. Das war eben meine Frage, einerseits geografisch, aber eben andererseits, wo sind Sie im Herzen zu Hause? Und das haben Sie ja gesagt, einfach in der katholischen Kirche, und dass Sie einfach auf diesem Weg da in allen Flugzeugen und rundum dass Sie das so getragen hat. Ja.
1: Genau.
0: Wenn Sie an diese 25 Jahre in diesen vielen Ländern denken, was war für Sie eine besonders interessante Erfahrung dort oder in welchem Land? Weil für unsere Hörer von Radio Maria, was kann man sich darunter vorstellen, wo Sie da unterwegs waren und warum Sie da unterwegs waren, konkret als Beispiel?
1: Ja, also ein Beispiel ist der ganze Balkankrieg. Also da waren wir von Anfang an dabei, haben immer versucht, also zum Beispiel in Bosnien, in Kroatien und wo auch, also im Balkan eben, zuerst schnelle Hilfe zu leisten, weil natürlich Menschen was zu essen brauchen und anzuziehen. Aber dann sehr schnell haben wir immer geschaut, wie wir Wiederaufbau machen können. Also durch Bauhöfe, durch Wiederaufbau, also die Menschen auch zu befähigen. Die nehmen ja selber sofort etwas in die Hand und damit werden sie auch schneller wieder fit. Da haben wir immer versucht, eben diese Hilfe zur Selbsthilfe zu leisten. Und wir haben, also das ist der ganze Balkan, das kann man sich sehr gut vorstellen, weil wir ja auch da in dieser Nachbarschaft leben. Aber ein anderes Beispiel war zum Beispiel der Tsunami, der ein ganz prägende Jahre waren in den vier Tsunami-Ländern. Also es war Indonesien, Indien, Sri Lanka. Und wenn man zum Beispiel Indonesien, wo so starke Betroffenheit war, also da hat mich wahnsinnig beeindruckt. Wir haben da gesagt, in Österreich, also es sind da eine 250.000 Menschen umgekommen. Das klingt natürlich schrecklich, aber wenn ich dann höre, im Gespräch mit einem Papa, der Arzt war, und ich sitze neben ihm und er sagt, ja, ich habe 4 Kinder gehabt und eine Frau gehabt, und die sind alle im Tsunami eben weggespült worden, weil sie am Strand gespielt haben. Und meine ganze Ordination ist weg und 100 Mitarbeiter sind weg. Und dann klingt das schon wieder ganz anders. Und diese persönlichen Einzelschicksale, also die gingen mir immer unter die Haut. Und natürlich war ich dann nicht dazu da, Einzelschicksale zu lösen. Das war nicht meine Aufgabe, sondern es war meine Aufgabe, dafür zu sorgen, dass die Projekte gescheit aufgebaut werden, sodass dann nachhaltig etwas dort weiter funktioniert. Aber da hat es mich unglaublich beeindruckt, was Menschen durchstehen können, wozu sie dann auch die Kraft haben, wie sie auch dann die Kraft finden, wie der Mensch doch auch ein Stehaufmandel ist. Und vor allem auch, wenn er das Gefühl hat, da geht was weiter. Eine andere kleine Episode, an die ich mich jetzt spontan noch erinnere, war im Tschetschenienkrieg. Und ich war da im Winter, also bei eises Kälte, mit meiner Truppe und mit ein paar Journalisten, war ich dort unterwegs. Und da war in Ingushetien ein langer Zug, es waren Züge abgestellt, wo Flüchtlinge in Ingushetien untergebracht worden sind. Und wir sind in diesen Zug hineingegangen und haben, meine Mitarbeiterin vom ORF hat also dort Menschen interviewt und hat mit einer Frau gesprochen, die den Zug so ein bisschen angeführt hat. Und hat gesagt, was, wie sie das alles erlebt. Und diese Frau hat einfach nur gesagt, wissen Sie, es sind so viele gekommen, um zu helfen. Die haben dann ein Foto mit uns gemacht und man hat sie nie mehr gesehen. Und die Leute vom Hilfswerk waren vor einem Monat da, haben gefragt, was wir brauchen. Und heute seid ihr wieder da mit dem, was wir brauchen. Und seither habe ich wieder entdeckt, dass es Gott gibt. Weil ich dieses Vertrauen einfach wieder gewonnen habe, dass das Wort eines Menschen halten kann. Und solche Dinge habe ich natürlich unzählige immer wieder erlebt, in verschiedenen Varianten, die mich immer sehr berührt haben und auch immer gedacht habe, also es zahlt sich alles aus. Also auch das kleinste Steinchen, das man ins Rollen bringt, kann nämlich auch jetzt nicht nur materielle Hilfe brauchen, sondern auch vor allem, und ich glaube, das ist auch, was mich so insgesamt inspiriert, Vertrauen zu erwecken wieder, dass es geht, dass nicht alles furchtbar ist, sondern dass man aus der ärgsten Misere rauskommt oder auch in einer normalen Misere, die wir ja alle immer wieder haben, und dass es einfach weitergeht und dass Zuversicht durchaus am Platz ist.
2: Das beantwortet teilweise vielleicht schon meine Frage, wenn man das so hört, mit was für Dingen Sie in dieser Zeit konfrontiert waren, mit welchen Katastrophen und Leid. Wie gehen Sie mit diesem Leid um, mit dem Sie dann, wo Sie dann dauernd immer wieder davor gestanden sind, Entscheidungen treffen mussten? Ich kann mir gut vorstellen, dass Sie dann auch manchmal, dass man fast ohnmächtig ist im Anbetracht der Dinge, die da passieren, Frau Dr. Burkhardt.
1: Ja, das ist so. Also man fühlt sich da ohnmächtig. Und da, also ich bin sicher jemand, der sehr betroffen sein kann, aber ich bin dann auch ein sehr nüchterner Mensch, weil meine Aufgabe war, dafür zu sorgen, dass etwas in die Wege geleitet wird und dann auch funktioniert, realistisch. Und da darf ich mich dann auch nicht aufhalten mit zu vielen Emotionen, sondern muss ich einfach sagen, gut, so ist die Situation, die kann ich jetzt nicht ändern. Und wie müssen wir es analysieren, wie ist der Bedarf, was haben wir für Ressourcen, was sind realistische Ziele, hochgesteckt, aber auch machbar. Und dann Kopf bewahren. Lieber Gott, verlass uns nicht und an die Arbeit. Also es geht dann wirklich um professionelle Sachlichkeit, würde ich sagen. Und natürlich, wenn Leute, die in einer humanitären Organisation arbeiten, kein Herz hätten, würden sie es nicht tun. Aber es braucht dann auch ein klares Management-Wissen und auch Können, natürlich Expertise, um dann zu sagen, den klaren Kopf muss ich einfach behalten und alle Kraft zusammensammeln und dann gehen wir vorwärts.

0: Ich bin im Gespräch mit Frau Dr. Heidi Burkhardt in dieser Porträtsendung von Radio Maria. Liebe Frau Dr. Burkhardt, jetzt haben Sie einiges erzählt aus Ihrer Zeit, wo Sie engagiert waren für das Hilfswerk International und auch wie Sie mit den Dingen versucht haben umzugehen, sehr professionell. Da spielt auch mit, dass Sie ausgebildete Unternehmensberaterin, auch für Leadership. Sie haben sehr viele Ausbildungen. Vor allen Dingen ist es einfach auch erstaunend, wenn man bedenkt, dass Sie ursprünglich Geigerin sind oder waren. Ich nehme an, das bleibt man auch Zeit seines Lebens und ist vielleicht auch ein Ausgleich, aber es ist erstaunlich, was in einem Menschen doch da drinnen steckt. Ja. Und aus diesem Schatz heraus haben Sie einen ihrer nächsten Schritte ja genommen und sind inzwischen Präsidentin der Stella International Schools geworden. Das ist eine Organisation, das mögen Sie jetzt den Hörern noch besser erklären, als ich jetzt das vorweg tue, eine katholische Privatschule hier in Österreich aufzubauen. Wirklich Chapeau, Hut ab, dass Sie diesen Weg eingeschlagen haben. Was steckt dahinter, hinter diesen Stella Schulen, für die Sie jetzt zuständig sind?
1: Also die Stella-Schulen, von denen es jetzt schon einige gibt, kleinere und größere, haben eigentlich einen Ursprung in einer Elterninitiative in Wien, wo einige katholische Elternpaare sich damals gedacht haben, das war so um 2010 ungefähr, wir suchen eigentlich einen Kindergarten für unsere Kinder, die unsere Werte mittragen. Und nachdem sie auf der Suche nicht gleich so fündig geworden sind im öffentlichen Bereich, haben sie sich gedacht, na, warum machen wir einen eigenen Kindergarten? Das haben sie dann etliche Jahre sehr, sehr gut gemacht. Aber natürlich war immer der Wunsch da, es muss mal eine Schule geben. Und diese Eltern haben mich gekannt und haben mich dann gefragt und haben mein Treiben auch beobachtet, also meine unternehmerischen Hilfswerktätigkeiten, und haben mich dann gefragt, ob ich ihnen helfen würde, eine Schule hochzuziehen, ein Schulprojekt. Und das hat mich gleich mal fasziniert und ich habe sehr schnell Ja gesagt, nicht wissend, auf was ich mich da eigentlich eingelassen habe. Und wir haben dann einen Verein gegründet, das war 2017. Und da habe ich mir ein paar Leute dazu gesucht, die also aus dem Unternehmertum oder finanziell oder pädagogisch oder juristisch oder so eine kleine Truppe, die alle die Vision hatten, in Bildung zu investieren, unseren Kopf und unsere Energie, und haben diesen Verein dann gegründet und haben dann den Weg gewählt, bei der Diözese in Wien anzufragen, ob wir eine katholische Schule sein können. Und dort hat man, also ich habe das mit einem Familienvater gemeinsam gemacht, Markus Schwarz, und man hat uns einfach Vertrauen geschenkt, ja, und wir haben gesagt, wir garantieren, dass es in der Schule katholisch zugehen wird, dass wir alles richtig machen werden. Und haben dann wirklich von allen Seiten sehr schnell die Zustimmungen bekommen, eben von der Diözese von Wien, inzwischen auch Salzburg und Wien, Niederösterreich auch, und auch die Bildungsdirektionen dieser Bundesländer haben uns anerkannt als Schule mit Öffentlichkeitsrecht, das man also jedes Jahr bekommt, solange bis man es auf Dauer bekommt. Und in der Zwischenzeit, um das abzukürzen, also hat sich diese anfangs ganz kleine Stella-Schule in Wien, so eine Volksschule, hat sich dann sehr schnell entwickelt, schneller als wir eigentlich gedacht hätten. Und dann hat vor 3 Jahren auch ein Gymnasium begonnen, auch früher als wir gedacht hatten. Und in der Zwischenzeit ist es so, dass aus diesen 15 ersten Kindern in Wien, weiß nicht, 300, 350 Kinder schon geworden sind. Und nächstes Jahr übersiedeln wir in Wien, also ans andere Donauufer, wo inzwischen ein Campus errichtet wurde von einem Bauträger. Der hat eine Schule gebaut und dort mieten wir uns als Verein einfach ein. Und dort werden wir dann in Wien eben sein, mit einem Kindergarten mit so 80, 100 Kindern und 200 Volksschulkindern, 400 Gymnasiumskindern. Also im Endausbau sind ca. 700 Kinder, die dort auf diesem Campus, Stella Campus, sein werden. Und jetzt schon sehen wir, dass eben diese Schule eigentlich wirklich sehr schöne Früchte trägt. Wir haben dann, also nur das vielleicht vorwegzunehmen, dann vor ein paar Jahren in Sebenstein, im ehemaligen Herminenhaus, das hat jemand gekauft und uns gefragt, wollt ihr nicht dort eine Schule euch einmieten. Und lustigerweise hat sich um Sebenstein und Buckige Wälder eine riesige Gruppe von Familien schon formiert, die also immer schon gebetet haben, dass in das Herminenhaus einmal, wenn die Schwestern das verkaufen müssen, dass da auch wieder was Katholisches reinkommt, wenn möglich eine Schule. So war es dann. Also das war die zweite Stella-Schule, auch mit Kindergarten, Volksschule, Mittelschule inzwischen. Und dann das letzte war Salzburg vorigen September. Da haben wir mit einer kleinen Volksschule begonnen, die in der Zwischenzeit aber auch schon ihre Früchte treibt und wo nächstes Jahr also schon dreimal so viele Kinder wie jetzt kommen werden. Und läuft auch sehr, sehr schön. Aber warum das dann eigentlich so gut gelaufen ist, glaube ich, beruht auf ein paar Faktoren. Das Konzept ist schön. Da geht es sehr stark auch um Persönlichkeitsbildung. Und dann also natürlich die katholischen, religiösen Werte werden wirklich gepflegt. Dann Englisch ist ein Fokus, eine starke Zusammenarbeit mit den Eltern. Also es ist so ein Konzept und aus diesem Gemenge, glaube ich, läuft es gut mit allen Schwierigkeiten, die man natürlich da hat. Aber das Konzept wird gut genommen und die Eltern sagen es dann halt weiter und dann sagen sie es von Wien nach Salzburg oder nach Graz oder nach wo auch immer hin. Und so wächst dieses Pflänzchen. Ich bin sehr glücklich, dass ich es machen darf und erlebe auch sehr, sehr viele schöne Dinge. Und wie gesagt, das ist momentan etwas, was mich sehr stark beschäftigt, eben neben diesem, was Sie angesprochen haben, also meine Unternehmensberatung und mein Coaching, das ich eben auch mache. Und aus dieser Kombination ergeben sich da so gegenseitige Befruchtungen, die einfach für alle diese Tätigkeiten, glaube ich, etwas bringen. Mhm.
0: Frau Dr. Burkhardt, wenn man Ihnen so zuhört, dann ist man wirklich erstaunt, ob Ihrer Kraft, die Sie da haben und auch Ihrem Engagement. Woher, was treibt Sie so an, dass Sie sich da so, gerade eben eine Schule, einen ganzen Campus aufzubauen, da könnte ja so vieles dazu, was man in der Vorstellung schon übersteigen würde. Aber was treibt Sie so an, dass Sie sich da so engagieren?
1: Also mich treibt einmal grundsätzlich an die Überzeugung, also wenn man jetzt auf die Schule schaut, dass ich einfach die Bildung von Kindern und jungen Menschen für ganz prioritär halte, vor allem auch heutzutage. Christliche Bildung, also das wird mir so deutlich jeden Tag, dass es das einfach braucht. Also rein von der Sache her finde ich, dass das eine der Prioritäten heutzutage überhaupt ist. Ich habe für Bildung viel über. Ich habe immer Menschen und Organisationen entwickelt, also darum ist mir das Thema so brennend vor Augen, dass ich sage, also da möchte ich meine Energie wirklich hineinstecken. Selber treibt mich natürlich mein christliches Verständnis des Lebens an, weil ich sage, ich habe Talente bekommen, ich habe Schönes erleben dürfen, ich habe viel geschenkt bekommen, möchte ich gern zurückgeben. Aber jetzt nicht nur so ein bisschen so romantisch zurückgeben, sondern ich möchte einfach wirklich mithelfen, dass auch die Freude des christlichen Glaubens da um sich greift. Ich selber bin begeistert von dem, was ich mein Leben lang machen durfte. Das war immer alles unerwartet, völlig, völlig unerwartet, ziemlich ungeplant alles, hat sich dann wirklich so ergeben immer. Und ich habe schon vorher erwähnt, also im ersten Teil irgendwie, ich bin Katholikin, ich habe das Glück gehabt, also wirklich katholisch aufgewachsen zu sein, habe auch früh, also Ende meines Gymnasiums, den Gründer des Opus Dei kennengelernt und dessen Botschaft eben, die Welt christlich zu gestalten, das hat mich fasziniert. Von ersten Berührung dieser Botschaft her. Ich dachte, das ist meins. Das ist das, was ich immer das Gefühl gehabt habe, da beiß ich an. Ja. Und dieser Gedanke hat mich durchgetragen immer. Also schau, was hast du für Talente, was hast du bekommen, was wird gebraucht, was hindert dich, dich einzusetzen. Ja. Und mit der Hilfe Gottes, na gut, also schmeißen wir uns hinein ins Leben und darum habe ich mich dann auch für die Schule wirklich so eingesetzt, weil halt Schule auch so eine Welt ist, wo wirklich alles zusammenkommt und wo man wirklich viel Gutes tun kann und da gibt es natürlich tausend Geschichten zu erzählen, wo man das dann auch sieht, wie so kleine Früchte einfach entstehen, von wie sich Leben zum Guten, will nicht sagen wenden, aber doch zum Guten gehen, hingeführt werden, wieder zu mehr Glauben, ohne dass man da viel drüber geredet hat, einfach indem man sieht, wie die Leute umgehen in der Schule oder wie da jemand sich taufen lässt oder kirchlich heiratet oder einfach nach ein paar Jahren Schule beobachten, sagt, ich habe meinen Glauben wiedergefunden. Da sage ich ja, hat sich schon ausgezahlt.
0: Ja. Das ist dann vielleicht auch der Bogen zum Ihrem unter anderem vorherigen Engagement beim Hilfswerk, wo Sie sagen, wo es ja auch Hilfe zur Selbsthilfe und wo jetzt da bei der Schule auch Hilfe zur, ja, damit die Kinder, ganze Familien und so weiter wieder einfach selbstständig diesen Weg im Vertrauen auf Gott einfach auch wieder gehen.
1: Ja, voll. Also ich habe ja kurz skizziert, dass zu diesen Elementen des pädagogischen Konzeptes in den Stella-Schulen gehört, also natürlich der christliche Glaube, guten Religionsunterricht und man lebt das Kirchenjahr und man schaut, dass das so die christlichen Tugenden da auch natürlich im Alltag irgendwie vorkommen. Das einerseits. Und gleichzeitig haben wir auch im Stella-Konzept ein Persönlichkeitsbildungsprogramm drin. Das gibt es entweder das sogenannte guten Gewohnheiten oder das Leader-in-Me-Konzept, das eben auf diesen sieben Wegen zur Effektivität von COWI beruht. Das kennen viele Erwachsene aus der Unternehmenswelt. Und dieses Programm ist auch runtergebrochen worden für Schulen. Und da geht es wirklich darum, was Sie eben gesagt haben vorher, dass wir den Kindern mitgeben wollen, dass man für sich selber Verantwortung übernimmt und dann auch für die anderen. Nicht, man sagt, ja, alle sind schuld und das ist so schlecht und das geht alles nicht. Ja, aber ich bin verantwortlich für mein Leben und ich bin auch der Programmierer für mein Leben. Ja, und ich muss mir zurechtlegen, wohin will ich. Das heißt, zurechtlegen, ich muss es erkennen. Und das versuchen wir in den Schulen, einfach auch den Kindern irgendwie mitzukennen, denken zu lernen. Und warum mache ich das? Warum bemühe ich mich nicht, weil jemand das sagt, sondern weil ich selber erkenne, dass Gutsein gut ist. Dass ich das aus Freiheit heraus letztlich tue.

0: Gesellschaft den Kindern? Was ist Ihre Vision?
1: Meine Vision ist, Mut weiterzugeben, Mut und Zuversicht. Sich auch zu trauen, wieder eben da aufs Leben zu vertrauen, ja. Auch sich selber mehr zuzutrauen. Ja? Jeder hat viele Schätze in sich. Und dann natürlich wirklich auf Gott zu vertrauen. Also ich glaube, wenn wir wieder mehr einfach Gott reinlassen ins Leben oder beziehungsweise ihn wieder zum Zentrum unseres Lebens erklären, dann schaut die Welt anders aus, für jeden persönlich auch. Und mir ist es selber einfach wichtig und ich weiß, was es bedeutet im Leben und das würde ich mich freuen, wenn ich das auch so vermitteln und weitergeben könnte.
0: Das ist Ihnen auf jeden Fall hier in dieser Radiosendung für Radio Maria sehr gelungen. Ich bedanke mich sehr bei Frau Dr. Heidi Burkhardt für dieses Gespräch, einen Blick auf ihr Leben und ihr großes Engagement im Gestalten der Welt und ihrer Umgebung. Ich verabschiede mich aus Salzburg, Ihre Elisabeth Tonnet.

Es ist 14 Uhr. Ich lade Sie ein, mit mir heute den Muttertag, den Rosenkranz in den trostreichen Geheimnissen zu beten. Dazu rufen Sie bitte unter der Nummer 0720 578 578 außerhalb Österreichs mit der Vorwahl 0043 720 578 578 an. Ich, Barbara Bauer, ehrenamtliche Mitarbeiterin, freue mich auf unser gemeinsames Gebet.

0: So beginnen wir. Im Namen des Vaters und des Sohnes und des Heiligen Geistes. Amen. Ich glaube an Gott, den Vater, den Allmächtigen, den Schöpfer des Himmels und der Erde und an Jesus Christus, seinen eingeborenen Sohn, unseren Herrn, empfangen durch den Heiligen Geist, geboren von der Jungfrau Maria, gelitten unter Pontius Pilatus, gekreuzigt, gestorben und begraben, hinabgestiegen in das Reich des Todes, am dritten Tage auferstanden von den Toten, aufgefahren in den Himmel, er sitzt zur Rechten Gottes, des allmächtigen Vaters, von dort er wird er kommen, zu richten die Lebenden und die Toten.
1: Ich glaube an den Heiligen Geist, die heilige katholische Kirche, Gemeinschaft der Heiligen, Vergebung der Sünden, Auferstehung der Toten und an das ewige Leben. Amen.
0: Vater unser im Himmel, geheiligt werde dein Name, dein Reich komme, dein Wille geschehe, wie im Himmel so auf Erden.
1: Unser tägliches Brot gib uns heute und vergib uns unsere Schuld, wie auch wir vergeben unseren Schuldigern. Und führe uns nicht in Versuchung, sondern erlöse uns von dem Bösen. Amen.
0: Gegrüßet seist du, Maria, voll der Gnade, der Herr ist mit dir. Du bist gebenedeit unter den Frauen, und gebenedeit ist die Frucht deines Leibes, Jesus, der in uns den Glauben vermehre.
1: Heilige Maria, Mutter Gottes, bitte für uns Sünder.

0: jetzt und in der Stunde unseres Todes. Amen.
1: Gegrüßet seist du, Maria, voll der Gnade, der Herr ist mit dir. Du bist gebenedeit unter den Frauen, und gebenedeit ist die Frucht deines Leibes, Jesus, denn uns die Hoffnung stärke.
0: Heilige Maria, Mutter Gottes, bitte für uns Sünder, jetzt und in der Stunde unseres Todes. Amen.
1: Gegrüßet seist du, Maria, voll der Gnade, der Herr ist mit dir. Du bist gebenedeit unter den Frauen, und gebenedeit ist die Frucht deines Leibes, Jesus, denn uns die Liebe entzünde.
0: Heilige Maria, Mutter Gottes, bitte für uns Sünder, jetzt und in der Stunde unseres Todes. Amen.
1: Ehre sei dem Vater und dem Sohn und dem Heiligen Geist.
0: Wie im Anfang, so auch jetzt und alle Zeit und in Ewigkeit. Amen. O mein Jesus, verzeih uns unsere Sünden. Bewahre uns vor dem Feuer der Hölle. Führe alle Seelen in den Himmel, besonders jene, die deiner Barmherzigkeit am meisten bedürfen. Amen.

0: Im ersten trostreichen Geheimnis betrachten wir Jesus, der als König herrscht. Vater unser im Himmel, geheiligt werde dein Name, dein Reich komme, dein Wille geschehe, wie im Himmel, so auf Erden.
1: Unser tägliches Brot gib uns heute und vergib uns unsere Schuld, wie auch wir vergeben unseren Schuldigern. Und führe uns nicht in Versuchung, sondern erlöse uns von dem Bösen. Amen.
0: Gegrüßet seist du, Maria, voller Gnade, der Herr ist mit dir. Du bist gebenedeit unter den Frauen, und gebenedeit ist die Frucht deines Leibes, Jesus, der als König herrscht.
1: Heilige Maria, Mutter Gottes, bitte für uns Sünder, jetzt und in der Stunde unseres Todes. Amen.
0: Gegrüßet seist du, Maria, voller Gnade, der Herr ist mit dir. Du bist gebenedeit unter den Frauen, und gebenedeit ist die Frucht deines Leibes, Jesus, der als König herrscht.
1: Heilige Maria, Mutter Gottes, bitte für uns Sünder, jetzt und in der Stunde unseres Todes. Amen.
0: Gegrüßet seist du, Maria, voller Gnade, der Herr ist mit dir. Du bist gebenedeit unter den Frauen, und gebenedeit ist die Frucht deines Leibes, Jesus, der als König herrscht.
1: Heilige Maria, Mutter Gottes, bitte für uns Sünder, jetzt und in der Stunde unseres Todes. Amen.
0: Gegrüßet seist du, Maria, voller Gnade, der Herr ist mit dir. Du bist gebenedeit unter den Frauen, und gebenedeit ist die Frucht deines Leibes, Jesus, der als König herrscht.
1: Heilige Maria, Mutter Gottes, bitte für uns Sünder, jetzt und in der Stunde unseres Todes. Amen.
0: Gegrüßet seist du, Maria, voller Gnade, der Herr ist mit dir. Du bist gebenedeit unter den Frauen, und gebenedeit ist die Frucht deines Leibes, Jesus, der als König herrscht.
1: Heilige Maria, Mutter Gottes, bitte für uns Sünder, jetzt und in der Stunde unseres Todes. Amen.
0: Gegrüßet seist du, Maria, voller Gnade, der Herr ist mit dir. Du bist gebenedeit unter den Frauen, und gebenedeit ist die Frucht deines Leibes, Jesus, der als König herrscht.
1: Heilige Maria, Mutter Gottes, bitte für uns Sünder, jetzt und in der Stunde unseres Todes. Amen.
0: Gegrüßet seist du, Maria, voller Gnade, der Herr ist mit dir. Du bist gebenedeit unter den Frauen, und gebenedeit ist die Frucht deines Leibes, Jesus, der als König herrscht.
1: Heilige Maria, Mutter Gottes, bitte für uns Sünder, jetzt und in der Stunde unseres Todes. Amen.
0: Gegrüßet seist du, Maria, voller Gnade, der Herr ist mit dir. Du bist gebenedeit unter den Frauen, und gebenedeit ist die Frucht deines Leibes, Jesus, der als König herrscht.
1: Heilige Maria, Mutter Gottes, bitte für uns Sünder, jetzt und in der Stunde unseres Todes. Amen.
0: Gegrüßet seist du, Maria, voller Gnade, der Herr ist mit dir. Du bist gebenedeit unter den Frauen, und gebenedeit ist die Frucht deines Leibes, Jesus, der als König herrscht.
1: Heilige Maria, Mutter Gottes, bitte für uns Sünder, jetzt und in der Stunde unseres Todes. Amen.
0: Gegrüßet seist du, Maria, voller Gnade, der Herr ist mit dir. Du bist gebenedeit unter den Frauen, und gebenedeit ist die Frucht deines Leibes, Jesus, der als König herrscht.
1: Heilige Maria, Mutter Gottes, bitte für uns Sünder, jetzt und in der Stunde unseres Todes. Amen.
0: Ehre sei dem Vater und dem Sohn und dem Heiligen Geist.
1: Wie im Anfang, so auch jetzt und alle Zeit und in Ewigkeit. Amen. O mein Jesus, verzeih uns unsere Sünden, bewahre uns vor dem Feuer der Hölle, führe alle Seelen in den Himmel, besonders jene, die deiner Barmherzigkeit am meisten bedürfen. Amen.

0: zweiten trostreichen Geheimnis betrachten wir Jesus, der in seiner Kirche lebt und wirkt.
1: Vater unser im Himmel, geheiligt werde dein Name, dein Reich komme, dein Wille geschehe wie im Himmel so auf Erden.
0: Unser tägliches Brot gib uns heute und vergib uns unsere Schuld, wie auch wir vergeben unseren Schuldigern. Und führe uns nicht in Versuchung, sondern erlöse uns von dem Bösen. Amen.
1: Gegrüßet seist du, Maria, voll der Gnade, der Herr ist mit dir. Du bist gebenedeit unter den Frauen, und gebenedeit ist die Frucht deines Leibes, Jesus, der in seiner Kirche lebt und wirkt.
0: Heilige Maria, Mutter Gottes, bitte für uns Sünder, jetzt und in der Stunde unseres Todes. Amen.
1: Gegrüßet seist du, Maria, voll der Gnade, der Herr ist mit dir. Du bist gebenedeit unter den Frauen, und gebenedeit ist die Frucht deines Leibes, Jesus, der in seiner Kirche lebt und wirkt.
0: Heilige Maria, Mutter Gottes, bitte für uns Sünder, jetzt und in der Stunde unseres Todes. Amen.
1: Gegrüßet seist du, Maria, voll der Gnade, der Herr ist mit dir. Du bist gebenedeit unter den Frauen, und gebenedeit ist die Frucht deines Leibes, Jesus, der in seiner Kirche lebt und wirkt.
0: Heilige Maria, Mutter Gottes, bitte für uns Sünder, jetzt und in der Stunde unseres Todes. Amen.
1: Gegrüßet seist du, Maria, voll der Gnade, der Herr ist mit dir. Du bist gebenedeit unter den Frauen, und gebenedeit ist die Frucht deines Leibes, Jesus, der in seiner Kirche lebt und wirkt.
0: Heilige Maria, Mutter Gottes, bitte für uns Sünder, jetzt und in der Stunde unseres Todes. Amen.
1: Gegrüßet seist du, Maria, voll der Gnade, der Herr ist mit dir. Du bist gebenedeit unter den Frauen, und gebenedeit ist die Frucht deines Leibes, Jesus, der in seiner Kirche lebt und wirkt.
0: Heilige Maria, Mutter Gottes, bitte für uns Sünder, jetzt und in der Stunde unseres Todes. Amen.
1: Gegrüßet seist du, Maria, voll der Gnade, der Herr ist mit dir. Du bist gebenedeit unter den Frauen, und gebenedeit ist die Frucht deines Leibes, Jesus, der in seiner Kirche lebt und wirkt.
0: Heilige Maria, Mutter Gottes, bitte für uns Sünder, jetzt und in der Stunde unseres Todes. Amen.
1: Gegrüßet seist du, Maria, voll der Gnade, der Herr ist mit dir. Du bist gebenedeit unter den Frauen, und gebenedeit ist die Frucht deines Leibes, Jesus, der in seiner Kirche lebt und wirkt.
0: Heilige Maria, Mutter Gottes, bitte für uns Sünder, jetzt und in der Stunde unseres Todes. Amen.
1: Gegrüßet seist du, Maria, voll der Gnade, der Herr ist mit dir. Du bist gebenedeit unter den Frauen, und gebenedeit ist die Frucht deines Leibes, Jesus, der in seiner Kirche lebt und wirkt.
0: Heilige Maria, Mutter Gottes, bitte für uns Sünder, jetzt und in der Stunde unseres Todes. Amen.
1: Gegrüßet seist du, Maria, voll der Gnade, der Herr ist mit dir. Du bist gebenedeit unter den Frauen, und gebenedeit ist die Frucht deines Leibes, Jesus, der in seiner Kirche lebt und wirkt.
0: Heilige Maria, Mutter Gottes, bitte für uns Sünder, jetzt und in der Stunde unseres Todes. Amen.
1: Gegrüßet seist du, Maria, voll der Gnade, der Herr ist mit dir. Du bist gebenedeit unter den Frauen, und gebenedeit ist die Frucht deines Leibes, Jesus, der in seiner Kirche lebt und wirkt.
0: Heilige Maria, Mutter Gottes, bitte für uns Sünder, jetzt und in der Stunde unseres Todes. Amen.
1: Ehre sei dem Vater, dem Sohn und dem Heiligen Geist.
0: Wie im Anfang, so auch jetzt und alle Zeit und in Ewigkeit. Amen.
1: O mein Jesus, verzeih uns unsere Sünden, bewahre uns vor dem Feuer der Hölle, führe alle Seelen in den Himmel, besonders jene, die deiner Barmherzigkeit am meisten bedürfen. Amen.

0: Im dritten trostreichen Geheimnis betrachten wir Jesus, der wiederkommen wird in Herrlichkeit. Vater unser im Himmel, geheiligt werde dein Name, dein Reich komme, dein Wille geschehe, wie im Himmel so auf Erden.
1: Unser tägliches Brot gib uns heute und vergib uns unsere Schuld, wie auch wir vergeben unseren Schuldigern. Und führe uns nicht in Versuchung, sondern erlöse uns von dem Bösen. Amen.
0: Gegrüßet seist du, Maria, voll der Gnade, der Herr ist mit dir. Du bist gebenedeit unter den Frauen, und gebenedeit ist die Frucht deines Leibes, Jesus, der wiederkommen wird in Herrlichkeit.
1: Heilige Maria, Mutter Gottes, bitte für uns Sünder, jetzt und in der Stunde unseres Todes. Amen.
0: Gegrüßet seist du, Maria, voll der Gnade, der Herr ist mit dir. Du bist gebenedeit unter den Frauen, und gebenedeit ist die Frucht deines Leibes, Jesus, der wiederkommen wird in Herrlichkeit.
1: Heilige Maria, Mutter Gottes, bitte für uns Sünder, jetzt und in der Stunde unseres Todes. Amen.
0: Gegrüßet seist du, Maria, voll der Gnade, der Herr ist mit dir. Du bist gebenedeit unter den Frauen, und gebenedeit ist die Frucht deines Leibes, Jesus, der wiederkommen wird in Herrlichkeit.
1: Heilige Maria, Mutter Gottes, bitte für uns Sünder, jetzt und in der Stunde unseres Todes. Amen.
0: Gegrüßet seist du, Maria, voll der Gnade, der Herr ist mit dir. Du bist gebenedeit unter den Frauen, und gebenedeit ist die Frucht deines Leibes, Jesus, der wiederkommen wird in Herrlichkeit.
1: Heilige Maria, Mutter Gottes, bitte für uns Sünder, jetzt und in der Stunde unseres Todes. Amen.
0: Gegrüßet seist du, Maria, voll der Gnade, der Herr ist mit dir. Du bist gebenedeit unter den Frauen, und gebenedeit ist die Frucht deines Leibes, Jesus, der wiederkommen wird in Herrlichkeit.
1: Heilige Maria, Mutter Gottes, bitte für uns Sünder, jetzt und in der Stunde unseres Todes. Amen.
0: Gegrüßet seist du, Maria, voll der Gnade, der Herr ist mit dir. Du bist gebenedeit unter den Frauen, und gebenedeit ist die Frucht deines Leibes, Jesus, der wiederkommen wird in Herrlichkeit.
1: Heilige Maria, Mutter Gottes, bitte für uns Sünder, jetzt und in der Stunde unseres Todes. Amen.
0: Gegrüßet seist du, Maria, voll der Gnade, der Herr ist mit dir. Du bist gebenedeit unter den Frauen, und gebenedeit ist die Frucht deines Leibes, Jesus, der wiederkommen wird in Herrlichkeit.
1: Heilige Maria, Mutter Gottes, bitte für uns Sünder, jetzt und in der Stunde unseres Todes. Amen.
0: Gegrüßet seist du, Maria, voll der Gnade, der Herr ist mit dir. Du bist gebenedeit unter den Frauen, und gebenedeit ist die Frucht deines Leibes, Jesus, der wiederkommen wird in Herrlichkeit.
1: Heilige Maria, Mutter Gottes, bitte für uns Sünder, jetzt und in der Stunde unseres Todes. Amen.
0: Gegrüßet seist du, Maria, voll der Gnade, der Herr ist mit dir. Du bist gebenedeit unter den Frauen, und gebenedeit ist die Frucht deines Leibes, Jesus, der wiederkommen wird in Herrlichkeit.
1: Heilige Maria, Mutter Gottes, bitte für uns Sünder, jetzt und in der Stunde unseres Todes. Amen.
0: Gegrüßet seist du, Maria, voll der Gnade, der Herr ist mit dir. Du bist gebenedeit unter den Frauen, und gebenedeit ist die Frucht deines Leibes, Jesus, der wiederkommen wird in Herrlichkeit.
1: Heilige Maria, Mutter Gottes, bitte für uns Sünder, jetzt und in der Stunde unseres Todes. Amen.
0: Ehre sei dem Vater und dem Sohn und dem Heiligen Geist.
1: Wie im Anfang, so auch jetzt und alle Zeit und in Ewigkeit. Amen. O mein Jesus, verzeih uns unsere Sünden, bewahre uns vor dem Feuer der Hölle, führe alle Seelen in den Himmel, besonders jene, die deiner Barmherzigkeit am meisten bedürfen.

0: Im vierten trostreichen Geheimnis betrachten wir Jesus, der richten wird die Lebenden und die Toten.
1: Vater unser im Himmel, geheiligt werde dein Name, dein Reich komme, dein Wille geschehe, wie im Himmel so auf Erden.
0: Unser tägliches Brot gib uns heute und vergib uns unsere Schuld, wie auch wir vergeben unseren Schuldigern. Und führe uns nicht in Versuchung, sondern erlöse uns von dem Bösen. Amen.
1: Gegrüßet seist du, Maria, voller Gnade, der Herr ist mit dir. Du bist gebenedeit unter den Frauen und gebenedeit ist die Frucht deines Leibes, Jesus, der richten wird die Lebenden und die Toten.
0: Heilige Maria, Mutter Gottes, bitte für uns Sünder, jetzt und in der Stunde unseres Todes. Amen.
1: Gegrüßet seist du, Maria, voller Gnade, der Herr ist mit dir. Du bist gebenedeit unter den Frauen und gebenedeit ist die Frucht deines Leibes, Jesus, der richten wird die Lebenden und die Toten.
0: Heilige Maria, Mutter Gottes, bitte für uns Sünder, jetzt und in der Stunde unseres Todes. Amen.
1: Gegrüßet seist du, Maria, voller Gnade, der Herr ist mit dir. Du bist gebenedeit unter den Frauen und gebenedeit ist die Frucht deines Leibes, Jesus, der richten wird die Lebenden und die Toten.
0: Heilige Maria, Mutter Gottes, bitte für uns Sünder, jetzt und in der Stunde unseres Todes. Amen.
1: Gegrüßet seist du, Maria, voller Gnade, der Herr ist mit dir. Du bist gebenedeit unter den Frauen und gebenedeit ist die Frucht deines Leibes, Jesus, der richten wird die Lebenden und die Toten.
0: Heilige Maria, Mutter Gottes, bitte für uns Sünder, jetzt und in der Stunde unseres Todes. Amen.
1: Gegrüßet seist du, Maria, voller Gnade, der Herr ist mit dir. Du bist gebenedeit unter den Frauen und gebenedeit ist die Frucht deines Leibes, Jesus, der richten wird die Lebenden und die Toten.
0: Heilige Maria, Mutter Gottes, bitte für uns Sünder, jetzt und in der Stunde unseres Todes. Amen.
1: Gegrüßet seist du, Maria, voller Gnade, der Herr ist mit dir. Du bist gebenedeit unter den Frauen und gebenedeit ist die Frucht deines Leibes, Jesus, der richten wird die Lebenden und die Toten.
0: Heilige Maria, Mutter Gottes, bitte für uns Sünder, jetzt und in der Stunde unseres Todes. Amen.
1: Gegrüßet seist du, Maria, voller Gnade, der Herr ist mit dir. Du bist gebenedeit unter den Frauen und gebenedeit ist die Frucht deines Leibes, Jesus, der richten wird die Lebenden und die Toten.
0: Heilige Maria, Mutter Gottes, bitte für uns Sünder, jetzt und in der Stunde unseres Todes. Amen.
1: Gegrüßet seist du, Maria, voller Gnade, der Herr ist mit dir. Du bist gebenedeit unter den Frauen und gebenedeit ist die Frucht deines Leibes, Jesus, der richten wird die Lebenden und die Toten.
0: Heilige Maria, Mutter Gottes, bitte für uns Sünder, jetzt und in der Stunde unseres Todes. Amen.
1: Gegrüßet seist du, Maria, voller Gnade, der Herr ist mit dir. Du bist gebenedeit unter den Frauen und gebenedeit ist die Frucht deines Leibes, Jesus, der richten wird die Lebenden und die Toten.
0: Heilige Maria, Mutter Gottes, bitte für uns Sünder, jetzt und in der Stunde unseres Todes. Amen.
1: Gegrüßet seist du, Maria, voller Gnade, der Herr ist mit dir. Du bist gebenedeit unter den Frauen und gebenedeit ist die Frucht deines Leibes, Jesus, der richten wird die Lebenden und die Toten.
0: Heilige Maria, Mutter Gottes, bitte für uns Sünder, jetzt und in der Stunde unseres Todes. Amen.
1: Ehre sei dem Vater, dem Sohn und dem Heiligen Geist.
0: Wie im Anfang, so auch jetzt und alle Zeit und in Ewigkeit. Amen.
1: O mein Jesus, verzeih uns unsere Sünden. Bewahre uns vor dem Feuer der Hölle. Führe alle Seelen in den Himmel, besonders jene, die am meisten deiner Barmherzigkeit bedürfen. Amen.

0: Im fünften trostreichen Geheimnis beten wir, Jesus, der alles vollenden wird. Vater unser im Himmel, geheiligt werde dein Name, dein Reich komme, dein Wille geschehe, wie im Himmel, so auf Erden.
1: Unser tägliches Brot gib uns heute und vergib uns unsere Schuld, wie auch wir vergeben unseren Schuldigern, und führe uns nicht in Versuchung, sondern erlöse uns von den Bösen. Amen.
0: Gegrüßet seist du, Maria, voll der Gnade, der Herr ist mit dir. Du bist gebenedeit unter den Frauen, und gebenedeit ist die Frucht deines Leibes, Jesus, der alles vollenden wird.
1: Heilige Maria, Mutter Gottes, bitte für uns Sünder, jetzt und in der Stunde unseres Todes. Amen.
0: Gegrüßet seist du, Maria, voll der Gnade, der Herr ist mit dir. Du bist gebenedeit unter den Frauen, und gebenedeit ist die Frucht deines Leibes, Jesus, der alles vollenden wird.
1: Heilige Maria, Mutter Gottes, bitte für uns Sünder, jetzt und in der Stunde unseres Todes. Amen.
0: Gegrüßet seist du, Maria, voll der Gnade, der Herr ist mit dir. Du bist gebenedeit unter den Frauen, und gebenedeit ist die Frucht deines Leibes, Jesus, der alles vollenden wird.
1: Heilige Maria, Mutter Gottes, bitte für uns Sünder, jetzt und in der Stunde unseres Todes. Amen.
0: Gegrüßet seist du, Maria, voll der Gnade, der Herr ist mit dir. Du bist gebenedeit unter den Frauen, und gebenedeit ist die Frucht deines Leibes, Jesus, der alles vollenden wird.
1: Heilige Maria, Mutter Gottes, bitte für uns Sünder, jetzt und in der Stunde unseres Todes. Amen.
0: Gegrüßet seist du, Maria, voll der Gnade, der Herr ist mit dir. Du bist gebenedeit unter den Frauen, und gebenedeit ist die Frucht deines Leibes, Jesus, der alles vollenden wird.
1: Heilige Maria, Mutter Gottes, bitte für uns Sünder, jetzt und in der Stunde unseres Todes. Amen.
0: Gegrüßet seist du, Maria, voll der Gnade, der Herr ist mit dir. Du bist gebenedeit unter den Frauen, und gebenedeit ist die Frucht deines Leibes, Jesus, der alles vollenden wird.
1: Heilige Maria, Mutter Gottes, bitte für uns Sünder, jetzt und in der Stunde unseres Todes. Amen.
0: Gegrüßet seist du, Maria, voll der Gnade, der Herr ist mit dir. Du bist gebenedeit unter den Frauen, und gebenedeit ist die Frucht deines Leibes, Jesus, der alles vollenden wird.
1: Heilige Maria, Mutter Gottes, bitte für uns Sünder, jetzt und in der Stunde unseres Todes. Amen.
0: Gegrüßet seist du, Maria, voll der Gnade, der Herr ist mit dir. Du bist gebenedeit unter den Frauen, und gebenedeit ist die Frucht deines Leibes, Jesus, der alles vollenden wird.
1: Heilige Maria, Mutter Gottes, bitte für uns Sünder, jetzt und in der Stunde unseres Todes. Amen.
0: Gegrüßet seist du, Maria, voll der Gnade, der Herr ist mit dir. Du bist gebenedeit unter den Frauen, und gebenedeit ist die Frucht deines Leibes, Jesus, der alles vollenden wird.
1: Heilige Maria, Mutter Gottes, bitte für uns Sünder, jetzt und in der Stunde unseres Todes. Amen.
0: Ehre sei dem Vater und dem Sohn und dem Heiligen Geist.
1: Wie im Anfang, so auch jetzt und alle Zeit und in Ewigkeit. Amen. O mein Jesus, verzeih mir meine Sünden, bewahre mich vor dem Feuer der Hölle, besonders jene, die deiner Barmherzigkeit am meisten bedürfen. Amen.

Wir beten in der Meinung des Heiligen Vaters und für alle Verstorbenen. Unter deinen Schutz und Schirm fliehen wir, o heilige Gottesgebärerin. Verschmähe nicht unser Gebet in unseren Nöten, sondern erlöse uns jederzeit aus allen Gefahren. O du glorwürdige und gebenedeite Jungfrau, unsere Frau, unsere Mittlerin, unsere Fürsprecherin, versöhne uns mit deinem Sohne, empfiehl uns deinem Sohne, stelle uns vor deinem Sohne. Amen. Vielen Dank für das gemeinsame Gebet allen Mitbetern und Hörern. In Kürze geht es bei uns weiter mit Für Sie gelesen.

Der Herr will, dass ich Priester werde. Eines Tages verstand ich es mit aller Klarheit. Es war wie eine innere Erleuchtung, die die Freude und die Gewissheit über eine neue Berufung in sich hatte. Und dieses Bewusstsein erfüllte mich mit einem großen inneren Frieden. Das sind Worte von Johannes Paul II., die er anlässlich seines 50. Priesterjubiläums schrieb und im Buch Geschenk und Geheimnis nachgelesen werden können. Sie hören in dieser Erzählzeit aus diesem Buch. Zum Anlass für die Ausstrahlung hier auf Radio Maria nehmen wir seinen Geburtstag im Mai. Dazu kommt, dass sich in diesem Jahr seine Priesterweihe zum 80. Male jährt. Am 1. November 1946 wurde Johannes Paul II. Mit bürgerlichem Namen Karol Wojtyła im Geheimen von Erzbischof Adam Stefan Sapieha in dessen Krakauer Kapelle zum Priester geweiht, nachdem er zuvor im Untergrund Theologie studiert hatte. Hören Sie nun aus dem Buch Geschenk und Geheimnis zum 50. Jahrjubiläum meiner Priesterweihe von Johannes Paul II. Es liest für Sie Konrad Kosbial.

Kapitel 3 Einflüsse auf meine Berufung. Ich habe das Umfeld des Priesterseminars ausführlich beschrieben, weil es sicher die größte Bedeutung für meine Priesterausbildung hatte. Wenn ich jedoch meinen Blick auf einen breiteren Horizont hinweite, sehe ich klar und deutlich, dass mir von vielen anderen Seiten und Personen positive Einflüsse zuströmten, über die mich Gottes Stimme erreicht hatte. Die Familie. Der Vorbereitung auf das Priestertum, die ich im Seminar erhielt, war jene, die mir in der Familie durch das Leben und Vorbild der Eltern zuteil geworden war, in gewisser Weise vorausgegangen. Meine Dankbarkeit gilt vor allem meinem Vater, der sehr früh Witwer wurde. Ich hatte noch nicht die Erstkommunion empfangen, als ich meine Mutter verlor. Ich war kaum 9 Jahre alt. Daher habe ich keine klare Kenntnis von dem sicherlich großen Beitrag, den sie zu meiner religiösen Erziehung geleistet hat. Nach ihrem Tod und dann nach dem Hinscheiden meines älteren Bruders blieb ich mit meinem Vater, einem tief religiösen Mann, allein. Ich konnte tagtäglich sein Leben beobachten, das würdevoll und streng war. Von Beruf war er Soldat, und als er Witwer geworden war, wurde sein Leben zu einem Leben ständigen Gebetes. Es kam vor, dass ich nachts aufwachte und meinen Vater am Boden kniend vorfand, so wie ich ihn immer in der Pfarrkirche knien sah. Von Berufung zum Priestertum war zwischen uns allerdings nie die Rede gewesen. Doch sein Beispiel war für mich in gewisser Weise das erste Seminar, eine Art Hausseminar. Die Fabrik Solvay. Nach den frühen Jugendjahren wurden dann der Steinbruch und die Kläranlage in der Bicarbonat-Fabrik in Borek-Falecki für mich zum Seminar. Und dabei handelte es sich nicht mehr bloß um ein Vorseminar wie in Wadowice. Die Fabrik war für mich in jener Lebensphase ein echtes, wenn auch geheimes Priesterseminar. Im September 1940 hatte ich im Steinbruch zu arbeiten begonnen. Nach einem Jahr kam ich an die Kläranlage in der Fabrik. Das waren die Jahre, in denen man endgültiger Entschluss heranreifte. Im Herbst 1942 nahm ich als ehemaliger Student der polnischen Philologie und zum damaligen Zeitpunkt Arbeiter bei Solvay das Studium im geheimen Priesterseminar auf. Ich war mir damals nicht bewusst, welche Bedeutung das für mich haben würde. Erst später, als ich als Priester während des Studiums in Rom durch meine Kommilitonen vom belgischen Kolleg auf das Problem der Arbeiterpriester und auf die Begegnung der christlichen Arbeiterjugend stieß, begriff ich, dass ich das, was für die Kirche und das Priestertum im Wesen so wichtig geworden war, nämlich der Kontakt mit der Welt der Arbeit, bereits in meine Lebenserfahrung eingebracht hatte. Tatsächlich war meine Erfahrung nicht die eines Arbeiterpriesters, sondern eines Arbeiterseminaristen. Da ich manuell arbeitete, wusste ich sehr wohl, was körperliche Anstrengung bedeutete. Ich kam jeden Tag mit Leuten zusammen, die Schwerstarbeit leisteten. Ich kannte ihr Milieu, ihre Familien, ihre Interessen, ihren menschlichen Wert und ihre Würde. Mir persönlich wurde von ihnen große Herzlichkeit zuteil. Sie wussten, dass ich Student war, und sie wussten auch, dass ich, sobald es die Umstände zuließen, das Studium wieder aufnehmen würde. Niemals stieß ich deswegen auf Feindseligkeit. Es störte sie nicht, dass ich zur Arbeit die Bücher mitbrachte. Sie sagten, wir werden schon aufpassen, lies nur ruhig. Das geschah vor allem während der Nachtschichten. Sie sagten oft, ruhe dich nur aus, wir passen schon auf. Ich schloss mit vielen Arbeitern Freundschaft. Manchmal luden sie mich zu sich nach Hause ein. Später als Priester und Bischof taufte ich ihre Kinder und Enkel, nahm die Segnung ihrer Ehen vor und zelebrierte für viele von ihnen die Totenmesse. Auch konnte ich bemerken, wie viele religiöse Gefühle und wie viel Lebensweisheit sich in ihnen verbargen. Diese sehr engen Kontakte blieben, wie schon angedeutet, auch nach dem Ende der deutschen Besatzung und in der Folge dann praktisch bis zu meiner Wahl zum Bischof von Rom weiter bestehen. Einige dieser Kontakte dauern in Form des Briefwechsels bis heute fort.
die Pfarre der Umbniki, die Salesianer. Ich muss noch einmal kurz auf die Zeit unmittelbar vor meinem Eintritt ins Priesterseminar zurückkommen. Denn einen Kreis und darin eine Persönlichkeit, von der ich in jener Zeit wirklich viel empfangen habe, kann und darf ich nicht unerwähnt lassen. Der Kreis war meine, dem heiligen Stanislaus Kostka geweihte Pfarrei im Krakauer Stadtteil Dębniki. Die Pfarrei wurde von den Salesianer-Patres geleitet, die eines Tages von den Nazis ins Konzentrationslager gebracht wurden. Es sind nur ein alter Pfarrer und der Provinzial zurückgeblieben. Alle anderen wurden in Dachau interniert. Ich glaube, in der Entwicklung meiner Berufung hat das Umfeld der Salesianer eine wichtige Rolle gespielt. Im Bereich der Pfarrei gab es eine Person, die sich von den anderen unterschied. Ich meine Jan Tyranowski. Er war Angestellter vom Beruf, auch wenn er sich entschlossen hatte, in der Schneiderwerkstatt seines Vaters zu arbeiten. Er behauptete, dass die Arbeit als Schneider ihm das innere Leben erleichtern würde. Er war ein Mann von besonders tiefer Spiritualität. Die Salesianer-Patres, die in jener schweren Zeit wieder mutig begonnen hatten, die Jugendseelsorge zu beleben, hatten ihm die Aufgabe übertragen, im Rahmen des sogenannten lebendigen Rosenkranzes Kontakte zur Jugend zu knüpfen. Jan Tyranowski erfüllte diesen Auftrag, wobei er sich nicht auf den organisatorischen Aspekt beschränkte, sondern sich auch um die geistliche Formung der jungen Menschen kümmerte, die mit ihm Verbindung aufnahmen. Auf diese Weise erlernte ich die grundlegenden Methoden der Selbstbildung, die dann auf dem Weg der Ausbildung im Seminar ihre Bestätigung und Weiterentwicklung finden sollten. Jan Tyranowski, der sich mit Hilfe der Schriften des heiligen Johannes vom Kreuz und der heiligen Theresia von Avila weiterbildete, führte mich in die für mein Alter außergewöhnliche Lektüre ihrer Werke ein. Die Karmeliten. Dies erhöhte in mir das Interesse für die Spiritualität des Karmel. In der Rakowitzka Straße in Krakau gab es ein Kloster der unbeschuhten Karmeliten. Ich besuchte sie und machte einmal meine Exerzitien bei ihnen, wobei ich die geistliche Begleitung von Pater Leonhard, von der schmerzhaften Mutter, in Anspruch nahm. Eine gewisse Zeit erwog ich auch die Möglichkeit, in den Karmel einzutreten. Die Unschlüssigkeit behob Erzbischof Kardinal Sapieha, indem er in der ihm eigenen Art kurz und bündig sagte: Zuerst muss das zu Ende geführt werden, was man begonnen hat. Und so geschah es. Pater Kazimierz Figlewicz. Mein Beichtvater und geistlicher Begleiter während jener Jahre war Pater Kazimierz Figlewicz. Ich war ihm zum ersten Mal begegnet, als ich die erste Klasse des Gymnasiums in Wadowice besuchte. Pater Figlewicz, der Pfarrvikar von Wadowice war, erteilte uns Religionsunterricht. Durch ihn kam ich der Pfarrei näher, wurde Ministrant und organisierte in gewisser Weise die Gruppe der Ministranten. Als er Wadowice verließ, um an die Kathedrale auf dem Wawel zu gehen, blieb ich weiter in Kontakt mit ihm. Ich erinnere mich, als ich in der 5. Gymnasialklasse war, lud er mich nach Krakau zur Teilnahme am Triduum Sacrum ein, das am Mittwochnachmittag der Karwoche mit dem sogenannten Officium Tenebrarum begann. Ein Erlebnis, das tiefe Spuren in mir hinterlassen hat. Als ich nach dem Abitur mit meinem Vater nach Krakau übersiedelte, intensivierte ich meine Verbindung zu Pater Figlewicz, der das Amt des Vizekustos der Kathedrale innehatte. Ich ging zu ihm zur Beichte und während der deutschen Besatzung besuchte ich ihn sehr oft. Jener 1. September 1939 wird sich wohl nie mehr aus meinem Gedächtnis tilgen lassen. Es war der erste Freitag des Monats. Ich hatte mich auf den Wawel begeben, um zu beichten. Der Dom war leer. Es war vielleicht das letzte Mal, dass ich die Kirche ohne weiteres betreten konnte. Sie wurde dann geschlossen und die Königsburg auf dem Wawel wurde zum Sitz des Generalgouverneurs Hans Frank. Pater Figlewicz war der einzige Priester, der zweimal in der Woche im verschlossenen Dom und unter Aufsicht deutscher Polizisten die heilige Messe feiern konnte. In jener schweren Zeit zeigte sich noch deutlicher,
was ihm die Kathedrale, die Königsgräber, der Altar des heiligen Bischofs und Märtyrer Stanislaus bedeuteten. Pater Fiklewitsch war bis zu seinem Tod ein getreuer Hüter jenes besonderen Heiligtums der Kirche und der Nation, indem er mir eine große Liebe zur Kathedrale auf dem Wawel einprägte, die eines Tages meine Bischofskirche werden sollte. Am 1. November 1946 wurde ich zum Priester geweiht. Als ich am Tag darauf in der Krypta der Kathedrale die Primiz feierte, stand Pater Fiklewitsch neben mir und geleitete mich. Der fromme Priester ist schon seit einigen Jahren tot. Der Herr allein vermag ihm all das Gute zu vergelten, das ich von ihm empfangen habe.

Sie hörten aus dem Buch Geschenk und Geheimnis zum 50-Jahr-Jubiläum meiner Priesterweihe von Johannes Paul II. Gelesen hat für Sie Konrad Kosbial. Erschienen ist das Buch 1996 im Styria Verlag. Es ist derzeit vergriffen und kann nur antiquarisch bzw. gebraucht erworben werden.

Barmherziger Jesus, im Augenblick deines Kreuzestodes für uns bete ich dich an, lobpreise dich und bitte. Umfasse mit deiner unerschöpflichen Barmherzigkeit die ganze Menschheit, besonders die armen Sünder und die Sterbenden. Amen. Liebe Hörer, jetzt um 15 Uhr möchte ich gemeinsam mit einer Hörerin oder Hörer den Barmherzigkeitsrosenkranz beten. Dazu bitte ich Sie hier bei mir im Wiener Studio anzurufen unter der Nummer 0720 578 578. Außerhalb Österreichs mit der Vorwahl 0043 720 578 578.

0: Im Namen des Vaters und des Sohnes und des Heiligen Geistes. Amen.
1: Amen.
0: Vater unser im Himmel, geheiligt werde dein Name, dein Reich komme, dein Wille geschehe, wie im Himmel, so auf Erden.
1: Unser tägliches Brot gib uns heute und vergib uns unsere Schuld, wie auch wir vergeben unseren Schuldigern, und führe uns nicht in Versuchung, sondern erlöse uns von dem Bösen. Amen.
0: Gegrüßet seist du, Maria, voll der Gnade, der Herr ist mit dir. Du bist gebenedeit unter den Frauen, und gebenedeit ist die Frucht deines Leibes, Jesus.
1: Heilige Maria, Mutter Gottes, bitte für uns Sünder, jetzt und in der Stunde unseres Todes. Amen.
0: Ich glaube an Gott, den Vater, den Allmächtigen, den Schöpfer des Himmels und der Erde, und an Jesus Christus, seinen eingeborenen Sohn, unseren Herrn, empfangen durch den Heiligen Geist, geboren von der Jungfrau Maria, gelitten unter Pontius Pilatus, gekreuzigt, gestorben und begraben, hinabgestiegen in das Reich des Todes, am dritten Tage auferstanden von den Toten, aufgefahren in den Himmel. Er sitzt zur Rechten Gottes, des allmächtigen Vaters. Von dort wird er kommen, zu richten die Lebenden und die Toten.
1: Ich glaube an den Heiligen Geist, die heilige katholische Kirche, Gemeinschaft der Heiligen, Vergebung der Sünden, Auferstehung der Toten und das ewige Leben. Amen.

0: Ewiger Vater, ich opfere dir auf den Leib und das Blut, die Seele und die Gottheit deines über alles geliebten Sohnes, unseres Herrn Jesus Christus.
1: Zur Sühne für unsere Sünden und für die Sünden der ganzen Welt.

0: durch sein schmerzhaftes Leiden.
1: Hab Erbarmen mit uns und mit der ganzen Welt.
0: Durch sein schmerzhaftes Leiden.
1: Hab Erbarmen mit uns und mit der ganzen Welt.
0: Durch sein schmerzhaftes Leiden.
1: Hab Erbarmen mit uns und mit der ganzen Welt.
0: Durch sein schmerzhaftes Leiden.
1: Hab Erbarmen mit uns und mit der ganzen Welt.
0: Durch sein schmerzhaftes Leiden.
1: Hab Erbarmen mit uns und mit der ganzen Welt.
0: Durch sein schmerzhaftes Leiden.
1: Hab Erbarmen mit uns und mit der ganzen Welt.
0: Durch sein schmerzhaftes Leiden.
1: Hab Erbarmen mit uns und mit der ganzen Welt.
0: Durch sein schmerzhaftes Leiden.
1: Hab Erbarmen mit uns und mit der ganzen Welt.
0: Durch sein schmerzhaftes Leiden.
1: Hab Erbarmen mit uns und mit der ganzen Welt.
0: Durch sein schmerzhaftes Leiden.
1: Hab Erbarmen mit uns und mit der ganzen Welt.

0: Ewiger Vater, ich opfere dir auf den Leib und das Blut, die Seele und die Gottheit deines über alles geliebten Sohnes, unseres Herrn Jesus Christus,
1: zur Sühne für unsere Sünden und für die Sünden der ganzen Welt.
0: Durch sein schmerzhaftes Leiden
1: hab Erbarmen mit uns und mit der ganzen Welt.
0: Durch sein schmerzhaftes Leiden
1: hab Erbarmen mit uns und mit der ganzen Welt.
0: Durch sein schmerzhaftes Leiden
1: hab Erbarmen mit uns und mit der ganzen Welt.
0: Durch sein schmerzhaftes Leiden
1: hab Erbarmen mit uns und mit der ganzen Welt.
0: Durch sein schmerzhaftes Leiden
1: hab Erbarmen mit uns und mit der ganzen Welt.
0: Durch sein schmerzhaftes Leiden
1: hab Erbarmen mit uns und mit der ganzen Welt.
0: Durch sein schmerzhaftes Leiden
1: hab Erbarmen mit uns und mit der ganzen Welt.
0: Durch sein schmerzhaftes Leiden
1: hab Erbarmen mit uns und mit der ganzen Welt.
0: Durch sein schmerzhaftes Leiden
1: hab Erbarmen mit uns und mit der ganzen Welt.
0: Durch sein schmerzhaftes Leiden
1: hab Erbarmen mit uns und mit der ganzen Welt.

0: Ewiger Vater, ich opfere dir auf den Leib und das Blut, die Seele und die Gottheit deines über alles geliebten Sohnes unseres Herrn Jesus Christus.
1: Zur Sühne für unsere Sünden und für die Sünden der ganzen Welt.
0: Durch sein schmerzhaftes Leiden.
1: Hab Erbarmen mit uns und mit der ganzen Welt.
0: Durch sein schmerzhaftes Leiden.
1: Hab Erbarmen mit uns und mit der ganzen Welt.
0: Durch sein schmerzhaftes Leiden.
1: Hab Erbarmen mit uns und mit der ganzen Welt.
0: Durch sein schmerzhaftes Leiden.
1: Hab Erbarmen mit uns und mit der ganzen Welt.
0: Durch sein schmerzhaftes Leiden.
1: Hab Erbarmen mit uns und mit der ganzen Welt.
0: Durch sein schmerzhaftes Leiden.
1: Hab Erbarmen mit uns und mit der ganzen Welt.
0: Durch sein schmerzhaftes Leiden.
1: Hab Erbarmen mit uns und mit der ganzen Welt.
0: Durch sein schmerzhaftes Leiden.
1: Hab Erbarmen mit uns und mit der ganzen Welt.
0: Durch sein schmerzhaftes Leiden.
1: Hab Erbarmen mit uns und mit der ganzen Welt.
0: Durch sein schmerzhaftes Leiden.
1: Hab Erbarmen mit uns und mit der ganzen Welt.

0: Ewiger Vater, ich opfere dir auf den Leib und das Blut, die Seele und die Gottheit deines über alles geliebten Sohnes, unseres Herrn Jesus Christus.
1: Zur Sühne für unsere Sünden und für die Sünden der ganzen Welt.
0: Durch sein schmerzhaftes Leiden
1: hab Erbarmen mit uns und mit der ganzen Welt.
0: Durch sein schmerzhaftes Leiden
1: hab Erbarmen mit uns und mit der ganzen Welt.
0: Durch sein schmerzhaftes Leiden
1: hab Erbarmen mit uns und mit der ganzen Welt.
0: Durch sein schmerzhaftes Leiden
1: hab Erbarmen mit uns und mit der ganzen Welt.
0: Durch sein schmerzhaftes Leiden
1: hab Erbarmen mit uns und mit der ganzen Welt.
0: Durch sein schmerzhaftes Leiden
1: hab Erbarmen mit uns und mit der ganzen Welt.
0: Durch sein schmerzhaftes Leiden
1: hab Erbarmen mit uns und mit der ganzen Welt.
0: Durch sein schmerzhaftes Leiden
1: hab Erbarmen mit uns und mit der ganzen Welt.
0: Durch sein schmerzhaftes Leiden
1: hab Erbarmen mit uns und mit der ganzen Welt.
0: Durch sein schmerzhaftes Leiden
1: hab Erbarmen mit uns und mit der ganzen Welt.

0: Ewiger Vater, ich opfere dir auf den Leib und das Blut, die Seele und die Gottheit deines über alles geliebten Sohnes, unseres Herrn Jesus Christus.
1: Für Sühne für unsere Sünden und für die Sünden der ganzen Welt.
0: Durch sein schmerzhaftes Leiden.
1: Hab Erbarmen mit uns und mit der ganzen Welt.
0: Durch sein schmerzhaftes Leiden.
1: Hab Erbarmen mit uns und mit der ganzen Welt.
0: Durch sein schmerzhaftes Leiden.
1: Hab Erbarmen mit uns und mit der ganzen Welt.
0: Durch sein schmerzhaftes Leiden.
1: Hab Erbarmen mit uns und mit der ganzen Welt.
0: Durch sein schmerzhaftes Leiden.
1: Hab Erbarmen mit uns und mit der ganzen Welt.
0: Durch sein schmerzhaftes Leiden.
1: Hab Erbarmen mit uns und mit der ganzen Welt.
0: Durch sein schmerzhaftes Leiden.
1: Hab Erbarmen mit uns und mit der ganzen Welt.
0: Durch sein schmerzhaftes Leiden.
1: Hab Erbarmen mit uns und mit der ganzen Welt.
0: Durch sein schmerzhaftes Leiden.
1: Hab Erbarmen mit uns und mit der ganzen Welt.
0: Durch sein schmerzhaftes Leiden.
1: Hab Erbarmen mit uns und mit der ganzen Welt.

0: Heiliger Gott, heiliger starker Gott, heiliger unsterblicher Gott.
1: Hab Erbarmen mit uns und mit der ganzen Welt.
0: Heiliger Gott, heiliger starker Gott, heiliger unsterblicher Gott.
1: Hab Erbarmen mit uns und mit der ganzen Welt.
0: Heiliger Gott, heiliger starker Gott, heiliger unsterblicher Gott.
1: Hab Erbarmen mit uns und mit der ganzen Welt.
0: O Blut und Wasser aus dem Herzen Jesu, als Quelle der Barmherzigkeit für uns entströmt.
1: Jesus, wir vertrauen auf dich.
0: Im Namen des Vaters und des Sohnes und des Heiligen Geistes. Amen.
1: Amen.
0: Ich bedanke mich für die gemeinsame Gebetszeit und wünsche Ihnen einen gesegneten Tag und viel Freude mit unserem Programm. Ihre Barbara.

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Einen schönen guten Nachmittag, liebe Hörerinnen und Hörer von Radio Maria. Am Mikrofon begrüßt Sie Sarah Ettlinger. Es ist 15.15 Uhr und hier bei Radio Maria geht es weiter mit den Hörergrüßen. Das ist Ihre Gelegenheit anzurufen mit Ihren Grußworten, mit Ihren Liederwünschen. 0720 578 578, das ist die Telefonnummer zu mir ins Studio. Wenn Sie anrufen, dann können Sie mir gerne Ihren Liedwunsch mitteilen und Sie können auf Sendung eine liebe Person, vielleicht auch heute zum Muttertag, die Mama, die Oma grüßen oder auch zum Geburtstag gratulieren einer lieben Person zum Namenstag. Mittlerweile gehen auch die Erstkommunionen wieder los, also da gibt es sicher genug Leute, an die Sie heute denken können. Ich wiederhole nochmal die Telefonnummer 0720 578 578 und von außerhalb Österreichs 0043 720 578 578.

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So ein wunderbares Lied, das wir heute hören, hier bei den Hörergrüßen. Und das heißt, die Hörergrüße, das ist die Zeit, in der Sie, liebe Hörerinnen und Hörer, anrufen können, um liebe Menschen aus Ihrer Familie, aus Ihrem Umfeld zu grüßen, an Sie zu denken, Ihnen auch Ermutigung, Hoffnung und Trost zuzusprechen. Rufen Sie also an 0720 578 578. Ich freue mich auf Ihren Anruf.

0: Herr, ich komme zu dir, ein Lied von Albert Frey. So beginnen wir die Hörergrüße mit einer guten Portion Lobpreis. Wir preisen den Herrn. Aber jetzt möchte ich den ersten Anrufer begrüßen, Herbert aus Oberösterreich, ein Priesterseminarist und guter Bekannter von mir. Grüß dich, Herbert.
1: Grüß dich, Sarah. Hallo.
0: Hast du heute einen besonderen Liedwunsch?
1: Ja, ich möchte mir ein Lied vom Heiligen Geist wünschen und möchte da die junge Kirche, das Team der junge Kirche von Schwertberg grüßen. Wir treffen uns heute Abend zur Anbetung, damit der Heilige Geist uns führt, uns leitet, uns lenkt und zeigt, was wir für die nächste junge Kirche vorbereiten sollen nächsten Samstag.
0: Dann rufen wir jetzt den Heiligen Geist gemeinsam an, dass er nicht nur die junge Kirche, sondern auch alle Gebetskreise hier in Österreich belebt und erfüllt. Komm herab, o Heiliger Geist. Dieses Lied singt jetzt Johannes Hartl und Freunde für uns.
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0: Komm, Heiliger Geist, komm auf uns herab und erfülle uns. Ein wunderbares Lied und mit einem weiteren wunderbaren Lobpreislied geht es jetzt weiter. Katharina aus der Südsteiermark hat angerufen. Grüß Gott.
1: Grüß Gott, Frau Edlinger.
0: Welches Lied wünschen Sie sich heute?
1: Eben, ich wünsche mir das Lied Rückenwind und ich würde es gerne allen Müttern heute widmen. Und ich hoffe, Sie mögen dieses Lied dann auch so gerne wie ich.
0: Bestimmt, das hören wir uns jetzt gleich mit Freude und Schwung an. Rückenwind von Martin Pepper gesungen.

0: Das war das Lied Rückenwind, gesungen von Martin Pepper. Eine ganz moderne und schwunghafte Version. So sind wir jetzt hoffentlich alle putzmunter und bereit für die nächsten Anrufer hier bei den Hörergrüßen. Somit darf ich einen Liedwunsch von Clara aus Südtirol weitergeben. Sie wünscht sich ein Lied von Oswald Sattler und wir haben das Lied Selig seid ihr ausgesucht. Einen Auszug aus der Bergpredigt.
1: Als Jesus die vielen Menschen sah, stieg er auf einen Berg. Er setzte sich und seine Jünger traten zu ihm. Dann begann er zu reden und lehrte sie mit seiner Bergpredigt. Er lehrte sie, friedfertig zu sein, gerecht, barmherzig und geduldig, das eigene Schicksal anzunehmen und auf die Kraft zu vertrauen, die Gott uns geschenkt hat. Jesus sagte, ihr seid das Salz der Erde, ihr seid das Licht der Welt. Man zündet nicht ein Licht an und stülpt ein Gefäß darüber, sondern man stellt es auf einen Leuchter. Dann leuchtet es allen im Haus. So soll euer Licht vor den Menschen leuchten, damit sie eure guten Werke sehen und euren Vater im Himmel preisen.

Ein Liedwunsch von Clara aus Südtirol. Selig seid ihr. Und jetzt geht es weiter mit dem Lied Ein Zeichen unserer Hoffnung. Bist du für uns, Maria? Christine hat sich dieses Lied gewünscht für alle Familien, besonders für die Mütter von behinderten Kindern, als Ermutigung und als Hoffnungszeichen, dass Maria allen Familien, ganz besonders den Müttern, heute zum Muttertag beisteht.

Nach dem Text vom heiligen Alfons von Liguori haben wir dieses Lied gehört, ein Zeichen unserer Hoffnung, bist du für uns, Maria. Ein Liedwunsch von Christine. Und so lade ich Sie, liebe Hörerinnen und Hörer, ein. Wir haben noch 20 Minuten hier bei den Hörergrüßen. Rufen Sie gerne an. Vielleicht ist das auch zum ersten Mal. Dann darf ich Sie ermutigen, rufen Sie wirklich an und trauen Sie sich, ein Lied zu wünschen, eine liebe Person zu grüßen. Das könnte Ihre Premiere hier auf Sendung sein. 0720 578 578, das ist die Telefonnummer ins Studio. Und von außerhalb Österreichs 0043 720 578 578. Und somit darf ich noch Grüße von Maria durchgeben, die sich das Lied Ave Maria Glöcklein wünscht für ihre eigene Mutter und für die Großmutter.

Für Maria aus Oberösterreich darf ich auch noch einen Liedwunsch durchgeben. Für alle Mütter und besonders für alle Kinder, die ohne Mutter aufwachsen, wünscht sie sich ein Muttertagslied. Das singt für uns jetzt die Ulltaler Sängerrunde.

0: Ein Muttertagslied. Heute singt das die Urltaler Sängerrunde für uns. Dieses Lied hat sich Maria aus Oberösterreich gewünscht. Und jetzt reisen wir weiter nach Salzburg. Franziska hat angerufen aus dem wunderschönen Salzburger Land.
1: Ja, ich möchte als erstes gleich alle Mütter grüßen und euch alle nur einen schönen Nachmittag wünschen. Genießt den Tag und ich wünsche mir mal, dass ich 365 Tage geehrt werde als Mutter und nicht gerade einen Tag. Und das darf ich auch sagen, das soll man auch unserer geliebten Mama, unserer Himmelmama, 365 Tage im Jahr einfach sie als unsere Mutter verehren. Ich glaube, es geht uns dann nie schlecht. Und dann möchte ich noch alle aus dem Radio Maria Missionsteam, die heute da dabei waren in der Franziskanerkirche und dann auch noch bei der Agape im Garten von Franziskanerkloster, die möchte ich alle grüßen und alle sagen, vergötzt Gott, dass ihr auch so lieb über da seid und uns hilft. Und der Bernd war nämlich auch da und das ist einfach voll nett, dass der am Muttertag nicht bei seiner Mama oder bei seiner Frau, die ja immerhin Mama von 5 Kindern ist, dass er da sie für Timmy Mutterzeit nimmt und für das Ganze, das finde ich großartig und ein ewiges Vergötzgut an euch alle und passt auf euch auf. Und ich habe mir gewünscht, glaubwürdige Königin, ich denke einfach, das passt jetzt in diesem Monat einfach ein Allerbesten für unsere Mama, unsere geliebte Himmelmama und das nur dazu am Muttertag. Auch sie hat Muttertag.
0: Sehr schön. Und so grüßen wir unsere Gottesmutter nicht nur heute, sondern auch alle weiteren 364 Tage im Jahr, aber besonders heute und schicken natürlich auch ganz liebe Grüße nach Salzburg zum Missionsteam mit diesem Lied.

0: Von Salzburg reisen wir noch ein Stückchen weiter in den Westen nach Tirol, nach Innsbruck zu Thomas. Grüß Gott.
1: Ja, grüß Gott, das ist der Thomas. Ich möchte meiner Mama heute im Himmel eine Blumenstrauß überreichen. Weil das war ein Geschenk Gottes. Ja, meine Mama war für mich ein Geschenk Gottes. Und sie fällt mir ganz, ganz, ganz oft und das tut mir sehr, sehr weh. Und ich bitte die Hörerfamilie ums Gebet für mich auch, dass ich das gut über die Runden bringe. Und die Mama soll kommen in Frieden einfach.
0: Dann schließen wir Sie und Ihre Mama ganz fest ins Gebet ein. Und welches Lied wünschen Sie sich heute für die Mama zum Muttertag?
1: Sonnen in meine Hände.
0: Das spielen wir gerne für die Mama und für Sie. Die Stuttgarter Hymnuschorknaben hören wir jetzt mit diesem Lied, So nimm denn meine Hände.

0: passend zum Muttertag geht es jetzt weiter mit Jutta, die angerufen hat und auch allen Müttern einen lieben Gruß ausrichten möchte. Grüß Gott.
1: Ja, grüß Gott. Ich möchte allen Müttern, die allein in Krankenhäusern, Pflegeheimen und auch zu Hause alleine sind, die keinen Besuch erwarten, alles Gute zum Muttertag wünschen mit dem Lied Segne du Maria.
0: Das ist eine sehr gute Idee, dass Sie auch an alle einsamen Mütter heute an diesem Tag denken. Und so wünsche ich Ihnen viel Freude mit diesem letzten Lied bei den Hörergrüßen. Segne du Maria. Das singen die Bischöfe von unserer österreichischen Bischofskonferenz für uns. Und wie ich schon erwähnt habe, ist das nun das letzte Lied heute bei den Hörergrüßen. Am Mikrofon ist Sarah Ettlinger und in Kürze geht es dann weiter mit den Nachrichten von Radio Vatikan. Aber jetzt noch den Liedwunsch von Jutta, Segne du Maria.

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2: Heute mit diesen Themen: Die Hantavirus-Kranken auf dem Kreuzfahrtschiff. Papst Leo dankt der Bevölkerung der Kanaren. Leo XIV., Gott liebt bedingungslos. Und der Papst grüßt und segnet an diesem Maiensonntag alle Mütter. Herzlich willkommen zu unserem Nachrichtenmagazin an diesem Sonntag, heißt sie Gudrun Seiler. Papst Leo hat die Großzügigkeit der Spanier und Spanierinnen gewürdigt, die heute früh das Kreuzfahrtschiff Hondius mit Trägern des gefährlichen Hantavirus an Bord im Hafen von Teneriffa einlaufen ließen. 3 Passagiere waren an dem Virus gestorben und tagelang war nicht klar gewesen, welches Land dem Schiff das Anlegen erlauben würde.
3: Quiero agradecer la acogida que caracteriza al pueblo de las Islas Canarias.
2: Ich möchte mich für die Gastfreundschaft bedanken, die das Volk der Kanarischen Inseln auszeichnet. Da ist die Ankunft des Kreuzfahrtschiffs Hondius mit den Hantavirus-Erkrankten ermöglicht hat, sagte der Papst beim Regina-Zölli-Gebet. Er fügte hinzu, er freue sich darauf, sie nächsten Monat bei meinem Besuch auf der Insel zu treffen. Leo wird im Zug seiner bevorstehenden Spanienreise am 12. Juni auf Teneriffa sein und dabei, wie am Tag zuvor, schon auf der Nachbarinsel Gran Canaria Menschen treffen, die sich um Migranten kümmern. Auf dem Kreuzfahrtschiff gab es bisher 6 bestätigte Infektionen mit dem hochansteckenden Hantavirus. Am frühen Sonntagmorgen konnte es trotz hygienischer Bedenken in dem kleinen Industriehafen der Kanareninsel Teneriffa einlaufen. Kap Verde, wo die MC Hondius zuletzt vor Anker lag, wollte die Passagiere mit Verweis auf unzureichende Versorgungsmöglichkeiten nicht aufnehmen. Das Schiff war am 1. April in Argentinien zu einer Atlantikkreuzfahrt aufgebrochen. Außerdem sagte Leo XIV. Beim Mittagsgebet, er unterstütze alle Bemühungen um Frieden und Entwicklung in den afrikanischen Ländern des Sahel. Mit Sorge habe ich die Nachrichten über die zunehmende Gewalt in der Sahelzone zur Kenntnis genommen, insbesondere im Tschad und in Mali, die von den jüngsten Terroranschlägen betroffen sind, so das Kirchenoberhaupt. Ich versichere den Opfern mein Gebet und allen Leidenden meine Verbundenheit. Ich wünsche mir, dass jede Form von Gewalt ein Ende findet und unterstütze alle Bemühungen um Frieden und Entwicklung in dieser geliebten Region. Darüber hinaus erinnerte der Papst beim Mittagsgebet an den Tag der koptisch-katholischen Freundschaft, der jährlich am 10. Mai begangen wird, und er schloss in ökumenischer Verbundenheit einen brüderlichen Gruß an seine Heiligkeit Papst Tavadros II. An. Zudem versicherte er der gesamten geliebten koptischen Kirche mein Gebet, in der Hoffnung, dass unser Weg der Freundschaft uns zur vollkommenen Einheit in Christus führt, der uns Freunde genannt hat.
3: Amici.
2: Ein weiterer Gruß ging an die Freiwilligen für die Evangelisierung, die der Familie von Radio Maria verbunden sind, und an die Freiwilligenorganisation Comen Italia, die sich für die Brustkrebsvorsorge einsetzt. Jetzt zur Katechese beim Regina-Zölli-Gebet. Dabei hat Papst Leo heute ein auch unter katholischen Gläubigen verbreitetes Missverständnis zurechtgerückt. Es ist nicht das Wohlverhalten des Menschen, das ihm die Liebe Gottes einbringt, sagte der Papst, sondern umgekehrt werden Glaubende die Gebote Gottes dann halten, wenn sie seine Liebe zu ihnen erkennen. Eine Liebe, die bedingungslos ist. Hier ein Ausschnitt aus unserer Live-Übertragung heute vom Regina-Zölli-Gebet mit Marlies Prinz.
4: Cari fratelli e sorelle, buona domenica!
5: Liebe

0: Brüder und Schwestern, einen schönen Sonntag.
1: Oggi nel Vangelo abbiamo ascoltato alcune parole che Gesù rivolge.
0: Heute haben wir im Evangelium einige Worte gehört, die Jesus während des letzten Abendmahls an seine Jünger richtet. Während er Brot und Wein zum lebendigen Zeichen seiner Liebe macht, sagt Christus: Wenn ihr mich liebt, werdet ihr meine Gebote halten. Diese Aussage befreit uns von einem Missverständnis, nämlich von der Vorstellung, dass wir geliebt werden, wenn wir die Gebote halten. Unsere Gerechtigkeit wäre dann die Voraussetzung für die Liebe Gottes. Im Gegenteil, die Liebe Gottes ist die Voraussetzung für unsere Gerechtigkeit. Wir halten wirklich die Gebote nach dem Willen Gottes, wenn wir seine Liebe zu uns erkennen, so wie Christus sie der Welt offenbart. Die Worte Jesu sind also eine Einladung zu einer Beziehung, keine Drohung oder eine zweifelhafte Bedingung.
1: Ecco perché il Signore ci comanda di amarci gli uni gli altri come egli ci ha amato.
0: Deshalb gebietet uns der Herr, einander zu lieben, wie er uns geliebt hat. Es ist die Liebe Jesu, die in uns die Liebe entstehen lässt. Christus selbst ist das Maß, der Maßstab wahrer Liebe, der ewig treuen, reinen und bedingungslosen Liebe. Die Liebe, die weder aber noch vielleicht kennt, die sich verschenkt, ohne besitzen zu wollen, die Leben schenkt, ohne etwas im Gegenzug zu verlangen. Weil Gott uns zuerst liebt, können auch wir lieben. Und wenn wir Gott wirklich lieben, lieben wir auch einander. Es ist wie mit dem Leben. Nur wer es empfangen hat, kann leben. Und so kann nur der lieben, der geliebt wurde. Die Gebote des Herrn sind daher eine Lebensordnung, die uns von falschen Formen der Liebe heilt. Sie sind ein geistlicher Weg, der zum Heil führt. Weil er uns liebt, lässt uns der Herr in den Prüfungen des Lebens nicht allein. Er verspricht uns den Parakleten, also den Beistand, den Geist der Wahrheit. Er ist ein Geschenk, das die Welt nicht empfangen kann, solange sie im Bösen verharrt, das den Armen unterdrückt, den Schwachen ausschließt und den Unschuldigen tötet. Wer hingegen die Liebe, die Jesus für alle empfindet, beantwortet, findet im Heiligen Geist einen Verbündeten, der niemals im Stich lässt. Ihr aber kennt ihn, sagt Jesus, weil er bei euch bleibt und in euch sein wird. Immer und überall können wir dann Gott bezeugen, der Liebe ist. Dieses Wort bezeichnet keine Idee des menschlichen Verstandes, sondern die Wirklichkeit des göttlichen Lebens, durch das alle Dinge aus dem Nichts erschaffen und vom Tod erlöst wurden. Indem Jesus uns die wahre und ewige Liebe schenkt, lässt er uns an seiner Identität als geliebter Sohn teilhaben. Ich bin in meinem Vater, ihr seid in mir und ich bin in euch. Diese Lebensgemeinschaft, in die wir mit hineingenommen werden, widerlegt den Ankläger, also den Widersacher des Parakleten, den Geist, der unserem Beistand entgegensteht. Denn während der Heilige Geist die Kraft der Wahrheit ist, ist dieser Ankläger der Vater der Lüge, der den Menschen gegen Gott und die Menschen gegeneinander aufbringen will. Also genau das Gegenteil von dem, was Jesus tut, wenn er uns vom Bösen rettet und uns als ein Volk von Brüdern und Schwestern in der Kirche vereint. Meine Lieben, voller Dankbarkeit für dieses Geschenk, vertrauen wir uns der Fürsprache der Jungfrau Maria, der Mutter der göttlichen Liebe, an.
1: Madre del divino amore.
2: Unsere Radioakademie vom Mai 2026 beschäftigt sich mit einer prominenten Figur des Alten Testaments, mit König David. 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Ein Ausschnitt.
3: Ich will triumphieren. Mein ist Gilead, mein ist Manasse, Ephraim ist der Helm auf meinem Haupt, Juda ist mein Herrscherstab, aber Moab ist mein Waschbecken, auf Edom werfe ich meinen Schuh, ich triumphiere über das Land der Philister.
4: Ganz schön kriegerische Töne für einen Psalm, oder? Besonders, wo er doch von David, dem Friedensfürsten, stammt. Aber auch ein Friedensfürst braucht jemand, der sich die Finger für ihn schmutzig macht. Das bin ich, Joab. Davids Feldherr, der starke Mann des starken Mannes David. Ich machte die blutige Vorarbeit und er erntete widerwillig. Noch bin ich zu schwach, um diesen Joab zu töten, das war sein Dauerspruch. Dabei ist David auch nicht immer der Friedensfürst gewesen, vor der Krone war er auch nicht so ohne. Damals, als er sich vor König Saul versteckte, in Adullam, in der Wüste Juda, sammelte er 400 Mann um sich. Unzufriedene und Ausgestoßene, die wirklich nichts mehr zu verlieren hatten. Mit der Zeit sogar 600 Mann, eine richtige Streitmacht. Mit dieser Bande trieb sich der Verfolgte am Rand der Wüste und im Gebirge herum, notfalls bis runter zum Toten Meer. Manchmal machte er sich auch nützlich, zum Beispiel als die Philister die Stadt Keila belagerten, 12 Kilometer vor Hebron. David befreite die Stadt und konnte noch rechtzeitig entkommen, bevor die Einwohner ihn an Saul auslieferten. Seine Leute hielt der Anführer in strenger Zucht, Plünderungen waren nicht drin. Im Gegenteil, die Hirten von Maon zum Beispiel mussten seine Anwesenheit als ständigen Schutz vor Raubüberfällen aus dem Süden empfinden. Dafür gab's Schutzzoll, das ist nun mal so. Und darum lebte der Wüstenfuchs David bald gar nicht mehr so schlecht. Dazu noch eine geschickte Heirat, die ihm nicht nur 3000 Schafe und 1000 Ziegen anbrachte, genug um seine Bande über Wasser zu halten, sondern noch engste familiäre Bande mit dem Hause Kaleb, in dessen Zentrum Hebron er dann ja auch später zum König ausgerufen wurde. Davids zweite Frau war übrigens aus Jezreel im Süden. Zweite stand man also für ein künftiges Großreich.
3: Ich will dich rühmen, meine Starke. Herr, du mein Fels, meine Burg. Mein Retter, mit dir erstürme ich Welle. Mit meinem Gott überspringe ich Mauern. Er lehrte meine Hände zu kämpfen, meine Arme den ehernen Bogen zu spannen. Ich verfolge meine Feinde, ich hole sie ein, ich schütte sie auf die Straße wie Abfall. Du machst mich zum Haupt über ganze Völker. Stämme, die ich früher nicht kannte, sind nun mir untertan. Es lebe der Herr, mein Feld sei gepriesen.
2: 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Ein besonderes Gedenken gilt heute allen Müttern. Das hat Papst Leo heute ganz am Ende des Regina-Zöli-Gebets auf dem Petersplatz gesagt. An diesem zweiten Sonntag im Mai ist Muttertag. Auf die Fürsprache Marias, der Mutter Jesu und unserer Mutter, beten wir voller Zuneigung und Dankbarkeit für jede Mutter, vor allem für jene, die unter besonders schwierigen Bedingungen leben. Danke, Gott segne euch.
1: Grazie, che Dio vi benedica.
2: 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Bleiben Sie beim Original hier bei uns bei Vatican News. Gudrun Seider sagt Danke fürs Zuhören. 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

Es ist der 10. Mai 16.15 Uhr, der sechste Sonntag in der Osterzeit, auch bekannt als Muttertag. 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

0: Wortsamen.
1: Gut sein ist ein weit gewaltigeres und kühneres Abenteuer als eine Weltumsegelung. Ein Wort für die Woche von Gilbert Keith Chesterton.

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0: Zu dieser Sendung von Kirche im Aufbruch begrüßt Sie Sarah Ettlinger. Wir haben vor 4 oder 5 Wochen Ostern gefeiert. 40 Tage nach Ostern feiern wir Christi Himmelfahrt. Wir sind gerade in den Tagen der Vorbereitung dafür. Nächste Woche Donnerstag ist es dann soweit. Aber worum es heute geht, ist das Fest, was wir danach feiern. 10 Tage nach Christi Himmelfahrt feiern wir Pfingsten, die Herabkunft des Heiligen Geistes. Das ist ein ganz besonderes Fest, das wir ganz groß in der Kirche feiern, schon seit Anbeginn der Zeit, seit Pfingsten selbst. Aber gerade in den letzten Jahren tut sich etwas ganz Neues auf. Jugendliche kommen zusammen und feiern gemeinsam Pfingsten, rufen den Heiligen Geist herab und lassen sich beleben vom Heiligen Geist. Und so steht diese Sendung unter dem Titel Loretto on Air. Kirche lebt. Pfingsten im Mostviertel. Dazu sind bei uns im Studio 2 liebe Damen von dem Leitungsteam. Ich darf euch auf Sendung begrüßen. Herzlich willkommen.
1: Hallo, danke schön. Genau, ich bin die Linda Ziegelwanger.
2: Und ich bin die Magdalena Pernkopf. Danke für die Einladung.
1: Genau, danke schön. Und wir dürfen heute in der Sendung Pfingsten vorstellen, Pfingsten im Mostviertel. Genau, und prinzipiell Pfingsten damals da ist der Heilige Geist herabgekommen auf die Jünger. Und die Jünger haben den Heiligen Geist und Gott lebendig und spürbar begegnen dürfen. Genau, da waren eben diese Feuerzungen und dann haben die Jünger begonnen, in verschiedenen Sprachen zu beten und zu sprechen. Genau, und das feiern wir auch zu Pfingsten. Und Pfingsten ist nicht nur irgendein Fest im Kirchenjahr, sondern wir feiern da wirklich eine konkrete Erfahrung mit Gott und dass eben Gott heute noch wirkt. Und genau das möchten wir zu Pfingsten feiern. Genau, und die Magdalena erzählt euch jetzt kurz, was Pfingsten im Mostviertel überhaupt ist.
2: Genau, wir veranstalten Pfingsten im Mostviertel als Jugendfestival jetzt schon zum 5. Mal. Und Linda, was machst du zu Pfingsten?
1: Ich darf im Lobpreis mitsingen.
2: Genau, die Linda ist Teil der Lobpreisband. Und wir sind beide seit jetzt zum 2. Mal im Leitungsteam und dürfen das Pfingstfest mitorganisieren. Uns liegt Pfingsten besonders am Herzen, weil es eben ein Fest der Jugend ist und die Loretto-Gemeinschaft hat für sehr viele Jahre das Pfingstfestival im Salzburger Dom veranstaltet und nach Corona ist es eben aufgespalten worden in über 30 verschiedene Locations im ganzen deutschsprachigen Raum und wir haben die große Ehre und das große Privileg, dieses Festival auch in Wieselburg in unserer Pfarrkirche zu feiern und organisieren zu dürfen. Und Pfingsten ist uns sehr wichtig, weil es einerseits der Geburtstag der Kirche ist und der Ursprung der Begegnung mit Gott und mit dem Heiligen Geist. Und viele Menschen, vor allem junge Menschen, tragen eine tiefe Sehnsucht in sich und suchen einfach Hoffnung. Und gerade zu Pfingsten, finde ich und finden wir, kann man das einfach super spüren. Vor allem, wenn man in Gemeinschaft mit vielen Jungen Pfingsten feiert und das Kommen des Heiligen Geistes, dass eben Hoffnung lebendig ist und dass der Heilige Geist immer noch wirkt. Und deswegen ist uns Pfingsten so ein großes Anliegen.
1: Genau.
2: Was ist dir an Pfingsten wichtig, Linda?
1: Mir ist eben auch diese Begegnung mit den Menschen wichtig. Also das Pfingstfest findet vom Pfingstfreitag vom 22. Mai bis zum Pfingstsonntag, den 24. Mai statt. Also es sind wirklich 3 Tage voller Freude, Lobpreis und Musik. Wir werden später noch genau auf die Programmpunkte eingehen und eben auf unsere Speaker. Aber es gibt wirklich sehr, sehr verschiedene Möglichkeiten, wie man Glauben und Gemeinschaft leben kann. Und ich finde, das ist besonders wichtig für Jugendliche, weil der Glaube beginnt eigentlich immer mit persönlichen Begegnungen.
2: Mhm. Genau. Und uns ist es voll wichtig, dass wir den Glauben in der Region feiern können und vor allem so eben Jugendlichen und jungen Erwachsenen, aber natürlich auch Familien und Gläubigen, die schon länger beim Glauben sind, zu ermöglichen, dieses Fest in Gemeinschaft zu feiern. Und das ist eben eine super Möglichkeit, dass wir das bei uns in der Region haben. Wir sind beide aus der Nähe von Wieselburg.
1: Genau, wir haben uns das gar nicht vorgestellt.
2: Linda, du bist auch in der Nähe aus Wieselburg her,
1: genau,
2: aus Bergland.
1: Genau, ich bin aus Bergland. Genau, wir studieren beide gerade in Wien und ich glaube, da kriegt man eben das besonders mit, wie es einfach der Jugend gerade geht, was da gerade los ist, was da gerade im Trend ist oder genau, man spürt eben mal, dass viele echt hoffnungslos sind und orientierungslos und also meine Eltern sind schon, also für mich ist es ewig, für sie wahrscheinlich nicht, aber genau, ich bin von Kind auf eigentlich in der Loreto-Gemeinschaft groß geworden und habe schon als Kind da im Lobpreis mitmachen dürfen und genau, besonders schön war für mich bei Loreto einfach immer diese Welcome-Kultur. Genau, also es war immer so offen und so herzlich und jeder war willkommen und das ist, glaube ich, genau das, wo Pfingsten eben für viele Jugendliche attraktiv ist, weil du kannst zu Pfingsten einfach kommen, wie du bist. Du kannst einfach hingehen und es geht nicht darum, dass du perfekt bist oder dass du schon gut beten kannst oder eine super tolle, tiefe Beziehung mit Gott hast, sondern es geht einfach darum, dass du hinkommst und genau, das miterfahrst, den Lobpreis, das Gebet, das mittragst und genau, so wird eben eine Begegnung mit Gott möglich, wenn man einfach offen ist dafür.
2: Genau. Unser Sendungsthema heute ist Kirche im Aufbruch und Kirche lebt. Und wir haben uns die Frage gestellt, was ist das eigentlich und was macht Kirche eigentlich lebendig? Und wir finden, Kirche lebt dort, wo Menschen einander ehrlich begegnen, wo man Fragen stellen darf, wo Freude spürbar wird und wo Menschen merken, sie sind nicht allein und man ist nicht allein auf dem Weg des Glaubens und man kann den Glauben in Gemeinschaft mit anderen feiern. Und das ist einfach auch die Botschaft, die wir mit Pfingsten rüberbringen wollen und die Botschaft, die Pfingsten allgemein aussagt, der Heilige Geist ist jetzt keine abstrakte Idee, der Heilige Geist hat damals gewirkt und derselbe Geist wirkt auch noch heute. Und nämlich Gottes Gegenwart ist einfach mitten unter uns und es ist einfach so schön, das zu spüren am ganzen Pfingstwochenende. Und genau, viele Menschen erleben das eben ganz konkret durch inneren Frieden, durch neue Hoffnung, durch Heilung von Verletzungen oder einfach durch die Erfahrung, angenommen zu sein. Und es ist echt berührend, das zu sehen, wie viele junge Menschen wirklich offen sind dafür. Und wie viel sie einfach ein Herz fassen und dahin kommen, auch wenn man da zum Beispiel noch keinen kennt oder wenn man erst neu im Glauben ist und Jesus noch nicht so lange kennt. Aber es ist einfach so wichtig, eben wie du vorher gesagt hast, dass man offen ist, offen für Neues und genau, wenn man offen ist, kann auch das Herz berührt werden und die Erfahrung gemacht werden, die dann zum Glauben führt oder den Glauben dann verstärkt.
1: Ja. Genau, und zu Pfingsten in Mostviertel gibt's eben echt viele verschiedene Programmpunkte. Also es beginnt am Freitagabend mit einem Konzert, mit einem Lobpreiskonzert von der Schule der Erweckung, wo eben begonnen wird einfach mit Gebet, mit Lobpreisgebet. Und Lobpreisgebet ist, finde ich, etwas Lebendiges und das ist eben besonders wichtig auch für Jugendliche, für eine lebendige Kirche, dass auch die Kirche offen ist für Neues, genauso wie für Lobpreis.
2: Genau, Pfingsten zeigt uns einfach, dass Kirche nicht Vergangenheit ist, sondern dass Kirche lebt. Und es ist vor allem an dem Wochenende spürbar, wenn so viele junge Menschen in die Kirche gehen und wenn die Kirche wirklich voll ist. Und da merkt man einfach, der Heilige Geist wirkt auch noch heute.
1: Ja.
2: Es ist echt schön zu sehen.
1: Ja, es besuchen uns auch immer sehr viele Firmlinge. Und ich finde das besonders spannend, weil besonders die Firmlinge sind, glaube ich, in so einer Anfangsphase ihres Glaubens oder beginnen gerade so den Glauben kennenzulernen. Und genau, das ist besonders schön, dass die auch das Pfingstfest besuchen und dann da sind und eben den Glauben kennenlernen dürfen. Und es ist echt berührend, weil man denkt oft nicht, dass so junge Menschen so tief denken und beten können. Aber besonders ich finde es besonders berührend am Abend der Barmherzigkeit. Das ist am Samstagabend, das ist eben ein Abend, wo es eine eucharistische Anbetung gibt und eben ruhigeren Lobpreis und es gibt eben Beichtgelegenheiten und es gibt Gebetsteams. Man hat die Möglichkeit, dass man für sich beten lässt und es ist echt erstaunlich, erstens, wie viele Menschen da kommen und zweitens, wie offen die Jugendlichen sind, die jungen Erwachsenen und wie sie zu den Angeboten hingehen und da einfach mitbeten und den Lobpreis mitmachen. Und ich finde, man merkt auch immer so, wie sich die Stimmung von Freitagabend bis Sonntag dann verändert. Am Freitagabend sind manchmal dann alle noch ganz, ganz verhalten und am Sonntag ist dann einfach, da strahlt jeder. Genau, und das finde ich auch echt besonders, die Atmosphäre zu Pfingsten einfach. Und wie man merkt, dass eine einzige Begegnung mit Gott einfach so viel verändern kann und so viel Freude und Lebendigkeit bringen kann.
2: Voll schön, das stimmt. Glaubst du, man kann auch als Einzelperson hingehen, wenn man jetzt zum Beispiel noch keinen kennt von Loreto oder eben aus der Kirche? Wie ist das so? Wie wird man aufgenommen?
1: Ja, auf jeden Fall. Also wir haben eben zu Pfingsten Welcome-Teams stationiert vor der Kirche, die empfangen einen dann schon ganz freundlich. Und es gibt eben auch ganz viel Staff-Team, die eben genau für solche Personen da sind. Wenn die merken, da steht jemand irgendwie alleine herum, dann kommen die dahin und sprechen die sich an und helfen dir weiter. Genau, und Pfingsten ist eben nicht nur, wir haben auch keine Altersbeschränkung eigentlich, genau. Also es ist schon eher ein Jugendevent, weil eher viele Jugendliche kommen und weil es eher Jugendliche anspricht teilweise. Aber es sind eigentlich aus allen Altersgruppen viele verschiedene Leute da, genau.
2: Genau. Uns ist es halt wichtig, dass das Programm für alle zugänglich ist. Und das Programm reicht wirklich von Vorträgen bis über Workshops, über heilige Messen und das Lobpreiskonzert eben. Es ist wirklich für jeden was dabei und ich glaube, beim Programm findet sich jeder was. Natürlich ist der Fokus eben auf Jugendliche und junge Erwachsene, weil wir da eben auch als junge Erwachsene spüren, dass
1: wir eben einen besseren Draht haben.
2: Genau, und dass eben die Sehnsucht vorhanden ist.
1: Ja.
2: Genau. Das ist uns am Pfingsten so wichtig.

0: Kirche lebt dort, wo Menschen einander ehrlich begegnen und wo Menschen spüren, dass sie nicht alleine sind. Für das steht Pfingsten. Ganz besonders geht es heute um das Pfingstfest im Mostviertel. Und dazu sind Linda und Magdalena von dem Leitungsteam von Pfingsten Mostviertel hier bei mir im Studio. Und so bitte ich euch fortzusetzen. Wann findet Pfingsten statt und was kann man dort alles erleben?
1: Ja, also Pfingsten findet vom 22. bis 24. Mai eben am Pfingstwochenende statt. Und wir starten am Freitagabend mit einem Lobpreiskonzert der Schule der Erweckung. Das ist eben besonders schön, weil man einfach mit Lobpreis startet, mit einer chilligen Atmosphäre, würde ich sagen.
2: Ja. Genau, wir haben es vorher schon kurz angesprochen. Es ist eigentlich vom Ankommen bis zum Abschied, so dass man gut durchgeführt wird und dass man eigentlich immer willkommen geheißen wird. Die Linda hat vorher schon die Welcome Culture angesprochen. Wir haben vor den Kircheneingängen haben wir Welcome Teams stationiert, die die Besucher willkommen heißen. Und es ist einfach so schön, weil man direkt die gute Atmosphäre spürt. Man kommt in die Kirche rein und man erkennt einfach,
1: dass der Heilige Geist
2: präsent ist. Und genau, man spürt direkt, dass ganz viele Menschen mit ganz viel Herzblut da dahinter stecken und eben als Werkzeuge dienen dürfen. Und es sind nicht nur Priester involviert, sondern auch Musiker oder ganz viele ehrenamtliche Menschen mit ganz unterschiedlichen Geschichten einfach. Und das ist einfach so schön zu wissen, dass wir alle durch den Glauben vereint sind. Und genau, dass da eben die Gemeinschaft entsteht. Und dass so viele verschiedene Persönlichkeiten am Strang ziehen. Und das ist uns in unserem Team auch sehr wichtig. Wir haben ein sehr großes Team und unser Pfingstfest ist in den letzten Jahren sehr stark gewachsen. Was uns natürlich voll freut, dass wir eben so viele Menschen die Möglichkeit bieten können, dass sie da den Glauben in Gemeinschaft erleben dürfen und feiern dürfen. Und genau, wir haben ein sehr großes Team.
1: Ja, ich glaube, wir sind fast 100 Mitarbeiter. Und also wir sind wirklich sehr stolz auf unser Team. Man muss sagen, es sind von 10-Jährigen, die am Wochenende beim Café mithelfen, bis zu pensionierten Menschen schon, die aber trotzdem nur mit Herzblut dabei sind. Genau, und wir haben eben zu Pfingsten unsere Bereiche so ein bisschen in Teams aufgeteilt und es ist so schön zu sehen, eben du hast es schon erwähnt, wie so viele Menschen eigentlich an einem Strang ziehen. Und ich glaube, das ist eben ein besonderes Zeugnis für den Glauben. Und da sieht man eben, dass Kirche lebendig ist, einfach weil in so einem riesigen Team mit 80 Personen, normalerweise in jedem anderen Unternehmen würde es da mal kriseln oder da brauchst du Projektmanager und das haben wir einfach nicht. Wir teilen einfach unseren Glauben miteinander. Das ist das, was uns verbindet und dann funktioniert das. Ja, das ist echt sehr schön zu sehen.
2: Das stimmt, ja. Und wir schauen auch im Vorhinein eigentlich voll viel drauf, dass unser Team, wir machen eigentlich viel Teambuilding. Also wir treffen uns recht oft, sei es in Gebetskreisen oder einfach in Vorbesprechungen zum Pfingsten oder Teamtreffen. Und wir schauen eigentlich bei jedem Teamtreffen, dass sie die Teams untereinander eben austauschen können und auch zwischen anderen Teams. Also wir haben eben vom Infrastrukturteam über das Kassa-Team, das Welcome-Team oder die Moderation. Es gibt einfach so viele Bereiche, wo Menschen mit ganz unterschiedlichen Gaben und Talenten mitarbeiten. Und uns gefällt es auch richtig, da Menschen einzusetzen, die wirklich Gaben dafür haben und denen das richtig taugt. Und es ist zwar manchmal nicht leicht, weil man natürlich manchmal einfach Leute braucht, die da mitarbeiten. Aber ich glaube, man kriegt es nach der Zeit ein bisschen mit, wem was liegt und wem was taugt, wer was gern macht. Und so macht es dann einfach voll Spaß, wenn jeder einfach seine Gaben so entfalten kann und so ausüben kann.
1: Ja, genau.
2: Genau, dass das eben der Gemeinschaft dient.
1: Ja, und das Programm führt dann am Samstag weiter. Wir beginnen am Samstag mit einem Lobpreis, eben wieder mit cooler Musik, so wie es jetzt schon in der Pause wir gehört haben. Das war das Lied Licht und Heil von Joy und Markus. Die waren letztes Jahr Pfingsten 25, Freitagabend, bei einem Konzert am Freitagabend eben. Ja, und wir dürfen dieses Lied auch dieses Jahr zu Pfingsten singen. Da freue ich mich ganz besonders drauf. Dieses Lied mit dem verbinde ich irgendwie auch ganz viel. Und in dem Text heißt es eben, dass Gott unser Licht und unser Heil ist und das dürfen wir eben zu Pfingsten nicht besonders spüren in der Atmosphäre auch.
2: Wir haben wieder ganz viele Highlights, abgesehen von den zwei Highlights, dem Pfingsthochamt am Sonntag mit dem Bischof Alois Schwarz und dem Abend der Barmherzigkeit, den du schon angesprochen hast, mit dem Generalvikar Weiß. Was ist dein Highlight zu Pfingst oder auf was freust du dieses Jahr schon am meisten?
1: Boah, das ist eine gute Frage. Ich würde sagen, so ein bisschen auf alles und auf die Atmosphäre und einfach auf dieses Gefühl, einfach 3 Tage in der Kirche dort zu sein. Aber am schönsten finde ich eigentlich immer, oder am berührendsten, wo ich die meisten Momente habe, wo ich mir denke, wow, da ist wirklich Gott und der Heilige Geist da. Das ist am Samstagabend, beim Abend der Barmherzigkeit. Genau, also Samstag gibt's eben einen Preach von Gfrera Jakob, das ist der Geschäftsführer oder eben Leiter von Alpha Österreich und eben auch Heilige Messe und Workshops und eben so viel, wo man sehr aktiv auch ist. Und Samstagabend ist eben eine eucharistische Anbetung und da wird's einfach irgendwie richtig ruhig und richtig still und da beginnt jeder einfach mal in sich zu gehen und wirklich zu beten. Und das finde ich besonders schön, wie man sieht, wie Menschen da von Gott berührt werden einfach.
2: Gute Antwort.
1: Was ist dein Highlight oder worauf freust du dich?
2: Ich finde es immer sehr berührend, wenn man sieht, wie viele Menschen zur Lebensübergabe am Sonntag kommen. Mhm. Wir haben Sonntagnachmittag, also quasi am Programmende schon fast, haben wir ein Gebet um den Heiligen Geist und dann gibt es den Aufruf zur Lebensübergabe. Und es ist immer sehr berührend, weil es dann ein Gebet gibt und es wird zur Lebensübergabe hingeführt. Und es ist dann immer so schön zum sehen, wie viele Leute wirklich nach vorn kommen und den Schritt Gott zumachen einfach. Weil Gott steht immer da und Gott breitet immer seine Arme aus und es liegt eigentlich immer an uns, dass wir den letzten Schritt eben zu ihm hingehen. Und das ist dann immer richtig schön zum sehen.
1: Genau, und wir nennen das eigentlich Lebensübergabe. Das hört sich jetzt so arg irgendwie an, aber die Lebensübergabe ist im Endeffekt einfach der Moment, wo man sich eben bewusst dafür entscheidet und eben darauf baut eigentlich das ganze Wochenende auf, dass du irgendwie so in diese Beziehung mit Gott geführt wirst und dann kannst du dich am Sonntag wirklich ganz bewusst entscheiden und so auf dieses Wochenende zurückblicken, auf diese Begegnungen mit Gott, auf diese lebendige Glaubensgemeinschaft, die man sehen hat können. Und dann kann man eben ganz bewusst entscheiden und sagen, hey, ja, ich will dieses Leben im Glauben. Ja, und Samstagabend, beim Abend der Barmherzigkeit, gibt's eben auch Beichtgelegenheiten. Also es sind echt viele Priester. Wie viele Priester haben wir dieses Jahr?
2: Dieses Jahr wieder zwischen 15 und 20.
1: Genau, also echt sehr, sehr viele Priester. Und es ist so schön zu sehen, dass bei diesen Priestern, bei diesen 15 Priestern, die Schlangen wirklich immer voll sind. Also da gehen so viele Leute zur Beichte und bringen eben andere Sünden dahin. Und genau. Ja, und dann wollen wir nur weiter kurz das Programm vorstellen. Samstagnachmittag gibt's eben ganz viele verschiedene Workshops. Du bist da ein bisschen mehr into the topic. Kannst du da ein bisschen was erzählen? Genau. Was kann man da alles machen?
2: Ich habe es vorher schon kurz angesprochen. Also es ist wirklich für jeden was dabei. Wir haben einen Bastelworkshop. Da sind letztes Jahr Holzkreuze gebastelt worden. Dann gibt's einen Kreativworkshop. Wir haben da schon gehabt Handlettering oder Ikonen basteln. Und es gibt wieder Vorträge, ganz interessante Vorträge. Die vom Thema Heiliger Geist bis zum Thema Freundschaft, Beziehungen, und wie man Gott eben im Alltag mitnimmt. Die Themen reichen von bis und es ist, glaube ich, wirklich für jede Altersgruppe und für jede Lebensphase da was dabei. Es ist wirklich wieder eine sehr bunte Auswahl.
1: Ja.
2: Genau,
1: ja,
2: und es gibt echt wieder 2 Workshop-Runden. Das heißt, es gibt Lobpreis, dann ist die erste Workshop-Runde und zwischendurch gibt es Zeit zum Tauschen. Das heißt, man muss sich nicht direkt auf einen Workshop festlegen, sondern kann dann auch gerne nur schauen, was, wenn man sich für mehr interessiert. Also es sind wirklich keine Grenzen gesetzt.
1: Genau. Und wir dürfen am Samstag dann auch eine Messe mit dem Kaplan Luca feiern, aus dem Pfarrverband Weidhofen an der Ipsfern. Da freue ich mich auch schon besonders drauf. Der Luca war bei uns jetzt schon oft im Loreto-Gebetskreis und es ist wirklich sehr inspirierend, einfach wie er seine Vorträge und Inputs hält und auch wie er Sachen aus der Bibel rausliest. Das ist genau auch ein kleines Highlight, finde ich. Bin ich schon gespannt, was da kommt. Genau, und am Sonntag, da freue ich mich auch schon sehr drauf, wird die Schwester Teresa da sein. Genau. Mhm. Die Schwester Teresa ist ursprünglich aus Deutschland eigentlich. Und die ist, vielleicht kennen Sie der ein oder andere, sie ist eigentlich schon relativ berühmt fast, würde ich sagen. Hat schon mehrere Bücher geschrieben und redet oft. Die Frau hat nämlich Krebs gehabt und war eigentlich früher als die Skateboard-fahrende Klosterschwester bekannt. Und ja, da bin ich auch schon sehr gespannt, was sie uns erzählt. Und ich finde, sie passt auch irgendwie perfekt zu uns im Mostviertel, weil sie hat so eine lustige und lockere Art. Genau, also ich habe sie einmal bei einem Vortrag erleben dürfen und da hat sie von ihrer Krebsgeschichte erzählt und in einem Moment hat sie da von ihrer Krebsgeschichte voll arg erzählt und dann im anderen Moment hat sie schon wieder gelacht und einen Witz gemacht. Genau.
2: Sehr beeindruckend, einfach da merkt man wirklich, dass da Hoffnung lebendig ist.
1: Ja, genau.
2: Genau, ja, das ist vielleicht auch noch wichtig. Wir haben bei den Programmpunkten Preach, also bei den Vorträgen, haben wir Kinderbetreuung. Genau.
1: Genau. Also es gibt wirklich, wir sind wirklich sehr offen für von bis, also von Jugendlichen bis Familien, über ältere Menschen. Also ich glaube, das Angebot ist wirklich für alle sehr gut. Genau. Und Tickets und Infos gibt's übrigens auf www.pfingsten.at/mostviertel. Genau, also auf unserer Pfingst-Homepage, da gibt's nur ganz viel weitere Infos. Da sieht man auch noch ganz genau das Programm, die Vortragenden. Ja, da wollen wir herzlich einladen, diese Homepage einmal zu besuchen und einmal da reinzuschauen. Ja, und was uns auch sehr wichtig ist zu Pfingsten, eben es ist ein großes Fest und wir schauen drauf, dass es irgendwie alles schön gestaltet ist, dass der Lobpreis irgendwie cool ist, dass die Inputs irgendwie inspirierend sind. Aber bei diesen allen coolen Effekten geht es eigentlich im Endeffekt darum, dass einfach Begegnungen mit Gott möglich gemacht werden. Genau. Und das ist mir voll wichtig, dass wir das jetzt auch in der Sendung nur rüberbringen können, dass einfach das Wichtigste am Pfingsten für uns einfach ist, dass eben die Kirche lebendig gemacht werden kann und dass eben gesagt werden kann, dass eine Beziehung zu Gott eben nicht irgendwie fad und irgendwelche Traditionen nur sind, sondern dass es einfach wirklich eine Begegnung mit Gott ist. Genau. Und das wollen wir zu Pfingsten eben möglich machen. Es ist eben ganz wichtig für die Kirche, dass einfach Räume geschafft werden, wo Gott Menschen begegnen kann und wo sie Menschen öffnen können. Genau. Und das ist für mich auch ein bisschen der Lobpreis. Ich glaube, im Lobpreis ist irgendwie ein Moment, wo man, also ich finde, Musik ist generell immer was Emotionales. Musik spricht einfach ins Herz. Ob das jetzt ein Popsong ist oder irgendwie ein Rocksong, ich finde, das geht einfach irgendwie immer ins Herz. Und genau, deswegen haben wir einfach auch so viel Lobpreis, weil eben da spricht man einfach nicht mit Worten und da kann einfach Gott auch besser wirken. So.
2: Mhm. Genau. Eben Kirche ist hochaktuell.

0: Man merkt, ihr seid voller Vorfreude auf das Pfingstfest im Mostviertel. Könnt ihr uns nochmal den Termin verraten?
1: Pfingsten, das ist in 2 Wochen, also vom 22. bis 24. Mai.
2: Genau, und wir freuen uns, wenn ihr auf unsere Homepage www.pfingsten.at/mostviertel schaut. Natürlich, es gibt da ganz viele andere Standorte, also herzliche Einladung auch in jeden anderen Standort. Genau, eben, es geht im Endeffekt nur darum, dass einfach Begegnungen mit Gott möglich gemacht werden. Voll, ja.
0: Also wenn man sich in der Nähe vom Mostviertel befindet, dann kann man sehr gerne zu euch kommen.
1: Genau, sehr gerne nach Wieselburg.
0: Sehr schön. Dankeschön, dass ihr uns mitgenommen habt und uns ins Programm schon einen Einblick gegeben habt. Ich denke, da können sich viele jetzt schon anmelden und sind auch schon voller Vorfreude für das Pfingstfest. Denn wie ihr gesagt habt, Pfingsten zeigt uns, dass Kirche nicht die Vergangenheit ist, sondern dass die Kirche lebt. So ist auch das Thema von dieser Sendung und ich finde, das merkt man bei euch richtig gut. Dankeschön. Somit sind wir beim zweiten Teil dieser Sendung angekommen. Sie, liebe Hörerinnen und Hörer, haben jetzt die Möglichkeit, sich einzubringen. Vielleicht haben Sie Fragen zum Pfingstfest allgemein, was wir eben bei Pfingsten feiern oder wie das Pfingstfest von Loretto entstanden ist, ganz besonders im Mostviertel. Aber auch mit ihren Zeugnissen, die sie erlebt haben zu Pfingsten. Vielleicht waren sie auch letztes Jahr bei Pfingsten im Mostviertel dabei. Also rufen Sie gerne an mit ihren Zeugnissen, mit ihren Fragen. 0720 578 578. Das ist die Telefonnummer hier ins Studio. Von außerhalb Österreichs 0043 720 578 578.

0: Die erste Anruferin ist bei uns in der Leitung. Es ist Sarah aus Niederösterreich, die sich auch beim Pfingstfest im Mostviertel einbringt. Und sie meldet sich mit einem Zeugnis. Grüß dich, Sarah.
1: Hallo. Ja, also ich bin jetzt, seitdem das angefangen hat, im Mostviertel bin ich da dabei. Genau, ich bin da im Mitarbeiterteam und es ist einfach immer voll eins von meinen Highlights im Jahr. Vor allem der Abend der Barmherzigkeit, weil ich mich da einfach Gott so nahe fühle. Und grundsätzlich am Pfingsten, ich habe einfach das Gefühl, dass man da nochmal sein Glauben richtig erneuern kann. Und dass man einfach Gott nun mal ganz nahe begegnet. Und das ist wirklich immer so schön. Ja, genau.
2: Hallo Sarah, das finde ich voll schön. Danke für dein Zeugnis, voll stark.
1: Ja.
2: Auf was freust du dich dieses Jahr am meisten?
1: Also am meisten freue ich mich wie immer auf den Lobpreis, weil ich finde es einfach so schön, mit Musik Gott zu loben. Ja.
2: Und ja, sehr schön.
3: Voll schön, Sarah. Wo bist du im Team dabei?
1: Ich bin im Staff dabei. Genau.
3: Cool. Und cool. Sehr das heißt, cool. Wenn der ein oder andere Besucher kommt und zu Pfingsten ein bisschen lost ist oder nicht weiß, wo er hingehört und muss, dann ist auf jeden Fall zum Beispiel die Sarah da.
2: Genau, Sarah ist die Ansprechperson. Danke, Sarah. Und danke fürs Mithelfen.
1: Ja, voll gern.
0: Dankeschön für dein Zeugnis zum Pfingstfest. Das ist wirklich schön, wenn die eigenen Leute dann anrufen und Zeugnis geben. Danke dir. Und somit möchte ich nun auch Franziska, ebenfalls aus Niederösterreich, begrüßen. Sie hat eine Frage. Grüß Gott,
4: ja, hallo.
0: Franziska.
4: Grüß Gott, hallo. Ich hätte eine persönliche Frage an die zwei jungen Damen. Hallo erstmal. Und Hallo. Mich würde interessieren, also jetzt ist zum vierten Mal Pfingsten.
3: Also und, ja? Das fünfte Mal im Mostviertel sogar schon.
4: Dankeschön. Und mich würde interessieren, habt ihr jetzt, also ihr habt ja immer schon mitgearbeitet bei Pfingsten. Und mich würde interessieren, merkt ihr einen Unterschied in eurem Leben, also vor Pfingsten und nach Pfingsten? Wisst ihr, was ich meine?
3: Also, das ist eine sehr tiefe Frage.
2: Ja.
4: Ja, aber ich will trotzdem das wissen. Ihr könnt ja sagen, was ist eure Antwort? Ist da ein Unterschied oder was hat sich verändert, seit ihr dabei seid? Das würde mich interessieren. Ja. Hat sich was verändert? Und wenn ja, dann darf ich gern wissen, was.
2: Ja, also ich muss sagen, ich nehme Pfingsten viel bewusster wahr. Und ich finde das sehr schön, weil davor war es halt Pfingsten. Mhm. Es ist halt ein besonderes Fest im Jahreskreis. Und jetzt ist es einfach wirklich ein Highlight im Jahr. Und dadurch, dass wir da einfach mitarbeiten und das mitorganisieren dürfen, ist halt eigentlich wirklich vom Kick-off, der bei uns eigentlich immer schon im Herbst ist. Also nach Pfingsten ist eigentlich wieder vor Pfingsten.
3: Ja.
2: Und dadurch ist einfach vom Ende des Pfingstfestes schon wieder die Vorfreude da aufs nächste Pfingstfest. Und das finde ich das Schöne drauf.
3: Genau. Und ich finde, das ist irgendwie ja für mich persönlich so, also dadurch, dass ich mitarbeiten muss, muss ich mir eigentlich fast das ganze Jahr ein bisschen mit Pfingsten beschäftigen. Dadurch, dass wir im Leitungsteam sind. Wir sind teilweise jetzt schon auf der Suche für Speaker für Pfingsten 27 oder es war, wir haben für während P25 glaube ich, schon Kontakt mit Speakern gehabt für das nächste Jahr. Und ich finde, das ist irgendwie auch richtig schön, weil also es hat mich, glaube ich, auf jeden Fall in eine bessere Glaubenstiefe gebracht.
4: Okay.
3: Also auf jeden Fall. Und ich will Pfingsten in mein Leben eigentlich ja gar nicht mehr missen.
2: Das stimmt, ja.
3: Mir geht's auch so voll. Also ich nehme auch diese, dass es ganz was Besonderes ist, dass einfach Glaube lebendig ist und ja, das nehme ich einfach jetzt auch besonders wahr, würde ich sagen.
4: Cool, super. Hey, danke. Das wollte ich wissen. Meine Frage ist beantwortet. Dankeschön.
2: Danke für die Frage.
3: Und Dankeschön.
4: Alles Gute für den Endspurt, für die letzten zwei Wochen.
3: Dankeschön.
4: Ja, servus, baba.
2: Tschüssi.
0: Danke für die tiefe und persönliche Frage. So konnten wir noch einen besseren Einblick in eure Beziehung auch zum Pfingstfest gewinnen. Dankeschön, liebe Franziska. Und so hören wir in der Zwischenzeit nochmal ein pfingstliches Lied, das uns darauf vorbereitet, Alive in Us von Hillsong.

0: Wir unterbrechen den Lobpreis für ein paar Minuten, denn Rosa aus Niederösterreich möchte ein schönes Zeugnis mit uns teilen. Grüß dich, Rosa.
1: Hallo, ich bin die Rosa und bin 12 Jahre alt und war jetzt schon jedes Mal bei Pfingsten dabei. Und ich freue mich schon wieder voll auf Pfingsten, weil der Lobpreis sehr toll ist. Und ich habe das Pfingstarmband schon sehr viele Jahre oben. Auch wenn nicht Pfingsten ist. Und das Jahr freue ich mich ja voll, weil ja nicht so viel da.
2: Hey, cool, Rosa, hallo.
3: Hallo.
1: Hallo.
2: Danke für den Anruf. Es ist voll ein cooles Zeugnis, dass du das Armband so oft oben hast.
3: Das stimmt, das ist voll das gute Zeichen, wenn man das auch im Alltag trägt.
2: Ja,
3: und danke für deine Mithilfe, Rosa.
1: Danke.
3: Voll super, dass du immer dabei bist.
1: Ja.
2: Ja, Rosa, wo bist du zu Pfingsten dabei? In welchem Team?
1: Kinderbetreuung.
2: Wow, cool. Ein cooler Dienst. Danke für deinen Dienst.
1: Bitte.
2: Coole Aufgabe.
1: Dann bis bald zu Pfingsten.
3: Bis bald.
2: Bis bald. Tschüss, Rosa.
0: Dann wünsche ich dir, Rosa, noch eine schöne Zeit, die letzten 2 Wochen in Vorbereitung auf das Pfingstfest. Dann trefft ihr euch alle, die heute angerufen haben beim Pfingstfest im Mostviertel von 22. bis zum 24. Mai findet das in der Pfarrkirche in Wieselburg statt. Liebe Hörerinnen und Hörer, Sie haben noch circa 15 Minuten in dieser Sendung, damit Sie auch anrufen können, so wie Sarah, Franziska und Rosa es gerade gemacht haben, vielleicht auch mit einem schönen Zeugnis, wie die liebe Rosa und die Sarah, die auch mitarbeiten beim Pfingstfest im Mostviertel, aber auch mit ihren Fragen oder mit ihren persönlichen Erlebnissen. Vielleicht können auch Sie mit uns teilen, wie sich Ihr Leben von vor Pfingsten und nach Pfingsten verändert hat. Wir freuen uns auf Ihren Anruf.

Bei der Sendung Kirche im Aufbruch haben wir ganz viel Lobpreis mitgebracht vom Pfingstfest in Mostviertel. Aber nicht nur das, wir haben auch zwei liebe Damen vom Leitungsteam bei uns. Sie können sich gerne melden hier in dieser Sendung mit ihren Fragen an die beiden zum Pfingstfest in Mostviertel, aber auch allgemein oder auch mit ihrem ganz persönlichen Zeugnis, was sie zu Pfingsten erlebt haben. Sei es vom Abend der Barmherzigkeit, vom Lobpreis, aber auch von der Lebensübergabe. Denn Pfingsten soll hinführen zur Begegnung mit Gott. Das ist wirklich ein schönes Motto. Also liebe Hörerinnen und Hörer, die Nummer ins Studio ist 0720 578 578.

0: Ich darf nun eine weitere Anruferin, einen ganz besonderen Gast hier bei uns auf Sendung begrüßen. Es ist Tanja aus Niederösterreich und ich habe schon gehört, das ist die Mama von der lieben Linda. Grüß dich, Tanja.
1: Hallo, danke, dass ich durchsprechen darf bei euch.
2: Hallo Mama.
3: Hallo Tanja.
1: Hallo, hallo Linda und Magdi. Genau, also ich würde nur sagen, dass ich ganz stolz bin auf unser junges Team, auf unser junges Leitungsteam. Es ist dann ja auch noch der Gabriel Pöschler dabei, auch so jung wie die Magdi und die Linda. Und genau, also mein Mann und ich sind schon im Leitungsteam die letzten 5 Jahre dabei gewesen und eben seit voriges Jahr mit den 3 Jungen mit an Bord. Und es ist echt ganz großartig, wie sie arbeiten und was sie schon alles übernehmen und eigentlich ganz selbstständig schon, was es schon läuft, genau. Und mein persönliches Highlight zu Pfingsten ist auch immer der Abend der Barmherzigkeit, auch mit diesen vielen Priestern, die immer zu uns kommen. Also ich finde es immer so schön, wenn 15 verschiedene Priester gemeinsam einziehen und alle haben unterschiedliche Spiritualitäten, kommen aus verschiedensten Ordensgemeinschaften und haben unterschiedliche Hintergründe und ich finde das einfach immer so schön, wie dass es einfach ein Geist ist, der uns gemeinsam eint und das beeindruckt mich zu Pfingsten immer, wo ich halt spüre, da wirkt der Heilige Geist und dass wir uns einfach alle gemeinsam in den Dienst stellen, Werkzeuge zu sein für ein gemeinsames Pfingsten und um Räume zu eröffnen für die Jugendlichen, genau.
2: Voll. Ich glaube, es ist auch für die Priester. Also ich glaube, viele Priester haben dir das schon erzählt, oder? Als Zeugnis nachher, dass es für sie einfach so schön ist zu Pfingsten, wie viele Jugendliche da in der Kirche sind und dass es auch, glaube ich, eine coole Erfahrung für Priester ist, oder?
1: Ja, genau. Und auch eben das zu erleben, dass so viele junge Menschen sich einfach da ganz ohne Druck und ganz von alleine anstellen, um eben beichten gehen zu können. Mhm. Ich glaube, da führt einfach das ganze Wochenende, ist so aufbauend gestaltet, auch mit den einzelnen Inputs und den Lobpreis-Sessions, die wir dazwischen dann sind, dass die Jugendlichen da so gut hingeführt werden, dass sie einfach irgendwie, glaube ich, das Herz öffnen dafür, dass sie einfach manche vielleicht das erste Mal wieder bewusst oder seit längeren Jahren eben da zur Beichte zu gehen. Und genau, da finde ich einfach, da sieht man das Wirken des Heiligen Geistes ganz besonders, weil das nicht wir machen können oder das ist nichts, was irgendwie wir, genau, nichts von uns Menschen gemacht, sondern einfach Gott ist es, der die Herzen zu sich zieht und das finde ich immer so schön. Und dass wir dann einfach, so wie eben Maxi Oettingen, der Leiter der Loreto-Gemeinschaft, dann immer sagt, dass wir Werkzeuge sein dürfen und dass Gott nicht nur in uns, sondern auch halt durch uns wirkt. Und das finde ich immer schön und da bin ich immer sehr dankbar und das verändert mich dann auch immer es ist für mich auch so ein Auftanken und man richtet dann selber auch wieder ein bisschen neu im Glauben aus. Genau, so geht es mir zumindest.
2: Ja, stimmt. Dankeschön. Ich glaube, da merkt man auch echt gut, dass Pfingsten nicht nur für Jugendliche, sondern eben auch für Priester zum Beispiel auch echt erfüllend sein kann.
3: Danke, Tanja, genau. Fürs Teilen.
1: Ja, bitte, voll gern. Viel Spaß noch.
2: Dankeschön.
1: Tschüss.
0: Alles Gute und Dankeschön für deinen Anruf, dein wunderbares Zeugnis, das du gegeben hast, liebe Tanja.

0: Zum Abschluss dieser Sendung möchte ich noch Andrea aus der Steiermark begrüßen. Sie hat auch eine persönliche Frage an die beiden vom Leitungsteam. Bitte schön, liebe Andrea.
1: Hallo, grüß Gott. Ich bitte um ein kurzes Zeugnis. Vielleicht, wo haben Sie gespürt, dass im Alltag der Heilige Geist am Werk war? Dankeschön.
2: Hallo, danke für die Frage. Ich glaube, das ist eine echt tiefe Frage. Für mich persönlich ist der Heilige Geist einfach oft so einfach ein Wegbegleiter. Bei mir war das in der Schulzeit oder jetzt in der Unizeit zum Beispiel oft, dass ich einfach gemerkt habe, dass wenn ich bete vor einer Prüfung, dass eben der Heilige Geist so mein Beistand ist. Genau.
3: Ja, danke für die Frage. Ich finde, das ist ganz, ganz individuell und man kann das jetzt gar nicht sagen, wann man das spürt. Das ist jetzt nicht auf alle Menschen umlegbar, aber ich spüre zum Beispiel, ich habe dann einen ganz tiefen Frieden im Herz und dann weiß ich einfach, dass der Heilige Geist gerade voll präsent ist. Das kann jetzt sein, wenn ich zum Beispiel gerade in einer sehr stressigen Phase bin und immer dann wirklich Zeit nehme und mich hinsitze und einfach mit Gott bin und einfach bete und einfach wirklich in der Gegenwart bin und dann merke ich einfach, wie mein Herz verändert wird und wie einfach Ruhe einkehrt. Und für mich ist das einfach dieser tiefe Frieden, den ich dann merke.
0: Mhm. Dankeschön für die beiden Zeugnisse jetzt von euch, dass ihr uns auch auf so persönliche Art und Weise mitnehmt. In den letzten 2 Minuten von dieser Sendung hat nun auch Kaplan Luca aus Niederösterreich angerufen. Er hat ein kurzes Zeugnis für uns und wird uns auch den Segen spenden. Grüß dich, Luca.
4: Grüß euch, servus.
3: Hallo, danke für den Anruf.
4: Ich war letztes Mal das erste Mal dabei, zumindest in Wieselburg. Aber es ist also für mich als Priester extrem schön, fast zu sehen, wie man live bei Wunder und Heilungen dabei sein darf. Wie man sehen kann, wie jemand zur Beichte kommt und ganz anders, nämlich verwandelt, glücklich und befreit wieder weggeht. Das ist, also denkt man sich, wow, wie stark ist unser Gott? Also wie viel Liebe ist da dahinter? Ja, also es ist unglaublich schön. Jedes Mal, ja. Genau.
2: Ja, cool, dass du auch dabei bist. Und wir dürfen ja am Samstag zu Pfingsten mit dir Heilige Messe feiern. Und dann hast du auch noch einen Preach, gell?
4: Mhm. Ja,
2: ja, wir freuen uns da schon voll drauf.
4: Ja, ja.
0: Sehr schön. Das ist ein echt cooler Programmpunkt, dass du auch dabei bist beim Pfingsten im Mostviertel. Und so bitte ich dich zum Abschluss der Sendung, uns noch den Segen zu spenden.
4: Sehr gern. Der Herr sei mit euch.
0: Und mit deinem Geiste.
4: Auf die Fürsprache der Gottesmutter Maria, unserer aller Schutz- und Namenspatronen, aller Engel und Heiligen, segne, behüte euch und das Pfingstfest in Wieselburg, er der Allmächtige und euch liebende Gott, der Vater und der Sohn und der Heilige Geist.
0: Amen.
4: Amen. Gelobt sei Jesus Christus.
0: In Ewigkeit. Amen. Dankeschön, lieber Kaplan Luca, für diesen Segen. Es freut mich, dass du auch zu Pfingsten dabei sein wirst mit einem Vortrag. Und somit bedanke ich mich euch bei euch beiden, liebe Linda und liebe Magdalena, dass ihr uns so einen wunderbaren, dynamischen und jungen Einblick in euer Pfingstfest gegeben habt. Ich bin mir sicher, wir freuen uns alle schon auf dieses Pfingstfest. Und somit bedanke ich mich bei euch beiden und möchte Sie, liebe Hörerinnen und Hörer, noch darauf hinweisen, dass Sie diese Sendung auch in Kürze auf unserer Radiothek unter www.radiomaria.at nachhören können. Einen gesegneten Abend. Am Mikrofon war Sarah Ettlinger.

Liebe Hörerinnen und Hörer von Radio Maria, bei uns geht es nun weiter mit der Vesper und dem Regina Zöli. Wir übertragen live von den Klarissenkapuzinerinnen von der ewigen Anbetung aus dem Kloster Bethlehem in Koblenz. Dazu schalten wir nun zu unseren Kollegen von Radio Horeb.

Christus hat nur ein einziges Opfer für die Sünden dargebracht und sich dann für immer zur Rechten Gottes gesetzt. Seitdem wartet er, bis seine Feinde ihm als Schemel unter die Füße gelegt werden. Denn durch ein einziges Opfer hat er die, die geheiligt werden, für immer zur Vollendung geführt.

0: Lasst uns beten zu Christus, dem Auferstandenen, der in seinen Sakramenten bei uns ist. Christus, unser Leben, rette uns. Sende der Kirche deinen Heiligen Geist, mache sie zum Sakrament der Einheit für alle Menschen.
1: Christus, unser Leben, rette uns.
0: Wir bitten dich für die Neugetauften und für alle, die zum ersten Mal zu deinem Tisch hinzugetreten sind. Bewahre sie in deiner Freude.
1: Christus, unser Leben, rette uns.
0: Wir bitten dich für alle Menschen, die ohne Freude sind. Lass sie erfahren, dass du sie liebst.
1: Christus, unser Leben, rette uns.
0: Tröste alle, die in Elend und Unfreiheit leben müssen, und erbarme dich der Kranken.
1: Christus, unser Leben, rette uns.
0: Erhöre alle Gebete, die jetzt mit uns gemeinsam per Radio Hore mit uns hier beten. Nimm alle Anliegen der Beterinnen und Beter auf und führe uns alle einmal in dein ewiges Reich.
1: Christus, unser Leben, rette uns.
0: Wir bitten dich für unsere Verstorbenen. Lass ihnen das Licht deiner Herrlichkeit leuchten.
1: Christus,

Zur Vesper, dem Abendlob der Kirche, waren wir verbunden mit den Klarissenkapuzinerinnen von der ewigen Anbetung aus dem Kloster Bethlehem in Koblenz, war sie uns live zugeschaltet. Schön, dass Sie mit dabei waren. Zur Heiligen Messe sind Sie eingeladen.

0: die das Volk der Kanarischen Inseln auszeichnet. Da es die Ankunft des Kreuzfahrtschiffs Hondius mit den Hantavirus-Erkrankten ermöglicht hat, sagte der Papst beim Regina-Zölli-Gebet. Er fügte hinzu, er freue sich darauf, sie nächsten Monat bei meinem Besuch auf der Insel zu treffen. Leo wird im Zug seiner bevorstehenden Spanienreise am 12. Juni auf Teneriffa sein und dabei, wie am Tag zuvor, schon auf der Nachbarinsel Gran Canaria Menschen treffen, die sich um Migranten kümmern. Auf dem Kreuzfahrtschiff gab es bisher 6 bestätigte Infektionen mit dem hochansteckenden Hantavirus. Am frühen Sonntagmorgen konnte es trotz hygienischer Bedenken in dem kleinen Industriehafen der Kanareninsel Teneriffa einlaufen. Kap Verde, wo die MC Hondius zuletzt vor Anker lag, wollte die Passagiere mit Verweis auf unzureichende Versorgungsmöglichkeiten nicht aufnehmen. Das Schiff war am 1. April in Argentinien zu einer Atlantikkreuzfahrt aufgebrochen. Außerdem sagte Leo XIV. Beim Mittagsgebet, er unterstütze alle Bemühungen um Frieden und Entwicklung in den afrikanischen Ländern des Sahel. Mit Sorge habe ich die Nachrichten über die zunehmende Gewalt in der Sahelzone zur Kenntnis genommen, insbesondere im Tschad und in Mali, die von den jüngsten Terroranschlägen betroffen sind, so das Kirchenoberhaupt. Ich versichere den Opfern mein Gebet und allen Leidenden meine Verbundenheit. Ich wünsche mir, dass jede Form von Gewalt ein Ende findet und unterstütze alle Bemühungen um Frieden und Entwicklung in dieser geliebten Region.
1: In quel amata terra.
0: Jetzt zur Katechese beim Regina-Zölli-Gebet. Dabei hat Papst Leo heute ein auch unter katholischen Gläubigen verbreitetes Missverständnis zurechtgerückt. Es ist nicht das Wohlverhalten des Menschen, das ihm die Liebe Gottes einbringt, sagte der Papst, sondern umgekehrt werden Glaubende die Gebote Gottes dann halten, wenn sie seine Liebe zu ihnen erkennen. Eine Liebe, die bedingungslos ist. Hier ein Ausschnitt aus unserer Live-Übertragung heute vom Regina-Zölli-Gebet mit Marlies Prinz.
2: Cari fratelli e sorelle, buona domenica!
3: Liebe Brüder und Schwestern, einen schönen Sonntag.
2: Oggi nel Vangelo abbiamo ascoltato alcune parole.
3: Heute haben wir im Evangelium einige Worte gehört, die Jesus während des letzten Abendmahls an seine Jünger richtet. Während er Brot und Wein zum lebendigen Zeichen seiner Liebe macht, sagt Christus: Wenn ihr mich liebt, werdet ihr meine Gebote halten. Diese Aussage befreit uns von einem Missverständnis, nämlich von der Vorstellung, dass wir geliebt werden, wenn wir die Gebote halten. Unsere Gerechtigkeit wäre dann die Voraussetzung für die Liebe Gottes. Im Gegenteil, die Liebe Gottes ist die Voraussetzung für unsere Gerechtigkeit. Wir halten wirklich die Gebote nach dem Willen Gottes, wenn wir seine Liebe zu uns erkennen, so wie Christus sie der Welt offenbart. Die Worte Jesu sind also eine Einladung zu einer Beziehung, keine Drohung oder eine zweifelhafte Bedingung.
2: Ecco perché il Signore ci comanda di amarci gli uni gli altri.
3: Deshalb gebietet uns der Herr, einander zu lieben, wie er uns geliebt hat. Es ist die Liebe Jesu, die in uns die Liebe entstehen lässt. Christus selbst ist das Maß, der Maßstab wahrer Liebe, der ewig treuen, reinen und bedingungslosen Liebe. Die Liebe, die weder aber noch vielleicht kennt, die sich verschenkt, ohne besitzen zu wollen, die Leben schenkt, ohne etwas im Gegenzug zu verlangen. Weil Gott uns zuerst liebt, können auch wir lieben. Und wenn wir Gott wirklich lieben, lieben wir auch einander. Es ist wie mit dem Leben. Nur wer es empfangen hat, kann leben. Und so kann nur der lieben, der geliebt wurde. Die Gebote des Herrn sind daher eine Lebensordnung, die uns von falschen Formen der Liebe heilt. Sie sind ein geistlicher Weg, der zum Heil führt.

0: Signore non ci lascia soli nelle prove della vita.
1: Weil er uns liebt, lässt uns der Herr in den Prüfungen des Lebens nicht allein. Er verspricht uns den Parakleten, also den Beistand, den Geist der Wahrheit. Er ist ein Geschenk, das die Welt nicht empfangen kann, solange sie im Bösen verharrt, das den Armen unterdrückt, den Schwachen ausschließt und den Unschuldigen tötet. Wer hingegen die Liebe, die Jesus für alle empfindet, beantwortet, findet im Heiligen Geist einen Verbündeten, der niemals im Stich lässt. Ihr aber kennt ihn, sagt Jesus, weil er bei euch bleibt und in euch sein wird. Während der Heilige Geist die Kraft der Wahrheit ist, ist dieser Ankläger der Vater der Lüge, der den Menschen gegen Gott und die Menschen gegeneinander aufbringen will. Also genau das Gegenteil von dem, was Jesus tut, wenn er uns vom Bösen rettet und uns als ein Volk von Brüdern und Schwestern in der Kirche vereint. Meine Lieben, voller Dankbarkeit für dieses Geschenk, vertrauen wir uns der Fürsprache der Jungfrau Maria, der Mutter der göttlichen Liebe, an.
0: Madre del divino amore. Ein
2: besonderes Gedenken gilt heute allen Müttern. Das hat Papst Leo heute ganz am Ende des Regina-Zölli-Gebets auf dem Petersplatz gesagt. An diesem zweiten Sonntag im Mai ist Muttertag.
0: Per intercessione di Maria,
2: auf die Fürsprache Marias, der Mutter Jesu und unserer Mutter, beten wir voller Zuneigung und Dankbarkeit für jede Mutter, vor allem für jene, die unter besonders schwierigen Bedingungen leben. Danke, Gott segne euch.
0: Grazie, che Dio vi benedica.
3: Das waren die Nachrichten. Und jetzt kommen wir zu unserer Radioakademie. David, Freischärler, Frauenheld, Friedensfürst. Der Autor ist Stefan von Kempis.
4: Ich will triumphieren. Mein ist Gilead, mein ist Manasse. Ephraim ist der Helm auf meinem Haupt, Juda ist mein Herrscherstab, aber Moab ist mein Waschbecken, auf Edom werfe ich meinen Schuh, ich triumphiere über das Land der Philister.
5: Ganz schön kriegerische Töne für einen Psalm, oder? Besonders, wo er doch von David, dem Friedensfürsten, stammt. Aber auch ein Friedensfürst braucht jemand, der sich die Finger für ihn schmutzig macht. Das bin ich, Joab, Davids Feldherr, der starke Mann des starken Mannes David. Ich machte die blutige Vorarbeit und er erntete widerwillig. Noch bin ich zu schwach, um diesen Joab zu töten, das war sein Dauerspruch. Dabei ist David auch nicht immer der Friedensfürst gewesen, vor der Krone war er auch nicht so ohne. Damals, als er sich vor König Saul versteckte, in Adullam, in der Wüste Juda, sammelte er 400 Mann um sich, Unzufriedene und Ausgestoßene, die wirklich nichts mehr zu verlieren hatten. Mit der Zeit sogar 600 Mann, eine richtige Streitmacht. Mit dieser Bande trieb sich der Verfolgte am Rand der Wüste und im Gebirge herum, notfalls bis runter zum Toten Meer. Manchmal machte er sich auch nützlich, zum Beispiel als die Philister die Stadt Keilah belagerten, 12 Kilometer vor Hebron. David befreite die Stadt und konnte noch rechtzeitig entkommen, bevor die Einwohner ihn an Saul auslieferten. Seine Leute hielt der Anführer in strenger Zucht, Plünderungen waren nicht drin. Im Gegenteil, die Hirten von Maon zum Beispiel mussten seine Anwesenheit als ständigen Schutz vor Raubüberfällen aus dem Süden empfinden. Dafür gab's Schutzzoll, das ist nun mal so. Und darum lebte der Wüstenfuchs David bald gar nicht mehr so schlecht. Dazu noch eine geschickte Heirat, die ihm nicht nur 3000 Schafe und 1000 Ziegen anbrachte, genug, um seine Bande über Wasser zu halten, sondern noch engste familiäre Bande mit dem Hause Kaleb, in dessen Zentrum Hebron er dann ja auch später zum König ausgerufen wurde. Davids zweite Frau war übrigens aus Jezreel im Süden. Zweite Standbein also für ein künftiges Großreich.
4: Ich will dich rühmen, meine Starke. Herr, du mein Fels, meine Burg. Mein Retter, mit dir erstürme ich Wälle. Mit meinem Gott überspringe ich Mauern. Er lehrte meine Hände zu kämpfen, meine Arme den ehernen Bogen zu spannen. Ich verfolge meine Feinde, ich hole sie ein, Ich schütte sie auf die Straße wie Abfall. Du machst mich zum Haupt über ganze Völker. Stämme, die ich früher nicht kannte, sind nun mir untertan. Es lebe der Herr, mein Feld sei gepriesen.
5: Auch bei David, dem Bandenchef, hatte das letzte Wort immer Jahwe. Einer der Priester aus Nob, Ebjatar, war nämlich mit dem Ephod, dem Jahwe-Orakel, zu David geflohen. Vor jeder großen Entscheidung wurden jetzt also die Ja- und Nein-Würfel geschüttelt. Sollen wir gegen die Philister ziehen? Ja. Werden mich die Anwohner hier an Saul ausliefern? Ja. Saul gab nämlich die Hetzjagd immer noch nicht auf. Und David machte das Katz-und-Maus-Spiel mit, dabei war doch das Leben Sauls zweimal in seiner Hand. Das erste Mal durch Zufall. David war in einer Höhle bei Engedi versteckt, in der Saul nur mal eben seine Notdurft verrichten wollte. Und was macht David? Er schneidet einen Zipfel von Sauls Mantel ab. Ein Gewandzipfel ist bei uns Symbol für die ganze Person. Und dann läuft David dem König nach, wirft sich zu Boden. Warum trachtest du mir nach dem Leben, mein Vater? Ich hätte dich töten können. Und Saul weinend, ist das deine Stimme, mein Sohn David? Der Herr möge dir mit Gutem vergelten. Jetzt weiß ich, dass du König werden wirst. Schwöre mir nur, dass du meine Nachkommen nicht ausrottest. Und ließ von der Verfolgung ab, jedenfalls bis er sich eines Besseren besann. Und dann Davids zweite Chance. Man kann die Achtung vor dem Gesalbten des Herrn auch übertreiben. Aber die Geschichte kennt ja jeder, wie David in Sauls Lager kam.
6: In der Nacht, als dann alles geschlafen hatte, ist er dann ins Lager geschlichen mit einem und ist er zu König Sauls Zelt gegangen, weil die Wachen hatten geschlafen. Und da hat er den Speer und den Wasserkrug weggenommen. Und dann hat der mit ihm gegangen ist, ihm gesagt, ja, töte ihn doch, nimm doch den Speer und töte ihn. Und hat der David überlegt und gesagt, nein, das tue ich nicht, weil der König ist ja auch von Gott auserwählt worden zum König, dass er gesalbt worden ist.
5: Aber zwei Gesalbte des Herrn zur gleichen Zeit passen nun mal nicht zusammen, da ist einer zu viel. Jedenfalls entzog sich der Friedensfürst jetzt endgültig dem Zugriff Sauls. Er stellte sich samt seiner Bande dem Todfahren zur Verfügung, Achis, dem König der Philister. Das hatte David schon einmal versucht, als er noch ganz alleine gewesen war, aber man hatte ihn sofort als den Goliath-Sieger erkannt, und da musste er sich wahnsinnig stellen, um seine Haut zu retten. Und jetzt begab er sich mit Kind und Kegel, immerhin wohl 1000 Seelen, unter den Schutz des gleichen verhassten Philisters, der ihn damals beinahe aufgeknüpft hätte. Die Stadt Siklag wurde ihm nicht nur als Lehen, sondern als persönliches Eigentum zugeteilt. Von hier aus sollte er die Grenze zur Steppe absichern und in sein eigenes Stammland Juda einfallen. Aber David setzte viel lieber Israels altem Erbfeind im Gebiet der südlichen Beduinenstämme zu. Fragte dann Achis den David, wo er heute geplündert habe, so entgegnete dieser, im Südland von Juda. In Wirklichkeit hatte er bei den Geruschitern, bei den Gerisiertern, den Amalekitern aufgeräumt, Israels alten Feinden. Die Bevölkerung dort, Frauen und Kinder, wurden natürlich alle niedergemacht. Nicht eine Natter kam mit dem Leben davon. Ein hoher Preis für den Schwindel, erst recht für einen Friedensfürsten. Beinahe wäre dieses Doppelspiel dann auch schiefgegangen. In der Schlacht der Philister gegen Saul wollte Achis David zu seinem Leibwächter machen. Aber die Anführer der Philister misstrauten dem Sinneswandel des Goliath-Töters. Achis musste David wieder nach Hause schicken. Sollten doch die Philister die Hand gegen Saul erheben, das war David nur recht. Hauptsache, er selbst vergriff sich nicht am Gesalbten des Herrn.
4: Aus dem Buch Samuel. Als die Philister gegen Israel kämpften, flohen die Israeliten. Viele lagen erschlagen auf dem Gebirge von Gilboa. Die Philister töteten Sauls Söhne, Jonathan, Abinadab und Malkischur. Saul selbst war schwer verwundet. Da sagte er zu seinem Waffenträger, »Zieh dein Schwert und töte mich.« Als der Mann es nicht tun wollte, nahm Saul selbst das Schwert und stürzte sich hinein.

Totenklage Davids für Saul und Jonathan. Israel, dein Stolz liegt erschlagen auf deinen Höhen. Ach, die Helden sind gefallen. Meldet es nicht in Gat. Verkündet es nicht auf Aschkelons Straßen. Damit die Töchter der Philister sich nicht freuen. Damit die Töchter der Unbeschnittenen nicht jauchzen. Ach, die Helden sind gefallen, mitten im Kampf. Weh ist mir um dich, mein Bruder Jonathan. Du warst mir sehr lieb. Wunderbarer war deine Liebe für mich als die Liebe der Frauen. Ach, die Helden sind gefallen. Die Waffen des Kampfes sind verloren.

0: Davids Verfolgungszeit und sein Gastspiel bei den Philistern waren jetzt endgültig vorbei. Mit einer feierlichen Salbung, seiner zweiten, machten die Scheiche Judäas den Bock zum Gärtner, den Wüstenfuchs David zum König. Sie brauchten jemanden, der über eine so schlagkräftige Truppe verfügte wie David, um die einzelnen Clans vor den Razzien der Nachbarstämme zu schützen. 7,5 Jahre lang herrschte David allerdings nur in seinem Stammland. Erst als der Norden von Philistern und einem König aus Sauls Familie befreit worden waren, fiel David auch das Nordreich zu. Natürlich nicht ganz unblutig. Der König des Nordens, Ishbal, wurde von zwei seiner Truppenführer umgebracht, die David einen Gefallen tun wollten. Und der Väter des getöteten Abner starb, während wir uns begrüßten, durch meinen eigenen Dolch. Denn ich, Joab, hatte eine Blutschuld mit ihm zu begleichen. Unserem Friedensfürsten war das natürlich nicht recht. Die beiden Truppenführer ließ er töten, an mich traut er sich nicht heran. Noch bin ich zu schwach, um Joab zu töten. Dabei hatten wir doch ganze Arbeit geleistet. Erneut in Hebron schlossen die Scheiche ganz Israels mit David zuerst einen Bund, dann wurde er zum dritten Mal gesalbt. David, König von Israel.
1: Das war eine Folge unserer Radioakademie. David, Freischärler, Frauenheld, Friedensfürst von Stefan von Kempis. Die nächste Folge können Sie am kommenden Sonntagabend bei uns hören. 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

Liebe Hörerinnen und Hörer von Radio Maria, ich begrüße Sie zum gemeinsamen Rosenkranzgebet. Wir werden die glorreichen Geheimnisse betrachten und ganz besonders unseren Heiligen Vater, Papst Leo den 14. mit ins Gebet einschließen. Und so lade ich Sie ein, wenn Sie gemeinsam mit mir beten möchten, rufen Sie gerne unter der Nummer 0720 578 578 an.

0: Im Namen des Vaters und des Sohnes und des Heiligen Geistes. Amen. Ich glaube an Gott, den Vater, den Allmächtigen, den Schöpfer des Himmels und der Erde, und an Jesus Christus, seinen eingeborenen Sohn, unseren Herrn, empfangen durch den Heiligen Geist, geboren von der Jungfrau Maria, gelitten unter Pontius Pilatus, gekreuzigt, gestorben und begraben, hinabgestiegen in das Reich des Todes, am dritten Tage auferstanden von den Toten, aufgefahren in den Himmel, er sitze zur Rechten Gottes, des allmächtigen Vaters, von dort wird er kommen, zu richten die Lebenden und die Toten.
1: Ich glaube an den Heiligen Geist, die heilige katholische Kirche, Gemeinschaft der Heiligen, Vergebung der Sünden, Auferstehung der Toten und das ewige Leben. Amen.
0: Vater unser im Himmel, geheiligt werde dein Name, dein Reich komme, dein Wille geschehe, wie im Himmel, so auf Erden.
1: Unser tägliches Brot gib uns heute und vergib uns unsere Schuld, wie auch wir vergeben unseren Schuldigern. Führe uns nicht in Versuchung, sondern erlöse uns von dem Bösen. Amen.
0: Gegrüßet seist du, Maria, voll der Gnade, der Herr ist mit dir. Du bist gebenedeit unter den Frauen. Und gebenedeit ist die Frucht deines Leibes, Jesus, der in uns den Glauben vermehre.
1: Heilige Maria, Mutter Gottes, bitte für uns Sünder, jetzt und in der Stunde unseres Todes. Amen.
0: Gegrüßet seist du, Maria, voll der Gnade, der Herr ist mit dir. Du bist gebenedeit unter den Frauen, und gebenedeit ist die Frucht deines Leibes, Jesus, der in uns die Hoffnung stärke.
1: Heilige Maria, Mutter Gottes, bitte uns Sünder, jetzt und in der Stunde unseres Todes. Amen.
0: Gegrüßet seist du, Maria, voll der Gnade, der Herr ist mit dir. Du bist gebenedeit unter den Frauen, und gebenedeit ist die Frucht deines Leibes, Jesus, der in uns die Liebe entzünde.
1: Heilige Maria, Mutter Gottes, bitte uns Sünder, jetzt und in der Stunde unseres Todes. Amen.
0: Ehre sei dem Vater und dem Sohn und dem Heiligen Geist.
1: Wie im Anfang, so auch jetzt und alle Zeit und in Ewigkeit. Amen. O mein Jesus, verzeih uns unsere Sünden. Bewahre uns vor dem Feuer der Hölle. Führe alle Seelen in den Himmel, besonders jene, die deiner Barmherzigkeit am meisten bedürfen.

0: Erstes glorreiches Geheimnis, Jesus, der von den Toten auferstanden ist.
1: Vater unser im Himmel, geheiligt werde dein Name, dein Reich komme, dein Wille geschehe, wie im Himmel, so auf Erden.
0: Unser tägliches Brot gib uns heute und vergib uns unsere Schuld, wie auch wir vergeben unseren Schuldigern. Und führe uns nicht in Versuchung, sondern erlöse uns von dem Bösen. Amen.
1: Gegrüßet seist du, Maria, voll der Gnade, der Herr ist mit dir. Du bist gebenedeit unter den Frauen, und gebenedeit ist die Frucht deines Leibes, Jesus, der von den Toten auferstanden ist.
0: Heilige Maria, Mutter Gottes, bitte für uns Sünder, jetzt und in der Stunde unseres Todes. Amen.
1: Gegrüßet seist du, Maria, voll der Gnade. Der Herr ist mit dir. Du bist gebenedeit unter den Frauen, und gebenedeit ist die Frucht deines Leibes, Jesus, der von den Toten auferstanden ist.
0: Heilige Maria, Mutter Gottes, bitte für uns Sünder, jetzt und in der Stunde unseres Todes. Amen.
1: Gegrüßet seist du, Maria, voll der Gnade, der Herr ist mit dir. Du bist gebenedeit unter den Frauen, und gebenedeit ist die Frucht deines Leibes, Jesus, der von den Toten auferstanden ist.
0: Heilige Maria, Mutter Gottes, bitte für uns Sünder, jetzt und in der Stunde unseres Todes. Amen.
1: Gegrüßet seist du, Maria, voll der Gnade, der Herr ist mit dir. Du bist gebenedeit unter den Frauen, und gebenedeit ist die Frucht deines Leibes, Jesus, der von den Toten auferstanden ist.
0: Heilige Maria, Mutter Gottes, bitte für uns Sünder, jetzt und in der Stunde unseres Todes. Amen.
1: Gegrüßet seist du, Maria, voll der Gnade, der Herr ist mit dir. Du bist gebenedeit unter den Frauen, und gebenedeit ist die Frucht deines Leibes, Jesus, der von den Toten auferstanden ist.
0: Heilige Maria, Mutter Gottes, bitte für uns Sünder, jetzt und in der Stunde unseres Todes. Amen.
1: Gegrüßet seist du, Maria, voll der Gnade, der Herr ist mit dir. Du bist gebenedeit unter den Frauen, und gebenedeit ist die Frucht deines Leibes, Jesus, der von den Toten auferstanden ist.
0: Heilige Maria, Mutter Gottes, bitte für uns Sünder, jetzt und in der Stunde unseres Todes. Amen.
1: Gegrüßet seist du, Maria, voll der Gnade, der Herr ist mit dir. Du bist gebenedeit unter den Frauen, und gebenedeit ist die Frucht deines Leibes, Jesus, der von den Toten auferstanden ist.
0: Heilige Maria, Mutter Gottes, bitte für uns Sünder, jetzt und in der Stunde unseres Todes. Amen.
1: Gegrüßet seist du, Maria, voll der Gnade, der Herr ist mit dir. Du bist gebenedeit unter den Frauen, und gebenedeit ist die Frucht deines Leibes, Jesus, der von den Toten auferstanden ist.
0: Heilige Maria, Mutter Gottes, bitte für uns Sünder, jetzt und in der Stunde unseres Todes. Amen.
1: Gegrüßet seist du, Maria, voll der Gnade, der Herr ist mit dir. Du bist gebenedeit unter den Frauen, und gebenedeit ist die Frucht deines Leibes, Jesus, der von den Toten auferstanden ist.
0: Heilige Maria, Mutter Gottes, bitte für uns Sünder, jetzt und in der Stunde unseres Todes. Amen.
1: Gegrüßet seist du, Maria, voll der Gnade, der Herr ist mit dir. Du bist gebenedeit unter den Frauen, und gebenedeit ist die Frucht deines Leibes, Jesus, der von den Toten auferstanden ist.
0: Heilige Maria, Mutter Gottes, bitte für uns Sünder, jetzt und in der Stunde unseres Todes. Amen.
1: Alle Ehre sei dem Vater und dem Sohn und dem Heiligen Geist.
0: Wie im Anfang, so auch jetzt und alle Zeit und in Ewigkeit. Amen.
1: O mein Jesus, verzeih uns unsere Sünden, bewahre uns vor dem Feuer der Hölle, führe alle Seelen in den Himmel, besonders jene, die deiner Barmherzigkeit am meisten bedürfen. Amen.

0: zweites glorreiches Geheimnis, Jesus, der in den Himmel aufgefahren ist. Vater unser im Himmel, geheiligt werde dein Name, dein Reich komme, dein Wille geschehe, wie im Himmel so auf Erden.
1: Unser tägliches Brot gib uns heute und vergib uns unsere Schuld, wie auch wir vergeben unseren Schuldigern. Und führe uns nicht in Versuchung, sondern erlöse uns von dem Bösen. Amen.
0: Gegrüßet seist du, Maria, voll der Gnade, der Herr ist mit dir. Du bist gebenedeit unter den Frauen, und gebenedeit ist die Frucht deines Leibes, Jesus, der in den Himmel aufgefahren ist.
1: Heilige Maria, Mutter Gottes, bitte für uns Sünder, jetzt und in der Stunde unseres Todes. Amen.
0: Gegrüßet seist du, Maria, voll der Gnade, der Herr ist mit dir. Du bist gebenedeit unter den Frauen, und gebenedeit ist die Frucht deines Leibes, Jesus, der in den Himmel aufgefahren ist.
1: Heilige Maria, Mutter Gottes, bitte für uns Sünder, jetzt und in der Stunde unseres Todes. Amen.
0: Gegrüßet seist du, Maria, voll der Gnade, der Herr ist mit dir. Du bist gebenedeit unter den Frauen, und gebenedeit ist die Frucht deines Leibes, Jesus, der in den Himmel aufgefahren ist.
1: Heilige Maria, Mutter Gottes, bitte für uns Sünder, jetzt und in der Stunde unseres Todes. Amen.
0: Gegrüßet seist du, Maria, voll der Gnade, der Herr ist mit dir. Du bist gebenedeit unter den Frauen, und gebenedeit ist die Frucht deines Leibes, Jesus, der in den Himmel aufgefahren ist.
1: Heilige Maria, Mutter Gottes, bitte für uns Sünder, jetzt und in der Stunde unseres Todes. Amen.
0: Gegrüßet seist du, Maria, voll der Gnade, der Herr ist mit dir. Du bist gebenedeit unter den Frauen, und gebenedeit ist die Frucht deines Leibes, Jesus, der in den Himmel aufgefahren ist.
1: Heilige Maria, Mutter Gottes, bitte für uns Sünder, jetzt und in der Stunde unseres Todes. Amen.
0: Gegrüßet seist du, Maria, voll der Gnade, der Herr ist mit dir. Du bist gebenedeit unter den Frauen, und gebenedeit ist die Frucht deines Leibes, Jesus, der in den Himmel aufgefahren ist.
1: Heilige Maria, Mutter Gottes, bitte für uns Sünder, jetzt und in der Stunde unseres Todes. Amen.
0: Gegrüßet seist du, Maria, voll der Gnade, der Herr ist mit dir. Du bist gebenedeit unter den Frauen, und gebenedeit ist die Frucht deines Leibes, Jesus, der in den Himmel aufgefahren ist.
1: Heilige Maria, Mutter Gottes, bitte für uns Sünder, jetzt und in der Stunde unseres Todes. Amen.
0: Gegrüßet seist du, Maria, voll der Gnade, der Herr ist mit dir. Du bist gebenedeit unter den Frauen, und gebenedeit ist die Frucht deines Leibes, Jesus, der in den Himmel aufgefahren ist.
1: Heilige Maria, Mutter Gottes, bitte für uns Sünder, jetzt und in der Stunde unseres Todes. Amen.
0: Gegrüßet seist du, Maria, voll der Gnade, der Herr ist mit dir. Du bist gebenedeit unter den Frauen, und gebenedeit ist die Frucht deines Leibes, Jesus, der in den Himmel aufgefahren ist.
1: Heilige Maria, Mutter Gottes, bitte für uns Sünder, jetzt und in der Stunde unseres Todes. Amen.
0: Gegrüßet seist du, Maria, voll der Gnade, der Herr ist mit dir. Du bist gebenedeit unter den Frauen, und gebenedeit ist die Frucht deines Leibes, Jesus, der in den Himmel aufgefahren ist.
1: Heilige Maria, Mutter Gottes, bitte für uns Sünder, jetzt und in der Stunde unseres Todes. Amen.
0: Ehre sei dem Vater und dem Sohn und dem Heiligen Geist.
1: Wie im Anfang, so auch jetzt und alle Zeit. Und in Ewigkeit. Amen. O mein Jesus, verzeih uns unsere Sünden, bewahre uns vor dem Feuer der Hölle, führe alle Seelen in den Himmel, besonders jene, die deiner Barmherzigkeit am meisten bedürfen. Amen.

0: drittes glorreiches Geheimnis, Jesus, der uns den Heiligen Geist gesandt hat.
1: Vater unser im Himmel, geheiligt werde dein Name, dein Reich komme, dein Wille geschehe, wie im Himmel, so auf Erden.
0: Unser tägliches Brot gib uns heute und vergib uns unsere Schuld, wie auch wir vergeben unseren Schuldigern. Und führe uns nicht in Versuchung, sondern erlöse uns von dem Bösen. Amen.
1: Gegrüßet seist du, Maria, voller Gnade, der Herr ist mit dir. Du bist gebenedeit unter den Frauen, und gebenedeit ist die Frucht deines Leibes, Jesus, der uns den Heiligen Geist gesendet hat.
0: Heilige Maria, Mutter Gottes, bitte für uns Sünder, jetzt und in der Stunde unseres Todes. Amen.
1: Gegrüßet seist du, Maria, voller Gnade, der Herr ist mit dir. Du bist gebenedeit unter den Frauen, und gebenedeit ist die Frucht deines Leibes, Jesus, der uns den Heiligen Geist gesendet hat.
0: Heilige Maria, Mutter Gottes, bitte für uns Sünder, jetzt und in der Stunde unseres Todes. Amen.
1: Gegrüßet seist du, Maria, voll der Gnade, der Herr ist mit dir. Du bist gebenedeit unter den Frauen, und gebenedeit ist die Frucht deines Leibes, Jesus, der uns den Heiligen Geist gesendet hat.
0: Heilige Maria, Mutter Gottes, bitte für uns Sünder, jetzt und in der Stunde unseres Todes. Amen.
1: Gegrüßet seist du, Maria, voll der Gnade, der Herr ist mit dir. Du bist gebenedeit unter den Frauen, und gebenedeit ist die Frucht deines Leibes, Jesus, der uns den Heiligen Geist gesendet hat.
0: Heilige Maria, Mutter Gottes, bitte für uns Sünder, jetzt und in der Stunde unseres Todes. Amen.
1: Gegrüßet seist du, Maria, voll der Gnade, der Herr ist mit dir. Du bist gebenedeit unter den Frauen, und gebenedeit ist die Frucht deines Leibes, Jesus, der uns den Heiligen Geist gesendet hat.
0: Heilige Maria, Mutter Gottes, bitte für uns Sünder, jetzt und in der Stunde unseres Todes. Amen.
1: Gegrüßet seist du, Maria, voll der Gnade, der Herr ist mit dir. Du bist gebenedeit unter den Frauen, und gebenedeit ist die Frucht deines Leibes, Jesus, der uns den Heiligen Geist gesendet hat.
0: Heilige Maria, Mutter Gottes, bitte für uns Sünder, jetzt und in der Stunde unseres Todes. Amen.
1: Gegrüßet seist du, Maria, voll der Gnade, der Herr ist mit dir. Du bist gebenedeit unter den Frauen, und gebenedeit ist die Frucht deines Leibes, Jesus, der uns den Heiligen Geist gesendet hat.
0: Heilige Maria, Mutter Gottes, bitte für uns Sünder, jetzt und in der Stunde unseres Todes. Amen.
1: Gegrüßet seist du, Maria, voll der Gnade, der Herr ist mit dir. Du bist gebenedeit unter den Frauen, und gebenedeit ist die Frucht deines Leibes, Jesus, der uns den Heiligen Geist gesendet hat.
0: Heilige Maria, Mutter Gottes, bitte für uns Sünder, jetzt und in der Stunde unseres Todes. Amen.
1: Gegrüßet seist du, Maria, voll der Gnade, der Herr ist mit dir. Du bist gebenedeit unter den Frauen, und gebenedeit ist die Frucht deines Leibes, Jesus, der uns den Heiligen Geist gesendet hat.
0: Heilige Maria, Mutter Gottes, bitte für uns Sünder, jetzt und in der Stunde unseres Todes. Amen.
1: Gegrüßet seist du, Maria, voll der Gnade, der Herr ist mit dir. Du bist gebenedeit unter den Frauen, und gebenedeit ist die Frucht deines Leibes, Jesus, der uns den Heiligen Geist gesendet hat.
0: Heilige Maria, Mutter Gottes, bitte für uns Sünder, jetzt und in der Stunde unseres Todes. Amen.
1: Die Ehre sei dem Vater, dem Sohn und dem Heiligen Geist.
0: Wie im Anfang, so auch jetzt und alle Zeit und in Ewigkeit. Amen.
1: O mein Jesus, verzeih uns unsere Sünden, bewahre uns vor dem Feuer der Hölle, führe alle Seelen in den Himmel, besonders jene, die am meisten deine Barmherzigkeit bedürfen. Amen.

0: Viertes glorreiches Geheimnis, Jesus, der dich, o Jungfrau, in den Himmel aufgenommen hat. Vater unser im Himmel, geheiligt werde dein Name, dein Reich komme, dein Wille geschehe, wie im Himmel so auf Erden.
1: Unser tägliches Brot gib uns heute und vergib uns unsere Schuld, wie auch wir vergeben unseren Schuldigern. Führe uns nicht in Versuchung, sondern erlöse uns von dem Bösen. Amen.
0: Gegrüßet seist du, Maria, voll der Gnade, der Herr ist mit dir. Du bist gebenedeit unter den Frauen, und gebenedeit ist die Frucht deines Leibes, Jesus, der dich, o Jungfrau, in den Himmel aufgenommen hat.
1: Heilige Maria, Mutter Gottes, bitte für uns Sünder, jetzt und in der Stunde unseres Todes. Amen.
0: Gegrüßet seist du, Maria, voll der Gnade, der Herr ist mit dir. Du bist gebenedeit unter den Frauen, und gebenedeit ist die Frucht deines Leibes, Jesus, der dich, o Jungfrau, in den Himmel aufgenommen hat.
1: Heilige Maria, Mutter Gottes, bitte für uns Sünder, jetzt und in der Stunde unseres Todes. Amen.
0: Gegrüßet seist du, Maria, voll der Gnade, der Herr ist mit dir. Du bist gebenedeit unter den Frauen, und gebenedeit ist die Frucht deines Leibes, Jesus, der dich, o Jungfrau, in den Himmel aufgenommen hat.
1: Heilige Maria, Mutter Gottes, bitte für uns Sünder, jetzt und in der Stunde unseres Todes. Amen.
0: Gegrüßet seist du, Maria, voll der Gnade, der Herr ist mit dir. Du bist gebenedeit unter den Frauen, und gebenedeit ist die Frucht deines Leibes, Jesus, der dich, o Jungfrau, in den Himmel aufgenommen hat.
1: Heilige Maria, Mutter Gottes, bitte für uns Sünder, jetzt und in der Stunde unseres Todes. Amen.
0: Gegrüßet seist du, Maria, voll der Gnade, der Herr ist mit dir. Du bist gebenedeit unter den Frauen, und gebenedeit ist die Frucht deines Leibes, Jesus, der dich, o Jungfrau, in den Himmel aufgenommen hat.
1: Heilige Maria, Mutter Gottes, bitte für uns Sünder, jetzt und in der Stunde unseres Todes. Amen.
0: Gegrüßet seist du, Maria, voll der Gnade, der Herr ist mit dir. Du bist gebenedeit unter den Frauen, und gebenedeit ist die Frucht deines Leibes, Jesus, der dich, o Jungfrau, in den Himmel aufgenommen hat.
1: Heilige Maria, Mutter Gottes, bitte für uns Sünder, jetzt und in der Stunde unseres Todes. Amen.
0: Gegrüßet seist du, Maria, voll der Gnade, der Herr ist mit dir. Du bist gebenedeit unter den Frauen, und gebenedeit ist die Frucht deines Leibes, Jesus, der dich, o Jungfrau, in den Himmel aufgenommen hat.
1: Heilige Maria, Mutter Gottes, bitte für uns Sünder, jetzt und in der Stunde unseres Todes. Amen.
0: Gegrüßet seist du, Maria, voll der Gnade, der Herr ist mit dir. Du bist gebenedeit unter den Frauen, und gebenedeit ist die Frucht deines Leibes, Jesus, der dich, o Jungfrau, in den Himmel aufgenommen hat.
1: Heilige Maria, Mutter Gottes, bitte für uns Sünder, jetzt und in der Stunde unseres Todes. Amen.
0: Gegrüßet seist du, Maria, voll der Gnade, der Herr ist mit dir. Du bist gebenedeit unter den Frauen, und gebenedeit ist die Frucht deines Leibes, Jesus, der dich, o Jungfrau, in den Himmel aufgenommen hat.
1: Heilige Maria, Mutter Gottes, bitte für uns Sünder, jetzt und in der Stunde unseres Todes. Amen.
0: Gegrüßet seist du, Maria, voll der Gnade, der Herr ist mit dir. Du bist gebenedeit unter den Frauen, und gebenedeit ist die Frucht deines Leibes, Jesus, der dich, o Jungfrau, in den Himmel aufgenommen hat.
1: Heilige Maria, Mutter Gottes, bitte für uns Sünder, jetzt und in der Stunde unseres Todes. Amen.
0: Gegrüßet seist du, Maria, voll der Gnade, der Herr ist mit dir. Du bist gebenedeit unter den Frauen, und gebenedeit ist die Frucht deines Leibes, Jesus, der dich, o Jungfrau, in den Himmel aufgenommen hat.
1: Heilige Maria, Mutter Gottes, bitte für uns Sünder, jetzt und in der Stunde unseres Todes. Amen.
0: Ehre sei dem Vater und dem Sohn und dem Heiligen Geist.
1: Wie im Anfang, so auch jetzt und alle Zeit und in Ewigkeit. Amen. O mein Jesus, verzeih uns unsere Sünden, Bewahre uns vor dem Feuer der Hölle. Führe alle Seelen in den Himmel, besonders jene, die am meisten deiner Barmherzigkeit bedürfen. Amen.

0: Fünftes glorreiches Geheimnis. Jesus, der dich zur Jungfrau im Himmel gekrönt hat.
1: Vater unser im Himmel, geheiligt werde dein Name, dein Reich komme, dein Wille geschehe wie im Himmel so auf Erden.
0: Unser tägliches Brot gib uns heute und vergib uns unsere Schuld, wie auch wir vergeben unseren Schuldigern. Und führe uns nicht in Versuchung, sondern erlöse uns von dem Bösen. Amen.
1: Gegrüßet seist du, Maria, voll der Gnade, der Herr ist mit dir. Du bist gebenedeit unter den Frauen, und gebenedeit ist die Frucht deines Leibes, Jesus, der dich, o Jungfrau, im Himmel gekrönt hat.
0: Heilige Maria, Mutter Gottes, bitte für uns Sünder, jetzt und in der Stunde unseres Todes. Amen.
1: Gegrüßet seist du, Maria, voll der Gnade, der Herr ist mit dir. Du bist gebenedeit unter den Frauen, und gebenedeit ist die Frucht deines Leibes, Jesus, der dich, o Jungfrau, im Himmel gekrönt hat.
0: Heilige Maria, Mutter Gottes, bitte für uns Sünder, jetzt und in der Stunde unseres Todes. Amen.
1: Gegrüßet seist du, Maria, voll der Gnade, der Herr ist mit dir. Du bist gebenedeit unter den Frauen, und gebenedeit ist die Frucht deines Leibes, Jesus, der dich, o Jungfrau, im Himmel gekrönt hat.
0: Heilige Maria, Mutter Gottes, bitte für uns Sünder, jetzt und in der Stunde unseres Todes. Amen.
1: Gegrüßet seist du, Maria, voll der Gnade, der Herr ist mit dir. Du bist gebenedeit unter den Frauen, und gebenedeit ist die Frucht deines Leibes, Jesus, der dich, o Jungfrau, im Himmel gekrönt hat.
0: Heilige Maria, Mutter Gottes, bitte für uns Sünder, jetzt und in der Stunde unseres Todes. Amen.
1: Gegrüßet seist du, Maria, voll der Gnade, der Herr ist mit dir. Du bist gebenedeit unter den Frauen, und gebenedeit ist die Frucht deines Leibes, Jesus, der dich, o Jungfrau, im Himmel gekrönt hat.
0: Heilige Maria, Mutter Gottes, bitte für uns Sünder, jetzt und in der Stunde unseres Todes. Amen.
1: Gegrüßet seist du, Maria, voll der Gnade, der Herr ist mit dir. Du bist gebenedeit unter den Frauen, und gebenedeit ist die Frucht deines Leibes, Jesus, der dich, o Jungfrau, im Himmel gekrönt hat.
0: Heilige Maria, Mutter Gottes, bitte für uns Sünder, jetzt und in der Stunde unseres Todes. Amen.
1: Gegrüßet seist du, Maria, voll der Gnade, der Herr ist mit dir. Du bist gebenedeit unter den Frauen, und gebenedeit ist die Frucht deines Leibes, Jesus, der dich, o Jungfrau, im Himmel gekrönt hat.
0: Heilige Maria, Mutter Gottes, bitte für uns Sünder, jetzt und in der Stunde unseres Todes. Amen.
1: Gegrüßet seist du, Maria, voll der Gnade, der Herr ist mit dir. Du bist gebenedeit unter den Frauen, und gebenedeit ist die Frucht deines Leibes, Jesus, der dich, o Jungfrau, im Himmel gekrönt hat.
0: Heilige Maria, Mutter Gottes, bitte für uns Sünder, jetzt und in der Stunde unseres Todes. Amen.
1: Gegrüßet seist du, Maria, voll der Gnade, der Herr ist mit dir. Du bist gebenedeit unter den Frauen, und gebenedeit ist die Frucht deines Leibes, Jesus, der dich, o Jungfrau, im Himmel gekrönt hat.
0: Heilige Maria, Mutter Gottes, bitte für uns Sünder, jetzt und in der Stunde unseres Todes. Amen.
1: Gegrüßet seist du, Maria, voll der Gnade, der Herr ist mit dir. Du bist gebenedeit unter den Frauen, und gebenedeit ist die Frucht deines Leibes, Jesus, der dich, o Jungfrau, im Himmel gekrönt hat.
0: Heilige Maria, Mutter Gottes, bitte für uns Sünder, jetzt und in der Stunde unseres Todes. Amen.
1: Ehre sei Gott, dem Vater, dem Sohn und dem Heiligen Geist.
0: Wie im Anfang, so auch jetzt und alle Zeit und in Ewigkeit. Amen.
1: O mein Jesus, verzeih uns unsere Sünden, bewahre uns vor dem Feuer der Hölle, führe alle Seelen in den Himmel, besonders jene, die deiner Barmherzigkeit am meisten bedürfen. Amen.

Wir beten ein Vater unser in der Meinung des Heiligen Vaters und für alle Verstorbenen. Vater unser im Himmel, geheiligt werde dein Name, dein Reich komme, dein Wille geschehe, wie im Himmel so auf Erden. Unser tägliches Brot gib uns heute und vergib uns unsere Schuld, wie auch wir vergeben unseren Schuldigern. Und führe uns nicht in Versuchung, sondern erlöse uns von dem Bösen. Amen. Im Namen des Vaters und des Sohnes und des Heiligen Geistes. Amen.

0: schönen guten Abend, liebe Hörerinnen und Hörer von Radio Maria. Im Mai gibt es in Österreich die gute Tradition, dass wir Maiandachten feiern im ganzen Land, und somit übertragen wir heute Abend eine aus Mönchhof im Burgenland. Dazu übergebe ich an unser Mobilteam Manfred Reisner. Guten Abend.
1: Guten Abend und Dankeschön fürs Mikrofon. Ich bin allein, also vom Team kann man da gar nicht sprechen. Ja, Maiandacht ist was Wunderbares, speziell an diesem Tag heute, der der Mutter oder den Müttern geweiht ist, natürlich umso mehr. Liebe Hörerfamilie, ich darf euch gerne einladen, mit zu singen auch, und zwar heute aus dem alten Gotteslob, die Nummern 521, Maria, dich lieben. Die Nummer 568, das sind die Grüssauer Marienrufe. Und aus dem Lobgesang, das ist das neue Gotteslob sozusagen.
2: Es sind zwei Sachen verschieden.
1: Aha, ja.
2: Das eine ist das gültige Gotteslob, das andere ist das alles verschieden.
1: Der Zelebrant Pater Meinrad belehrt mich jetzt, dass das also zweierlei Sachen sind. Aus dem Lobgesang haben wir Marienmaienkönigin, die Nummer 1210, und den Lobgesang 1099, Jesus, dir lebe ich. Wie gesagt, Zelebrant ist Pater Meinrad Thomann, begleitet von Diakon Pater Lazarus Holombeck, und wir haben einen Gitarristen dabei, das ist Pater Niklaus Schneider. Normalerweise sind wir immer a cappella unterwegs. Ich darf euch einen gesegneten guten Empfang wünschen und ja, kräftig mitsingen aus Mönchhof, der ältesten Weinbaugemeinde Österreichs.

Im Namen des Vaters und des Sohnes und des Heiligen Geistes. Amen. Der Herr sei mit euch. Den Platz zu nehmen. Ich begrüße euch alle ganz herzlich, die in Mönchhof hier in unserer Pfarrkirche versammelt sind, aber auch alle Hörer oder Mitbeter von Radio Maria, die jetzt bei uns sind und wir sind bei ihnen. Viele sind vielleicht krank oder alt und können ihr Heim nicht verlassen und sind jetzt dankbar, mit uns verbunden zu sein. Wir wollen heute am Muttertag Maria als unsere Mutter betrachten, aber auch eine heilige Mutter aus der Kirchengeschichte, die heilige Monika, die sich um ihren Sohn, den heiligen Augustinus, so sehr gesorgt hat. Jetzt wollen wir noch zwei Strophen singen, die dritte und die vierte Strophe. Die vierte Strophe, die vom Kreuz Jesu und von der Mutter der Schmerzen berichtet, die bereitet uns vor auf die Schmerzen der heiligen Monika, wie sie sich um ihren Sohn, den heiligen Augustinus, bemüht hatte.

Wir hören Worte des heiligen Augustinus über seine Mutter, die heilige Monika. Von ihr selber wurde nichts aufgeschrieben, aber er hat viel über sie berichtet. Meine Mutter war eine Dienerin Gottes. Mehr Tränen hat sie um mein geistliches Verderben geweint, als andere Mütter um den leiblichen Tod ihrer Kinder weinen. Als ich mich von Gott entfernte und auf falsche Wege geriet, hörte sie nicht auf, für mich zu beten. Tag und Nacht trug sie mich vor den Herrn. Sie suchte nicht ihren eigenen Trost, sondern meine Rettung.

und sie vertraute, dass ihr Gebet erhört wird. Und viele Jahre wartete sie, viele Jahre hoffte sie, viele Jahre liebte sie. Und Gott erhörte ihre Tränen. Und kurz vor ihrem Tod, als Augustinus dann schon ein Christ geworden ist und der Kirche beigetreten ist, hat sie zu ihm gesagt: Mein Sohn, in dieser Welt gibt es für mich keine Freuden mehr, aber Gott hat mir mehr geschenkt, als ich jemals zu erbitten wagte. Ich sehe dich jetzt als gläubigen Christen. Um mein Begräbnis brauchst du dich keine Sorge machen, aber nur eines: Gedenke meiner am Altar. So wurde meine Mutter heimgerufen, sagt Augustinus, nicht reich an Besitz, aber reich an Liebe, Geduld und Glauben. Dieses Vorbild einer heiligen Mutter wollen auch wir ernst nehmen und befolgen. Und wir werden jetzt die Grüssauer Marienrufe singen. Die sind im Gotteslob auf 568.

0: Wir stehen in der Osterzeit und wollen jetzt eine kleine Andacht über die Auferstehung Jesu beten im Gotteslob, die Nummer 675, der vierte Abschnitt, Auferstehung. Die Auferstehung Jesu ist die Mitte unseres Glaubens. Wer diesen Glauben wagt, sieht bereits jetzt sein Leben mit neuen Augen. Wer glaubt, sieht über den Tod hinaus. Paulus sagt, denn vor allem habe ich euch überliefert, was auch ich empfangen habe. Christus ist für unsere Sünden gestorben, gemäß der Schrift, und ist begraben worden. Er ist am dritten Tag auferweckt worden, gemäß der Schrift, und erschien dem Kephas und dann den Zwölf. Herr Jesus Christus, du bist der Auferstandene und lässt uns nicht allein, auch wenn unser Leben Trauer und Dunkel kennt, Enttäuschung und Zweifel, Mutlosigkeit und Angst, Sorge und Verwirrung. Ich weiß, dass mein Erlöser lebt. Du wandelst Trauer in jubelnde Freude, Zweifel in unerschütterliches Vertrauen, Mutlosigkeit in fantasievollen Einsatz, Sorge in neue Zuversicht.
1: Ich weiß, dass meine Hilfe.
0: Du glättest die Wogen der Verwirrung. Du erhellst das Dunkel unseres Herzens. Du tränkst die Dürre unserer Seele. Du heilst die Wunden in unserem Leben.
1: Ich weiß, dass meine Hilfe.
0: Die Unsicherheit und Unentschlossenheit sendest du den Geist der Stärke. In Streit und Unfrieden sendest du den Geist der Einheit. In Langeweile und Überdruss sendest du den Geist der Freude. In Gedankenlosigkeit und Egoismus sendest du den Geist der Liebe.
1: Ich weiß, dass meine Hilfe.
0: Durch die Taufe gehören wir zur Gemeinschaft einer Kirche, und dein Leben erfüllt auch uns, wenn wir deine Liebe weitertragen. Bricht das neue Leben an. Wenn Menschen sich durch die Not der anderen im Herzen berühren lassen,
1: bricht das neue Leben an.
0: Wenn Klagende ein offenes Ohr und eine stützende Hand finden,
1: bricht das neue Leben an.
0: Wenn Menschen den stummen Schrei der Mutlosen und Ausgebeutete nicht überhören. Wenn Unversöhnte den ersten Schritt zueinander wagen. Wenn Menschen sich öffnen für den Frieden und ihn weitergeben. Wenn durch die liebende Hand von Menschen die Barmherzigkeit Gottes erfahrbar wird. Wenn Schwierigkeiten und Sorgen von Zuversicht überstrahlt werden. Wenn Sterbende ihr Leben in deine Hand zurückgeben. Der Friede des Auferstandenen wohne in uns.
1: Bricht
0: Die Freude des Auferstandenen erfülle uns. Die Liebe des Auferstandenen durchdringe uns. Der Segen des Auferstandenen begleite uns. Amen. Die Diözese Eisenstadt hat vor einiger Zeit eine Sammlung der alten Lieder, die vielen von uns so ans Herzen gewachsen sind, in einem neuen Buch herausgegeben. Sie an Ihren Radiogeräten werden dieses Buch wahrscheinlich noch nicht kennen. Es heißt Lobgesang, so wie das alte burgenländische Gebetbuch geheißen hat. Und es sind da alle Lieder gesammelt, die das gläubige Volk gerne singt und im neuen Gotteslob, das wir gerade jetzt verwendet haben, nicht mehr drinnen sind. Und aus diesem Lobgesang werden wir jetzt zwei Lieder singen, die Ihnen aber, auch wenn Sie das Buch nicht haben, sehr vertraut sein werden. Das eine jetzt ist Maria Maienkönigin und später dann zum Segen Jesus, dir leb ich, mit mehreren Strophen, als wir auswendig kennen. Nun Maria Maienkönigin.

Wir haben in unserer Kirche eine Schachtel aufgestellt, wo man Fürbitten aufschreiben und einwerfen kann. Und von diesen Fürbitten wollen wir uns jetzt einige zum gemeinsamen Gebet machen. Eine lautet ganz schlicht und einfach: Mutter Gottes, bitte hilf weiter. Amen. Und eine zweite: für meinen geliebten Bruder. Gedenke, o mildreichste Jungfrau Maria, es sei noch niemals gehört worden, dass du jemanden verlassen hättest, der zu dir seine Zuflucht nahm, deine Hilfe anrief und um deine Fürbitte dich anflehte. Von solchem

Auf einem weiteren Zettel drei Bitten. Um Bekehrung der Kinder, dass Jesus sie auf den rechten Weg zum Leben führe. Für den Pfarrgemeinderat sende deinen Heiligen Geist. Für eine verstorbene Mutter, dass Jesus sie empfängt auf die Fürsprache seiner heiligen Mutter. Unter deinen Schutz und Schirm fliehen wir, herrliche Gottes Kinder.

0: unsere Mittlerin, unsere Fürsprecherin. Versöhne uns mit deinem Sohn, empfehle uns deinem Sohn, stelle uns deinem Sohn vor.
1: Und wir beten auch für die Kinder, die am Donnerstag, am Feiertag, die heilige Erstkommunion empfangen werden in Mönchhof, und für die Jugendlichen, die am Samstag in unserer Nachbargemeinde Golz die heilige Firmung empfangen. Gegrüßet seist du, Maria, voll der Gnade, der Herr ist mit dir. Du bist gebenedeit unter den Frauen, und gebenedeit ist die Frucht deines Leibes, Jesus. Heilige Maria, Mutter Gottes, bitte für uns Sünder, jetzt und in der Stunde unseres Todes. Amen. Nun haben wir aus einer alten Aufzeichnung vom früheren Kirchenchor zwei Muttertagslieder, eines wollen wir jetzt hören, ein Mutterherz hab ich gefunden.

Wir werden jetzt das Allerheiligste aussetzen und dann den eucharistischen Segen empfangen. Sie können uns ja nicht sehen, sondern nur hören. Ich lade Sie zu Hause an den Radiogeräten ein, jetzt Ihre Herzen ganz weit zu öffnen. Denn mit dem Herzen können Sie sehen, was die Augen jetzt nicht sehen. Aber auch unsere Augen hier, die Monstranz und den eucharistischen Heiland sehen können, wir sehen nur Christus verhüllt in der Gestalt des Brotes. Auch wir müssen mit unseren Herzen sehen. Und dass wir uns ein bisschen leichter tun, werden wir dazu singen, dass all unsere Sinne beteiligt sind. Im Lobgesang im burgenländischen Neuen Buch, die Nummer 1099.

0: Ich danke jetzt, dass wir gemeinsam beten und singen durften. Ich wünsche noch einmal allen Müttern, Großmüttern Gottes reichen Segen. Überhaupt nicht nur für diesen Tag, aber heute ganz besonders. Und ich danke allen, die mitgeholfen haben jetzt, unserem treuen Manfred Reisner, der immer wieder kommt und für Radio Maria arbeitet, auch die Wochentagsmessen, die wir immer feiern, unseren treuen Mesner und Pfarrgemeinderat Walter Weiß und alle, die immer wieder mithelfen, auch meine Mitbrüder, die wir gemeinsam hier in Mönchhof und in Gols die Seelsorge übertragen bekommen haben. Hier in Mönchhof sind wir 4 Mitbrüder und drüben in Bodersdorf sind 2 Mitbrüder. Und dass wir hier im Seewinkel sind, das ist schon große Geschichte. Seit 1217 sind die Zisterzienser vom damaligen König Andreas II., dem Sohn, umgekehrt der Vater der heiligen Elisabeth, sind die Zisterzienser hierher gerufen worden und seither dürfen wir hier arbeiten. Und nun wollen wir noch kurz unserer lieben Verstorbenen gedenken und mit einem Lied des Chores, des alten Chores, uns dann verabschieden. In das Gebet um die Verstorbenen müssen wir auch viele Stimmen dieses Chores, den wir gehört haben, aus der alten Aufzeichnung mit einschließen. Viele Stimmen sind heute nicht mehr bei uns, aber in der technischen Aufzeichnung können wir sie noch hören. Das ist vielleicht ein kleines Körnchen an Symbol, dass es ein Weiterleben nach dem Tod gibt. Genauso wie das technisch möglich ist, so sagt uns die Heilige Schrift und unser Glaube, ist das bei Gott möglich, dass wir weiterleben, dass wir an dieser Auferstehung Jesu teilnehmen. Herr, gib allen unseren lieben Verstorbenen die ewige Ruhe. Lass sie ruhen in Frieden.
1: Amen.
0: Gelobt sei Jesus Christus.

0: Ich habe es als liebe Gewohnheit mir gemacht, dass ich am Schluss auch passende Gedanken und so auch Gedanken zum Muttertag gefunden habe, von einem Steirer, der in Maria Lankowitz zu Hause ist. Adiplos. Zum Muttertag nimmt er die Zeit, geh hin und macht ihr doch die Freit. Sie wart auf die, bist all ihr Stolz, ihr Ebenbild, aus gleichem Holz. Das Geschenk ist nicht das Wichtigste, dass an sie denkst, das Richtigste. Nur zusammensitzen und mit ihr reden, tut du die Zeit so schnell vergehen. Nach Jahren siehst es sicher ein, hättst öfter mal bei ihr könnt sein, so manche Stunden nix Extras gemacht, war schön, hättst sie mit ihr verbracht. Vielleicht tut es dir später leid, wann's nimmer ist und nimmt auf die Wort, kein Rat kannst du von ihr vernehmen. Allein stehst du, so hat's müsst kommen. Mit diesen Worten von Adiplos darf ich mich verabschieden aus Mönchhof, Zelebrant des wunderschönen Muttertags, Mariengedenken der Maienandacht, Pater Meinrad Thomann, an der Gitarre begleitet von Pater Niklaus Schneider und am Mikrofon für sich, für euch, Manfred Reisner, und ich wünsche euch gesund werden und gesund bleiben.
1: Einen herzlichen Dank, lieber Manfred, für die Übertragung dieser Maiandacht aus dem Burgenland, genauer gesagt aus Mönchhof. Es ist schön, dass wir heute an diesem Muttertag und gerade jetzt im Monat Mai die Gottesmutter gemeinsam grüßen durften. An diesem Abend verabschiede ich mich nun auch von Ihnen. Am Mikrofon war Sarah Ettlinger und ich wünsche Ihnen noch einen gesegneten Abend, einen schönen Muttertag, wenn Sie noch feiern, und einen gesegneten Sonntag.

Grüß Gott und herzlich willkommen bei Radio Maria Österreich. Zur Sendung Lebensbilder begrüßt Sie herzlich Anna Brandt. Gib dem Evangelium dein Gesicht. Unter diesem Motto steht die heutige Lebensbilder-Sendung und wir befassen uns mit den Passionsspielen in St. Margarethen, die in diesem Jahr ihr 100-jähriges Bestehen feiern. Seit einem Jahrhundert engagieren sich Menschen aus dem Ort und der Region

0: Studio Herrn Pfarrer Dr. Richard Geier. Grüß Gott.
1: Grüße Gott.
0: Ja, Herr Pfarrer Geier, herzlich willkommen in der Sendung Lebensbilder. Und wenn Sie sich selbst jemanden beschreiben müssten, der Sie noch nie getroffen hat, wer sind Sie?
1: Ja, mein Name ist Richard Geier. Ich bin 65 Jahre alt und bin seit fast 40 Jahren katholischer Priester. Ich stamme ursprünglich aus Bayern und fühle mich aber in Österreich sehr, sehr wohl.
0: Dankeschön, danke. Und Sie sagen, Sie kommen ursprünglich aus Bayern. Wenn Sie jetzt auf Ihre Kindheit und Jugend zurückblicken, wo haben Sie denn so erste Spuren des Glaubens in Ihrem Leben entdeckt?
1: Ach, das war es ganz sicher in der Familie. Wobei ich erzählen kann, dass wir eine sehr schwierige Familiensituation hatten. Wir waren 5 Geschwister, Vater, Mutter, und als ich 1 Jahr alt war, ist mein Vater verstorben. Das hat die ganze Familie sehr stark traumatisiert eigentlich. Und die stärksten Glaubenserfahrungen hat mir dann also meine Mutter eigentlich übergeben. Ihre Art und Weise, wie sie mit dieser ganzen Krisensituation umgegangen ist, das hat auf uns Kinder einen großen, großen Eindruck gemacht. Und ich kann mich sehr gut erinnern, dass sie das vor allem auch durch ihren Glauben bewältigen konnte. Sie hat immer wieder gesagt, es gibt noch jemanden, der ist über uns. Und das waren so die ersten Worte über Gott als den, der uns beisteht. Du brauchst die Hoffnung nicht aufgeben, irgendwie wird Gott uns helfen. Das ist so meine erste Glaubenserfahrung gewesen.
0: Erstmal vielen Dank, dass Sie das geteilt haben mit uns
1: gerne.
0: Heute hier
1: das
0: auf
1: Sendung. Das
0: gehört
1: zu meiner Lebensgeschichte, ja.
0: Ja, danke schön. Und Sie haben gesagt, Sie haben sehr früh erfahren, dass es noch jemanden gibt, dass Gott bei Ihnen ist. Hat sich diese Erfahrung dann fortgesetzt in Ihrem Leben? Denn Sie haben gerade gesagt, Sie sind seit fast 40 Jahren Priester. War diese Erfahrung auch ausschlaggebend für diesen Ruf, den Sie von Gott vernommen haben?
1: Ich denke schon, dass es im Letzten diese Erfahrung war, dass wir nicht alleine sind, dass ich nicht alleine bin, sondern dass ich getragen und gehalten bin von Gott und er mich tagtäglich begleitet. Ich glaube, ich bin ein ganz starker Fan der Hoffnung. Ich gebe die Hoffnung nicht ganz so schnell auf und habe dadurch auch die Möglichkeit erhalten, Menschen in Krisensituationen zu begleiten. Ich habe längere Jahre als Krankenhausseelsorger gearbeitet und da ist mir diese unbedingte Hoffnung auch manchmal in hoffnungslosen Situationen sehr zugute gekommen. Das Gefühl, es geht weiter. Gott ruft uns an in den Situationen, wo eigentlich wir ganz niedergeschlagen sind, als Signal der Hoffnung. Irgendwie geht es weiter. Und das ist so meine ganz tiefe Lebenserfahrung in vielen Krisensituationen, die ich auch natürlich schon ganz persönlich erlebt habe. Nicht aufgeben, es geht weiter. Es gibt Hoffnung und du bist nicht alleine.
0: Mich berührt da persönlich immer das Bibelzitat, was Paulus gesagt hat, dass denen, die Gott lieben, alles zum Guten verheißen ist. Ja, alles ist zum Guten verheißen. Ist das auch etwas, was Sie irgendwie trägt, dann in Ihrem priesterlichen Dienst oder in Ihrem Leben insgesamt?
1: Ich habe es ja lange gebraucht, bis ich so erfahren habe, dass ich von Gott her schon seit Ewigkeiten her geliebt bin. Das ist ja auch ein Satz, glaube ich, aus dem Alten Testament. Seit Ewigkeit habe ich dich schon geliebt und diese Liebe ist mir ganz kostbar und der zweifle ich auch nicht, dass diese Liebe Gottes zu mir Bestand hat und er mich nicht fallen lässt. Und wenn das so ist, dann kann ich eigentlich verhältnismäßig gelassen durchs Leben gehen. Dann kann ich mich zur Verfügung stellen und brauche keine Angst haben, dass es schief geht, sondern dass das, was ich zu sagen habe, aus der Gegenwart Gottes heraus hilfreich ist und Menschen weiterhilft, Menschen Hoffnung macht. Das ist so meine priesterliche Spiritualität auch, die Leute anzustecken mit dieser Verbundenheit Gott gegenüber. Und ich glaube, das ist auch die Bedeutung von Religion. Nichts anderes als Verbundenheit heißt ja das Wort

0: Religion. Und das möchte ich weitergeben. Eine Freundschaft mit Jesus natürlich. Gott sei Dank haben wir ein menschliches Angesicht Gottes vor uns und können von Jesus her eine ganz menschliche Liebe spüren. Also Jesus ist mein großer Bruder, mein Freund, der mich trägt und mich liebt, und ich zweifle eigentlich selten an dieser Liebe. Es kommt natürlich vor, das ist ja auch menschlich, aber letztendlich entscheide ich mich immer wieder dann dafür: Du bist da und du trägst mich und du hältst mich und du bleibst mir treu, auch wenn ich in die Irre laufe, und ich bin oft in die Irre gelaufen.
1: Ja, danke schön. Und diese Liebe, von der Sie berichtet haben, diese schöne Liebesbeziehung, in die Sie eintauchen dürfen, auch mit dem lieben Gott, war, wenn Sie jetzt an Ihre Berufungsgeschichte als Priester auch denken, gab es da zum Beispiel einen Moment, wo Sie ganz konkret erfahren haben, wow, hier liebt mich Gott und ich möchte mit ihm, deswegen ihm auf diesem Weg folgen? Oder war das eher ein längerer Prozess? Oder wie darf ich mir das vorstellen? Vielleicht, ich will nicht sagen der Beginn dieser Liebesgeschichte, aber doch als Priester diese Liebesgeschichte.
0: Ja, man hat mir eigentlich den Priesterberuf schon in die Wiege hineingelegt. Ich kann mich erinnern, dass schon ganz, ganz früh von Menschen behauptet worden ist, dieser Junge wird einmal Priester. Ich habe darüber gestaunt und habe mich auch gefreut. Und so ist also dieser Gedanke eigentlich in meinem Erwachsenwerden oder wie ich in die Pubertät hineingeraten bin, hat mich schon immer begleitet, ist mir ganz nahe gewesen, dieser Gedanke. Und dann ist eine große Lebenskrise gekommen und ich war unglaublich verzweifelt. Ich war auch krank und da habe ich diese Liebeserfahrung dann machen dürfen, dass Gott mich auch weiterhin trägt und dass er bei mir ist und dass er mich liebt. Dazu hat es viele Gespräche gebraucht, Begegnungen. Man bekommt ja im Laufe des Lebens immer die richtigen Menschen, auch die man trifft und die einem etwas sagen können. Man ist im Grunde von Engeln umgeben, die zur rechten Zeit daherkommen und die einen Schritt wieder weiterhelfen in deiner persönlichen Entwicklung. Und diese Entwicklung war nicht leicht im Nachhinein betrachtet, aber voller Segen eigentlich. Trotz aller Schwierigkeiten stand am Schluss die Erfahrung, ich bin von Gott geliebt und ich kann mich deswegen auch selber lieben und kann natürlich auch die Liebe weitergeben. Also das war schon eine sehr singuläre Situation, in der ich das dann ganz massiv erfahren durfte, Gott sei Dank. Und so bin ich eigentlich auf die Spur gekommen, dass ich mich mein Leben lang ganz intensiv mit Mystik auseinandergesetzt habe und mit Mystikern, Mystikerinnen. Und ich sehe nach wie vor das als meinen Glaubensweg an, eine innere Erfahrung, eine Begegnung, eine Freundschaft mit Gott, ein Liebesverhältnis mit Gott. Und das begleitet mich jeden Tag eigentlich, ohne dass ich da hinausfallen könnte.
1: Ich finde, man kann es so richtig spüren, irgendwie diese Innigkeit, wenn ich jetzt Ihnen so gegenüberstehe und wenn Sie davon erzählen. Und ist das dann auch Ihre Motivation, dass Sie diese Liebe Gottes auch den anderen Menschen dann weitergeben wollen? Vielleicht auch, heute geht es ja um die Passionsspiele, auch in Form eines Passionsspiels?
0: Also die Passion Jesu ist natürlich der größte Liebesbeweis, den man sich vorstellen kann. Und es macht mir eine große Freude, dass den Menschen zeigen zu dürfen auf eine kreative Weise zusammen mit anderen. Natürlich, wir sind ja über 400 Mitwirkende bei den Passionsspielen. Und der Grundgedanke ist der auch mein Glaubensleben erfüllt. Jesus ist die menschgewordene Liebe, die Güte und Menschenfreundlichkeit Gottes, die uns erschienen ist. Und sie auf die Bühne zu bringen, zu zeigen, ist, glaube ich, heute ein ganz großes Stück von Seelsorge auch. Denn es gibt so viele Menschen, die Liebe brauchen, die sich nach Liebe sehnen, die Liebe nicht dort gefunden haben, wo sie sie vermutet haben. Und ihnen zu zeigen, dass Jesus derjenige ist, der ganz still und oft aus dem Hintergrund heraus, aber immer treu an der Seite mit dir geht und versucht, dir seine Liebe anzubieten. Das ist so mein Evangelium im Grunde, ja, dass ich gerne den Menschen nahebringen möchte.
1: Ich finde das total schön und das berührt mich irgendwie zu hören. Für mich persönlich ist auch diese Liebe, die Gott zu jedem einzelnen Menschen hat und die so einzigartig ist und so ungeteilt ist und in so einer Größe und Tiefe, wir werden es nie irgendwie erfassen und beschreiben können. Für mich ist das auch ein ganz zentraler Aspekt irgendwie meiner Mission, Verkündigung oder meines ganz, ganz persönlichen Glaubens. Und ich finde das so stark, dass das bei Ihnen so durchkommt. Und ja, dass Sie eigentlich dafür leben, dass Sie das selber erfahren und gleichzeitig anderen dann aber auch weiter fruchtbar zu machen.
0: Genau so ist es. Ich denke, dass meine Berufung ist. Dazu hat Gott mich auserwählt in ganz dunklen Zeiten und hat mich Schritt für Schritt ans Licht geführt, zu einem großen inneren Frieden, weil ich weiß, wozu ich auf Erden bin und weil ich weiß, dass ich meine Aufgabe erfüllen darf, so wie Gott mir die Fähigkeiten gegeben hat. Und er hat mir viele Fähigkeiten gegeben, unter anderem auch künstlerische Fähigkeiten, die ich jetzt in St. Margarethen beim Passionsspiel sehr, sehr gut einsetzen kann. Und da tun sich dann Wege auf, die ich vorher gar nicht bedacht habe, wie man Gottes Liebe, die Treue Gottes zu uns Menschen unter die Leute bringen kann. Da bin ich immer überrascht, was der Heilige Geist alles parat hält und auf Lager hat, um mich in Situationen zu führen, wo ich das dann weitergeben kann.
1: Stichwort Passionsspiele in St. Margarethen. Könnten Sie vielleicht unseren Hörerinnen und Hörern ganz kurz erklären, was verstehen wir eigentlich unter Passionsspielen?
0: Passionsspiele sind ein frommer Brauch, der so in die Barockzeit zurückgeht. Da hat man unter der Führung der Jesuiten und der Gegenreformation versucht, den Glauben an Jesus Christus, an das Evangelium, den Menschen nahezubringen, indem man es theatralisch inszeniert hat. Oft vor den Jesuitenkirchen, auf den Plätzen davor hat man Dramen inszeniert. Und das ist ein Brauch geworden, der in vielen Orten Europas und in vielen Orten Österreichs bis heute lebt. Das älteste Passionsspiel in Österreich ist Erl. Und in Deutschland ist es das berühmte Oberammergau. Und der Versuch, die Botschaft vom guten Gott, die Botschaft vom Jesus Christus, der für uns das Leiden auf sich genommen hat, ganz bildlich auf die Bühne zu bringen, sodass die Menschen das nicht nur lesen und hören, sondern auch sehen können. Und daraus ist ein ganz frommer Brauch geworden, der an vielen Orten lebt und bei uns in St. Margarethen eben seit 100 Jahren.
1: Ja, Sie begehen das 100-jährige Jubiläum, das ist, glaube ich, was ganz Besonderes auch, dass Sie als Spielleiter und Autor dieses Jubiläumsstück dieses Jubiläum begehen können, so kann ich es mir zumindest vorstellen. Und das Jubiläumsstück, das heißt Mirjam, stark wie der Tod ist die Liebe. Und was bedeutet es denn für Sie ganz persönlich, so eine Verantwortung zu tragen für so ein großes Stück, für so ein Jubiläumsstück, für so etwas Besonderes?
0: Also für mich ist es natürlich eine große Ehre. Ich werde durch dieses Jubiläum tagtäglich eigentlich erinnert an einen meiner Vorgänger in St. Margarethen, dem Pfarrer Josef Keindlbauer, der 1926 dieses Passionsspiel ins Leben gerufen hat, aufgrund seines pastoralen Interesses. Er wollte damit junge Menschen gewinnen für die Kirche, für das Evangelium, hat einen Verein gegründet als erster im Burgenland, wo junge Burschen zusammengeführt wurden, auch Mädchen, einen zweiten Verein, Frauen, und er war pastoral unglaublich motiviert. Und ich darf diese pastorale Arbeit fortsetzen, denn sowohl für den Gründer der Passionsspiele als auch für mich als Jubiläumspfarrer ist es tatsächlich eine pastorale Aufgabe. Es ist ein Akt der Glaubensverkündigung natürlich, aber durch diese Beschäftigung mit dem biblischen Thema geschieht natürlich auch sehr viel mit den Menschen, die daran teilnehmen. Wir machen es einerseits für uns, weil wir damit immer tiefer in den Glauben hineinfinden, aber natürlich dann auch für die Zuschauer. Und so kommt beides zusammen. Aber der Grundgedanke ist eigentlich von meiner Seite her und auch vom Gründer ein seelsorglicher Gedanke gewesen.
1: Ich finde, das passt sehr schön zu der Liebe Gottes, von der Sie berichtet haben, die Sie weiterbringen möchten. Diese Hoffnung, von der Sie erzählt haben, die Sie persönlich trägt und die Sie anderen Menschen schenken möchten in vielleicht schwierigen Situationen. Ich finde, das schließt sich wieder, das geht weiter, irgendwie dieser Gedanke, von dem Sie gerade erzählt haben. Das finde ich sehr schön.
0: Genau so ist es. Also ich denke, Untertitel unter dem Jubiläumstück heißt ja stark wie der Tod ist die Liebe. Und damit sind wir schon wieder beim Thema. Die Liebe ist etwas, das uns aus vielen, vielen Krisensituationen heraushelfen kann, das eine unglaubliche Energie entfalten kann in unserem Leben. Und sie ist letztendlich auch so stark wie der Tod. Das heißt, wir können auch diesen Endpunkt unseres Lebens mit großer Gelassenheit ins Auge nehmen, weil er nicht der Endpunkt ist, sondern die Liebe eigentlich uns in eine andere Welt, in ein anderes Sein, wie wir das auch immer nennen mögen, hinüberführen wird. Und Miriam, Maria Magdalena, aber da kommen wir gleich noch drauf, sicherlich ist für mich auch so eine Gestalt, die diese Kraft der Liebe ganz stark symbolisiert.
1: Das wäre jetzt auch gleich meine nächste Frage gewesen. Sie hat ja die Liebe des Herrn auch in ganz besonderer Weise erfahren dürfen im Evangelium. Und was hat Sie denn dazu bewegt, ein Stück zu schreiben aus Sicht von Miriam, aus Sicht von Maria Magdalena?
0: Es war eigentlich die Frage, was ist aus dieser Person geworden, die so intensiv die Liebe des Herrn spüren durfte? Warum versickert sozusagen ihr Zeugnis schon im Neuen Testament, in den Zeiten des Neuen Testamentes? Warum ist so wenig von ihr zu hören, zu lesen? Was ist mit ihr geschehen? Und ich habe mich dann schon vor vielen Jahren damit beschäftigt, war inspiriert durch einen Roman von Luise Rinser, einer Autorin aus den 70er, 80er Jahren, die man heute kaum mehr kennt. Sie war eine große Freundin von Karl Rahner. Und sie hat einen Roman geschrieben über Maria Magdalena, eigentlich eine der ersten, die das getan haben, mit dem Titel Miriam. Und dieses Buch hat mich sehr bewegt, weil es so ganz eingängig und ganz lebendig geschildert hat, wie Maria diese Liebe Jesu erlebt hat, wie sie auch Eifersucht erlebt hat, natürlich. So herausgehoben zu werden vom Herrn und Meister ist nicht unbedingt einfach, glaube ich. Und dann eben die Frage, was ist aus ihr geworden? Und da kann man ganz, ganz viele Theorien finden und ganz viele Legenden finden. Für mich ist beeindruckend, oder vielleicht stelle ich mir es nur so vor, ich weiß es nicht ganz genau, weil es ja wenig historische Quellen gibt, dass sie diese Liebe, die sie erfahren hat, als Schatz in ihrem Leben empfunden hat und diesen Schatz weitergetragen hat in einer Art mystischen Beziehung über den Tod hinaus und über die Auferstehung hinaus und über die Himmelfahrt Jesu hinaus ist ihr dieser Schatz der Liebe erhalten geblieben und dadurch ist sie zu einer großen Weisheitslehrerin eigentlich geworden. So lassen es die Legenden vermuten, die es über Leben gibt und auch letztendlich das sogenannte Evangelium der Maria Magdalena. Ein Text aus dem 2. Jahrhundert, der, glaube ich, ganz, ganz viel innere Weisheit in sich birgt und sehr gut zu Maria Magdalena passt.
1: Und wenn wir jetzt auf das Stück Miriam Staat, stark wie der Tod ist die Liebe blicken, gab es da irgendwie eine Szene, die von Anfang an feststand oder ein Herzstück, um das sich dann alles drumherum aufgebaut hat? Oder wie beginnt man so ein Passionsspiel zu schreiben? Was ist der erste Satz auf dem weißen Papier?
0: Der erste Satz ist im Stück tatsächlich der erste Satz geblieben. Das war auch der erste Satz, der mir eingefallen ist. Er lebt immer noch in mir, sagt Maria Magdalena, sagt Miriam ganz am Anfang des Stücks. Und sie sagt es zu Johannes, dem sogenannten Evangelisten. Und es geht um diese innere Beziehung, die man mit dem Auferstandenen haben darf, weil ich glaube, dass Jesus Christus nicht nur in den Himmel hinein auferstanden ist, sondern vor allem auch in unser Herz hinein auferstanden ist, in unser Leben hinein auferstanden ist. Ich bin so ein großer Freund der Theologie von inneren Christus, der in uns lebt, der Auferstandene. Und Maria Magdalena Miriam ist genau die Person, die das ganz stark versinnbildet. Und der erste Satz war, er lebt immer noch in mir. Das muss so sein. Das muss Miriam am Anfang sagen. Ja, ansonsten ist die Grundidee die gewesen, dass ich Miriam 20 Jahre nach der Auferstehung Jesu berichten lasse über ihre Erfahrungen in einer Art Rahmenhandlung. Und in dieser Rahmenhandlung geht es um eine ostkirchliche Legende, dass nämlich Maria Magdalena, Johannes der Evangelist und Maria die Mutter Gottes in Ephesus miteinander gelebt haben. Und dort nimmt sie auch in meiner Fiktion ihre Geschwister mit, Martha und Lazarus. Und diese fünf Personen unterhalten sich und tauschen ihre Erinnerungen aus. Wir sind ja ein Laienspiel und ich konnte nicht allzu viel Textfülle für eine einzelne Person natürlich zumuten, den betreffenden Darstellerinnen. Man muss diese Rolle auf mehrere Rollen verteilen. Und so entsteht so ein Freundeskreis, der immer wieder im Spiel auftaucht und uns in die Situation des Erinnerns hineinbringt. Und was sie dann erinnern, entsteht dann ganz lebendig auf der Bühne durch andere Darsteller und Darstellerinnen. Ja.
1: Und wir haben jetzt gerade über den Beginn des Stücks gesprochen. Mhm. Wann wussten Sie denn, jetzt ist das Stück fertig? Oder kann man sagen, ein solches Werk ist nie wirklich abgeschlossen und fertig?
0: Es ist jetzt noch nicht fertig. Wir arbeiten immer noch daran und immer fallen uns neue und bessere Formulierungen ein während der Proben jetzt. Aber natürlich das Grundkonzept war nach einer, denke ich, so halbjährigen Arbeit ziemlich fertig. Ich konnte natürlich zurückgreifen auf ein anderes Stück, das die Passion Jesu zum Inhalt hat, das ich 2021 für die Passionsspiele schon geschrieben hatte. Die Geschichte Jesu ist ja immer fast gleich bei den Passionsspielen. Ich habe etliche Szenen neu gemacht, aber auch viele Szenen wie etwa Jüngerberufung oder Verhör vor Kaiaphas oder so etwas natürlich übernommen aus einer früheren Inszenierung, weil es immer das Gleiche ist eigentlich. Aber natürlich der Grundgedanke von Miriam und ihre ganz persönliche Perspektive, die haben dem ganzen Stück, der Wiederaufnahme dieses Stückes, einen besonderen Kolorit gegeben.
1: Ja, vielen Dank, lieber Herr Pfarrer Geier, dass Sie uns da mit hineingenommen haben in diesen Beginn der Passionsspiele und auch in Ihr eigenes Leben. Vielen Dank für dieses Zeugnis auch der Liebe Gottes, die Sie so erträgt und die Sie mit auch hineingenommen haben, so vermute ich mal, auch in diese Passionsspiele, in dieses Stück, dass das deutlich wird. Sie sagten es so schön, dass es auch eine Art seelsorglicher, pastoraler Dienst ist, ein Passionsspiel zu sehen, dann natürlich diese Liebe Gottes, die Jesus in seiner Passion für uns gegangen ist, auch ganz besonders hervorkommt. Ich möchte Ihnen danken, dass Sie bei uns sind und ich würde sagen, wir vertiefen das Gesagte mit ein bisschen Musik und hören uns dann gleich wieder hier in der Sendung Lebensbilder.

0: Liebe Hörerinnen und Hörer von Radio Maria, Sie hören die Sendung Lebensbilder hier am Sonntagabend. Pfarrer Dr. Richard Geier ist bei mir im Studio mit dem Titel der Sendung Gib dem Evangelium dein Gesicht. Es geht nämlich um 100 Jahre Passionsspiele in St. Margarethen und ich habe die Ehre, eben Sie, Herr Pfarrer Geier, als Spielleiter und Autor hier bei mir im Studio zu haben. Wir haben jetzt gerade sehr viel über Sie gehört, Ihre persönliche Motivation, was Sie bewegt, diese Liebe Gottes zu Ihnen persönlich, zu den Menschen, die Hoffnung und gleichzeitig, dass ich das auch irgendwie ausdrücken kann in den Passionsspielen. Und ja, St. Margarethen im Burgenland, das feiert heuer das 100-jährige Jubiläum der Passionsspiele. Und da würde mich mal interessieren, was macht denn eigentlich diese Tradition so lebendig bis heute?
1: Es sind auf alle Fälle die Menschen und die Gemeinschaft, die sie während dieses großen Projekts erfahren. Also wenn man mit den Margaretenern spricht, warum sie so begeistert sind von den Passionsspielen, dann reden sie eigentlich nicht ganz so viel über den Glauben oder über das Evangelium oder den Dienst der Verkündigung, das auch. Sie reden über ihre Gemeinschaftserfahrung. Und ich glaube, das ist für eine Gemeinschaft von etwa 2000 Leuten, so groß ist St. Margarethen, ganz, ganz wichtig ist, dass man miteinander etwas auf die Beine stellt. Und alle 5 Jahre sind ungefähr 400 bis 500 Personen daran beteiligt, ein großes Projekt zu organisieren. Da gibt es ganz, ganz viele Aufgaben, da gibt es ganz, ganz viel Bewegung und Organisieren und Zusammenkommen und Gemeinschaft und letztendlich aber dann auch eine ganz große Anspannung. Bringen wir es fertig? Bringen wir es zusammen? Schaffen wir es, am Premierentag die Menschen mit einem Stück zu begeistern? Und normalerweise endet das dann in einer unendlich großen Freude, wenn es geklappt hat, und einer Seligkeit eigentlich, die fast schon himmlisch ist. Alle liegen sich irgendwie in den Armen dann und singen und loben Gott, weil sie es geschafft haben. Und das ist natürlich die ganz menschliche Empfindung, dass wir gemeinsam ganz großartig sind.
0: Und wenn wir jetzt so auf die 100 Jahre Passionsspiele in St. Margarethen schauen, was hat sich denn, abgesehen von der Tatsache, dass es natürlich um die Passion geht, wie ein roter Faden durch alle Generationen gezogen?
1: Also die Passionsspiele St. Margarethen haben eine Entwicklung genommen. Ganz einfache Anfänge in der Scheune eines Bauernhofes, wo vielleicht 30 Personen mit ganz einfachen Mitteln versucht haben, das Leben Jesu nachzustellen und nachzuahmen. Und daraus hat sich dann eine Begeisterung entwickelt, die diese Passionsspiele immer größer gemacht haben. Natürlich gab es auch Krisenzeiten wie die Zeit im Zweiten Weltkrieg und so weiter. Der große Aufschwung ist dann 1961 gekommen, als man sich dafür entschieden hat, aus dem Pfarrgemeindehaus mit einer Bühne rauszugehen, weil es einfach zu klein geworden war, und in den Steinbruch, in den Römersteinbruch von St. Margarethen zu gehen. Eine prächtige Naturkulisse, die ungenutzt war, ziemlich verwildert. Und man hat gesagt, ja, da könnten unsere Passionsspiele stattfinden. Und das ist jetzt das prägende Merkmal dieser Passionsspiele geworden, dass wir eine Freiluftaufführung haben und das vor einer prächtigen Naturkulisse machen können, einer großen Steinwand, die uns ein bisschen auch an palästinensische oder israelische Landschaften erinnert. Und wenn ich so das ganze Konzert der unterschiedlichen Passionsspiele anschaue, dann ist das Markenzeichen von St. Margarethen geworden. Die Naturkulisse und da an verschiedenen Orten dieser Kulisse das Leben Jesu nachzuzeichnen.
0: Und jetzt haben wir ja ein bisschen die Entwicklung kennengelernt in den letzten 100 Jahren. Es war nicht immer in dem Römersteinbruch, es hat ganz klein begonnen in einer Scheune. Und gibt es denn, oder hat sich denn auch die Art und Weise, wie die Passion erzählt wird, auch verändert in den letzten 100 Jahren?
1: Natürlich war das erste Stück ganz einfach und auch ganz kurz. Es hat nicht länger als eine Stunde gedauert, das Ganze. Und dann hat es immer wieder Versuche gegeben, ein neues Stück zu implementieren. Auch von den Margaretnern selber, da hat es ganz begnadete Menschen gegeben, die das durchaus zusammengebracht haben, ein Stück zu schreiben. Und dann ist immer wieder eine neue Form der Inszenierung dazugekommen. Letztendlich ist es heute ein dreistündiges Stück, also 3 Stunden etwa dauert die Aufführung. Und auf der großen Bühne des Steinbruchs, allerdings hat es vor 5, 6 Jahren auch eine Veränderung gegeben. Wir sind auf eine kleinere Bühne gewechselt, weil im großen Steinbruch von St. Margarethen, die meisten Hörerinnen und Hörer werden es kennen, auch die große Oper mittlerweile inszeniert wird. Und wir haben dann die Chance ergriffen, eine etwas kleinere Bühne zu nehmen, weil wir da viel direkter auch mit dem Publikum zusammen sind und viel näher und intensiver spielen können als auf einer großen Bühnenlandschaft, wo man als Zuschauer gar nicht wusste, wer wo spricht, weil das fast schon zu weit entfernt war von den Dimensionen her. Also es hat eine Entwicklung genommen, natürlich unser Passionsspiel. Und als ich dann vor 10 Jahren Pfarrer geworden bin, war mein erster Eindruck, wir müssen etwas Neues machen. Wir müssen neu ansetzen. Jede Inszenierung braucht auch ein neues Stück, weil die Menschen nicht mehr kommen, um immer das Gleiche zu sehen, sondern neu angesprochen werden möchten. Das war am Anfang nicht ganz so leicht, den Menschen nahezubringen, aber es hat geklappt und mittlerweile spricht niemand mehr davon, dass wir neue Stücke lernen oder so, sondern es ist ganz, ganz normal geworden.
0: Und wie viel Tradition braucht dann so ein Passionsspiel und wie viel Erneuerung verträgt es?
1: Die Bereitschaft zur Erneuerung ist groß, ganz groß. Und dennoch, wenn man einen Text gelernt hat, das weiß wahrscheinlich jeder, dann bleibt es irgendwo im Hinterkopf. Und bei manchen Gelegenheiten kommen dann die alten Phrasen, die man gelernt hat, wieder nach vorne. Und so passiert es auch heute noch. Also, dass die Darsteller ganz begeistert sind vom neuen Stück, aber dann bringen sie alte Zitate dazu und es ist dann oft humorvoll und lustig und also man jongliert im Grunde mit alt und neu und ist aber auch menschlich verständlich für mich.
0: Und Sie sind jetzt der Spielleiter und auch Autor dieses Stückes und da wird mich interessieren, wir befinden ja quasi ein Passionsstück sozusagen oder mehrere in der Bibel vorliegen. Und das ist ja auch die Basis Ihres Passionsspiels. Und gleichzeitig, ja, gibt es eine Komposition, etwas, wie Sie es darstellen wollen, einen sehr, sehr großen künstlerischen Anteil, um den Menschen die Passion Jesu Christi auch nahe zu bringen. Und wie findet man da so eine Balance zwischen dieser biblischen Treue und dieser künstlerischen Freiheit? Und wo Sie würden Sie da persönlich vielleicht auch eine Grenze ziehen, wo Sie sagen, das wäre zu nah, das geht vielleicht zu weit weg? Wie sehen Sie das?
1: Also der Trick ist natürlich, dass wir 2 Handlungsebenen haben, die zeitlich weit auseinander liegen. Und die eine Handlungsebene, nämlich das Leben Jesu und seine Passion bis zur Kreuzigung und Auferstehung, das orientiert sich ganz stark am Neuen Testament. Und ich habe mich entschieden, mich vor allem ans Johannesevangelium zu halten, weil das die eindringlichste Passionserzählung eigentlich ist. Und auf der anderen Ebene, das ist rein fiktiv, da kann man sich dann austoben. Aber auf der biblischen Ebene, wenn es ums Leben Jesu geht, da habe ich mir die Grenze gesetzt. Jesus spricht keinen fiktiven Text. Jesus spricht das, was in der Heiligen Schrift steht. Kein Wort ist da irgendwie hinzugefügt. Natürlich ist es zusammen komponiert aus vielen Situationen und Worten Jesu. Das ist die einzige Freiheit, die ich mir genommen habe, dass ich was hinten steht, nach vorne nehme und so weiter. Also das miteinander vermische. Aber Jesus spricht immer das Wort Gottes. in unserer Inszenierung. Die anderen Darsteller, Apostel, Pharisäer etc., die sind dann wieder fiktiver Text, aber auch sehr stark an der Heiligen Schrift orientiert. Und also ganze Zitate werden aus dem Johannesevangelium übernommen. Das war so mein Impetus, dass ich sage, wir brauchen das Wort Gottes nicht neu erfinden, sondern es ist da, es muss vielleicht neu komponiert werden, zusammengestellt werden, damit es noch sprechender wird. Und die Kommentierung dieses biblischen Wortes geschieht dann in der Rahmenerzählung.
0: Und welche Sprache spricht Jesus bei Ihnen? Das klingt vielleicht ein bisschen komisch, aber es gibt ja verschiedene Filme, zum Beispiel jetzt auch über Jesus oder es gibt auch einen bekannten Film, auch die Passion Christi. Und da ist oft der Fall, dass Jesus zum Beispiel Aramäisch spricht und gar nicht, in unserem Fall jetzt Deutsch. Welche Sprache spricht er bei Ihnen?
1: Naja, er spricht Deutsch, denke ich, weil es sonst wenig Sinn machen würde. Die wenigsten Leute beherrschen Aramäisch. Ich bewundere den Mut von Mel Gibson, dass er bei der Passion Christi Jesus wirklich bei seiner Muttersprache belassen hat. Klingt fremdartig, und wenn man sich näher beschäftigt, ist das Aramäische eine wunderbare Sprache, die viel Kolorit hat, viel Farbigkeit hat und Dinge manchmal ausdrückt, die in der Bibelübersetzung selbst ins Griechische und dann aus dem Griechischen ins Deutsche natürlich ein bisschen unscharf geworden sind. Also am meisten hat mich interessiert natürlich, was sagt Jesus beim Abendmahl? Sagt er das, was in der Liturgie uns bekannt ist, das ist mein Leib, der für euch hingegeben wird? Oder sagt er das, was im Evangelium bzw. bei Paulus steht? Oder traue ich mich, das ihn sagen zu lassen, was er auf Aramäisch gesagt hätte? Er hätte wahrscheinlich nicht gesagt, das ist mein Leib, weil das für die aramäische Sprache nicht so ganz günstig ist und nicht ausdrückbar ist. Er hätte vielleicht nur gesagt, das bin ich. Und da fängt dann natürlich eine Diskussion an, auch bei den Darstellerinnen und Darstellern, beim Publikum. Und das muss man gut überlegen. Letztendlich bei meiner ersten Inszenierung vor 4 Jahren habe ich dieses aramäische Wort gewählt, das bin ich, nimmt das Brot, zeigt es den Aposteln, das bin ich. Und heuer sagt er, das ist mein Leib. Ich habe mich wahrscheinlich bekehrt irgendwie zur liturgischen Variante.
0: Ja, so wie wir es in der Heiligen Messe auch genau immer wieder hören dürfen. Und Sie sagten gerade vorhin, dass die Passionsspiele auch ein bisschen so etwas sind wie eine Seelsorge, etwas Pastorales, dass sie auch aus dem Grund entstanden sind vor 100 Jahren in St. Margarethen. Und wir nehmen irgendwie wahr, dass die Gesellschaft zunehmend säkularer wird, gleichzeitig eine ganz große Sehnsucht nach Gott da ist. Wenn wir uns die jüngsten Berichte anschauen, dann oder Studien auch sehen, dann sind tatsächlich die jüngste Generation, die so 16- bis 30-Jährigen, diejenigen, die tatsächlich statistisch gesehen am gläubigsten sind, sozusagen, in Anführungszeichen gesetzt, wenn man das so sagen darf. Und was würden Sie denn sagen, welche Rolle spielen da jetzt Passionsspiele in dieser Spannung zwischen, unsere Gesellschaft wird säkularer, gleichzeitig ist eine große Sehnsucht nach Gott im Herzen vieler Menschen da?
1: Also ich denke, dass es eine immerwährende Aufgabe ist, das Wort Gottes zu übersetzen. Das wurde schon immer gemacht und ist notwendig, auch heute, und zwar nicht in eine andere Sprache, sondern in die Lebenswelt der Menschen hinein. Es muss stimmig sein mit der Lebenswelt. Die Menschen müssen sich angesprochen fühlen. Es alleine vorzulesen und zu zitieren ist heute, denke ich, zu wenig. Und die jungen Leute, die heute nach Orientierung suchen, glaube ich, brauchen genau das. Sie brauchen Orientierung am Wort Gottes, aber es muss ihnen nahegebracht werden. Man kann nicht von vornherein davon ausgehen, dass die Menschen das verstehen. Es ist ein antikes Sprachbild, das wir da im Neuen Testament haben. Eine antike Vorstellungswelt, auch ein antikes Gottesbild. Und seitdem sind 2000 Jahre vergangen und es hat sich viel, viel verändert von unserem Denken, von unserem Weltbild, von unserem Selbstbild. Und es da immer wieder neu hinein zu übersetzen und gleichzeitig dem Evangelium treu zu bleiben, ist die große Herausforderung. Und bei den Passionsspielen geschieht das auf eine spielerische Art und Weise. Man hört es, man sieht es, kann sich denken, naja, das gefällt mir jetzt nicht so ganz. Oder, da komme ja ich selber vor. Das sind ja meine Fragen, die da plötzlich auftauchen, in dem die Darsteller und die Darstellerinnen oder die Rollen über dieses Wort Gottes nachdenken und sich austauschen.
0: Und glauben Sie, dass sich die Erwartungen des Publikums im Laufe der vergangenen 100 Jahre auch irgendwie verändert haben? Ich kann mir vorstellen, von einem einfachen Theaterstück in der Scheune ganz zu Beginn bis hin jetzt eine dreistündige Inszenierung. Trifft man da auf Erwartungen oder Erwartungshaltungen von Zuschauern?
1: Also am Anfang war es sicherlich so, dass es als frommes Werk gesehen wurde, das Leben Jesu zu inszenieren, bildhaft zu gestalten, sichtbar werden zu lassen. Schon allein diese Tätigkeit wurde als ein frommes Werk betrachtet und man war berührt und angetan, denn es war ja eine ganz andere optische Welt auch. Man hatte wesentlich weniger Möglichkeiten, sich das Ganze vorzustellen, weil es keinen Film, kein Fernsehen und so weiter gegeben hat. Die Bilder, die man halt in der Kirche gesehen hat, die künstlerischen Ausgestaltungen. Und so war es also eine erhebende Sache, das Leben Jesu bildhaft lebendig werden zu lassen. Das ist heute anders, denke ich. Man sieht es nicht mehr so als frommes Werk, sondern als Äußerung von sich selbst. Ich stelle mich hin und lege Zeugnis ab. Das ist heute im Vordergrund das Glaubenszeugnis und die innere Beschäftigung natürlich mit dem, was ich als Darsteller, als Darstellerin verkörpere. Was ich spreche, das löst ja in jemandem etwas aus, wenn er sich hinsetzt und es auswendig lernt. Da kommen ja viele Gedanken zusammen dann. Und so ist es eigentlich eine Art von Missionierung in Richtung der Darsteller, die stattfindet, und natürlich auch eine Art von Mission für die Zuschauer. Wobei, wie gesagt, die emotionale Auseinandersetzung heute mehr im Vordergrund steht als das fromme Werk. Wir wollen auch im Stück selber ganz bewusst Emotionen auslösen. Ich denke, dass Glaubensverkündigung heute nicht nur auf der Verstandesebene, Vernunftebene geschehen kann, sondern wirklich auf der emotionalen Ebene. Und Theater hat einfach die Möglichkeit, Menschen ganz intensiv in Situationen hineinzubringen, wo man sich dann selbst mit den eigenen Gedanken auseinandersetzen muss, mit den eigenen Emotionen auseinandersetzen muss. Also wenn das Publikum zum Weinen kommt, und da gibt's viele, viele Momente im Stück, dann bin ich zufrieden. Dann weiß ich, die Emotion ist angekommen, es hat etwas ausgelöst, und natürlich soll am Schluss nicht ein tränenaufgelöstes Publikum da sein, sondern ein glückliches Publikum, die eine Arbeit mit sich selbst erledigt haben in diesem Stück, angeleitet durch das, was ihnen dargeboten ist, und die dann darüber glücklich sind, dass sie diese Arbeit, diese Auseinandersetzung mit dem Glauben geleistet haben.
0: Und was bedeutet jetzt dieses 100-Jahr-Jubiläum oder auch dieses Stück Mirjam, stark wie der Tod ist die Liebe, dann für Sie ganz persönlich? Sie kennen das Stück jetzt wahrscheinlich wirklich fast in- und auswendig, kann ich mir zumindest vorstellen. Viele Dialoge, vielleicht sogar alle. Ja, was bedeutet es dann für Sie persönlich und das Stück, aber vielleicht auch dieses Jubiläum?
1: Also ganz persönlich bin ich glücklich darüber, dass wir es geschafft haben, bei diesen Passionsspielen und genau bei den Passion, bei den Jubiläumsspielen eine Frau in den Mittelpunkt zu stellen. Eine Frau, die oft in den Hintergrund gedrängt worden ist, schon in neutestamentlicher Zeit. Und sie spiegelt eigentlich auch die Situation der Frau in der Kirche wider. Ich denke, dass es Frauen besonders anspricht, wenn sie merken, hier wird das Evangelium aus einer weiblichen Perspektive betrachtet. Und darüber bin ich ganz besonders glücklich, weil ich glaube, dass die Zukunft der Kirche nur zusammen mit den Frauen gelingen kann. Und ich möchte nur motivieren, die Frauen stärker in das kirchliche Leben zu integrieren. Ich will mich gar nicht einlassen auf irgendwelche Diskussionen über Frauenpriestertum oder Diakonat der Frauen, sondern dass die Rolle der Frau als Zeugin des Glaubens stärker in den Mittelpunkt rückt. Durch ihre weibliche Bedingtheit, durch ihre Fraulichkeit und wie man das auch immer benennt, durch die ganz spezielle Art und Weise, wie Frauen das Leben sehen und auch den Glauben sehen. Natürlich bin ich ein alter weißer Mann, das weiß ich auch. Und es war durchaus nicht einfach für mich, mich hineinzuversetzen in das, was macht die weibliche Perspektive eigentlich aus. Und bin aber dann irgendwie ganz schnell auf den Gedanken der Liebe gekommen, dass es darum geht, im Glauben Liebe zu empfangen. Und Frauen können uns da ganz, ganz viel zeigen, wie man Liebe empfängt und wie man mit der empfangenen Liebe umgeht und wie diese Liebe dann ein ganz goldener Schatz im Leben bleibt. Das, glaube ich, ist eine durchaus weibliche Sicht aufs Leben, eine emotionale Sicht. Ich möchte da keine Klischees bedienen, aber ich denke, dass die Frauen eine ganz besondere Offenheit haben für Liebe und Emotion und dass das im Glauben eine ganz, ganz wichtige Rolle spielt.
0: Ja, vielen Dank, Herr Pfarrer Geier, dass Sie uns das so nahe gebracht haben. Ich denke, das ist so schön zu hören. Für mich zieht sich dieser Faden da weiter durch von dieser Liebe, die es zu verkündigen, die irgendwie auch ja verkündet wird auf dieser Bühne bei den Passionsspielen in St. Margarethen, die vielleicht auch aufgrund dessen, wie ja, man kann sagen, wie Gott sich die Frau vielleicht auch gedacht hat, da eine ganz besondere Note bekommt bei den Passionsspielen und jetzt ganz besonders bei diesem 100-jährigen Jubiläum in St. Margarethe. Wir haben jetzt auf die Geschichte geschaut, auf die Tradition, ein bisschen den Wandel und ich freue mich, wenn wir uns jetzt gleich nach der Musikpause ein bisschen weiter beschäftigen mit dem Stück ganz konkret Miriam Stark, wie der Tod ist die Liebe. Sie, liebe Hörerinnen und Hörer von Radio Maria, bleiben Sie dran. 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

0: Sie hören die Sendung Lebensbilder hier bei Radio Maria und bei mir im Studio ist Herr Pfarrer Dr. Richard Geier. Er ist der Spielleiter und Autor der diesjährigen Passionsspiele in St. Margarethen, die ein 100-jähriges Jubiläum feiern. Und wir haben uns schon ein bisschen mit Ihrer persönlichen Biografie beschäftigt und jetzt gerade auch uns ein bisschen den Wandel angeschaut der letzten 100 Jahre Passionsspiele St. Margarethen. Da hat sich viel verändert in der Kulisse, vielleicht auch inhaltlich, wie man ein Stück rüberbringen kann, in die Art und Weise, was, ja, vielleicht das Stück auch irgendwie bezwecken möchte mit den Zuhörern sicherlich. Und wir wollen uns jetzt ganz konkret auf dieses Stück konzentrieren. Mirjam, stark wie der Tod ist die Liebe. Ein Stück geschrieben aus Sicht von Mirjam Maria Magdalena. Und wenn wir uns jetzt diesen Titel anschauen, Mirjam, stark wie der Tod ist die Liebe, der mutet ja fast schon etwas poetisch an. Was steckt denn hinter diesem Titel?
1: Stark wie der Tod ist die Liebe ist eigentlich ein Zitat aus einem Gedicht, das in der Heiligen Schrift steht, nämlich aus dem Hohen Lied der Liebe. Diese Sammlung von Liebesgedichten, und da sagt die Braut zu ihrem Bräutigam, stark wie der Tod ist die Liebe. Und ich denke, das ist eine sehr, sehr gute Zusammenfassung auch des Lebens Jesu. Seine Liebe, die er von Gott her gespürt hat, an die Menschen weitergegeben hat, diese Liebe, die ihn durchs ganze Leben getragen hat, und sich dann bewähren musste in einem ganz brutalen Opfertod am Kreuz und sich als stärker erwiesen hat als dieser Tod. Das ist so die Zusammenfassung in meinen Augen auch von Jesu Botschaft. Alttestamentlich grundgelegt, aber von Jesus auf eine ganz wunderbare Weise ausgelebt.
0: Wir haben gerade schon gehört, dass Sie sich entschieden haben, dieses Stück, die Passion aus der Perspektive von Mirjam zu erzählen. Und mich würde interessieren, warum Sie sich dazu entschieden haben. Sie haben gerade erzählt, die Sicht einer Frau ist vielleicht besonders darstellenswert auf Sicht der Passion. Vielleicht auch, weil Maria Magdalena eine Person ist, die irgendwie schon immer ein bisschen missverstanden worden ist und vielleicht sogar noch wird. War das diese einzige Motivation dahinter oder steckt da irgendwie mehr dahinter, dass Sie sich dieses Jahr dafür entschieden haben?
1: Also mich hat Maria Magdalena schon immer fasziniert und die Art und Weise, wie sie mit ihrer Zurückweisung, mit ihrer Hintanstellung im Grunde umgegangen ist, weil sie eine ganz hervorragende und bedeutende Person des Neuen Testaments ist. Sie ist die erste Zeugin der Auferstehung und begegnet dem Auferstandenen auf eine ganz, ganz menschliche Art und Weise, indem sie ihn zunächst nicht erkennt und dann aber tief berührt ist von seiner Gegenwart. Und die Frage, Mirjam, warum weinst du denn so sehr, ist auch eine Frage, die sich durchs ganze Stück hindurchziehen wird. Ich glaube, sie hat den Vorteil gehabt, dass sie die volle Liebe Jesu Christi spüren durfte, emotional, als Frau. Ich glaube nicht daran, dass es eine romantische Liebesgeschichte zwischen Maria Magdalena und Jesus gegeben hat. Das sind so typische moderne Vorstellungen, wo man einen bestimmten Zeitgeschmack bedienen möchte. Das alles spielt also bei den Passionsspielen keine Rolle, sondern sie hat die göttliche Liebe Jesu Christi empfinden dürfen und hat diese Liebe dann in ihrem Herzen weitergetragen bis zu ihrem eigenen Tod. Als großen Schatz der Weisheit, als großen Schatz der Hoffnung und der Lebenskraft im Grunde. So stelle ich es mir vor. Man hatte ja immer eigene Bilder. Und so habe ich auch ein eigenes Bild von Mirjam, von Maria Magdalena. Ich glaube, das ist wichtig, dass wir heute den Glauben mit unserem Leben zusammenbringen, also mit unserem eigenen Selbstempfinden und mit unserem eigenen Selbstverständnis auch zusammenbringen, dass wir den Glauben nicht als etwas Abstraktes betrachten, sondern etwas, das ganz eng verwoben ist mit unserer Persönlichkeit, mit unserem Leben, und dass es doch keine Trennung geben sollte. Religion ist keine Nische für mich, sondern Religion ist jeden Augenblick meines Lebens irgendwie virulent und präsent. Und diese Art von Glaubensverwirklichung möchte ich einfach zeigen, dass der Glaube eine ganze Persönlichkeit durchdringen kann und das Schicksal Jesu, seine Passion, sein Leben und sein Auferstehen, sein Sterben am Kreuz, dass das etwas unbedingt mit mir selber zu tun hat. So wie bei Maria Magdalena. Man kann das nicht abstrakt abhandeln, man kann es nur auf sich selbst beziehen und versuchen, es mit den eigenen Lebensbedingungen zusammenzubringen.
0: Und Sie sagten ja vorhin auch schon, dass Sie sich wünschen, dass man ja, sich vielleicht vorstellt, das bin ich, das ist eigentlich meine Geschichte, die erzählt wird.
1: Ich denke, so ist es. Also unsere Sendung heißt ja dem Evangelium ein Gesicht geben, und es geht nur mit meinem Gesicht. Also jede hat ein eigenes Gesicht, und wenn wir die Botschaft Jesu ganz stark in uns hineinlassen und dann versuchen, es weiterzugeben, dann geht es nur über unser eigenes Gesicht. Wir können niemanden imitieren dabei. Ich kann auch Maria Magdalena nicht imitieren oder irgendeine andere Gestalt. Ich kann mich davon berühren lassen und von diesem speziellen Glaubenszeugnis. Aber letztendlich geht es dann darum, es zu individualisieren und zu sagen, das ist auch meine Geschichte. Ich habe das und das in meinem Glauben erfahren und will es weitergeben. Ich habe das und das von Glauben verstanden. Wir können ja nicht den ganzen Glauben immer verstehen.

0: sind mit unseren eigenen Gaben und Talenten und ich denke mir oft, wir hätten gerne so viel von das, was der andere hat oder vergleichen uns und so weiter. Und ich finde das gerade so schön, was Sie gesagt haben, dass ja, so wie wir vielleicht ganz persönlich auch Gott und seine Liebe erfahren dürfen, davon Zeugnis geben dürfen, dass das ein ganz großer Schatz ist, den nur ich selber in diese Welt bringen kann. Und ja, was mein Anteil ist am Reich Gottes und an seiner Mission, wo ich irgendwie mitgehen darf.
1: Ich bin ganz fest davon überzeugt, dass Gott mich ausgesucht hat. Mich mit meinen engen Grenzen, mit meinen Möglichkeiten natürlich auch. Mit meinem Gesicht, so wie ich bin. Mich hat Gott ausgesucht, um von ihm Kunde zu geben, von ihm die Botschaft zu bezeugen, von seiner Güte und seiner Menschenfreundlichkeit. Und das kann ich nur auf ganz persönliche, individuelle Weise. Also ich möchte alle Menschen motivieren, sich selbst zu vertrauen, nicht irgendjemand anderen zu kopieren, sondern sich selbst zu vertrauen, dass Gott Möglichkeiten in mich hineingelegt hat, in sie hineingelegt hat, in jeden Menschen, die er genau im Blick hatte. Genau diese unverzichtbaren Möglichkeiten, die nur ich habe, um den Glauben weiterzugeben. Und dann wird das Bild vollständig, wenn jeder das Seine dazu gibt, das, was er vom Glauben verstanden hat, das, was ihn fasziniert, das, was ihn motiviert, was ihn euphorisiert, ja sogar, wenn er das hineinbringt in das große Gespräch des Lebens, dann ist es, glaube ich, Gottes Wille und Gottes Auftrag.
0: Und jetzt haben wir gerade nochmal von der Liebe auch gesprochen. Und welche Facetten von Liebe zeigen Sie im Stück? Sie haben ganz klar gesagt, gegen diese viel ausgesprochene Theorie oder in jüngster Zeit aufgekommene Theorie, es gäbe eine Liebesbeziehung zwischen Jesus und Maria Magdalena im erotischen Sinne. Das glauben Sie nicht, davon sehen Sie komplett ab. Aber welche anderen Facetten von Liebe zeigen Sie in diesem Stück? Oder wo wird auch diese ganz persönliche Liebe Gottes zu jedem einzelnen Menschen sichtbar und deutlich?
1: Miriam zeigt uns, dass bei Jesus es die Liebe zum Schwachen war. Also nicht die Liebe zu etwas Machtvollen, etwas, das daherpoltert, sondern die Liebe zum schwachen Menschen. Und es gibt viele Krankenheilungen auch in unserem Stück zu sehen. Also die Zuwendung, die Jesus den Menschen geschenkt hat, ist das, was Maria Magdalena motiviert hat. Da hat sie sich die Liebe abgeschaut, letztendlich an ihrem eigenen Schicksal, als Jesus sie angesprochen hat, ihr die Sünden vergeben hat, sie aufgerichtet hat nach ihrer krisenhaften Lebenssituation und sie wieder zurückgebracht hat nach Bethanien, zu ihren Geschwistern Martha und Lazarus. Also diese Liebe zum Schwachen ist das Erste, was ich zeigen möchte. Und ich glaube, es würde uns unendlich gut tun in der Kirche, wenn wir nicht immer so von einem starken, machtvollen Glauben sprechen würden, sondern von einer Liebe zum Schwachen, so wie es Papst Franziskus ja ganz, ganz intensiv uns zu zeigen versucht hat. Das würde uns als Kirche, glaube ich, ein neues Format geben, ein glaubwürdiges Format geben. Aber darum geht es im Stück ja nicht. Es geht wirklich um die menschliche Situation. Maria Magdalena sieht, wie sehr Jesus die Menschen liebt und ist davon zutiefst berührt. Und sie gibt das dann weiter in dieser kleinen Familie, die ich ja konzipiert habe in Ephesus. Die Art und Weise, wie liebevoll man dort miteinander kommuniziert, ist auch so ein Vorschlag, den ich mache, miteinander ziemlich machtfrei und geschwisterlich, brüderlich, freundschaftlich miteinander zu kommunizieren. Also das ist fast ein Modell, wie Johannes, der Evangelist, Maria Magdalena, die Mutter Gottes, Lazarus und Martha, wie sie miteinander umgehen. Das ist so ein Spiegelbild der Liebe, die Jesus Christus in seinen Begegnungen mit den schwachen Menschen im Grunde uns gezeigt hat.
0: Und wenn wir auf das Stück nochmal schauen, gibt es da so eine zentrale Szene, wo Sie sagen, diese Szene, das ist der Kern des Stücks? Oder

0: kann man das gar nicht so sehr sagen.
1: Es gibt Lieblingsszenen von mir natürlich. Und dazu gehört die Auferweckung des Lazarus. Eine ganz intensive Geschichte, wo auch die jüngere Miriam spielt. Also es sind zwei Miriam-Darstellerinnen im Grunde, eine ältere, die uns in der Rahmenerzählung begegnet, und die Miriam, die in der Zeitebene von Jesus zu sehen ist, als Schwester von Lazarus und Martha. Und wenn es dann eben zu dieser eindringlichen Geschichte kommt, wo Lazarus stirbt und Jesus ihn aus dem Grab herausruft, das ist für mich auch eine große Zusammenfassung. Und in der Fassung, die wir in St. Margareten präsentieren, ist Miriam Maria Magdalena die Zeugin dieses Vorgangs. Und das geschieht vor der Pause als letzte Szene, die Auferweckung des Lazarus. Und Maria tritt dann an die Rampe der Bühne sozusagen und spricht dieses Wort: stark wie der Tod ist die Liebe. Denn ich glaube auch, dass diese Auferweckung des Lazarus ein Liebesbeweis gewesen ist. In meiner Fassung, und das wird vielen etwas ungewöhnlich erscheinen, ist Lazarus auch der Lieblingsjünger, der ist ja geheimnisvolle Jünger, den Jesus liebte, anders als andere Theorien, die Johannes den Evangelisten da in dieser Rolle sehen. Im Grunde ist es gleich, wir brauchen da keine Spitzfindigkeiten anstellen, aber für mich ist die Auferweckung des Lazarus ein Liebesbeweis oder ein Zeugnis für die Kraft der Liebe und der Freundschaft im Grunde.
0: Das sind irgendwie starke Szenen, von denen Sie berichten und die Sie ja als Autor auch selber aufgeschrieben haben, komponiert haben. Gibt es da auch so Passagen, die Ihnen persönlich zum Beispiel sehr schwer gefallen sind oder andere besonders leicht zu schreiben oder sagen, ah, wie soll ich das jetzt ausdrücken, wie kann ich das tun? Gibt es da so Momente? Ich muss sagen, ich kann mir das persönlich sehr schwer vorstellen, sowas zu schreiben. Aber wie ging es Ihnen da?
1: Es ist mir eigentlich ganz leicht gefallen. Also ich habe genügend Fantasie, glaube ich, die Gott mir geschenkt hat, genügend Einbildungskraft, um so etwas vor meinem geistigen Auge entstehen zu lassen. Und je mehr ich mich dann einfach hineingelassen habe, umso leichter ist es dann aus mir herausgekommen. Also je intensiver ich mich mit einer Situation beschäftige, umso mehr ist mir dazu dann auch eingefallen. Also ich hatte keine Schwierigkeiten, die richtigen Worte zu finden, eher die Worte zu begrenzen und zu sagen, ja, bring es mit wenigen Worten auf den Punkt. Das bedingt natürlich dann, dass man eine Sprache findet, die sehr prägnant ist. Und ja, da hat mir einfach geholfen, mein 40-jähriger Predigtdienst. Wie sage ich es den Menschen? Wie zeige ich ihnen in kurzer Fassung, was ich sagen möchte?
0: Und gab es dann auch wirklich so Szenen, wo Sie sagen, die liegen mir eigentlich am Herzen, ich muss sie aber leider verwerfen oder komplett abändern?
1: Also von den biblischen Szenen sind mir manche schon ans Herz gewachsen, die ich dann doch zurückgestellt habe. Man muss eine Gratwanderung machen. Was kann ich dem Publikum aufgrund der Länge, eigentlich der Darstellung, auch zumuten? Ganz wichtig war mir zum Beispiel das Gespräch Jesu mit der Samariterin am Jakobsbrunnen. Es geht ja um Frauen auch in diesem Stück. Und da kommt eine Frau zu Wort, die auf sehr verschlungenen Wegen zu einer großen Erkenntnis kommt, nämlich dass ihr gerade der Erlöser, der Messias begegnet ist und er ihr Leben im Grunde gesehen hat, nicht bewertet hat oder verurteilt hat, sondern nur gesehen hat und sie in dieser Spiegelung Jesu dann zur inneren Wahrheit gekommen ist über ihr eigenes Leben und dann sprudelt es aus ihr heraus, du bist der Sohn Gottes oder du bist der Messias, der Christus. Und ich glaube, das ist so typisch für uns Menschen, dass wir es brauchen, dass wir einen Spiegel vorgehalten bekommen durch Jesus, durch das Wort Gottes. Und dann können wir unsere eigene Lebensgeschichte annehmen und verwandeln.
0: Jetzt weg vom Inhalt hin zu dem musikalischen oder inszenatorischen. Was dürfen die Besucher denn da erwarten?
1: Ja, es wäre ganz einfach, wenn das Passionsspiel nur aus einem Text bestünde. Das ist es Gott sei Dank nicht, sondern es kommt ganz, ganz viel zusammen. Die Naturkulisse habe ich schon erwähnt. Dann die Musik, die mir unglaublich hilft, Emotionen auszulösen bei den Menschen. Wir haben in St. Margarethen selber einen jungen Komponisten, der ja, durch Gottes Gnade und durch Gottes Fügung einfach da war, nachdem der frühere Komponist sich verabschiedet hatte, gab es sofort einen Fingerzeig, hier bin ich, ich kann auch für euch komponieren. Und das ist ein großes Geschenk, weil ein junger Komponist einen ganz ursprünglichen Zugang zu diesem Thema hat. Und er hat eine sehr einfache, aber unglaublich berührende Musik geschrieben. Mhm. Oh, sie ist auf Radio Maria schon einmal erklungen, bei den Hormatklängen. Und ich glaube, das hat ganz, ganz viel Kraft, die Botschaft, die wir transportieren möchten, noch einmal zu verstärken und die Menschen zu verzaubern im Grunde. Es ist ja nicht einfach, sich Passionsspiele anzuschauen. Wir sitzen im Freien, die Sonne scheint auf uns herab und du erlebst aber trotzdem etwas musikalisch, vom Text her, vom Spiel her. Dann die großartige Bühne, die sehr sinnenfällig ist und viele, viele Möglichkeiten bietet, ganz bunt und unterschiedlich Szenarien zu entwerfen. Und dann, glaube ich, überträgt sich irgendwann während des Passionsspiels, wenn man da so sitzt und schaut, und überträgt sich auch die Freude des Glaubens durch die Darsteller. So wie unsere Jesus-Darsteller ihre Rolle angehen, so wie ganz einfache Leute versuchen, ein Zeugnis abzugeben, das überträgt sich dann. Und dann entsteht eine Energie und eine Kraft, denke ich, die es lohnt, sich einmal wirklich auszusetzen. Und ich kann wirklich nur einladen, machen Sie das. Es ist ein Weg durch den Glauben hindurch und wird Sie berühren.
0: Kommen wir zur Frage, die ich ganz zu Beginn gestellt habe, von diesem Redeblock hier. Ich habe gesagt, dieser Titel, der mutet ja fast schon poetisch an, stark wie der Tod ist die Liebe. Und ich würde Sie, Pfarrer Geier, ganz persönlich fragen, wenn ich darf, was bedeutet denn für Sie persönlich dieser Satz, stark wie der Tod ist die Liebe?
1: Es ist ein Schlüsselsatz in meinem Leben. Ich bin durch viele Finsternisse gegangen in meinem Leben und konnte durch die Liebe von Menschen, aber auch durch die Liebe von Jesus gerettet werden, so würde ich es in der Rückschau betrachten. Ich war verloren und konnte gerettet werden. Und das berührt mich heute noch, dass ich dieses Geschenk erleben durfte. Und es ist durch die Liebe geschehen, durch die Liebe von Menschen, die mir treu geblieben sind, die sich meiner angenommen haben. Und letztendlich durch die Liebe von Jesus. Und ich bin nach wie vor ganz berührt und denke, dass es eine ganz, ganz tiefe Nähe gibt zwischen mir und Jesus. Ich habe ja eine ganz einfache spirituelle Methode entwickelt, um mich daran zu erinnern, dass Jesus mich liebt, indem ich nämlich mir vorstelle, dass nicht nur mein Herz in mir schlägt, sondern sein Herz in mir schlägt. Und wenn ich irgendwie nicht ganz so recht weiter weiß oder herausgefordert bin, dann fühle ich oft am Tag einfach meinen Puls, um das Schlagen des Herzens zu spüren, und dann erinnere ich mich daran, es ist sein Herz, das in mir schlägt. Mein Herz gehört mir ja nicht, es gehört ja ihm, und das ist so meine Art von Liebe zu Jesus, dass ich ihn ganz nahe bei mir spüre und fest daran glaube, dass sein Herz in mir schlägt.

0: Stark wie der Tod ist die Liebe. Das ist der Titel des diesjährigen Jubiläumsstückes der Passionsspiele von St. Margarethen. Wir feiern das 100-jährige Jubiläum und bei mir hier im Studio ist Herr Pfarrer Dr. Richard Geier. Er ist der Spielleiter und Autor dieser Passionsspiele in St. Margarethen. Und was sich für mich wirklich so schön durchgezogen hat durch diese ganzen Redeteile, wir reden ja schon sehr lange tatsächlich am heutigen Tag, ist diese Liebe, die Sie persönlich in Ihrem Leben so sehr erfahren haben, die Sie anderen weitergeben möchten, die in dem Titel vorkommt, die Jesus Maria Magdalena gegenüber ausdrückt und wo sich jeder Zuschauer auch selbst in diesem Stück sehen darf, um diese Liebe zu empfangen und von Gott sich auch ganz persönlich zusprechen zu lassen. Und ja, und Sie haben gerade auch ganz sehr schön persönlich ausgedrückt, was diese Liebe Gottes für Sie bedeutet, dass der Herr Ihnen wirklich ganz, ganz nah ist. Und danke erstmal für dieses Zeugnis. Und ja, ich finde es einfach ein bisschen sprachlos, bin ich da gerade, glaube ich, wenn ich das irgendwie so sagen darf oder da Ihnen so zuhören darf, was Sie berichten heute. Und da würde mich interessieren, ist es diese Liebe, dass Sie sich wünschen, dass die Menschen diese Liebe auch mit nach Hause nehmen, wenn sie die Aufführung gesehen haben? Oder spielen da noch andere Dinge mit rein?
1: Das ist mein Hauptgedanke natürlich, dass Menschen von den Passionsspielen weggehen, innerlich berührt und gestärkt, dass das Leben, das sie führen, gehalten und getragen ist. Ich denke, wenn man sich mit diesem schweren Schicksal Jesu auseinandersetzt und das ganz, ganz deutlich vor Augen sieht, wie Jesus seinen Kreuzweg geht, wie er fällt, wie er sich aufrichtet, wie er am Kreuz hängt, ganz nahe bei unserer Bühne. Wir werden die Kreuzigung wirklich in der Mitte der Bühne hinplatzieren. Und wenn man da so ganz konfrontiert ist mit diesem harten Leben Jesu, seinem Schicksal, dann soll das zu einer Auseinandersetzung einfach führen und zu einem Gedanken der Hoffnung, dass dieser Gott niemanden im Stich lässt, dass dieser Gott niemanden zumutet, ganz verloren zu gehen, sondern auch durch alle Dunkelheiten hindurch erspüren darf, du bist nicht allein. Also wenn das bei den Zuschauern ausgelöst wird, dass der Glaube etwas ist, das mir in meinem Leben Halt gibt und Kraft gibt und mich mein Schicksal weiterhin durchtragen lässt, dann bin ich als Autor und als Spielleiter überglücklich. Denn dann habe ich etwas geschafft, was vielleicht Engel schaffen können.
0: Eine große Aufgabe, die Sie sich da selber gesetzt haben. Jetzt haben Sie gesagt, dass man diese Liebe auch in so vielen Krisensituationen auch begegnen kann. Sie haben von sich persönlich auch erzählt, dass Sie das erlebt haben. Für mich ganz persönlich ist das auch etwas, was mich ganz essentiell trägt in meinem Glauben. Auch genauso ein Weg durch solche dunklen Situationen, wo ich nachher merke, Gott war da, er liebt mich und macht sogar was fruchtbar aus dieser Situation heraus. Und haben Sie beim Schreiben Ihres Stückes eine bestimmte Zielgruppe oder bestimmte Zuschauer vor Augen gehabt? Solche, die vielleicht aus schwierigen Situationen kommen oder gerade durch ein Tal gehen oder gegangen sind? Haben Sie jüngere, ältere Menschen gehabt oder hat man das gar nicht so vor Augen, wenn man so ein Stück schreibt? Wie ist es Ihnen dabei ergangen?
1: Ganz ehrlich gesagt, man denkt natürlich sehr stark auch beim Schreiben an die Menschen, die man ansprechen möchte. Und als Pfarrer und Priester und Leiter von Gottesdiensten habe ich ein ganz spezielles Segment von Publikum vor mir, von Menschen vor mir. Das sind hauptsächlich ältere Menschen. Heute werden die Gottesdienste von Menschen, die über 60 sind, hauptsächlich getragen. Und junge Menschen sind weniger vertreten bei uns in der Kirche und in den Gottesdiensten, was ich natürlich auch sehr bedauere, aber ich kann die Situation durchaus annehmen. Aber ich habe versucht, mich auch in Menschen hineinzudenken, die jetzt mit Glaubensdingen gar nicht mehr so beschäftigt sind. Also die vielleicht in einer sehr säkularen Situation leben. Und tatsächlich, wenn wir das vergleichen mit den Anfängen der Passionsspiele, die Darsteller von damals und von heute sind kaum zu vergleichen miteinander. Damals waren es junge Leute, die fest im Glauben, in der Glaubenstradition, im pfarrlichen Leben gestanden sind. Heute sind viele Darsteller eher kirchendistanziert und haben mit dem Glaubensleben der Gemeinde, der Pfarre von St. Margareten wenig zu tun. Aber ich liebe es, dass diese Menschen trotzdem über die Passionsspiele zum Evangelium finden und sich damit auseinandersetzen. Vielleicht muss man wirklich vieles anders denken in unserer Seelsorge, dass man Menschen ansprechen kann auf vielfältige Art und Weise, nicht nur über die Gottesdienste, die, wie gesagt, eher bei den jungen Leuten eine Nebenrolle spielen, aber trotzdem sind sie zu begeistern, sind sie für das Evangelium offen.
0: Also eine Begegnung mit Gott, die Sie auch unter den Darstellern zum Beispiel versuchen zu ermöglichen. Fast eine eigene Art von Mission oder Evangelisation, die Sie da tatsächlich tun.
1: Ich sehe es als großes Geschenk an, dass die Passionsspiele Menschen an das Evangelium heranführen, die sonst ihren Glauben nicht so deutlich ausleben, wie wir uns das vielleicht als Seelsorger oder als Pfarrer oder als Gemeinde wünschen. Es ist eine intensive Auseinandersetzung, wenn man sich in eine Rolle hineinbegibt, und ich lade ja auch oft bei den Predigten die Menschen ein, diese Evangelienstelle auf sich wirken zu lassen, indem sie eine Rolle übernehmen und sich in eine Person, ob das Petrus oder ein anderer Apostel oder einer, der Kranken ist oder was auch immer. Ich glaube, dass wir uns hineinbegeben müssen in die biblische Situation, dass wir uns vertraut machen müssen, dass wir unsere Fantasie auch gebrauchen dürfen, um uns vorzustellen, wie das genau abgelaufen ist. Die große homiletische Schwierigkeit, die ich sehe, ist, dass die Menschen, die zum Gottesdienst kommen, das Evangelium schon gewohnheitsmäßig hören und es sie so nicht ganz treffen kann, weil die Ohren irgendwie innerlich taub geworden sind. Aber durch eine Herausforderung, es zu verkörpern, es darzustellen, mich in eine Rolle hineinzubegeben, wird man ganz neu aufgeschlossen für das Evangelium. Das ist der Trick dabei. Im Grunde der Trick der Passionsspiele, wenn ich das so etwas profan sagen darf, dass diese Möglichkeit, etwas zu verkörpern, nach innen wirkt und aus dem Menschen etwas macht, was er vielleicht selber gar nicht so sehr vorher beabsichtigt hat.
0: Und haben Sie dann während der Proben zum Beispiel Momente erlebt, die Sie dann besonders überrascht oder auch berührt haben? Vielleicht, weil Sie auch beobachten konnten, dass es eine Veränderung gab oder dass ein Mensch einen ganz anderen Zugang vielleicht bekommen hat zu Gott oder zum Glauben?
1: Am Anfang sind alle Darsteller, die einen Text haben, und es sind bei uns 80 Sprechrollen ungefähr, unglaublich bemüht, den Text zu rekapitulieren, und man merkt es dann, wie sie sprechen. Also sie versuchen, das Textpensum ziemlich schnell durchzubringen und reden ganz, ganz dicht und gedrängt. Und da merke ich dann, es hat noch keine Auseinandersetzung stattgefunden. Und dann aber im Laufe des immer Wiederholens und des Spielens befreit sich plötzlich der betreffende Darsteller oder die Darstellerin. Und man merkt, wie dann der Text etwas Innerliches geworden ist. Und das ist für mich der schönste Moment, wenn ich merke, jetzt wird nicht mehr nur rekapituliert, sondern jetzt wird gespielt, jetzt ist eine Identifikation da mit der Rolle und mit dem Text auch. Und da kann es dann schon auch zu berührenden Momenten kommen, wenn man so richtig merkt, ein Mensch geht in dieser Rolle jetzt auf. Also unsere Hauptdarsteller, die Jesusdarsteller und auch die Titeldarstellerinnen, die erzählen mir davon, dass sie einfach eine gewisse Zeit gebraucht haben, um mit dem Text sich anzufreunden, aber er bedeutet ihnen von Mal zu Mal mehr und man spürt auch die große innere Freude und die Freiheit, dass ich jetzt diesen Text verstanden habe. Ich glaube, dass wir so etwas brauchen wie ein inneres Meditieren und ständig Beschäftigen, ein in uns herumdrehen und wenden von biblischen Sätzen, damit sie dann unsere eigenen Sätze werden. Die gute alte Ruminatio, die in den Klöstern ja so weit verbreitet war, dass immer wieder laut sich vorlesen von biblischen Zitaten und damit umzugehen, es wieder zu käuen und immer wieder von Neuem zu betrachten.
0: Und wir sind ja jetzt wenige Tage vor der Premiere dieses 100-jährigen Jubiläums der Passionsspiele in St. Margarethen. Wie gehen Sie selbst in diese Tage? Gibt es da Nervosität? Überwiegt die Vorfreude? Ist es für Sie gerade besonders stressig, weil Sie wie alles noch managen müssen? Oder nimmt gerade irgendwie alles so seinen Lauf und setzt sich alles noch mehr? Wie darf ich mir das vorstellen?
1: Als ein Wechselbad. Man könnte, oder ich, wenn ich so spekuliere, was noch alles zu tun ist und was noch alles auf der Bühne geschehen muss, damit es sitzt und damit es passt. Ich könnte Panik bekommen. Mhm. Wirklich, schaffen wir das noch in den letzten 14 Tagen alles? Aber ich weiß mittlerweile, es wird ein Wunder geschehen. Es wird ein Wunder geschehen und alle vertrauen insgeheim auf dieses Wunder. Und sie wissen auch, also die St. Margarethen noch viel mehr als ich. Ich habe das jetzt zweimal mit ihnen durchgemacht, aber sie haben es ja wesentlich öfter, dass am Ende ein gemeinsames Werk dasteht und dass eine Kraft aus diesem Werk herauskommt, die nicht nur bei den Darstellern liegt, sondern die wirklich ein großes Geschenk ist, eine Gnade, würde ich fast sagen. Und dieses Wunder wird geschehen. Das macht mich ruhig, gelassen. Und ich denke mir, vertraue einfach, es wird werden. Und so denken sich ganz, ganz viele in St. Margarethen.
0: Ja, dieses Wunder wird geschehen. Irgendwie ein großes Vertrauen, was ich da wahrnehme in den lieben Gott, dass er ja das im Letzten führen und tun wird und vielleicht auch ein bisschen selbst die Regie in die Hand nehmen wird, oder?
1: Ich glaube, der ist der Regisseur im Hintergrund, der unsere Gedanken sehr, sehr gut lenkt und Gott ist ein kreativer Geist, denke ich, um das so banal zu sagen. Er liebt es zu schaffen, er liebt es, neue Wege zu gehen, er liebt es, sich zu verwirklichen in dem, was an Neuem entsteht. Und so wird sein Segen auch auf diesem Werk der neuen Passionsspiele liegen, da bin ich ganz sicher. Also ich vertraue drauf. Es wird gelingen, auch wenn noch ganz, ganz viel zu organisieren und zu tun ist. Aber in der Ruhe liegt die Kraft, ist ein gutes Wort. Und man braucht diese innere Ruhe, damit man dann nicht in Panik verfällt. Aufgeregtheit ist etwas anderes. Also ich selbst spiele ja nicht mit, weil ja ich viele andere Dinge einfach im Hintergrund zu tun habe. Aber ich kenne die Nervosität und die Anspannung der Darstellerinnen und Darsteller, wenn es darum geht, wirklich den Text aus sich herauszulassen, sich ganz in die Rolle hineinfallen zu lassen und das noch bei 2000 Zuschauern. Das ist eine große Herausforderung. Ich bewundere meine Darstellerinnen und Darsteller, alle Mitwirkenden, wirklich für ihren Mut und für ihre Beherztheit. Und wir vertrauen, dass sie es schaffen wieder.
0: Und ganz zum Schluss dieser Sendung, die sich jetzt langsam schon dem Ende zuneigt, wenn Sie ja vielleicht die Botschaft Ihres Stückes so in einem oder ganz wenigen Sätzen zusammenfassen müssten, wie würde sie lauten?
1: Maria Magdalena hat die Liebe erfahren, die Liebe, die auch dir gilt, Es gibt keinen Unterschied zwischen der Liebe, die Maria Magdalena erfahren hat, und die Liebe, die du von Jesus her erfahren darfst. Vertraue darauf, dass es jemanden gibt, der dich trägt, der in dir weiterlebt, der dich erfüllen kann mit seiner Liebe, und dass diese Liebe letztendlich dazu führen wird, dass auch du auf Menschen zugehen kannst und ihnen diese Liebe zeigen darfst.
0: Amen.
1: Amen, so sei es.
0: Wow, vielen Dank. Darf ich Sie jetzt ganz zum Ende dieser Sendung auch noch um Ihren Segen bitten für die Zuhörer, die jetzt zugehört haben, vielleicht auch für die, die kommen werden, dürfen wir dann noch um Ihren Segen bitten.
1: Liebevoller Gott, ich bitte dich, segne alle Menschen, die mit mir zusammen die Passionsspiele gestalten, segne die Menschen, die als Zuschauer kommen werden, segne alle Menschen, die uns jetzt gehört haben in dieser Sendung. Du bist treu zu uns. Ich danke dir dafür. So segne uns alle der dreifaltige Gott, der Vater, der Sohn und der Heilige Geist.
0: Amen.
1: Amen.
0: Vielen Dank, Herr Pfarrer Dr. Richard Geier, dass Sie heute bei uns sind. Danke, dass wir hören durften über die Passionsspiele in St. Margarethen, über dieses 100-jährige Jubiläum, wo Sie diese Ehre haben, Spielleiter und Autor dieses Stück Miriam, stark wie der Tod ist die Liebe zu sein. Ich wünsche Ihnen für Ihr persönliches Leben auch alles Gute, ganz viel Segen, dass Sie ganz persönlich von dieser tiefen Liebe, von der Sie berichtet haben, die Sie in Ihrem Leben so konkret und so schön erfahren dürfen, aus der Sie, glaube ich, ein Stück weit aus auch leben, das ist zumindest sehr rübergekommen hier bei mir, ja, dass Sie die immer wieder neu auch in Ihrem Leben erfahren dürfen, Sie ganz persönlich einfach auch spüren, erfahren dürfen, auch wissen dürfen, dass Jesus da ist, dass Ihr Herz oder dass sein Herz in Ihnen für Sie schlägt und diese Liebe nie mehr aufhört. Das wünsche ich Ihnen von ganzem Herzen. Danke, dass Sie bei uns waren.
1: Ich danke Ihnen.
0: Alles Gute für Sie.
1: Gottes Segen nochmal.
0: 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Am Mikrofon war für Sie Anna Brandt.

0: Liebe Hörerinnen und Hörer, wir beten nun die Komplett. Wenn Sie mitbeten möchten, dann können Sie das mit dem großen roten Stundenbuch tun. Die Texte dazu finden Sie ab der Seite 1010. Heute beten wir den Psalm 91. Mit uns verbunden ist nun Diakon Erich Wagner aus Pyra in Niederösterreich. Guten Abend.
1: Ja, auch von meiner Seite einen schönen Abend. Ich freue mich, dass wir jetzt wieder gemeinsam das Nachgebet der Kirche beten dürfen. So wollen wir unsere Herzen nun zum Abschluss dieses Tages, des heutigen Muttertags und sechsten Sonntag der Osterzeit, zu Gott erheben. O Gott, komm mir zu Hilfe.
0: Herr, eile mir zu helfen.
1: Ehre sei dem Vater und dem Sohn und dem Heiligen Geist.
0: Wie im Anfang, so auch jetzt und alle Zeit. Und in Ewigkeit. Amen. Halleluja.
1: Ja, so wollen wir auf den heutigen Tag in einer kurzen Stille zurückschauen und all das, wo wir gefallen sind, wo wir Gott oder unseren Nächsten beleidigt haben, in das liebende und barmherzige Herz Gottes hineinlegen und um sein Verzeihen bitten.

0: Ich bekenne Gott, dem Allmächtigen, und allen Brüdern und Schwestern, dass ich Gutes unterlassen und Böses getan habe. Ich habe gesündigt in Gedanken, Worten und Werken. Durch meine große Schuld. Darum bitte ich die selige Jungfrau Maria, alle Engel und Heiligen und euch, Brüder und Schwestern, für mich zu beten bei Gott, unserem Herrn. Der allmächtige Gott, erbarme sich unser, erlasse uns die Sünden nach und führe uns zum ewigen Leben.
1: Amen.
0: Gott, dessen Wort die Welt erschuf und dessen Wille sie erhält, du hüllst den Tag in holdes Licht, in gnädigen Schlaf die dunkle Nacht.
1: Dich träume unser tiefstes Herz, wenn uns die Ruhe nun umfängt. Der Schlaf erquicke unseren Leib und rüste ihn mit neuer Kraft.
0: Dir sei der Lobpreis dargebracht, Gott Vater, Sohn und Heiliger Geist, dreieinige Macht, die alles lenkt. Behüte, die auf dich vertrauen. Amen. Halleluja, Halleluja, Halleluja.
1: Halleluja, Halleluja, Halleluja.
0: Wer im Schutz des Höchsten wohnt und ruht im Schatten des Allmächtigen,
1: der sagt zum Herrn, du bist für mich Zuflucht und Burg, mein Gott, dem ich vertraue.
0: Er rettet dich aus der Schlinge des Jägers und aus allem Verderben.
1: Er beschirmt dich mit seinen Flügeln. Unter deinen Schwingen findest du Zuflucht. Schild und Schutz ist dir seine Treue.
0: Du brauchst dich vor dem Schrecken der Nacht nicht zu fürchten, noch vor dem Pfeil, der am Tag dahinfliegt.
1: Nicht vor der Pest, die im Finstern schleicht, vor der Seuche, die wütet am Mittag.
0: Falle noch 1000 zu deiner Seite, dir zur Rechten 10.000. So wird es doch dich nicht treffen.
1: Ja, du wirst es sehen mit eigenen Augen. Wirst zuschauen, wie den Frevlern vergolten wird.
0: Denn der Herr ist deine Zuflucht. Du hast dir den Höchsten als Schutz erwählt.
1: Dir begegnet kein Unheil. Kein Unglück naht deinem Zelt.
0: Denn er befiehlt seinen Engeln, dich zu behüten auf all deinen Wegen.
1: Sie tragen dich auf ihren Händen, damit dein Fuß nicht an einen Stein stößt.
0: Du schreitest über Löwen und Nattern, trittst auf Löwen und Drachen.
1: Weil er an mir hängt, will ich ihn retten. Ich will ihn schützen. Denn er kennt meinen Namen.
0: Wenn er mich anruft, dann will ich ihn erhören. Ich bin bei ihm in der Not. Befreie ihn und bringe ihn zu Ehren.
1: Ich sättige ihn mit langem Leben und lasse ihn schauen, mein Heil.
0: Ehre sei dem Vater und dem Sohn und dem Heiligen Geist.
1: Wie im Anfang, so auch jetzt und alle Zeit. Und in Ewigkeit. Amen. Halleluja, Halleluja, Halleluja. Lesung aus dem Buch der Offenbarung. Sie werden sein Angesicht schauen, und sein Name ist auf ihre Stirn geschrieben. Es wird keine Nacht mehr geben, und sie brauchen weder das Licht einer Lampe, noch das Licht der Sonne. Denn der Herr, ihr Gott, wird über ihnen leuchten, und sie werden herrschen in alle Ewigkeit.
0: Herr, auf dich vertraue ich, in deine Hände lege ich mein Leben. Halleluja, Halleluja.
1: Herr, auf dich vertraue ich, in deine Hände lege ich mein Leben. Halleluja, Halleluja.
0: Lass leuchten über deinem Knecht dein Antlitz. Hilf mir in deiner Güte.
1: Halleluja, Halleluja.
0: Ehre sei dem Vater und dem Sohn und dem Heiligen Geist.
1: Herr, auf dich vertraue ich. In deine Hände lege ich mein Leben. Halleluja, Halleluja.
0: Sei unser Heil, o Herr, wenn wir wachen, und unser Schutz, wenn wir schlafen, damit wir wachen mit Christus und ruhen in seinem Frieden. Halleluja.
1: Sei unser Heil, o Herr, wenn wir wachen, und unser Schutz, wenn wir schlafen, damit wir wachen mit Christus und ruhen in seinem Frieden. Halleluja.
0: Nun lässt du, Herr, deinen Knecht, wie du gesagt hast, in Frieden scheiden.
1: Denn meine Augen haben das Heil gesehen, das du vor allen Völkern bereitet hast.
0: Ein Licht, das die Heiden erleuchtet, und Herrlichkeit für dein Volk Israel.
1: Ehre sei dem Vater und dem Sohn und dem Heiligen Geist.
0: Wie im Anfang, so auch jetzt und alle Zeit und in Ewigkeit. Amen.
1: Sei unser Heil, o Herr, wenn wir wachen, und unser Schutz, wenn wir schlafen, damit wir wachen mit Christus und ruhen in seinem Frieden. Halleluja.
0: Lasset uns beten. Allmächtiger Gott, wir haben heute das Geheimnis der Auferstehung unseres Herrn gefeiert. Am Abend rufen wir zu dir. Bewahre uns in dieser Nacht vor allem Bösen. Lass uns in deinem Frieden ruhen und morgen den neuen Tag mit deinem Lob beginnen. Darum bitten wir durch Christus, unseren Herrn.
1: Amen.
0: Eine ruhige Nacht und ein gutes Ende gewähre uns der allmächtige Herr.
1: Amen.
0: O Himmelskönigin, frohlocke.
1: Halleluja.
0: Denn er, den du zu tragen würdig warst.
1: Halleluja.
0: Ist erstanden, wie er sagte.
1: Halleluja.
0: Bitt Gott für uns, Maria.
1: Halleluja.

0: Lieber Herr Diakon, ich bitte Sie nun um Ihr Wort zur guten Nacht und um den Segen.
1: Ja, sehr gerne. Liebe Hörer und Hörerinnen von Radio Maria, ja, liebe Radio Maria Familie, es ist doch schön, die Hörerschaft als Familie bezeichnen zu dürfen. Und das mit Recht, denn die Mitte von Radio Maria ist unsere himmlische Mutter, die Gottesmutter Maria. Und sie möchte uns zu ihrem Sohn führen. Wenn wir mit ihr verbunden sind, ja, erreichen wir unser Ziel, Jesus, sicher. Und wir haben die mächtigste Fürsprecherin, Gnadenvermittlerin an unserer Seite. Sie ist ja auch unsere himmlische Mutter. Und gerade heute am Muttertag, wo wir in besonderer Weise unsere, aber auch alle irdischen Mütter feiern, ja, auf das schauen, wo sie immer da für ihre Kinder, für uns da sind oder da waren, um wie viel mehr. Und darum ist es auch wirklich recht würdig und wichtig, unserer himmlischen Mutter zu danken und sie zu ehren. Jesus sagt uns ja heute im Evangelium, wer meine Gebote hält, der bleibt in meiner Liebe. Und mein Vater und ich werden bei ihm wohnen und werden unsere Gnaden in diese Herzen legen, die uns lieben. Die Gebote sind unser Schutz. Geländer, möchte ich sagen, ja, sind unser Schutz auf dem Weg zum Himmel, auf dem Weg mit Jesus, auf dem Weg zum Vater, auf unser Tragen des Heiligen Geistes in unserem Herzen. Und die Kirche mit den Sakramenten, ja, das sind die Heilszeichen, die Geschenke des Himmels, die uns mit dem Himmel verbinden und durch den Himmel vor den Angriffen des Bösen schützen, denen wir in unserem irdischen Leben ausgesetzt sind. Es ist eine Spannung zwischen Gut und Böse. Es ist auch ein Kampf und dadurch auch das Tragen des Kreuzes. Wenn wir auf Jesus schauen, auf seine und unsere Mutter Maria, dann haben wir das beste Beispiel, wie es möglich ist, im Tragen des Kreuzes trotzdem den Frieden Gottes in unseren Herzen zu bewahren, ihn auch in seiner Freude zu bleiben, mit ihm verbunden zu sein und so ohne Angst diesen Kampf zu kämpfen, zu wissen, wir werden siegen. Wir haben schon gesiegt durch Jesus. Dieser feste Glaube ist Geschenk, aber auch eine durch unsere Zuwendung das, was uns der liebe Gott schenken möchte, Glaube, Hoffnung und die Liebe, deren Quelle er selbst ist. Das wünsche ich euch, liebe Hörer und Hörerinnen, diese tiefe Verbindung mit Jesus. Ja, im Herzen zu spüren, dass das Kreuz unser Heil ist. Im Kreuz ist Leben, im Kreuz ist die Hoffnung. Im Kreuz werden wir und sind wir mit Christus engstens verbunden. Und so wollen wir den Segen Gottes auf uns, unsere Familien, auf alle Mütter, aber auch auf die ganze Welt, besonders auf jene Teile, wo jetzt Krieg ist, die besonders großes Leid zu tragen haben, wo großer Schmerz oft Familien zerreißt, damit Gott über sie seine Gnade ausgießt und auch durch uns Menschen ihnen Hilfe schenkt und jene, die diese Kriege begonnen haben, ja veranlasst, umzukehren, damit diese wieder beendet werden. Denn der Friede, der in den Herzen der Menschen wohnt oder wohnen möchte, ist ausschließlich ein Geschenk des Vaters im Himmel durch Jesus und den Heiligen Geist. So bitten wir jetzt um den Segen des dreifaltigen Gottes. Der Herr sei mit euch
0: und mit deinem Geiste.
1: Auf die Fürsprache der Gottesmutter Maria, unserer himmlischen Mutter, des heiligen Josef des heiligen Erzengels Michael, all unserer Namenspatrone, Schutzengel, ja aller Engel und aller Heiligen. Segne, behüte, begleite, schütze und führe euch, der euch so sehr liebende, dreifaltige Gott, der Vater und der Sohn und der Heilige Geist.
0: Amen.
1: Bleibt in seinem Frieden.
0: Dank sei Gott dem Herrn.

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Durch die Sendungen des heutigen Abends begleitete Sie Sarah Ettlinger. Ich wünsche Ihnen eine erholsame und gesegnete Nacht. Falls Sie noch unterwegs sind, kommen Sie gut an Ihr Ziel. Radio Maria begleitet Sie auch durch die Nacht.

0: Herzlich willkommen, liebe Zuhörer von Radio Maria, zur Sendung Auf Fels gebaut. Wir setzen heute fort mit dem apostolischen Schreiben Rosarium Virginis Mariae, das Papst Johannes Paul II. Am 16. Oktober 2002 im 25. Jahr seines Pontifikates über den Rosenkranz herausgegeben hat. Es liest für uns Martin Pluderer. Sie finden das apostolische Schreiben Rosarium Virginis Mariae auch zum Nach- oder Mitlesen auf der Homepage des Heiligen Stuhls unter vatikan.va in der Rubrik Johannes Paul II. Apostolische Schreiben.
1: Apostolisches Schreiben Rosarium Virginis Mariae, seiner Heiligkeit Papst Johannes Paul II. An die Bischöfe, den Klerus, die Ordensleute und die Gläubigen über den Rosenkranz. Die 10 gegrüßet seist du, Maria. Punkt 33. Dieser Teil ist der umfangreichste des Rosenkranzes und macht ihn im Gesamt zu einem marianischen Gebet par excellence. Gerade im Licht des recht verstandenen Ave Maria lässt sich jedoch mit Klarheit feststellen, dass der marianische Charakter dem christologischen nicht nur nicht entgegensteht, sondern im Gegenteil ihn unterstreicht und hervorhebt. Der erste Teil des Ave Maria, der sich aus den Worten des Erzengels Gabriel und der heiligen Elisabeth an Maria herleitet, ist in der Tat eine anbetende Betrachtung des Geheimnisses, das sich in der Jungfrau von Nazareth erfüllt. Diese Worte drücken sozusagen die Bewunderung des Himmels und der Erde aus und lassen in gewisser Weise die Freude Gottes selbst durchscheinen, wenn er sein Meisterwerk, die Menschwerdung des Sohnes im jungfräulichen Schoß Marias betrachtet. Im Sinne jenes freudigen Blickes der Genesis, jenes ursprünglichen Pathos, mit welchem Gott am Anfang der Schöpfung das Werk seiner Hände betrachtete. Das wiederholte Ave Maria des Rosenkranzes bringt uns an die Freude Gottes heran. Es ist Jubel, Staunen und Dankbarkeit für das größte Wunder der Geschichte. Es ist die Erfüllung der Verheißung, die an Maria ergangen ist. Siehe, von nun an preisen mich selig alle Geschlechter. Lukas Evangelium, 1. Kapitel, Vers 48. Der Mittelpunkt des Gegrüßet seist du Maria, gleichsam das Scharnier zwischen dem ersten und dem zweiten Teil, ist der Name Jesus. Manchmal geschieht es, vor allem in einer hastigen Betweise, dass dieser Mittelpunkt entweicht und mit ihm auch der Kontakt

die Betrachtung wachzuhalten. So kann die der Wiederholung des Ave Maria innewohnende assimilierende Funktion in Bezug auf das Christusgeheimnis gelebt werden. Einen Weg der Assimilierung, der darauf abzielt, uns immer tiefer in das Leben Christi eintreten zu lassen, bildet die Wiederholung des Namens Jesu, der einzige Name, der uns gegeben ist, durch den wir gerettet werden sollen, verflochten mit jenem der allerseligsten Mutter. Dabei lassen wir gleichsam zu, dass sie uns diesen Namen eingibt. Sodann ergibt sich aus der ganz besonderen Christusbeziehung, die Maria, die Mutter Gottes, die Theotokos werden ließ, die Kraft der Bitte, mit der wir uns im zweiten Teil des Gebetes an sie wenden, indem wir ihrer mütterlichen Fürsprache unser Leben und die Stunde unseres Todes anvertrauen. Das Gloria. Punkt 34. Die trinitarische Doxologie ist der Zielpunkt der christlichen Kontemplation. Christus ist tatsächlich der Weg, der uns im Geist zum Vater führt. Wenn wir diesen Weg bis zum Ende durchlaufen, finden wir uns immerfort vor dem Geheimnis der drei göttlichen Personen wieder, die wir loben, anbeten und denen wir danken. Es ist wichtig, dass das Gloria, der Höhepunkt der Kontemplation, beim Rosenkranzbeten gut hervorgehoben wird. Beim öffentlichen Beten könnte es auch gesungen werden, um so der tragenden Struktur und Perspektive eines jeden christlichen Gebetsvollzugs geeigneten Nachdruck zu verleihen. Die trinitarische Verherrlichung in jedem Rosenkranzgesetz erhält, ohne sich auf eine schnelle Beendigung zu beschränken, eine entsprechende kontemplative Tonlage, und zwar in dem Maße, in dem die Betrachtung des Geheimnisses von Ave zu Ave durch die Liebe zu Christus und zu Maria aufmerksam, vertieft und wiederbelebt wird. So als ob der Geist sich zur Höhe des Paradieses erhebt und uns in gewisser Weise die Erfahrung von Tabor, die Vorwegnahme der zukünftigen Schauung, wieder erleben lässt. Es ist gut, dass wir hier sind. Lukas Evangelium, 9. Kapitel, Vers 33. Das abschließende Stoßgebet, Punkt 35. Nach der geläufigen Praxis des Rosenkranzgebetes folgt auf die trinitarische Schlussformel ein Stoßgebet, das je nach Gewohnheit verschieden ist. Ohne etwas vom Wert dieser Anrufungen wegnehmen zu wollen, scheint es angebracht zu betonen, dass die Betrachtung der Geheimnisse ihre ganze Fruchtbarkeit besser entfalten kann, wenn darauf geachtet wird, dass jedes Gesetz mit einem Gebet endet, das darauf ausgerichtet ist, die besonderen geistlichen Früchte aus der Betrachtung des jeweiligen Geheimnisses zu gewinnen. In diesem Sinn wird das Rosenkranzgebet noch wirksamer in Verbindung zum christlichen Leben stehen. So schlägt es ein schönes Gebet aus der Liturgie vor, welches uns einlädt, durch die Betrachtung der Geheimnisse des Rosenkranzes das nachzuahmen, was sie enthalten, und zu erlangen, was sie verheißen. Das abschließende Gebet kann, wie bereits üblich, legitimerweise vielfältige Formen annehmen. So passt sich das Rosenkranzgebet auch an die unterschiedlichen geistlichen Traditionen in den verschiedenen christlichen Gemeinschaften an. In dieser Perspektive ist es wünschenswert, dass die besten Formulierungsvorschläge mit gebührender pastoraler Klugheit Verbreitung finden. Dazu sind die Erfahrungen in marianischen Zentren und Wallfahrtsorten dienlich, in denen dem Rosenkranz ein besonderer Stellenwert zukommt, so dass sich das Volk Gottes des ganzen echten geistlichen Reichtums erfreuen und daraus Nahrung für die eigene Betrachtung erlangen kann. Die Perlenschnur des Rosenkranzes. Punkt 36. Das gebräuchliche Hilfsmittel für das Rosenkranzgebet ist die Perlenschnur. In einer eher oberflächlichen Sichtweise ist sie lediglich ein Gegenstand zum Zählen der aufeinanderfolgenden Ave Maria. Jedoch hat sie auch eine symbolische Bedeutung. Sie kann dazu beitragen, der Betrachtung eine noch tiefere Innigkeit zu verleihen. Diesbezüglich ist erstens festzuhalten, dass der Rosenkranz auf das Kreuz hin zusammenläuft, das somit den Weg des Gebetes selbst eröffnet und abschließt. In Christus finden Leben und Gebet der Gläubigen ihren Mittelpunkt. Alles geht von ihm aus, alles strebt zu ihm hin. Alles führt durch ihn im Heiligen Geist zum Vater. Als Hilfsmittel zum Zählen der fortlaufenden Gebetselemente

erinnert uns der Rosenkranz an den beharrlichen Weg der christlichen Kontemplation und Vervollkommnung. Der selige Bartolo Longo sah in ihm auch eine Kette, die uns an Gott bindet. Eine Kette, aber eine süße Kette, die uns immer die Beziehung zu einem Gott offenlegt, der unser Vater ist. Er ist die Kette der Kindschaft, die uns in Einklang mit Maria, der Magd des Herrn, Lukas Evangelium 1. Kapitel, Vers 38, bringt und schließlich mit Christus selbst verbindet, der, obwohl er Gott gleich war, aus Liebe zu uns zum Sklaven wurde. Es ist schön, diese symbolische Bedeutung der Perlenschnur des Rosenkranzes auf unsere zwischenmenschlichen Beziehungen auszuweiten und darin das Band der Gemeinschaft und der Brüderlichkeit zu erkennen, das alle in Christus vereint. Der Beginn und das Ende. Punkt 37. Entsprechend den kirchlichen Gebräuchen sind in der gegenwärtigen Praxis die Einführungsgebete des Rosenkranzes verschiedenartig. In einigen Gebieten pflegt man ihn mit der Anrufung des Psalmes 70 zu beginnen. O Gott, komm mir zu Hilfe, Herr, eile mir zu helfen, um im Beter das demütige Bewusstsein seiner Bedürftigkeit zu nähren. Anderswo hingegen beginnt das Rosenkranzgebet mit dem Credo, um das Glaubensbekenntnis, den Betrachtungsweg sozusagen als Grundlage voranzustellen. Diese und ähnliche Gebetsweisen sind gleichermaßen berechtigt, insofern sie den Geist gut auf die Betrachtung einzustimmen vermögen. Der Rosenkranz schließt mit dem Gebet in der Meinung des Heiligen Vaters ab. Er weitet so den Blick des Betenden auf den umfassenden Rahmen kirchlicher Anliegen und Nöte. Um dem Rosenkranz gerade diese gesamtkirchliche Blickrichtung zu geben, wollte die Kirche ihn mit Ablässen für diejenigen versehen, die ihn in der richtigen Absicht beten. So gesehen wird das Rosenkranzgebet tatsächlich zu einem wahren geistlichen Weg, auf dem Maria sich zur Mutter, Lehrerin und Führerin macht, um die Gläubigen mit ihrer mächtigen Fürbitte zu unterstützen. Es ist also nicht verwunderlich, dass der Geist am Ende dieses Gebetes, indem er die Mütterlichkeit Mariens so inniglich erfahren durfte, sich gedrängt fühlt, im Lob an die heilige Jungfrau aufzugehen. Sei es im herrlichen Gebet des Salve Regina oder in jenem der lauretanischen Litanei. Der Rosenkranz krönt einen inneren Weg, der die Gläubigen in lebendigen Kontakt mit dem Geheimnis Christi und seiner heiligsten Mutter gebracht hat. Die Aufteilung in der Zeit. Punkt 38. Der Rosenkranz kann jeden Tag ganz gebetet werden. Nicht wenige tun dies lobenswerterweise. Er dient dazu, den Tageslauf vieler kontemplativer Menschen im Gebet zu erfüllen. Ebenso ist er ein Begleiter der kranken und alten Menschen, die ausreichend über Zeit verfügen. Andererseits ist es klar, dass viele Menschen nur einen Teil des Rosenkranzes entsprechend einer bestimmten wöchentlichen Ordnung beten können. Dies gilt umso mehr angesichts der Hinzufügung der neuen lichtreichen Geheimnisse. Diese wöchentliche Einteilung verleiht letztendlich den verschiedenen Tagen der Woche eine gewisse geistliche Färbung, analog zu den verschiedenen Zeiten des liturgischen Jahres. Nach der üblichen Praxis sind Montag und Donnerstag den freudenreichen Geheimnissen, Dienstag und Freitag den schmerzhaften Rosenkranzgesetzen sowie Mittwoch, Samstag und Sonntag den glorreichen Geheimnissen gewidmet. Wo sollen nun die lichtreichen Rosenkranzgeheimnisse eingefügt werden? Unter der Rücksicht, dass die glorreichen Geheimnisse sich in der Abfolge von Samstag und Sonntag direkt wiederholen und der Samstag traditionell als ein Tag besonderer Marienverehrung begangen wird, scheint es zweckmäßig, die zweite wöchentliche Betrachtung der freudenreichen Gesetze auf den Samstag zu verschieben, in denen die Gegenwart Marias am stärksten betont ist. So bleibt der Donnerstag für die Betrachtung der lichtreichen Geheimnisse frei. Diese Anleitung beabsichtigt allerdings keine Einschränkung der gebührenden Freiheit in der persönlichen und gemeinschaftlichen Betrachtung, die sich an den spirituellen und pastoralen Bedürfnissen sowie vor allem an den liturgischen Feiern ausrichtet, die entsprechende Anpassungen nahelegen können. Wirklich wichtig ist, dass der Rosenkranz immer besser als betrachtende Wegstrecke erfasst und erfahren wird. In liturgieergänzender Weise prägt die Rosenkranzbetrachtung die Woche des Christen, deren Angelpunkt der Sonntag, der Tag der Auferstehung ist.
Sie wird zu einem Weg, auf dem wir die Geheimnisse des Lebens Christi durchschreiten, der sich im Leben seiner Jünger als Herr von Zeit und Geschichte erweist.

0: Sie hören die Sendung Auf Fels gebaut. Martin Ploderer liest aus dem apostolischen Schreiben Rosarium Virginis Mariae, das Papst Johannes Paul II. Am 16. Oktober 2002 im 25. Jahr seines Pontifikates über den Rosenkranz herausgegeben hat.
1: Schluss. Gebenedeiter Rosenkranz Mariens, süße Kette, die uns an Gott bindet. Punkt 39. Die bisherigen Überlegungen geben den Reichtum dieses althergebrachten Gebetes ausführlich wieder, das die Einfachheit eines Volksgebetes mit der theologischen Tiefe eines Gebetes verbindet, welches sich für Menschen eignet, die die Notwendigkeit einer reiferen Betrachtung spüren. Die Kirche hat diesem Gebet stets eine besondere Wirksamkeit zugesprochen. Sie legt die schwersten Anliegen vertrauensvoll in das gemeinsame und beharrliche Beten des Rosenkranzes hinein. In Zeiten, in denen die Christenheit selbst bedroht war, hat dieses Gebet zur Errettung aus Gefahr beigetragen und die Jungfrau vom Heiligen Rosenkranz wurde als Mittlerin zum Heil verehrt. Gerne anempfehle ich der Wirksamkeit dieses Gebetes, wie ich eingangs erwähnt habe, die Bitte um den Frieden in der Welt und die Anliegen der Familien. Der Friede. Punkt 40. Die Probleme, die die Bühne der Welt zu Beginn dieses neuen Jahrtausends zeigt, bringen uns auf den Gedanken, dass nur ein Eingriff von oben, der die Herzen all jener, die in Konfliktsituationen leben, zu lenken vermag und all derer, denen die Führung der Geschicke der Nationen obliegt, auf eine weniger dunkle Zukunft hoffen lässt. Seiner Natur nach ist der Rosenkranz auf den Frieden ausgerichtet. Dies ergibt sich aus der Tatsache, dass dieses Gebet in der Betrachtung Christi des Fürsten des Friedens besteht, der unser Friede ist. Epheserbrief, 2. Kapitel, Vers 14. Wer das Christusgeheimnis verinnerlicht, und genau darauf zielt der Rosenkranz ab, eignet sich das Geheimnis des Friedens an und macht es zu seinem Lebensentwurf. Kraft seines meditativen Charakters übt das Rosenkranzgebet ferner in der ruhigen Abfolge des Ave Maria auf den Beter selbst einen friedensstiftenden Einfluss aus. Es disponiert ihn für das Empfangen und das Erfahren seines Seins in der Tiefe und macht ihn bereit, den wahren Frieden, der das besondere Geschenk des Auferstandenen ist, in seiner Umgebung weiterzuschenken. Sodann ist der Rosenkranz Friedensgebet auch aufgrund der Früchte der Liebe, die er hervorbringt. Wenn er als eigentliche Meditation gut gebetet wird, weist der Rosenkranz, indem er die Begegnung mit Christus in seinen Geheimnissen fördert, auf das Antlitz Christi in den Brüdern hin, vor allem auf das in denen, die sehr leiden müssen. Wie könnten wir bei der Betrachtung der freudenreichen Geheimnisse das zu Bethlehem geborene Kind anschauen, ohne vom Wunsch erfüllt zu sein, das Leben aufzunehmen, zu verteidigen und zu fördern, so wie uns der Leiden der Kinder in vielen Teilen der Welt anzunehmen? Wie könnten wir Christus, dem Offenbarer, in den lichtreichen Geheimnissen nachgehen, ohne dass wir uns vornehmen, seine Seligpreisungen im täglichen Leben zu bezeugen? Und wie könnten wir den mit dem Kreuz beladenen und gekreuzigten Christus betrachten, ohne dass wir uns gedrängt fühlen, selbst zum Simon von Cyrene für jeden Bruder zu werden, der erschöpft von Krankheit oder überwältigt von der Hoffnungslosigkeit ist? Wie könnten wir schließlich die Augen auf die Herrlichkeit des auferstandenen Christus und auf die zur Königin gekrönte Maria gerichtet halten, ohne den Wunsch zu verspüren, diese Welt schöner und gerechter zu machen und sie dem Plan Gottes näher zu bringen? Indem der Rosenkranz uns den Blick auf Christus richten lässt, macht er uns also auch zu Friedensstiftern in der Welt. Weil er in besonderer Weise ein inständiges und gemeinsames Bittgebet ist, das im Einklang mit der Aufforderung Christi steht, alle Zeit zu beten und darin nicht nachzulassen, erfüllt er uns mit der Hoffnung, dass auch heute eine so schwierige Schlacht wie die des Friedens gewonnen werden kann. Weit davon entfernt, eine Flucht vor den Problemen dieser Welt zu sein, drängt uns der Rosenkranz, diese mit den Augen der Verantwortung und des Großmutes zu betrachten. Er erwirkt uns die Kraft, uns der Probleme in der Gewissheit göttlicher Hilfe und mit dem festen Vorsatz zuzuwenden, unter allen Umständen die Liebe zu bezeugen, die das Band ist, das alles vollkommen macht. Kolosserbrief, 3. Kapitel, Vers 14. Die Familie, die Eltern. Punkt 41. Als Gebet um den Frieden ist der Rosenkranz auch und schon immer das Gebet der Familie und für die Familie. Früher war dieses Gebet den christlichen Familien besonders teuer und hat sicherlich die Eintracht unter ihren Gliedern gefördert. Dieses kostbare Erbe darf nicht verlustig gehen. Es tut Not, zum Beten in der Familie und zum Gebet für die Familien zurückzukehren, indem gerade von dieser Gebetsform Gebrauch gemacht wird. Im apostolischen Schreiben Novo Millennio Ineunte habe ich dazu ermutigt, dass die Feier des Stundengebetes auch von den Laien im gewöhnlichen Leben der Pfarrgemeinden oder in verschiedenen christlichen Gruppen vollzogen wird. Dasselbe wünsche ich auch für das Rosenkranzgebet. Hierbei handelt es sich nicht um zwei alternative Vorschläge, sondern um zwei einander ergänzende Wege der christlichen Betrachtung. Deshalb bitte ich all jene, die sich in der Familienseelsorge engagieren, mit Überzeugung zum Rosenkranzgebet anzuregen. Eine Familie, die vereint betet, bleibt eins. Seit alters her wird der Rosenkranz in besonderer Weise als Gebet gepflegt, zu dem sich die Familie versammelt. Indem die einzelnen Familienmitglieder ihren Blick auf Jesus richten, werden sie befähigt, sich stets aufs Neue in die Augen zu schauen, miteinander zu sprechen, füreinander einzustehen, sich gegenseitig zu vergeben und in einem durch den Heiligen Geist belebten Liebesbündnis wieder neu zu beginnen. Viele Probleme der heutigen Familien, insbesondere in der wirtschaftlich hochentwickelten Gesellschaft, hängen damit zusammen, dass die Kommunikation untereinander immer schwieriger wird. Es gelingt nicht mehr, gemeinsam Zeit zu verbringen, und sogar jene wenigen Augenblicke des Zusammenseins werden von den Bildern des Fernsehens beherrscht. Die Wiederbelebung des Rosenkranzgebetes in der Familie bedeutet, ganz andere Bilder in das alltägliche Leben hineinzulassen, und zwar die der Heilsmysterien, das Bild des Erlösers, das Bild seiner heiligsten Mutter. Die Familie, die zusammen den Rosenkranz betet, gibt ein wenig das Klima des Heimes von Nazareth wieder. Sie stellt Jesus in den Mittelpunkt, sie teilt mit ihm Freude und Schmerz, sie legt Bedürfnisse und Vorhaben in seine Hände, von ihm schöpft sie Hoffnung und Kraft für den Lebensweg. Und die Kinder. Punkt 42. Es ist auch schön und fruchtbar, diesem Gebet die Jahre des Wachstums der Kinder anzuvertrauen. Ist nicht vielleicht gerade das Rosenkranzgebet der Weg des Lebens Jesu, von seiner Empfängnis, seinem Tod bis zur Auferstehung und zur Verherrlichung? Es wird gerade heute für die Eltern immer schwieriger, die Kinder in den verschiedenen Etappen ihres Lebens zu begleiten. In der heutigen Gesellschaft, der hochentwickelten Technologie, der Massenmedien und der Globalisierung ist alles so viel schneller geworden und der kulturelle Generationenunterschied wird immer einschneidender. Eine Fülle von Informationen und ganz unvorhersehbare Erfahrungen nehmen früh Raum im Leben der Kinder und der Heranwachsenden ein. Für die Eltern ist die Bewältigung der Risiken, die die Kinder eingehen, manchmal beängstigend. Nicht selten machen sie Erfahrungen unsäglicher Enttäuschung, wenn sie das Scheitern der eigenen Kinder angesichts der Verführung zur Droge, der Reize eines zügellosen Hedonismus, der Versuchung zur Gewalt sowie angesichts der verschiedenen Ausdrucksformen der Sinnlosigkeit und der Verzweiflung feststellen. Das Rosenkranzgebet für die Kinder und noch wichtiger mit den Kindern, wobei sie vom zartesten Alter an zu dieser täglichen Atempause des betenden Innehaltens in der Familie erzogen werden, ist sicher nicht die Patentlösung für jedes Problem, aber es ist eine geistliche Hilfe, die nicht unterschätzt werden darf. Dem könnte man entgegenhalten, dass der Rosenkranz ein Gebet sei, das dem Geschmack der Kinder und der Jugendlichen von heute wenig entspricht. Der Einwand bezieht sich vielleicht auf eine Art und Weise des Rosenkranzbetens, die es oftmals an Sorgfalt vermissen lässt. Unter der Voraussetzung, dass die grundlegende Struktur des Rosenkranzes gewahrt bleibt, spricht übrigens nichts dagegen, den mit Kindern und Jugendlichen in der Familie oder in Gruppen gebeteten Rosenkranz mit angebrachten symbolischen und praktischen Elementen zu versehen, die geeignet sind, das Verständnis und die Wertschätzung dieses Gebetes zu fördern. Warum nicht ausprobieren? Eine Jugendpastoral, die nicht nur auf nichts Wesentliches verzichtet, sondern begeistert und kreativ ist, kann mit der Hilfe Gottes durchaus so wichtige Dinge vollbringen. Die Weltjugendtage haben dafür den Maßstab angegeben. Wenn der Rosenkranz in guter Weise eingeführt wird, bin ich sicher, dass die Jugendlichen selbst die Erwachsenen noch einmal überraschen können, indem sie sich dieses Gebet zu eigen machen und es mit dem für ihr Alter typischen Enthusiasmus vollziehen. Der Rosenkranz, ein Schatz, der wiederentdeckt werden muss. Punkt 43. Liebe Brüder und Schwestern, ein Gebet, das so einfach und gleichzeitig so reich ist, verdient es wirklich, von der christlichen Gemeinschaft neu entdeckt zu werden. Dies wollen wir vor allem im laufenden Jahr tun, indem wir dieses Angebot als eine bestärkende Fortsetzung der Grundlinien annehmen, die das apostolische Schreiben Novo Millennio in Neunte vorgezeichnet hat, von dem sich viele Teilkirchen bei der Erarbeitung ihrer Pastoralpläne für die nächste Zukunft haben inspirieren lassen. Besonders wende ich mich an euch, liebe Mitbrüder im Bischofsamt, Priester und Diakone, und an euch, die ihr in den verschiedenen Diensten der Seelsorge tätig seid. Wenn ihr die Schönheit des Rosenkranzes persönlich erfahrt, werdet ihr selbst zu eifrigen Förderern dieses Gebetes. Auch in euch, die Theologen, setze ich mein Vertrauen, dass ihr im Rahmen gleichermaßen präziser und weiser Überlegungen, die mit Achtsamkeit gegenüber dem Lebensvollzug des Gottesvolkes auf das Wort Gottes gründen, mithelft, die biblischen Grundlagen, den geistlichen Reichtum und die pastorale Wirksamkeit dieses Gebetes zu entdecken. Ich zähle auf euch, die gottgeweihten Gläubigen, die ihr in ganz besonderer Weise dazu berufen seid, das Antlitz Christi in der Schule Mariens zu betrachten. Auf euch alle schaue ich, Brüder und Schwestern jeglichen Standes, auf euch, die christlichen Familien, auf euch, die Kranken und die betagten Menschen, auf euch, die Jugendlichen. Nehmt aufs Neue den Rosenkranz mit Vertrauen in eure Hände. Entdeckt den Rosenkranz wieder im Licht der Heiligen Schrift, in Einklang mit der Feier der Liturgie und unter den Umständen des alltäglichen Lebens. Punkt 44. Dieser Aufruf darf nicht ungehört bleiben. Zu Beginn des 25. Jahres meines Pontifikates lege ich dieses apostolische Schreiben vertrauensvoll in die weisen Hände der Jungfrau Maria. Im prachtvollen Heiligtum, das der selige Bartolo Longo, der Apostel des Rosenkranzes, zu ihrer Ehre erbaut hat, werfe ich mich geistig vor ihrem Bilde nieder. Gerne mache ich mir die berührenden Worte zu eigen, mit welchen er die berühmte Bitte an die Königin des heiligen Rosenkranzes beschließt. O Rosenkranz, gesegnet von Maria, süße Kette, die uns an Gott bindet, Band der Liebe, das uns mit den Engeln vereint, Turm des Heiles gegen die Angriffe der Hölle, sicherer Hafen im allgemeinen Schiffbruch, dich lassen wir nie mehr los. Du unsere Stärke in der Stunde des Todes, dir gilt der letzte Kuss unseres Lebens, wenn wir sterben. Der letzte Gruß unserer Lippen sei dein holder Name, o Königin des Rosenkranzes von Pompeji. O gute Mutter, du Zuflucht der Sünder, erhabene Trösterin der Betrübten, sei überall gepriesen, heute und immer im Himmel und auf Erden. Aus dem Vatikan, am 16. Oktober des Jahres 2002, dem Beginn des 25. Jahres meines Pontifikates. Johannes Paul II.

In der Sendung Auf Fels gebaut las Martin Ploderer aus dem apostolischen Schreiben Rosarium Virginis Mariae, das Papst Johannes Paul II. Am 16. Oktober 2002 im 25. Jahr seines Pontifikates über den Rosenkranz herausgegeben hat. Sie finden diese Sendung in Kürze auf unserer Radiothek unter radiomaria.at in der Rubrik Auf Fels gebaut zum Nachhören und Downloaden.

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Aus dem Heiligen Evangelium nach Johannes. In jener Zeit sprach Jesus zu seinen Jüngern: Wenn ihr mich liebt, werdet ihr meine Gebote halten. Und ich werde den Vater bitten, und er wird euch einen anderen Beistand geben, der für immer bei euch bleiben soll, den Geist der Wahrheit, den die Welt nicht empfangen kann, weil sie ihn nicht sieht und nicht kennt. Ihr aber kennt ihn, weil er bei euch bleibt und in euch sein wird. Ich werde euch nicht als Waisen zurücklassen. Ich komme zu euch. Nur noch kurze Zeit und die Welt sieht mich nicht mehr. Ihr aber seht mich, weil ich lebe, und auch ihr leben werdet. An jenem Tag werdet ihr erkennen, ich bin in meinem Vater, ihr seid in mir und ich bin in euch. Wer meine Gebote hat und sie hält, der ist es, der mich liebt. Wer mich aber liebt, wird von meinem Vater geliebt werden, und auch ich werde ihn lieben und mich ihm offenbaren. Evangelium unseres Herrn Jesus Christus.

Alles, was wir sagen oder tun, hat seinen Sitz im Leben. Was war die Situation, in der ich dies oder das gesagt oder auch getan habe? Es hilft oft entscheidend, danach zu fragen, um es besser einordnen und verstehen zu können. Was war der Sitz im Leben dieses Wortes oder dieser Tat? Was war der Sitz im Leben des heutigen Evangeliums? Er könnte kaum dramatischer gewesen sein. Was Jesus an diesem Abend gesagt und getan hat, geschah im Angesicht des Todes. Es war der letzte Abend seines Lebens auf Erden und er wusste es. Sein letztes Abendmahl war auch der Ort seiner Abschiedsreden. Einen Abschnitt daraus bildet das heutige Sonntagsevangelium. Um es besser zu verstehen, hilft es, seinen Sitz im Leben zu befragen. Doch vorweg eine kritische Frage. Hat Jesus wirklich all das gesagt? Es gibt weder eine Videoaufnahme noch eine genaue Mitschrift davon. Und zudem schreibt Johannes sein Evangelium Jahrzehnte später. Ist es glaubwürdig? Dazu zwei praktische Hinweise. Die Menschen lebten damals in einer Kultur der mündlichen Überlieferung. Sie hatten ein unvergleichlich besseres Gedächtnis als wir, die wir durch den pausenlosen Handykonsum zerstreute Zeitgenossen geworden sind. Zudem waren die Teilnehmer dieses unvergleichlichen Abends aufmerksam auf alles, was Jesus sagte. Es war sein Abschied, es waren seine Abschiedsworte, sein Testament. Die eine große Frage stand im Raum: Was wird aus uns allen werden, wenn Jesus nicht mehr da ist? Er war für sie das Ein und Alles. Für ihn haben sie alles verlassen, auf ihn haben sie sich ganz verlassen. Bleiben sie jetzt alleine übrig? Jesus tröstet sie: Ich werde euch nicht als Waisen zurücklassen, ich komme zu euch. Bald werden sie erleben, dass Jesus Wort hält. Sie machen die Erfahrung, die sich bis heute immer wieder bestätigt: Ihr seht mich, weil ich lebe, und auch ihr leben werdet. Am Abend vor seinem Tod spricht Jesus vom Leben. Jesus lebt. Dass es wirklich so ist, davon sind bis heute viele Menschen überzeugt. Woher nehmen sie diese Gewissheit? Sie ist nicht das Ergebnis eigener Überlegungen. Sie hat mit dem zu tun, was Jesus damals versprochen hat. Ich werde den Vater bitten, und er wird euch einen anderen Beistand geben, der für immer bei euch bleiben soll, den Geist der Wahrheit. Wer ist das und was tut er, dieser Geist der Wahrheit? An diesem letzten Abend hat Jesus viel von ihm gesprochen. Er nennt ihn in der Redeweise seiner Heimat mit einem griechischen Wort, Paraklet. Was bedeutet so viel wie Helfer, Beistand, Berater, Fürsprecher, Verteidiger, Anwalt, Tröster? Paulus sagt von ihm: Er tritt für uns ein. Genau das erwartet man von einem Anwalt. Und das tut der Heilige Geist für uns. In zwei Wochen ist Pfingsten, das Fest des Heiligen Geistes. Jesus nennt ihn einen anderen Beistand. Wozu neben Jesus noch einen anderen Helfer? Ich glaube, aus der Erfahrung sagen zu können, warum wir ihn brauchen. Unser Leben spielt sich die meiste Zeit an der Oberfläche ab. Die täglichen Pflichten, die Unterhaltungen, die Meinungen. Viel zu selten gelingt es uns, tiefer einzudringen in die Wahrheit, den Sinn des Lebens, die Liebe zu Gott und zueinander. Der andere Beistand hilft uns, auf die meist leise Stimme des Herzens zu hören. Dieser Helfer gibt uns die Kraft, dieser inneren Stimme des Herzens zu folgen.

Das war die Auslegung des heutigen Evangeliums durch seine Eminenz Kardinal Dr. Christoph Schönborn. Dank an Radio Klassik Stephansdom für die Möglichkeit der Übernahme.

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0: Zu dieser Sendung von Kirche im Aufbruch begrüßt Sie Sarah Ettlinger. Wir haben vor 4 oder 5 Wochen Ostern gefeiert. 40 Tage nach Ostern feiern wir Christi Himmelfahrt. Wir sind gerade in den Tagen der Vorbereitung dafür. Nächste Woche Donnerstag ist es dann soweit. Aber worum es heute geht, ist das Fest, was wir danach feiern. 10 Tage nach Christi Himmelfahrt feiern wir Pfingsten, die Herabkunft des Heiligen Geistes. Das ist ein ganz besonderes Fest, das wir ganz groß in der Kirche feiern, schon seit Anbeginn der Zeit, seit Pfingsten selbst. Aber gerade in den letzten Jahren tut sich etwas ganz Neues auf. Jugendliche kommen zusammen und feiern gemeinsam Pfingsten, rufen den Heiligen Geist herab und lassen sich beleben vom Heiligen Geist. Und so steht diese Sendung unter dem Titel Loretto on Air. Kirche lebt. Pfingsten im Mostviertel. Dazu sind bei uns im Studio 2 liebe Damen von dem Leitungsteam. Ich darf euch auf Sendung begrüßen. Herzlich willkommen.
1: Hallo, danke schön. Genau, ich bin die Linda Ziegelwanger.
2: Und ich bin die Magdalena Pernkopf. Danke für die Einladung.
1: Genau, danke schön. Und wir dürfen heute in der Sendung Pfingsten vorstellen. Pfingsten im Mostviertel. Genau, und prinzipiell Pfingsten damals war eben, da ist eben der Heilige Geist herabgekommen auf die Jünger. Und die Jünger haben den Heiligen Geist und Gott lebendig und spürbar begegnen dürfen. Genau, da waren eben diese Feuerzungen und dann haben die Jünger begonnen, in verschiedenen Sprachen zu beten und zu sprechen. Genau, und das feiern wir auch zu Pfingsten. Und Pfingsten ist nicht nur irgendein Fest im Kirchenjahr, sondern wir feiern da wirklich eine konkrete Erfahrung mit Gott und dass eben Gott heute noch wirkt. Und genau das möchten wir zu Pfingsten feiern. Genau, und die Magdalena erzählt euch jetzt kurz, was Pfingsten im Mostviertel überhaupt ist.
2: Genau, wir veranstalten Pfingsten im Mostviertel als Jugendfestival jetzt schon zum 5. Mal. Und Linda, was machst du zu Pfingsten?
1: Ich darf im Lobpreis mitsingen.
2: Genau, die Linda ist Teil der Lobpreisband. Und wir sind beide seit jetzt zum 2. Mal im genau. Leitungsteam und dürfen das Pfingstfest mitorganisieren. Uns liegt Pfingsten besonders am Herzen, weil es eben ein Fest der Jugend ist und die Loretto-Gemeinschaft hat für sehr viele Jahre das Pfingstfestival im Salzburger Dom veranstaltet und nach Corona ist es eben aufgespalten worden in über 30 verschiedene Locations im ganzen deutschsprachigen Raum und wir haben die große Ehre und das große Privileg, dieses Festival auch in Wieselburg

0: mit den Menschen wichtig. Also das Pfingstfest findet vom Pfingstfreitag vom 22. Mai bis zum Pfingstsonntag, den 24. Mai statt. Also es sind wirklich 3 Tage voller Freude, Lobpreis und Musik. Wir werden später noch genau auf die Programmpunkte eingehen und eben auf unsere Speaker, aber es gibt wirklich sehr, sehr verschiedene Möglichkeiten, wie man Glauben und Gemeinschaft leben kann. Und ich finde, das ist besonders wichtig für Jugendliche, weil der Glaube beginnt eigentlich immer mit persönlichen Begegnungen.
1: Genau. Und uns ist es voll wichtig, dass wir den Glauben in der Region feiern können und vor allem so eben Jugendlichen und jungen Erwachsenen, aber natürlich auch Familien und Gläubigen, die schon länger beim Glauben sind, zu ermöglichen, dieses Fest in Gemeinschaft zu feiern. Und das ist eben eine super Möglichkeit, dass wir das bei uns in der Region haben. Wir sind beide aus der Nähe von Wieselburg.
0: Genau, wir haben uns das gar nicht vorgestellt.
1: Linda, du bist eine Nähe aus Wieselburg her,
0: genau,
1: aus Bergland.
0: Genau, ich bin aus Bergland. Genau, wir studieren beide gerade in Wien und ich glaube, da kriegt man eben das besonders mit, wie es einfach der Jugend gerade geht, was da gerade los ist, was da gerade im Trend ist oder genau, man spürt eben mal, dass viele echt hoffnungslos sind und orientierungslos. Und also meine Eltern sind schon, also für mich ist es ewig, für sie wahrscheinlich nicht, aber genau, ich bin von Kind auf eigentlich in der Loreto-Gemeinschaft groß geworden und habe schon als Kind da im Lobpreis mitmachen dürfen. Und genau, besonders schön war für mich bei Loreto einfach immer diese Welcome-Kultur. Genau, also es war immer so offen und so herzlich und jeder war willkommen und das ist, glaube ich, genau das, wo Pfingsten eben für viele Jugendliche attraktiv ist, weil du kannst zu Pfingsten einfach kommen, wie du bist. Du kannst einfach hingehen und es geht nicht darum, dass du perfekt bist oder dass du schon gut beten kannst oder eine super tolle, tiefe Beziehung mit Gott hast, sondern es geht einfach darum, dass du hinkommst und genau, das miterfährst, den Lobpreis, das Gebet, das mittragst und genau, so wird eben eine Begegnung mit Gott möglich, wenn man einfach offen ist dafür.
1: Genau. Unser Sendungsthema heute ist Kirche im Aufbruch und Kirche lebt. Und wir haben uns die Frage gestellt, was ist das eigentlich und was macht Kirche eigentlich lebendig? Und wir finden, Kirche lebt dort, wo Menschen einander ehrlich begegnen, wo man Fragen stellen darf, wo Freude spürbar wird und wo Menschen merken, sie sind nicht allein und man ist nicht allein auf dem Weg des Glaubens und man kann den Glauben in Gemeinschaft mit anderen feiern. Und das ist einfach auch die Botschaft, die wir mit Pfingsten rüberbringen wollen und die Botschaft, die Pfingsten allgemein aussagt, der Heilige Geist ist jetzt keine abstrakte Idee, der Heilige Geist hat damals gewirkt und derselbe Geist wirkt auch noch heute. Und nämlich Gottes Gegenwart ist einfach mitten unter uns und es ist einfach so schön, das zu spüren am ganzen Pfingstwochenende. Und genau, viele Menschen erleben das eben ganz konkret durch inneren Frieden, durch neue Hoffnung, durch Heilung von Verletzungen oder einfach durch die Erfahrung, angenommen zu sein. Und es ist echt berührend, das zu sehen, wie viele junge Menschen wirklich offen sind dafür. Und wie viel sie einfach ein Herz fassen und dahin kommen, auch wenn man da zum Beispiel noch keinen kennt oder wenn man erst neu im Glauben ist und Jesus noch nicht so lange kennt. Aber es ist einfach so wichtig, eben wie du vorher gesagt hast, dass man offen ist, offen für Neues und genau, wenn man offen ist, kann auch das Herz berührt werden und die Erfahrung gemacht werden, die dann zum Glauben führt oder den Glauben dann verstärkt.
0: Ja. Genau, und zu Pfingsten in Mostviertel gibt es eben echt viele verschiedene Programmpunkte. Also es beginnt am Freitagabend mit einem Konzert, mit einem Lobpreiskonzert von der Schule der Erweckung, wo eben begonnen wird einfach mit Gebet, mit Lobpreisgebet. Und Lobpreisgebet ist, finde ich, etwas Lebendiges und das ist eben besonders wichtig auch für Jugendliche, für eine lebendige Kirche, dass auch die Kirche offen ist für Neues, genauso wie für Lobpreis.
1: Genau, Pfingsten zeigt uns einfach, dass Kirche nicht Vergangenheit ist, sondern dass Kirche lebt. Und das ist vor allem an dem Wochenende spürbar, wenn so viele junge Menschen in die Kirche gehen und wenn die Kirche wirklich voll ist. Und da merkt man einfach, der Heilige Geist wirkt auch noch heute.
0: Ja.
1: Es ist echt schön zu sehen.
0: Ja, es besuchen uns auch immer sehr viele Firmlinge. Mhm. Und ich finde das besonders spannend, weil besonders die Firmlinge sind, glaube ich, in so einer Anfangsphase ihres Glaubens.

0: oder beginnen gerade so den Glauben kennenzulernen. Und genau, das ist besonders schön, dass die auch das Pfingstfest besuchen und dann da sind und eben den Glauben kennenlernen dürfen. Und es ist echt berührend, weil man denkt oft nicht, dass so junge Menschen so tief denken und beten können. Aber besonders ich finde es besonders berührend am Abend der Barmherzigkeit. Das ist am Samstagabend, das ist eben ein Abend, wo es eine eucharistische Anbetung gibt und eben ruhigeren Lobpreis und es gibt eben Beichtgelegenheiten und es gibt Gebetsteams. Man hat die Möglichkeit, dass man für sich beten lässt und es ist echt erstaunlich, erstens, wie viele Menschen da kommen und zweitens, wie offen die Jugendlichen sind, die jungen Erwachsenen und wie sie zu den Angeboten hingehen und da einfach mitbeten und den Lobpreis mitmachen. Und ich finde, man merkt auch immer so, wie sich die Stimmung von Freitagabend bis Sonntag dann verändert. Am Freitagabend sind manchmal dann alle noch ganz, ganz verhalten und am Sonntag ist dann einfach, da strahlt jeder. Genau, und das finde ich auch echt besonders, die Atmosphäre zu Pfingsten einfach. Und wie man merkt, dass eine einzige Begegnung mit Gott einfach so viel verändern kann und so viel Freude und Lebendigkeit bringen kann.
1: Voll schön, das stimmt. Glaubst du, man kann auch als Einzelperson hingehen, wenn man jetzt zum Beispiel noch keinen kennt von Loreto oder eben aus der Kirche? Wie ist das so, wie wird man aufgenommen?
0: Ja, auf jeden Fall. Also wir haben eben zu Pfingsten Welcome-Teams stationiert vor der Kirche, die empfangen einen dann schon ganz freundlich. Und es gibt eben auch ganz viel Staff-Team, die eben genau für solche Personen da sind. Wenn die merken, da steht jemand irgendwie alleine herum, dann kommen die dahin und sprechen die sich an und helfen dir weiter. Genau, und Pfingsten ist eben nicht nur, wir haben auch keine Altersbeschränkung eigentlich, genau. Also es ist schon eher ein Jugendevent, weil eher viele Jugendliche kommen und weil es eher Jugendliche anspricht teilweise. Aber es sind eigentlich aus allen Altersgruppen viele verschiedene Leute da.
1: Genau. Uns ist es halt wichtig, dass das Programm für alle zugänglich ist. Und das Programm reicht wirklich von Vorträgen bis über Workshops, über heilige Messen und das Lobpreiskonzert eben. Es ist wirklich für jeden was dabei und ich glaube, beim Programm findet sich jeder was. Natürlich ist der Fokus eben auf Jugendliche und junge Erwachsene, weil wir da eben auch als junge Erwachsene spüren, dass
0: da eben... Den besseren Draht haben.
1: Genau, und dass eben die Sehnsucht vorhanden ist.
0: Ja.
1: Genau. Das ist uns am Pfingsten so wichtig.

0: Kirche lebt dort, wo Menschen einander ehrlich begegnen und wo Menschen spüren, dass sie nicht alleine sind. Für das steht Pfingsten. Ganz besonders geht es heute um das Pfingstfest im Mostviertel. Und dazu sind Linda und Magdalena von dem Leitungsteam von Pfingsten Mostviertel hier bei mir im Studio. Und so bitte ich euch fortzusetzen. Wann findet Pfingsten statt und was kann man dort alles erleben?
1: Ja, also Pfingsten findet vom 22. bis 24. Mai eben am Pfingstwochenende statt. Und wir starten am Freitagabend mit einem Lobpreiskonzert der Schule der Erweckung. Das ist eben besonders schön, weil man einfach mit Lobpreis startet, mit einer chilligen Atmosphäre, würde ich sagen.
2: Ja. Genau, wir haben es vorher schon kurz angesprochen. Es ist eigentlich vom Ankommen bis zum Abschied, so dass man gut durchgeführt wird und dass man eigentlich immer willkommen geheißen wird. Die Linda hat vorher schon die Welcome Culture angesprochen. Wir haben vor den Kircheneingängen haben wir Welcome Teams stationiert, die die Besucher willkommen heißen. Und es ist einfach so schön, weil man direkt die gute Atmosphäre spürt. Man kommt in die Kirche rein und man erkennt einfach,
1: dass der Heilige Geist präsent ist.
2: Und genau, man spürt direkt, dass ganz viele Menschen mit ganz viel Herzblut da dahinter stecken und eben als Werkzeuge dienen dürfen. Und es sind nicht nur Priester involviert, sondern auch Musiker oder ganz viele ehrenamtliche Menschen mit ganz unterschiedlichen Geschichten einfach. Und das ist einfach so schön zu wissen, dass wir alle durch den Glauben vereint sind. Und genau, dass da eben die Gemeinschaft entsteht und dass so viele verschiedene Persönlichkeiten am Strang ziehen. Und das ist uns in unserem Team auch sehr wichtig. Wir haben ein sehr großes Team und unser Pfingstfest ist in den letzten Jahren sehr stark gewachsen, was uns natürlich voll freut, dass wir eben so viele Menschen die Möglichkeit bieten können, dass sie da den Glauben in Gemeinschaft erleben dürfen und feiern dürfen. Und genau, wir haben ein sehr großes Team.
1: Ja, ich glaube, wir sind fast 100 Mitarbeiter. Und also wir sind wirklich sehr stolz auf unser Team. Man muss sagen, es sind von 10-Jährigen, die am Wochenende beim Café mithelfen, bis zu pensionierten Menschen schon, die aber trotzdem nur mit Herzblut dabei sind. Genau, und wir haben eben zu Pfingsten unsere Bereiche so ein bisschen in Teams aufgeteilt und es ist so schön zu sehen, eben du hast es schon erwähnt, wie so viele Menschen eigentlich an einem Strang ziehen. Und ich glaube, das ist eben ein besonderes Zeugnis für den Glauben. Und da sieht man eben, dass Kirche lebendig ist, einfach weil in so einem riesigen Team mit 80 Personen, normalerweise in jedem anderen Unternehmen würde es da mal kriseln oder da brauchst du Projektmanager und das haben wir einfach nicht. Wir teilen einfach unseren Glauben miteinander. Das ist das, was uns verbindet und dann funktioniert das. Ja, das ist echt sehr schön zu sehen.
2: Das stimmt, ja. Und wir schauen auch im Vorhinein eigentlich voll viel drauf, dass unser Team, wir machen eigentlich viel Teambuilding. Also wir treffen uns recht oft, sei es in Gebetskreisen oder einfach in Vorbesprechungen zum Pfingsten oder Teamtreffen. Und wir schauen eigentlich bei jedem Teamtreffen, dass sie die Teams untereinander eben austauschen können und auch zwischen anderen Teams, also wir haben eben vom Infrastrukturteam über das Kassa-Team, das Welcome-Team oder die Moderation. Es gibt einfach so viele Bereiche, wo Menschen mit ganz unterschiedlichen Gaben und Talenten mitarbeiten. Und uns gefällt es auch richtig, da Menschen einzusetzen, die wirklich Gaben dafür haben und denen das richtig taugt. Und es ist zwar manchmal nicht leicht, weil man natürlich manchmal einfach Leute braucht, die da mitarbeiten. Aber ich glaube, man kriegt es nach der Zeit ein bisschen mit, wem was liegt und wem was taugt, wer was gern macht. Und so macht es dann einfach voll Spaß, wenn jeder einfach seine Gaben so entfalten kann und so ausüben kann.
1: Ja, genau.
2: Genau, dass es eben der Gemeinschaft dient.
1: Ja, und das Programm führt dann am Samstag weiter. Wir beginnen am Samstag mit einem Lobpreis, eben wieder mit cooler Musik, so wie es jetzt schon in der Pause wir gehört haben. Das war das Lied Licht und Heil von Joy und Markus. Die waren letztes Jahr Pfingsten 25, Freitagabend, bei einem Konzert am Freitagabend eben. Ja, und wir dürfen dieses Lied auch dieses Jahr zu Pfingsten singen. Da freue ich mich ganz besonders drauf. Dieses Lied mit dem verbinde ich irgendwie auch ganz viel. Und in dem Text heißt es eben, dass Gott unser Licht und unser Heil ist und das dürfen wir eben zu Pfingsten nicht besonders spüren in der Atmosphäre auch.
2: Wir haben wieder ganz viele Highlights, abgesehen von den zwei Highlights, dem Pfingsthochamt am Sonntag mit dem Bischof Alois Schwarz und dem Abend der Barmherzigkeit, den du schon angesprochen hast, mit dem Generalvikar Weiß. Was ist dein Highlight zu Pfingst oder auf was freust du dieses Jahr schon am meisten?
1: Boah, das ist eine gute Frage. Ich würde sagen, so ein bisschen auf alles und auf die Atmosphäre und einfach auf dieses Gefühl, einfach 3 Tage in der Kirche dort zu sein. Aber am schönsten finde ich eigentlich immer, oder am berührendsten, wo ich die meisten Momente habe, wo ich mir denke, wow, da ist wirklich Gott und der Heilige Geist da. Das ist am Samstagabend, beim Abend der Barmherzigkeit. Genau, also Samstag gibt's eben einen Preach von Gfrera Jakob, das ist der Geschäftsführer oder eben Leiter von Alpha Österreich und eben auch Heilige Messe und Workshops und eben so viel, wo man sehr aktiv auch ist. Und Samstagabend ist eben eine eucharistische Anbetung und da wird es einfach irgendwie richtig ruhig und richtig still und da beginnt jeder einfach mal in sich zu gehen und wirklich zu beten. Und das finde ich besonders schön, wie man sieht, wie Menschen da von Gott berührt werden einfach.
2: Gute Antwort.
1: Was ist dein Highlight oder worauf freust du dich?
2: Ich finde es immer sehr berührend, wenn man sieht, wie viele Menschen zur Lebensübergabe am Sonntag kommen. Mhm. Wir haben Sonntagnachmittag, also quasi am Programmende schon fast, haben wir ein Gebet um den Heiligen Geist und dann gibt es den Aufruf zur Lebensübergabe. Und es ist immer sehr berührend, weil es dann ein Gebet gibt und es wird zur Lebensübergabe hingeführt. Und es ist dann immer so schön zu sehen, wie viele Leute wirklich nach vorn kommen und den Schritt Gott zumachen einfach. Weil Gott steht immer da und Gott breitet immer seine Arme aus und es liegt eigentlich immer an uns, dass wir den letzten Schritt eben zu ihm hingehen. Und das ist dann immer richtig schön zum Sehen.
1: Genau, und wir nennen das eigentlich Lebensübergabe. Das hört sich jetzt so arg irgendwie an, aber die Lebensübergabe ist im Endeffekt einfach der Moment, wo man sich eben bewusst dafür entscheidet und eben darauf baut eigentlich das ganze Wochenende auf, dass du irgendwie so in diese Beziehung mit Gott geführt wirst und dann kannst du dich am Sonntag wirklich ganz bewusst entscheiden und so auf dieses Wochenende zurückblicken, auf diese Begegnungen mit Gott, auf diese lebendige Glaubensgemeinschaft, die man sehen hat können. Und dann kann man eben ganz bewusst entscheiden und sagen, hey, ja, ich will dieses Leben im Glauben. Ja, und Samstagabend, beim Abend der Barmherzigkeit, gibt's eben auch Beichtgelegenheiten. Also es sind echt viele Priester. Wie viele Priester haben wir dieses Jahr?
2: Dieses Jahr wieder zwischen 15 und 20.
1: Genau, also echt sehr, sehr viele Priester. Und es ist so schön zu sehen, dass bei diesen Priestern, bei diesen 15 Priestern, die Schlangen wirklich immer voll sind. Also da gehen so viele Leute zur Beichte und bringen eben andere Sünden dahin. Und genau. Ja, und dann wollen wir nur weiter kurz das Programm vorstellen. Samstagnachmittag gibt's eben ganz viele verschiedene Workshops. Du bist da ein bisschen mehr into the topic. Kannst du da ein bisschen was erzählen? Genau. Was kann man da alles machen?
2: Ich habe es vorher schon kurz angesprochen. Also es ist wirklich für jeden was dabei. Wir haben einen Bastelworkshop. Da sind letztes Jahr Holzkreuze gebastelt worden. Dann gibt's einen Kreativworkshop. Wir haben da schon gehabt Handlettering oder Ikonen basteln. Und es gibt wieder Vorträge, ganz interessante Vorträge. Die vom Thema Heiliger Geist bis zum Thema Freundschaft, Beziehungen, und wie man Gott eben im Alltag mitnimmt. Die Themen reichen von bis und es ist, glaube ich, wirklich für jede Altersgruppe und für jede Lebensphase da was dabei. Es ist wirklich wieder eine sehr bunte Auswahl.
1: Ja,
2: genau.
1: Ja,
2: und es gibt wieder 2 Workshop-Runden. Das heißt, es gibt Lobpreis, dann ist die erste Workshop-Runde und zwischendurch gibt es Zeit zum Tauschen. Das heißt, man muss sich nicht direkt auf einen Workshop festlegen, sondern kann dann auch gerne nur schauen, wenn man sich für mehr interessiert. Also es sind wirklich keine Grenzen gesetzt.
1: Genau. Und wir dürfen am Samstag dann auch eine Messe mit dem Kaplan Luca feiern, aus dem Pfarrverband Weidhofen an der Ips feiern. Da freue ich mich auch schon besonders drauf. Der Luca war bei uns jetzt schon oft im Loreto-Gebetskreis und es ist wirklich sehr inspirierend, einfach wie er seine Vorträge und Inputs hält und auch wie er Sachen aus der Bibel rausliest. Das ist genau auch ein kleines Highlight, finde ich. Bin ich schon gespannt, was da kommt. Genau, und am Sonntag, da freue ich mich auch schon sehr drauf, wird die Schwester Teresa da sein. Genau. Mhm. Die Schwester Teresa ist ursprünglich aus Deutschland eigentlich. Und die ist, vielleicht kennen sie der ein oder andere, sie ist eigentlich schon relativ berühmt fast, würde ich sagen. Hat schon mehrere Bücher geschrieben und redet oft. Die Frau hat nämlich Krebs gehabt und war eigentlich früher als die Skateboard-fahrende Klosterschwester bekannt. Und ja, da bin ich auch schon sehr gespannt, was sie uns erzählt. Und ich finde, sie passt auch irgendwie perfekt zu uns im Mostviertel, weil sie hat so eine lustige und lockere Art. Genau, also ich habe sie einmal bei einem Vortrag erleben dürfen und da hat sie von ihrer Krebsgeschichte erzählt und in einem Moment hat sie da von ihrer Krebsgeschichte voll arg erzählt und dann im anderen Moment hat sie schon wieder gelacht und einen Witz gemacht. Genau.
2: Sehr beeindruckend, einfach da merkt man wirklich, dass da Hoffnung lebendig ist.
1: Ja, genau.
2: Genau, ja, das ist vielleicht auch noch wichtig. Wir haben bei den Programmpunkten Preach, also bei den Vorträgen, haben wir Kinderbetreuung. Genau.
1: Genau. Also es gibt wirklich, wir sind wirklich sehr offen für von bis, also von Jugendlichen bis Familien, über ältere Menschen. Also ich glaube, das Angebot ist wirklich für alle sehr gut. Genau. Und Tickets und Infos gibt's übrigens auf www.pfingsten.at/mostviertel. Genau, also auf unserer Pfingst-Homepage, da gibt's nur ganz viel weitere Infos, da sieht man auch noch ganz genau das Programm, die Vortragenden. Ja, da wollen wir herzlich einladen, diese Homepage einmal zu besuchen und einmal da reinzuschauen. Ja, und was uns auch sehr wichtig ist zu Pfingsten, eben es ist ein großes Fest und wir schauen drauf, dass es irgendwie alles schön gestaltet ist, dass der Lobpreis irgendwie cool ist, dass die Inputs irgendwie inspirierend sind. Aber bei diesen allen coolen Effekten geht es eigentlich im Endeffekt darum, dass einfach Begegnungen mit Gott möglich gemacht werden. Genau. Und das ist mir voll wichtig, dass wir das jetzt auch in der Sendung nur rüberbringen können, dass einfach das Wichtigste am Pfingsten für uns einfach ist, dass eben die Kirche lebendig gemacht werden kann und dass eben gesagt werden kann, dass eine Beziehung zu Gott eben nicht irgendwie fad und irgendwelche Traditionen nur sind, sondern dass es einfach wirklich eine Begegnung mit Gott ist. Genau. Und das wollen wir zu Pfingsten eben möglich machen. Es ist eben ganz wichtig für die Kirche, dass einfach Räume geschafft werden, wo Gott Menschen begegnen kann und wo sie Menschen öffnen können. Genau. Und das ist für mich auch ein bisschen der Lobpreis. Ich glaube, im Lobpreis ist irgendwie ein Moment, wo man, also ich finde, Musik ist generell immer was Emotionales. Musik spricht einfach ins Herz. Ob das jetzt ein Popsong ist oder irgendwie ein Rocksong, ich finde, das geht einfach irgendwie immer ins Herz. Und genau, deswegen haben wir einfach auch so viel Lobpreis, weil eben da spricht man einfach nicht mit Worten und da kann einfach Gott auch besser wirken. So.
2: Mhm. Genau. Eben Kirche ist hochaktuell. Und uns ist einfach wichtig, dass wir euch nur mal Mut zusprechen. Also auch wenn man jetzt sagt, man kennt da noch keinen, man war da noch nie und das ist mir alles ein bisschen suspekt. Es zahlt sich durchaus aus, yeah, wenn man sich darauf einlässt, einfach auf was Neues. Und wir haben einfach die Erfahrung gemacht, wo Menschen Gott wirklich begegnen, da entsteht Leben und da entsteht einfach so viel Hoffnung und man spürt einfach den inneren Frieden. Mhm. Und das Wichtige ist einfach, dass man sein Herz öffnet, dass man offen hinkommt und dass man dann, genau, dass man voll aufnahmefähig ist dann. Also man wird, wie gesagt, herzlich aufgenommen und wir freuen uns wirklich über jeden, der kommt.
1: Genau.
0: Man merkt, ihr seid voller Vorfreude auf das Pfingstfest im Mostviertel. Könnt ihr uns nochmal den Termin verraten?
2: Pfingsten, das ist in 2 Wochen, also vom 22. bis 24. Mai.
1: Genau, und wir freuen uns, wenn ihr auf unsere Homepage www.pfingsten.at/mostviertel schaut. Natürlich, es gibt da ganz viel andere Standorte, also herzliche Einladung auch in jeden anderen Standort. Genau, eben, es geht im Endeffekt nur darum, dass einfach Begegnungen mit Gott möglich gemacht werden. Voll, ja.
0: Also wenn man sich in der Nähe vom Mostviertel befindet, dann kann man sehr gerne zu euch kommen.
2: Genau, genau, sehr gerne nach Wieselburg.
0: Sehr schön. Dankeschön, dass ihr uns mitgenommen habt und uns ins Programm schon einen Einblick gegeben habt. Ich denke, da können sich viele jetzt schon anmelden und sind auch schon voller Vorfreude für das Pfingstfest. Denn wie ihr gesagt habt, Pfingsten zeigt uns, dass Kirche nicht die Vergangenheit ist, sondern dass die Kirche lebt. So ist auch das Thema von dieser Sendung und ich finde, das merkt man bei euch richtig gut. Dankeschön. Somit sind wir beim zweiten Teil dieser Sendung angekommen. Sie, liebe Hörerinnen und Hörer, haben jetzt die Möglichkeit, sich einzubringen. Vielleicht haben Sie Fragen zum Pfingstfest allgemein, was wir eben bei Pfingsten feiern oder wie das Pfingstfest von Loretto entstanden ist, ganz besonders im Mostviertel, aber auch mit Ihren Zeugnissen, die Sie erlebt haben zu Pfingsten. Vielleicht waren Sie auch letztes Jahr bei Pfingsten im Mostviertel dabei. Also rufen Sie gerne an mit Ihren Zeugnissen, mit Ihren Fragen. 0720 578 578. Das ist die Telefonnummer hier ins Studio. Von außerhalb Österreichs 0043 720 578 578.

0: Die erste Anruferin ist bei uns in der Leitung. Es ist Sarah aus Niederösterreich, die sich auch beim Pfingstfest im Mostviertel einbringt. Und sie meldet sich mit einem Zeugnis. Grüß dich, Sarah.
1: Hallo. Ja, also ich bin jetzt, seitdem das angefangen hat, im Mostviertel bin ich da dabei. Genau, ich bin da im Mitarbeiterteam und es ist einfach immer früh eins von meinen Highlights im Jahr. Vor allem der Abend der Barmherzigkeit, weil ich mich da einfach Gott so nahe fühle. Und grundsätzlich am Pfingsten, ich habe einfach das Gefühl, dass man da nochmal sein Glauben richtig erneuern kann. Und dass man einfach Gott nun mal ganz nahe begegnet. Und das ist wirklich immer so schön. Ja, genau.
2: Hallo Sarah, das finde ich voll schön. Danke für dein Zeugnis, voll stark.
1: Ja.
2: Auf was freust du dich dieses Jahr am meisten?
1: Also am meisten freue ich mich wie immer auf den Lobpreis, weil ich finde es einfach so schön, mit Musik Gott zu loben. Ja.
2: Und ja, sehr schön.
3: Voll schön, Sarah. Wo bist du im Team dabei?
1: Ich bin im Staff dabei. Genau.
3: Cool. Das heißt, wenn der ein oder andere Besucher kommt und zu Pfingsten ein bisschen lost ist oder nicht weiß, wo er hingehört und muss, dann ist auf jeden Fall zum Beispiel die Sarah da.
2: Genau, Sarah ist die Ansprechperson. Danke, Sarah. Und danke fürs Mithelfen.
1: Ja, voll gern.
0: Dankeschön für dein Zeugnis zum Pfingstfest. Das ist wirklich schön, wenn die eigenen Leute dann anrufen und Zeugnis geben. Danke dir. Und somit möchte ich nun auch Franziska, ebenfalls aus Niederösterreich, begrüßen. Sie hat eine Frage. Grüß Gott,
4: ja,
0: Franziska.
4: Grüß Gott. Grüß Gott, hallo. Ich hätte eine persönliche Frage an die zwei jungen Damen. Hallo erstmal. Und mich würde interessieren, also jetzt ist, wenn zum vierten Mal Pfingsten.
3: Also und, ja? Das fünfte Mal im Mostviertel sogar schon.
4: Dankeschön. Und mich würde interessieren, habt ihr jetzt, also ihr habt ja immer schon mitgearbeitet bei Pfingsten. Und mich würde interessieren, merkt ihr einen Unterschied in eurem Leben, also vor Pfingsten und nach Pfingsten? Wisst ihr, was ich meine? Also,
3: das ist eine sehr tiefe Frage.
4: Ja, genau. Ja, aber ich will trotzdem das wissen. Ihr könnt ja sagen, was ist eure Antwort? Ist da ein Unterschied oder was hat sich verändert, seit ihr dabei seid? Das würde mich interessieren. Ja. Hat sich was verändert? Und wenn ja, dann darf ich gerne wissen, was.
2: Ja, also ich muss sagen, ich nehme Pfingsten viel bewusster wahr. Und ich finde das sehr schön, weil davor war es halt Pfingsten. Mhm. Es ist halt ein besonderes Fest im Jahreskreis. Und jetzt ist es einfach wirklich ein Highlight im Jahr. Und dadurch, dass wir da einfach mitarbeiten und das mitorganisieren dürfen, ist halt eigentlich wirklich vom Kick-off, der bei uns eigentlich immer schon im Herbst ist. Also nach Pfingsten ist eigentlich wieder vor Pfingsten.
3: Ja.
2: Und dadurch ist einfach vom Ende des Pfingstfestes schon wieder die Vorfreude aufs nächste Pfingstfest. Und das finde ich das Schöne drauf.
3: Genau. Und ich finde, das ist irgendwie ja für mich persönlich so, also dadurch, dass ich mitarbeiten muss, muss ich mich eigentlich fast das ganze Jahr ein bisschen mit Pfingsten beschäftigen. Dadurch, dass wir im Leitungsteam sind. Wir sind teilweise jetzt schon auf der Suche für Speaker für Pfingsten 27 oder während P5 25, glaube ich, schon Kontakt mit Speakern gehabt für das nächste Jahr. Und ich finde, das ist irgendwie auch richtig schön, weil also es hat mich, glaube ich, auf jeden Fall in eine bessere Glaubenstiefe gebracht.
4: Okay.
3: Also auf jeden Fall. Und ich will Pfingsten in mein Leben eigentlich ja gar nicht mehr missen.
2: Mhm. Das stimmt, ja.
3: Mir geht's auch so voll. Also ich nehme auch diese, dass es ganz was Besonderes ist, dass einfach Glaube lebendig ist und ja. Das nehme ich einfach jetzt auch besonders wahr, würde ich sagen.
4: Cool, super. Hey, danke. Das wollte ich wissen. Meine Frage ist beantwortet. Dankeschön.
2: Danke für die Frage.
3: Und Dankeschön.
4: Alles Gute für den Endspurt, für die letzten zwei Wochen.
3: Dankeschön.
4: Ja, servus. Baba.
2: Tschüssi.
0: Danke für die tiefe und persönliche Frage. So konnten wir noch einen besseren Einblick in eure Beziehung auch zum Pfingstfest gewinnen. Dankeschön, liebe Franziska. Und so hören wir in der Zwischenzeit nochmal ein pfingstliches Lied, das uns darauf vorbereitet, Alive in Us von Hillsong.

0: Wir unterbrechen den Lobpreis für ein paar Minuten, denn Rosa aus Niederösterreich möchte ein schönes Zeugnis mit uns teilen. Grüß dich, Rosa.
1: Hallo, ich bin die Rosa und bin 12 Jahre alt und war jetzt schon jedes Mal bei Pfingsten dabei. Und ich freue mich schon wieder voll auf Pfingsten, weil der Lobpreis sehr toll ist. Und ich habe das Pfingstarmband schon sehr viele Jahre oben. Auch wenn nicht Pfingsten ist. Und das Jahr freue mich schon voll, weil ich ja nicht so viel da.
2: Hey, cool, Rosa, hallo.
3: Hallo.
1: Hallo.
2: Danke für den Anruf. Es ist voll ein cooles Zeugnis, dass du das Armband so oft oben hast.
3: Das stimmt, das ist voll das gute Zeichen, wenn man das auch im Alltag trägt.
2: Ja.
3: Und danke für deine Mithilfe, Rosa.
1: Danke.
3: Voll super, dass du immer dabei bist.
1: Ja.
2: Ja, Rosa, wo bist du zu Pfingsten dabei? In welchem Team?
1: Kinderbetreuung.
2: Wow, cool. Ein cooler Dienst. Danke für deinen Dienst. Coole Aufgabe.
1: Dann bis bald zu Pfingsten.
3: Bis bald.
2: Bis bald. Tschüss, Rosa.
0: Dann wünsche ich dir, Rosa, noch eine schöne Zeit, die letzten 2 Wochen in Vorbereitung auf das Pfingstfest. Dann trefft ihr euch alle, die heute angerufen haben beim Pfingstfest im Mostviertel von 22. bis zum 24. Mai findet das in der Pfarrkirche in Wieselburg statt. Liebe Hörerinnen und Hörer, Sie haben noch circa 15 Minuten in dieser Sendung, damit Sie auch anrufen können, so wie Sarah, Franziska und Rosa es gerade gemacht haben. Vielleicht auch mit einem schönen Zeugnis, wie die liebe Rosa und die Sarah, die auch mitarbeiten beim Pfingstfest im Mostviertel, aber auch mit Ihren Fragen oder mit Ihren persönlichen Erlebnissen. Vielleicht können auch Sie mit uns teilen, wie sich Ihr Leben von vor Pfingsten und nach Pfingsten verändert hat. Wir freuen uns auf Ihren Anruf.

Bei der Sendung Kirche im Aufbruch haben wir ganz viel Lobpreis mitgebracht vom Pfingstfest in Mostviertel. Aber nicht nur das, wir haben auch zwei liebe Damen vom Leitungsteam bei uns. Sie können sich gerne melden hier in dieser Sendung mit ihren Fragen an die beiden zum Pfingstfest im Mostviertel, aber auch allgemein oder auch mit ihrem ganz persönlichen Zeugnis, was sie zu Pfingsten erlebt haben. Sei es vom Abend der Barmherzigkeit, vom Lobpreis, aber auch von der Lebensübergabe. Denn Pfingsten soll hinführen zur Begegnung mit Gott. Das ist wirklich ein schönes Motto. Also liebe Hörerinnen und Hörer, die Nummer ins Studio ist 0720 578 578.

0: Ich darf nun eine weitere Anruferin, einen ganz besonderen Gast hier bei uns auf Sendung begrüßen. Es ist Tanja aus Niederösterreich und ich habe schon gehört, das ist die Mama von der lieben Linda. Grüß dich, Tanja.
1: Hallo, danke, dass ich durchsprechen darf bei euch.
2: Hallo Mama.
3: Hallo Tanja.
1: Hallo, hallo Linda und Magdi. Genau, also ich würde nur sagen, dass ich ganz stolz bin auf unser junges Team, auf unser junges Leitungsteam. Es ist dann ja auch noch der Gabriel Pöschler dabei, auch so jung wie die Magdi und die Linda. Und genau, also mein Mann und ich sind schon im Leitungsteam die letzten 5 Jahre dabei gewesen und eben seit voriges Jahr mit den 3 Jungen mit an Bord. Und es ist echt ganz großartig, wie sie arbeiten und was sie schon alles übernehmen und eigentlich ganz selbstständig schon, was es schon läuft, genau. Und mein persönliches Highlight zu Pfingsten ist auch immer der Abend der Barmherzigkeit, auch mit diesen vielen Priestern, die immer zu uns kommen. Also ich finde es immer so schön, wenn 15 verschiedene Priester gemeinsam einziehen und alle haben unterschiedliche Spiritualitäten, kommen aus verschiedensten Ordensgemeinschaften und haben unterschiedliche Hintergründe und ich finde das einfach immer so schön, wie dass es einfach ein Geist ist, der uns gemeinsam eint und das beeindruckt mich zu Pfingsten immer, wo ich halt spüre, da wirkt der Heilige Geist und dass wir uns einfach alle gemeinsam in den Dienst stellen, Werkzeuge zu sein für ein gemeinsames Pfingsten und um Räume zu eröffnen für die Jugendlichen, genau.
2: Voll. Ich glaube, es ist auch für die Priester. Also ich glaube, viele Priester haben dir das schon erzählt, oder? Als Zeugnis nachher, dass es für sie einfach so schön ist zu Pfingsten, wie viele Jugendliche da in der Kirche sind und dass es auch, glaube ich, eine coole Erfahrung für Priester ist, oder?
1: Ja, genau. Und auch eben das zu erleben, dass so viele junge Menschen sie einfach da ganz ohne Druck und ganz von alleine anstellen, um eben beichten gehen zu können. Mhm. Ich glaube, da führt einfach das ganze Wochenende ist so aufbauend gestaltet, auch mit den einzelnen Inputs und den Lobpreis-Sessions, die immer dazwischen dann sind, dass die Jugendlichen da so gut hingeführt werden, dass sie einfach irgendwie, glaube ich, das Herz öffnen dafür, dass sie einfach manche vielleicht das erste Mal wieder bewusst oder seit längeren Jahren eben da zur Beichte zu gehen. Und genau, da finde ich einfach, da sieht man das Wirken des Heiligen Geistes ganz besonders, weil das nicht wir machen können oder das ist nichts, was irgendwie wir, genau, nichts von uns Menschen gemacht, sondern einfach Gott ist es, der die Herzen zu sich zieht und das finde ich immer so schön. Und dass wir dann einfach, so wie eben Maxi Oettingen, der Leiter der Loreto-Gemeinschaft, dann immer sagt, dass wir Werkzeuge sein dürfen und dass Gott nicht nur in uns, sondern auch halt durch uns wirkt. Und das finde ich immer schön und da bin ich immer sehr dankbar und das verändert mich dann auch immer es ist für mich auch so ein Auftanken und man richtet sich dann selber auch wieder ein bisschen neu im Glauben aus. Genau, so geht es mir zumindest.
2: Ja, stimmt. Dankeschön. Ich glaube, da merkt man auch echt gut, dass Pfingsten nicht nur für Jugendliche, sondern eben auch für Priester zum Beispiel auch echt erfüllend sein kann.
3: Danke, Tanja, genau. Fürs Teilen.
1: Ja, bitte, voll gern. Viel Spaß noch.
2: Dankeschön.
1: Tschüss.
0: Alles Gute und Dankeschön für deinen Anruf, dein wunderbares Zeugnis, das du gegeben hast, liebe Tanja.

0: Zum Abschluss dieser Sendung möchte ich noch Andrea aus der Steiermark begrüßen. Sie hat auch eine persönliche Frage an die beiden vom Leitungsteam. Bitte schön, liebe Andrea.
1: Hallo, grüß Gott. Ich bitte um ein kurzes Zeugnis. Vielleicht, wo haben Sie gespürt, dass im Alltag der Heilige Geist am Werk war? Dankeschön.
2: Hallo, danke für die Frage. Ich glaube, das ist eine echt, echt tiefe Frage. Für mich persönlich ist der Heilige Geist einfach oft so einfach ein Wegbegleiter. Bei mir war das in der Schulzeit oder jetzt in der Unizeit zum Beispiel oft, dass ich einfach gemerkt habe, dass wenn ich bete vor einer Prüfung, dass eben der Heilige Geist so mein Beistand ist. Genau.
3: Ja, danke für die Frage. Ich finde, das ist ganz, ganz individuell und man kann das jetzt gar nicht sagen, wann man das spürt. Das ist jetzt nicht auf alle Menschen umlegbar, aber ich spüre zum Beispiel, ich habe dann einen ganz tiefen Frieden im Herz und dann weiß ich einfach, dass der Heilige Geist gerade voll präsent ist. Das kann jetzt sein, wenn ich zum Beispiel gerade in einer sehr stressigen Phase bin und immer dann wirklich Zeit nehme und mich hinsitze und einfach mit Gott bin und einfach bete und einfach wirklich in der Gegenwart bin und dann merke ich einfach, wie mein Herz verändert wird und wie einfach Ruhe einkehrt. Und für mich ist das einfach dieser tiefe Frieden, den ich dann merke.
0: Mhm. Dankeschön für die beiden Zeugnisse jetzt von euch, dass ihr uns auch auf so persönliche Art und Weise mitnehmt. In den letzten 2 Minuten von dieser Sendung hat nun auch Kaplan Luca aus Niederösterreich angerufen. Er hat ein kurzes Zeugnis für uns und wird uns auch den Segen spenden. Grüß dich, Luca.
4: Grüß euch, servus.
3: Hallo, danke für den Anruf.
4: Ich war letztes Mal das erste Mal dabei, zumindest in Wieselburg. Aber es ist also für mich als Priester extrem schön, fast zu sehen, wie man live bei Wunder und Heilungen dabei sein darf. Wie man sehen kann, wie jemand zur Beichte kommt und ganz anders, nämlich verwandelt, glücklich und befreit wieder weggeht. Das ist, also denkt man sich, wow, wie stark ist unser Gott? Also wie viel Liebe ist da dahinter? Ja, also es ist unglaublich schön. Jedes Mal, ja. Genau.
2: Cool, dass du auch dabei bist. Und wir dürfen ja am Samstag zu Pfingsten mit dir Heilige Messe feiern. Und dann hast du auch noch einen Preach, gell?
4: Mhm. Ja,
2: ja, wir freuen uns da schon voll drauf.
4: Ja.
0: Sehr schön. Das ist ein echt cooler Programmpunkt, dass du auch dabei bist beim Pfingsten im Mostviertel. Und so bitte ich dich zum Abschluss der Sendung, uns noch den Segen zu spenden.
4: Sehr gern. Der Herr sei mit euch.
0: Und mit deinem Geiste.
4: Auf die Fürsprache der Gottesmutter Maria, unserer aller Schutz- und Namenspatronin, aller Engel und Heiligen, segne, behüte euch und das Pfingstfest in Wieselburg, er der Allmächtige und euch liebende Gott, der Vater und der Sohn und der Heilige Geist.
0: Amen.
4: Amen. Gelobt sei Jesus Christus.
0: In Ewigkeit. Amen. Dankeschön, lieber Kaplan Luca, für diesen Segen. Es freut mich, dass du auch zu Pfingsten dabei sein wirst mit einem Vortrag. Und somit bedanke ich mich euch bei euch beiden, liebe Linda und liebe Magdalena, dass ihr uns so einen wunderbaren, dynamischen und jungen Einblick in euer Pfingstfest gegeben habt. Ich bin mir sicher.
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Es ist Mitternacht. Freu dich, du Himmelskönigin. Wir beten den österlichen Gruß an Maria, das Regina Zöli.

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0: Herzlich willkommen in der Sendung Unser Glaube hier bei Radio Maria. Am Mikrofon ist für Sie Anna Brandt. Wenn man in diesen Tagen auf die Kirche schaut, kann man den Eindruck gewinnen, da ist etwas in Bewegung, vieles bricht auf, alte Sicherheiten werden hinterfragt, neue Wege gesucht und mittendrin, da tauchen immer wieder diese Begriffe auf, nämlich Mission, Evangelisation, Neuevangelisierung, missionarisch sein und so weiter. Und das sind große Worte, die oft ganz selbstverständlich und irgendwie auch synonym verwendet werden. Und gleichzeitig merkt man, so richtig greifbar sind sie nicht immer. Meinen Sie da alle dasselbe oder steckt hinter jedem dieser Begriffe nochmal ein ganz eigener Akzent? Und vielleicht noch wichtiger, was hat das Ganze eigentlich mit mir zu tun, mit meinem ganz normalen Alltag, mit meinem Glauben, so wie ich lebe oder eben manchmal auch nicht lebe? Und gerade jetzt, wo vieles im Umbruch ist, da stellt sich diese Frage neu, nämlich wie kann der Glaube heute weitergegeben werden, sodass er nicht aufgesetzt wirkt, sondern echt ist, sodass er Menschen berührt. Darüber sprechen wir heute mit Otto Neubauer. Er ist Theologe, Religionspädagoge und Leiter der Akademie für Dialog und Evangelisation hier in Wien. Er ist auch Buchautor und jemand, der sich seit Jahrzehnten ganz praktisch mit der Mission beschäftigt. Er hat schon früh neue Formen von Gemeindemission mitentwickelt, internationale Initiativen begleitet und bringt einen reichen Erfahrungsschatz aus ganz Europa mit. Und lieber Otto, ich freue mich, dich hier bei uns im Sendestudio begrüßen zu dürfen. Herzlich willkommen.
1: Dankeschön. Auch für mich eine große Freude, wieder da zu sein. Schönen guten Abend allen. Ja, es ist ein sehr spannendes Thema, die Mission, für mich eigentlich mein Leben lang schon. Es hat mich seit Kindesbeinen eigentlich erfüllt. Das ist vielleicht etwas ungewöhnlich, aber ich muss sagen, dass es hier eigentlich um einen besonderen Schatz geht. Also es, deswegen habe ich auch jedes Mal Respekt, eigentlich darüber zu sprechen, weil das etwas auch Intimes ist, muss ich gestehen, auch wenn es auch etwas sein kann, das man sehr öffentlich macht. Ich persönlich habe das Wort Evangelisation eigentlich sehr gern, auch wenn es ein bisschen sperrig klingt. Es geht um das Evangelium und Evangelium im Griechischen heißt der Euangelion, die gute Nachricht, die frohe Botschaft. Und was wünschen wir mehr, als eine gute Zusage zu bekommen, eine gute Nachricht zu erfahren? Wir leben in einer Zeit, die uns doch ziemlich besorgt, wo es viele schlechte Nachrichten gibt, Nachrichten, die uns auch Angst machen. Wie sehr ersehnen wir eigentlich eine gute Nachricht, eine, die uns gut tut,

Mission haben. Es gibt ja alle möglichen Arten von Missionen. Ich war mal sehr erstaunt, dass es ja auch so eine Art Kochmission gibt. Jamie Oliver ist ja sehr bekannt, der hat immer gesagt, jeder kann kochen. Und das ist ein ganz faszinierendes Buch. Und als ich mir das angeschaut habe, dachte ich, das ist eigentlich wie ein Missionsbuch aufgebaut mit ganz vielen Zeugnissen. Und er hat gesagt, jeder hat etwas, was er gern isst, was er gern hat. Und wenn er das anderen weitergeben kann, dass er das kochen kann, für andere zubereiten kann, ist das eigentlich was Wunderbares. Und das war seine ganze Kampagne, das war seine Mission. Und die Frage ist, hat jeder Mensch so eine Mission? Kann jeder etwas geben? Und das ist das, worum es eigentlich auch in der Evangelisation, in der christlichen Mission geht. Jeder Mensch hat etwas zu geben. Jeder Mensch hat der Welt etwas zu geben, anderen Menschen etwas zu geben. Ich muss gestehen oder ich darf eigentlich sagen, dass ich seit Kindesbeinen an diesen Schatz irgendwie geschenkt bekommen habe oder ich weiß nicht, wie ich sagen soll, weil es sind immer die Erfahrungen, die man macht, dass man diese Erfahrung geliebt zu sein, zunächst einmal von den Eltern, von meiner Mutter ganz besonders, aber auch schon sehr früh, ich kann mich erinnern, ich glaube, bin noch gar nicht in die Schule gegangen, habe ich schon so Gespräche mit Jesus geführt. Also, dass er da ist, dass da jemand gibt, einen Größeren, den ich jetzt nicht sehen kann, aber ja, der mich einfach mag. Ich habe das immer als Kind schon als unverdientes Geschenk erlebt. Also nicht etwas, wo ich sage, das habe ich mir groß erworben. Empfand das immer als Privileg, das mir irgendwie zugefallen ist. Ich weiß noch, als ich die Nachbarskinder getroffen habe, als ich dann erfahren habe, dass die einen oder anderen gar nicht zur Messe gehen am Sonntag, ich war ganz, ganz erschüttert, aber nicht über sie, sondern ich habe mir gedacht, boah, ich darf was wissen von einem, von etwas, das man, ja, da gehalten, geliebt ist. Und die anderen wissen das gar nicht. Also ich kann mich noch gut erinnern, sogar, dass ich mal versucht habe, jemand das Vaterunser zu erklären. Also ich habe mir das nicht groß erworben, das war irgendwie da. Aber natürlich später war dann ein Lernprozess, wo diese Grunderfahrung so einfach grundlos, wie ich das zumindest erfahren hatte, grundlos geliebt zu sein, dass diese bedingungslose Liebe, dass man die irgendwie weitergeben kann. Natürlich habe ich dann viele, viele Menschen kennengelernt, die zumindest nach außen hin nicht sagen konnten, dass sie an diesen Gott glauben, bis ich meine Frau kennengelernt. Meine Frau hat gesagt, sie interessiert sich eigentlich gar nicht für Gott. Also das hat mich schon ziemlich getroffen, der ich dann schon als Jugendlicher oder als junger Mann das versucht habe weiterzugeben, habe dann Theologie studiert, das war schon eine ganz große Sehnsucht, diesen Glauben weiterzugeben. Ja, das ist ein Lernprozess, tatsächlich, also so wie eben auch Lieben letztlich zwar ein Geschenk ist, aber auch zurückzulieben, echt zu lieben, etwas weiterzugeben, das ist ein Lernprozess. Und so glaube ich auch, dass Evangelisation, Mission, Glaubenswiedergabe ist ein steter Lernprozess. Wie kann ich das, was zum Schatz meines Lebens geworden ist, was mir kostbar geworden ist, vielleicht manches Mal wieder irgendwie mir entringt, fern ist und dann wieder zu entdecken und wieder auf neue Weise weiterzugeben. Ich möchte, um dem ein wenig näher zu kommen, drei Grundfragen stellen. Und ich glaube, diese drei Grundfragen sind so wesentlich. Das erste ist die Frage, warum eigentlich Mission? Was ist der Urgrund? Warum sollen wir eigentlich den Glauben weitergeben? Es gibt doch so viele unterschiedliche Angebote. Man könnte sagen, die Leute sollen dann selig werden, wie sie selber wollen. Was treibt uns da an? Der Paulus sagt einmal, ich kann gar nicht anders. Also es liegt irgendwie ein Zwang auf mir. Man könnte sagen, war das jetzt neurotisch bei ihm, pathologisch oder was war das? Oder nein, es war irgendwie etwas, wir kennen es ja, dass wir oft eine Freude erleben, jetzt erfüllt uns irgendwas, wir sind so beschenkt und irgendwie können wir gar nicht anders. Man muss das irgendwie seinen besten Freunden oder irgendjemand weiter sagen. Also das Gute will geteilt werden. Ich glaube, das ist eigentlich eine Grunderfahrung. Also, aber noch tiefer hinzuschauen, warum eigentlich? Die zweite Grundfrage ist, was ist eigentlich die Message, was ist die Botschaft, was ist eigentlich das, worum es sich lohnt,

das allen Menschen weiterzusagen. Wir glaube ich, viele unserer Hörerinnen und Hörer kennen diesen Satz, geht hinaus in die ganze Welt und verkündet allen Menschen die frohe Botschaft. Aber was ist eigentlich die frohe Botschaft? Das ist gar nicht so selbstverständlich, merke ich. Gerade wenn wir im Pfarren Missionen gestalten und wenn wir so in den Pfarrgemeinderat oder wenn wir Leute fragen, was ist eigentlich die Botschaft? Und die dritte Grundfrage erscheint mir natürlich, und das ist das Entscheidende dann, wie machen wir das? In welcher Haltung tun wir das? Der Anne hat das schon am Anfang, werfen wir das einfach irgendwie hin in die Gegend sozusagen? Oder wie ist das, wenn man einen Schatz teilt? Einen Schatz wirft man nicht durch die Gegend, sondern einen Schatz geht man achtsam um und gleichzeitig ist es so unendlich kostbar. Versuchen wir mal der ersten Frage nachzugehen. Warum eigentlich Mission? Ja, der Herr hat uns beauftragt. Wir haben schon das Wort gehört, dass wir hinausgehen sollen, die gute Nachricht. Es geht auch um Umkehr und wir denken uns, oh mein Gott, wo muss ich umkehren? Was habe ich falsch gemacht? Das ist in Europa übrigens ein sehr tiefes Motiv, das ist sehr, sehr moralisch oft geprägt. Aber das ist eigentlich gar nicht der Kern der Mission. Die Frage ist, was ist der eigentliche Grund? Und da fällt mir im Grunde mein eigenes Familienleben ein. Ja. Was wollen Eltern für ihre Kinder? Das ist der Grund. Sie wollen natürlich das Beste. Sie wollen das Glück. Sie wollen, dass es den Kindern gut geht. Ich will, dass meine Kinder glücklich werden. Natürlich. Und wenn wir tatsächlich glauben, dass es einen Gott gibt, das sagen wir im Glaubensbekenntnis. Wir glauben, dass es einen Vater gibt und wir seine Kinder sind. Also, wenn seine Geschöpfe berufen sind, seine Kinder zu sein, was will also Gott der Vater, der wirklich gut ist, zumindest bekennen wir das so. Was will Gott der Vater, der Gute? Ja, natürlich das Glück, das Leben seiner Kinder. Und im Alten Testament hören wir das schon so oft von den Propheten, was Gott will nicht den Tod des Sünders. Gott will nicht selbst die, die ihm davonlaufen. Nein, er geht ihnen nach. Er will das Glück. Er will ihr Leben. Die Propheten schildern das oft ganz dramatisch. Ja, bei Hosea ist es ganz, ganz stark. Je mehr ich sie rief, umso mehr sind sie von mir weggelaufen und dann heißt es, und ich habe sie getragen wie eine Mutter und an ihre Brust genähert. Ich war so zärtlich zu ihnen. Ich habe ihnen versucht, alles zu zeigen. Und irgendwie hat man so den Eindruck, sie haben es nicht verstanden. Aber was steckt dahinter? Dahinter steckt, dass Gott ein Herz hat. Dass Gott ein Herz hat. Was hat ein Vater und eine Mutter? Eltern haben ein Herz für ihre Kinder. Und im Jesaja-Text gibt es diesen wunderbaren, selbst wenn eine Mutter ihr Kindlein vergessen würde, wie soll das gehen, dass eine Mutter ihr Kindlein vergisst? Und dann heißt es, selbst wenn sie das vergessen würde, ich vergesse dich nicht. Gott, der wirklich ein Vaterherz, ein Mutterherz hat, der vergisst wirklich niemand. Und das ist ja das Wunderbare dieser Botschaft, dass er uns damit nicht allein gelassen hat. Er hat die Propheten geschickt, er hat so viele sozusagen beauftragt, aber dann schickt er jemanden, der sein eigenes Herz kennt. Und als Jesus gekommen ist, sagt er, wer mich sieht, sieht den Vater, sieht der, der am Herzen des Vaters geruht hat, der Sohn. Er bringt Kunde. Welche Kunde bringt er? Ja, dass er uns endlich lieb hat. Dass nicht die Strafe, wie das im Alten Testament immer wieder neu kommt, ja, dass nicht die Strafe das Entscheidende ist, sondern die Vergebung. Dass er gekommen ist, um alles auf sich zu nehmen und selbst die Sünde. Gott hat die Welt so sehr geliebt, dass er seinen einzigen Sohn hingegeben hat. Dass einer, wir werden noch genauer schauen, was das bedeutet, aber einer hat alles für uns eingesetzt. Er hat seinen eigenen Sohn eingesetzt, um uns zu zeigen, wie lieb er uns hat. Das ist der ganze Grund, weil sein Vaterherz so sehr schlägt für jeden Mensch, wirklich, für jeden, für jedes Geschöpf, für alle seine Kinder. Ich habe 6 Kinder und ich werde nicht sagen,
Naja, für die vier, das ist ein guter Schnitt, wenn mein Herz für die schlägt. Ein Vaterherz wie der Mutter, er wird es nie so denken. Er wird immer sagen, für jedes seiner Kinder schlägt das Herz. Und gerade für die, die vielleicht es besonders schwer haben, vielleicht sogar davonlaufen, ja, dann schlägt das Herz umso mehr. Das heißt, das Herz Gottes schlägt für seine Kinder, für alle, für jeden, ausnahmslos in jeder Sekunde. Was für eine Nachricht. Was für eine Nachricht. Und jetzt kann man sich ja fragen, ja, wie spüren wir das? Wie geht das? Aber wichtig ist einmal, wenn Jesus sagt, so wie mich der Vater gesandt hat, so sende ich. So wie mich der Vater, nämlich, dass er Kunde bringt von seinem Herzen, wie lieb er uns hat. Und diese Liebe sehen wir an Jesus. Und ich liebe den Philipperhymnus, wo es heißt, er war Gott gleich, hielt aber nicht daran fest, wie Gott zu sein, sondern er äußerte sich und wurde ein Sklave dem Menschen gleich. Er ist uns so nahe gekommen und wir wissen, kennen das alle, ja. Er wurde ein Kind, ein Baby. Er hat alle Not, alle Sünde auf sich genommen. Das sagen wir alles. Aber er ist einer von uns geworden. Uns ganz nahe geworden. Ist jemand, der das Äußerste gewählt hat, die äußerste Sünde. Es gibt nichts mehr im Menschen, wo er nicht da wäre. Um uns alle heimzubringen in die Familie Gottes. Und das ist im Grunde das Ziel, uns alle heimzubringen ins Vaterhaus. Heimzuholen dort, wo wir ganz und gar geliebt sind. Das ist der Grund. Wir werden nach der Pause hinschauen und sagen, ja, was ist dann die wichtigste Botschaft, die wir weiterzugeben und wie geben wir sie weiter? Aber ich glaube, wir können einmal mit dem aber ein bisschen in unserem Herzen auch ein bisschen ausruhen und uns dankbar dessen gewiss zu sein. Das Herz Gottes schlägt für mich, wie es auch mir immer geht. Er kennt mich, er hat mich nicht vergessen. Keinen Menschen auf dieser Welt.

0: Gott ist die Liebe, du machst alles neu. Ein Zitat aus dem Lied, womit wir gerade Gott gepriesen haben. Ich glaube, es beschreibt oder umschreibt den Inhalt dieser Sendung heute ganz besonders. Sie hören die Sendung Unser Glaube und wir sprechen mit Otto Neubauer über Mission, Neuevangelisierung, Evangelisation und missionarisch sein, was das alles bedeutet. Und wir haben jetzt gerade schon gehört, dass wir uns heute drei Grundfragen stellen wollen. Die Grundfrage Nummer eins, warum eigentlich Mission? Was ist der Urgrund des Ganzen? Das folgt die zweite Frage, was ist eigentlich die Message, die wir überhaupt überbringen wollen? Was ist das, warum es sich lohnt, es allen Menschen weiterzusagen? Und drittens, wie machen wir das Ganze? In welcher Haltung wollen wir das tun? Und diesen drei Grundfragen wollen wir in dieser Sendung auf die Spur gehen. Und wir haben uns jetzt gerade schon der ersten Frage beschäftigt, indem wir gehört haben von Gottes großem, großen Herz für seine Kinder, dass Gott niemanden vergisst, uns so gerne hat und Gott auch alles, nämlich seinen eigenen Sohn, für uns eingesetzt hat, weil er uns liebt, weil sein Herz für alle seine Kinder schlägt und weil sein Ziel ist, uns heimzubringen ins Vaterhaus. Lieber Otto, ich glaube, es ist Zeit für die nächsten zwei großen Grundfragen, die wir uns stellen wollen. Ich übergebe dir damit wieder das Wort.
1: Ja, das Spannende ist jetzt, was ist eigentlich die wichtigste Botschaft dabei? Das sind so ganz große Themen. Und gerade wenn wir darüber sprechen, dass Gott niemand vergisst, dass für jeden Menschen sein Herz schlägt, das sind oft sehr schöne Sätze, die einen natürlich erfüllen können, aber ist die Frage, erfahren wir das? Erfahren Menschen das? Als ich meine Frau kennengelernt hat, die gar nicht wusste, von was ich da spreche, sie gesagt, abgesehen davon bin ich gar nicht einmal an Gott interessiert. Also natürlich hätte ich sagen können, ja, aber Gott ist an dich interessiert und so weiter. Das ist ja nicht es geht ja eigentlich nicht nur darum, dass ich dem anderen etwas sage, sondern welche Erfahrung. Weil die Liebe ist ja zunächst eine Erfahrung, nicht nur ein Satz, nicht nur etwas, was ich dem anderen sage. Und ich glaube, da sind wir, und ich würde doch auch am Anfang ganz offen darüber sprechen, dass das durchaus eine Schwierigkeit ist. Interessanterweise hat gerade auch Papst Franziskus, auch Papst Leo spricht das an, dass wir eine Schwierigkeit derzeit haben, weil es so viele Botschaften gibt, so viele Nachrichten gibt, auch im Christlichen, dass man da oft nicht mehr entscheiden, was ist das Wichtigste. Und wenn man das Wichtigste nicht kennt, sind alle weiteren Themen schwer verstehbar. Also wenn der Herzschlag, also wenn das Herz nicht schlägt, fließt kein Blut durch den ganzen Körper. Und was ist eigentlich die Herzensbotschaft? Und das ist schon eine sehr grundsätzliche Frage. Wir haben ja sehr viele unterschiedliche Missionen gemacht, wo wir uns gefragt haben, wo würde Jesus heute hingehen? Und sehr oft waren wir in Gasthäusern, Kaffeehäusern, in Bars und haben Gespräche über Gott und die Welt geführt. Wir haben uns gegenseitig erzählt, welche Erfahrungen aus dem Leben gemacht haben. Und einmal, ich kann mich noch gut erinnern, das war ein Café Sperdl in Wien, ein legendäres Kaffeehaus. Und da gab es einen bekannten Schauspieler, der selber gesagt hat, aus der Kirche ausgetreten. Er findet den Glauben viel zu kompliziert. Man versteht eigentlich nicht, was die zu sagen haben. Also er spricht das ziemlich gut an, eigentlich wie das ist mit den vielen Botschaften. Und der Gesprächspartner war Kardinal Schönborn. Und er hat natürlich die Aufgabe gehabt, etwas von dieser frohen Botschaft weiterzugeben. Und dann kam es zu einer sehr eigenartigen Situation, weil der Schauspieler, der von sich selber sagt, er ist eigentlich gar nicht wert, in der Kirche zu sein. Deswegen hat es ihn auch nie wirklich interessiert, weil mehrere Kinder von mehreren Frauen. Also da habe ich ja überhaupt keinen Platz. Und dann sagt er, bis auf einmal, da habe ich die Botschaft verstanden. Und der Kardinal war ganz interessiert und hat gesagt, was war denn das hier? Ja, er hat damals zugehört, als Papst Franziskus gefragt wurde, welche Identität er denn habe, wer er denn wirklich sei. Und der Papst sagt, ich bin ein Sünder und ich bin geliebt. Und dann sagt der Schauspieler, da habe ich mir gedacht, da habe ich auch noch eine Chance. Ich bin ein Sünder und ich bin geliebt. Und der Kardinal war so bewegt und hat gesagt, das ist doch das Entscheidende. Das ist doch eigentlich das Entscheidende. Was heißt das? Ich bin ein Sünder und ich bin geliebt. Es gibt einen ganz wichtigen Text für die Evangelisierung, für die Mission. Nach dem Zweiten Vatikanischen Konzil 1975 hat Papst Paul VI. Damals die Bischöfe wieder versammelt und gesagt, wir müssen was zur Evangelisierung sagen. Und das war eine sehr tiefe, ein sehr tiefer Austausch. Und da haben sich zum Schluss gar nicht so wirklich richtig einigen können. Aber dann kam es zu einem Schlussdokument und das heißt Evangelii Nuntiandi. Das sind immer die ersten Sätze, die ersten Worte dieses Textes bezeichnen diesen Text, also das Evangelium, das die frohe Botschaft, das zu verkünden ist. Und da spricht Paul VI. Und sagt, wir müssen wieder die wichtigste Botschaft ins Zentrum stellen. Man spricht auch so von der Hierarchie der Wahrheit. Etwas ist ganz wichtig und erst dann versteht man alle weiteren Botschaften. Da sagt er, Gott hat die Welt so sehr geliebt. Und wie wissen wir das, dass Gott diese Welt liebt? Wir wissen es durch seinen Sohn Jesus Christus. Das klingt irgendwie für unsere Ohren vielleicht so banal. Aber am Anfang ist keine moralische Forderung, wie du sein sollst, sondern dass du einfach bedingungslos geliebt bist. Und dass die ganze Welt aus Liebe geschaffen hat. Jeden Menschen. Und er schließt an und sagt, das ist dieses aus Liebe geschaffen und zu einem Leben in Liebe für die Ewigkeit bestimmt. Also jeder Mensch, der etwas Gutes erlebt hat, will, dass es bleibt. Dass es, gerade wenn man liebt, merkt man, oder wenn man geliebt wird, dass es bleibt, dass es auf ewig bleibt. Und in dieser Botschaft steckt schon drinnen, dass wir alle Kinder Gottes sind, dass wir einen Vater haben, der uns liebt, dass wir alle Geschwister sind in dieser Welt. Und das ist die wichtigste Botschaft. Oder man kann es auch ein bisschen anders formulieren, viel später noch einmal in Evangelii Gaudium, das ist wieder so ein Schreiben, das Papst Franziskus verfasst hat, da heißt es, Jesus Christus liebt dich, er hat sein Leben hingegeben, um dich zu retten. Und jetzt ist er, Achtung, ist ganz wichtig, jeden Tag lebendig an deiner Seite, um dich zu erleuchten, zu stärken und zu befreien. Ich wiederhole diesen Satz nochmal. Und jetzt ist er jeden Tag lebendig an deiner Seite, um dich zu erleuchten, zu stärken und zu befreien. Und jetzt ist so wichtig, dass diese eine Botschaft muss durch alle weiteren Botschaften, alles selbst, die moralischen Herausforderungen, die wir alle brauchen. Wir brauchen die Moral, wir brauchen ein gelungenes Zusammenleben. Natürlich, dass Liebe gelingen kann. Ganz klar. Aber durch all diese Botschaften muss diese eine wesentliche Botschaften, ich bin ein geliebtes Kind. Das ist kein Freibrief, dass ich tun kann, was ich will. Sondern gerade die Liebe, wenn ich wirklich mich geliebt habe, allein, dass meine Frau mich gern hat, ja. Je mehr sie mich gern hat, umso mehr fordert sie mich oder bin ich selber gefordert, zurückzulieben und will ich auch zurückleben. Und das ist anspruchsvoll. Natürlich ist die Liebe anspruchsvoll. Aber wichtig an dieser Botschaft ist, dass sie mir zuerst geschenkt wurde. Und da kommt ein ganz wichtiger Aspekt dazu. Gerade bei der Einleitung im katholischen Katechismus steht drinnen, dass die Botschaft, um sie verständlich zu machen, anzupassen ist, sozusagen dem Wachstum eines Menschen, der im Glauben hineinkommt, der hineinwächst. Und so heißt es schon bei Paulus, ihr seid unmündige Kinder, ihr braucht noch Milch, bevor ihr feste Speise bekommt. Und wenn wir denken, wenn ein Mensch heranwächst, ich denke ja jetzt an meine eigene Tochter, die Enkelkinder, wie viele Nächte ist sie wach, wie lang das braucht, einfach das Stillen, die Milch zu geben, wie viel Aufmerksamkeit, einfach geschenkt. Da wird nichts gefordert vom Kind, vom Baby, einfach geschenkt. Und dann langsam verändert sich die Speise, wird das fester und so weiter, dann wachsen wir und dann verkraften wir auch mehr. Ja, und nicht nur verkraften, wir wollen ja auch, wir wollen wachsen. Wir wollen dann uns nicht nur beschenken lassen, sondern wir wollen andere schenken, wir wollen anderen was geben. Aber jetzt merken wir schon, und jetzt kommen wir schon in die dritte Frage hinein, wie soll das geschehen? Das heißt, diese eine Grunderfahrung, bedingungslos geliebt zu sein, und letztlich zurück lieben zu können, wie es dann heißt, du bist von Gott so sehr geliebt, aber und gleichzeitig nicht nur aber, sondern du darfst zurücklieben und diesen Gott zurücklieben und die Menschen zurücklieben, dass das das Sinn unseres Lebens ist, dass das uns ausmacht. Aber wie kann ich zurücklieben? Wie kann ich den Glauben weitergeben? Und das ist dann entscheidend, in welcher Lebensphase ein Mensch ist, ob er Milch braucht oder feste Speise braucht. Und das gilt es wirklich zu unterscheiden, weil wenn ich einem Baby feste Speise gebe, was passiert dann? Dann verletze ich das Kind. Deshalb in der Evangelii Nuntiandi 1975 in diesem Schreiben vom Papst Paul VI. Heißt es so, ich kann mit wahren Sätzen Menschen verletzen, weil sie nicht angepasst sind an ihrem Wachstum dort, wo sie gerade stehen. Deswegen steht am Anfang die Milch. Als ich meine Frau kennengelernt und sie gesagt, sie interessiert sich nicht an Gott, ich wollte sie gleich zum Gebetsamt einladen und sie ist auch mitgekommen und sie gedacht, ja, geh halt einmal mit, aber es war ein Fehler. Nicht der Gebetsamt war ein Fehler, aber ich habe sie total überfordert. Das war eigentlich sie hat einmal meine Freunde kennengelernt. Sie war bei den Partys dabei. Wir waren Skifahren zusammen. Man hat das Leben geteilt. Und plötzlich hat sie Menschen kennengelernt. Wow, hat sie gesagt, das ist schon toll. Das sind tolle Menschen. Und hat Vertrauen zu ihnen gewonnen. Und eigentlich hat das fast 2 Jahre gebraucht. Und dann hat sie gesagt, also ich möchte auch gerne mal dieses Glaubensseminar machen, das deine Freunde da gemacht haben. Gott sei Dank waren meine Freunde so toll und so anziehend. Dass sie das fasziniert hat. Und dann hat sie Schritt für Schritt dann, in diesem Glaubensseminar hat sie dann auch eben einen Bezug, eine Beziehung zu Jesus Christus langsam gewonnen und dann immer tiefer auch kennengelernt. Also meine Frau, das ging nicht von schwarz auf weiß oder von weiß auf schwarz, wie man sagen will, sondern sie ist tatsächlich langsam hineingewachsen. Und peinlicherweise muss ich sagen, ich hab am Anfang gedacht, sie muss sich bekehren. Das ist ja so, ich glaube, die andere muss sich verändern. Und das war eigentlich das hat eigentlich meiner Umkehr bedurft. Weil ich schaue da herab auf sie und glaube, sie muss sich ändern. Eigentlich musste ich mich ändern. Ich muss mich eigentlich bekehren. Und was war meine Bekehrung? Dass ich aus freien Stücken sie gern habe. Nicht nur, weil sie sich ändert, nicht nur, weil sie glaubt, sondern einfach, den Glauben, nämlich Glauben heißt ja im Grunde lieben den anderen. Wir haben sie gerade früher gehört. Was ist die wichtigste Botschaft? Dass der andere bedingungslos geliebt und angenommen ist. Daraus leben wir ja. Das ist ja unser Sein. Wie sehr brauchen Menschen, dass sie eben bedingungslos angenommen sind. Und das musste sie auch erfahren. Menschen müssen das erfahren. Oft sind es eben nicht Worte oder große Actions oder wir glauben immer, der muss jetzt eine starke Erfahrung machen. Da muss man wieder aufpassen. Einen Schatz gibt man achtsam weiter. Die Liebe lassen wir wachsen, lassen wir auch uns Schritt für Schritt schenken. Das kann man nicht auf einmal besitzen und ergreifen, sondern die Liebe, so wie ich einen Menschen kennenlerne, so lerne ich auch Gott Schritt für Schritt kennen. Und das ist das Faszinierende, muss ich sagen, das ich erleben darf. Und ich durfte viele Menschen erleben, die Christus Schritt für Schritt kennengelernt haben und überrascht waren und sagen, wow, unglaublich. Ja. Und da gibt es auch eine Hilfestellung. Einige kennen das vielleicht auch aus der Liturgie, weil diese Sätze oft wiederholt werden. Vielleicht hören wir sie manchmal. Im Zweiten Vatikanischen Konzil, wo sich die Bischöfe getroffen haben in den 60er Jahren, wo es gerade darum gegangen ist, wie können wir es in unsere Welt hinein, in unsere so vielfältige Welt hinein sagen, wo viele Menschen oft nicht mehr glauben, nicht mehr glauben können oder enttäuscht wurden oder wie auch immer. Und da gibt es diesen wunderbaren Satz oder diese wunderbaren Sätze im der Pastoralkonstitution, so heißt das, Gaudium et Spes, Freude und Hoffnung und Trauer und Angst der Menschen von heute, besonders der Bedrängten aller Art, sind Freude und Hoffnung, Trauer und Angst der Jünger Christi. Das heißt, die Not und die Freude der Menschen muss uns zu Herzen gehen. Und dieser wunderbare Satz, der dann ist, es gibt nichts wahrhaft Menschliches, das nicht in unseren Herzen Widerhall fände. Das heißt, bei uns ankommt, unser Herz berührt. Als Jesus die Mission begonnen hat, hat er die Menschen gesehen und dann hat er gesagt, wie schrecklich seid ihr, sondern er schaut hin und sieht, oh mein Gott, wie müde und erschöpft sind sie, weil sie keinen Hirten, wie Schafe, die keinen Hirten haben. Das heißt, wie Menschen, die nicht geliebt werden. Und es ging ihm zu Herzen, Compassion. Er hat eine Misericordia, heißt es, ein Herz für die Misere des Menschen gehabt. Das ist die Grundbewegung, wie wir die Menschen mit auf den Weg nehmen, Weggemeinschaft bilden. Mission ist nicht so sehr zuerst Belehrung, sondern Weggemeinschaft. So wie Eltern, wie eine Mutter, ein Kind nicht zuerst belehrt, sondern mal Milch gibt, mitgeht, beschenkt, grundlos, einfach so. Und das macht man nicht nur in ein, zwei Tagen oder zwei, drei Wochen und wir glauben, da muss schon da alles funktionieren. Nein, es geht Jahre. Und das ist schon wunderbar zu beobachten. Ich lerne immer mehr Menschen, also auch Menschen, die wir in unserer Akademie für Theologen und Evangelisation kennenlernen, manche, die oft einfach mit uns mitgehen. Die Atheisten sind lange. Ein lieber Freund, der Jürgen, ist 7, 8 Jahre mit uns, ist er auf dem Weg gewesen. Er war immer ein Freund und er hat gesagt, der sehr stark in der Politik tätig ist, in der Politik, wenn du 1, 2 Jahre in einer Partei bist und nicht so tickst wie die anderen, dann haust du wieder ab. Oder die wollen dich nicht mehr. Und ihr Christen, habt's mich. Ich bin immer ein Freund geblieben. Und dann habe ich mir gedacht, nach 6, 7 oder 7, 8 Jahren, da ist was anderes dahinter. Paulus sagt einmal, habt's denn vergessen? Nur durch die Güte Gottes kehrt ihr um. Nur die Güte, das ist die Liebe bekehrt. Natürlich ist die Liebe anspruchsvoll. Natürlich muss ich oft den Kindern oder wie auch immer, muss man oft was sagen, pass auf hier oder das geht oder das finde ich nicht richtig. Natürlich kehrt zur Liebe das. Menschen, die sich gern haben, sagen sich auch gegenseitig, wenn irgendwas nicht stimmt oder sagen, oh, da musst du jetzt aufpassen. Natürlich gibt das alles dazu. Aber die eigentliche Bewegung, die mich wirklich weiterbringt, ist, wenn ich Güte erfahre. Güte ist so ein wunderbares Wort. Ich weiß, dass das viele Sätze und Worte sind, die vielleicht manche nicht in der Weise oft erfahren konnten oder erst ertasten oder aufgrund von schwierigen Familiensituationen. Und ich bitte auch um Nachsicht und Vergebung, wenn das manches Wort jetzt da zu schnell gekommen ist, wenn manche das gar nicht so in ihrem Leben noch erfahren konnten. Aber zumindest darf ich sagen, dass ich das Glauben hoffen darf, dass es das gibt, weil ich das immer wieder erfahren durfte, dass Menschen da hineinwachsen. Und ich habe viele Freunde, Bekannte, die von sich aus nicht sagen, dass sie gläubig sind. Und trotzdem sind sie meine Freunde. Wenn Jesus sagt, wenn ihr nur die liebt, die euch lieben, was ist das schon besonders? Das machen die Heiden auch. Das ist nichts Besonderes. Aber Gott liebt doch alle. Er lässt die Sonne scheinen und er lässt regnen über alle, ob Gerechte oder Ungerechte. Ja, wie wird ein Vater und eine Mutter, wird natürlich für alle Kinder diese Güte ausstrahlen. Deswegen ist Mission vor allem eine große Sammlung, eine große Weggemeinschaft. Papst Franziskus hat das einmal die große solidarische Karawane genannt. Alle können irgendwie mit auf den Weg gehen, alle, die Gutes tun. Und ich liebe einen Satz von Papst Benedikt, der sagt, viele hängen an Christus, ohne ihn zu kennen, weil sie an uns hängen, weil sie mit uns auf dem Weg sind. Viele hängen an Christus, ohne ihn zu kennen, weil sie mit uns durch uns die Liebe der Kinder, durch die Liebe der Ehepartner, durch die Liebe einer Gemeinschaft, einer Gruppe. Ich glaube, wir dürfen nicht so geizig von Gott denken. Gott ist so großzügig, so. Ich glaube, das dürfen alle teilen, die ihn etwas näher oder erfahren durften, immer wieder neu erfahren. Auch das hat man nicht in der Hand. Wir besitzen Gott nicht. Er ist einfach ein liebender Freund, wo wir oft ein bisschen uns entfernen und wieder näher kommen. Und je näher wir wieder ihm sind, umso mehr entdecken wir wieder seine Liebe und wie großzügig er ist. Ja, Ich glaube, Sie merken, ihr merkt schon, es gibt wieder viel, so viel zu sagen. Vielleicht sind auch die Worte oft zu viel, aber ich hoffe, ich konnte zumindest etwas annähern an diesen unglaublichen Schatz, den wir da geschenkt bekommen haben, und dass wir damit nicht kleinlich umgehen, sondern großzügig umzählen und großzügig austeilen und großzügig lieben. Das ist Mission, glaube ich. Großzügig lieben, sehr großherzig sein, das ist das Eigentliche.
0: Ja, vielen Dank, lieber Otto Neubauer. Danke für dein großes Zeugnis, dein großes Herz, was, glaube ich, wirklich für den lieben Gott und seine Mission, seine Kirche, seine Menschen, ja, für alle Menschen schlägt. Danke für dieses Zeugnis. Ich sehe dich hier im Studio ganz begeistert erzählen von Gott, und es ist einfach schön, dir zuzuhören und dir zuzuschauen.
1: Weil ich dich auch anschauen darf, wenn man sich gegenseitig begegnet. Das ist ja auch, ist ja alles eine Begegnung, die in der Gegenwart Gottes passiert. Also, ja.

0: Lieber Otto, hier im Radio, und ich glaube, so geht es auch vielen Menschen ganz persönlich, da begegnet mir immer wieder die Aussage, und ich kenne das auch aus meiner eigenen Familie, dass zum Beispiel die Kinder nicht gläubig sind oder Familienangehörige Gott noch nicht kennen und oft mit einem ganz großen Schmerz innerlich auch verbunden. Und sicherlich ist da dann ganz oft oder oftmals, und da darf ich mich, glaube ich, selber auch nicht ausnehmen, eine falsche Kost verabreicht worden, von der du gerade gesprochen hast. Sicherlich irgendwie harte Kost, anstatt mit der Milch anzufangen. Und was würdest du denn sagen, was kann ein erster Schritt sein, ganz praktisch gesehen, zum Beispiel in der Familie, unter Freunden, wie ich Jesus zu den Menschen bringen kann, mhm. wie sie von Gottes Liebe irgendwie erfahren dürfen, vielleicht auch, wenn es in der Vergangenheit da mal ein paar ungute Situationen gab.
1: Also eine der ersten Übungen bei unseren Missionskursen, die übrigens Mission Possible heißen, Mission Possible meint, Mission ist möglich, ja, immer möglich. Eine der ersten Übungen ist, und es klingt jetzt vielleicht sehr überraschend, ist zuhören. Sich interessieren. Was denkst du? Was hast du erlebt? Was ist deine Geschichte? Ich glaube, dass Mission viel mit Erzählgemeinschaft zu tun. Wir erzählen uns gegenseitig. Der heilige Don Bosco, der große Jugendapostel, sagt einmal, liebt, was die Jugend liebt, interessiert dich, was die Jugend interessiert, dann werden sie sich interessieren, was dich ausmacht, was du liebst. Also ich glaube, das ist, man glaubt, ja, ich habe hört eh zu, aber es ist relativ schnell, merke ich bei den Worten, relativ schnell bei der Verteidigung oder bei dem, was man unbedingt anbringen will. Mission ist zunächst einmal diese bedingungslose Annahme, du bist da, mich, du, Gott interessiert sich an dem, an meinem Leben, wie es mir geht. Er will, dass ich mich entfalten kann, dass ich Gutes tun kann. Er will ja haben, er will mir das Beste. Und das ist nicht zuerst überzeugen, sondern dass ich Zeuge bin für etwas. Und bei dem anderen wird man vielleicht lange zuhören, bis man gefragt wird. Natürlich darf man auch und man soll ja auch Zeugnis geben und teilhaben lassen. Aber wenn ich gar nicht weiß, was der andere braucht, meistens sind wir zu schnell mit den Worten. Es hängt ein bisschen vom Charakter ab. Ja. Es gibt auch eine Art von Scheu, eine Zurücknahme, wo die anderen einfach auch das Recht haben, was zu erfahren. Ich denke mir, die Leute haben doch das Recht darauf, dass sie erfahren, dass ihnen vergeben wird. Dass es einen guten Gott gibt. Ja. Aber wichtiger ist oft zu schauen, was brauchen sie jetzt? Und der gute Gott ist vielleicht, dass ich ihnen jetzt gut bin. Oder in einer Notsituation eine gute Botschaft erzähle. Auch etwas aus der Geschichte mit Jesus. Ja, wenn es dran ist, dann ist es genau gesetzt. Ja. Ich habe das sehr, sehr gern von Papst Benedikt auch, der mal sagt, die Wahrheit ist eben eine Person. Das ist nicht ein Satz oder ein Parteiprogramm, sondern es ist jemand, der mich gern hat, eine Person. Und diese Person liebt mich und ich bekomme diese Liebe geschenkt und schenke sie weiter. Oder man könnte auch sagen, Papst Franziskus hat das immer gesagt, wir sind wie Bettler täglich, die um seine Liebe bitten und die gehen weiter. Wir sind nicht Besitzende, ich besitze nicht einen Menschen, ich besitze nicht Gott. Ich bin ein Beschenkter und ein Beschenkter gibt anders weiter wie ein Besitzender. Das ist eine andere Haltung. Und deswegen ist, wenn ich versuche, den anderen gern zu haben, dieses grundsätzliche Interesse am anderen. Ich höre zu, wie geht's dir? Was brauchst du? Wo kann ich dir helfen? Wo kann ich dir gut sein? Und das kann manchmal sehr konkret sein, dass ich etwas konkret manuell oder Arbeit suche für jemand. Und manchmal kann es ein Wort sein, ein Wort der Ermutigung, ein Wort aus der Schrift. Eine Freude, ein Spaß, den ich mit den anderen teile. Vielleicht darf ich das noch sagen, weil das für mich doch sehr, sehr wichtig war in meinem Leben. Ich habe schon gesagt, ich komme von einem kleinen Bauernhof. Und in der Südoststeiermark haben wir nicht Deutsch gelernt, sondern Dialekt. Und ich habe mehr oder minder in der Schule eigentlich so richtig erst Deutsch gelernt und das hat schon einige Zeit gebraucht. Und ich bin da mit 10 schon sehr früh ins Internat gekommen. Und weil ich mich auch meine Sprache geschämt habe, habe ich am Anfang gar nichts gesprochen, weil man sich lustig gemacht hat über meinen Dialekt. Und als Zehnjähriger, wir sind alle 4, 5 Wochen, nur konnten wir nach Hause und ich hatte wirklich gefühlt ein Jahr lang Heimweh, bis es nur irgendwie ging. Das war eigentlich wirklich hart, war wirklich hart. Aber ich wollte dort bleiben. Also aber die Leute haben gesagt, ja, geh nach Haus, was bleibst du da? Und dann habe ich flehentlich in der Nacht immer gebetet zu meinem Gott. Das war wirklich, ich habe flehentlich gebetet. Und eine Sache ist nicht gleich passiert, aber nach einem Jahr haben wir einen Erzieher bekommen. Der war meine Rettung, das war ein Priester. Also ich habe eine sehr positive Internatserfahrung durch ihn gemacht. Der hat es gecheckt, ja. Der hat einfach gemerkt, oh mein Gott, der ist da irgendwie auf der Außenseite, der weint ständig, der ist nicht in der Mitte. Was hat der gemacht? Der hat mir jetzt nicht große Geschichten von Jesus erzählt und wie gern er mich hat, sondern der hat gesagt, kannst du Tischtennis spielen? Und ich, nein, das kann ich nicht. Doch, das kann man lernen. Wie? Na. Und ich weiß gar nicht, wo der die Zeit hergenommen hat. Der war ein engagierter Priester. Ich glaube, er hat Stunden mit mir Tischtennis gespielt und dann habe ich noch Eislaufen gelernt und dann war ich beim Fußball. Der hat mir geholfen über den Sport. Und dann hat er alles, was er bei der Predigt über Jesus gesagt hat, ich habe ihm alles geglaubt. Ich habe ihm wirklich alles geglaubt, weil ich immer gedacht, der hilft mir zum Leben und in die Gemeinschaft. Und das war nach 2, 3 Jahren so wundersam, dass ich dann sogar in der Schule, glaube ich, ich weiß nicht, welche Klasse das dann war, aber es war tatsächlich 2 Tage später, habe ich den Rednerwettbewerb der Schule gewonnen. Meine Mutter glaubt, ein Wunder ist passiert. Weil mir jemand gut war, weil er gesehen hat, was ich gebraucht habe. Und dann habe ich ihm das Wort von Jesus auch geglaubt, weil ich gesehen habe, dass es stimmt, was er mir von Jesus erzählt. Also deswegen war mir die Geschichte jetzt nochmal irgendwie so kostbar, da hier zu teilen, weil es beides braucht. Die konkrete Tat, dass ich das Gutsein, das Lieben muss ich auch erleben. Und manchmal muss man gar nicht viel sagen. Und manchmal braucht es natürlich dann auch, woher kriege ich diese Kraft? Und das ist ja auch die feste Speise dann. Die feste Speise ist, damit ich mehr von Jesus kennenlerne. Ich glaube, es gibt ja auch immer mehr auch Glaubensseminar oder Glaubenskurse, wie lerne ich Christus kennen, so wie meine Frau auch dann ein Seminar gemacht hat oder einen Kurs gemacht hat. Wir brauchen natürlich feste Speise, um dann auch zu schauen, wie lerne ich das zu leben. Aber es geht immer um das Konkrete, um das unmittelbare Leben. Und wenn die Menschen sehen, werden sie angezogen, ja, sehen, da möchte ich auch dabei sein. Das ist eigentlich Mission, ist, sagt Papst Benedikt gerne, ist eigentlich Anziehung, ist nicht Appell. Wir glauben ja, wir müssen appellieren und den Leuten sagen und so. Nein, wenn sie sehen, wow, wie die leben, dann mit denen möchte ich auch zusammen. Das habe ich, die Freude, die ich bei euch lebe, da möchte ich auch dabei sein. Mission ist nicht zuerst Appell, sondern Anziehung. Etwas, wo wir das Leben teilen, das Gute mit den Menschen teilen, die Liebe teilen, und das zieht dann an.
0: Danke, lieber Otto. Und das waren jetzt schon wunderschöne Worte. Magst du uns trotzdem noch ein paar Schlussworte einfach mit auf den Weg geben am heutigen Abend?
1: Ja, vielleicht was Schwieriges. Nicht um schwieriger zu machen, sondern ich glaube, eines, was nicht ganz leicht auf anzunehmen ist, dass wir selber wirklich alle irgendwie armselig auch sind. Gott gibt uns die Möglichkeit, Großes zu schaffen, glaube ich, aber die Wirklichkeit ist auch, dass wir immer wieder und täglich neu wie Bettler zum Herrn kommen, zu Gott kommen. Und das dürfen wir uns zugestehen, sonst können wir die Barmherzigkeit Gottes nicht erfahren. Und deswegen, das Schwierige daran ist, man glaubt es nicht, aber die Barmherzigkeit Gottes für sich anzunehmen, das gehört zu den Schwierigsten. Weil wir da auch zugestehen, dass wir vieles nicht können oder versagt haben oder anderen wehgetan haben, sich selber wehgetan, Gott wehgetan oder etwas, ja, wo wir einfach sagen, ehrlich sagen müssen, hilf mir, ja. So wie wir auch Menschen zugestehen, hilf mir, wir sind bedürftig. Und diese Schwierigkeit, ich glaube, die, das teilen wir dann mit allen Menschen. Und vielleicht zum Abschluss etwas sehr, sehr Herausforderndes, aber total Befreiendes. Karina Schönborn hat einmal gesagt, eigentlich stehen wir alle auf der falschen Seite. Es gab nur einen, der auf der richtigen Seite, Christus, und der hat uns heimgeholt. Der ist übergelaufen auf unsere Seite und hat gesagt, ich vergebe dir. Ich kann mit dir etwas anfangen. Wo auch immer du stehst, wie weit auch immer du entfernt bist, wie nah doch immer, wir können miteinander gehen. Wir können ein Leben miteinander aufbauen. Und ich glaube, das dürfen wir jedem Menschen zusagen.
0: Danke, lieber Otto, danke für diese Zusage, danke, dass du heute bei uns warst und ja, gesprochen hast über diese Mission, das missionarisch sein, Evangelisierung, Neuevangelisation. Danke dir und danke, gerne, dass du uns diese drei Grundfragen heute eigentlich mitgegeben hast. Warum eigentlich Mission? Ja, Gott liebt dich, Gott liebt mich, er hat alles für uns gegeben und diese Message, die wir weitergeben wollen und auch, wie wir das tun können. Danke, dass du uns auch so viele praktische Beispiele gegeben hast, aus deinem persönlichen Leben so tolle Zeugnisse geschenkt hast. Und ja, ich wünsche dir alles Gute, ganz viel, danke, Segen, auch in deiner Mission.
1: Danke sehr.
0: Und wirklich ein ganz tolles Zeugnis, dich zu beobachten, als mit dem so großen Feuer und Herzen für den Herrn, der brennt für die Sache des Herrn. Ich wünsche dir alles Gute dafür.
1: Alles Gute auch allen. Schönen Abend.
0: Okay. 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Am Mikrofon war für Sie Anna Brandt.
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0: Und zur heutigen neuen Sendung des ABC der Heiligen begrüßt sie Alexia de Lorleval. Heute schauen wir uns mal einen Heiligen aus einer Nation an, die wir noch nicht betrachtet haben, zumindest in den letzten paar Monaten nicht, nämlich einem gebürtigen Kroaten. Ivan Merz ist ein kroatischer katholischer Laie gewesen, hat im Anfang des 20. Jahrhunderts gelebt und ist heute in ganz Kroatien bekannt. Sie haben wahrscheinlich selbst noch nicht vom seligen Ivan gehört. Ich zumindest hatte noch nicht von diesem seligen, eines Tages hoffentlich auch heilig gesprochenen Ivan Merz gehört. Aber unsere Referentin, die heute hier ist, Ruja Gavranic, hat von ihm gehört und wird uns nun sein Leben erzählen. Ruja, somit darf ich dir auch gleich das Wort übergeben.
1: Vielen Dank, liebe Zuhörer von Radio Maria. Ich freue mich heute, einen seligen und wie schon gesagt hoffentlich auch bald heilig gesprochenen jungen Mann aus meiner Heimat Kroatien vorstellen zu dürfen. Es handelt sich hierbei um den bereits erwähnten seligen Dr. Ivan Merz, zu Deutsch auch Hans Merz, mit dem ich nicht nur meine kroatischen Wurzeln teile, sondern auch mein Studium, da er genau wie ich Literatur in Wien studiert hat, bevor er schließlich nach Zagreb umzog, wo ich auch als Kind öfters die Kirche besuchte, in der auch er zur Messe und Anbetung ging. Also kann man schon sagen, dass er mich auf eine gewisse Art und Weise auch unbewusst durch mein Leben begleitet. Geboren wurde der selige Ivan Merz am 16.12.1896 in Banja Luka und wuchs dort als Einzelkind auf. Von seinen Eltern erhielt er zwar viel Fürsorge und Liebe, aber keine religiöse Erziehung. Er wuchs in einem liberalen, deutschsprachigen Milieu auf. Sein Vater war ursprünglich auch Deutscher. Und die Person, die in ihm den Wunsch zum katholischen Glauben eigentlich entfachte, war sein Lehrer im Gymnasium, welcher ihm die Schätze des katholischen Glaubens durch die Kunst und besonders durch die Literatur näher brachte. Und diesen seinen Weg zum Glauben können wir besonders durch Ivan Merz' Tagebuch verfolgen, weil er darin ab seinem 17. Lebensjahr wirklich all seine intellektuellen und moralischen Fragen und seine innersten Gedanken niedergeschrieben hat. Wir haben hier also eine ganz besondere Möglichkeit, einen jungen Mann auf seinem Weg zur Seligkeit zu begleiten. Und dadurch stellen diese Tagebücher auch meiner Meinung nach einen ganz besonderen Schatz dar, aus dem man immer wieder schöpfen kann, man immer wieder Zitate und Gedanken findet, die motivieren und zum Nachdenken anregen können. Deswegen möchte ich auch im Rahmen dieses kurzen Vortrags hier auch mehrmals aus diesem Tagebuch zitieren, da wenn wir schon einen Seligen haben, der in vielen Fällen auch durch sein Tagebuch mit uns sprechen kann, wieso dies dann nicht nutzen? Nach der Matura verbringt er 3 Monate in der Militärakademie, da der Wunsch seiner Eltern ist, dass er ebenso Offizier wird wie sein Vater. Merz findet darin aber nicht seine Berufung und hört eben nach nur 3 Monaten auf. Trotzdem ist diese Zeit in der Militärakademie keine vergeudete Zeit, sondern führt dazu, dass er noch eine größere Sehnsucht nach Gott empfindet, da er in dieser Zeit eben von einem moralischen Verfall in der Militärakademie umgeben ist. Er sehnt sich eben nach dem Gegenteil, er sehnt sich nach der Reinheit, nach der Schönheit und die findet er in Gott und im katholischen Glauben. 1915 zieht er nach Wien und beginnt dort sein Jus-Studium, diesmal auf Wunsch seiner Mutter, aber nebenbei besucht er auch literaturwissenschaftliche Vorlesungen. Und in seiner Zeit in Wien erweitert er seinen kulturellen Horizont. Er besucht Theater, Opern, Museen. Er möchte alle Schönheiten, die Wien zu bieten hat, in sich aufsaugen. Das beschreibt er auch in seinem Tagebuch. Und zu Beginn seines Wien-Aufenthalts schreibt er: Mein Gebet richtet sich jetzt an die Unbefleckte. Sie solle mich bei jedem Schritt in dieser Stadt Wien begleiten. Seine Zeit in Wien ist gekennzeichnet von viel Selbstreflexion und Zweifeln. Doch kommt aus jedem Zweifel in Gedanken schließlich der feste Entschluss zum Glauben, sodass er schließlich schreibt: Aut Catholicus, aut nihil, entweder katholisch oder gar nichts. Am 8.12.1915, am Tage der unbefleckten Empfängnis Maria, gelobt er bis zur Ehe keusch zu leben und gleichzeitig schreibt er auch in seinem Tagebuch:

sterben oder weiterzuleben. Wovor dann Angst haben, wenn er meine Wege bestimmt. Er reflektiert über den Tod, sieht seine Schwächen ein und macht sich Gedanken über seine Zukunft. Wobei diese Tagebucheinträge nicht nur geprägt sind von einer Melancholie, sondern mit jedem Auftreten im Zweifel noch stärker seinen Glauben in Gott bekräftigen. Er schreibt, wovor soll ich mich denn fürchten, wenn der da oben weiß, was mit mir passieren wird? Er liebt mich grenzenlos, also weiß er auch, ob es für mich besser ist, zu sterben oder weiterzuleben. Wovor dann Angst haben, wenn er meine Wege bestimmt? Es gilt zu leben und ihn ewig zu lobpreisen und keine Angst vor dem Tod zu haben. Wie wichtig diese Kriegsjahre für Merz' Entwicklung waren, bestätigt er selbst in einem Brief an einen Priester von der Front. Ich bin Gott dankbar, dass ich im Krieg mitkämpfen durfte, weil mich der Krieg vieles gelehrt hat, was ich sonst nie gelernt hätte. Ich möchte leben, um wieder frei sein zu können und um mein Leben nach dem zu ordnen, was ich erkannt habe, das Richtige ist. Gott ist also von diesem Punkt an wirklich für Ivan Merz an erster Stelle. Nach dem Krieg studiert er nun auch endlich das, was er schon immer studieren wollte, nämlich Literatur, Germanistik und Romanistik. Er wird ein aktives Mitglied der Organisation Kroatien, welche kroatische katholische Studenten in Wien auf ihr apostolisches Wirken im Heimatland vorbereitet. Er entwickelt eine tiefe Liebe zur Liturgie und der Eucharistie und 1919 erfüllt er die 9. Kommunion zu Ehren des Allerheiligsten Herzen Jesu, welche er als den wichtigsten Tag seines Lebens beschreibt und mit welchem besondere Versprechen verbunden sind, wie zum Beispiel der Schutz vor einem unvorbereiteten Tod. Er erhält ein Stipendium für sein Studium in Paris und Frankreich wird ein weiterer Meilenstein im geistlichen Leben von Ivan Merz. Er betet, besucht ein Kloster, unternimmt eine Wallfahrt nach Lourdes, welche er ebenfalls einen Meilenstein in seinem geistlichen Leben betrachtet und ist in karitativen Tätigkeiten involviert. Und während dieser Zeit wird sein Glaubensleben auch seinen Eltern wirklich bewusst, wobei diese nicht wirklich zufrieden sind mit diesem Wandel in ihrem Sohn. Also die Mutter schreibt ihm oftmals, er solle doch leben wie alle anderen, während Ivan Merz versucht, ihnen seine Entscheidungen näher zu bringen und auch sie zur Bekehrung und Umkehr zu führen und betet auch dafür. Nach seinem Studium in Frankreich kehrt er nach Kroatien zurück. Er arbeitet als Professor der französischen und deutschen Sprache am Gymnasium und schreibt seine Doktorarbeit zum Thema des Einflusses der Liturgie auf französische Schriftsteller. In Kroatien lebt er noch 6 Jahre und verwendet diese Zeit, um den katholischen Glauben in der kroatischen Jugend wirklich aufleben zu lassen und zu stärken. Er wird der Mitgründer des kroatischen Adlerbundes, welcher zum Ziel hat, die katholische Jugend in Kroatien religiös und intellektuell zu erziehen und als Leitgedanken Opfer, Eucharistie, Apostolat mit einem kroatischen Nationalbewusstsein hatte. Diese Organisation wurde 1929 dann von der jugoslawischen Diktatur verboten. Ivan Merz wird von seinen Mitarbeitenden als ein Mensch beschrieben, für welchen sein Glaube nicht nur reine Tradition ist, sondern auch wirklich sein Leben. Und er wird zum Symbol der kroatischen katholischen Laienbewegung. Immer wieder hebt Merz die Wichtigkeit der Liturgie und der Kirchenlehre für das persönliche Leben hervor und die Bedeutung von engagierten Laien im Kirchenapostolat. Jedoch immer in Zusammenarbeit und in der Abhängigkeit von der kirchlichen Hierarchie. All dies schafft er, weil er sein ganzes Leben nach Gott orientiert. Er betet jeden Tag den Rosenkranz, besucht die tägliche heilige Messe, empfängt täglich die heilige Kommunion, geht jeden Tag für eine Dreiviertelstunde in die Anbetung und betet das Stundengebet. Die Liturgie sieht er als etwas Essentielles im Leben jedes Katholiken und er setzt sich dafür ein, dass die Liturgie und die Gebete jedem zugänglich und verständlich gemacht werden. In der Eucharistie ist für Ivan Merz ganz klar Jesus gegenwärtig und er bezeichnet sie als Quelle des Lebens. Auch bringt er tägliche Opfer dar und lebt asketisch. Er setzt sich bestimmte Vorsätze, die er in seinem Leben involvieren möchte, und zwar lebt er beispielsweise nur auf einer harten Oberfläche, er hungert freitags, er hält Demütigungen geduldig aus, setzt sich freiwillig unangenehmen Situationen aus, geht in Dunkelheit die gefährlichste Strecke und gibt seinen Überfluss an die Armen. Er versucht also wirklich, jeden Moment seines Lebens Gott zu schenken durch Anbetung oder Opfer.

0: Sie hören das ABC der Heiligen zum Titel Seliger Ivan, Kroatiens Licht der Eucharistie mit Ruža Gavranić. Und jetzt gerade hörten Sie ein kroatisches Lied, das von Pater Petar Perica komponiert wurde, der im Ruf der Heiligkeit starb. Und in dem Lied geht es um die Hingabe an das heiligste Herz Jesu, das auch unser heutiger Seliger Ivan Merz besonders stark liebte, weshalb sich unsere Referentin Ruža Gavranić dieses Lied für uns ausgesucht hat. Und so darf ich das Wort zurück an unsere Referentin geben.
1: Er war schon zu Lebzeiten bekannt als höchstintellektuell. Er sprach 10 Sprachen und war auch der erste Laie in Kroatien, welcher privat Theologie und katholische Philosophie studierte. Es war ihm also wirklich ein großes Anliegen, nicht nur seinen eigenen Glauben zu kennen, sondern auch fähig sein zu können, dieses Wissen auch anderen weitergeben zu können. Nach seinem Tod wurde in der katholischen Wochenzeitung geschrieben, er hatte nie eine Soutane getragen, also er war nie ein Geistlicher, und dennoch war er die Säule der Kirche Gottes. Ivan zeigte durch sein Leben auch, wie er mit Trauer und Leiden umgehen soll, da diese bis zu seinem Tod gegenwärtig waren. Neben den Kriegserfahrungen zählen hier auch körperliche Beschwerden, dazu wie seine Augenkrankheit und Stirnhöhlenentzündung, welche von Zeit zu Zeit immer schlimmer wurden. Wichtig ist auch, dass Ivan nie aus einer apathischen Perspektive zu seinen Freunden über das Leiden spricht, sondern immer mit dem Bewusstsein, dass Leiden nicht etwas Erfreuliches, aber Notwendiges ist. Er schreibt an einen Freund, ich weiß, dass es schwer ist zu leiden, aber manche Leute haben die Berufung zu leiden. Und er bittet ihn, seine Leiden für ihre Bewegung darzubringen. Und dasselbe tut auch Ivan mit seinen Leiden. 2 Jahre vor seinem Tod schreibt er während seiner Erkrankung, dass das Leben ohne das Kreuz zwar angenehm, aber eigentlich die größte Schande für ihn sein sollte, weil er unter der Führung des gekreuzigten Königs ebenfalls gekreuzigt werden muss. Er ist überzeugt davon, dass sein Leiden für die Rettung der Seelen durch die katholische Bewegung nützlich ist. 1928 erkrankt Merz an der bereits erwähnten Stirnhöhlenentzündung und muss operiert werden. Diese Zeit ist für seine Mutter schmerzhaft, aber sie führt sie auch zum Glauben und sie fängt an, den Rosenkranz zu beten. Ivan sieht darin schon die Früchte seines Leidens und seines Gebets, nämlich eben die Bekehrung seiner Mutter. Davor schrieb er in seinem Tagebuch, dass seine Gebete zum allerheiligsten Herzen Jesu erhört worden sind, dass sein Vater sich durch Gottes Gnade bekehrt hat und nach 20 Jahren wieder die Kommunion empfangen hatte. Und im selben Satz betet er, dass seine Mutter dieselbe Erfahrung machen würde, was dann schließlich auch geschah. Ivan hat schon vor der Operation die Vorahnung, dass er sterben wird und geht mit reinem Gewissen und festem Glauben in Gottes Barmherzigkeit dem Tod entgegen. Merz erkrankt nach der Operation, erhält noch die Krankensalbung und bestätigt noch einmal, dass er sein Leben für den kroatischen Adlerbund opfert, bevor er schließlich am 10. Mai 1928 stirbt. Vor seinem Tod erhielt er sogar noch ein Telegramm aus Rom mit Segenswünschen vom Papst. Ivan Merz starb im Ruf der Heiligkeit, sodass sogar die Glocken der Kathedrale in Zagreb läuteten, sobald man von seinem Tod erfuhr. Dies war eine besondere Ehre, weil es normalerweise nur dann geschah, wenn ein Bischof oder Chorherr verstarb. An seinem Begräbnis waren ungefähr 5000 Leute anwesend und besonders bekannt ist die Aufschrift eines Kranzes, welches die Mitglieder des Adlerbundes aufgegeben haben, nämlich »Danke dir, Adler Christi, dass du uns den Weg zur Sonne gezeigt hast«. 2 Jahre nach seinem Tod geschah auch bereits das erste Wunder, welches seiner Fürsprache zugeschrieben wird. Ein 19-jähriges Mädchen, welches an Tuberkulose, Rheuma, Gelenksentzündung und Herzproblemen litt, wurde geheilt, nachdem sie die Novene zum Ivan Merz gebetet hatte und sein Grab besucht hatte. Und sie lebte bis ins hohe Alter ohne jegliche Beschwerden. Davor war sie 6 Jahre lang unter medizinischer Versorgung, die aber nicht geholfen hatte. Dieses Wunder führte zur Beatifikation von Ivan Merz am 20.12.2002. Darauf folgten noch viele weitere erhörte Gebete, die auf seine Fürsprache zurückzuführen sind. Ivan erhielt viele verschiedene Titel, wie zum Beispiel der Apostel der Jugend, Säule der Kirche, Ritter der weiblichen Ehre für seinen Einsatz für die Aufwertung der Ehre der Frau, genauso wie es die katholische Kirche vorsieht, und schlussendlich erhielt er auch den Titel Unser Heiliger im Frack. 1977 wurde Ivan Merz' Körper in die Herz-Jesu-Basilika übertragen, in die Kirche, wo er, als er nach Zagreb umzog, zur Messe und Anbetung ging und wo man auch noch heute an seinem Grab beten kann. Die Einflüsse und die Bedeutsamkeit des seligen Ivan Merz sind auch heute, besonders in Kroatien, noch zu erkennen, zum Beispiel in Organisationen wie Mladi za domovinu, also die Jugend für die Heimat, welche sich nach dem Vorbild des seligen Ivan Merz richten und seine Ideen folgen und verbreiten möchten. Ich finde, besonders als Jugendliche und junge Erwachsene kann man Ivan Merzes Leben gut verstehen und seine Entscheidungen nachvollziehen. Es geht um Fragen wie, ob man jetzt die richtige Entscheidung getroffen hat. Nehme ich den Weg, um meinen Eltern oder jemand anderen zufriedenzustellen? Höre ich auf und beginne etwas Neues? Was wähle ich? Das sind Fragen, die Ivan sich sicherlich auch gestellt hat und die wir einfach nur sein Leben betrachtend erkennen können. Und die, so finde ich, Jugendlichen auch eine Hilfestellung und Gelassenheit schenken können, dass selbst wenn man nach 3 Monaten einsieht, dass etwas doch nicht für dich ist, dass man da sozusagen die falsche Entscheidung getroffen hatte, Gott jede unserer Lebenslagen dazu verwendet, uns wachsen zu lassen und uns näher zu sich zu ziehen. Man könnte aus Ivans Lebenslauf schließen, ja, dass diese 3 Monate in der Militärakademie richtig vergeudete Zeit waren. Aber nein, waren sie nicht, und Ivan erkennt das selbst, weil diese Zeit schlussendlich einem anderen Ziel gedient hat, und zwar dem Höchsten, der Gotteserkennung und der Erlangung des ewigen Lebens. Und ich finde, wir sind schon oft dazu verleitet zu denken, wenn etwas schief geht, ach, wieso ist das jetzt passiert oder wieso müsste das jetzt überhaupt alles geschehen, wenn es eh so enden sollte oder es wäre viel besser, wenn nichts davon passiert. Und dabei vergessen wir, dass Gott alles für einen höheren Zweck verwendet und uns nichts gegeben wird, was wir nicht tragen können, und unser Leben begleitet wird von der Liebe Gottes und somit nichts wirklich unnötig sein kann. Und selbst wenn wir in Versuchung fallen, kann dieser Moment verwendet werden, um sich erneut an Gott zu wenden und wieder von vorne zu beginnen. Und das ist auch schlussendlich das Wichtige, das ständig zum Licht aufzuschauen und neu zu beginnen. Und das ist gerade das Schöne an den Tagebüchern, weil sie all diese inneren Zweifel und Probleme und Versuchungen zeigen. Sie zeigen, dass ein Heiliger oder Seliger nicht geboren wird, sondern durch sein Leben auf Probe gestellt wird und dadurch geformt wird. Und somit ist es jedem von uns möglich, und ja, es sollte unser Ziel sein, heilig zu sein. Und wir sollten jedes Leid und jede Unannehmlichkeit als Mittel für dieses Ziel sehen. Dies bedeutet nicht, dass es leicht ist, sich in Tugenden zu üben und Leid zu tragen. Ivan Merz beschönigt das auch nicht. Er schreibt selbst, es gibt nichts Schwierigeres, als ein guter Christ zu sein, denn um mich herum ist nur Schwäche, Schwäche. Aber dennoch entscheidet er sich jeden Tag aufs Neue für dieses Leben, für und mit Christus. Denn obgleich Fragen und Zweifel verständlich sind, sollten diese uns doch nicht beherrschen. Und obgleich Merz in seiner Jugend vielleicht noch mit Zweifeln kämpft, fasst er schlussendlich auch einen Entschluss. Und das ist genau das, worin man seinen Glauben sieht. Nicht mehr ständig in einem Hin und Her zu schwanken, sondern eine Position einzunehmen, das Richtige einzusehen, wie er das auch nach dem Krieg bezeichnet. Und dann einen radikalen Lebenswandel unternehmen und um sein Leben nach Gott zu richten. Der Entschluss, Gott zu lieben und ihm zu dienen und diesen immer wieder zu erneuern, ist das, was einem Menschen zur Heiligkeit verhilft. Also würde ich als Leitgedanken nochmals ein Zitat heranziehen, das er in seinem Tagebuch schreibt, und zwar: Der Mensch ist hier nur ein Reisender. Seine wahre Bestimmung befindet sich nicht hier, auf dieser Welt. Er ist für Größeres auserwählt. Führen wir uns das also immer vor Augen, wenn wir mit Konflikten und Leiden konfrontiert werden. Lassen wir nicht zu, dass uns diese Welt in Angst versetzt und uns unsere Hoffnung entreißt, und leben wir unseren katholischen Glauben mutig und freudig in dieser Welt, weil wir in der Welt sind, aber nicht von der Welt sind. Trauen wir uns also, genauso wie Ivan Merz es getan hat, in unangenehme Situationen standzuhalten und nicht zu fliehen, Demütigungen ohne Zorn auszuhalten und, damit wir all dies auch wirklich schaffen, Gott immer an erster Stelle zu halten. Bemühen wir uns, unserer Familie, unseren Freunden und Mitmenschen den Weg zur Sonne zu weisen, zur Wahrheit, die Christus ist. Und sagen wir zusammen mit Ivan Merz: Aut Catholicus, aut nihil, entweder katholisch oder nichts.
0: Ein großes Vergelt's Gott, liebe Ruja, für dieses wirklich sehr schöne Zeugnis, das du uns heute mitgebracht hast, dass du uns das Leben des seligen Ivan Merz, der eine heiligen Ikone in Kroatien zu sein scheint, auch wenn er noch nicht heilig gesprochen ist, näher gebracht hast. Dass wir ihn auch in unser persönliches heiligen Lexikon mit aufnehmen dürfen und ihn immer wieder um Fürsprache bitten dürfen. Ich habe vorhin im Vorgespräch mit Ruja ein bisschen über ihre Recherche und ihre Auseinandersetzung mit diesem Seligen gesprochen. Und was sie besonders berührt hatte, ist, dass das einfach ein Mensch war wie Sie, liebe Hörer, und wie ich, der sein Leben ganz Gott geweiht hat, also Gott ganz in das Zentrum seines Lebens gesetzt hat. Ich hoffe, dass Sie sich auch etwas mitnehmen konnten aus seinem Leben, aus seiner Geschichte und etwas, was Sie inspiriert, Gott immer in den Mittelpunkt Ihres Lebens zu stellen. Diese Sendung ist in Kürze auch in der Radiothek zum Nachhören verfügbar. Vom Mikrofon verabschiedet sich Alexia Delors-Laval und auf die Fürsprache des seligen Ivan Merz wünsche ich Ihnen einen gesegneten Tag.
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4: Wie kann ich als Christ die Welt gestalten? Wie setze ich meine Talente ein zum Aufbau der Gesellschaft? Mein Name ist Elisabeth Tonnet und ich begrüße sehr herzlich hier im Salzburger Sendestudio Frau Dr. Heidi Burkhardt, eine für mich beispielhafte Gestalterin der Gesellschaft und ihrer Umwelt, eine Frau, die anpackt, um die Welt lebenswerter zu machen, zukunftssicherer zu machen, um im Hier und Jetzt auch die Zukunft mitzugestalten. Liebe Frau Dr. Burkhardt, Ihr Lebenslauf ist voll mit spannenden Stationen. Da fällt es gar nicht so einfach, das Einzelne herauszupicken und sich darauf zu konzentrieren. Heute machen wir mal einfach ein paar Blicke auf Ihr Leben. Ursprünglich sind Sie Konzertgeigerin, also kommen von der künstlerischen Gestaltung, von der künstlerischen Seite, und das Wort, wie gesagt, Gestaltung passt zu Ihrem Leben. Dann sind Sie aber in eine beruflich ganz andere Richtung gegangen. Sie sind zum Beispiel 25 Jahre lang die Geschäftsführerin beim Hilfswerk International gewesen. Dort haben Sie mit sehr vielen Ländern zu tun gehabt. Und an was erinnern Sie sich in dieser Zeit, in diesen 25 Jahren, die sicher für Sie sehr prägend waren und wo Sie auch sehr viel Handwerkszeug erlernt haben für das, was Sie heute tun, was Sie ausmacht? Und im Laufe dieser Aufnahme kommen wir dann auf die einzelnen Dinge auch noch zu sprechen.
5: Also Frau Dr. Burkhardt. Ja, ich würde sagen, im Laufe dieser 25 Jahre Geschäftsführung Hilfswerk International, das war für mich eine unheimlich spannende Zeit natürlich und eine sehr, sehr schöne berufliche Zeit. Ich habe dabei eigentlich so besonders gern gehabt, dass ich mit sehr, sehr vielen Menschen zusammenarbeiten konnte in Teams, mit denen, wo ich eben das Gefühl gehabt habe, also wenn wir gemeinsam da was gestalten, also da kommt wirklich was heraus. Ich habe mit sehr vielen Kulturen zu tun gehabt, ich bin sehr viel gereist, ich habe sehr viel kennengelernt und durfte eigentlich immer mitwirken dabei, dass wir dort, wo wir waren, also nach einem Krieg, nach einem Erdbeben, nach einem, was auch immer, Katastrophenzuständen, war ja die Aufgabe des Hilfswerkes eben dort, die Menschen des Landes wieder zu befähigen, das Leben selber in die Hand zu nehmen. Und da eben zu entdecken, was steckt da für Potenzial, was gibt es dort, was finden wir dort und wie können wir mithelfen als Hilfswerk, um eben diesen Menschen wieder auf die eigenen Beine zu helfen. Also das war eigentlich immer so der Tenor in dieser Arbeit für mich, also nicht die anderen zu beglücken und zu überschütten mit unseren Wohltaten, sondern wirklich zu schauen, was können sie selber. Weil natürlich der Mensch am liebsten selber Ursache seiner Handlungen ist und sich nicht gerne beglücken lässt, sondern einfach auch diesen Selbstwert zu fördern. Ich kann was. Und wir als Hilfswerk waren sozusagen der Steigbügelhalter, der irgendwie geholfen hat, dass die anderen sich da entfalten können. Das war für mich sehr, sehr schön. Sehr lehrreich, also ich habe da wirklich eben ganz verschiedene Kulturen, also wir haben auf allen Kontinenten gearbeitet, in 50 Ländern ungefähr. Ich will nicht sagen die meiste Zeit, aber sehr viel Zeit meines Lebens auf Reisen verbracht Und dabei muss ich immer schmunzeln, weil das vielleicht eine Frage auch vorwegnimmt, wie hält man das aus? Und da habe ich wirklich auch sehr zu schätzen gelernt, dass ich eben im Leben gelernt habe, also meine Energien aus guten Quellen zu schöpfen, die dann auch, egal ob ich jetzt in einem Flugzeug sitze oder in Arabien unterwegs bin oder irgendwo am Balkan oder in Afrika, dass das immer hält. Und das hat mich eigentlich so durchgetragen, hat mir auch einen riesen Spaß gemacht natürlich. Und jetzt freue ich mich so drüber, dass ich sehe, dass diese Arbeit, die ich da mit aufbauen durfte, dass die einfach so gut weitergeht. Das freut mich jedes Jahr, wenn ich den Jahresbericht lese, denke ich immer, hurra. Schön, dass das einfach weitergegangen ist.
6: Ja, das heißt, Sie haben immer wieder, ein Projekt, eine Aufgabe gehabt, manchmal über sehr viele Jahre wie eben dort, und es aber dann einfach in der Fülle abgeben können an den Nächsten, und freuen sich jetzt darüber, wenn Sie sehen, was dort weiterhin geschieht.
5: Genau, was dort weiterhin geschieht und wie andere einfach gewachsen sind im Team, die das gelernt haben, wie mache ich es weiter und wie sie es toll weitermachen. Das macht mir eine riesige Freude und hat immer wieder so einen Prozess des Loslassens natürlich gekostet. Also man hat was angestartet und wenn es anfängt zu funktionieren, dann gebe ich es wieder aus der Hand. Aber das ist genau eben Aufbauarbeit, wie sie, glaube ich, sein sollte. Und das hat mir immer eine große Freude gemacht.
6: Wenn Sie dann sagen, Frau Dr. Burkhardt, dass Sie so viel unterwegs waren in vielen Ländern der Erde und viel auf Reisen, und das sind Sie ja heute noch, vielleicht nicht mehr so um den Globus herum oder so. Was ist für Sie dann, wo sind Sie dann zu Hause? Ja, Sie sagen zwar, Sie haben diese Basis in sich selber drinnen, aber was bedeutet für Sie dann nach Hause kommen?
5: Also ich bin Wienerin und bin in Wien zu Hause. Und dort ist also absolut mein Lebensmittelpunkt immer gewesen und ist es auch weiterhin. Worauf ich mich vielleicht mehr beziehe, und das ist geografisch ganz klar verankert, wo ich dahin gehöre, aber was für mich mein ganzes Leben lang mich begleitet hat, war wirklich mein Glaube. Und das habe ich auch so schätzen gelernt, wie ich in so verschiedenen Kulturen unterwegs war, was es bedeutet, katholisch zu sein. Ich habe wirklich überall auf der Welt, und ich betone überall, also in den absurdesten Destinationen, die man sich nur vorstellen kann, habe ich katholische Kirchen entdeckt, habe ich eine heilige Messe entdeckt, habe ich mal geschaut, dass ich sie finde, und habe dann gedacht, wie toll ist die katholische Kirche, dass wir überall eine heilige Messe finden, dass das Leben blüht, vielleicht ganz im Verborgenen, irgendwo im Urwald oder irgendwo in einer Tsunami-Spitze in Banda Aceh, also wo alle vom Tsunami weggeschwemmt sind, gibt es noch einen uralten Priester, der das noch hält, also da könnte ich 1000 Geschichten drüber erzählen. Aber das ist natürlich Heimat und Verwurzelung, wo auch immer man dann ist. Aber zurück zur Frage, also ich bin Wienerin und bleibe es auch. Und da gehöre ich hin.
6: Genau. Das war eben meine Frage, einerseits geografisch, aber eben andererseits, wo sind Sie im Herzen zu Hause? Und das haben Sie ja gesagt, einfach in der katholischen Kirche, und dass Sie einfach auf diesem Weg da in allen Flugzeugen und rundum dass sie das so getragen hat. Ja.
5: Genau.
6: Wenn Sie an diese 25 Jahre in diesen vielen Ländern denken, was war für Sie eine besonders interessante Erfahrung dort oder in welchem Land? Weil für unsere Hörer von Radio Maria, was kann man sich darunter vorstellen, wo Sie da unterwegs waren und warum Sie da unterwegs waren, konkret als Beispiel?
5: Ja, also ein Beispiel ist der ganze Balkankrieg. Also da waren wir von Anfang an dabei. Haben immer versucht, also zum Beispiel in Bosnien, in Kroatien und wo auch, also im Balkan eben, zuerst schnelle Hilfe zu leisten, weil natürlich Menschen was zu essen brauchen und anzuziehen. Aber dann sehr schnell haben wir immer geschaut, wie wir Wiederaufbau machen können. Also durch Bauhöfe, durch Wiederaufbau, also die Menschen auch zu befähigen. Die nehmen ja selber sofort etwas in die Hand und damit werden sie auch schneller wieder fit. Da haben wir immer versucht, eben diese Hilfe zur Selbsthilfe zu leisten. Und wir haben, also das ist der ganze Balkan, das kann man sich sehr gut vorstellen, weil wir ja auch da in dieser Nachbarschaft leben. Aber ein anderes Beispiel war zum Beispiel der Tsunami, der ein ganz prägende Jahre waren in den 4 Tsunami-Ländern. Also es war Indonesien, Indien, Sri Lanka. Und wenn man zum Beispiel Indonesien, wo so starke Betroffenheit war, also da hat mich wahnsinnig beeindruckt. Wir haben da gesagt, in Österreich, ja, also es sind da eine Viertelmillion Menschen umgekommen. Das klingt natürlich schrecklich. Aber wenn ich dann höre, im Gespräch mit einem Papa, der Arzt war und ich sitze neben ihm und er sagt, ja, ich habe 4 Kinder gehabt und eine Frau gehabt. Und die sind alle im Tsunami eben weggespült worden, weil sie am Strand gespielt haben. Und meine ganze Ordination ist weg und 100 Mitarbeiter sind weg. Und dann klingt das schon wieder ganz anders. Und diese persönlichen Einzelschicksale, also die gingen mir immer unter die Haut. Und natürlich war ich dann nicht dazu da, Einzelschicksale zu lösen. Das war nicht meine Aufgabe, sondern es war meine Aufgabe, dafür zu sorgen, dass die Projekte gescheit aufgebaut werden, sodass dann nachhaltig etwas dort weiter funktioniert. Aber da hat es mich unglaublich beeindruckt, was Menschen durchstehen können, wozu sie dann auch die Kraft haben, wie sie auch dann die Kraft finden, wie der Mensch doch auch ein Stehaufmandel ist. Und vor allem auch, wenn er das Gefühl hat, da geht was weiter. Eine andere kleine Episode, an die ich mich jetzt spontan auch erinnere, war im Tschetschenienkrieg. Und ich war da im Winter, also bei eises Kälte, mit meiner Truppe und mit ein paar Journalisten war ich dort unterwegs. Und da war in Inguschetien ein langer Zug, es waren Züge abgestellt, wo Flüchtlinge in Inguschetien untergebracht worden sind. Und wir sind in diesen Zug hineingegangen und haben, meine Mitarbeiterin vom ORF hat also dort Menschen interviewt und hat mit einer Frau gesprochen, die den Zug so ein bisschen angeführt hat. Und hat gesagt, wie sie das alles erlebt. Und diese Frau hat einfach nur gesagt, wissen Sie, es sind so viele gekommen, um zu helfen. Die haben dann ein Foto mit uns gemacht und man hat sie nie mehr gesehen. Und die Leute vom Hilfswerk waren vor einem Monat da, haben gefragt, was wir brauchen. Und heute seid ihr wieder da mit dem, was wir brauchen. Und seither habe ich wieder entdeckt, dass es Gott gibt. Weil ich dieses Vertrauen einfach wieder gewonnen habe, dass das Wort eines Menschen halten kann. Und solche Dinge habe ich natürlich unzählige immer wieder erlebt, in verschiedenen Varianten, die mich immer sehr berührt haben und auch immer gedacht habe, also es zahlt sich alles aus. Also auch das kleinste Steinchen, das man ins Rollen bringt, kann nämlich auch jetzt nicht nur materielle Hilfe brauchen, sondern auch vor allem, und ich glaube, das ist auch, was mich so insgesamt inspiriert, Vertrauen zu erwecken wieder, dass es geht, dass nicht alles furchtbar ist, sondern dass man aus der ärgsten Misere rauskommt oder auch in einer normalen Misere, die wir ja alle immer wieder haben, und dass es einfach weitergeht und dass Zuversicht durchaus am Platz ist.
6: Das beantwortet teilweise vielleicht schon meine Frage, wenn man das so hört, mit was für Dingen Sie in dieser Zeit konfrontiert waren, mit welchen Katastrophen und Leid. Wie gehen Sie mit diesem Leid um, mit dem Sie dann, wo Sie dann dauernd immer wieder davor gestanden sind, Entscheidungen treffen mussten? Ich kann mir gut vorstellen, dass Sie dann auch manchmal, dass man fast ohnmächtig ist im Anbetracht der Dinge, die da passieren, Frau Dr. Burkhardt.
5: Ja, das ist so. Also man fühlt sich da ohnmächtig. Und da, also ich bin sicher jemand, der sehr betroffen sein kann, aber ich bin dann auch ein sehr nüchterner Mensch, weil meine Aufgabe war, dafür zu sorgen, dass etwas in die Wege geleitet wird und dann auch funktioniert, realistisch. Und da darf ich mich dann auch nicht aufhalten mit zu vielen Emotionen, sondern muss ich einfach sagen, gut, so ist die Situation, die kann ich jetzt nicht ändern. Und wie müssen wir es analysieren, wie ist der Bedarf, was haben wir für Ressourcen, was sind realistische Ziele, hochgesteckt, aber auch machbar. Und dann Kopf bewahren. Lieber Gott, verlass uns nicht und an die Arbeit. Also es geht dann wirklich um professionelle Sachlichkeit, würde ich sagen. Und natürlich, wenn Leute, die in einer humanitären Organisation arbeiten, kein Herz hätten, würden sie es nicht tun. Aber es braucht dann auch ein klares Management-Wissen und auch Können, natürlich Expertise, um dann zu sagen, den klaren Kopf muss ich einfach behalten und alle Kraft zusammensammeln und dann gehen wir vorwärts.

0: Ich bin im Gespräch mit Frau Dr. Heidi Burkhardt in dieser Porträtsendung von Radio Maria. Liebe Frau Dr. Burkhardt, jetzt haben Sie einiges erzählt aus Ihrer Zeit, wo Sie engagiert waren für das Hilfswerk International und auch wie Sie mit den Dingen versucht haben umzugehen, sehr professionell. Da spielt auch mit, dass Sie ausgebildete Unternehmensberaterin auch für Leadership. Sie haben sehr viele Ausbildungen. Vor allen Dingen ist es einfach auch erstaunend, wenn man bedenkt, dass Sie ursprünglich Geigerin sind oder waren. Ich nehme an, das bleibt man auch Zeit seines Lebens und ist vielleicht auch ein Ausgleich, aber es ist erstaunlich, was in einem Menschen doch da drinnen steckt. Ja. Und aus diesem Schatz heraus haben Sie einen Ihrer nächsten Schritte ja genommen und sind inzwischen Präsidentin der Stella International Schools geworden. Das ist eine Organisation, das mögen Sie jetzt den Hörern noch besser erklären, als ich jetzt das vorweg tue, eine katholische Privatschule hier in Österreich aufzubauen. Wirklich Chapeau, Hut ab, dass Sie diesen Weg eingeschlagen haben. Was steckt dahinter, hinter diesen Stella-Schulen, für die Sie jetzt zuständig sind?
1: Also die Stella-Schulen, von denen es jetzt schon einige gibt, kleinere und größere, haben eigentlich einen Ursprung in einer Elterninitiative in Wien, wo einige katholische Elternpaare sich damals gedacht haben, das war so um 2010 ungefähr, wir suchen eigentlich einen Kindergarten für unsere Kinder, die unsere Werte mittragen. Und nachdem sie auf der Suche nicht gleich so fündig geworden sind im öffentlichen Bereich, haben sie sich gedacht, na, warum machen wir einen eigenen Kindergarten? Das haben sie dann etliche Jahre sehr, sehr gut gemacht. Aber natürlich war immer der Wunsch da, es muss mal eine Schule geben. Und diese Eltern haben mich gekannt und haben mich dann gefragt und haben mein Treiben auch beobachtet, also meine unternehmerischen Hilfswerktätigkeiten, und haben mich dann gefragt, ob ich ihnen helfen würde, eine Schule hochzuziehen, ein Schulprojekt. Und das hat mich gleich mal fasziniert und ich habe sehr schnell Ja gesagt, nicht wissend, auf was ich mich da eigentlich eingelassen habe. Und wir haben dann einen Verein gegründet, das war 2017, und da habe ich mir ein paar Leute dazu gesucht, die also aus dem Unternehmertum oder finanziell oder pädagogisch oder juristisch oder so eine kleine Truppe, die alle die Vision hatten, in Bildung zu investieren, unseren Kopf und unsere Energie, und haben diesen Verein dann gegründet und haben dann den Weg gewählt, bei der Diözese in Wien anzufragen, ob wir eine katholische Schule sein können. Und dort hat man, also ich habe das mit einem Familienvater gemeinsam gemacht, Markus Schwarz, und man hat uns einfach Vertrauen geschenkt, ja, und wir haben gesagt, wir garantieren, dass es in der Schule katholisch zugehen wird, dass wir alles richtig machen werden, und haben dann wirklich von allen Seiten sehr schnell die Zustimmungen bekommen, eben von der Diözese von Wien, inzwischen auch Salzburg und Wien, Niederösterreich auch, und auch die Bildungsdirektionen dieser Bundesländer haben uns anerkannt als Schule mit Öffentlichkeitsrecht, das man also jedes Jahr bekommt, solange bis man es auf Dauer bekommt. Und in der Zwischenzeit, um das abzukürzen, also hat sich diese anfangs ganz kleine Stella-Schule in Wien, so eine Volksschule, hat sich dann sehr schnell entwickelt, schneller als wir eigentlich gedacht hätten. Und dann hat vor 3 Jahren auch ein Gymnasium begonnen, auch früher als wir gedacht hatten. Und in der Zwischenzeit ist es so, dass aus diesen 15 ersten Kindern in Wien, weiß nicht, 300, 350 Kinder schon geworden sind. Und nächstes Jahr übersiedeln wir in Wien, also ans andere Donauufer, wo inzwischen ein Campus errichtet wurde von einem Bauträger. Der hat eine Schule gebaut und dort mieten wir uns als Verein einfach ein. Und dort werden wir dann in Wien eben sein, mit einem Kindergarten mit so 80, 100 Kindern und 200 Volksschulkindern, 400 Gymnasiumskindern, also im Endausbau sind ca. 700 Kinder, die dort auf diesem Campus, Stella Campus, sein werden. Und jetzt schon sehen wir, dass eben diese Schule eigentlich wirklich sehr schöne Früchte trägt. Wir haben dann, also nur das vielleicht vorwegzunehmen, dann vor ein paar Jahren in Sebenstein, im ehemaligen Herminenhaus, das hat jemand gekauft und uns gefragt, wollt ihr nicht dort eine Schule euch einmieten. Und lustigerweise hat sich um Sebenstein und Buckige Wälder eine riesige Gruppe von Familien schon formiert, die also immer schon gebetet haben, dass in das Herminenhaus mal, wenn die Schwestern das verkaufen müssen, dass da auch wieder was Katholisches reinkommt, wenn möglich eine Schule. So war es dann. Also das war die zweite Stella-Schule, auch mit Kindergarten, Volksschule, Mittelschule inzwischen. Und dann das letzte war Salzburg vorigen September. Da haben wir mit einer kleinen Volksschule begonnen, die in der Zwischenzeit aber auch schon ihre Früchte treibt und wo nächstes Jahr also schon dreimal so viele Kinder wie jetzt kommen werden. Und das läuft auch sehr, sehr schön. Aber warum das dann eigentlich so gut gelaufen ist, glaube ich, beruht auf ein paar Faktoren. Das Konzept ist schön. Da geht es sehr stark auch um Persönlichkeitsbildung. Und dann also natürlich die katholischen religiösen Werte werden wirklich gepflegt. Dann Englisch ist ein Fokus, eine starke Zusammenarbeit mit den Eltern. Also es ist so ein Konzept und aus diesem Gemenge, glaube ich, läuft es gut mit allen Schwierigkeiten, die man natürlich da hat. Aber das Konzept wird gut genommen und die Eltern sagen es dann halt weiter und dann sagen sie es von Wien nach Salzburg oder nach Graz oder nach wo auch immer hin. Und so wächst dieses Pflänzchen. Ich bin sehr glücklich, dass es machen darf und erlebt auch sehr, sehr viele schöne Dinge. Und wie gesagt, das ist momentan etwas, was mich sehr stark beschäftigt, eben neben diesem, was Sie angesprochen haben, also meine Unternehmensberatung und mein Coaching, das ich eben auch mache. Und aus dieser Kombination ergeben sich da so gegenseitige Befruchtungen, die einfach für alle diese Tätigkeiten, glaube ich, etwas bringen.
0: Frau Dr. Burkhardt, wenn man Ihnen zuhört, dann ist man wirklich erstaunt, ob Ihrer Kraft, die Sie da haben und auch Ihrem Engagement. Woher, was treibt Sie so an, dass Sie sich da so, gerade eben eine Schule, einen ganzen Campus aufzubauen, da könnte so vieles dazu, was man in der Vorstellung schon übersteigen würde. Aber was treibt Sie so an, dass Sie sich da so engagieren?
1: Also mich treibt einmal grundsätzlich an die Überzeugung, also wenn man jetzt auf die Schule schaut, dass ich einfach die Bildung von Kindern und jungen Menschen für ganz prioritär halte, vor allem auch heutzutage. Christliche Bildung, also das wird mir so deutlich jeden Tag, dass es das einfach braucht. Also rein von der Sache her finde ich, dass das eine der Prioritäten heutzutage überhaupt ist. Ich habe für Bildung viel über. Ich habe immer Menschen und Organisationen entwickelt, also darum ist mir das Thema so brennend vor Augen, dass ich sage, also da möchte ich meine Energie wirklich hineinstecken. Selber treibt mich natürlich mein christliches Verständnis des Lebens an, weil ich sage, ich habe Talente bekommen, ich habe Schönes erleben dürfen, ich habe viel geschenkt bekommen, möchte ich gern zurückgeben. Aber jetzt nicht nur so ein bisschen so romantisch zurückgeben, sondern ich möchte einfach wirklich mithelfen, dass auch die Freude des christlichen Glaubens da um sich greift. Ich selber bin begeistert von dem, was ich mein Leben lang machen durfte. Das war immer alles unerwartet, völlig, völlig unerwartet, ziemlich ungeplant alles, hat sich dann wirklich so ergeben immer. Und ich habe schon vorher erwähnt, also im ersten Teil irgendwie, ich bin Katholikin, ich habe das Glück gehabt, also wirklich katholisch aufgewachsen zu sein, habe auch früh, also Ende meines Gymnasiums, den Gründer des Opus Dei kennengelernt und dessen Botschaft eben, die Welt christlich zu gestalten, das hat mich fasziniert. Von ersten Berührung dieser Botschaft her. Ich dachte, das ist meins. Mhm. Das ist das, was ich immer das Gefühl gehabt habe, da beiße ich an. Ja? Und dieser Gedanke hat mich durchgetragen immer. Also schau, was hast du für Talente, was hast du bekommen, was wird gebraucht, was hindert dich, dich einzusetzen. Ja? Und mit der Hilfe Gottes, immer gut. Also schmeißen wir uns hinein ins Leben und darum habe ich mich dann auch für die Schule wirklich so eingesetzt, weil halt Schule auch so eine Welt ist, wo wirklich alles zusammenkommt und wo man wirklich viel Gutes tun kann und da gibt es natürlich tausend Geschichten zu erzählen, wo man das dann auch sieht, wie so kleine Früchte einfach entstehen von wie sich Leben zum Guten, will nicht sagen wenden, aber doch zum Guten gehen, hingeführt werden, wieder zu mehr Glauben, ohne dass man da viel drüber geredet hat. Einfach, indem man sieht, wie die Leute umgehen in der Schule oder wie da jemand sich taufen lässt oder kirchlich heiratet oder einfach nach ein paar Jahren Schule beobachten, sagt, ich habe meinen Glauben wiedergefunden. Da sage ich ja, hat sich schon ausgezahlt.
0: Ja. Das ist dann vielleicht auch der Bogen zum Ihrem unter anderem vorherigen Engagement beim Hilfswerk, wo Sie sagen, wo es ja auch Hilfe zur Selbsthilfe, ja, und wo jetzt da bei der Schule auch Hilfe zur, ja, damit die Kinder, ganze Familien und so weiter wieder einfach selbstständig diesen Weg im Vertrauen auf Gott einfach auch wieder gehen.
1: Ja, voll. Also ich habe ja kurz skizziert, dass zu diesen Elementen des pädagogischen Konzeptes in den Stella-Schulen gehört, also natürlich der christliche Glaube, guten Religionsunterricht und man lebt das Kirchenjahr und man schaut, dass das so die christlichen Tugenden da auch natürlich im Alltag irgendwie vorkommen. Das einerseits. Und gleichzeitig haben wir auch im Stella-Konzept ein Persönlichkeitsbildungsprogramm drin. Das gibt es entweder das sogenannte guten Gewohnheiten oder das Leader-in-Me-Konzept, das eben auf diesen 7 Wegen zur Effektivität von COWI beruht. Das kennen viele Erwachsene aus der Unternehmenswelt. Und dieses Programm ist auch runtergebrochen worden für Schulen. Und da geht es wirklich darum, was Sie eben gesagt haben vorher, dass wir den Kindern mitgeben wollen, dass man für sich selber Verantwortung übernimmt und dann auch für die anderen. Nicht, man sagt, ja, alle sind schuld und das ist so schlecht und das geht alles nicht. Ja, aber ich bin verantwortlich für mein Leben und ich bin auch der Programmierer für mein Leben. Ja, und ich muss mir zurechtlegen, wohin will ich. Das heißt, zurechtlegen, ich muss es erkennen. Und das versuchen wir in den Schulen, einfach auch den Kindern irgendwie mitzukennen, denken zu lernen. Und warum mache ich das? Warum bemühe ich mich nicht, weil jemand das sagt, sondern weil ich selber erkenne, dass Gutsein gut ist. Dass ich das aus Freiheit heraus letztlich tue. Und so sollen die Kinder aus den Schulen rauskommen. Der eine wird mehr mitkriegen, der andere weniger. Aber das ist an sich das Konzept, eben auch eben zu erkennen, dass ich ein freier Mensch bin und nicht ein armes, getriebenes Wesen von 1000 Umständen, an dem man nichts machen kann. Das stimmt einfach nicht. Also ich bin frei und wenn ich noch dazu die Freude habe, glauben zu dürfen, bin ich überhaupt total frei und bin in den Händen Gottes und sage, also da nichts wie drauf los. Ja? Gestalten wir die Welt und bringen wir diese Freude den Menschen bei, die sagen, ich weiß nicht, wofür ich eigentlich am Leben bin und wozu das gut sein und alles so schwierig und alles wird immer schlechter. Das stimmt einfach nicht.
0: Also es macht Freude und es ermutigt, Ihnen zuzuhören, Frau Dr. Burkhardt. Jetzt am Ende dieser Aufnahme für Radio Maria, was wünschen Sie der Gesellschaft, den Kindern? Was ist Ihre Vision?
1: Meine Vision ist, Mut weiterzugeben. Mut und Zuversicht. Sich auch zu trauen, wieder eben da aufs Leben zu vertrauen, ja. Auch sich selber mehr zuzutrauen. Ja? Jeder hat viele Schätze in sich. Und dann natürlich wirklich auf Gott zu vertrauen. Also ich glaube, wenn wir wieder mehr einfach Gott reinlassen ins Leben oder beziehungsweise ihn wieder zum Zentrum unseres Lebens erklären, dann schaut die Welt anders aus, für jeden persönlich auch. Und mir ist es selber einfach wichtig und ich weiß, was es bedeutet im Leben und das würde ich mich freuen, wenn ich das auch so vermitteln und weitergeben könnte.
0: Das ist Ihnen auf jeden Fall hier in dieser Radiosendung für Radio Maria sehr gelungen. Ich bedanke mich sehr bei Frau Dr. Heidi Burkhardt für dieses Gespräch, einen Blick auf ihr Leben und ihr großes Engagement im Gestalten der Welt und ihrer Umgebung. Ich verabschiede mich aus Salzburg, Ihre Elisabeth Tonnet.

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1: Ich hatte im Parlament kürzlich eine Veranstaltung von einer mit einer jungen Frau, die selber durch Leihmutterschaft entstanden ist. Und ich war mir gar nicht so sehr bewusst, als sie es dann erzählt hat. Sie hat gesagt, wir Kinder durch Leihmutterschaft geboren, wir hassen unsere Geburtstage. Und ich habe gesagt, wieso hasst ihr eure Geburtstage? Sie hat gesagt, weil es ist das Datum der Trennung, unseres ersten Traumas, der Trennung von der einzigen Person, die wir zu diesem Zeitpunkt kannten. Und es hat sich tief in unser Herz gebrannt. Eine ganz große Angst, dass dir plötzlich alles genommen wird. Und wenn wir darüber sprechen, ja, man wünscht sich ja ein Kind und was soll man tun? Und dann